0: Tunnel, der Leuchtenberg-Tunnel, der Richard-Strauss-Tunnel und der Innsbrucker Ringtunnel wegen Wartungsarbeiten bis ca. 5.30 Uhr in beiden Richtungen gesperrt. Soweit der Verkehr, Ihnen eine gute Fahrt.
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0: Vom Norddeutschen Rundfunk in Hamburg. Heute mit Detlef Karg im Studio. Aktuelle Infos und Hintergründe hier noch bis 6 Uhr. Die Einkommensteuer gehört zu den zentralen Reformvorhaben der Bundesregierung. Ein erster Entwurf wurde gestern erstmals im Bundestag beraten. Die Pläne sind innerhalb der Koalition umstritten. Unionspolitiker sprechen wegen des Verzichts auf einen Abbau der kalten Progression, sogar von einer heimlichen Steuererhöhung und mahnen ein höheres Entlastungsvolumen an. Die bisher angestrebte Entlastung verdient ihren Namen vielleicht auch kaum. Es geht um theoretische 50 Euro im Monat für eine vierköpfige Familie. Chris Berdrow hat die Debatte im Bundestag verfolgt.
2: Der Finanzminister und Vizekanzler Lars Klingbeil macht zu Beginn seiner Rede noch einmal klar, wen die Bundesregierung mit ihrer Steuerreform entlasten will. Es ist die sogenannte Mitte der Gesellschaft.
3: Es geht um die Polizistinnen und Polizisten in unserem Land, die nachts für unsere Sicherheit sorgen. Ich rede von Erzieherinnen und von Erziehern, die sich um unsere Kinder kümmern, von Krankenpflegern, von Busfahrerinnen, von all denen, die früh morgens aufstehen, die anpacken in unserem Land und einen Knochenjob leisten.
2: 600 Euro pro Jahr sind mehr drin, so rechnet es Klingbeil vor, für eine Familie mit mittlerem Einkommen und zwei Kindern. Für den Staat summieren sich diese Entlastungen ab 2028 auf 10 Milliarden Euro. Das sei der Rahmen des Möglichen gewesen. Die Opposition kritisiert den Finanzminister scharf. Kai Gottschalk von der AfD wirft der Regierung unter anderem vor, dass sie bislang darauf verzichten will, die sogenannte kalte Progression auszugleichen. Damit ist der Effekt gemeint, dass mögliche Gehaltsanstiege zum Ausgleich der Inflation nicht bei den Beschäftigten ankommen, weil sie dadurch in einen höheren Steuertarif rutschen und dann am Ende doch nicht mehr Kaufkraft haben.
4: Klingbeil, Sie sind der Houdini sozusagen der Finanzen. Es ist das Dreiste. Das ist der am besten getarnte Steuererhöhungsgesetz, das dieses Haus seit Jahren gesehen hat. Es ist ein glatter Etikettenschwindel, meine Damen und Herren.
2: Die Sache mit der kalten Progression treibt auch die Union im Bundestag um. Ihr finanzpolitischer Sprecher Fritz Günzler sagt, mit dem Gesetzentwurf löse die schwarz-rote Koalition zwar ihr Versprechen ein, dass diejenigen mehr haben müssen, die mehr leisten, aber
5: zur Wahrheit gehört auch, und da will ich auch gar nicht drum rumreden, dass wir uns vorgestellt hätten, ich übrigens spüre ich das auch bei der SPD, dass man einen vollständigen Ausgleich der kalten Progression hinbekommen hätte. Auch schon im Regierungsentwurf.
2: Einen Vorwurf will Günzler dem Finanzminister aber ausdrücklich nicht machen. Klingbeil habe das vorgelegt, was im Koalitionsausschuss vereinbart war. Er glaubt, dass sich im parlamentarischen Verfahren aber noch Spielräume auftun könnten.
5: Wir als Haushaltsgesetzgeber sollten vielleicht noch mal gucken, ob es nicht doch eine Möglichkeit gibt, diese kalte Progression auszugleichen, diesen Kaufkraftverlust auszugleichen. Das sind Milliardensummen, aber bezogen auf den Gesamthaushalt ist das überschaubar.
2: In den Augen von Linken und Grünen sind die Pläne vor allem sozial unausgewogen. Die Linke weist auf den geplanten Anstieg von Konsumsteuern hin, der Menschen mit kleinen Einkommen stärker treffen werde. Katharina Beck von den Grünen moniert, dass die Regierung neben den Entlastungen auch viele Kürzungen plane.
6: Ich gucke mir schon an, wie die Unzufriedenheit in diesem Land steigt. Und wenn Sie erzählen, dass Sie untere und mittlere Einkommen mit der Einkommensteuer hier entlasten, dann ist das für Millionen von Menschen einfach falsch. Und das wissen die Menschen.
2: Der Gesetzentwurf des Finanzministers geht jetzt in den zuständigen Bundestagsausschuss und wird dort weiter beraten.
0: Ein Bericht war das von Chris Berdrow. Also erstmal die Entlastung für kleine und mittlere Einkommen, das ist der Plan, aber er steht in der Kritik. Wiebke Esther ist die stellvertretende Vorsitzende der SPD-Bundestagsfraktion und sie verantwortet unter anderem die Themen Haushalt und Finanzen. Mein Kollege Andreas Bursche vom Westdeutschen Rundfunk hat sie gefragt, wie spürbar die Entlastungen ab Januar denn sein werden.
7: Also es wird spürbar. Es hängt dann auch wieder davon ab, ob die in einer Ehe mit anderem Einkommen und mit Kindern liegen. Aber wie Sie richtig gesagt haben, wird der Schwerpunkt der Entlastung auf kleine und mittlere Einkommen liegen. Will aber auch direkt hinzusagen, wir könnten uns auch noch mehr Entlastung vorstellen. Da sind wir uns einig mit der Union. Allein die Gegenfinanzierung Dafür hat die Union noch keine Vorschläge gemacht. Ich hätte welche. Wir werden jetzt versuchen, das hinzubekommen.
8: Ja, sprechen wir gleich noch drüber. Aber ganz kurz nochmal zu diesem Spürbar. Ich habe mal rausgesucht, eine Familie mit 2 Kindern und 60.000 Euro Haushaltseinkommen wird am Ende im Monat 50 Euro mehr haben. Ist das für Sie schon spürbar?
7: Ja, wenn man dann auch die Fragen von Kindergeld bei Familien noch mit dazu rechnet, dann glaube ich, dass 50 Euro mehr oder weniger für viele Menschen schon spürbar ist.
8: Ja, aber alleine,
7: das ist mehr.
8: Ja, allein in den letzten 5 Jahren sind Lebensmittel um 30% teurer geworden.
7: Auch das war spürbar für die Menschen, klar. Und darum sagen wir, es wäre schön, wenn es mehr wird, also wenn eine größere Entlastung möglich wäre. Sie wissen aber sicherlich auch, dass wir, um den Haushalt verfassungskonform aufzustellen, sehr viele Runden haben drehen müssen, weil in bestimmten Bereichen auch gespart werden müsste. Und darum sind diese Beratungen zur Einkommensteuerreform gekoppelt mit dem gesamten Haushalt. Und man muss das solide gegenfinanzieren, wie wir sagen. Man muss also sagen, wo nimmt der Staat dann mehr ein, um stärker entlasten zu können? Und das ist unsere Aufgabe jetzt zu gucken, wo wir das Gesetz noch besser machen können.
8: Jetzt rutscht die Polizeibeamte, nehmen wir jetzt einfach mal die, aber in eine neue Steuerklasse, weil es mehr Brutto gibt, was ja eigentlich gut ist. So, dann zahlt sie jetzt aber mehr Steuern wegen der neuen Steuerklasse. Das ist diese kalte Progression, dieses schlimme Wort. Eigentlich wird die ja immer mit einberechnet, diesmal nicht. Wegen der SPD heißt es. Wieso?
7: Das ist richtig, haben Sie auch schön erklärt. Und auch wir würden gerne die kalte Progression ausgleichen. Das ist nicht erzwungenermaßen so. Darum ist das in dem Vorschlag jetzt noch nicht enthalten. In den meisten der letzten Jahre ist es aber ausgeglichen worden. Würden wir auch. Kostet aber nochmal eine Menge Geld. Und die Frage ist, wo das Geld herkommen soll. Das ist die Aufgabe, die wir jetzt haben, die zu finden. Ich kann Ihnen einen Vorschlag machen.
8: Ja, genau, das hatten Sie ja eben schon so groß angekündigt. Da bin ich jetzt mal gespannt. Also Sie sagen ja, auch wir würden gerne mehr, ähnlich wie die Union, mehr in der Breite und auch nicht nur, ich sage jetzt mal ganz platt, 50 Euro für die Familie. Wie würden Sie das denn gegenfinanzieren? Wo finden Sie denn noch Geld?
7: Also ich kann Ihnen beispielsweise den Vorschlag machen, dass wir bei den Einkommen, bei der Einkommensteuer stärker entlasten und dass wir darum bei der Kapitalertragssteuer, die Kapitalerträge, also das, was Menschen verdienen, wenn sie hohes Vermögen haben, um dann es anzulegen und dadurch Zinsen beispielsweise bekommen, dass wir da in der Besteuerung hochgehen, weil das in Deutschland relativ gering, viel geringer besteuert ist. Und das zu nehmen, um insbesondere kleine und mittlere Einkommen, Ihr Beispiel, 60.000 Euro Einkommen zu entlasten, da wären wir dabei. Die Union zeigt da momentan noch nicht so viel Bewegung. Darum will ich jetzt nicht das als sehr wahrscheinlich in Aussicht stellen. Aber das ist ein Beispiel für genau die Verhandlungen, die jetzt beginnen. Wir suchen nach Gegenfinanzierung Möglichkeiten, um das vorzuschlagen. Ich erwarte von der Union, der jetzt doch auch ein bisschen die Backen aufbläckt und sagt, das muss alles noch kommen, das muss noch kommen, dass sie auch konstruktive Vorschläge macht. Die habe ich noch nicht gehört. Aber wenn die dann kommen, dann kriegen wir auch was gemeinsam hin.
8: Mir ist noch eine Sache aufgefallen, wenn wir mal auf Gutverdiener schauen, die ja mehr bezahlen müssen jetzt mit dieser geplanten Einkommensteuerreform. Also hohe Einkommen ab 280.000 Euro, also wirklich richtig schon viel Geld. Da sind dann 47% fällig. Sie haben aber selber im Juni ja noch eine Vermögens- und Erbschaftssteuer gefordert. Die kommt nicht. Weiß man wahrscheinlich auch warum, brauche ich Sie gar nicht fragen, ist die Union, verstehe ich schon. Stattdessen gehen Sie aber an das Geld von arbeitenden Menschen ran. Ist das diese Gerechtigkeit?
7: Ist nicht ganz richtig, dass das nicht kommt. Erstens, ich finde es richtig, dass wir sagen, weil Sie haben es angesprochen, die Lebensmittelpreise sind so gestiegen. Für jemanden, der 60.000 Euro im Jahr verdient, macht das im Alltag mehr aus als für jemanden, der 280.000
8: Euro. Ja, aber
7: darum
8: ist das intern
7: richtig. Bei Erbschafts- und Vermögensteuer sage ich Ihnen, die Union will es nicht. Aber Montag und Dienstag der nächsten Woche wird am Bundesverfassungsgericht über die Erbschaftssteuer verhandelt. Wir warten darauf, dass wir dann Hinweise kriegen, was das Bundesverfassungsgericht ändern wird. Ich gehe davon aus, dass wir Anfang nächsten Jahres eine Rechtsprechung dazu haben werden. Und dann kommt das Thema Erbschaftssteuer, nachdem das Bundesverfassungsgericht geurteilt hat, auf die Tagesordnung. Und ich bin wild entschlossen, sehr zeitnah, also noch in dieser Legislaturperiode, mit dieser Koalition auch bei den Erbschaftssteuern, vor allem bei den besonders hohen Erbschaften, Multimillionenerbschaften, die heute zu oft verschont werden, was zu machen, um da Einnahmen zu generieren.
0: Sagt Wiebke Esther. Sie ist die stellvertretende Vorsitzende der SPD-Bundestagsfraktion.
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0: Es wird gleich 2.14 Uhr. Stabilität war nicht unbedingt das Markenzeichen italienischer Nachkriegsregierungen. Legislaturen von einem oder zwei Jahren waren die Regel. Ausnahme Silvio Berlusconi und jetzt Giorgia Meloni, die mit einer Dreierkoalition geräuschlos seit vier Jahren regiert. Nun hat sie ein besonderes Projekt angestoßen und auch im Parlament durchgesetzt. Künftig soll die stärkste Partei oder Koalition, die mit mehr als 42% aus einer Wahl hervorgeht, 70 Sitze in der Abgeordnetenkammer und 35 Sitze im Senat erhalten. Sozusagen eine XXL-Variante der deutschen Überhangmandate vielleicht. Auch das soll für Stabilität sorgen. Natürlich gab es daran im Parlament auch Kritik. Mehr dazu von Ivo Maruschik aus Rom.
9: Die Italiener können jetzt direkt wählen, wer sie vertritt. Mit diesen Worten hat Ministerpräsidentin Meloni die Entscheidung in der Abgeordnetenkammer begrüßt. Sie können für die Partei stimmen, die Koalition, ein Programm, den Spitzenkandidaten und für ihren Abgeordneten, so Meloni. Das neue Wahlrecht hat damit die letzte Hürde genommen und die Regierungschefin hat die von ihr gewünschten neuen Regeln bekommen, wenn auch erst im zweiten Anlauf, nachdem sie die Vertrauensfrage gestellt hatte. Ein maßgeschneidertes Wahlrecht, das nur darauf abzielt, Melonis Macht abzusichern, schimpft Oppositionsführerin Elly Schlein.
10: Ihr klammert euch an die Macht, ihr klammert euch an eure Sessel, weil ihr Angst vor dem Moment habt, in dem die Italiener euch zur Rechenschaft ziehen werden. Ihr habt Angst vor der Demokratie und versucht, sie zu manipulieren.
9: Umstritten ist vor allem die Vorschrift, die dem stärksten Parteienblock eine bequeme Mehrheit in beiden Kammern des Parlaments verschaffen soll. Wer mindestens 42% der Stimmen erreicht, erhält Bonussitze im Senat und im Abgeordnetenhaus, so dass dieses Bündnis dann auf 55% der Sitze kommt. Stabilicum nennt die Regierung das Gesetz in falschem Latein, denn es soll Stabilität bringen. Aber auch dieses Argument lässt die Oppositionsführerin nicht gelten.
10: Es ist ein falsches und verfassungswidriges Gesetz, weil es einen abnormen Mehrheitsbonus vorsieht, der dazu führt, dass der Sieger ein garantiertes Quorum von fast allein erreicht. Regierungsfähigkeit ist ein wichtiges Prinzip, aber es muss immer mit der Repräsentation im Gleichgewicht stehen.
9: Tatsächlich ändert es die Spielregeln so stark, dass sich auch die politischen Abläufe in Italien grundlegend ändern werden. Es zwingt die Parteien, sich schon im Wahlkampf zu Bündnissen zusammenzuschließen. Künftig wird also wohl ein Rechtsblock gegen einen Linksblock antreten. Eine Suche nach Koalitionen und Kompromissen nach der Wahl sind praktisch nicht mehr möglich. Meloni und ihre Partner argumentieren, das sorge für Klarheit. Regierungen können nicht mehr nach der Wahl durch Absprachen im Hinterzimmer gebildet werden. Und es könne nicht mehr passieren, dass ein weitgehend unbekannter Kompromisskandidat plötzlich Regierungschef wird. Wie bei der Wahl von Giuseppe Conte im Jahr 2018. Solche Überraschungen wird es nicht mehr geben, verspricht Giovanni Donzelli, einer der Vertrauten von Meloni und Organisationschef ihrer Partei Fratelli d'Italia. Ihr werdet Italien nicht zu technischen Regierungen zurückbringen, in denen sich die Politik die Posten aufteilt, ohne vorher offen das Gesicht gezeigt zu haben. Schluss mit Scheingefechten, um dann am nächsten Tag die Sessel zu verteilen. Italien wird in die Dritte Republik eintreten. In dieser Dritten Republik, wie sie Meloni und ihren Partnern vorschwebt, wird die Macht des Staatspräsidenten, einen Regierungsauftrag zu erteilen, stark eingeschränkt, was verfassungsrechtliche Fragen aufwirft. Donzelli versucht, das zur Seite zu fegen. Es gehe nur darum, ein einfaches Prinzip durchzusetzen. Und zwar, wer von den Italienern eine Stimme mehr bekommt, der solle in Italien regieren. Doch das letzte Wort ist mit der Abstimmung im Parlament wahrscheinlich noch nicht gesprochen. Melonis neues Wahlrecht dürfte noch das Verfassungsgericht beschäftigen.
0: Ivo Maruschik informierte.
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0: Und zu dieser Wahlrechtsreform in Italien hören Sie nun den Kommentar unserer Korrespondentin Anna Giordano.
10: Giorgia Melonis Wahlrechtsreform war selbst in den Reihen ihrer Koalition umstritten. Noch im Juli hatten einige Politiker der Regierungsparteien gegen die ursprüngliche Fassung der Reform gestimmt. Franchi Tiratori sind sie in den italienischen Medien genannt worden, also Heckenschützen aus den eigenen Reihen. Weil die Abstimmung im Parlament geheim war, konnten sie aber nicht identifiziert werden. Auch bei der zweiten geheimen Abstimmung hatten Kritiker und die Opposition insgeheim auf Heckenschützen gehofft. Die gab es diesmal aber nicht. Der Grund dafür dürfte vor allem einer sein. Meloni hatte gedroht, das Parlament aufzulösen und Neuwahlen auszurufen, sollte das Gesetz im zweiten Anlauf scheitern. Und das wäre für viele Abgeordnete ein persönliches Drama gewesen. Denn nach italienischem Recht müssen Parlamentarier mindestens 4,5 Jahre im Amt sein, um einen Anspruch auf die begehrte Abgeordnetenrente zu erwerben. Diese Schwelle wird erst im Frühjahr 2027 erreicht. Der Blick auf den eigenen Vorteil war stärker als der Einsatz für parlamentarische Prinzipien. Und auch Giorgia Meloni selbst dürfte mit dem Wahlgesetz hauptsächlich ihren eigenen Vorteil im Blick gehabt haben, weniger die Mitbestimmung der Wählerinnen und Wähler, wie sie immer behauptet hat. Der Kern der Reform: Wer als Parteienbündnis mindestens 42% der Stimmen holt, bekommt automatisch 55% der Sitze im Parlament garantiert. 42%, das ist ungefähr die Marke, die ihr aktuelles Regierungsbündnis laut Umfragen auch in den nächsten Wahlen erreichen dürfte. Die Opposition hingegen ist tief zerstritten. Schon vor den nächsten Wahlen festzulegen, wer sich mit wem zusammentut und wer als Premierministerkandidat ins Rennen geht, das nämlich verlangt das neue Wahlgesetz, dürfte dem Mitte-Links-Bündnis besonders schwer fallen. Und so hat Meloni mit dem Gesetz nicht nur die Opposition geschwächt, kleinere Parteien benachteiligt, die nun händeringend nach Bündnispartnern suchen müssen, um überhaupt noch eine Rolle zu spielen. Sie hat faktisch auch die Macht des Staatspräsidenten eingeschränkt. Bislang konnte dieser nämlich nach Wahlen frei entscheiden, wen er mit der Regierungsbildung betraut. Nach dem neuen Gesetz kann er den bereits feststehenden Koalitionskandidaten nur noch formal abnicken. Verfassungsrechtlich ist das problematisch. Meloni feiert ihr Gesetz als Sieg für Stabilität. In Wahrheit dient die Wahlreform vor allem ihrem eigenen Machterhalt. Denn dass sich Koalitionspartner nach einer Wahl nicht doch wieder zerstreiten, dass Regierungen auseinanderbrechen, verhindert das Gesetz nicht. Was Meloni als stabil verkauft, schwächt am Ende Italiens parlamentarische Demokratie.
0: Ein Kommentar war das von Anna Giordano. Die EU und China, diese Beziehung ist in den vergangenen Jahren durchaus kompliziert geworden. Auf der einen Seite ist Peking Lieferant wichtiger Güter wie etwa seltener Erden. Auf der anderen Seite flutet die Volksrepublik den europäischen Markt mit billigen, teils stark subventionierten Produkten wie etwa E-Autos. Darum geht es im Konflikt der beiden Blöcke. EU-Handelskommissar Šefčovič ist deswegen in Peking und trifft sich dort unter anderem mit Chinas Handelsminister. Christoph Kober schaut auf dieses Treffen.
11: Im Gepäck hat der EU-Handelskommissar eine Statistik, die ihm Druck in den Verhandlungen machen dürfte. Mehr als 1 Milliarde Euro beträgt das Handelsdefizit, das die EU derzeit mit China verzeichnet, pro Tag. Auch weil chinesische Unternehmen ihre Produkte zu künstlich niedrigen Preisen auf dem EU-Markt anbieten, heißt es aus Brüssel, und damit europäische Unternehmen in Existenznot bringen. Aus diesem Defizit will die EU raus und erwartet konkrete Schritte dazu von China. Zuletzt hatte es Medienberichte gegeben, wonach Brüssel Peking aufgefordert habe, freiwillig seine Exporte von Hybridautos nach Europa einzuschränken. Den Schritt hat China aber offenbar abgelehnt. Auch von weiteren Zugeständnissen war im direkten Vorfeld der Gespräche nichts zu hören. Unmittelbar vor den Verhandlungen hat die Sprecherin des chinesischen Außenministeriums Mao Ning gesagt, China vertrete die Haltung im Sinne beider Seiten, die Kooperation aufrechtzuerhalten und Meinungsverschiedenheiten im Handel durch gleichberechtigten Dialog zu lösen. Zuletzt hatten Bundeskanzler Friedrich Merz und Frankreichs Präsident Emmanuel Macron die EU-Kommission in einem gemeinsamen Brief aufgefordert, handelspolitische Abwehrschritte zu installieren, die schneller und schärfer wirken als bislang. Nicht nur lehnt China diese Vorschläge ab. Noch vor dem Nationalfeiertag am 1. Oktober und während der sich anschließenden freien Tage hatte die Führung in Peking Warnungen in Richtung Europa ausgesprochen. Das Handelsministerium hat einen entschlossenen Gegenschlag und den Einsatz eines starken politischen Instrumentenkastens angekündigt, falls Brüssel einseitige Handelsbeschränkungen gegen chinesische Unternehmen oder Produkte beschließen sollte. Ob die Gespräche zwischen EU-Handelskommissar Šefčovič und Chinas Handelsminister Wang tatsächlich Fortschritte bringen, ist unklar. Sie sollen bis morgen dauern.
0: Christoph Kober informierte. Wir blicken nach Deutschland. In den Notaufnahmen der Krankenhäuser geht es bekanntermaßen jeden Tag um Leben und Tod. Da müssen schnelle Entscheidungen getroffen werden. Stress und Hektik sind der Normalzustand. Viele Notfallmediziner wünschen sich Entlastung, auch von den zuständigen Landesregierungen. Wie kann das gehen? Voraussichtlich im Herbst wird der Bundestag über eine Reform der Notfallversorgung beraten. Wo liegen die größten Probleme? Britta Felske hat eine Notaufnahme in Sachsen besucht.
12: Wir klingeln bei 3 Leuten, die Arzt klingelt. Genau. Was ist denn das?
10: Kampftag in der Notaufnahme in der Sana-Klinik Borna. Ja. Wie so oft vor und nach dem Wochenende, sagt Chefärztin Constanze Schwarz.
12: Und jetzt ist es so, dass wir gerade merken, dass die Notaufnahme vollläuft.
10: Eine Umfrage der Deutschen Gesellschaft für Notfallmedizin zeigt, fast jede 2. Notaufnahme, die teilgenommen hat, war zum Zeitpunkt der Befragung in den vorangegangenen 24 Stunden überlastet. Für Schwarz und ihr Team bedeutet Überlastung
12: Stress, weil wir zu viel gleichzeitig machen müssen. Entweder zu viele Patienten gleichzeitig oder zu viele Schwerkranke auf einmal.
10: Und immer das Gefühl, etwas zu übersehen. Das liegt auch daran, dass Patienten kommen, die nicht zwingend in die Klinik gehören. Allerdings muss die Notaufnahme immer geöffnet sein. Und
12: wir müssen ja alle Spezialisten vor Ort haben oder zumindest die Notfallmediziner, die Pflegekräfte, die eben nicht nach irgendeinem Bettenschlüssel vergütet werden in den Notaufnahmen. Und das muss für die Häuser finanziert werden.
10: Da nicht verbindlich festgelegt sei, mit welchem Personal eine Notaufnahme ausgestattet sein muss, neigten Klinikleitungen dazu, hier zu sparen. Die Notfallversorgung wird derzeit im Bundestag neu geregelt. Beteiligt daran ist Hans Theiß, Gesundheitspolitiker der Union. Behebt die lang erwartete Reform die strukturellen Probleme?
13: Im Notfallbereich wird sie das tun. Wir wollen die Patienten deutlich besser steuern, dass sie entweder direkt in eine Notaufnahme kommen oder in eine ärztliche Bereitschaftspraxis. Und das wird letzten Endes auch relevante finanzielle Auswirkungen haben.
10: Er geht dadurch von Ersparnissen bis in den Milliardenbereich aus. Eine Neuerung, die die Reform bringen soll, sind sogenannte integrierte Notfallzentren.
13: Vorgeschaltet ist ein sogenannter gemeinsamer Tresen, wo entschieden wird, ob ein Patient so akut krank wird, dass er in eine Notaufnahme muss oder ob es sich eine leichtere Erkrankungsform handelt, die in eine ärztliche Bereitschaftspraxis kann.
10: Chefärztin Constanze Schwarz geht davon aus, dass auch in Borna ein integriertes Notfallzentrum entstehen wird. Alles in allem blickt sie optimistisch auf die Reform. Vorausgesetzt, es setze sich bei allen Beteiligten durch, dass die Notfallversorgung nicht nur ein Kostenfaktor ist, sondern ein zentrales Element im Gesundheitssystem. Und weiter geht's. Der nächste Notfall ist da.
12: Da kommt jetzt ein infektiöser Patient mit einem zu schnellen Herzschlag.
0: Soweit dieser Bericht von Britta Felske aus Borna. Und wir haben hier eine Gefahrenmitteilung für Sachsen-Anhalt. In Stendal kommt es durch einen Großbrand im Osten der Stadt zu einer starken Rauchentwicklung im Ausbreitungsbereich. Der Rauchwolke wird vor möglichen Gesundheitsgefährdungen gewarnt. Meiden Sie das Gebiet, schließen Sie Fenster und Türen und schalten Sie Lüftungen und Klimaanlagen ab. Und nun weiter bei uns im Programm mit dem Sport.
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14: Mit Moritz Kühn und der Handball-Champions-League-Vorrunde. Da haben die Füchse Berlin den 2. Sieg im 3. Spiel gefeiert. Gegen den FC Porto gab es einen 40-32 Erfolg. Marcel Stober mit den Einzelheiten.
15: Von einem so klaren Ergebnis war lange nicht auszugehen. In der ersten Hälfte lieferten sich die bis dahin punktgleichen Teams aus Berlin und Porto einen Schlagabtausch. Zur Pause war Berlin mit 3 Toren vorn, doch der Vorsprung schmolz kurz nach dem Seitenwechsel wieder dahin. Die Füchse konnten sich im Gegensatz zu den nun fehleranfälligen Portugiesen aber steigern, insbesondere dank des guten Torhüters Lasse Ludwig und der Treffer von Welthandballer Matthias Gitzel gewann Berlin das Spiel am Ende komfortabel mit 40-32. Der Däne erzielte alleine 17 der 40 Berliner Treffer. Nach 3 von 6 Spielen der Gruppenphase behauptet der deutsche Pokalsieger also Platz 2, der am Ende für den Einzug in die Hauptrunde reichen würde.
14: Auf Kurs Hauptrunde ist auch die MT Melsungen, die mit 28-23 gegen den aktuellen Tabellen 2 der französischen ersten Liga HBC Nantes gewonnen hat. Es war auch der 2. Sieg im 3. Vorrundenspiel. Die Rückrunde beginnt schon kommende Woche. Ganz andere Probleme hat die HSG Wetzlar, die in der Bundesliga weiter auf den 1. Saisonsieg warten muss. Der Tabellenletzter aus Hessen verlor am Abend das Duell am 8. Spieltag in Stuttgart und zwar mit 26-31. Einen Überraschungssieg hat Eisenach gefeiert, 33-29 Erfolg bei den Rhein-Neckar-Löwen. Eisenach hat sich ein kleines Polster auf die Abstiegszone erarbeitet. Und damit ab zum Fußball. Da wird im kommenden März der Präsident des Weltfußballverbands FIFA gewählt. Bislang hat nur der aktuelle und umstrittene FIFA-Präsident Gianni Infantino gesagt, dass er sich erneut zur Wahl stellen werde. Einen Gegenkandidaten gibt es noch nicht. Der Gegenspieler von Gianni Infantino, die Europäische Fußballunion, kurz UEFA, ist noch auf der Suche nach einem Herausforderer. Matthias Friebe berichtet.
16: Kein Kandidat, aber eine Strategie. Die UEFA will auf jeden Fall den Wahlkampf aufnehmen mit FIFA-Präsident Gianni Infantino.
17: Wir brauchen auch eine neue Führung der FIFA,
16: sagte DFB-Präsident Bernd Neuendorf nach einem UEFA-Treffen in Berlin. Mit großer Einigkeit, Ausnahme Aserbaidschan, haben sich die 55 europäischen Fußballverbände darauf festgelegt, wie man in den Wahlkampf gehen will.
17: Ich persönlich, aber das war heute, glaube ich, auch die Mehrheitsmeinung, sind nicht davon überzeugt, dass es mit dieser Führung der FIFA zu einem glaubhaften Reformprozess kommen kann.
16: Amtsinhaber Infantino, der spätestens mit seinen später zurückgenommenen Privatisierungsplänen das Vertrauen verspielt hat, hat derweil den Wahlkampf schon aufgenommen. Allein in den letzten 5 Tagen bereiste er 7 Länder, von Indonesien über Tschechien bis zu den Kapverden. Einen Namen, wer es mit Infantino aufnehmen soll, gibt es aber auch 6 Wochen vor Ablauf der Nominierungsfrist noch immer nicht. Ein Profil haben die UEFA-Mitgliedsverbände jetzt festgelegt.
17: Wie muss sie aussehen, damit ihr Vertrauen wieder gewinnen in diese Institution FIFA? Auch über diese Kriterien haben wir gesprochen.
16: Zum Vertrauen in die Institution gehört auch eine grundlegende Reform der Strukturen. Eine bessere Gewaltenteilung und eine Machtbegrenzung künftiger Präsidenten, damit die FIFA wieder zu einer Institution wird,
17: die wirklich dem Fußball hilft und dem Fußball nicht schadet.
16: Dieses Konzept will man schon kommende Woche auch bei der Sitzung des FIFA-Rats vorstellen, deren Mitglied Bernd Neuendorf ist. Bei dem UEFA-Treffen in Berlin wurde auch bekannt, dass Alexander Čeferin die Unterstützung der Verbände hat, im April für eine 4. Amtszeit an der Spitze der UEFA zu kandidieren.
14: Tja, das heißt nun endgültig, Alexander Čeferin wird bei der Wahl zum FIFA-Präsidenten im März nicht der Herausforderer von Gianni Infantino sein. Der Herausforderer von Borussia Dortmund am 5. Spieltag der Fußball-Bundesliga heißt Werder Bremen. Aber der BVB um Trainer Niko Kovac ist Tabellenführer und möchte seinen Lauf nach der XXL-Länderspielpause fortsetzen.
18: Ja, die Jungs haben sich das hart erarbeitet. Also, dass man dort steht, es ist eine Momentaufnahme, wir haben etwas mehr als 10% der Bundesligaspiele gespielt. Also es ist noch viel, viel, viel zu gehen oder zu laufen, damit man dort vielleicht das Ziel erreicht, was vielleicht der eine oder andere auch im Kopf hat.
14: Ja, bis zur Meisterschaft ist es noch ein weiter Weg. 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
0: Soweit Moritz Kühn mit dem Sport.
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19: Um 2.31 Uhr mit Ronald Lessig. Heute Vormittag wird in Oslo der Friedensnobelpreis vergeben. Laut Nobelkomitee waren 287 Kandidatinnen und Kandidaten nominiert. Aus der Nachrichtenredaktion Astrid Rolle.
20: Darunter waren 208 Personen und 79 Organisationen. Wer tatsächlich nominiert war, ist geheim. Es werden aber Favoriten gehandelt. Darunter die Kinderhilfsorganisation Save the Children, ein Netzwerk von Nothelfern im Sudan und eine ukrainische Kinderrechtsaktivistin. Aber auch internationale Gerichte oder die internationale Raumstation ISS gelten als Anwärter. Im vergangenen Jahr ging der Friedensnobelpreis an die venezolanische Oppositionsführerin Machado. Sie gab die Auszeichnung wenig später symbolisch an US-Präsident Trump weiter. Das sorgte für Kritik.
19: Die Hinrichtung des Amokläufers, der 2009 auf einem US-Militärstützpunkt 13 Menschen erschossen hatte, soll öffentlich stattfinden. In einem im Internet verbreiteten Interview sagte US-Verteidigungsminister Hegseth, es werde ein Erschießungskommando geben und man werde dafür sorgen, dass die Leute zusehen könnten. Ein Pentagon-Mitarbeiter sagte dann auf Anfrage, die Hinrichtung, die für Dezember angesetzt ist, solle live übertragen werden. Der Verurteilte, ein ehemaliger Armeepsychiater, hatte auf dem US-Stützpunkt im US-Bundesstaat Texas 13 Menschen getötet. Der Bundestag hat entschieden, dass die gesetzliche Kassenleistung bei vorgeburtlichen Bluttests geprüft werden soll. Ein entsprechender überfraktioneller Antrag erhielt am Abend die Mehrheit der Stimmen. Aus der Nachrichtenredaktion Peter Behrendt.
21: In dem Antrag heißt es, die derzeitige Verordnung regle nicht klar genug, wann der Bluttest angewandt werden solle. Er komme faktisch einer Reihenuntersuchung vorrangig auf Trisomie 21 gleich. Zuletzt hat fast die Hälfte aller Schwangeren so einen Test machen lassen. Dabei wird der Schwangeren Blut abgenommen. Das Ergebnis zeigt, wie wahrscheinlich es ist, dass das Kind eine Behinderung haben wird, zum Beispiel Trisomie 21. Eigentlich soll dieser Test nur die Ausnahme sein, da er eben nicht voraussagt, ob das Kind tatsächlich eine Behinderung haben wird.
19: In Berngau in Ostbayern läuft seit Stunden ein großer Polizeieinsatz, nachdem ein Mann vor seinem Haus 2 Menschen erschossen hat. Bei den Opfern handelt es sich um zwei Mitarbeitende des Landratsamtes. Sie wollten eine routinemäßige Waffenkontrolle durchführen. Der Schütze hält sich nach wie vor in einem Haus verschanzt. Spezialkräfte versuchen seit Stunden, mit ihm zu verhandeln. Die Hintergründe und sein Motiv sind unklar. Das Wetter in Deutschland. Häufig trocken, vereinzelt Schauer bei 12 bis 2 Grad. Tagsüber im Südosten freundlich, von Westen her kräftige Schauer bei 10 bis 16 Grad. Am Samstag gebietsweise freundlich, ein paar Schauer im Norden Gewitter bei 12 bis 18 Grad. Und am Sonntag einige Schauer im Norden Gewitter, im Süden trocken, 9 bis 17 Grad. Das waren die Nachrichten.
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0: Zunächst die Gefahrenmitteilung für Stendal in Sachsen-Anhalt. Hier kommt es durch einen Großbrand im Osten der

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1: Im Studio ist Detlef Karg. Willkommen. Pestizide werden in der EU aufwendig geprüft und regelmäßig neu bewertet. Zu aufwendig sagen nicht nur Landwirte, denn der Agrarsektor arbeitet global und Erntenschutz steht dabei natürlich ganz oben. Durch die strengen Kontrollen könnte Europa abgehängt werden, wenn es um die schnelle Einführung leistungsstarker neuer Pestizide geht. Das hat nun auch die EU-Kommission eingesehen und will das Kontrollsystem ein wenig aufweichen. Thema jetzt bei Elena Kuch und Konstanze Bayer in 11KM, dem Tagesschau-Podcast.
2: Mein Kollege Christian, der war zu Besuch bei Hans Nassel, der ist 73 Jahre alt mittlerweile, Landwirt seit Jahrzehnten, also quasi schon immer sein ganzes Leben lang. Und der hat eben jahrzehntelang seinen eigenen Hof geführt. Früher hatten sie dort auch Tiere, die haben sie dann nach einer Weile auch wieder abgeschafft. Der baut ganz viel Raps, Weizen, Mais an.
3: Alles trocken, alles hart. Schau mal, was das Wetter bringt.
2: Mittlerweile hat er auf Bio umgestellt, früher hat er auch konventionell gearbeitet. Ein ganz sympathischer Mann, direkt aus der Umgebung, aus dem Landkreis Dachau, aus Dortenhofen. Wenn wir ihn vielleicht noch sprechen hören, hört man das relativ deutlich. Der hat eine Lungenkrankheit. Der hat so ein kleines Gerät an seinem Gürtel hängen, was ihn dann mit Sauerstoff versorgt. Und das macht dieses Klickgeräusch, was man bei ihm immer hört. Wir haben Hans Nassel besucht, weil der an Parkinson erkrankt ist und selber Landwirt ist. Die Lungenkrankheit, die er außerdem hat, die hat aber mit dem Parkinson selber überhaupt nichts zu tun. Er hat das irgendwann gemerkt, dass er eben bestimmte motorische Fähigkeiten, also Sachen mit seinen Händen nicht mehr ganz so machen konnte.
3: Was immer mehr geworden ist, ist Zittern.
2: Die Feinmotorik war ein bisschen schwierig. Er hat uns mal erzählt, dass er mit so einem Häcksler zu tun hatte und der ist mit so einem Joystick betrieben, ne? Kennt man so. Und das hat irgendwie nicht mehr so ganz richtig geklappt.
3: Bis ich dann heute mal zum Doktor gegangen bin. Der hat festgestellt, Parkinson. Da ist bei mir eine Welt zusammengebrochen.
2: Weil man natürlich Bilder vor Augen hat, was das bedeutet, wenn jemand Parkinson hat.
3: Ja, ich musste halt kürzer treten. Konnte nicht mehr alles machen. Es war ein Umschwung.
2: Das ist mittlerweile anerkannt als Berufskrankheit bei ihm auch, eben weil er als Landwirt ein besonderes Risiko dafür hat, eben an Parkinson zu erkranken, weil er mit Pestiziden umgeht.
4: Da gibt es also einen Zusammenhang.
2: Das heißt direkt, Parkinson durch Pestizide. Das ist seit 2024 anerkannt und damit er diese Anerkennung bekommt, muss man eben zum einen nachweisen, natürlich, dass man Parkinson hat und dass das nicht aus genetischen Gründen passiert ist. Also es gibt bestimmte Vorerkrankungen, die begünstigen, dass man Parkinson bekommt, aber bei Hans Nassel geht man davon aus, dass es diese Vorerkrankungen nicht gibt und man geht wirklich davon aus, dass es diesen Zusammenhang zwischen dem Einsatz von Pestiziden und seiner Parkinson-Erkrankung gibt.
4: Was kann Pestizide so gefährlich machen, dass sie eben so eine Krankheit auslösen können?
2: Damit die Insekten nicht an die Pflanzen gehen, die man da eben eigentlich anbauen möchte, besorgt man dafür, dass die eben dort gar nicht mehr sein können. Und dieses Gift, was es letztendlich ist, kann eben auch für Menschen schädlich sein, kommt dann immer auf die Dosis an natürlich. Und da hat man eben festgestellt, dass gerade diejenigen, die damit beruflich zu tun haben, also dem Ganzen sehr stark ausgesetzt sind, dass das Leute sind, die einfach ein gewisses Risiko dafür haben, eben auch solche Krankheiten dann zu entwickeln. Dadurch, dass sie das einatmen, dass das in ihre Luftwege kommt.
4: Dass Pestizide gefährlich sein können und krank machen können, das ist ja schon länger bekannt. Warum werden die bis heute eigentlich noch so viel eingesetzt?
2: Naja, weil Landwirte die letztendlich ja auch brauchen. Also Landwirte wie der Hans Nassel, die haben das halt über Jahrzehnte eingesetzt, weil sie sich auf den Ertrag verlassen mussten. Das ist ja ihre Arbeit, sie wollen davon leben und sie müssen auch davon leben. Gerade noch vor einigen Jahrzehnten hat man nicht ganz so stark auf den Schutz gesetzt, wie man das vielleicht heute tut. Also heute heißt das, wir müssen Schutzkleidung anziehen, wir sitzen in geschlossenen Kabinen von den Traktoren. Da atmet man gar nicht mehr so viel davon ein, aber das war früher tatsächlich einfach anders.
4: Wer kontrolliert denn, ob so ein Pestizid giftig ist oder gefährlich ist? Giftig ist es ja eh.
2: Also das ist ein relativ aufwendiger Prozess. Wir haben dafür in Europa vor allem die EFSA, die Europäische Lebensmittelsicherheitsbehörde, und die Mitgliedstaaten, die das dann eben auch machen. Also es läuft so, eine Firma sagt, wir möchten ganz gerne diesen Stoff auf den Markt bringen, wir möchten daraus Pflanzenschutzmittel machen. Wir bewerben uns bei einem Mitgliedstaat, dann werden da Studien erstellt, wo eben meistens Tierversuche gemacht werden, wo dann eben Ratten zum Beispiel, die

0: diese Stoffe in relativ hohen Dosen verabreicht bekommen und dann wird einfach geschaut, was passiert tatsächlich. Und dann wird daraus abgeleitet, wie hoch kann eine gewisse Konzentration sein, der man ausgesetzt sein kann, wo es keine Effekte sozusagen gibt auf diese Tiere. Und dann ist der Wirkstoff irgendwann zugelassen und daraus können dann eben Pflanzenschutzmittel als Produkte gemacht werden.
1: Okay, wenn dann so ein Mittel einmal auf dem Markt ist, wird es dann später noch einmal kontrolliert?
0: Also per se ist es in der Europäischen Union erstmal so, dass Sachen ungefähr 10 Jahre, bei den meisten Stoffen sind es wirklich 10 Jahre, zugelassen sind. Und dann müssen sich die Herstellerfirmen, die das weiter auf dem Markt behalten wollen, darum bewerben, dass es eine Wiederzulassung gibt. Also man durchläuft sozusagen das Verfahren noch einmal, ein zweites Mal, damit dann eben festgestellt werden kann, ob es auch neuere Anforderungen erfüllt. Weil natürlich, ne, die Wissenschaft verändert sich. Man hat in den 2010er Jahren festgestellt, dass es eben hormonelle Wirkungen von vielen Stoffen gibt. Also müssen viele Sachen jetzt auf diese Stoffe geprüft werden. Daneben gibt es auch noch, wenn ad hoc rausgefunden wird, oh, hier ist wirklich ein großes Problem, zum Beispiel wie das vor einigen Jahren für Bienen, für die Neonicotinoide war.
2: Die Europäische Union will zum Schutz von Bienen den Einsatz einiger Insektenvernichtungsmittel stark einschränken. Die Pflanzenschutzmittel schädigen das Nervensystem der Insekten und stehen im Verdacht, für das Bienensterben der vergangenen Jahre verantwortlich zu sein.
0: Dann gibt es sozusagen wie so ein Stoppschild so dazwischen, wo man dann auch ad hoc schon mal überprüfen kann, auch wenn diese eigentliche Wiederzulassung noch eine Weile dauert.
1: Du hast dir ja zusammen mit deinen Kolleginnen und Kollegen von BR Data jetzt diese Wiederzulassungsverfahren genauer angeschaut, dass die Pestizide in der EU durchlaufen müssen. Was wolltet ihr herausfinden? Was ist der Hintergrund?
0: Der Anlass ist, dass dieses Verfahren, wie es jetzt gerade ist, in all seiner Komplexität verändert werden soll. Also es ist relativ aufwendig, es dauert sehr lange, es ist relativ teuer. Und es ist ein Gesetzespaket von mehreren Gesetzen, die dieses Verfahren vereinfachen soll. Das ist auf den Weg gebracht worden von der EU-Kommission, weil ein Kernpunkt, also ein ganz, ganz wichtiger Gesetzesteil, ist eben, dass diese Wiederzulassung, dieses Verfahren, wo man alles wieder neu einreichen muss, abgeschafft werden soll, zugunsten dessen, dass man sagt, wir lassen die einfach dauerhaft zugelassen, keine Wiederbewertung, außer es gibt große Probleme, die sozusagen offenkundig werden. Dann schauen wir es uns nochmal an.
1: Wenn wir einmal auf den Status quo mal schauen, also Wiederzulassung nach 10 Jahren, wie häufig kommt es denn vor, dass da Stoffe abgelehnt werden, also nicht mehr zugelassen werden?
0: Also das hat uns natürlich auch interessiert. Also nochmal von Anfang. Seit 2011 gilt diese aktuelle Regelung für eine Wiederzulassung. Und wir wollten eben auch wissen, was hat das gebracht, diese Regeln durchzusetzen. Und wir haben uns deswegen die Daten aus der EU-Pestiziddatenbank angeschaut. Da stehen alle Wirkstoffe drin, die es gibt, ob sie zugelassen sind, ob sie nicht zugelassen sind. Wir haben das gemacht, weil wir eben wissen wollten, was hat das gebracht, sind gefährliche Stoffe vom Markt verschwunden. Und wir haben dann eben dabei festgestellt, bei 74 Stoffen war das Verfahren für die Hersteller erfolgreich. Die Stoffe sind also weiterhin zugelassen, da war alles in Ordnung. Und bei einem großen Teil, also bei genau 111 Stoffen, da haben wir gesehen, dass das Verfahren gar nicht erst angefangen wurde oder zwischendurch dann wieder abgebrochen wurde. Und bei einem nicht unerheblichen Teil, nämlich bei 54 Stoffen, da hat die EU festgestellt, die sind tatsächlich gefährlich. Die bekamen keine Zulassung mehr und die sind damit heute verboten.
1: Es klingt ja jetzt erstmal sinnvoll, dass man sagt, nach 10 Jahren guckt man es sich nochmal an. Gibt es hier möglicherweise Hinweise darauf, dass ein Pestizid umweltschädlich ist oder Krankheiten hervorrufen kann? Warum will die EU das jetzt ändern?
0: Warum es geändert werden soll, ist die Tatsache, dass es eben für die Unternehmen ein relativ teures Unterfangen ist und dass es ein relativ aufwendiges Verfangen ist. Mhm. Dieses Verfahren ist nicht ohne Fehler, definitiv nicht. Also diese 10 Jahre werden bei weitem nicht immer eingehalten. Also da kommt es zu Verzögerungen, die Untersuchungen dauern, die Daten sind nicht da. Das dauert alles relativ lange, sodass eben da ein relativ großer Stau ist. Und deswegen ist jetzt eben die Überlegung, wie macht man das jetzt? Und da ist eben ein Vorschlag zu sagen, wir deregulieren, wir bauen Bürokratie ab, das ist ein ganz wichtiger Punkt, und vereinfachen und verschlanken das Verfahren, um, so ist die Lesart der Kommission, Innovation zuzulassen, neue Stoffe zuzulassen. Das ist aber etwas, was Wissenschaftler tatsächlich kritisieren, weil sie eben sagen, gerade weil in den letzten Jahren eben auch Sachen rausgefallen sind und weil es einen Anreiz gibt, vielleicht auch Zulassungen auslaufen zu lassen, funktioniert dieses Verfahren definitiv. Und das ist ein gutes Zeichen dafür, dass es eben tatsächlich Stoffe gibt, die einfach darüber vom Markt verschwunden sind, weil sie gefährlich sind.
1: Man könnte ja auch sagen, wir machen das alles jetzt ein bisschen weniger aufwendig, wir reformieren dieses Verfahren, aber stattdessen sagt die EU-Kommission jetzt, nö, wir brauchen das gar nicht mehr. Jedes Pestizid, das einmal auf dem Markt ist, das bleibt da erstmal.
0: Genau, könnte man auch sagen. In diesem Fall hat sich die Kommission aber für ein anderes Vorgehen entschieden. Wir haben natürlich auch nachgefragt, warum. Und als Antwort haben wir bekommen, naja, es gäbe ja immer noch die Möglichkeit, eben dann trotzdem noch Stoffe zu überprüfen. Aber eben erst dann, wenn es tatsächlich auch Hinweise darauf gibt, dass es Probleme mit einem Stoff gibt. Das nennt sich dann das Verfahren nach Artikel 21. Das gibt es heute schon. Das bedeutet eben genau das, wenn es Hinweise gibt, aus der Forschung zum Beispiel oder auch von NGOs, dass dann eben ein Verfahren angestoßen werden kann, dass ein Wirkstoff überprüft wird und dass man dann eben guckt, ist der schädlich. Also es wird anlassbezogen dann überprüft. Das ist die Idee dahinter. Und wie gesagt, dieses Verfahren gibt es heute schon. Und Experten haben aber gesagt, das wird zum einen relativ selten angewandt und zum anderen wisse man gar nicht, was müssen wir denn vorlegen am Ende, damit das tatsächlich auch gemacht wird? Weil dieses Recht, dass das dann tatsächlich gemacht wird, das kann auch nicht eingeklagt werden. Und ob das in der Zukunft sich ändert, das weiß man eben bisher noch nicht.
3: Es geht nicht nur um bürokratische Hürden. Tatsache ist, dass das gesamte Zulassungssystem, das wir heute für Pflanzenschutzmittel in Europa haben, vollkommen ineffizient ist. Das heißt, wir sind nicht mehr imstande, neue Pflanzenschutzmittel zuzulassen.
0: Wir haben unter anderem gesprochen mit dem Herbert Dorfmann. Das ist ein Politiker aus der Fraktion der Europäischen Volksparteien, also aus den Konservativen, genau, aus den Christdemokraten. Der kommt aus Südtirol, ein Gebiet, wo wahnsinnig viel Apfelanbau betrieben wird. Im Apfelanbau werden auch sehr, sehr viele Pestizide eingesetzt. Der ist ein großer Befürworter dieses Proposals, ist auch Berichterstatter in den Ausschüssen zu diesem Prozess.
3: Und dann natürlich, wenn Wirkstoffe als nicht geeignet empfunden werden, müssen sie natürlich, dürfen sie nicht zugelassen werden. Aber es kann nicht sein, dass eine Behörde ein Jahrzehnt Arbeit hat, um ein Dossier zu bearbeiten. Das funktioniert nicht und das führt auch dazu, dass die europäische Landwirtschaft zunehmend von Innovation ausgeschlossen wird.
0: Und der sagt eben, es ist total wichtig, dass wir am Ende diese Innovation haben, dass wir da weiter das Ganze treiben können, damit am Ende nicht nur, ich sag mal, in asiatischen oder amerikanischen Märkten die Pestizide auf den Markt gebracht werden und wir dann nur die landwirtschaftlichen Produkte importieren, sondern damit die europäische Landwirtschaft letztendlich konkurrenzfähig bleibt.
1: Damit die Äpfel wachsen können und geerntet werden können.
0: Damit die Äpfel wachsen können.
1: Das heißt, wenn jetzt alles so weiter seinen Lauf geht, dann könnte es passieren, dass Kontrollen wegfallen von Pestiziden und möglicherweise gefährliche Mittel auf den Feldern eingesetzt werden, ohne dass es jemand merkt, weil es eben nicht mehr regelmäßig kontrolliert wird, nachdem es einmal zugelassen ist.
0: Ja, das ist definitiv eine Sorge, die ganz, ganz viele Leute haben. Also wir haben zum Beispiel mit Wissenschaftlern gesprochen, unter anderem mit Martina Pfeiffer. Die ist Ökotoxikologin an der Uni in Leiden in den Niederlanden. Und die wurde auch gerade kürzlich erst bei einer öffentlichen Anhörung von den EU-Ausschüssen angehört.
4: So it does work, because we take things off the market. And that's the proof that we are not so good in knowing by forehand what is going on.
0: Und die kritisiert eben ganz stark, dass sie sagt, zum einen entwickelt sich Wissenschaft, wir wissen gar nicht, ob wir alles prüfen können.
4: Currently we are in a synthesizing revolution. Yeah? Nanotechnology is popping up, we are getting active ingredients that are more and more tailored. That means that we also don't necessarily know the side effects all the time.
0: Und die sieht wirklich eine ganz große Gefahr darin, dass sozusagen das Schutzniveau komplett verloren geht, was wir innerhalb der EU haben.
4: And that means that we maybe are even more in need to have a safety lock somewhere, somehow. Because you cannot trust that. You need to have a safety lock.
1: Und was sagen die Hersteller der Pestizide dazu? Ich gehe mal davon aus, dass die das jetzt erstmal gar nicht so schlecht finden, wenn die da nicht ständig aufwendig sich um eine Wiederzulassung bewerben müssen.
0: Ja, natürlich. Also das ist natürlich eine große Kostenersparnis. Für die Hersteller von solchen Mitteln macht das Leben sehr viel einfacher. Und trotzdem, die haben jetzt auch nicht das super Interesse, natürlich super giftige Sachen unterzubringen. Wir haben in der Recherche auch mit dem Industrieverband Agrar gesprochen, auf den auch viele verwiesen haben. Wir haben da mit dem Hauptgeschäftsführer Frank Gemmer gesprochen.
5: Sie haben momentan Alkohol, Koffein, Benzol, was auch immer in der Gesellschaft und trotzdem wird es nicht verboten.
0: Und der vergleicht letztendlich den Pestizideinsatz oder gerade wenn Pestizide als potenziell gefährlich gelten könnten, eben auch mit anderen Stoffen, die zwar gefährlich sind, aber eben trotzdem erlaubt sind, weil man eben auch ein gewisses Risikomanagement betreiben kann.
5: Wenn ich in der Lage bin, das Risiko entsprechend zu managen und klein zu halten, dass überhaupt jemand damit in Berührung kommt oder damit, dass diese Gefahr überhaupt bestehen kann oder entstehen kann, in dem Moment kann ich auch so einen Wirkstoff zulassen.
0: Also man atmet das vielleicht gar nicht mehr so ein, wie man das noch vor 40 Jahren getan hat. Also in der Wolke, ne, der Landwirt steht gar nicht mehr in dieser Dunstwolke, sondern der sitzt in der geschützten Kabine, trägt vielleicht sogar die Schutzmaske und den Anzug, wäscht das danach alles ab und hat also gar nicht mehr diese Exposition. Also er atmet gar nicht mehr so viel davon ein.
1: Und was wollen die Landwirtinnen und Landwirte? Die sind ja schon auch in erster Linie in der Gefahr.
0: Also die stehen so ein bisschen zwischen Baum und Borke, muss man glaube ich sagen.
1: Zwischen Apfelbaum und Birnenbaum.
0: Tatsächlich ist zum Beispiel der Bauernverband eher ein Fan und findet diese Regelungen gut, eben weil sie sagen, dass sie dadurch mehr Möglichkeiten haben, auch ein Resistenzmanagement zu betreiben. Das kann man sich so vorstellen wie bei Antibiotika. Wenn ich selber zu oft das gleiche Antibiotikum nehme und es gar keine Alternative dazu mehr gibt, dann wirkt das Antibiotikum irgendwann nicht mehr.
1: Ach so, dass man unterschiedliche Mittel einsetzen kann.
0: Genau, dass man verschiedene Sachen einsetzen kann, dass man eben ein breites Spektrum an Sachen hat. Da wird immer das Bild des Werkzeugkoffers bemüht. Also, ne, dass da auch ordentlich was drin ist und man sich dann bemühen kann, welchen Hammer man gerade so einsetzen möchte. Und genau, deswegen sind die eher pro für diese Sachen. Und gleichzeitig sind natürlich auch Landwirte eben durch diese Berufskrankheit zum Beispiel auch genau die Geschädigten. Und genau diejenigen, die sich letztendlich darauf verlassen müssen, dass die Stoffe, die zugelassen sind, dass die auch wirklich sicher sind. Also ich finde diese Position gar nicht so leicht immer.
1: Lass uns noch mal auf eine andere Ebene gucken. Eigentlich gibt es ja ein großes Ziel der EU, den sogenannten Green Deal. Und der sagt, bis 2050 soll die EU klimaneutral werden. Und ganz, ganz viele unterschiedliche Bereiche sollen umweltfreundlicher werden und nachhaltiger werden. Dazu gehört auch eine Strategie für die Landwirtschaft, nämlich den Einsatz von chemischen Pestiziden, um die Hälfte zu reduzieren. Wie sehr ist dieses Ziel durch eine mögliche Abschaffung der Kontrollen in Gefahr?
0: Genau, also bei diesen Zielen, die ja nicht rechtlich bindend sind, also nicht einklagbar, geht es letztendlich darum, die Menge an Pestiziden zu verringern und die Gefährlichkeit von Pestiziden zu verringern. Für eben auch Landwirte, aber eben auch von den Sachen, die in die Umwelt kommen. Und wir wissen auch aus Untersuchungen, das hat Martina Falwe auch in den Niederlanden sehr explizit erforscht, dass es eben in dem Moment, wo es zwar Bio-Alternativen gibt, aber der chemische Wirkstoff immer noch auf dem Markt ist, relativ wenig Anreiz gibt, dann auch die Bio-Alternativen einzusetzen. Weil in vielen Fällen die einfach aufwendiger sind. Man muss damit öfter übers Feld fahren, man muss mehr Bodenarbeit zum Beispiel machen, dass der Boden aufgelockert wird zum Beispiel. Und das ist einfacher, dann einen chemischen Wirkstoff einzusetzen. Und insofern ist alles, was sozusagen dafür sorgt, dass solche chemischen Mittel auf dem Markt bleiben, jetzt nicht unbedingt hilfreich. Die EU-Kommission dagegen, die sieht das ein bisschen anders. Wir hatten sie nach diesen Vorwürfen von Umweltaktivisten und aus der Wissenschaft gefragt. Und da haben sie uns schriftlich gesagt, die vorgeschlagenen Maßnahmen helfen dabei, dass Biopestizide auch schneller zugelassen werden und demzufolge dann auch mehr eingesetzt werden.
1: Ist dieser Gesetzesvorschlag der EU-Kommission, der zu weniger Kontrolle von möglicherweise gefährlichen Pestiziden führen könnte, auch ein Anzeichen dafür, dass es da gerade so eine Art Kehrtwende innerhalb der EU gibt, was Klimaziele angeht?
0: Ja, auf jeden Fall. Also ich glaube, so weit kann man da gehen. Das ist seit der letzten EU-Wahl so. Also 2024, seitdem gibt es eher auf der rechten Seite Mitte-Rechts-Mehrheiten sozusagen. Und man sieht einfach, dass seitdem es einfach sehr viel schwieriger ist, solche Sachen durchzukriegen. Die Ziele für den Pestizideinsatz sollten auch rechtlich verbindlich gemacht werden. Dieses Proposal, dieser Vorschlag wurde gekippt, kurz bevor die Wahlen stattgefunden haben, weil klar war, man findet dafür keine politische Unterstützung mehr. Insofern ist das schon auch ein Stück weit Ausdruck dessen, dass das eben gerade nicht die allerhöchste Priorität hat.
1: Wie genau zeigt sich das?
0: Es ist nicht unbedingt das erklärteste Ziel, dass es eben auch eine nachhaltige Landwirtschaft ist. Wenn man genau nachfragt, würden das die meisten natürlich trotzdem sagen, dass es auch um eine nachhaltige Wirtschaft geht. Aber wirklich im Vordergrund steht eben die Innovation und wie man da sozusagen weiterkommen muss, wie man mehr innovative Produkte, innovative Pflanzenschutzmittel haben muss und weniger darum, wir sind vielleicht, also das ist ja auch eine Geschichte, die man erzählen könnte, wir sind der Kontinent der nachhaltigen Landwirtschaft. Könnte man machen, ist jetzt nicht gerade die Geschichte, die eben zurzeit erzählt wird.
1: Dieses Gesetzespaket, das muss ja noch durch ein paar Instanzen, so ist das ja in der EU. Also die Kommission hat einen Vorschlag gemacht, jetzt kommt der Europäische Rat, dann das Parlament. Könnte es noch gestoppt werden?
0: Also es ist jetzt in diesem EU-Gesetzgebungsprozess. Die Kommission hat einen Vorschlag gemacht. Da steht diese unbegrenzte Zulassung drinne. Der wird jetzt auch von den anderen Institutionen auch nochmal durchgenommen. Unter anderem hat sich eben gerade der Europäische Rat positioniert.
1: Also da, wo die ganzen Mitgliedstaaten drin vertreten sind?
0: Hat seine Position darauf entwickelt. Und da sehen wir schon gewisse Abschwächungen. Da geht es um längere Laufzeiten und nicht mehr um die komplette Abschaffung. Und jetzt wird das Ganze eben weiter diskutiert in den Ausschüssen, im Parlament, aber eben auch zwischen diesen Institutionen. Das ist tatsächlich etwas, was jetzt in den nächsten Wochen und Monaten entschieden werden muss. Vielleicht sogar noch im Oktober. Das ist aber definitiv noch nicht klar.
1: Was sagt denn die EU-Kommission dazu, dass dieses Gesetzesvorhaben möglicherweise dazu führen könnte, dass umweltschädliche und krankheitsmachende Stoffe im Einsatz bleiben?
0: Ganz wichtig ist der EU-Kommission zu betonen, dass es eben kein größeres Risiko in der EU dann geben wird. Das Level an Schutz bliebe dasselbe und es soll sogar helfen, schneller auf Probleme mit einzelnen Wirkstoffen zu reagieren, wenn man eben nicht so viel Zeit damit verbringt, alle Stoffe regelmäßig zu überprüfen. Und einige besonders gefährliche Stoffe, sagt die EU, sollen auch weiterhin dann nach einer gewissen Zeit gecheckt werden können. Ganz generell ist also die Position der EU-Kommission, die Prozesse sollen einfacher werden, aber die Ergebnisse sollen gleich bleiben.
1: Diese Pestizide mit ihren Giften, wo können die denn eigentlich sonst noch überall so hingelangen? Also könnten die mich in meinem Alltag auch erreichen, etwa über Lebensmittel? Also etwa über den Apfel?
0: Also prinzipiell, ja, können die dich natürlich erreichen, aber ich will jetzt auch keine Panik machen. Aber tatsächlich sind diese Pestizide mittlerweile überall. Also mein Kollege hat auch einen Umweltaktivisten, den Moritz Tapp vom Umweltinstitut in München, auf die Zugspitze begleitet. Also weiter nach oben in Deutschland geht's einfach nicht mehr. Und selbst dort oben, dort ist eine kleine Messstation auf fast 3000 Metern Höhe und selbst dort oben finden sich Rückstände von Pestiziden. Also die haben da so eine Messstation, ne, sieht aus wie eine umgedrehte Schüssel, da ist so ein Filter drin und die kontrollieren sie alle paar Monate. Und selbst dort oben findet sich zum Beispiel Glyphosat. Also dort ist definitiv keine Ackerbaufläche, wo Glyphosat eingesetzt wurde. Das kommt also von unten mit nach oben durch die Luft und man findet es mittlerweile tatsächlich überall. Insofern, diese Stoffe sind überall. Das ist also auch für jeden von uns durchaus wichtig. Aber es ist jetzt nicht so, dass wir alle sofort Parkinson bekommen werden.
1: Okay, aber es bleibt ja dann auf jeden Fall super spannend jetzt erstmal, wie es in der EU weitergeht und ob diese Pestizide auch in Zukunft regelmäßig oder alle 10 Jahre kontrolliert werden.
0: Definitiv, wir bleiben da dran.
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0: Hier ist die ARD-Infonacht vom Norddeutschen Rundfunk in Hamburg. Gleich um 3 Uhr gibt's hier bei uns die Nachrichten. Und später in der Sendung oder in der nächsten Stunde blicken wir unter anderem auf den letzten offiziellen Besuch von Frank-Walter Steinmeier in Paris. Und wir blicken auf unsere Diskussionssendung vom gestrigen Abend über Heizkosten und die Wärmewende. Da haben wir eine Zusammenfassung für Sie. Bis gleich.
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2: Um 3 Uhr mit Ronald Lessig. In der norwegischen Hauptstadt Oslo wird heute bekannt gegeben, wer in diesem Jahr den Friedensnobelpreis bekommt. Laut Nobelkomitee waren fast 300 Persönlichkeiten und Organisationen nominiert. Skandinavien-Korrespondent Arne Bartram zu den Favoriten.
3: Als mögliche Gewinner gelten die Kinderhilfsorganisation Save the Children, eine ukrainische Organisation für Kinderrechte und ein Netzwerk von Helfern für Bürgerkriegsopfer im Sudan. Letztes Jahr, da gab es eine ziemlich umstrittene Entscheidung. Da bekam die venezolanische Oppositionspolitikerin Maria Corina Machado den Preis, die ihn dann symbolisch weitergegeben hat an Donald Trump. Welche Personen oder Organisationen den Friedenspreis bekommen, entscheiden die 5 Mitglieder des norwegischen Nobelkomitees. Wer alles unter den Nominierten war, bleibt übrigens 50 Jahre lang geheim.
2: In Berlin beginnen Linke, Grüne und SPD heute ihre Sondierungsgespräche. Dabei geht es ab dem Vormittag um den Landeshaushalt. Den Weg freigemacht für Sondierungen hatte eine gemeinsame Vereinbarung der drei Parteien. Sie verständigten sich unter anderem auf verbindliche Regeln, wie auf antisemitische Vorfälle innerhalb der Fraktionen reagiert werden soll. Grüne und SPD hatten dies zur Bedingung für Sondierungsgespräche gemacht. In Berngau in Ostbayern hat ein Mann 2 Menschen erschossen und hält sich seit Stunden in seinem Haus verschanzt. Sein Motiv ist unklar. Die Polizei versucht zu verhandeln. Aus München Antje Dörfner.
4: Bei den beiden Opfern handelt es sich um Mitarbeitende des Landratsamtes. Sie hatten den mutmaßlichen Täter am frühen Donnerstagnachmittag in Berngau in der Oberpfalz im Rahmen einer routinemäßigen Waffenkontrolle aufgesucht. Dabei hatte der Waffenbesitzer Schüsse abgegeben. Spezialkräfte seien im Einsatz und hätten das Gebäude umstellt. Vor Ort sind rund 150 Polizisten. Rund um den Einsatzort wurde ein Gefahrenbereich eingerichtet. Außerhalb des abgesperrten Bereichs besteht laut Polizei keine Gefahr für die Bevölkerung.
2: Die US-Regierung will die Hinrichtung eines wegen 13-fachen Mordes verurteilten Amokläufers in einem Livestream übertragen. Das hat Verteidigungsminister Hexeth angekündigt. Im Interview mit einem rechten Influencer sagte er, es werde ein Erschießungskommando geben und man werde dafür sorgen, dass die Leute zusehen können. Ein Pentagon-Mitarbeiter bestätigte später, dass die Hinrichtung im Dezember live übertragen werden soll. Der Verurteilte, ein ehemaliger Armeepsychiater, hatte auf einem Militärstützpunkt im Bundesstaat Texas 13 Menschen getötet. Das waren die Nachrichten. Das Wetter in Deutschland. Häufig trocken, vereinzelt Schauer bei 12 bis 2 Grad. Tagsüber im Südosten freundlich, von Westen her Schauer bei 10 bis 16 Grad. Am Samstag freundlich, einige Schauer, im Norden Gewitter bis 18 Grad. Es ist 3.03 Uhr.
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0: Zunächst noch die Gefahrenmitteilung für die Stadt Stendal. Dort kommt es durch einen Großbrand im Westen der Stadt zu einer starken Rauchentwicklung. Meiden Sie das betroffene Gebiet, schließen Sie Fenster und Türen und schalten Sie Lüftungen und Klimaanlagen ab. Wir kommen zum Verkehr. Die A1 Lübeck-Hamburg. Auf der Norderelbbrücke kommt es in beiden Richtungen wegen eines Schwertransportes bis ca. 5 Uhr immer wieder zu kurzfristigen Sperrungen. Die A4 Köln Richtung Olpe ist zwischen Eckenhagen und Kreuz Olpe Süd nach einem Unfall gesperrt. Die A29 Wilhelmshaven Richtung Ahlhorner Heide ist zwischen Oldenburg-Ohmstede und Kreuz Oldenburg-Ost wegen Bauarbeiten bis ca. 5 Uhr gesperrt. Die Umleitung führt über die U26. Die A36 Fienenburg Richtung Wolfenbüttel ist zwischen Osterweg Fienenburg-Ost und Fienenburg wegen einer Nachtbaustelle bis ca. 5 Uhr gesperrt. Die A52 Mönchengladbach Richtung Düsseldorf ist zwischen Karst Nord und Kreuz Karst wegen Bauarbeiten bis ca. 5 Uhr gesperrt. Die A448 Bochum West Richtung Dortmund-Witten ist zwischen Tunnel Rombacher Hütte und Bochum Süd wegen einer Fahrbahnerneuerung bis ca. 5 Uhr gesperrt. Und München, auf dem mittleren Ring sind der Effner-Tunnel, der Leuchtenberg-Tunnel, der Richard-Strauss-Tunnel und der Innsbrucker Ringtunnel wegen Wartungsarbeiten bis ca. 5.30 Uhr in beiden Richtungen gesperrt. Soweit der Verkehr. Ihnen eine gute und sichere Fahrt.
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0: Aus den Studios von NDR Info in dieser Nacht mit Detlef Karg im Studio. Schön, wenn Sie dabei sind. In Deutschland findet gerade viel politische Veränderung statt und nicht alle sind damit zufrieden. Nach Jahren von eher grün-linker Dominanz in der Politik und im Kulturbetrieb wenden sich viele ab und wählen auf einmal rechte Parteien, nicht nur in Deutschland. Eine Art Gegenbewegung, wie sie sich in der Geschichte schon oft ereignet hat. Hat das auch Auswirkungen auf den Kulturbetrieb? Vielleicht werden an der einen oder anderen Stelle ja Gelder gekürzt. Die AfD in Sachsen-Anhalt etwa fordert ja Einschnitte und eine grundsätzliche Neuausrichtung bei der staatlichen Kulturförderung in dem Land. Das ist natürlich auch ein Gesprächsthema auf der Frankfurter Buchmesse, die gerade stattfindet. Anne Basak hat sich in Frankfurt umgehört.
6: Das Thema ist omnipräsent. In der Rede der Buchpreisträgerin Sheida Basiar
7: möchte darauf hinweisen, dass antisemitische Straftaten auf ihrem Höchststand sind und die rassistischen auch. Und es im Moment keine Minderheit in Deutschland gibt, die keinen Grund zur Sorge hat.
6: Das Erstarken der Rechtsaußenparteien weltweit und speziell in Deutschland bewegt die Buchmesse. Der Vorsteher des Börsenvereins des deutschen Buchhandels, Sebastian Gugolz, nennt die AfD und ihr Programm die aktuell größte Gefahr für die Kulturförderung bei uns.
8: Das sind Eingriffe, die wir unbedingt unterbinden müssen. Also die Frage, ob Kultur patriotisch sein muss oder nicht, das sind Fragen, die wir ganz entschieden mit Nein beantworten. Wir setzen uns vehement für die Kunstfreiheit, für die Freiheit der Kunst und die Freiheit der Meinung ein. Das ist auch unverhandelbar.
6: Die Buchmessenveranstalter betonen in diesen Tagen immer wieder die Bedeutung der Literatur für eine kritische, wache und aufgeklärte Gesellschaft. An diesen Gesprächen nimmt auch Autor und Politikberater Johannes Hilje teil. Er stellt auf der Messe sein Buch vor mit dem Titel Propaganda 4.0 – Wie rechte Populisten Brandmauern einreißen. Die Wahl des ersten AfD-Landtagspräsidenten in Sachsen-Anhalt sieht er als Zäsur für Deutschland und als Ende der Brandmauer auf Landesebene. Seiner Ansicht nach sind Kultur und Literatur für die AfD zentrale Bereiche, um an Einfluss zu gewinnen. Und er warnt vor einer rechtsgerichteten Kampagne durch den News-Ableger Glutmagazin zum Verlagspreis, der hier auf der Buchmesse vergeben wird.
9: Also es gibt wieder ein rechtspopulistisches Medium, was die Verlage durchleuchtet hat, sie zum Teil als linksradikal diskreditiert hat. Und dann die Forderung vor allem in dem Fall an den Staatsminister für Kultur wendet, fördert hier nicht angeblich linksradikale Verlage.
6: Johannes Hilje fordert eine wehrhafte Mediendemokratie mit Parteien, die Menschen emotional ansprechen, Medien, die sich klar zur Demokratie positionieren und medialer Bildung in Schulen und Unternehmen.
9: Wir alle müssen zu einem medienkompetenten Souverän werden, denn Manipulation gelingt ja nur dann, wenn sich Leute auch manipulieren lassen.
6: Während in den vergangenen Jahren immer wieder neurechte Verlage auf der Buchmesse mit Provokationen auffielen, sind sie diesmal fast gar nicht vertreten. Laut dem Autor Clemens Böckmann glauben sie wohl, dass sie die Aufmerksamkeit nicht mehr nötig haben und treffen sich lieber auf ihrer eigenen Buchmesse in Halle.
10: Das heißt, dort gibt es wie ein internes Branchentreffen, was vor allen Dingen ein sehr, sehr großes Vernetzungstreffen von neurechtem Klientel ist, was auch immer man darunter versteht.
6: Böckmann selbst bereitet eine Veranstaltung im nächsten Jahr zu neurechter Literatur vor, denn die Szene drängt zunehmend in die Bücherregale.
10: Es gibt zum Beispiel den Jungen Europa Verlag, der jetzt unter anderem auch Romane veröffentlicht. Da sind einfach ganz klassisch neurechte Themen, die als poppige Romane verpackt zum Verkauf angeboten werden.
6: Rechtspopulisten wissen also um die Wirkmacht, die Literatur haben kann. Börsenvereinsvorsteher Gugolz hofft, dass sie sich auch durch die Messetage in Frankfurt entfaltet, im positiven Sinne.
11: Die bedeutenden Gegengewichte zu den Lautsprechern unserer Gegenwart sind und bleiben die Bücher. Hier auf der Frankfurter Buchmesse 2026 bekommen wir einen Eindruck davon, wie offen und freundlich, wie lebendig und vielfältig die Welt eben auch sein kann.
0: Anne Barsack war das mit ihrem Bericht. Und wir bleiben beim Thema. Alexander Suckel, er ist Leiter des Literaturhauses in Halle an der Saale. Und mein NDR-Kollege Markus Schubert hat ihn gefragt, ob die neue rechte Bewegung auch eine Herausforderung für den Buchhandel und die Leser ist.
12: Ach, na ja, also wir beobachten das ja schon seit ein paar Jahren, dass gerade auf dem Bereich der Literatur sich da viel tut. Es hat schon im letzten Jahr eine Buchmesse, eine sogenannte rechte Buchmesse hier in Halle gegeben, organisiert von Susanne Dagen. Und damals, also vor einem Jahr, war die Gegenbewegung hier in der Stadt tatsächlich recht groß. Es hat ein großes Festival gegeben, was sich dagegen positioniert hat. Ich bin da mittlerweile, glaube ich, eher ein bisschen entspannter. Und ich halte es da eher mit Dennis Yücel, der gesagt hat, wir haben jahrzehntelang den Rechten vorgeworfen, die sollen noch mal ein Buch lesen. Jetzt können wir ihnen nicht vorwerfen, dass sie eine Messe machen.
13: Was ängstigt Sie mehr? Die Aussichten auf das konkrete Handeln einer rechtsextremen Regierung oder dass mit ihr der gesellschaftliche Diskurs auch härter wird?
12: Naja, es ist, glaube ich, eine Mischung aus beidem. Also ich weiß nicht, ob Angst der richtige Begriff ist. Also natürlich macht man sich Gedanken. Angst ist kein guter Ratgeber. Klar, Aufmerksamkeit, Wachheit ist wichtig. Es wird sich einiges ändern. Es wird sich definitiv etwas ändern. Also hier in diesem Land Sachsen-Anhalt zunächst. Aber ich sehe es natürlich auch in einem größeren Rahmen, auch so was die ganze Bundesrepublik angeht. Das ist hier vielleicht ein Vorreiter oder eine Spielwiese oder ein Testfeld. Aber das ist schon größer zu sehen.
13: Was kann eine Landesregierung tun oder eben auch einstellen, um das Kulturleben eines Bundeslandes austrocknen zu lassen oder Freiheiten einzuschränken? Womit muss man rechnen?
12: Naja, Kultur ist eben Ländersache. Und was auffällt, schon im Wahl- bzw. Regierungsprogramm der AfD spielt Kultur im Gegensatz zu anderen Parteien eine recht große Rolle. Es kommt sehr prominent gleich an dritter Stelle. Und es gibt natürlich konkrete Vorstellungen, wo sie den Hebel ansetzen können. Den können sie natürlich auf Landesebene ansetzen. Vor allem natürlich über das Geld. Es fließt viel Landesgeld in kulturelle Einrichtungen. Das sind natürlich vor allem die großen Stiftungen, die Theater, aber eben auch kleinere Projekte. Und da lässt sich schon einiges erahnen, dass da was passieren wird.
13: Wenn Kultureinrichtungen sich wehren gegen kulturelle Vorgaben oder schlicht eben gegen Sparmaßnahmen, geraten sie dann in die Gefahr, erst recht wie politische Akteure zu wirken und dann weiteren politischen Druck auf sich zu ziehen?
12: Naja, Kulturinstitutionen existieren ja nicht im luftleeren Raum. Es ist einfach eine aufgewühlte, wilde Zeit und die Spannungen sind mit Händen zu greifen, im Land, in der Stadt, überall. Das zieht sich durch Familien, durch Freundeskreise und wir operieren ja hier nicht irgendwie in einer Art Elfenbeinturm, sondern wir sind sehr nah dran an all den Problemen, die Städte, das Land ebenso haben. Und ob man sich da jetzt unbeliebt macht, ob man Gefahr läuft, sanktioniert zu werden über finanzielle Mittel, über andere Mittel, das wird sich zeigen, also wie widerstandsfähig das ist. Die Kulturinstitutionen in Sachsen-Anhalt sind darauf vorbereitet, schon längere Zeit. Es gibt ein Netzwerk der Kulturinstitutionen schon seit über einem halben Jahr. Gänzlich kampflos oder widerstandslos wird sich hier niemand einer neuen Kulturpolitik ergeben.
13: Der MDR ist natürlich auch im Visier einer möglichen AfD-Regierung erklärtermaßen. Wie bedeutsam sind dessen Kulturprogramme, Formate fürs literarische Leben und als Plattform regionaler Kultur und ihrer Macherinnen und Macher?
12: Die sind eminent wichtig. Also der MDR ist ja auch wie der NDR eine Mehrländeranstalt. Hier geht es um den gesamten mitteldeutschen Raum, Sachsen, Sachsen-Anhalt, Thüringen. Der ist der wichtigste Player, vor allem im kulturellen Bereich, was Informationen über das kulturelle Leben, Veranstaltungen, Rezensionen, Diskussionen ist. Und es wäre eine wirkliche Katastrophe und ein großer, großer Verlust, wenn das so eines Tages nicht mehr stattfinden könnte.
13: Im besten Falle könnte ja der Staatsminister für Kultur des Bundes ein Garant sein, dass es nicht zu fatalen Fehlentwicklungen in einem der 16 Länder kommt. Sehen Sie, dass Wolfram Weimer in eine solche Rolle wächst oder kann man sich das abschminken?
12: Also diesen Optimismus teile ich im Moment nicht. Vielleicht wächst er ja an seinen Aufgaben, das kann ich nicht beurteilen. Nein, ich glaube, auf den Bund kann man zumindest, was das Gros der Kultureinrichtungen angeht, erstmal nicht zählen. Das wird sicherlich anders sein. Da gibt es ja auch schon entsprechende Signale, also was zum Beispiel Stiftung Bauhaus in Dessau angeht, dass da auch der Bund eine Aufmerksamkeit hat und das auf dem Schirm hat und das auch im Hause Weimar ankommt. Aber das wird jetzt in der Breite der Kulturszene nicht wirklich was nützen.
0: Sagt Alexander Suckel. Er ist Leiter des Literaturhauses in Halle an der Saale.
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0: Und es wird gleich 3.15 Uhr, Viertel nach drei. Bundespräsident Frank-Walter Steinmeier ist auf Staatsbesuch in Frankreich. Es wird vermutlich das letzte offizielle Treffen mit Staatspräsident Macron gewesen sein. Denn die Amtszeiten beider Politiker enden im kommenden Frühjahr. Aus Paris dazu Kai Rienecker.
14: Die deutsche Nationalhymne am Triumphbogen in Paris. Die Champs-Élysées waren komplett abgesperrt, am gesamten Straßenrand große deutsche und französische Flaggen. Dann durfte der Bundespräsident die Champs-Élysées herunterfahren, links und rechts von ihm die berittene Garde républicaine des französischen Präsidenten. Mehr protokollarische Ehre ging nicht für den Bundespräsidenten in Paris. Es war ein Abschiedsgeschenk von Präsident Macron, nicht nur an das deutsche Staatsoberhaupt, sondern auch an einen persönlichen Freund, wie Emmanuel Macron anschließend im Élysée-Palast deutlich machte. Sie sind zum Bundespräsidenten gewählt worden, wenige Monate bevor ich zum Präsidenten gewählt wurde. Seit 10 Jahren schreiten wir Seite an Seite voran. Wir haben einige Stürme gekannt, uns ihnen aber immer Hand in Hand gestellt. Dabei blickte Emmanuel Macron seinem langjährigen Wegbegleiter Frank-Walter Steinmeier vor den laufenden Kameras tief in die Augen, so tief, dass der Bundespräsident ein bisschen verlegen wirkte. Immerhin kramte er dann sein bestes Französisch zusammen. Für ein paar Sätze des Dankes reichte es.
15: Cher Emmanuel, cher ami, merci beaucoup pour ta chaleureuse invitation.
14: Der Bundespräsident sprach anschließend viel von gemeinsamen Zeiten, von ihrem gemeinsamen Abschied als Präsidentin und von Wehmut. Durch den Wintergarten des Élysée-Palastes wehte ein Hauch von Nostalgie.
15: Es ist ein Besuch, es ist ein Staatsbesuch, auch ein bisschen ein Abschiedsbesuch, aber eben ein Besuch in verdammt schwierigen Zeiten.
14: Der Bundespräsident erwähnte den Ukraine-Krieg, die Polarisierung der Gesellschaft, die Stärkung der radikalen Ränder, eine politische Auseinandersetzung, die sich in die sozialen Netzwerke verlagert habe. In Deutschland hätten Wahlen stattgefunden, die weltweit diskutiert würden. Umso wichtiger sei es, so Steinmeier in Paris, den französischen Nachbarn zu versichern.
15: Auch die Deutschen werden gute Europäer bleiben. Bei allem, was sich bei uns verändert, wirtschaftlich, politisch, gerade auch in der Sicherheitspolitik, Deutschland, das ist und bleibt meine Überzeugung, nicht nur bis zum letzten Tag im Amt, sondern auch darüber hinaus. Deutschland kann nur als europäisches Deutschland erfolgreich sein, eng eingebettet in die Europäische Union.
14: Das klang schon sehr stark nach einem politischen Vermächtnis, das der Bundespräsident bei seinem Staatsbesuch in Frankreich noch einmal loswerden wollte. Fast so, als könnte die Ära der deutsch-französischen Zusammenarbeit angesichts der erstarkenden radikalen Kräfte in beiden Ländern bald vorbei sein. In Gegenwart der beiden Staatsoberhäupter Steinmeier und Macron wurde ein neues Rahmenabkommen für das deutsch-französische Jugendwerk unterschrieben. Dabei waren auch die saarländische Ministerpräsidentin Rehlinger sowie ihre Amtskollegen aus Baden-Württemberg und Rheinland-Pfalz, Özdemir und Schnieder.
0: Kai Rienecker informierte über den Staatsbesuch des Bundespräsidenten in Paris. Der Herbst ist da, die Tage werden langsam kälter. Manche stellen vielleicht schon die Heizung an. Besitzer von Ölheizungen stellen sich die Frage, wann sie nachkaufen sollen. Viele haben bisher abgewartet. Wie teuer wird der Winter und was hilft gegen steigende Heizkosten? Was wünschen sich Hausbesitzer und Mieter? Darüber haben wir gestern in der Sendung Mitreden Deutschland diskutiert, mit Hörerinnen und Hörern und Experten gesprochen. Silvia Buckel fasst die Sendung zusammen.
16: Es gibt sehr viele Arten zu heizen und zum Sparen beim Heizen. Aber nicht alle können es sich aussuchen, wie sie ihre Wohnung oder ihr Haus wärmen. Das zeigten viele Beiträge zur Sendung. Ein Beispiel ist Daniel Nöchel aus Weiterstadt. Er lebt in einem nicht gedämmten Einfamilienhaus.
17: Das Haus hier ist aus Ende der 80er Jahre. Es wurden, seitdem wir hier eingezogen sind, keine oder nur notwendigste Reparaturarbeiten, also gar nicht mal Sanierung durchgeführt. Und das mit Kosten hat zu tun, dass oben gar nicht gedämmt ist und wir trotz Heizung auf voller Stufe maximal 15 Grad bekommen.
16: Der Hörer aus Hessen fordert, Vermieter sollten zur Wärmedämmung gedrängt werden. Dass eine energetische Sanierung Kosten spart, hat ein User auf dem YouTube-Kanal zur Sendung bestätigt. Seitdem brauche ich nicht mehr zu heizen, schrieb er. Und wenn mein Nachbar unter mir die Heizung anmacht, dann wird es für mich richtig warm. Christina Schütz aus Buchholz in der Nordheide besitzt ein großes Mietshaus in Berlin und würde gern mehr tun für ihre Mieter, aber...
18: Ich bekomme keine Wärmepumpe in das Haus. Das Haus ist ein Altbau von 1886. Dann habe ich versucht, an das Fernwärmenetz ranzukommen in Berlin. Da wurde mir gesagt, nö, Frau Schütz, tut uns schrecklich leid, innerhalb der nächsten 20 Jahre Ihr Haus nicht. Ich muss diese Gasheizung behalten.
16: Marc Albrecht aus Derenberg ist die Energiewende in seinem alten Haus dagegen gelungen. Er lebt in einem fast 200 Jahre alten Fachwerkhof.
19: Wir haben mit Lehm gedämmt. Es dauert ewig, bis es im Sommer warm wird im Haus. Es dauert im Winter ewig, bis es kalt wird. Und die Wärmepumpe hält die Temperatur, die wir haben wollen. Wir heizen auf 19 Grad, das fühlt sich an wie 23 Grad, einfach durch das Raumklima der Lehmwände.
16: Auch Sascha Krein aus Jörl wollte weg vom Öl. Er wärmt sein Heizungswasser für das Haus auf dem Land mit einem wassergeführten Kaminofen. Das Holz für den Ofen bezieht er aus der Nähe. Verbrennen ist aber nicht die Zukunft, meint Bettina Schäfer aus Rothenburg an der Wümme. Sie hat eine andere Idee.
20: Wir werden in absehbarer Zeit sehr große Rechenzentren etablieren, hier auch in Deutschland, wegen der künstlichen Intelligenz. Diese Rechenzentren sind ungeheure Wärmefabriken.
16: Sie sollten nur zum Bau genehmigt werden, wenn die Abwärme in ein Fern- oder Nahwärmenetz eingespeist wird, meint die Hörerin. Ganz ohne Energiezufuhr, die er bezahlen müsste, möchte Peter Santor aus Friedland auskommen. Er baut derzeit ein Earthship, ein Passivhaus, das nur mit Sonnenenergie auskommt. Damit ist er komplett unabhängig von Öl und Gas und damit auch von einer aus Expertensicht unberechenbaren Preisentwicklung. So ist sich Jutta Gurkmann vom Verbraucherzentrale Bundesverband sicher.
21: Die fossilen Energien sind einfach teuer und die Energiewende wird nicht am Willen der Menschen scheitern, den Klimawandel zu bekämpfen. Es ist die Frage der Bezahlbarkeit. Das ist das, was die Menschen ganz arg drückt. Und sie wollen eine Sicherheit haben, eine Orientierung. Sie wollen nicht auf einen Markt geworfen werden und gar nicht wissen, in welche Fallen sie möglicherweise irgendwann reintappen werden.
16: Dazu könnte die Gasnetzfalle gehören, auf die ein User im YouTube-Channel hinweist. Immer mehr Haushalte steigen auf Wärmepumpen um. Die Kosten für den Erhalt des bestehenden Gasnetzes bleiben aber gleich hoch und werden von immer weniger verbliebenen Gaskunden bezahlt.
0: Silvia Buckel informierte.
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0: Heute vor 120 Jahren wurde in Saarbrücken Wolfgang Staudte geboren. Er gilt als einer der wichtigsten Regisseure der Nachkriegszeit. Lutz Hanker erinnert an ihn.
22: Ausgerechnet ein sowjetischer Kulturoffizier gibt grünes Licht für den ersten deutschen Spielfilm der Nachkriegsgeschichte. Die Westalliierten wollen ihn nicht. Die Mörder sind unter uns. Regie Wolfgang Staudte, ein Meisterwerk. Gedreht inmitten der Ruinen von Berlin. Es geht um Schuld und Vergeltung. Ein Mann hat als NS-Offizier die Erschießung von polnischen Zivilisten befohlen und ist jetzt erfolgreicher Fabrikant, bis ein ehemaliger Untergebener Rechenschaft fordert.
23: 36 Männer, 54 Frauen, Munitionsverbrauch 347 Schuss.
24: Ja, was denn, um Gottes Willen? Da war doch Krieg. Was habe ich denn heute damit zu tun? Wir haben doch Weihnachten.
22: Was kann jeder Einzelne tun gegen Diktatur und Unmenschlichkeit? Diese moralische Frage stellt Staudte auch sich selbst. Denn der gelernte Autoschlosser, der als Synchronsprecher und Komparse anfängt, wird in seinen späten 20ern ein Mitläufer in der hitlerdeutschen Filmpropaganda.
25: Eine unpolitische Einstellung war es nicht, es war eine komplett feige Einstellung.
1: Später habe ich mich auch geniert. Es gab nur ein einziges Prinzip: Überleben.
2: Aber Staudte trägt seine Schuld ab. Mit einem Kino, das unbequem ist und nervt. Zunächst in der Ostzone bei der DEFA. 1955 zieht er in die Bundesrepublik. Aber hier will man lieber Heimatfilme sehen. Trotzdem gelingt ihm 1959 ein Überraschungserfolg. Rosen für den Staatsanwalt. Die satirische Entlarvung eines Altnazis im Justizdienst. Verhandelt wird der Diebstahl von 2 Dosen Schokolade.
3: Als Motiv gibt er sehr glaubwürdig an, einen plötzlichen Heißhunger nach Süßigkeiten empfunden zu haben. Ja, ich beantrage demzufolge die Todesstrafe.
2: Weil er über beide Ohren verschuldet ist, arbeitet Staudte in den 1970er Jahren immer mehr fürs Fernsehen. Unterhaltung kann er auch. Er inszeniert für den Tatort und den Kommissar und dreht die Erfolgsserie MS Franziska über eine Binnenschifferfamilie auf dem Rhein.
4: Da musst du den Kurs durch Peilung halten. Siehst du auf Backbord die Kirche, da hältst du genau den Buch drauf.
2: 1984 stirbt er während einer Drehpause. An seinem Geburtshaus in Saarbrücken befindet sich eine Gedenktafel. Darauf steht:
7: Demokratie lebt vom Anstand und Mut ihrer Bürger. Feigheit macht jede Staatsform zur Diktatur.
2: Hier kam Wolfgang Staudte am 9. Oktober 1906 zur Welt. Heute vor 120 Jahren.
0: Und das war der Stichtag von Lutz Hanker. Und das war der Stichtag von Lutz Hanker.
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25: Mit Marcel Stober. In Berlin hat man sich jetzt mit der Frage beschäftigt, was tun gegen Gianni Infantino? Der FIFA-Präsident steht bei den UEFA-Mitgliedern ja sehr in der Kritik und genau diese UEFA-Mitglieder haben sich in der Hauptstadt getroffen. Die wichtigste Frage bleibt aber noch unbeantwortet, denn immer noch gibt es keinen Gegenkandidaten zu Infantino, den die UEFA unterstützt. Und die FIFA wählt im März ihren neuen Präsidenten, Matthias Friebe.
26: Die Top-Funktionäre der europäischen Verbände, die in Berlin zu einem Routinetreffen zusammenkamen, besprachen eine gemeinsame Strategie. In den nächsten Wochen soll es in jedem Fall einen Kandidaten geben, dessen Profil unter den Verbänden auch abgestimmt wurde. Es habe dabei große Einigkeit geherrscht, heißt es von der UEFA. Aserbaidschan hat dem nicht zugestimmt. Weitere Verbände haben an anderer Stelle bereits ihre Unterstützung für Amtsinhaber Infantino angedeutet, der aktuell schon im Wahlkampf ist und allein in den letzten 5 Tagen 7 Länder auf 3 Kontinenten bereiste. Am Rande des Treffens kündigte Alexander Čeferin an, selbst im April für eine 4. Amtszeit als UEFA-Präsident antreten zu wollen. Die Statuten sehen ausdrücklich eine Begrenzung auf 3 Perioden vor. Mit einer Änderung der Statuten vor 2 Jahren erreichte Čeferin aber, dass seine erste, verkürzte Amtszeit nicht angerechnet wird.
25: Kommendes Jahr findet in Brasilien die Fußball-WM der Frauen statt und die Vorbereitung auf dieses Turnier hat begonnen. Seit Montag befindet sich das deutsche Nationalteam in Baden-Württemberg, um gemeinsam zu trainieren und um sich vor den beiden anstehenden Testspielen einzuschwören. Nach dem Spiel gegen Australien, das jetzt bevorsteht, geht es am Dienstag noch gegen Japan. Die Frage ist nur, mit wem? Patricia Gabor berichtet aus dem Spielort in Karlsruhe.
27: Bei Bundestrainer Christian Wück glüht der Radiergummi. Immer mehr Spielerinnen verschwinden verletzungsbedingt von der Kaderliste. 5 Namen musste er in den vergangenen Tagen schon streichen. Auch der Einsatz von Lea Schüller wackelt. Bittere Nachrichten für Christian Wück und seinen engen Terminplan.
28: Wir haben nicht so viel Zeit, dass wir irgendein Spiel herschenken können, irgendeine Maßnahme herschenken können, sowohl von den Trainingsinhalten als eben auch von den Spielen. Und deswegen sind die nächsten Spiele für uns immens wichtig.
27: Denn die Partie gegen Australien ist nur der Startschuss für eine vollgepackte Saison mit WM, Nations League und Olympia-Qualifikation. Groß herumprobieren ist deswegen nicht drin. Trotzdem sollen auch jüngere Spielerinnen eine Chance bekommen, wie Torhüterin Enna Mamutovic.
29: Es ist erst mein 3. Länderspiel, aber ich glaube jetzt auch mit den Leistungen bei Bayern muss ich hier jetzt auch nichts anders sehen. Es ist auch ein weiteres Fußballspiel. Länderspiel ist natürlich immer was Besonderes, aber ich freue mich sehr drauf und ich hoffe, wir machen ein gutes Spiel.
27: Ein gutes Spiel und vor allem ein verletzungsfreies.
25: Der FC Bayern hat in der Basketball-Euroleague das 3. Spiel in Folge verloren. Gegen Bologna unterlag man mit 87-94. Und in der deutschen Eishockey-Liga hat sich Aufsteiger Krefeld mit 5-2 in Frankfurt durchgesetzt. Die aktuelle Formel-1-Saison führt die Rennfahrer wieder mal durch die ganze Welt. Von Australien aus über Asien, Nordamerika nach Europa, später noch Südamerika, nochmal wieder in die USA, dann planmäßig in die Golfregion, Motorsport auf allen Kontinenten. Nein, nicht ganz auf allen. Ist es Ihnen aufgefallen? Afrika fehlt. Aber das soll sich bald ändern, Julius Herrmann.
6: Die Formel 1 kehrt nach mehr als 3 Jahrzehnten offenbar nach Afrika zurück. Und ausgerechnet Ruanda soll ab 2030 den Grand Prix ausrichten. Regierungsquellen und Quellen rund um den Automobilweltverband sprechen von einer Einigung. Getrieben wurde die Rückkehr nach Afrika vor allem von Rekordweltmeister Lewis Hamilton, der seit Jahren hinter den Kulissen auf ein Rennen in Afrika drängt. Mit dem Ziel, den Sport auch afrikanischen Fans näher zu bringen. In der Vergangenheit war auch immer wieder Südafrika als mögliche Station genannt worden. Und soll nicht leer ausgehen. Ein zweiter Grand Prix könnte noch vor 2030 nach Südafrika kommen. Das deutete Südafrikas Sportminister auf X an. Die Entscheidung für Ruanda ist sportlich ein Meilenstein, steht aber auch in der Kritik. Dem Land wird seit Jahren vorgeworfen, mit großen Sportprojekten von Menschenrechtsverletzungen abzulenken.
25: Nächste Station für die Formel 1 ist nun am Wochenende Singapur.
8: Das war Marcel Stuber mit dem Sport.
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10: Um 3.29 Uhr mit Ronald Lessig. Heute Vormittag wird in Oslo der Frieden

0: Nobelpreis vergeben. Laut Nobelkomitee waren 287 Kandidatinnen und Kandidaten nominiert. Aus der Nachrichtenredaktion Astrid Rolle.
1: Darunter waren 208 Personen und 79 Organisationen. Wer tatsächlich nominiert war, ist geheim. Es werden aber Favoriten gehandelt. Darunter die Kinderhilfsorganisation Save the Children, ein Netzwerk von Nothelfern im Sudan und eine ukrainische Kinderrechtsaktivistin. Aber auch internationale Gerichte oder die internationale Raumstation ISS gelten als Anwärter. Im vergangenen Jahr ging der Friedensnobelpreis an die venezolanische Oppositionsführerin Machado. Sie gab die Auszeichnung wenig später symbolisch an US-Präsident Trump weiter. Das sorgte für Kritik.
0: Nach den tödlichen Schüssen auf zwei Behördenmitarbeiter in Bayern hat die Polizei den mutmaßlichen Täter festgenommen. Der 60-Jährige wurde dabei durch Schüsse ins Bein verletzt, sagte eine Sprecherin des Polizeipräsidiums Oberpfalz in der Nacht. Bei den Todesopfern handelt es sich um einen Mann und eine Frau vom zuständigen Landratsamt in der Gemeinde Berngau. Sie waren nach Polizeiangaben zu einer routinemäßigen Waffenkontrolle vor Ort. Nach den tödlichen Schüssen hat sich der Mann stundenlang in seinem Haus verbarrikadiert. Zu seinem Motiv gibt es noch keine Angaben. Der Bundestag hat entschieden, dass die gesetzliche Kassenleistung bei vorgeburtlichen Bluttests geprüft werden soll. Ein entsprechender überfraktioneller Antrag erhielt am Abend die Mehrheit der Stimmen. Aus der Nachrichtenredaktion Peter Behrendt.
2: In dem Antrag heißt es, die derzeitige Verordnung regle nicht klar genug, wann der Bluttest angewandt werden solle. Er komme faktisch einer Reihenuntersuchung vorrangig auf Trisomie 21 gleich. Zuletzt hat fast die Hälfte aller Schwangeren so einen Test machen lassen. Dabei wird der Schwangeren Blut abgenommen. Das Ergebnis zeigt, wie wahrscheinlich es ist, dass das Kind eine Behinderung haben wird, zum Beispiel Trisomie 21. Eigentlich soll dieser Test nur die Ausnahme sein, da er eben nicht voraussagt, ob das Kind tatsächlich eine Behinderung haben wird.
0: Die Hinrichtung des Amokläufers, der 2009 auf einem US-Militärstützpunkt 13 Menschen erschossen hatte, soll öffentlich stattfinden. In einem im Internet verbreiteten Interview sagte US-Verteidigungsminister Hegseth, es werde ein Erschießungskommando geben und man werde dafür sorgen, dass die Leute zusehen können. Ein Pentagon-Mitarbeiter sagte dann auf Anfrage, die Hinrichtung, die für Dezember angesetzt ist, solle live übertragen werden. Der Verurteilte, ein ehemaliger Armeepsychiater, hatte auf dem US-Stützpunkt im US-Bundesstaat Texas die 13 Menschen getötet. Das Wetter in Deutschland. Tagsüber im Südosten freundlich, von Westen her zeitweise Schauer bei 16 bis 10 Grad. Am Tage gebietsweise freundlich, ein paar Schauer, im Norden auch Gewitter, bei 12 bis 18 Grad. Und am Sonntag einige Schauer, im Norden Gewitter, im Süden trocken, bis 17 Grad. Das waren die Nachrichten.
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4: Zunächst die A1 Lübeck-Hamburg. Auf der Norderelbbrücke kommt es in beiden Richtungen wegen eines Schwertransportes bis ca. 5 Uhr immer wieder zu kurzfristigen Sperrungen. Und die A2 Köln Richtung Olpe ist zwischen Eckenhagen und Kreuz Olpe Süd nach einem Unfall weiterhin gesperrt. Das war's aktuell von den Autobahnen. Ihnen eine gute Fahrt.
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4: Mit Detlef Karg im Studio. Willkommen. Deutschland rüstet auf und investiert dafür bekannterweise Milliarden. Aber moderne Kriege verändern sich schnell. Das sehen wir in der Ukraine. Und damit auch das Material, das die Bundeswehr im Ernstfall wirklich braucht. Entscheidend ist also nicht nur, wie viel Deutschland investiert, sondern was gekauft wird. Thema jetzt bei Dominik Krämer in der Erklärbar, dem YouTube-Format von WDR und Tagesschau.
5: Was steht denn so auf dem Einkaufszettel? Panzer, Kampfjets, Munitionen, Drohnen, Flugabwehr, also die Liste ist lang. Und das Geld, das fließt ja jetzt auch. Aber bedeutet mehr Geld auch automatisch mehr Sicherheit? Und genau da wird es nämlich interessant, wenn wir über Verteidigung und Rüstung reden. Denn Kriege, die verändern sich schnell. In der Ukraine hat man gesehen, kleine billige Drohnen zum Beispiel, die können teure Panzer stoppen ohne Probleme. Brauchen wir also mehr günstigen Hightech statt teures Altmetall? Das sagen zumindest renommierte Ökonomen, und Verteidigungsminister Boris Pistorius hat da eine klare Meinung zu.
6: Und nur weil einige Ökonomen ohne militärisches Know-how sagen, das sei alles falsch und wir beschaffen nur Altmetall, stimmt das noch lange nicht.
5: Ja, und einen dieser Ökonomen haben wir heute Abend zu Gast. Johannes Binder vom Institut für Weltwirtschaft aus Kiel. Herzlich willkommen, Herr Binder. Und ja, natürlich auch mit dabei Uli Ückerseifer, WDR-Wirtschaftskorrespondent und auch der

0: großer Teil davon auf Pump finanziert. Das war erst das Sondervermögen, noch unter Olaf Scholz. Das ist mittlerweile so ziemlich alles in Auftrag gegeben. Und jetzt haben wir ja die Ausnahme von der Schuldenbremse eben für die Rüstungsausgaben. Und der Anteil, der so sozusagen Mehrwert für diese Ausgaben, das ist gleichzeitig auch der Anteil an Schulden, der Mehrwert. Also wir verschulden uns in einem enormen Umfang. Man könnte auch andersrum sagen, alles, was wir sozusagen mal über die Friedensdividende reingeholt haben, die wir sehr an der Bundeswehr gespart haben, vor allen Dingen in den Jahren so ab 2010, das geht jetzt wieder weg.
1: So, und Herr Binder, um Sie mit reinzuholen. Sie haben gemeinsam mit Moritz Schulariak, dem Präsidenten des Instituts für Weltwirtschaft in Kiel, in diesem Frühjahr ein Papier geschrieben, das dann später zur Diskussion um diese ganze Frage Hightech oder Altmetall geführt hat, wie wir ja auch Herrn Pistorius eben gehört haben. Darum haben wir Sie natürlich auch gerne eingeladen, damit wir darüber reden können hier. Und mal ganz kurz zum Einstieg vielleicht, was war denn Ihr Punkt dabei? Können Sie das einmal kurz erläutern, was Sie da aufgeschrieben haben?
2: Ja, gerne. Die große Frage ist, wie schon angesprochen wurde, von diesen, ich glaube, dieses Jahr sind sogar 140 Milliarden im Haushalt für 2027 diskutiert worden. Diese großen Summen, geben wir die wirklich richtig aus? Kaufen wir das Richtige damit oder verpufft das Ganze und wir stehen danach so sicher da, wie wir davor waren? Das wollten wir uns anschauen und wir haben uns eine Reihe von Aspekten angeschaut und eine sehr zentrale Frage ist eben, kaufen wir wirklich die Dinge, die in der Ukraine, die wir sehen, die in der Ukraine wirklich relevant sind, oder kaufen wir eben das, was wir schon immer gekauft haben? Das, was wir in den 90er Jahren haben wollten, was wir in den 2000er Jahren haben wollten, und geben jetzt einfach viel mehr Geld für die gleichen Dinge aus. Und ja, Herr Pistorius kommt auf eine bisschen andere Zahl. Es kommt darauf an, wie man Hightech definiert. Aber wir haben für unsere Definition, wenn man sich wirklich anschaut, was in der Ukraine wirklich effektiv genutzt wird, eine Quote von zwischen 5% und 10% ausgerechnet. Das heißt, ein Großteil dieser Mischung ist eben in diesen alten Technologien, in diesen bemannten Technologien, wo zwar Computer drin sind, aber was eben nicht AI und Hightech ist. Und die Gefahr, die wir sehen, ist, dass wir dieses viele Geld ausgeben und am Ende das gar nicht so viel bringt für Abschreckung und für die Sicherheit, die wir haben in Europa, und dass wir den Mix, den auch Herr Pistorius angesprochen hat, vielleicht ein bisschen in die andere Richtung verschieben müssen.
1: Aber was heißt das denn konkret für die Frage, was die Bundeswehr jetzt braucht? Also was müsste da jetzt...
2: Für die Bundeswehr würde das heißen... Genau. Also ein Punkt ist ja zum Beispiel, dass die Bundeswehr tatsächlich Probleme hat, genügend Personal zu finden. Und wir haben im Moment noch eine sehr starke Ausrichtung auf Mannstärken, wenn wir uns auch die letzte Strategiepapier der Bundeswehr aus dem Frühling anschauen. Gleichzeitig könnten wir viel mehr in unbemannte Systeme investieren und eben sagen, wir brauchen jetzt nicht mehr Menschen, die an vorderster Front alleine im Einsatz sind, sondern wir können vielleicht einen gewissen Anteil dieser Personen ersetzen durch Roboter, durch Drohnen und so weiter. Auch was die Drohnenabwehr angeht, sind wir weit hinterher. Also wir wissen alle noch, dass regelmäßig, wir haben die Bilder alle noch im Kopf, wie Drohnen über zentrale Einrichtungen der Bundeswehr fliegen und wir nicht in der Lage sind, was dagegen zu unternehmen. Polen als Positivbeispiel stellt gerade eine große Strategie auf, um Drohnenabwehr schneller und besser hinzukriegen. Und wir sind da wirklich einfach noch zu langsam und investieren in große Fregatten, in viele Panzer, bemannte Flugzeuge, anstatt diesen Weg einzuschlagen, den wir in der Ukraine oder auch in Polen sehen.
1: Uli, du hast ja das Historische auch immer so ein bisschen im Blick, ne? Und wenn wir mal auf der Zeitlinie ein bisschen zurückgucken, ich glaube, man kann sagen, seit 1990 hat die Bundeswehr bzw. Deutschland ziemlich stark abgerüstet. Die Bundeswehr ist auf Sparflamme gelaufen, Ausrüstung ist kaputt gegangen, Teile wurden nicht beschafft, Munitionsdepots sind leer und so weiter und so fort. Wie groß ist denn das Loch, das wir jetzt stopfen müssen überhaupt?
0: Naja, wenn man mal ganz einfach zurückrechnet, dann war es so, und das gilt nicht nur für Deutschland, alle großen westlichen Staaten haben natürlich nach dem Fall des Eisernen Vorhangs bei uns eben nach der Wiedervereinigung deutlich abgerüstet. Das lief in den 90er Jahren fast parallel quer durch alle westlichen Armeen. Der Unterschied zwischen der Bundeswehr und den anderen ist, die anderen haben so etwa nach 10 Jahren damit aufgehört und haben angefangen, eine Ersatzbeschaffung zu machen. Wir haben nochmal einen ganzen Packen quasi noch mal ein Jahrzehnt draufgepackt. Deswegen ist das, was man bei uns die Friedensdividende nennt, das Einsparen von Rüstungsausgaben, viel höher als in vergleichbaren Ländern wie Frankreich und Großbritannien beispielsweise. Auch das ist ganz gut ausgerechnet worden. Da liegen wir so bei knapp 500 Millionen Euro. Und das ist ziemlich genau das, was wir jetzt auch wieder draufhauen, mindestens. Also man sieht sozusagen, einiges an Ersatzbeschaffung ist

0: sozusagen einfach notwendig. Andere Sachen sind denn eben noch zukunftsorientiert. Aber der Satz, den wir gehört haben vom damaligen Inspekteur der Bundeswehr, dem Generalinspekteur, wir stehen mehr oder weniger blank da, gehört eben auch zur Wahrheit dazu. Also es ist auch wirklich so, dass am Anfang aus diesem Sondervermögen erstmal Sachen nachbeschafft wurden, überhaupt mal wieder, um eine Basis zu haben, um wirklich sowas wie Landesverteidigung zu machen. Denn die Bundeswehr war ja ausgerichtet auf Auslandseinsätze, Stichwort Afghanistan oder Mali, wo man ja ganz andere Bedürfnisse hatte. Also wir haben es sehr deutsch gemacht. Wir haben es beim Abrüsten sozusagen übertrieben. Andere haben Panzer im Zweifel und schweres Gerät einfach mal in die Garage gestellt, in die große. Wir haben es wirklich demontiert, teilweise verschenkt, vernichtet. So, und dabei sind wir halt übers Ziel herausgeschossen. Und deswegen ist es bei uns jetzt eben auch besonders teuer.
1: Aber Herr Binder, man könnte ja auch gucken, müssen wir das denn alleine machen? Oder wir haben ja auch noch ein paar Partner in der NATO, in der USA. Aber da wird es ja auch schwierig eigentlich. Ne? Also gerade wenn wir jetzt hören, wir kaufen für viele, viele Milliarden Dinge in den USA ein, die F-35-Kampfjets. Machen wir uns damit denn abhängiger, als wir das eigentlich machen sollten? Ist das ein Problem am Ende?
2: Ja, das ist ein wichtiger Punkt. Also tatsächlich kann man, wenn man Kosten teilt, auch viel sparen. Die Frage ist tatsächlich, mit wem und von wem man dann, auf wen man sich dann im Zweifelsfall verlassen will. Und gerade bei den Amerikanern unter der aktuellen Regierung zumindest ist natürlich ein großes Fragezeichen, wie abhängig wir da sein wollen. Ganz besondere Abhängigkeiten bestehen dann, wenn wir nicht nur zum Beispiel Kampfflugzeuge in den USA kaufen, sondern auch auf relevante strategische Fähigkeiten aus den USA angewiesen sind. Das heißt, die Kommunikation zwischen NATO-Streitkräften, Aufklärung, Intelligence, alles, was dazugehört, zu wissen, was ein potenzieller Gegner tut und vorhat, das sind alles Fähigkeiten, Weltraumfähigkeiten. Das sind alles Fähigkeiten, die wir in Europa nicht haben, aber die essentiell sind, um überhaupt einsatzfähig zu sein. Und das sind im Prinzip alles kleine An-Ausschalter, mit denen wir letzten Endes davon abhängig sind, dass jemand im Weißen Haus einverstanden ist mit dem, was wir machen. Weil sonst fällt unsere Kommunikation aus mit den Briten, mit den Franzosen und so weiter. Wir haben nicht mehr das Lagebild. Wir sind extrem abhängig in diesem Bereich. Und das ist ein extrem großes Problem, wenn wir politisch der Meinung sind, dass wir uns nicht immer auf die USA verlassen können. Gleichzeitig können wir sehr viel mit unseren französischen und anderen europäischen Partnern gemeinsam tun. Also wir haben noch sehr viel Kleinstaaterei in Europa und letzten Endes ist die Sicherheit von Deutschland und die Sicherheit von Luxemburg, wenn wir jetzt über eine russische Bedrohung zum Beispiel nachdenken, nicht voneinander zu trennen. Also können wir nicht sagen, dass da irgendwann Schluss ist und dann macht jeder sein eigenes Ding. Das gehört einfach zusammen und das sollten wir auch zusammen denken. Das heißt, wir müssen viel mehr gemeinsame Beschaffungsprojekte machen, viel mehr gemeinsame Verteidigungsprojekte auf europäischer Ebene, weil wir einfach europäische Sicherheit am Ende verteidigen wollen. Und das ist natürlich eine große Frage, wie viel Geld wir da verlieren. Und wir können sicherlich einiges sparen und deutlich handlungskräftiger werden und deutlich stärker gegenüber Russland abschrecken, wenn wir das mehr europäisch denken würden, als wir es jetzt tun.
1: Apropos kaufen, lass uns da vielleicht noch mal kurz bleiben, Uli. Wo genau kaufen wir denn gerade eigentlich den ganzen Kram ein, den wir so brauchen?
0: Traditionell kauft die Bundeswehr viel im Inland, wir haben es gerade gehört. Wir kaufen nicht so schrecklich viel von anderen europäischen Ländern, muss man sagen. Gerne schon seit vielen Jahrzehnten entwickeln wir was in Kooperation. Das klappt mal gut und klappt mal nicht gut. Das ist auch seit vielen Jahrzehnten gleich. Das ist also keine neue Erkenntnis, dass mal so ein deutsch-französisches Rüstungsprojekt auch nicht funktioniert. Und Herr Binder hatte gerade was Spannendes gesagt. Uns fehlen ganz viele Fähigkeiten. Wir haben eben auch keine Satelliten im Weltall. Das wird sich jetzt ändern. Die Bundeswehr wird das in Auftrag geben. Da reden wir schnell über 20, 30, 40 Milliarden Euro, die das kostet. Das
1: wird richtig teuer, ne?
0: Sonst hängt man im Zweifel an Elon Musk. Wo wir es schon länger kennen, ist bei den schnellen Abfangraketen. Also sozusagen nicht rohrgebunden, dass er eine Kanone schießt, sondern die Patriot. Da gibt es mittlerweile 5, 6 verschiedene Generationen, die teilweise mit 6- und 7-facher Schallgeschwindigkeit fliegen. Da hat so ein Jet eigentlich gar keine Chance mehr gegeben. Die Technologie haben wir nicht. Die haben wir in anderen Bereichen, in ähnlichen Bereichen bei der Raketenabwehr, in dem nicht. Da brauchen wir die Amerikaner. Und das jüngste Beispiel, viel diskutiert, das neue Jagdflugzeug der Bundeswehr, nicht nur Jagdflugzeug, ist der F-35. Das ist eigentlich so ein ziemlich fetter Vogel, der gar nicht so aussieht, als wenn der gute Luftkampf machen könnte. Soll der auch gar nicht. Das ist im Wesentlichen ein fliegender Computer, der ganz viel steuern kann auch. Auch da hatten wir sozusagen vor ein paar Jahren nichts Vergleichbares im Angebot. Und das ist der Punkt. Da, wo wir es nicht selber können, müssen wir bei den Amerikanern kaufen. Deswegen ist es im Umkehrschluss wichtig, möglichst viel selber zu können. Und weil so Sachen nicht von einem auf das andere Jahr entwickelt werden, ist klar, frühzeitig damit anzufangen, damit man in 3, 4, 5 Jahren, und das wäre schon sehr, sehr schnell, irgendeine Technologie hat.
1: Wenn es um Rüstung geht, um German Engineering, dann gibt es eigentlich nur ein Unternehmen, über das wir reden müssen, was besonders im Fokus steht. Das ist Rheinmetall, ne? Also das Symbol für den deutschen Rüstungsboom im Prinzip. Die Aktie ist durch die Decke gegangen, hat zwischenzeitlich mal 2.000 Euro gekostet. Also richtig krasses Wachstum. Uli, du hast dich da ziemlich intensiv mit auseinandergesetzt in den letzten Monaten und kennst das Unternehmen ganz gut. Erzähl uns doch mal, wer verdient da eigentlich? Also wer profitiert da? Was steckt hinter Rheinmetall quasi? Gib uns mal Insights zu Rheinmetall, bitte.
0: Rheinmetall ist sozusagen der klassische Bereich der sogenannten Langtechnik. Panzer, Kanonen, da kommen sie her. Mittelständischer Betrieb, Zentrale in Düsseldorf, größtes Werk in Deutschland, in der Lüneburger Heide. Und das war sozusagen hochwertige Qualität, die sie im Kalten Krieg in Mengen produziert haben und dann nur noch so auf Manufakturformat in den letzten Jahren. Und da sehen wir jetzt eine Besonderheit. Da fährt ein Mittelständler in der Geschwindigkeit eines Startups auf einmal seine Produktion hoch und ist auf dem Weg zu einem großen internationalen Rüstungskonzern. Das ist insofern was Besonderes, deswegen reiben sich die Leute da so daran. Aber es ist auch nur einer von mehreren großen deutschen Rüstungsunternehmen, muss man sagen, von den rein deutschen der größte, okay, aber sie sind nicht alleine auf die Flur, trotzdem stehen sie immer besonders im Fokus. Jetzt versuche ich mal kurz die Kurve zu kriegen mit einem Produkt, wo Rheinmetall auch beteiligt war und was, glaube ich, sehr gut zeigt, was ist diese Diskussion eigentlich, alt und neu, um das mal zu vergleichen. Der klassische Kampfpanzer der Bundeswehr, den auch viele andere westliche Armeen haben, ist der Leopard 2. Da hat sicherlich jeder so ein Bild vor Augen und das ist sozusagen Heavy Metal. Da haben wir einige geliefert an die Ukraine. Die werden da gerade nicht mehr im Kampf eingesetzt. Einfach, weil dieser Panzer, so wie er da ist, zu verletzlich ist gegen die Angriffe von Drohnen. Die stehen also gerade so reichlich zurückgezogen von der Front, schön abgedeckt. Nicht nur deutsche Panzer, auch andere. Und da sieht man sozusagen, da ist eine Frage, brauchen wir von dem, da haben wir neue von bestellt, brauchen wir davon wirklich mehr? Also wird es überhaupt eine Panzerschlacht mal zwischen der NATO und Russland geben? Zweites Beispiel, was wir uns auch ansehen können, ist ein Schützenpanzer. Da würde man sagen, Schützenpanzer ist der kleine Bruder des Kampfpanzers, der Soldaten aufs Gefechtsfeld transportiert. Da ist der Standardpanzer der Bundeswehr gerade der Puma. Da gibt es gerade was Spannendes, Stichwort Rheinmetall. Die haben gerade eine Munition entwickelt, das ist so eine Art Streumunition. Also die Kanone ist eine überdimensionierte Schrotflinte, könnte man sagen. Das ist jetzt noch keine Flugabwehr, aber wenn so ein Panzer auf dem Gefechtsfeld ist und dann kommen Drohnen, dann kann der die auf 1-2 Kilometer Entfernung abschießen. Das heißt, wenn man eine moderne Technik in so ein altes Metall, um bei dem Bild zu bleiben, einbaut, dann kann sich das auch wieder ändern. Also wir sehen jetzt eine Diskussion, dass man sagt, Panzer, altes Zeug, Drohnen ist ja der heiße Scheiß sozusagen. Aber je nach technologischer Entwicklung kann das in einem Jahr auch wieder ganz anders sein. Und das ist total typisch für Waffenentwicklung, gerade in sowas Unschönem, sowas Fürchterlichen wie in einem Krieg. Die Entwicklungen wechseln sich relativ schnell ab. Die eine Seite hat was und die andere hat ein Problem und entwickelt dann was, um damit weiterzumachen. Und was ich damit sagen will, ist, ich kann viele der Argumentationen aus dem Kiel-Institut ökonomisch verstehen, aber sozusagen, es ist auch eine schnelle Entwicklung darin. Also wir wissen alle nicht, weil wir alle nicht die Techies sind sozusagen, was ist morgen die entscheidende Technologie? Man kann nur versuchen, keine groben Fehler zu machen. Die richtige Entscheidung, die wird man, glaube ich, gar nicht unbedingt treffen können. Die kann auch jemand in der Bundeswehr nicht treffen, weil er einfach nicht weiß, wie schnell sich die Technologie in welche Richtung entwickelt.
2: Ja, Herr Binder, und das ist ein guter Punkt, das würde ich auch genau so unterschreiben.
1: Sie sagen jetzt wahrscheinlich, bis die Bundeswehr das alles beschafft hat, sind wir drei hier schon längst in Rente.
2: Genau, also ich denke, man muss tatsächlich nicht nur darüber nachdenken, was man kauft, sondern auch, wie man kauft. Also wie die Beschaffung aufgebaut ist, wie die Entscheidungen gefällt werden und wie schnell man reagiert auf neue technologische Entwicklungen. Und das ist nicht unbedingt was ich besonders stark in Deutschland sehe. Also wir unterschreiben Verträge für Fregatten, die 10 Jahren fertig sind, hat sicher seine Berechtigung, auch Fregatten zu kaufen. Aber wir müssen halt echt überlegen, wie können wir, wie die Ukrainer das machen oder die Polen das machen, einfach schneller auf diese neuen Bedrohungslagen reagieren. Und aktuell mit unseren aktuellen Ausschreibungen und Verfahren und so weiter sehe ich dann nicht besonders gute Vorzeichen, dass wir besonders agil sind, sondern wir sind da in einer sehr großen Behörde, die sehr ähnlich funktioniert, wie sie noch vor der Zeitenwende, zu Zeiten der Friedensdividende funktioniert hat. Und das kann sehr schmerzhaft und sehr teuer werden, wenn wir eben nicht rechtzeitig reagieren auf solche technologischen Entwicklungen. Und da gibt es andere Wege, Cyber Innovation Hub ist so ein Stichwort. Es gibt Institutionen, die da deutlich agiler sind und deutlich schneller auf neue technologische Entwicklungen reagieren können. Aber es ist eben nur ein ganz kleiner Bruchteil von der Beschaffung, die wir in Summe am Ende ausgeben. Und das ist etwas, da müssen wir wirklich drüber nachdenken, wie wir da besser werden im Prozess.
1: Und die Frage nach internationaler Zusammenarbeit bei Verteidigung ist ja schon eine, ne? Wo man fragen muss, funktioniert das denn überhaupt mit unseren europäischen Partnern, mit den NATO-Partnern? Also wie gut ist das in Europa koordiniert und wie gut wird denn da beschafft, wenn es um das Thema Rüstung geht?
2: Also auch da würde ich sagen, man kann deutlich mehr machen. Wir haben ein EU-Programm mit dem Rearm Safe Europe, das jetzt auch nicht genau unbedingt das Ziel trifft, dass man mehr gemeinsam beschafft, sondern eher noch die Fragmentierung befeuert. Wir haben vorher gesprochen über das neue Satellitensystem der Bundeswehr. Auch da könnte man sich fragen, warum machen wir das nicht europäisch? Warum machen wir das nicht gemeinsam? Die Franzosen sind sehr gut in Weltraumtechnologien und könnte man sicherlich mit denen zusammenarbeiten. Es gibt viele andere Partner, mit denen wir das gemeinsam machen können. Generell gibt es in den meisten europäischen Staaten, die wir uns angeschaut haben bei unserer Analyse, die Tendenz, im eigenen Land zu kaufen. Und das hat vor allem politökonomische Gründe. Also man will natürlich vielleicht dann den Hersteller in seinem eigenen Wahlkreis ein bisschen unter die Arme greifen und unterstützen. Deswegen sehen wir, dass eigentlich alle großen europäischen Staaten einen Großteil im eigenen Land einkaufen. Aber das führt eben zu diesen ganzen Problemen, die wir vorher angesprochen haben. Kleine Stückzahlen, viel Marktmacht von einzelnen Anbietern und letztendlich auch wenig Interoperabilität. Das heißt, wir haben am Ende 14 Panzersysteme in Europa und in den USA vielleicht nur 2. Das ist am Ende auch, was Einsatz und Operation angeht, ein großes Problem. Das heißt, hier ist noch viel Luft nach oben. Das Problem ist halt vor allem, dass gewisse Unternehmen sehr guten Zugang zu Regierungen haben und am Ende die Politik lieber gerne das Geld im eigenen Land ausgibt, als europäisch zu denken. Wenn es wirklich die Entscheidung ist, wohin das Geld fließen soll, wird halt meistens nicht europäisch, sondern eher national gedacht.
1: So, ich muss ein bisschen auf die Uhr schielen, weil wir nämlich auch nicht ohne Ende Zeit haben. Das Thema ist super spannend und ich habe hier viele Sachen noch, die wir noch lange besprechen könnten. Wie schnell könnte denn im Ernstfall die Produktion von bestimmten Rüstungsgütern skaliert werden?
0: Ja, Sie dürfen zuerst oder ich? Sie haben freie Wahl. Ich kann auch anfangen.
2: Ja, Mal, also ich kann zwei Sätze dazu sagen. Sehr also gerne. Ich denke, es wurde vorher angesprochen, dass wir in vielen Bereichen tatsächlich noch in diesem Manufakturbetrieb sind. Also was die Herstellung angeht, dass wir sagen, wir machen extrem viel von Hand, einen Arbeitsschritt nach dem anderen und das ein Panzer fertig und dann kommt der nächste. Das ist vielleicht ein bisschen überzeichnetes Bild, aber letzten Endes ist das der Modus operandi, den wir noch sehen. Sicher kann man dann noch Nachtschichten einlegen und so weiter, wenn das jetzt wirklich hart auf hart kommt, aber es ist nicht so ein ganz großer Hebel, den wir da umlegen können am Ende. Deswegen, auch was ich vorher angesprochen hatte, wenn wir eine andere Art der Beschaffung wählen und mehr über Kapazitäten zur Produktion nachdenken, wenn wir mehr automatisieren, mehr standardisieren, vereinfachen und eben von diesem von der Manufakturproduktion zu einer richtigen industriellen Produktion übergehen, dann hätten wir da auch viel mehr Möglichkeiten, in einem Ernstfall die Produktion wirklich hochzufahren. Und das beinhaltet natürlich Lieferketten, das beinhaltet Vorratshaltung und auch geschultes Personal bereitzuhalten. Aber das wäre wirklich ein Hebel, wo wir sagen könnten, wenn es wirklich noch schlimmer wird, und es geistert ja dieses 2029-Szenario immer rum, ob dann Russland bereit wäre, einen Angriff auf NATO-Staaten zu wagen in Europa. Wenn wir das ernst nehmen und uns darauf vorbereiten wollen, wäre die beste Lösung zu sagen, wir bauen jetzt die Kapazitäten auf durch Automatisierung, durch Standardisierung und so weiter, um in diesem Ernstfall die Produktion extrem schnell skalieren zu können, was wir aktuell nicht in diesem Maße können, wie wir es vielleicht gerne hätten.
0: Das stimmt, wenn man sozusagen Produktionsanlagen bereithält. Das ist so ein bisschen, was wir beim Impfstoff oder bei Medikamenten auch haben, ne? Wenn dann mal eine Pandemie kommt, dann können wir aber schnell produzieren, ne? Das kann man in Bereichen machen, wo so eine Fabrik ziemlich automatisiert ist. Im Munitionsbereich, da sehen wir das gerade. Ne, wenn eine Fabrik quasi vollautomatisch läuft und nur noch so ein paar Leute drauf aufpassen, dass alles rund läuft und eingreifen, was nicht läuft. Klappt. Ein Panzer, der besteht aus so vielen Einzelteilen, da werden Sie höchstens von einer Einzelfertigung auf eine Kleinserienfertigung kommen. Mehr wird da nicht drin sein. Aber also ich glaube, es kommt ein bisschen drauf, auf welchen Bereich man guckt. Aber grundsätzlich die Idee zu sagen, Kapazitäten statt einfach den fertigen Austrag rauszugeben, ökonomisch total sinnvoll.
3: Sagt der WDR-Rüstungsexperte Ulrich Ückerseifer in der Erklärbar. 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
3: Jüdisches Leben schützen, das Existenzrecht Israels anerkennen und Kontakte zur organisierten Kriminalität strikt verboten. Das sind Positionen, auf die sich Linke, Grüne und SPD in Berlin geeinigt und so den Weg für Sondierungsgespräche geebnet haben. Ein Kontrollgremium soll genau hinsehen, ob sich in der potenziellen neuen Landesregierung alle daran halten. Wenn nicht, droht der Fraktionsausschluss. Im Podcast Was jetzt? Der Zeit ordnet der Politikredakteur Fritz Zimmermann ein, ob sich die Vorwürfe gegen Teile der Linken damit erledigt haben.
5: Na, das hat ja zwei Ebenen. Hat es sich für Sie erledigt und hat es sich für die Außenwelt erledigt? Nach den vergangenen Wochen würde ich mal vorsichtig prognostizieren wollen, für die Außenwelt wird sich es damit nicht erledigt haben. Aber auch für die drei Parteien bleibt das Thema natürlich virulent. Sie haben jetzt einen Umgang gefunden, wie Sie als Koalition, eine mögliche Koalition, damit umgehen wollen. Die Frage ist, wie gehen Sie damit um, wenn sich Teile aus der Partei, namentlich der Linken, nicht daran halten? Es gibt jetzt schon erste Kritik vom sehr linken Rand der Linken, die eben sagen, wie könnt ihr bestimmte Dinge, die wir doch eigentlich anders sehen, aufgeben und so weiter. Das heißt, der eigentliche Konflikt, würde ich prognostizieren, wird sich in den nächsten Tagen und Wochen in der Linken vollziehen. Da wird die Parteiführung und auch die Spitzenkandidatin aus meiner Sicht dafür sorgen müssen, dass dieses Programm auch gilt. Und bei denen, die dieses Programm nicht haben wollen, die müssen dann eben entscheiden, ob es die richtige Partei ist.
3: Das war die Meinung von Fritz Zimmermann von der Zeit. Claudia van Laak vom Deutschlandfunk empfindet den Aufschrei manches Bundespolitikers aus den vergangenen Wochen als völlig überzogen.
6: Es besteht weder Grund zur Hysterie noch zur Schnappatmung. Die Hamas wird nicht ins Rote Rathaus einziehen, die kriminelle Großfamilie Remo nicht die Ledersofas in der Berliner Innenverwaltung besetzen. Wer allerdings Politikern wie Markus Söder, Wolfram Weimar oder dem CSU-Generalsekretär Martin Huber zuhört, könnte meinen, genau das stehe bevor. Von einem absoluten Skandal sprechen sie, wollen Berlin den Geldhahn zudrehen und gleich noch die Polizisten abwerben. So geschehen von Baden-Württembergs CDU-Innenminister Manuel Hagel, der die linke Wahlsiegerin Elif Eralp zudem als Clan-Bürgermeisterin bezeichnet hat. Hier läuft eine politische Debatte völlig aus dem Ruder. Je unsachlicher die Argumente von Weimar, Huber und Co., umso stärker schließt sich die Linke nach innen zusammen. Und der dringend nötige Prozess, sich von einzelnen Antisemiten zu trennen, von denjenigen, die Gewalt verherrlichen und die organisierte Kriminalität verniedlichen, dieser Prozess läuft dann ins Leere.
3: Das war Claudia van Laak vom Deutschlandfunk. T-Online geht mit den Parteien hart ins Gericht und spricht von einem faulen Kompromiss.
7: Er distanziert sich von niemandem. Er besagt gar nichts. Der Linkspartei ist ihre pro-palästinensische und ihre in Teilen antisemitische Wählerklientel offensichtlich wichtiger als die geschichtliche Verantwortung Deutschlands. Dass SPD und Grüne das augenscheinlich hinnehmen, um in den Senat zu kommen, ist genauso inakzeptabel.
3: Und die Märkische Oder-Zeitung aus Frankfurt Oder schreibt:
7: Wie es bei linken Parteien leider traditionell häufiger der Fall ist, soll das Problem nun verwaltungstechnisch bearbeitet, begutachtet und gelöst werden. Kommt es zum Streit über einschlägige Vorfälle oder Äußerungen, wird der Vorgang einem Expertengremium vorgelegt, das nach internationalen Kriterien entscheiden soll, ob das Ganze nun wirklich antisemitisch war oder vielleicht doch nicht. Vermutlich kann das Urteil auch differenzierter ausfallen. Denkbar wäre eine Einstufung nach dem Muster halb antisemitisch, Viertel antisemitisch oder Achtel antisemitisch. Zu glauben, damit ließe sich das Problem der Linkspartei zähmen oder sogar lösen, ist naiv.

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1: Um 4 Uhr mit Ronald Lessig. In der norwegischen Hauptstadt Oslo wird heute bekannt gegeben, wer in diesem Jahr den Friedensnobelpreis bekommt. Laut Nobelkomitee waren fast 300 Persönlichkeiten und Organisationen nominiert. Skandinavien-Korrespondent Arne Bartram zu den Favoriten.
2: Als mögliche Gewinner gelten die Kinderhilfsorganisation Save the Children, eine ukrainische Organisation für Kinderrechte und ein Netzwerk von Helfern für Bürgerkriegsopfer im Sudan. Letztes Jahr, da gab es eine ziemlich umstrittene Entscheidung. Da bekam die venezolanische Oppositionspolitikerin Maria Corina Machado den Preis, die ihn dann symbolisch weitergegeben hat an Donald Trump. Welche Personen oder Organisationen den Friedenspreis bekommen, entscheiden die 5 Mitglieder des norwegischen Nobelkomitees. Wer alles unter den Nominierten war, bleibt übrigens 50 Jahre lang geheim.
1: In Berlin beginnen Linke, Grüne und SPD heute ihre Sondierungsgespräche. Dabei geht es ab dem Vormittag um den Landeshaushalt. Den Weg freigemacht für Sondierungen hatte eine gemeinsame Vereinbarung der 3 Parteien. Sie verständigten sich unter anderem auf verbindliche Regeln, wie auf antisemitische Vorfälle innerhalb der Fraktionen reagiert werden soll. Grüne und SPD hatten dies zur Bedingung für Sondierungsgespräche gemacht. Nach den tödlichen Schüssen auf 2 Behördenmitarbeiter in Berngau in Ostbayern hat die Polizei den mutmaßlichen Täter festgenommen. Wie ein Polizeisprecher dem BR sagte, wurde der Verdächtige dabei durch Schüsse ins Bein leicht verletzt. Es handelt sich um einen 60-jährigen Deutschen. Die Mitarbeitenden des Landratsamtes hatten ihn am Nachmittag zu einer Waffenkontrolle aufgesucht. Nach den tödlichen Schüssen hat sich der Mann dann stundenlang in seinem Wohnhaus verschanzt. Die Polizei war mit einem Großaufgebot und Spezialkräften vor Ort. Zu den Hintergründen oder dem Motiv der Tat ist noch nichts bekannt. Die US-Regierung will im Dezember eine Hinrichtung per Livestream im Internet übertragen. Das hat Verteidigungsminister Hegseth angekündigt. Aus Washington Nina Barth.
3: Eine Hinrichtung in den USA live anschauen, das klingt wie ein Film, aber die USA wollen das tatsächlich machen. Verteidigungsminister Pete Hegseth hat einem rechten Podcaster gesagt, dass der verurteilte Attentäter von einem Erschießungskommando hingerichtet wird und man dafür sorgen wird, dass die Öffentlichkeit das mitverfolgen kann. Es geht um einen ehemaligen Militärpsychiater. Er hat 2009 auf einem Militärstützpunkt 13 Menschen erschossen. Der Militärstützpunkt damals war Fort Hood in Texas und da soll der Mann auch hingerichtet werden am 3. Dezember.
1: Das waren die Nachrichten. Das Wetter in Deutschland. Tagsüber im Südosten freundlich, im Westen Schauer bei 10 bis 16 Grad. Am Samstag freundlich, im Norden Gewitter bis 18 Grad. Am Sonntag einige Schauer, im Süden trocken bis 17 Grad. Es ist 4.03 Uhr.
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5: Zunächst zur A1 Lübeck-Hamburg. Auf der Norderelbbrücke kommt es in beiden Richtungen wegen eines Schwertransportes bis ca. 5 Uhr immer wieder zu kurzfristigen Sperrungen. Die A5 Basel Richtung Karlsruhe ist zwischen Riegel und Herbolzheim nach einem Unfall gesperrt. Die A29 Wilhelmshaven Richtung Ahlhorner Heide ist zwischen Oldenburg-Ohmstede und Kreuz Oldenburg-Ost wegen Bauarbeiten bis ca. 5 Uhr gesperrt. Die Umleitung führt über die U26. Die A36 Fienenburg Richtung Wolfenbüttel ist zwischen Osterwiek, Fienenburg Ost und Fienenburg wegen einer Nachtbaustelle noch bis ca. 5 Uhr gesperrt. Die A52 Mönchengladbach Richtung Düsseldorf ist zwischen Karst Nord und Kreuz Karst wegen Bauarbeiten bis ca. 5 Uhr gesperrt. Die A448 Bochum West Richtung Dortmund-Witten ist zwischen Tunnel Rombacher Hütte und Bochum Süd wegen einer Fahrbahnerneuerung bis ca. 5 Uhr gesperrt. Und München auf dem Mittleren Ring sind der Effner-Tunnel, der Leuchtenberg-Tunnel, der Richard-Strauss-Tunnel sowie der Innsbrucker Ringtunnel wegen Wartungsarbeiten bis ca. 5.30 Uhr in beiden Richtungen gesperrt. Das war's aktuell vom Verkehr. Ihnen eine gute und sichere Fahrt.
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5: Die Einkommensteuer. gehört zu den zentralen Reformvorhaben der Bundesregierung. Und damit willkommen zu diesem Thema in der Infonacht vom Norddeutschen Rundfunk in Hamburg. Heute mit Detlef Karg. Ja, und ein erster Entwurf der Einkommensteuerreform wurde im Bundestag gestern beraten. Die Pläne sind innerhalb der Koalition umstritten. Unionspolitiker sprechen wegen des Verzichts auf einen Abbau der kalten Progression, sogar von einer heimlichen Steuererhöhung durch den SPD-Finanzminister Klingbeil und mahnen ein höheres Entlastungsvolumen an. Die bisher angestrebte sogenannte Entlastung verdient ihren Namen eventuell gar nicht. Es geht um theoretische 50 Euro im Monat für eine vierköpfige Familie. Chris Berdrow hat die Debatte im Bundestag verfolgt.
6: Der Finanzminister und Vizekanzler Lars Klingbeil macht zu Beginn seiner Rede noch einmal klar, wen die Bundesregierung mit ihrer Steuerreform entlasten will. Es ist die sogenannte Mitte der Gesellschaft.
7: Es geht um die Polizistinnen und Polizisten in unserem Land, die nachts für unsere Sicherheit sorgen. Ich rede von Erzieherinnen und von Erziehern, die sich um unsere Kinder kümmern, von Krankenpflegern, von Busfahrerinnen, von all denen, die früh morgens aufstehen, die anpacken in unserem Land und einen Knochenjob leisten.
6: 600 Euro pro Jahr sind mehr drin, so rechnet es Klingbeil vor, für eine Familie mit mittlerem Einkommen und zwei Kindern. Für den Staat summieren sich diese Entlastungen ab 2028 auf 10 Milliarden Euro. Das sei der Rahmen des Möglichen gewesen. Die Opposition kritisiert den Finanzminister scharf. Kai Gottschalk von der AfD wirft der Regierung unter anderem vor, dass sie bislang darauf verzichten will, die sogenannte kalte Progression auszugleichen. Damit ist der Effekt gemeint, dass mögliche Gehaltsanstiege zum Ausgleich der Inflation nicht bei den Beschäftigten ankommen, weil sie dadurch in einen höheren Steuertarif rutschen und dann am Ende doch nicht mehr Kaufkraft haben.
8: Klingbeil, Sie sind der Houdini sozusagen der Finanzen. Es ist das dreisteste, am besten getarnte Steuererhöhungsgesetz, das dieses Haus seit Jahren gesehen hat. Es ist ein glatter Etikettenschwindel, meine Damen und Herren.
6: Die Sache mit der kalten Progression treibt auch die Union im Bundestag um. Ihr finanzpolitischer Sprecher Fritz Günzler sagt, mit dem Gesetzentwurf löse die schwarz-rote Koalition zwar ihr Versprechen ein, dass diejenigen mehr haben müssen, die mehr leisten. Aber
9: zur Wahrheit gehört auch, und da will ich auch gar nicht drum rumreden, dass wir uns vorgestellt hätten, ich übrigens spüre ich das auch bei der SPD, dass man einen vollständigen Ausgleich der kalten Progression hinbekommen hätte. Auch schon im Regierungsentwurf.
6: Einen Vorwurf will Günzler dem Finanzminister aber ausdrücklich nicht machen. Klingbeil habe das vorgelegt, was im Koalitionsausschuss vereinbart war. Er glaubt, dass sich im parlamentarischen Verfahren aber noch Spielräume auftun könnten.
9: Wir als Haushaltsgesetzgeber sollten vielleicht noch mal gucken, ob es nicht doch eine Möglichkeit gibt, diese kalte Progression auszugleichen, diesen Kaufkraftverlust auszugleichen. Das sind Milliardensummen, aber bezogen auf den Gesamthaushalt ist das überschaubar.
6: In den Augen von Linken und Grünen sind die Pläne vor allem sozial unausgewogen. Die Linke weist auf den geplanten Anstieg von Konsumsteuern hin, der Menschen mit kleinen Einkommen stärker treffen werde. Katharina Beck von den Grünen moniert, dass die Regierung neben den Entlastungen auch viele Kürzungen plane.
10: Ich gucke mir schon an, wie die Unzufriedenheit in diesem Land steigt. Und wenn Sie erzählen, dass Sie untere und mittlere Einkommen mit der Einkommensteuer hier entlasten, dann ist das für Millionen von Menschen einfach falsch. Und das wissen die Menschen.
6: Der Gesetzentwurf des Finanzministers geht jetzt in den zuständigen Bundestagsausschuss und wird dort weiter beraten.
5: Die erste Lesung im Bundestag zur Reform der Einkommensteuer, ein Bericht von Chris Berdrow war das. Wir vertiefen das Thema. Wiebke Esther, sie ist die stellvertretende Vorsitzende der SPD-Bundestagsfraktion und sie verantwortet da unter anderem die Themen Haushalt und Finanzen. Mein Kollege Andreas Bursche vom Westdeutschen Rundfunk hat mit ihr gesprochen und sie zunächst gefragt, wie spürbar diese Entlastungen ab Januar denn werden sollen.
11: Also es wird spürbar, es hängt dann auch wieder davon ab, ob die in einer Ehe mit anderem Einkommen und mit Kindern liegen. Aber wie Sie richtig gesagt haben, wird der Schwerpunkt der Entlastung auf kleine und mittlere Einkommen liegen. Will aber auch direkt hinzusagen, wir könnten uns auch noch mehr Entlastung vorstellen. Da sind wir uns einig mit der Union. Allein die Gegenfinanzierung, dafür hat die Union noch keine Vorschläge gemacht. Ich hätte welche. Wir werden jetzt versuchen, das hinzubekommen.
12: Ja, sprechen wir gleich noch drüber. Aber ganz kurz nochmal zu diesem spürbar. Ich habe mal rausgesucht, eine Familie mit zwei Kindern und 60.000 Euro Haushaltseinkommen wird am Ende im Monat 50 Euro mehr haben. Ist das für Sie schon spürbar?
11: Ja, wenn man dann auch die Fragen von Kindergeld bei Familien noch mit dazu rechnet, dann glaube ich, dass 50 Euro mehr oder weniger für viele Menschen schon spürbar ist.
12: Ja, aber alleine,
11: das ist mehr,
12: Ja, allein in den letzten 5 Jahren sind Lebensmittel um 30% teurer geworden.
11: Auch das war spürbar für die Menschen, klar. Und darum sagen wir, es wäre schön, wenn es mehr wird, also wenn eine größere Entlastung möglich wäre. Sie wissen aber sicherlich auch, dass wir, um den Haushalt verfassungskonform aufzustellen, sehr viele Runden haben drehen müssen, weil in bestimmten Bereichen auch gespart werden müsste. Und darum sind diese Beratungen zur Einkommensteuerreform gekoppelt mit dem gesamten Haushalt. Und man muss das solide gegenfinanzieren, wie wir sagen. Man muss also sagen, wo nimmt der Staat dann mehr ein, um stärker entlasten zu können? Und das ist unsere Aufgabe jetzt zu gucken, wo wir das Gesetz noch besser machen können.
12: Jetzt rutscht die Polizeibeamte, nehmen wir jetzt einfach mal die, aber in eine neue Steuerklasse, weil es mehr Brutto gibt, was ja eigentlich gut ist. So, dann zahlt sie jetzt aber mehr Steuern wegen der neuen Steuerklasse. Das ist diese kalte Progression, dieses schlimme Wort. Eigentlich wird die ja immer mit einberechnet, diesmal nicht. Wegen der SPD heißt es. Wieso?
11: Das ist richtig, haben Sie auch schön erklärt. Und auch wir würden gerne die kalte Progression ausgleichen. Das ist nicht erzwungenermaßen so. Darum ist das in dem Vorschlag jetzt noch nicht enthalten. In den meisten der letzten Jahre ist es aber ausgeglichen worden. Würden wir auch. Kostet aber noch mal eine Menge Geld. Und die Frage ist, wo das Geld herkommen soll. Das ist die Aufgabe, die wir jetzt haben, die zu finden. Ich kann Ihnen einen Vorschlag machen.
12: Ja, genau, das hatten Sie ja eben schon so groß angekündigt. Da bin ich jetzt mal gespannt. Also Sie sagen ja, auch wir würden gerne mehr, ähnlich wie die Union, mehr in der Breite und auch nicht nur, ich sage jetzt mal ganz platt, 50 Euro für die Familie. Wie würden Sie das denn gegenfinanzieren? Wo finden Sie denn noch Geld?
11: Also ich kann Ihnen beispielsweise den Vorschlag machen, dass wir bei den Einkommen, bei der Einkommensteuer stärker entlasten und dass wir darum bei der Kapitalertragssteuer die Kapitalerträge, also das, was Menschen verdienen, wenn sie hohes Vermögen haben, um dann es anzulegen und dadurch Zinsen beispielsweise bekommen, dass wir da in der Besteuerung hochgehen, weil das in Deutschland relativ gering, viel geringer besteuert ist. Und das zu nehmen, um insbesondere kleine und mittlere Einkommen, Ihr Beispiel, 60.000 Euro Einkommen zu entlasten, da wären wir dabei. Die Union zeigt da momentan noch nicht so viel Bewegung. Darum will ich jetzt nicht das als sehr wahrscheinlich in Aussicht stellen. Aber das ist ein Beispiel für genau die Verhandlungen, die jetzt beginnen. Wir suchen nach Gegenfinanzierung, Möglichkeiten, um das vorzuschlagen. Ich erwarte von der Union, der jetzt doch auch ein bisschen die Backen aufbläckt und sagt, das muss alles noch kommen, das muss noch kommen, dass sie auch konstruktive Vorschläge macht. Die habe ich noch nicht gehört. Aber wenn die dann kommen, dann kriegen wir auch was gemeinsam hin.
12: Mir ist noch eine Sache aufgefallen, wenn wir mal auf Gutverdiener schauen, die ja mehr bezahlen müssen jetzt mit dieser geplanten Einkommensteuerreform. Also hohe Einkommen ab 280.000 Euro, also wirklich richtig schon viel Geld. Da sind dann 47% fällig. Sie haben aber selber im Juni ja noch eine Vermögens- und Erbschaftssteuer gefordert. Die kommt nicht. Weiß man wahrscheinlich auch warum, brauche ich Sie gar nicht fragen, ist die Union, verstehe ich schon. Stattdessen gehen Sie aber an das Geld von arbeitenden Menschen ran. Ist das diese Gerechtigkeit?
11: Ist nicht ganz richtig, dass das nicht kommt. Erstens, ich finde es richtig, dass wir sagen, weil Sie haben es angesprochen, die Lebensmittelpreise sind so gestiegen. Für jemanden, der 60.000 Euro im Jahr verdient, macht das im Alltag mehr aus als für jemanden, der 280 Euro.
12: Ja, aber darum
11: Ist das intern richtig? Bei Erbschafts- und Vermögensteuer sage ich Ihnen, die Union will es nicht. Aber Montag und Dienstag der nächsten Woche wird am Bundesverfassungsgericht über die Erbschaftssteuer verhandelt. Wir warten darauf, dass wir dann Hinweise kriegen, was das Bundesverfassungsgericht ändern wird. Ich gehe davon aus, dass wir Anfang nächsten Jahres eine Rechtsprechung dazu haben werden. Und dann kommt das Thema Erbschaftssteuer, nachdem das Bundesverfassungsgericht geurteilt hat, auf die Tagesordnung. Und ich bin wild entschlossen, sehr zeitnah, also noch in dieser Legislaturperiode, mit dieser Koalition auch bei den Erbschaftssteuern, vor allem bei den besonders hohen Erbschaften, Multimillionenerbschaften, die heute zu oft verschont werden, was zu machen, um da Einnahmen zu generieren.
5: Sagt Wiebke Esther. Sie ist die stellvertretende Vorsitzende der SPD-Bundestagsfraktion.
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5: Und damit kommen wir zur Vorhersage für heute Freitag, den 9. Oktober. Im Süden und Südosten nach Nebelauflösung noch lange heiter bis sonnig und trocken. Sonst von Nordwesten und Westen bis zur Oder und Neiße sowie in Richtung Main und zum Hochrhein ausgreifende dichte Bewölkung mit Regen. Im Nordwesten dann im Tagesverlauf Übergang zu Schauerwetter, vereinzelt sind auch Gewitter möglich. Erwärmung auf 10 bis 16 Grad, im Südosten bei viel Sonne bis 18 Grad. Vor allem an den Küsten kann es stürmisch werden.
13: Und hier die Temperaturen deutscher Städte zur Stunde. In Kiel 8 Grad, Hamburg 9 Grad, Rostock 9 Grad, Hannover 9 Grad. Auch in Magdeburg und in Berlin 9 Grad. In Kassel 7 Grad, Köln 10 Grad, Frankfurt am Main 8 Grad, Erfurt 8 Grad, Saarbrücken 6 Grad, Nürnberg 6 Grad. In Freiburg 8 Grad, Stuttgart 9 Grad und auch München 9 Grad. Und wir schauen auf die Uhr. Es ist 4.15 Uhr.
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13: Und wir blicken jenseits der Alpen. Stabilität war nicht das Markenzeichen italienischer Nachkriegsregierungen. Legislaturen von eineinhalb oder zwei Jahren waren oft die Regel. Ausnahme etwa Silvio Berlusconi und jetzt Giorgia Meloni, die mit einer Dreierkoalition geräuschlos seit vier Jahren regiert. Nun hat sie ein besonderes Projekt angestoßen und auch im Parlament durchgesetzt. Künftig soll nämlich die stärkste Partei oder Koalition, die in Italien mehr als 42% bei einer Wahl erzielt, 70 Sitze in der Abgeordnetenkammer und 35 Sitze im Senat on top erhalten. Sozusagen eine XXL-Variante der deutschen Überhangmandate. Natürlich gab es dazu im Parlament auch Kritik. Mehr dazu von Ivo Maruschik aus Rom.
14: Die Italiener können jetzt direkt wählen, wer sie vertritt. Mit diesen Worten hat Ministerpräsidentin Meloni die Entscheidung in der Abgeordnetenkammer begrüßt. Sie können für die Partei stimmen, die Koalition, ein Programm, den Spitzenkandidaten und für ihren Abgeordneten, so Meloni. Das neue Wahlrecht hat damit die letzte Hürde genommen und die Regierungschefin hat die von ihr gewünschten neuen Regeln bekommen, wenn auch erst im zweiten Anlauf, nachdem sie die Vertrauensfrage gestellt hatte. Ein maßgeschneidertes Wahlrecht, das nur darauf abzielt, Melonis Macht abzusichern, schimpft Oppositionsführerin Elly Schlein.
15: Ihr klammert euch an die Macht, ihr klammert euch an eure Sessel, weil ihr Angst vor dem Moment habt, in dem die Italiener euch zur Rechenschaft ziehen werden. Ihr habt Angst vor der Demokratie und versucht, sie zu manipulieren.
14: Umstritten ist vor allem die Vorschrift, die dem stärksten Parteienblock eine bequeme Mehrheit in beiden Kammern des Parlaments verschaffen soll. Wer mindestens 42% der Stimmen erreicht, erhält Bonussitze im Senat und im Abgeordnetenhaus, so dass dieses Bündnis dann auf 55% der Sitze kommt. Stabilicum nennt die Regierung das Gesetz in falschem Latein, denn es soll Stabilität bringen. Aber auch dieses Argument lässt die Oppositionsführerin nicht gelten.
15: Es ist ein falsches und verfassungswidriges Gesetz, weil es einen abnormen Mehrheitsbonus vorsieht, der dazu führt, dass der Sieger ein garantiertes Quorum von fast allein erreicht. Regierungsfähigkeit ist ein wichtiges Prinzip, aber es muss immer mit der Repräsentation im Gleichgewicht stehen.
14: Tatsächlich ändert es die Spielregeln so stark, dass sich auch die politischen Abläufe in Italien grundlegend ändern werden. Es zwingt die Parteien, sich schon im Wahlkampf zu Bündnissen zusammenzuschließen. Künftig wird also wohl ein Rechtsblock gegen einen Linksblock antreten. Eine Suche nach Koalitionen und Kompromissen nach der Wahl sind praktisch nicht mehr möglich. Meloni und ihre Partner argumentieren, das sorge für Klarheit. Regierungen können nicht mehr nach der Wahl durch Absprachen im Hinterzimmer gebildet werden. Und es könne nicht mehr passieren, dass ein weitgehend unbekannter Kompromisskandidat plötzlich Regierungschef wird. Wie bei der Wahl von Giuseppe Conte im Jahr 2018. Solche Überraschungen wird es nicht mehr geben, verspricht Giovanni Donzelli, einer der Vertrauten von Meloni und Organisationschef ihrer Partei Fratelli d'Italia. Ihr werdet Italien nicht zu technischen Regierungen zurückbringen, in denen sich die Politik die Posten aufteilt, ohne vorher offen das Gesicht gezeigt zu haben. Schluss mit Scheingefechten, um dann am nächsten Tag die Sessel zu verteilen. Italien wird in die Dritte Republik eintreten. In dieser Dritten Republik, wie sie Meloni und ihren Partnern vorschwebt, wird die Macht des Staatspräsidenten, einen Regierungsauftrag zu erteilen, stark eingeschränkt, was verfassungsrechtliche Fragen aufwirft. Donzelli versucht, das zur Seite zu fegen. Es gehe nur darum, ein einfaches Prinzip durchzusetzen. Und zwar, wer von den Italienern eine Stimme mehr bekommt, der solle in Italien regieren. Doch das letzte Wort ist mit der Abstimmung im Parlament wahrscheinlich noch nicht gesprochen. Melonis neues Wahlrecht dürfte noch das Verfassungsgericht beschäftigen.
13: Ivo Maruschik berichtete aus Rom.
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13: Und zur Wahlrechtsreform in Italien hören Sie nun den Kommentar unserer Korrespondentin Anna Giordano.
15: Giorgia Melonis Wahlrechtsreform war selbst in den Reihen ihrer Koalition umstritten. Noch im Juli hatten einige Politiker der Regierungsparteien gegen die ursprüngliche Fassung der Reform gestimmt. Franchi Tiratori sind sie in den italienischen Medien genannt worden, also Heckenschützen aus den eigenen Reihen. Weil die Abstimmung im Parlament geheim war, konnten sie aber nicht identifiziert werden. Auch bei der zweiten geheimen Abstimmung hatten Kritiker und die Opposition insgeheim auf Heckenschützen gehofft. Die gab es diesmal aber nicht. Der Grund dafür dürfte vor allem einer sein. Meloni hatte gedroht, das Parlament aufzulösen und Neuwahlen auszurufen, sollte das Gesetz im zweiten Anlauf scheitern. Und das wäre für viele Abgeordnete ein persönliches Drama gewesen. Denn nach italienischem Recht müssen Parlamentarier mindestens 4,5 Jahre im Amt sein, um einen Anspruch auf die begehrte Abgeordnetenrente zu erwerben. Diese Schwelle wird erst im Frühjahr 2027 erreicht. Der Blick auf den eigenen Vorteil war stärker als der Einsatz für parlamentarische Prinzipien. Und auch Giorgia Meloni selbst dürfte mit dem Wahlgesetz hauptsächlich ihren eigenen Vorteil im Blick gehabt haben, weniger die Mitbestimmung der Wählerinnen und Wähler, wie sie immer behauptet hat. Der Kern der Reform: wer als Parteienbündnis mindestens 42% der Stimmen holt, bekommt automatisch 55% der Sitze im Parlament garantiert. 42%, das ist ungefähr die Marke, die ihr aktuelles Regierungsbündnis laut Umfragen auch in den nächsten Wahlen erreichen dürfte. Die Opposition hingegen ist tief zerstritten. Schon vor den nächsten Wahlen festzulegen, wer sich mit wem zusammentut und wer als Premierministerkandidat ins Rennen geht, das nämlich verlangt das neue Wahlgesetz, dürfte dem Mitte-Links-Bündnis besonders schwer fallen. Und so hat Meloni mit dem Gesetz nicht nur die Opposition geschwächt, kleinere Parteien benachteiligt, die nun händeringend nach Bündnispartnern suchen müssen, um überhaupt noch eine Rolle zu spielen. Sie hat faktisch auch die Macht des Staatspräsidenten eingeschränkt. Bislang konnte dieser nämlich nach Wahlen frei entscheiden, wen er mit der Regierungsbildung betraut. Nach dem neuen Gesetz kann er den bereits feststehenden Koalitionskandidaten nur noch formal abnicken. Verfassungsrechtlich ist das problematisch. Meloni feiert ihr Gesetz als Sieg für Stabilität. In Wahrheit dient die Wahlreform vor allem ihrem eigenen Machterhalt. Denn dass sich Koalitionspartner nach einer Wahl nicht doch wieder zerstreiten, dass Regierungen auseinanderbrechen, verhindert das Gesetz nicht. Was Meloni als stabil verkauft, schwächt am Ende Italiens parlamentarische Demokratie.
13: Das war die Meinung von Anna Giordano. Wir blicken nach Berlin. Da hat man sich ja bei Grünen, Linken und SPD auf keine Nähe zur organisierten Kriminalität geeinigt. Eigentlich sollte das ja eine Grundvoraussetzung für eine Landesregierung sein und man muss das nicht wirklich ausdrücklich vereinbaren. Aber nach der Kritik an der Linken war das natürlich nötig, damit es weitergehen kann. Aus der Hauptstadt berichtet Ute Schumacher.
16: 2,5 Wochen nach der Abgeordnetenhauswahl in Berlin haben sich die Spitzen von Linken, Grünen und SPD auf eine gemeinsame Linie gegen Antisemitismus verständigt und sich klar zum Existenzrecht Israels bekannt. Außerdem haben sie sich verständigt auf einen Umgang mit der organisierten Kriminalität. 2 Vereinbarungen sind geschlossen. Die erste wendet sich gegen Antisemitismus, der in Berlin schon historisch von größter Bedeutung ist, sagt die Landesvorsitzende der Linken, Kerstin Wolter.
17: Aus unserer Geschichte wächst eine besondere Verantwortung für den Schutz jüdischen Lebens. Wer für uns Verantwortung trägt, im Abgeordnetenhaus wie im Senat, garantiert das. Antisemitismus hat in Berlin keinen Platz.
16: Wolter betont aber auch, was das für das Zusammenleben mit den unterschiedlichen Gruppen in der Hauptstadt bedeutet.
17: Man kann Antisemitismus klar bekämpfen und zugleich für die Menschenrechte der Palästinenserinnen und Palästinenser eintreten. Das ist kein Widerspruch. Das ist der Anspruch einer Politik, die Würde jedes Menschen zum Ausgangspunkt nimmt.
16: Für den Fall, dass Abgeordnete oder künftige Senatsmitglieder gegen die beschlossenen Grundsätze verstoßen, wollen Linke, Grüne und SPD Konsequenzen ziehen. Wenn nötig, können auch 3 Experten dazugenommen werden, um die Verstöße zu bewerten. Am Ende muss die betroffene Fraktion selbst über Konsequenzen entscheiden. Die können bis zum Fraktionsausschluss gehen. Der Fraktionschef der Grünen im Berliner Abgeordnetenhaus, Werner Graf, ist zufrieden mit der Vereinbarung.
18: Wir nehmen diese Verantwortung ernst und wir wollen auch, und das ist uns wirklich wichtig, auch an die Jüdinnen und Juden sagen, wenn wir eine Regierung bilden, dann geben wir als diese Regierung auch ein Schutzversprechen an alle Jüdinnen und Juden.
16: Explizit ist in der Vereinbarung benannt, dass der Polizeischutz für jüdische Einrichtungen erhalten bleibt und wenn nötig noch ausgeweitet wird. Das Gleiche gilt diesbezüglich für den Verfassungsschutz. Ein Punkt, den auch der Fraktionschef der SPD, Steffen Krach, besonders betont. Und weiter?
19: Der gleiche Mechanismus, der beim Themenfeld Antisemitismus gilt, der gilt auch bei dem Themenfeld organisierte Kriminalität. Auch da darf es keine Nähe geben, keine Kontakte geben, sonst hat es Konsequenzen.
16: Auch hier kann im äußersten Fall der Ausschluss aus der Fraktion drohen. Nachdem die drei Parteien diese Regelungen verabredet haben, starten sofort die Sondierungen. Nun wird also geklärt, ob Linke, Grüne und SPD Koalitionsverhandlungen aufnehmen wollen. Ein wichtiges und konfliktreiches Thema dürfte dabei die Vergesellschaftung von großen Wohnungskonzernen sein. Für die Linke ist das eins ihrer wichtigsten Wahlziele. Aus der SPD gibt es Gegenwind. Wichtig wird auch das Thema Finanzen. Berlin muss in den nächsten Jahren rund 5 Milliarden Euro einsparen. Das sind mehr als 10% des gesamten Jahreshaushaltes.
13: Ute Schumacher war das aus Berlin.
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20: Mit Moritz Kühn und der Handball-Champions League-Vorrunde. Da haben die Füchse Berlin den zweiten Sieg im dritten Spiel gefeiert. Gegen den FC Porto gab es einen 40-32 Erfolg. Marcel Stober mit den Einzelheiten.
21: Von einem so klaren Ergebnis war lange nicht auszugehen. In der ersten Hälfte lieferten sich die bis dahin punktgleichen Teams aus Berlin und Porto einen Schlagabtausch. Zur Pause war Berlin mit 3 Toren vorn, doch der Vorsprung schmolz kurz nach dem Seitenwechsel wieder dahin. Die Füchse konnten sich im Gegensatz zu den nun fehleranfälligen Portugiesen aber steigern, insbesondere dank des guten Torhüters Lasse Ludwig und der Treffer von Welthandballer Matthias Gitzel gewann Berlin das Spiel am Ende komfortabel mit 40-32. Der Däne erzielte alleine 17 der 40 Berliner Treffer. Nach 3 von 6 Spielen der Gruppenphase behauptet der deutsche Pokalsieger also Platz 2, der am Ende für den Einzug in die Hauptrunde reichen würde.
20: Auf Kurs Hauptrunde ist auch die MT Melsungen, die mit 28-23 gegen den aktuellen Tabellen Zweiten der französischen ersten Liga HBC Nantes gewonnen hat. Es war auch der zweite Sieg im dritten Vorrundenspiel. Die Rückrunde beginnt schon kommende Woche. Ganz andere Probleme hat die HSG Wetzlar, die in der Bundesliga weiter auf den ersten Saisonsieg warten muss. Der Tabellenletzter aus Hessen verlor am Abend das Duell am 8. Spieltag in Stuttgart und zwar mit 26-31. Einen Überraschungssieg hat Eisenach gefeiert, 33-29 Erfolg bei den Rhein-Neckar-Löwen. Eisenach hat sich ein kleines Polster auf die Abstiegszone erarbeitet. Und damit ab zum Fußball. Da wird im kommenden März der Präsident des Weltfußballverbands FIFA gewählt. Bislang hat nur der aktuelle und umstrittene FIFA-Präsident Gianni Infantino gesagt, dass er sich erneut zur Wahl stellen werde. Einen Gegenkandidaten gibt es noch nicht. Der Gegenspieler von Gianni Infantino, die Europäische Fußballunion, kurz UEFA, ist noch auf der Suche nach einem Herausforderer. Matthias Friebe berichtet.
22: Kein Kandidat, aber eine Strategie. Die UEFA will auf jeden Fall den Wahlkampf aufnehmen mit FIFA-Präsident Gianni Infantino.
23: Wir brauchen auch eine neue Führung der FIFA,
22: sagte DFB-Präsident Bernd Neuendorf nach einem UEFA-Treffen in Berlin. Mit großer Einigkeit, Ausnahme Aserbaidschan, haben sich die 55 europäischen Fußballverbände darauf festgelegt, wie man in den Wahlkampf gehen will.
23: Ich persönlich, aber das war heute, glaube ich, auch die Mehrheitsmeinung, sind nicht davon überzeugt, dass es mit dieser Führung der FIFA zu einem glaubhaften Reformprozess kommen kann.
22: Amtsinhaber Infantino, der spätestens mit seinen später zurückgenommenen Privatisierungsplänen das Vertrauen verspielt hat, hat derweil den Wahlkampf schon aufgenommen. Allein in den letzten 5 Tagen bereiste er 7 Länder, von Indonesien über Tschechien bis zu den Kapverden. Einen Namen, wer es mit Infantino aufnehmen soll, gibt es aber auch 6 Wochen vor Ablauf der Nominierungsfrist noch immer nicht. Ein Profil haben die UEFA-Mitgliedsverbände jetzt festgelegt.
23: Wie muss sie aussehen, damit wir Vertrauen wieder gewinnen in diese Institution FIFA? Auch über diese Kriterien haben wir gesprochen.
22: Zum Vertrauen in die Institution gehört auch eine grundlegende Reform der Strukturen. Eine bessere Gewaltenteilung und eine Machtbegrenzung künftiger Präsidenten, damit die FIFA wieder zu einer Institution wird,
23: die wirklich dem Fußball hilft und dem Fußball nicht schadet.
22: Dieses Konzept will man schon kommende Woche auch bei der Sitzung des FIFA-Rats vorstellen, deren Mitglied Bernd Neuendorf ist. Bei dem UEFA-Treffen in Berlin wurde auch bekannt, dass Alexander Čeferin die Unterstützung der Verbände hat, im April für eine 4. Amtszeit an der Spitze der UEFA zu kandidieren.
20: Tja, das heißt nun endgültig, Alexander Čeferin wird bei der Wahl zum FIFA-Präsidenten im März nicht der Herausforderer von Gianni Infantino sein. Der Herausforderer von Borussia Dortmund am 5. Spieltag der Fußball-Bundesliga heißt Werder Bremen. Aber der BVB um Trainer Niko Kovac ist Tabellenführer und möchte seinen Lauf nach der XXL-Länderspielpause fortsetzen.
24: Ja, die Jungs haben sich das hart erarbeitet. Also, dass man dort steht, es ist eine Momentaufnahme. Wir haben etwas mehr als 10% der Bundesligaspiele gespielt. Also es ist noch viel, viel, viel zu gehen. oder zu laufen, damit man dort vielleicht das Ziel erreicht, was vielleicht der eine oder andere auch im Kopf hat.
0: Ja, bis zur Meisterschaft ist es noch ein weiter Weg. 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
13: Das war Moritz Kühn mit dem Sport.

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1: Um 4.30 Uhr mit Ronald Lessig. Heute Vormittag wird in Oslo der Friedensnobelpreis vergeben. Laut Nobelkomitee waren 287 Kandidatinnen und Kandidaten nominiert. Aus der Nachrichtenredaktion Astrid Rolle.
2: Darunter waren 208 Personen und 79 Organisationen. Wer tatsächlich nominiert war, ist geheim. Es werden aber Favoriten gehandelt. Darunter die Kinderhilfsorganisation Save the Children, ein Netzwerk von Nothelfern im Sudan und eine ukrainische Kinderrechtsaktivistin. Aber auch internationale Gerichte oder die internationale Raumstation ISS gelten als Anwärter. Im vergangenen Jahr ging der Friedensnobelpreis an die venezolanische Oppositionsführerin Machado. Sie gab die Auszeichnung wenig später symbolisch an US-Präsident Trump weiter. Das sorgte für Kritik.
1: Nach den tödlichen Schüssen auf zwei Behördenmitarbeiter in Berngau in Ostbayern hat die Polizei den mutmaßlichen Täter festgenommen. Wie ein Polizeisprecher dem BR sagte, wurde der Verdächtige dabei durch Schüsse ins Bein leicht verletzt. Es handelt sich um einen 60-jährigen Deutschen. Die Mitarbeitenden des Landratsamtes hatten ihn am Nachmittag zu einer Waffenkontrolle aufgesucht. Nach den tödlichen Schüssen hat sich der Mann dann stundenlang in seinem Wohnhaus verschanzt. Die Polizei war mit einem Großaufgebot vor Ort. Der Bundestag befasst sich heute zum ersten Mal mit den Startchancen- und Qualifikationsentwicklungsgesetzen. Es soll die Startchancen von Kindern verbessern. Denn was ein Kind kann, wenn es in die Schule kommt, entscheidet sich lange davor. Aus Berlin Nicole Markwald.
3: Der Plan? Spätestens im Alter von 4 Jahren soll der Entwicklungsstand von Kindern verbindlich erhoben werden. Dabei geht es vor allem darum zu prüfen, wie gut ein Kind sprechen kann. Aber auch die motorische und sozial-emotionale Entwicklung spielt eine Rolle. Kinder mit Nachholbedarf sollen gezielt gefördert werden. Dafür sollen die Fachkräfte in Kitas mehr Zeit bekommen. Außerdem soll es erstmals bundesweite Mindeststandards für die Qualität in Kitas geben. Kindergärten in sozialen Brennpunkten sollen künftig stärker unterstützt werden, mit zusätzlichem Personal für Sprachförderung und Kitasozialarbeit.
1: Die US-Regierung will die Hinrichtung eines wegen 13-fachen Mordes verurteilten Amokläufers in einem Livestream übertragen. Das hat Verteidigungsminister Hegseth angekündigt. Im Interview mit einem rechten Influencer sagte er, es werde ein Erschießungskommando geben und man werde dafür sorgen, dass die Leute zusehen können. Ein Pentagon-Mitarbeiter bestätigte später, dass die Hinrichtung im Dezember live übertragen werden soll. Der Verurteilte, ein ehemaliger Armeepsychiater, hatte auf einem Militärstützpunkt im Bundesstaat Texas 13 Menschen getötet. Das Wetter in Deutschland. Tagsüber im Südosten freundlich, von Westen her Regen bei 10 bis 16 Grad. Am Samstag gebietsweise freundlich, ein paar Schauer, im Norden Gewitter bei 12 bis 18 Grad. Und am Sonntag einige Schauer, im Süden trocken bis 17 Grad. Das waren die Nachrichten.
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4: A1 Lübeck-Hamburg. Auf der Norderelbbrücke kommt es in beiden Richtungen wegen eines Schwertransportes bis ca. 5 Uhr immer wieder zu kurzfristigen Sperrungen. Und die A5 Basel Richtung Karlsruhe ist zwischen Riegel und Herbolzheim nach einem Unfall gesperrt. Das war's aktuell vom Verkehr. Ihnen eine gute und sichere Fahrt.
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4: Und im Studio ist Detlef Karg. Guten Morgen. Ein Kanzler, der aktuell unpopulär ist, empfängt einen Regierungschef, dem in seiner Heimat gerade viele Herzen zufliegen. Andy Burnham nutzt seinen gelungenen Start in Downing Street auch gleich, um das heißeste Eisen anzufassen bei seinem Berlin-Besuch, das ein britischer Premier derzeit öffentlich anfassen kann. Es geht um den Brexit oder vielleicht einen Rexit. In noch vorsichtigen Andeutungen stellt er ein zweites Referendum in Aussicht. Aber auch jetzt schon nähern sich das Königreich und die EU an und Deutschland und Großbritannien. Sie haben ja auch einen Freundschaftsvertrag geschlossen. Aus Berlin dazu Jasper Ruppert.
5: Und, hat euch das gefallen?
6: Das fragt Friedrich Merz die 12 Jugendlichen, die hinter ihm auf den Stufen im Kanzleramt stehen. Die Reaktion der Schülerinnen und Schüler eines Berliner Gymnasiums? Einige schauen regungslos, andere nicken etwas verschüchtert. Was die Schüler bewerten sollen, hat Merz wenige Minuten zuvor so beschrieben.
5: Ja, das ist ein in der Tat weiterer historischer Tag.
6: Historisch, weil heute ein neuer deutsch-britischer Freundschaftsvertrag in Kraft tritt. Das sogenannte Kensington-Abkommen wurde zwar bereits vergangenes Jahr unterzeichnet, damals noch von Keir Starmer und Merz. Heute aber tauschen der Kanzler und Andy Burnham, der Nachfolger von Starmer als britischer Premier, die Ratifizierungsurkunden aus. Mit Blick auf die schwierigen Jahre vor und seit dem Brexit lobt Merz das Abkommen.
7: Dieser Vertrag eröffnet neue Möglichkeiten für Großbritannien und für Deutschland in der Zusammenarbeit, nachdem Großbritannien leider die Europäische Union verlassen hat.

0: Das Vereinigte Königreich und Deutschland sind regelmäßig mit solchen Bedrohungen konfrontiert. Deshalb ist es sinnvoll, diesen Gefahren gemeinsam zu begegnen und uns gegenseitig bei ihrer Abwehr zu unterstützen. Burnham bietet Merz an, dass Deutschland an der Entwicklung eines Kampfflugzeugs im Rahmen des sogenannten GCAP-Programms teilnehmen könne. Dieses Projekt treibe man gemeinsam mit den Partnern Italien und Japan voran. FCAS, ein deutsch-französisches Kampfjet-Projekt, scheiterte zuletzt. Burnham brachte zuletzt auch eine Rückkehr Großbritanniens in die Europäische Union ins Spiel. Doch dazu äußert er sich nicht weiter. Ziel sei es, ganz grundsätzlich, sein Land wieder näher an Europa heranzuführen. Im November soll es in Brüssel einen Gipfel zwischen der Europäischen Union und Großbritannien geben.
1: Soweit unser Bericht aus Berlin von Jasper Ruppert.
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1: Strom kostet nicht immer gleich viel. Bei dynamischen Stromtarifen, da schwankt der Preis. Wer Geräte dann laufen lassen kann, wenn Strom gerade günstig ist, kann Geld sparen. Aber da droht auch eine Kostenfalle. Wie sieht's für normale Haushalte aus? Mehr dazu von Levin Salamon.
3: Der Preis für Strom an der Börse verändert sich ständig. Genauer gesagt alle 15 Minuten. Nachts ist Strom oft günstiger, bei viel Wind und Sonne tagsüber ebenfalls. Abends, wenn viele Menschen gleichzeitig Strom verbrauchen, steigen die Preise häufig wieder an. Genau daran orientieren sich sogenannte dynamische Stromtarife. Anders als bei klassischen Verträgen gibt es keinen festen Arbeitspreis. Stattdessen zahlen Kundinnen und Kunden je nach aktueller Marktlage unterschiedlich viel für ihren Strom. Die Idee dahinter: Wer flexibel ist und Strom gezielt zu günstigen Zeiten nutzt, kann seine Kosten senken. Besonders interessant ist das für Menschen mit hohem Stromverbrauch, sagt Christina Wallraff von der Verbraucherzentrale.
4: Dynamische Stromtarife lohnen sich besonders für Haushalte, die einen hohen Verbrauch haben, zum Beispiel, weil sie ein E-Auto haben. Und die zweite Voraussetzung ist, dass die Haushalte flexibel sein müssen. Das heißt, sie müssen es auch schaffen, diesen hohen Stromverbrauch in die Zeiten der niedrigen Börsenpreise zu verlagern.
3: Das Sparpotenzial ist also bei Stromfressern wie E-Autos oder auch elektrischer Warmwasserbereitung per Durchlauferhitzer hoch. Waschmaschine, Trockner oder Geschirrspüler können je nach Verbrauch auch einige Dutzend Euro pro Jahr bringen. Aber wer mit einem dynamischen Tarif Geld sparen will, muss sein Verbrauchsverhalten an die günstigen Zeitfenster anpassen.
4: Ja, man muss so flexibel sein wie möglich. Also häufig ist es so, dass der Strom besonders in den Mittagsstunden, insbesondere im Sommerhalbjahr in den Mittagsstunden, besonders günstig ist und in den Abendstunden und Morgenstunden eher besonders teuer. Das heißt, man muss versuchen, diese Mittagstiefs und dieses Nachttief auszunutzen.
3: Denn die Abendtarife sind in den dynamischen Tarifen meist höher als in den herkömmlichen Stromtarifen, weil in dieser Zeit die meisten Menschen Strom nutzen. Wie an einer Börse geht der Preis rauf, wenn viele etwas gleichzeitig nutzen wollen. Hinzu kommt, für dynamische Stromtarife wird in der Regel ein intelligenter Stromzähler benötigt, das Smart Meter. Die zusätzlichen Kosten dafür müssen bei der Rechnung berücksichtigt werden. Ein Smart Meter kostet zusätzlich etwa 80 Euro im Jahr. Das Fazit der Verbraucherzentrale: Dynamische Stromtarife können sich lohnen, vor allem für Haushalte mit hohem Verbrauch und flexiblen Nutzungszeiten. Reicht das aber für eine allgemeine Empfehlung? Christina Wallraff von der Verbraucherzentrale ist skeptisch.
4: Wir raten bei Haushalten, die eine gewöhnliche Stromnutzung haben, da raten wir von den dynamischen Stromtarifen in der Tat ab. Normale Haushalte sind auch in der Regel nicht so flexibel. Das heißt, ja, es wird morgens geduscht, die Waschmaschine kann man vielleicht zeitlich verlagern und auch die Spülmaschine. Aber in der Regel schafft man es kaum, die Mehrkosten für dieses intelligente Messsystem wieder reinzuholen. Oder es kann sogar im Gegenteil passieren, dass ich mehr zahle, als wenn ich einen Festpreistarif hätte.
3: Wer nur wenig Strom verbraucht oder seinen Alltag kaum nach Strompreisen ausrichten kann, fährt mit einem klassischen Tarif genauso gut oder besser.
1: Levin Salamon über Stromtarife.
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1: Der Chef des BND, Martin Jäger, hat vor wenigen Tagen ja vor einem gewaltsamen Konflikt mit Russland, so sein Zitat, gewarnt. Deutschland befinde sich in einem Schattenkrieg, was der Kreml natürlich direkt dementiert hatte. Und von keinem anderen Land gehe aktuell eine so direkte Bedrohung gegen Deutschland aus. Das klingt beunruhigend, aber wie berechtigt sind solche Warnungen tatsächlich? Darüber hat mein Kollege Michael Imhoff vom Westdeutschen Rundfunk mit der Journalistin und Russland-Expertin Katja Gloger gesprochen. Und die erste Frage an sie war: Würde sie dabei mitgehen, wenn Jäger vor einem gewaltsamen Konflikt mit Russland warnt?
5: Jedenfalls müssen wir uns große Sorgen machen, und diese Sorgen wachsen ja eigentlich jeden Tag. Da haben wir natürlich zum einen

0: Die Lage in der Ukraine, den Angriffskrieg, den Wladimir Putin gegen die Ukraine führt, der sich intensiviert und intensiviert. Jeden Tag Marschflugkörper, jetgetriebene Drohnen, Dutzende Menschen sterben, alleine gestern Nacht. Er eskaliert den Krieg in der Ukraine mit dem Ziel, dies scheint klar, die Ukraine zu unterwerfen und zu zerstören. Und alleine dies muss uns ja als eine der wichtig uns Deutschland als eine der wichtigsten Unterstützer dieses Landes, der Ukraine, schon mit großer Sorge erfüllen. Wie weit wird dieser Krieg irgendwie eskalieren? Das ist die eine Front, wenn ich das so martialisch sagen darf, Herr Imhoff. Die andere ist der Schattenkrieg, der sogenannte hybride Krieg, den Russland gegen den Westen führt. Seit Jahren sehen wir eine zunehmende Intensivierung dieses hybriden Krieges. Das ist Desinformation, das sind sogenannte aktive Maßnahmen. Sie haben den Mord im kleinen Tiergarten mitten in Berlin erwähnt. Das sind Drohnen, die fliegen. Und eines der deutlichsten Symbole dafür war der versuchte Anschlag in Leipzig im Sommer dieses Jahres. Und Wladimir Putin hat Deutschland, wichtigste Macht in Europa, große Volkswirtschaft, wichtigster Unterstützer der Ukraine, sagen als Hauptfeind irgendwie ausgemacht. Russland führt Krieg gegen den Westen.
1: Okay, und wie werten Sie dann diese Deutlichkeit in den Worten von Herrn Jäger vom Bundesnachrichtendienst? Also ist das quasi der Aufschrei, wir haben jetzt schon so viel erlebt in Deutschland, wir müssten langsam dazu übergehen, etwas zu unternehmen. Und wenn Sie das auch so sehen, was sollen wir denn unternehmen?
0: Nun ja, es ist vielleicht so eine Art Realitätsabgleich. Das Wort hybrider Krieg, das klingt ja fast, naja, fast harmlos. Schattenkrieg, aggressive Gegenmacht, davon sprach ja Jäger auch, entspricht, glaube ich, mehr der Realität dessen, was wir gerade erleben. Und vielleicht ist es wichtig, zu versuchen, zu verstehen, sagen, was Wladimir Putin und sein System irgendwie wirklich treibt. Das ist, sagen, die Wiederherstellung, sagen, des russischen Imperiums. Ein Land, das nach eigener Darstellung keine Grenzen kennt. Das sagt Wladimir Putin immer wieder. Russland kennt keine Grenzen. Also es greift, sagen, territorial aus und versucht über die Wiederherstellung dieses alten russischen Imperiums Sicherheit, politische Macht, politische Einflussnahme zu gewinnen und damit auch sagen, eine neue russische Identität zu formieren. Ein Land, das sich in einem Dauerkonflikt, in einem existenziellen Konflikt mit dem Westen findet. Und dabei gibt es ja immer schlicht die Umkehr dessen, was wirklich passiert. Also Wladimir Putin sagt, der Westen führt Krieg gegen uns, aber in Wahrheit führt er den Krieg gegen den Westen.
1: Wo
0: Und
1: nehmen Sie
0: das
1: das,
0: deutlich zu
1: wo, ganz
0: machen,
1: kurz,
0: ist wichtig.
1: wo nehmen Sie das denn her, dass Putin sagt, Russland kenne keine Grenzen und er möchte sozusagen sein altes Reich wiederherstellen?
0: Nun ja, das geht ja über Jahre und Jahre und es gibt immer wieder Äußerungen von Wladimir Putin selbst. Russland kennt keine Grenzen. Eine Äußerung von ihm aus dem vergangenen Jahr. Dort, wo ein russischer Soldat seinen Fuß hinsetzt, da wird er nie mehr weggehen. Sozusagen die Ukraine, die sozusagen erobert werden muss und befreit werden muss von angeblichen Nazis. Der russische Außenminister unlängst vor wenigen Tagen, der Westen führt den Krieg gegen uns und wir müssen uns verteidigen. Also da gibt es eine Vielzahl von Äußerungen, die man nachlesen kann.
1: Mündet das am Ende in einer Auseinandersetzung mit der NATO oder hätte Russland gar nicht mehr, hätte das Land gar nicht die Kraft für so eine Konfrontation?
0: Das Ziel ist ja, die NATO, die einzelnen NATO-Mitglieder möglichst zu schwächen und politisch zu spalten. Das Ziel ist, die westlichen Gesellschaften, und hier ist Deutschland eins der wichtigsten Ziele, die westlichen Gesellschaften zu unterminieren und zu spalten. Das hat mit der Ukraine zu tun, also man möchte, dass die Unterstützung für die Ukraine, die politische Unterstützung, die finanzielle Unterstützung, die militärische Unterstützung, dass die irgendwie möglichst abnimmt und dass über die Unterstützung ja auch von rechtspopulistischen Parteien, dass dadurch die Gesellschaften in den westlichen Ländern, vor allen Dingen auch in Deutschland, wieder mehr pro-russische Positionen einnehmen. Und Sie sehen es ja auch an der Rhetorik von Parteien wie der AfD, dass man doch jetzt in Deutschland mit der Kriegstreiberei gegen Russland irgendwie aufhören sollte, dass man wieder gute Beziehungen zu Russland haben sollte, Russland als strategischer Partner. Und ich glaube, das ist eine gigantische Fehleinschätzung.
1: Wie sind denn Ihre Beziehungen mittlerweile zu Russland? Sie waren ja viele, viele Jahre in dem Land unterwegs und lieben ja im Prinzip Russland. Was hat das bei Ihnen verändert, was gerade passiert?
0: Also die meine persönliche Geschichte mit Russland ist die Geschichte einer großen Freundschaft mit den Menschen dieses Landes. Ich war so lange in diesem Land zu Hause und muss nun doch irgendwie konstatieren, dass sich in den vergangenen Jahren, dass sich auch durch die staatliche Propaganda, dass sich doch so viel verändert hat, dass es mir wirklich schwerfällt, irgendwie sagen, die Argumente irgendwie nachzuvollziehen. Also dieses Gefühl vieler Menschen in Russland, der Westen will uns Böses. Er möchte Russland klein halten. Er möchte uns erniedrigen. Dieses Gefühl verbreitet sich ja auch irgendwie immer weiter. Und man steht ein klein wenig fassungslos, hilflos, entsetzt sagen diesen Realitäten gegenüber. Für die russische Gesellschaft ist vor allen Dingen ja auch der russische Angriffskrieg gegen die Ukraine ist eine absolute Katastrophe. Nicht nur ökonomisch. Mittlerweile wird ja fast jeder zweite Rubel des russischen Staatshaushaltes für die sogenannte nationale Sicherheit ausgegeben. Es ist auch für die Gesellschaft irgendwie eine Katastrophe. Denn wie wird man in einer Generation oder in zwei Generationen sagen, mit dieser Verantwortung und auch mit dieser Schuld irgendwie leben wollen?
1: Brauchen wir neben Warnungen wie dieser des BND-Chefs am Montag und neben Abschreckung nicht auf der anderen Seite auch endlich Gespräche mit Moskau, die den Namen Gespräch verdienen?
0: Kontakte gibt es von dem, was wir wissen. Es werden sagen, Gespräche geführt, aber Gespräche oder sind ja keine Verhandlungen. Und Verhandlungen über einen Frieden in der Ukraine, die haben die westlichen Staaten, auch Deutschland, auch der Bundeskanzler, immer wieder angeboten. Er sagt, ja, wir sind bereit zu Gesprächen. Aber es gibt eine essentielle Voraussetzung für solche ernsthaften Gespräche und Verhandlungen. Und das ist schlicht ein Waffenstillstand in der Ukraine. Und dafür sehen wir aus Moskauer Sicht keinerlei Anzeichen. Im Gegenteil, in der Ukraine eskaliert Putin den Krieg und sein Schattenkrieg gegen den Westen, auch den eskaliert er weiter.
2: Das war die Buchautorin und Russland-Expertin Katja Gloger über die Rolle Russlands.
3: Kultur.
2: Und da kommen wir jetzt zu einem Kinofilm. 16 Jahre ist es her, dass The Social Network erzählte, wie Mark Zuckerberg als Student Facebook gründete. Sympathiepunkte dürfte der Film ihm nicht eingebracht haben. Er wurde eher als egomanischer Nerd und Einzelgänger dargestellt, der seine Mitstreiter ausbotete. Nun kommt eine Art Fortsetzung. Wieder geht es um Facebook, The Social Reckoning, die soziale Abrechnung. Julia Haungs hat sich den Film angesehen.
3: 64% aller Nutzer, die in einer radikalen Facebook-Gruppe landen, sind vom hauseigenen Algorithmus dorthin geführt worden. Zu dieser schockierenden Erkenntnis kommt die junge Tech-Analystin Frances Haugen 2019. Sie versucht, ihre Vorgesetzten bei Facebook zu alarmieren, doch keiner will ihr zuhören. Im Gegenteil, ihre Abteilung, die an ethischen Leitlinien arbeitet, soll aufgelöst werden. Verzweifelt wendet sich Frances an den investigativen Reporter Jeff Horwitz vom Wall Street Journal. Dieser sitzt an einer Recherche zu Facebooks Einfluss auf Politik und Gesellschaft.
4: Ich habe Classifier über Politgruppen laufen lassen. 30% der Inhalte triggern diverse Risikofaktoren.
5: Sekunde, ich verstehe nicht, was das heißt.
4: Sie sind doch Tech-Reporter?
5: Quasi.
4: Quasi?
3: The Social Reckoning erzählt die wahre Geschichte, wie Frances Haugen zur Whistleblowerin wird und Jeff Horwitz mit 20.000 Seiten interner Dokumente versorgt. Diese sogenannten Facebook-Files enthüllen 2021 die skandalösen Geschäftspraktiken des Unternehmens. Zum Beispiel nimmt Instagram in Kauf, dass es die mentale Gesundheit vieler Mädchen ruiniert. Facebook ist nicht nur zu einem Umschlagplatz für Drogen und Menschenhandel geworden. Das Netzwerk, das doch eigentlich alle Menschen miteinander verbinden will, ändert seinen Algorithmus so, dass er das Teilen von Hass, Hetze und Falschinformationen fördert. Denn negative Emotionen bringen die meiste Aufmerksamkeit und damit den größten Profit.
6: Wir sind nicht Schiedsrichter. Wir sind der öffentliche Raum. Ich bin für absolute Meinungsfreiheit, außer wenn Schaden unmittelbar...
7: Absolut und außer geht nicht in einem Satz. Mit der Optimierung auf MSI wird die Flut an Falschinformationen, die ihr ungefiltert raushaut wie ein Raketenantrieb, mit vollem Schub.
3: Der Film springt zwischen zwei Zeitebenen hin und her. Zwischen 2019, als die Recherche beginnt, und 2021, als sich Mark Zuckerberg für eine Anhörung vor dem US-Kongress vorbereitet. Dort soll er sich für die Missstände rechtfertigen. Jeremy Strong spielt Zuckerberg mit versteinertem Gesichtsausdruck als Mann, der sich ausschließlich für Macht und Geld interessiert. Aus dem nerdigen Facebook-Erfinder aus The Social Network ist einer der mächtigsten Herrscher der Tech-Industrie geworden.
6: Hier wissen alle, Nein heißt Nein. Es gibt keine Diskussion. Ich bin kein Anfänger aus dem Studentenwohnheim mehr, Charlie.
3: Wirklich nah kommt der Film Zuckerberg allerdings nicht. Regisseur und Drehbuchautor Aaron Sorkin stellt stattdessen dessen Gegenspieler ins Zentrum. Frances Haugen, gespielt von Mickey Madison, und Jeff Horwitz, gespielt von Jeremy Allen White. Deren Recherche erzählt Sorkin als klassischen, fast ein wenig anachronistisch anmutenden Reporterfilm. Die integre Whistleblowerin und der auf Fakten insistierende Printjournalist triumphieren, zumindest für den Moment, über den Fake-News-König der digitalen Medien.
5: Zur Klarstellung. Mein Punkt ist wirklich nicht, dass Tech uns Journalisten Jobs wegnimmt. Ihr macht die Arbeit nur so furchtbar schlecht.
3: An die enorm unterhaltsame Rasanz und Raffinesse des von David Fincher inszenierten Vorgängers The Social Network kommt The Social Reckoning nicht heran. Aber natürlich ist die Frage der gesellschaftlichen Polarisierung, die der aktuelle Film verhandelt, auch deutlich schwerwiegender. Der Blick auf die sozialen Medien hat sich im Vergleich zu 2010 verdüstert. Erst recht, seit sich US-Regierung und Tech-Business zu einer unheilvollen Allianz zusammengeschlossen haben. The Social Reckoning mag ziemlich idealistisch sein, aber die titelgebende Abrechnung macht Mut, dass man auch gegen die übermächtige Tech-Branche Siege erringen kann.
2: Und The Social Reckoning ist jetzt in unseren Kinos zu sehen. Das war Julia Haungs mit ihrer Besprechung.
8: Standpunkte.
2: Jüdisches Leben schützen, das Existenzrecht Israels anerkennen und Kontakte zur organisierten Kriminalität. Alles strikt verboten, das sind Positionen, auf die sich Linke, Grüne und SPD in Berlin geeinigt und so den Weg für Sondierungsgespräche geebnet haben. Ein Kontrollgremium soll genau hinsehen, ob sich in einer potenziellen neuen Landesregierung alle daran halten. Wenn nicht, dann droht der Fraktionsausschluss. Im Podcast der Zeit Was jetzt? Ordnet Redakteur Fritz Zimmermann ein, ob sich die Vorwürfe gegen Teile der Linken damit erledigt haben.
8: Na, das hat ja zwei Ebenen. Hat es sich für Sie erledigt und hat es sich für die Außenwelt erledigt? Nach den vergangenen Wochen würde ich mal vorsichtig prognostizieren wollen, für die Außenwelt wird sich es damit nicht erledigt haben. Aber auch für die drei Parteien bleibt das Thema natürlich virulent. Sie haben jetzt einen Umgang gefunden, wie Sie als Koalition, eine mögliche Koalition, damit umgehen wollen. Die Frage ist, wie gehen Sie damit um, wenn sich Teile aus der Partei, namentlich der Linken, nicht daran halten? Es gibt jetzt schon erste Kritik vom sehr linken Rand der Linken, die eben sagen, wie könnt ihr bestimmte Dinge, die wir doch eigentlich anders sehen, aufgeben und so weiter. Das heißt, der eigentliche Konflikt, würde ich prognostizieren, wird sich in den nächsten Tagen und Wochen in der Linken vollziehen. Da wird die Parteiführung und auch die Spitzenkandidatin aus meiner Sicht dafür sorgen müssen, dass dieses Programm auch gilt. Und bei denen, die dieses Programm nicht haben wollen, die müssen dann eben entscheiden, ob es die richtige Partei ist.
2: Das war die Meinung von Zeitredakteur Fritz Zimmermann. Claudia van Laak vom Deutschlandfunk empfindet den Aufschrei manchen Bundespolitikers aus den vergangenen Wochen als völlig überzogen.
9: Es besteht weder Grund zur Hysterie noch zur Schnappatmung. Die Hamas wird nicht ins Rote Rathaus einziehen. Die kriminelle Großfamilie Remo nicht die Ledersofas in der Berliner Innenverwaltung besetzen. Wer allerdings Politikern wie Markus Söder, Wolfram Weimar oder dem CSU-Generalsekretär Martin Huber zuhört, könnte meinen, genau das stehe bevor. Von einem absoluten Skandal sprechen sie, wollen Berlin den Geldhahn zudrehen und gleich noch die Polizisten abwerben. So geschehen von Baden-Württembergs CDU-Innenminister Manuel Hagel, der die linke Wahlsiegerin Elif Eralp zudem als Clan-Bürgermeisterin bezeichnet hat. Hier läuft eine politische Debatte völlig aus dem Ruder. Je unsachlicher die Argumente von Weimar, Huber und Co., umso stärker schließt sich die Linke nach innen zusammen. Und der dringend nötige Prozess, sich von einzelnen Antisemiten zu trennen, von denjenigen, die Gewalt verherrlichen und die organisierte Kriminalität verniedlichen, dieser Prozess läuft dann ins Leere.
2: Ein Kommentar war das von Claudia van Laak vom Deutschlandfunk. Das Nachrichtenportal T-Online geht mit den Parteien hart ins Gericht und spricht von einem faulen Kompromiss.
10: Er distanziert sich von niemandem. Er besagt gar nichts. Der Linkspartei ist ihre pro-palästinensische und ihre in Teilen antisemitische Wählerklientel offensichtlich wichtiger als die geschichtliche Verantwortung Deutschlands. Dass SPD und Grüne das augenscheinlich hinnehmen, um in den Senat zu kommen, ist genauso inakzeptabel.
2: Und die Märkische Oder-Zeitung aus Frankfurt-Oder schreibt:
10: Wie es bei linken Parteien leider traditionell häufiger der Fall ist, soll das Problem nun verwaltungstechnisch bearbeitet, begutachtet und gelöst werden. Kommt es zum Streit über einschlägige Vorfälle oder Äußerungen, wird der Vorgang einem Expertengremium vorgelegt, das nach internationalen Kriterien entscheiden soll, ob das Ganze nun wirklich antisemitisch war oder vielleicht doch nicht. Vermutlich kann das Urteil auch differenzierter ausfallen. Denkbar wäre eine Einstufung nach dem Muster halb antisemitisch, viertel antisemitisch oder achtel antisemitisch. Zu glauben, damit ließe sich das Problem der Linkspartei zähmen oder sogar lösen, ist naiv.
2: Das waren unsere Standpunkte, heute zusammengestellt von Martin Seiler. Hier ist die ARD-Infonacht. Gleich nach den 5 Uhr Nachrichten geht es ja noch ein Stündchen weiter bei uns. Und wir blicken dann auf den Tag des Friedensnobelpreises. Und wir schauen noch einmal auf den Mann, der ihn sich ganz sehnlich wünscht, nämlich auf Donald Trump. Bis gleich.

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1: Um 5 Uhr mit Ronald Lessig. In der norwegischen Hauptstadt Oslo wird heute bekannt gegeben, wer in diesem Jahr den Friedensnobelpreis erhält. Laut Nobelkomitee waren fast 300 Persönlichkeiten und Organisationen nominiert. Skandinavien-Korrespondent Arne Bartram zu den Favoriten.
2: Als mögliche Gewinner gelten die Kinderhilfsorganisation Save the Children, eine ukrainische Organisation für Kinderrechte und ein Netzwerk von Helfern für Bürgerkriegsopfer im Sudan. Letztes Jahr, da gab es eine ziemlich umstrittene Entscheidung. Da bekam die venezolanische Oppositionspolitikerin Maria Corina Machado den Preis, die ihn dann symbolisch weitergegeben hat an Donald Trump. Welche Personen oder Organisationen den Friedenspreis bekommen, entscheiden die 5 Mitglieder des norwegischen Nobelkomitees. Wer alles unter den Nominierten war, bleibt übrigens 50 Jahre lang geheim.
1: In Berlin beginnen Linke, Grüne und SPD heute ihre Sondierungsgespräche. Dabei geht es ab dem Vormittag um den Landeshaushalt. Den Weg freigemacht für Sondierungen hatte eine gemeinsame Vereinbarung der drei Parteien. Sie verständigten sich unter anderem auf verbindliche Regeln, wie auf antisemitische Vorfälle innerhalb der Fraktionen reagiert werden soll. Grüne und SPD hatten dies zur Bedingung für Sondierungsgespräche gemacht. In Berngau in Ostbayern hat es bis in die Nacht einen Großeinsatz der Polizei gegeben, nachdem ein Mann vor seinem Haus 2 Menschen erschossen hatte. Bei den Opfern handelt es sich um eine Beschäftigte des Landratsamtes Neumarkt in der Oberpfalz, die den Mann wegen einer Waffenkontrolle aufsuchen wollte. Aus der Nachrichtenredaktion Johanna Schultheiß.
3: Wie ein Polizeisprecher dem Bayerischen Rundfunk sagte, wurde der Verdächtige im Zuge der Festnahme durch Schüsse ins Bein leicht verletzt. Es handelt sich um einen 60-jährigen Deutschen. Der Mann hatte sich seit dem Nachmittag in seinem Haus in Berngau verschanzt. Die Polizei umstellte das Gebäude und verhandelte stundenlang am Telefon mit dem Mann. Die Mitarbeitenden des Landratsamtes, eine 54-jährige Frau und ein 45-jähriger Mann, hatten den mutmaßlichen Täter am frühen Nachmittag zu einer Routinekontrolle aufgesucht. Dabei fielen die tödlichen Schüsse.
1: Die US-Regierung will die Hinrichtung eines wegen 13-fachen Mordes verurteilten Amokläufers in einem Livestream übertragen. Das hat Verteidigungsminister Hexas angekündigt. Im Interview sagte er, es werde ein Erschießungskommando geben und man werde dafür sorgen, dass die Leute zusehen können. Ein Pentagon-Mitarbeiter bestätigte, dass die Hinrichtung im Dezember live übertragen werden soll. Der Verurteilte, ein ehemaliger Armeepsychiater, hatte auf einem Militärstützpunkt im Bundesstaat Texas die 13 Menschen getötet. Das waren die Nachrichten.
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3: Mit Andreas Kalb. Schönen Morgen. In Dresden haben hunderte Beschäftigte des Impfstoffwerkes von GSK für den Erhalt des Standortes demonstriert. Die Polizei sprach von etwa 400 Teilnehmern. Bei der Abschlusskundgebung auf dem Neumarkt bekräftigte Sachsens Ministerpräsident Kretschmer, die Landesregierung werde für den Fortbestand des Werkes kämpfen.
4: Wir erwarten von diesem Unternehmen, dass es sich kooperativ zeigt, dass es eigene Lösungen versucht zu finden. Und wenn wir Lösungen mit der Gewerkschaft haben, dann müssen die den Weg freimachen, damit hier es weitergeht und auch hier in Zukunft in den nächsten Jahrzehnten Arzneimittelproduktion stattfindet, meine Damen und Herren.
3: Der britische Pharmakonzern GSK will den Standort in Dresden bis Mitte 2028 schließen und die Serumproduktion nach Kanada verlagern. Damit würden knapp 650 Beschäftigte ihre Arbeit verlieren. Der Betriebsrat fordert von dem Unternehmen, die Schließungspläne auszusetzen, um Zeit für die Suche nach Investoren zu gewinnen. Während der bevorstehenden Herbstferien in Sachsen gibt es an den Airports Leipzig, Halle und Dresden deutlich mehr Flugverkehr als üblich. Nach Angaben der Mitteldeutschen Flughafen AG ist das Angebot sogar umfangreicher als in den Sommerferien. Besonders gefragt sind demnach Ziele am Mittelmeer und in Ägypten. Allein am kommenden Wochenende seien 95 Starts geplant. Die meisten Urlaubsflieger heben Richtung Ägypten, Griechenland, Mallorca und Türkei ab. Außerdem gibt es Zubringerflüge zu den Drehkreuzen Frankfurt am Main, München und Wien. Abseits der Ferien kämpfen beide sächsische Flughäfen mit einer geringen Auslastung. In Leipzig wird heute zum Jahrestag der ersten großen Montagsdemo ein neuer Erinnerungsort eingeweiht. Wie die Stiftung Friedliche Revolution mitteilte, wird zwischen Peterskirche und evangelischem Schulzentrum die Skulptur immer wieder montags aufgestellt. Diese erinnert an die Montagsdemonstrationen 1989 und an den Aufbruch danach. Nach der Wende gründete sich das evangelische Schulzentrum als freie Schule. Die Skulptur aus Rochlitzer Porphyr hat die Form eines Schiffs. Nach rund 8 Monaten im All sind 4 Astronauten von der internationalen Raumstation ISS zur Erde zurückgekehrt. Mit dabei war auch die Französin Sophie Ardenneau. Sie hatte bereits im September den Rekord für den längsten Aufenthalt eines europäischen Astronauten auf der Raumstation aufgestellt. Zudem hatte sie im August als erste Französin Außeneinsätze im All absolviert. In der zweiten Handball-Bundesliga der Männer hat der SCDHFK Leipzig einen Sieg geholt. Das Team bezwang Lübbecke mit 33:26. Und das waren die Nachrichten von MDR Sachsen. 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
2: Schönen guten Morgen. Durch die Führerscheinreform sollen Fahrschüler bis zu 1.000 Euro sparen. Dieses Ziel hat Bundesverkehrsminister Bilger in einem Interview mit der Zeitung Die Welt ausgegeben. Die Einsparungen sollen demnach über mehr digitalen Unterricht und weniger Bürokratie erreicht werden. Bilger verwies zugleich auf große regionale Unterschiede und darauf, dass manche Fahrschüler mehr Stunden benötigten als andere. Nach Angaben des Bundesverkehrsministeriums liegen die Kosten für den Führerschein der Klasse B derzeit bei rund 3.400 Euro. Die Reform muss noch von Bundestag und Bundesrat verabschiedet werden. Die neuen Regeln sollen dann ab dem kommenden Jahr greifen. In Dresden haben hunderte Beschäftigte des Impfstoffwerkes von GSK für den Erhalt des Standortes demonstriert. Die Polizei sprach von etwa 400 Teilnehmern. Bei der Abschlusskundgebung bekräftigte Sachsens Ministerpräsident Kretschmer, die Landesregierung werde für den Fortbestand des Werkes kämpfen. Der britische Pharmakonzern GSK will seinen Standort in Dresden bis Mitte 2028 schließen und die Serumproduktion nach Kanada verlagern. 650 Beschäftigte in Dresden würden ihre Arbeit verlieren. Der Betriebsrat fordert vom Unternehmen, die Schließungspläne auszusetzen. So könne Zeit für die Suche nach Investoren gewonnen werden. In Dresden ist am Abend der Sächsische Bürgerpreis verliehen worden. Die Auszeichnung würdigt herausragendes Engagement, Zusammenhalt und Demokratie. Nach Angaben der Staatskanzlei ging die Auszeichnung an 4 Personen und 2 Initiativen. MDR Sachsen-Reporterin Nora Kileni stellt einige von ihnen vor.
3: In der Rubrik Menschen helfen, gemeinsam stiften geht der Preis an Cornelia und Horst Wöckel aus Chemnitz. Die beiden nehmen seit 14 Jahren Kinder als Pflegekinder auf. Den Preis in der Rubrik Heimatpflege hat der Unikat-Verein die Werkstätten Weberhäuser im Vogtland gewonnen. Die Vereinsleute haben ein einst verfallenes Stadtquartier wieder mit Leben gefüllt und unter anderem ein Kinderkunstzentrum auf die Beine gestellt. Der Imkerverein Stolberg hat den Sächsischen Bürgerpreis in der Kategorie Umwelt gewonnen. Der Verein klärt unermüdlich zum Schutz der Bienen auf, einerseits mobil in Schulen, Kitas und Veranstaltungen, andererseits in einem eigens errichteten Umweltbildungszentrum.
2: Der Sächsische Bürgerpreis ist mit insgesamt 25.000 Euro dotiert. Nach rund 8 Monaten im All sind 4 Astronauten von der internationalen Raumstation ISS zur Erde zurückgekehrt. Mit dabei war auch die Französin Sophie Adenau. Sie hatte bereits im September den Rekord für den längsten Aufenthalt eines europäischen Astronauten auf der Raumstation aufgestellt. Zudem hatte sie im August als erste Französin Außeneinsätze im All absolviert. Das waren Nachrichten von MDR Sachsen. 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
3: Mit Andreas Kalb. Schönen Morgen. Durch die Führerscheinreform sollen Fahrschüler bis zu 1.000 Euro sparen. Dieses Ziel hat Bundesverkehrsminister Bilger in einem Interview mit der Zeitung Die Welt ausgegeben. Die Einsparungen sollen demnach über mehr digitalen Unterricht und weniger Bürokratie erreicht werden. Bilger verwies zugleich auf große regionale Unterschiede und darauf, dass manche Fahrschüler mehr Stunden benötigten als andere. Nach Angaben des Bundesverkehrsministeriums liegen die Kosten für den Führerschein der Klasse B derzeit bei rund 3.400 Euro. Die Reform muss noch von Bundestag und Bundesrat verabschiedet werden. Die neuen Regeln sollen dann ab dem kommenden Jahr greifen. Der sächsische CDU-Bundestagsabgeordnete Florian Öst stellt die Unvereinbarkeitsbeschlüsse seiner Partei zu AfD und Linken in Frage. In einem Gespräch mit MDR Sachsen warnte er davor, nach den Wahlniederlagen in mehreren Bundesländern wie bisher weiterzumachen. Öst sagte MDR Sachsen:
4: Für mich ist auch völlig klar, dass doch diese starren Unvereinbarkeitsbeschlüsse aufgehoben werden müssen. Wir als Union haben doch in den vergangenen Jahrzehnten bewiesen, was unser Maßstab ist: das christliche Menschenbild, Verantwortung zu übernehmen, auch für Schwächere, Freiheit, soziale Marktwirtschaft. Wer in sich ruht, der orientiert sich nicht an anderen, sondern wir haben einen klaren Maßstab und wir haben doch ganz klare Voraussetzungen dafür, mit wem wir in eine Koalition gehen, mit wem wir zusammenarbeiten, nämlich mit dem wir auch die gleichen Werte teilen.
3: Das komplette Interview hören Sie heute Abend im Politik-Podcast bei MDR Sachsen. In Dresden ist am Abend der Sächsische Bürgerpreis für herausragendes Engagement, Zusammenhalt und Demokratie verliehen worden. Laut Staatskanzlei ging die Auszeichnung an 4 Personen und 2 Initiativen. Darunter ist ein Chemnitzer Ehepaar, das seit 14 Jahren als Pflegefamilie vorübergehend Kinder aufnimmt. Geehrt wurden auch ein seit über 50 Jahren aktiver ehrenamtlicher Entwicklungshelfer und ein Imkerverein aus dem Erzgebirge. Justizministerin Geiert sagte in ihrer Festrede, die Preisträger stünden exemplarisch für viele Sachsen, die anpackten, statt zu fragen, was andere tun könnten. Der Sächsische Bürgerpreis ist mit insgesamt 25.000 Euro dotiert. In der zweiten Handball-Bundesliga der Männer hat der SCDHFK Leipzig einen Sieg geholt. Das Team bezwang Lübecke mit 33:26. Und das waren die Nachrichten von MDR Sachsen. 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
3: Linke, Grüne und SPD wollen am Vormittag ihre Sondierungsgespräche für eine neue Berliner Landesregierung fortsetzen. Grundlage dafür ist eine gemeinsame Vereinbarung der drei Parteien. Darin haben sie unter anderem verbindliche Vorgaben im Umgang mit Antisemitismus festgelegt. Im RBB 24 Inforadio hat der Fraktionschef der Grünen, Graf, gesagt, dass er großes Vertrauen in die Führung der Linken habe, dass sie zu dieser Vereinbarung steht.
4: Wir wollen den Schutz jüdischen Lebens deutlich ausbauen, aber wir wollen auch die Unterstützung des jüdischen Lebens und des israelischen Lebens voranbringen. Das ist sehr wichtig und wir haben uns aber auch Regeln gegeben, wie wir miteinander umgehen, wenn es zu antisemitischen Vorfällen kommt, wenn es zu Grenzüberschreitungen kommt und dass auch dieser Art und Weise in der Zusammenarbeit, wo man sich das gegenseitig anmeldet, wo man vielleicht auch ein Expertengremium von außen hinzuzieht, das hat es auch so noch nicht gegeben. Das ist einmalig und das ist ein großer Schritt.
3: Der Fraktionschef der Grünen im Berliner Abgeordnetenhaus, Werner Graf. Brandenburgs Verkehrsminister Krumbach hat bestätigt, dass der tödliche Unfall bei Biesenthal jetzt von Gutachtern untersucht wird. Daneben ermitteln auch Polizei und Staatsanwaltschaft weiter. Krumbach sagte im RBB 24 Inforadio, der Landesbetrieb Straßenwesen habe die betroffene Landstraße nach dem Unglück schon inspiziert. Demnach handelt es sich dort nicht um einen Unfallschwerpunkt. Der SPD-Politiker äußerte die Vermutung, dass der Autofahrer das Unglück durch ein riskantes Überholmanöver verursacht hat. Bei dem Zusammenstoß mit drei Mopeds auf der Gegenfahrbahn sind vorgestern vier Teenager ums Leben gekommen. In der Oberpfalz ist nach tödlichen Schüssen auf zwei Behördenbeschäftigte der mutmaßliche Täter festgenommen worden. Der 60-Jährige hatte sich vorher verschanzt. Die Polizei verhandelte stundenlang mit ihm, bevor ein Einsatzkommando die Wohnung stürmte. Dabei wurde der Verdächtige laut einer Sprecherin durch Schüsse leicht verletzt. Die Opfer waren eine Mitarbeiterin und ein Mitarbeiter eines Landratsamts. Sie wollten in der Wohnung gestern Nachmittag unter anderem kontrollieren, ob der Mann seine Waffen ordnungsgemäß lagert. Nach bisherigen Erkenntnissen erschoss der Verdächtige dann die Kontrolleure. Sie sollen sofort gestorben sein. Frankreich will als Reaktion auf die tagelangen Schülerproteste die Situation an den Schulen verbessern. Bildungsminister Geffrey hat in einem Fernsehinterview am Abend 3000 Vertretungslehrerinnen und Lehrer angekündigt. Sie sollen schon in den nächsten Tagen an über 100 Gymnasien eingesetzt werden, an denen der Lehrermangel besonders groß ist. In Frankreich demonstrieren seit knapp 2 Wochen Schülerinnen und Schüler für mehr Ausgaben für die Bildung. Inzwischen haben sich Studierende angeschlossen. Bei den landesweiten Protesten hat es auch gestern wieder Zusammenstöße mit der Polizei gegeben. Die Einsatzkräfte stehen wegen ihres teils harten Vorgehens in der Kritik. Einige Jugendliche sind durch Blendgranaten und Gummigeschosse verstümmelt worden. In New York haben Beamte der US-Einwanderungsbehörde ICE einen Mann aus der Dominikanischen Republik angeschossen. Nach Behördenangaben war er im Auto unterwegs und sollte festgenommen werden. Aus New York, Martin Ganselmeier.
5: Das US-Heimatschutzministerium erklärte, es habe sich um einen gezielten Vollstreckungseinsatz gehandelt. Der Mann sei, Zitat, ein krimineller, illegaler Ausländer. Er sei verletzt in ein Krankenhaus gebracht worden. Nach dem Vorfall kam es zu Protesten der Anwohner gegen die US-Einwanderungsbehörde. ICE soll von unseren Straßen verschwinden, riefen die Bürger. New Yorks Bürgermeister Soran Mamdani traf am späten Abend am Tatort ein und sprach von einem ungeheuerlichen Vorfall. Er warf der Einwanderungsbehörde ICE vor, die Bürger seiner Stadt zu terrorisieren. Gott sei Dank hätten die Schüsse einen auf der Rückbank sitzenden 5-jährigen Jungen nicht getroffen.
3: In der norwegischen Hauptstadt Oslo wird am Vormittag bekannt gegeben, wer den Friedensnobelpreis bekommt. Als mögliche Preisträger gelten unter anderem die Kinderhilfsorganisation Save the Children und eine ukrainische Organisation für Kinderrechte. Gute Chancen werden auch für ein Netzwerk für Kriegsopfer im Sudan gesehen. Die Auswahl ist streng geheim. Im vergangenen Jahr ist allerdings kurz vor dem offiziellen Termin durchgesickert, dass der Preis an Venezuelas Oppositionsführerin Machado gehen sollte. Sie selbst geriet später in die Kritik, weil sie die Auszeichnung symbolisch an US-Präsident Trump weitergab. Soweit die Nachrichten. 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Das Wetter. Heute anfangs nur im Norden vereinzelt kurze Schauer, im Verlauf dann mehr Wolken und verbreitet Regen bei maximal 12 bis 15 Grad. Aktuell in Berlin Buch 9 und in Tempelhof 10 Grad, in Bestensee 8 und in Cottbus 9 Grad. Morgen neben etwas Sonne zum Teil kompakte Wolken und im Verlauf der eine oder andere Schauer bei Höchstwerten bis 18 Grad. Die Zeit 9.05 Uhr.
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6: Ich bin Matthias Gindorf. Guten Morgen. Die CDU steckt in einer tiefen Krise, vielleicht sogar in einer ihrer schwersten Krisen überhaupt. Verlorene Landtagswahlen, miese Umfragewerte und ein unbeliebter Kanzler. Dazu kommt ein fehlender Ausweg aus der Misere. Am Sonntag trifft sich das CDU-Präsidium zur Klausur in Berlin. Viele Mitglieder erwarten da von ihrer Parteiführung, dass sie konkrete Vorschläge auf den Tisch legt, wie man rauskommen kann aus der Krise für die Partei und für Deutschland. Der Chef der Unions-Bundestagsfraktion, Thorsten Frey, sieht Deutschland eigentlich schon auf einem guten Kurs, denn es seien viele Reform- und Gesetzesvorhaben angestoßen worden. Trotzdem hat er heute früh in der ARD zugegeben, dass die aktuell schwierige Situation etwas mit der CDU macht.
7: Natürlich schaut man auf diese Meinungsumfragen und die damit verbundenen Werte. Und natürlich führt das auch dazu, dass man vielleicht etwas nervöser auf die Dinge schaut. Das ist überhaupt gar keine Frage. Und trotzdem darf man sich davon nicht beirren lassen. Wir haben unseren Kurs und den müssen wir konsequent fahren.
6: Sagt Thorsten Frey, der Fraktionsvorsitzende der Union im Bundestag, heute Morgen in der ARD über die schwierige Lage der CDU. Und wir bleiben im Bundestag. Eigentlich ist man sich ja da einig, alle Kinder und Jugendliche sollen die gleichen Chancen im Leben haben, unabhängig davon, an welchem Ort und in welcher Familie sie geboren werden. In der Praxis sieht es aber leider etwas anders aus. Heute beschäftigt sich der Bundestag mit einem Gesetzentwurf der Regierung, der die Bildungschancen von Kindern verbessern soll. Was Schwarz-Rot mit dem sogenannten Startchancen- und Qualitätsentwicklungsgesetz plant, erklärt Nicole Markwald aus dem Hauptstadtstudio.
8: Ja, der Gesetzentwurf von Familienministerin Karin Prien von der CDU sieht vor, dass in Zukunft alle Vierjährigen auf Sprache und Entwicklung getestet werden. Manche Bundesländer testen das ja schon, aber es soll jetzt vereinheitlichte Standards für alle geben. Da geht es zum Beispiel auch um Motorik, um sozial-emotionale und mathematische Entwicklung. Und wenn dann festgestellt wird, dass ein Kind Unterstützung braucht, dann soll es gefördert werden. Und dann, das ist zumindest die Hoffnung, klappt auch der Übergang in die Grundschule besser. Außerdem sollen auch Kitas in herausfordernden Lagen besser unterstützt werden, zum Beispiel mit zusätzlichem Personal für Sprachförderung. Karin Prien sagt, das ist das wichtigste bildungspolitische Projekt der schwarz-roten Regierung.
6: Der Handlungsbedarf im Bereich Bildung ist groß.
8: In Deutschland ist das so, dass die Bildungschancen schon im Grundschulalter sehr unterschiedlich sind und stark davon abhängen, zum Beispiel welche Bildung die Eltern haben, wie oft den Kindern vorgelesen wird, wie viel Zeit sie an einem Bildschirm verbringen, ob Deutsch mit ihnen gesprochen wird. Und diese Bildungsschere, wie sie genannt wird, die schließt sich auch im Laufe der Schulzeit nicht. Und das führt dann zu Ergebnissen von Bildungsstudien wie PISA, wo ja gerade erst wieder festgestellt wurde, Mindeststandards beim Lesen oder Rechnen werden nicht erreicht. Es gibt immer mehr Schüler ohne Abschluss, auch das wissen wir. Und Familienministerin Prien sagt, wir müssen so früh wie möglich ansetzen und gegensteuern.
6: Und was passiert jetzt mit diesem Gesetzentwurf?
8: Jetzt befassen sich erstmal Bundestag und Bundesrat mit dem Gesetz und läuft alles nach Plan, soll es ab 2027 schrittweise in Kraft treten und dann ab 2029 vollgreifen. Aber für Kitas sind ja eigentlich die Länder zuständig. Bundesfamilienministerin Prien hofft, dass sie die auf ihrer Seite hat und sie sagt, zusätzliches Geld gibt es dann eben nur für die Qualitätsstandards, die der Bund setzt. Und da sieht sie auch keinen Verhandlungsspielraum. Gibt es eine Einigung, dann wird der Bund für 8 Jahre über 9 Milliarden Euro geben. Und Prien sieht darin den Schlüssel für eine Trendwende in der Bildungspolitik.
6: Sagt Nicole Markwald aus dem Hauptstadtstudio. Der Bundestag beschäftigt sich heute Vormittag mit einem Gesetzentwurf, der die Bildungschancen von Kindern verbessern soll. Heute ist es schon ziemlich frisch draußen, der Herbst ist da und der Winter kommt auch bald und damit auch wieder die große Frage, wie viel muss ich fürs Heizen bezahlen? Halbleere Gasspeicher und steigende Energiepreise verunsichern viele Mieter und Hauseigentümer. Darum ging es gestern Abend bei Mitreden Deutschland diskutiert. Diesmal kam die gemeinsame Sendung der ARD-Inforadios aus Hamburg. Von Entlastungen bei Energiekosten bis hin zu autarken Heizmodellen war in der Diskussionsrunde so einiges dabei, wie NDR-Reporterin Silvia Buckel zusammenfasst.
9: Es gibt sehr viele Arten zu heizen. Aber nicht alle können es sich aussuchen, wie sie ihre Wohnung oder ihr Haus wärmen. Das zeigten viele Beiträge zur Sendung. Ein Beispiel ist Daniel Nöchel aus Weiterstadt. Er lebt in einem nicht gedämmten Einfamilienhaus.
10: Das Haus hier ist aus Ende der 80er Jahre. Es wurden, seitdem wir hier eingezogen sind, keine oder nur notwendigste Reparaturarbeiten, also gar nicht mal Sanierung durchgeführt. Und das mit Kosten hat zu tun, dass oben gar nicht gedämmt ist und wir trotz Heizung auf voller Stufe maximal 15 Grad bekommen.
9: Der Hörer aus Hessen fordert, Vermieter sollten zur Wärmedämmung gedrängt werden. Christina Schütz aus Buchholz in der Nordheide besitzt ein großes Mietshaus in Berlin und würde gern mehr tun für ihre Mieter, aber...
11: Ich bekomme keine Wärmepumpe in das Haus. Das Haus ist ein Altbau von 1886. Dann habe ich versucht, an das Fernwärmenetz ranzukommen in Berlin. Da wurde mir gesagt, nö, Frau Schütz, tut uns schrecklich leid, innerhalb der nächsten 20 Jahre Ihr Haus nicht. Ich muss diese Gasheizung behalten.
9: Marc Albrecht aus Derenberg ist die Energiewende in seinem alten Haus dagegen gelungen. Er lebt in einem fast 200 Jahre alten Fachwerkhof.
12: Wir haben mit Lehm gedämmt. Es dauert ewig, bis es im Sommer warm wird im Haus. Es dauert im Winter ewig, bis es kalt wird. Und die Wärmepumpe hält die Temperatur, die wir haben wollen. Wir heizen auf 19 Grad. Das fühlt sich an wie 23 Grad, einfach durch das Raumklima der Lehmwände.
9: Auch Sascha Krein aus Jörl wollte weg vom Öl. Er wärmt sein Heizungswasser für das Haus auf dem Land mit einem wassergeführten Kaminofen. Das Holz für den Ofen bezieht er aus der Nähe. Verbrennen ist aber nicht die Zukunft, meint Bettina Schäfer aus Rothenburg an der Wümme. Sie hat eine andere Idee.
13: Wir werden in absehbarer Zeit sehr große Rechenzentren etablieren, hier auch in Deutschland, wegen der künstlichen Intelligenz. Diese Rechenzentren sind ungeheure Wärmefabriken.
9: Sie sollten nur zum Bau genehmigt werden, wenn die Abwärme in ein Fern- oder Nahwärmenetz eingespeist wird, meint die Hörerin. Ganz ohne Energiezufuhr, die er bezahlen müsste, möchte Peter Santor aus Friedland auskommen. Er baut derzeit ein Earthship, ein Passivhaus, das nur mit Sonnenenergie auskommt. Damit ist er komplett unabhängig von Öl und Gas und damit auch von einer aus Expertensicht unberechenbaren Preisentwicklung. So ist sich Jutta Gurkmann vom Verbraucherzentrale Bundesverband sicher.
14: Die fossilen Energien sind einfach teuer und die Energiewende wird nicht am Willen der Menschen scheitern, den Klimawandel zu bekämpfen. Es ist die Frage der Bezahlbarkeit. Das ist das, was die Menschen ganz arg drückt. Und sie wollen eine Sicherheit haben, eine Orientierung. Sie wollen nicht auf einen Markt geworfen werden und gar nicht wissen, in welche Fallen sie möglicherweise irgendwann reintappen werden.
6: Sagt Jutta Gurkmann vom Verbraucherzentrale Bundesverband. Gestern Abend bei Mitreden Deutschland diskutiert. Nachdem vor kurzem eine Hinrichtung in den USA spektakulär gescheitert ist, kommt jetzt die nächste Aufregermeldung in Sachen Todesstrafe. Verteidigungsminister Pete Hegseth möchte die Hinrichtung eines wegen 13-fachen Mordes verurteilten Mannes live übertragen. Washington-Korrespondentin Nina Barth dazu.
15: Eine Hinrichtung in den USA live anschauen, das klingt wie ein Film, aber die USA wollen das tatsächlich machen. Verteidigungsminister Pete Hegseth hat einem rechten Podcaster gesagt, dass der verurteilte Attentäter von einem Erschießungskommando hingerichtet wird und man dafür sorgen wird, dass die Öffentlichkeit das mitverfolgen kann. Und Hegseth hat dann noch ausgeführt, dass die Menschen verstehen müssten, dass solche Taten schwerwiegende Konsequenzen haben. Es geht um einen ehemaligen Militärpsychiater. Er hat 2009 auf einem Militärstützpunkt 13 Menschen erschossen und mehr als 30 verletzt. Danach hat er gesagt, er wollte Rache nehmen für die Kriege der USA in der muslimischen Welt. Der Militärstützpunkt damals war Fort Hood in Texas und da soll der Mann auch hingerichtet werden am 3. Dezember. Und das wäre die erste Militärhinrichtung in den USA seit 65 Jahren. Und wer will, soll sie live mitverfolgen können.
6: Nina Barth aus Washington war das.
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6: Endlich wieder Fußball. Nach 2 Wochen Länderspielpause geht es für die Teams aus Berlin und Brandenburg in Liga 1 und 2 weiter. Union Berlin empfängt morgen den Aufsteiger Elversberg. Energie Cottbus ist auswärts bei Darmstadt gefordert und Hertha spielt am Sonntag gegen Greuther Fürth. Auf die morgigen Partien von Union und Energie schauen wir jetzt genauer mit RBB 24 Sportreporterin Antonia Kurzhals. Grüß dich.
17: Guten Morgen.
6: Starten wir mit Union. Für die lief es bisher alles andere als gut. Wie ist denn die aktuelle Lage da am Verein nach der Pause?
17: Ja, also bei Union ist die Situation angespannt, würde ich sagen. Nur 1 Punkt aus 4 Spielen, vorletzter Tabellenplatz. Zuletzt gab es ja diese 7:0 Klatsche gegen die Bayern. Oh ja. Und deswegen war diese Länderspielpause für Union wichtig, um diese großen Probleme mal anzugehen. Die brauchen mehr Stabilität in der Defensive und vor allem müssen sie es mal schaffen, über die gesamte Spielzeit konzentriert zu bleiben.
6: So, jetzt kommt Elversberg in die alte Försterei. Können die Saarländer, sind es ja, da punkten? Was glaubst du? Oder
17: also ich glaube, mit Elversberg kommt alles andere als ein leichter Gegner. Die haben ja in den ersten Spieltagen schon gezeigt, dass sie als Aufsteiger definitiv in der Liga mithalten können. Haben gegen Bayern unentschieden gespielt. Wir erinnern uns, die Bayern gegen die Union 7:0 verloren haben. Oh, ja. Also es wird keine einfache Aufgabe. Ich persönlich denke, dass es für Union sehr, sehr schwierig wird, da 3 Punkte oder überhaupt nur 1 Punkt zu holen. Aber wir wissen ja, was für eine Magie die ausverkaufte alte Försterei haben kann.
6: Ja, das stimmt. Wir gucken in der Liga tiefer, in die zweite Liga. Energie Cottbus hier im Einsatz. Der Aufsteiger hat 8 Punkte aus 6 Spielen in der zweiten Liga. Konnten die Cottbusser die Pause denn gut für sich jetzt nutzen?
17: Ich finde es ganz schön, weil Cottbus-Trainer Klaus-Dieter Wollitz hat in der Pause gesagt, die Seele des Menschen ist wichtiger als jede Trainingseinheit. Und damit hat er einfach nur sehr poetisch ausgedrückt, er hat seinen Spieler mal ein bisschen Pause gegeben. Körperlich und mental konnten die sich erholen. Es wurde aber natürlich auch über die bisherigen Spiele gesprochen, das Ganze genauer analysiert, auch wenn die Cottbusser mit der Saison sehr zufrieden sein können. Es gibt natürlich auch hier Baustellen, vor allem mehr Ordnung und weniger individuelle Fehler, möchte Wollitz von der Mannschaft sehen. Und vor allem körperlich muss das Team weiterhin zulegen. Energie will mutig nach vorne spielen, die wollen sich nicht weit zurückziehen. Und das ist eine Spielweise, die kostet in der zweiten Liga eben deutlich mehr Kraft.
6: Gegner ist morgen Darmstadt 98. Was für ein Spiel erwartest du da?
17: Meiner Meinung nach ist Darmstadt eine machbare Aufgabe für Cottbus. Die sind nämlich aktuell Tabellenletzter. Aber natürlich haben auch die in der Länderspielpause an den Problemen gearbeitet. Die brauchen dringend einen Sieg, ein Erfolgserlebnis. Also Motivation von beiden Seiten sehr hoch. Es wird ein sehr spannendes Spiel, da bin ich mir sicher.
6: Super, endlich wieder Bundesliga 1 und 2, also an diesem Wochenende. Union will ein Erfolgserlebnis gegen Elversberg. Cottbus möchte in der zweiten Liga gegen Darmstadt punkten. Und natürlich vergessen wir nicht die Hertha. Der Tabellenführer der zweiten Liga, dürfen wir auch nicht vergessen, spielt dann am Sonntag gegen Greuther Fürth und will den 7. Sieg am 7. Spieltag einfahren. Das wäre doch ein krönender Abschluss, oder?
17: Absolut, wir sind dabei.
6: Super, vielen Dank, RBB 24 Sportreporterin Antonia Kurzhals.
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6: Das Wetter für Berlin und Brandenburg. Viele Wolken heute. In Prignitz und Havelland auch immer wieder ein bisschen Regen jetzt am Vormittag. Temperaturen aktuell in Berlin 9 bis 11 Grad so in etwa. In Cottbus aktuell auch 9, Brandenburg an der Havel 10. Höchstens 12 bis 15 Grad sind heute möglich. Am Nachmittag mal kurz Sonne, abends kommt dann der nächste Regen. In der Nacht geht es dann auch regnerisch weiter bei Tiefstwerten von 11 bis 9 Grad. Morgen am Samstag immer wieder sonnige Momente, später dann wieder neuer Regen. Die Temperaturen liegen maximal bei 15 bis 18 Grad.
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6: Mit Katharina Hopp.
3: A10 nördlicher Berliner Ring Richtung Dreieck Havelland. Zwischen Kreuz Oranienburg und Oberkrämer sind die linke und die mittlere Spur gesperrt. A20 Rostock Richtung Kreuz Uckermark. Zwischen Pasewalk Nord und Pasewalk Süd ist die Autobahn noch bis 12 Uhr gesperrt. Stadtverkehr Berlin. Vorsicht auf der A100 Stadtring Richtung Treptow. Zwischen Innsbrucker Platz und Kreuz Schöneberg ist ein defekter PKW liegen geblieben. Länger dauert es im Moment auf der A100 ab Gradestraße Richtung Wedding. Außerdem sind zwischen Tunnel Rathenauplatz und Kurfürstendamm die rechte und die mittlere Spur nach einem Unfall gesperrt. Und es dauert länger auf der A111 ab Saatwinklerdamm Richtung Dreieckfunkturm. Charlottenburg-Knesebeckstraße. Zwischen Kurfürstendamm und Mommsenstraße. Vollsperrung wegen Tiefbauarbeiten bis Ende des Monats. Und Friedrichshain-Oder-Straße. Zwischen Dossestraße und Gürtelstraße bis 20 Uhr Vollsperrung wegen eines Kraneinsatzes. 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
6: 20 nach 9.
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6: Matthias Gindorf hier. Es wird sondiert in Berlin. Linke, Grüne und SPD gehen heute in die nächste Etappe, um möglicherweise irgendwann gemeinsam die nächste Landesregierung stellen zu können. Es muss einiges besprochen werden, anderes wurde aber auch schon geklärt. Das alles jetzt in den Nachrichten und die hat Katharina Hopp.
3: Linke, Grüne und SPD wollen am Vormittag ihre Sondierungsgespräche für eine neue Berliner Landesregierung fortsetzen. Erste Stellungnahmen werden für den Nachmittag erwartet. Heute soll unter anderem über den Landeshaushalt beraten werden. Die Finanzlage gilt als angespannt. In den nächsten Jahren werden milliardenschwere Haushaltslücken erwartet. Der Fraktionschef der Grünen, Graf, hat im RBB 24 Inforadio gelobt, dass man sich gemeinsam auf weitgehende Regeln gegen Antisemitismus geeinigt habe. Er habe sehr großes Vertrauen in die Führung der Linken, dass sie zu dieser Vereinbarung steht. Gleichzeitig äußerte Graf die Erwartung, dass der linken Bundestagsabgeordnete Kocak aus der Fraktion ausgeschlossen wird. Wer Kontakte ins Clan-Milieu habe, könne kein Bundestagsmandat haben. Brandenburgs Verkehrsminister Krumbach hat bestätigt, dass der tödliche Unfall bei Biesenthal jetzt von Gutachtern untersucht wird. Daneben ermitteln auch Polizei und Staatsanwaltschaft weiter. Krumbach sagte im RBB 24 Inforadio, der Landesbetrieb Straßenwesen habe die betroffene Landstraße nach dem Unglück schon inspiziert. Demnach handelt es sich dort nicht um einen Unfallschwerpunkt. Der SPD-Politiker äußerte die Vermutung, dass der Autofahrer das Unglück durch ein riskantes Überholmanöver verursacht hat. Bei dem Zusammenstoß mit drei Mopeds auf der Gegenfahrbahn sind vorgestern vier Teenager ums Leben gekommen. In Velten im Landkreis Oberhavel ist in der Nacht ein Mann nach einem längeren Polizeieinsatz festgenommen worden. Nach Angaben der Polizei hatte sich der Anfang 50-Jährige in einem Wohnhaus in der Viktoriastraße verschanzt. Warum, ist noch unklar. Tillmann Büttenbender, RBB 24.
19: Laut Polizei ist es den Beamten im Laufe des späten Abends gelungen, den Mann zum Aufgeben zu bewegen. Die Festnahme sei dann unkompliziert gewesen. Warum sich der Mann verschanzt hatte und ob er bewaffnet war, blieb zunächst unklar. Verletzt wurde niemand. Auch eine Gefährdung für außenstehende Personen habe zu keiner Zeit bestanden, hieß es weiter. Dass die Festnahme am Ende so lange gedauert hat, begründete die Polizei auch damit, dass zunächst 9 Kinder und 2 Trainer eines Sportvereins in Sicherheit gebracht werden mussten. Sie hatten sich vorsorglich in einer Halle im Hinterhof des Hauses eingeschlossen.
3: Bundesverkehrsminister Bilger rechnet damit, dass der Führerschein durch die geplante Reform im besten Fall bis zu 1.000 Euro günstiger wird. Der CDU-Politiker hat in der Welt erstmals konkrete Zahlen genannt. Er erwartet demnach, dass Fahrschülerinnen und Schüler mehrere hundert Euro sparen können. Laut dem Bundesverkehrsministerium kostet ein Führerschein der Klasse B derzeit im Schnitt 3.400 Euro. Durch die Reform soll es unter anderem mehr Online-Theorieunterricht geben, weniger Bürokratie und Änderungen bei den Prüfungen. Wenn Bundestag und Bundesrat zustimmen, könnten die neuen Regeln Anfang 2027 in Kraft treten. In den USA soll zum ersten Mal seit Jahrzehnten ein Mensch wieder öffentlich hingerichtet werden. Verteidigungsminister Hegseth hat angekündigt, dass die Erschießung eines zum Tode verurteilten Attentäters im Livestream übertragen wird. Er begründet das damit, dass Menschen verstehen müssten, dass solche Taten schwerwiegende Konsequenzen hätten. Die Exekution wäre auch die erste durch ein Erschießungskommando des US-Militärs seit dem Zweiten Weltkrieg. Sie ist für Anfang Dezember auf dem Militärstützpunkt Fort Hood in Texas geplant. Dort hat der Todeskandidat als damaliger Militärpsychiater 13 Menschen getötet und über 30 weitere verletzt. In Norwegens Hauptstadt Oslo wird am Vormittag bekannt gegeben, wer den Friedensnobelpreis bekommt. Die Auswahl ist eigentlich streng geheim. Im vergangenen Jahr ist allerdings schon einige Stunden vorher der Name der Preisträgerin durchgesickert. Aus Stockholm, Arne Bartram.
20: Als mögliche Preisträger gelten unter anderem die Kinderhilfsorganisation Save the Children, eine ukrainische Kinderrechtsorganisation und ein Netzwerk von Helfern im Sudan, das Kriegsopfer im Land unterstützt. Der Friedensnobelpreis kann an Personen oder Organisationen verliehen werden, die sich für Frieden, internationale Zusammenarbeit oder Abrüstung einsetzen. Über den oder die Gewinner entscheiden die 5 Mitglieder des norwegischen Nobelkomitees, die vom norwegischen Parlament bestimmt werden. Im vergangenen Jahr ging der Friedensnobelpreis an die venezolanische Oppositionspolitikerin Maria Corina Machado. Sie gab die Auszeichnung später symbolisch an US-Präsident Donald Trump weiter, was für Kritik an ihr sorgte.
3: Soweit die Nachrichten. 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Das Wetter. Heute anfangs nur im Norden vereinzelt kurze Schauer, im Verlauf dann mehr Wolken und verbreitet Regen bei maximal 12 bis 15 Grad. Aktuell in Berlin Buch 9 und in Tempelhof 10 Grad, in Bestensee 8 und in Cottbus 9 Grad. Morgen neben etwas Sonne zum Teil kompakte Wolken und im Verlauf der eine oder andere Schauer bis zu 18 Grad. Die Zeit 9.25 Uhr.
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6: Und weiter geht's mit Matthias Gindorf. Wenn die Tage dunkler werden, wird Berlin bunt beleuchtet. In der Hauptstadt startet heute das Festival of Lights. Bis nächste Woche Sonntag werden Gebäude und Sehenswürdigkeiten bunt angestrahlt, illuminiert, sagen da die Fachleute. Und die Chefin des Festivals ist Birgit Zander. Schönen guten Morgen.
21: Schönen guten Morgen, Herr Gindorf.
6: Ist der Herbst Ihre liebste Jahreszeit, weil es endlich losgeht?
21: Absolut. Und vor allen Dingen ab heute, wo das Wetter da draußen ja nicht mehr ganz so schön ist, kommen wir genau richtig, um auch in den kälteren Jahreszeiten einfach Freude zu spenden.
6: Sehr gut.
21: Dafür sind wir da.
6: Ja, wie viele Orte und Gebäude werden denn dieses Jahr angestrahlt?
21: Es sind knapp 40 Orte und an diesen 40 Orten gibt es 150 Kunstwerke und Shows. Und wir präsentieren eine riesige Vielfalt an Lichtkunst. Unser Motto ist ja Colors of Love und insofern wird es sehr farbenfroh.
6: Ja, was ist denn diesmal neu und besonders spektakulär dabei?
21: Zum Beispiel der Gendarmenmarkt mit dem Konzerthaus, weil diese Fassade, die verwandelt sich in eine riesige Spielfläche. Die Aktion dort heißt Guestlings, man kann mitmachen und sich seinen eigenen Avatar gestalten. Das sind so kleine, lustige Figuren, die dann über die Fassade laufen, hüpfen und tanzen. Und je mehr mitmachen, desto dichter und lebendiger wird das Kunstwerk. Das wird bestimmt sehr, sehr schön und das ist ganz neu.
6: Und was sollte ich mir sonst noch angucken? Weil Brandenburger Tor und Fernsehturm ist ja jedes Mal dabei. Noch irgendwas Aufregendes?
21: Jede Menge Aufregendes. Also fahren Sie auch mal zur Oberbaumbrücke. Dort gibt es, weil es ist unser größtes Gebäude, auch eine wunderschöne Show, die besteht aus 4 Teilen. Da sieht man Kunst und am besten zu sehen vom Ufer, da wo das NH-Hotel ist. Das empfehle ich unbedingt. Aber auch mal zur Siegessäule zu fahren oder sich das House of Cards im Center am Potsdamer Platz anzuschauen. Und ganz besonders stolz sind wir in diesem Jahr auf die Teilnahme der Museumsinsel, weil aus Anlass der Wiedereröffnung, die übrigens am 4. Juni 27 stattfindet, zeigen wir auf dem zukünftigen Interimseingang des Pergamons eine spektakuläre Projektion, die zeigt die 10-jährige Sanierungsphase des Museums. Und das ist wirklich besonders schön, gut zu sehen vom gegenüberliegenden Ufer vom Mont Bijou Park. Also da unbedingt hingehen.
6: Wie wählen Sie diese Gebäude denn eigentlich aus? Fahren Sie da das ganze Jahr über durch die Stadt und denken, Mensch, hier wäre es auch mal schön? Oder bewirbt man sich dafür oder wie geht das?
21: Also das Erstere so ähnlich. Klar, die Klassiker sind halt einfach immer dabei. Also ein Festival hat immer den Fernsehturm und den Bebelplatz mit unserer berühmten 360-Grad-Inszenierung, das Brandenburger Tor oder dem Potsdamer Platz, das Nikolaiviertel dabei. Aber wir suchen tatsächlich auch immer mal Orte, die etwas weiter weg sind und ganz besonders ist, weil wir wollen ja auch mal Dinge entdecken, die wir sonst vielleicht nicht so im Fokus haben. Diesem Jahr zum Beispiel der Postbahnhof, das ist ja auch eher etwas im Kiez versteckt, ein legendäres Gelände, aber mit einer historischen Fassade. Und das fanden wir für dieses Jahr mal sehr spannend.
6: Finanziert wird das alles ja ausschließlich durch Sponsoren. Was haben die eigentlich davon? Man sieht ja nicht unbedingt, wer das Ganze da bezahlt, oder?
21: Die haben ein sehr umfangreiches Paket, was wir für die schnüren. Und man sieht sie doch. Wir inszenieren auch Welten der Sponsoren. Das sieht man auf den Gebäuden. Aber wir haben wirklich Glück, dass sehr, sehr viele Unternehmer und Partnerinnen und Partner uns unterstützen möchten. Und das ist wirklich das Schöne, weil alle zusammen, es ist wie ein Gemeinschaftskunstwerk, wir alle zusammen wollen den Menschen Freude bringen. Und das ist ja auch umsonst und draußen, wie man so schön sagt. Und es ist für viele eine Ehre, dabei zu sein. Das hören wir immer wieder und das macht uns sehr glücklich.
6: Wundern Sie sich eigentlich auch manchmal über die vielen Menschen, die versuchen, die Gebäude nachts zu fotografieren und dabei Blitzlicht benutzen?
21: Ja, da haben Sie recht. Das ist schon manchmal etwas ungewöhnlich. Aber was natürlich daran liegt, dass man, es ist nicht einfach. Es ist wirklich nicht einfach, das zu fotografieren. Und da muss man ein bisschen üben. Aber die meisten kriegen das dann schon ganz schön hin.
6: Also heute Abend geht's los mit dem Festival of Lights in Berlin. Bis kommende Woche Sonntag dauert es. Die Chefin Birgit Zander freut sich auf Sie. Vielen Dank fürs Gespräch.
21: Ich danke Ihnen.
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6: Im Nahverkehr unserer Region gibt's gute Nachrichten. In Brandenburg und Berlin werden ab Mitte Dezember einige Nahverkehrszüge mehr unterwegs sein. Das ist ganz im Sinne des Mobilitätsgesetzes. Das wurde noch von der Vorgängerregierung aus SPD, CDU und Grünen in Potsdam beschlossen. Und vor 2 Jahren ist es dann in Kraft getreten. Das Gesetz soll bewirken, dass 60% der Wege zu Fuß, mit dem Fahrrad oder eben mit den Öffis zurückgelegt werden. 2030 soll das erreicht sein. Bis dahin ist allerdings noch eine Menge zu tun. RBB24-Reporterin Annette Kufner über ein Beispiel aus dem Landkreis Potsdam-Mittelmark.
0: Der Kreisverkehr Stahnsdorf-Waldschenke. Ohne Pause fahren Autos hier entlang. Direkt daneben der Busbahnhof. Im Juni wurde der Fahrplan gekürzt. Vor allem nachts und am Wochenende können Passagiere nun lange warten, sagt Jens Kloxin von der Volksinitiative Verkehrswende.
2: Die Nachtbusse während der Woche sind komplett gestrichen. Die Ausdünnung des Taktes am Wochenende von 30 Minuten auf 120 Minuten. Manche Sachen sind von 20 Minuten auf eine Stunde gegangen. Das führt dazu, dass manche Leute wieder aufs Auto zurückgehen.
0: Das Gegenteil also von dem, was eigentlich vorgesehen ist. Vor 2 Jahren ist in Brandenburg das Mobilitätsgesetz in Kraft getreten. Das sieht vor, dass bis 2030 60% der Wege zu Fuß, mit dem Fahrrad oder mit öffentlichen Verkehrsmitteln zurückgelegt werden. Viele Projekte seien seit dem Inkrafttreten angestoßen worden, sagt Kloxin, der das Gesetz mitverhandelt hat. Aber
2: wir sind nicht in der Situation, wo wir uns zurücklehnen könnten und sagen, das war's, das ist alles wunderbar. Nein, da fehlt es an vielem.
0: Vor allem fehlt es am Geld. Bis 2030 soll das Gesetz umgesetzt sein, allerdings vorbehaltlich der verfügbaren Haushaltsmittel. Die sind überall knapp, auch bei den Landkreisen und Kommunen, die viele Maßnahmen umsetzen müssen. Auch in Stahnsdorf ist es der Landkreis, der aus Sparzwang Busse abbestellen musste. Das Problem sieht auch Brandenburgs Verkehrsminister Robert Krumbach. Insgesamt zieht er nach 2 Jahren Gesetz aber verhalten positive Bilanz.
22: Also ich denke, wir sind auf einem guten Weg. Ob wir tatsächlich die 60% 2030 schaffen oder erst 2031, vielleicht 2032, das kann man zum jetzigen Zeitpunkt seriös noch nicht absehen.
0: Auch weil es keine Erhebung gibt, die belegen würde, dass das Gesetz schon wirkt. Im Landtag hat der Minister einen ersten Zwischenbericht vorgestellt. Der führt eine Reihe von Beispielen an, neue Fahrradparkhäuser zum Beispiel und Projekte zur Stärkung des Fußverkehrs. Ob mehr Wege ohne Auto zurückgelegt wurden, wurde aber zuletzt 2023 erhoben. Eine neue Erhebung ist nicht in Sicht.
22: Das machen wir nicht dieses Jahr, das kommt dann irgendwann zu gegebener Zeit. Bis 2030 ist ja auch noch ein bisschen, wenn ich jedes Jahr nur Daten erheben würde, anstatt zu arbeiten, dann hilft das auch nicht. Wir arbeiten lieber.
0: Jens Kloxin von der Volksinitiative Verkehrswende hofft, dass in Zukunft im Haushalt mehr Geld zur Verfügung steht. Die Landkreise sollen künftig schon 2,5% mehr Mittel bekommen.
2: Das ist positiv und lässt hoffen für die nächsten Haushalte. Wir sind davon überzeugt, dass diese Förderung steigen muss über die Jahre hinweg, um das Angebot zu erhöhen. Und damit verbindet sich ja auch die Forderung an die Landkreise, ihre eingeleiteten Kürzungen wieder zurückzunehmen.
0: Dann könnten auch die Busse an der Stahnsdorfer Waldschenke wieder öfter fahren. Und vielleicht auch im ländlichen Brandenburg, wo das Angebot oft weit schlechter ist als im Berliner Speckgürtel.
6: Informationen waren das von Annette Kufner.
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6: 4 Pleiten in den vergangenen 6 Jahren. Deutschlands größte Kaufhauskette Galeria liegt mit ihrem Geschäftsmodell beim Thema Serieninsolvenz bundesweit wahrscheinlich ganz vorn. Heute soll es neue Entwicklungen zum Insolvenzantrag von Galeria geben. Den hatte die Kaufhauskette beim Amtsgericht Düsseldorf vor einer Woche angemeldet. Johannes Frevel aus unserer Wirtschaftsredaktion. Ist heute denn mit mehr Klarheit zu rechnen, wie es da weitergeht?
4: Ja, das ist zu hoffen, aber konkrete Hinweise darauf gibt es leider noch nicht. Es geht ja um 83 Filialen, auch ob die 12.000 Beschäftigten, die zum vierten Mal jetzt vor dem Problem stehen, noch Insolvenzgeld bekommen. Das ist auch unklar. Es gibt also jede Menge Unsicherheit für die Standorte und für die Beschäftigten. Aber klar ist, dass es nach der vorletzten Pleite im April 2024 auch eben mit neuen Investorenkrediten nicht gelungen ist, das Geschäftsmodell Warenhaus aus den Gründerjahren des 19. Jahrhunderts ins 21. Jahrhundert zu retten. Verbraucher machen also einen großen Bogen um viele Kaufhäuser. Investoren haben es dennoch immer wieder versucht, das offenkundig ja doch weitgehend tote Pferd wieder auf die Beine zu kriegen. Zum vierten Mal ist das jetzt gescheitert.
6: Ja, 4 Pleiten nacheinander, das könnte so eine Art Alleinstellungsmerkmal sein. Aber allein ist Galeria beim Thema Insolvenz wohl leider nicht, ne?
4: Nee, leider nicht, absolut nicht. Das Statistische Bundesamt, das hat heute gerade aktuelle Insolvenzzahlen vom Juli vorgesägt. Gegenüber dem Vorjahresmonat, also dem Juli 2025, ein Plus von 8%, also die Pleitewelle, die rollt kräftig weiter. Die bundesweit mit Abstand meisten Pleiten je Einwohner, die gibt's wo, klar hier bei uns in Berlin.
6: Und wen trifft's da besonders?
4: Ja, einerseits nahezu alles rund um das Thema Konsum. Das Statistische Bundesamt registriert im zweiten Quartal einen Reallohnanstieg von 1,5% bei einer aktuellen Teuerung im September von 3,3%. Da können wir uns also vorstellen, viele Verbraucher schränken ihren Konsum ein. Andererseits machen eben rund um Auto- und Maschinenbau vor allem relativ große Unternehmen mit zahlreichen Jobs dicht. Und die Folgen sehen wir dann.
6: Ist denn irgendwie eine Spannung in sich beim Thema Insolvenzen?
4: Also Experten hoffen zumindest darauf, da geht es um die Insolvenzzahlen. Auf der anderen Seite erwarten Unternehmensberater vor allem bei gewerblichen Immobilienunternehmen etwa rund um das Thema Büro wegen der ja doch teils hohen Leerstände von bis zu 30% eine Pleitewelle und Dauerkrise. Gerade bei Immobilienkrediten sind die Schäden für kreditgebende Banken in jedem Einzelfall natürlich besonders hoch. Auch wenn die Insolvenzzahlen sinken, heißt das eben noch lange nicht, dass die finanziellen Risiken dadurch kleiner werden.
6: Vielen Dank. Informationen waren das von rbb24 Wirtschaftsreporter Johannes Frevel. Alles begann als Schulband in einem österreichischen Klostergymnasium. Heute füllt die Band Bilderbuch große Konzerthallen. Mit dem Album Schickschock kam 2015 der Durchbruch.

0: Musik von Bilderbuch und jetzt ist die Band mit ihrem 9. Studioalbum zurück, das heute veröffentlicht wird. Unendlich plus 1 heißt es, wir hören rein in der Kultur um kurz vor 10. Jetzt das Wetter für Berlin und Brandenburg. Viele Wolken heute, in Prignitz und Havelland auch ab und zu etwas Regen. Temperaturen aktuell, Perleberg 9, auf Frankfurt 9, in Berlin so 9 bis 11 Grad. Höchstens 12 bis 15 wird es heute geben. Am Nachmittag mal kurz Sonne, dann gibt es aber Regen, auch in der Nacht Regen, bei Tiefstwerten von bis zu 9 Grad. Morgen am Samstag dann aber wieder ein paar sonnige Momente bei 15 bis 18 Grad in der Spitze.
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0: Und hier ist Katharina Hopp.
2: A10 nördlicher Berliner Ring Richtung Dreieck Havelland. Zwischen Kreuz Oranienburg und Oberkrämer sind die linke und mittlere Spur gesperrt. A20 Rostock Richtung Kreuz Uckermark. Zwischen Pasewalk Nord und Pasewalk Süd ist die Autobahn gesperrt. Noch bis 12 Uhr. Stadtverkehr Berlin. Vorsicht auf der A100 Stadtring Richtung Treptow. Zwischen Innsbrucker Platz und Kreuz Schöneberg ist ein defekter PKW liegen geblieben. Länger dauert es im Moment auf der A100 ab Gradestraße Richtung Wedding. Außerdem ist zwischen Tunnel Rathenauplatz und Kurfürstendamm die rechte Spur nach einem Unfall gesperrt.

0: 31 dieser Senate gab es bis jetzt. Der 32. wird noch gesucht. Linke, Grüne und SPD haben schon viele Vorgespräche geführt, um die nächste Landesregierung zu bilden. Ab heute wird auch sondiert. Die Nachrichten mit Katharina Hopp.
1: Der Fraktionschef der Berliner Grünen, Graf, hat das Maßnahmenpapier gegen Antisemitismus gelobt, das seine Partei gemeinsam mit der Linken und SPD beschlossen hat. Im rbb24-Inforadio bezeichnete Graf die verbindlichen Regeln zum Schutz jüdischen und israelischen Lebens in Berlin als weitgehend. Er habe sehr großes Vertrauen in die Führung der Linken, dass sie zu dieser Vereinbarung steht. Im Falle von Uneinigkeiten kann laut Graf ein externes Expertengremium hinzugezogen werden. Das gäbe es so in keinem anderen Bundesland. Heute wollen die drei Parteien bei ihren Sondierungsgesprächen unter anderem über den Landeshaushalt beraten. In den nächsten Jahren werden milliardenschwere Lücken erwartet. Bundesbildungsministerin Prien wirbt für ihren Gesetzentwurf, der Kindern möglichst gleiche Bildungschancen ermöglichen soll. Die CDU-Politikerin hat dem Bayerischen Rundfunk gesagt, wenn immer weniger Schülerinnen und Schüler die Mindeststandards erreichten, habe das seinen Ursprung in den frühkindlichen Jahren. Über Priens Entwurf debattiert heute zum ersten Mal der Bundestag. Aus dem Hauptstadtstudio Mario Kubina.
2: Mit dem geplanten Gesetz will die Bundesregierung Qualitätsvorgaben für die Kita-Betreuung einführen. Spätestens im Alter von 4 Jahren soll ermittelt werden, wie sich die Fähigkeiten von Kindern entwickeln, ob sprachlich, sozial oder mathematisch. Kitas sollen unter Umständen auch zusätzliches Personal bekommen, damit sie Kinder bei Problemen gezielt fördern können.
1: Brandenburgs Verkehrsminister Krumbach hat bestätigt, dass der tödliche Unfall bei Biesenthal jetzt von Gutachtern untersucht wird. Daneben ermitteln auch Polizei und Staatsanwaltschaft weiter. Krumbach sagte im rbb24-Inforadio, der Landesbetrieb Straßenwesen habe die betroffene Landstraße nach dem Unglück schon inspiziert. Demnach handelt es sich dort nicht um einen Unfallschwerpunkt. Der SPD-Politiker äußerte die Vermutung, dass der Autofahrer das Unglück durch ein riskantes Überholmanöver verursacht hat. Bei dem Zusammenstoß mit 3 Mopeds auf der Gegenfahrbahn sind vorgestern 4 Teenager ums Leben gekommen. In den USA soll es ab heute weitere Gespräche zwischen Unterhändlern der amerikanischen Seite und der Ukraine geben. Die Regierung in Washington hat das geplante Treffen in Miami inzwischen bestätigt. Vorher teilte der ukrainische Präsident Zelensky mit, dass ein Verhandlungsteam auf dem Weg nach Florida sei. Zu den 2-tägigen Gesprächen sind offenbar auch Sicherheitsberater aus Deutschland, Großbritannien und Frankreich eingeladen, sowie Vertreter von NATO und EU. Das US-Nachrichtenportal Axios berichtet von einem neuen Vorschlag der Unterhändler Witkoff und Kushner, wie der Krieg in der Ukraine beendet werden könnte. Demnach könnten die beiden außerdem noch in diesem Monat nach Moskau reisen, um mit dem russischen Präsidenten Putin zu sprechen. Beamte der US-Einwanderungsbehörde ICE haben bei einem Einsatz wieder einen Menschen angeschossen. Der Vorfall ist nach Behördenangaben gestern im Stadtteil Bronx passiert. Dort war der Mann aus der Dominikanischen Republik in einem Auto unterwegs mit einem 5-jährigen Kind auf der Rückbank. Laut dem US-Heimatschutzministerium sollte der Mann festgenommen werden. Demnach hat er keine gültigen Papiere und ist unter anderem wegen schwerer Körperverletzung vorbestraft. Nach den Schüssen protestierten Anwohnerinnen und Anwohner gegen den Einsatz. Der Bürgermeister von New York, Mamdani, warf der Einwanderungsbehörde vor, die Bürger seiner Stadt zu terrorisieren. In Berlin fängt heute das Festival of Lights an. Dabei werden abends rund 80 Sehenswürdigkeiten der Stadt angestrahlt. Alexandra Karolczyk, rbb24.
3: Unter dem Motto Colors of Love sind 10 Tage lang Lichtinstallationen und Shows über ganz Berlin verteilt. Zwischen 19 und 23 Uhr werden dann unter anderem das Brandenburger Tor, der Fernsehturm, der Berliner Dom oder die Siegessäule illuminiert, teilweise auch mit Musik unterlegt. Aber auch am Olympiastadion oder am Rathaus Lichtenberg gibt es kostenlose Lichtshows. Für die unterschiedlichen Veranstaltungen im Berliner Dom muss man sich begrenzte Tickets sichern. Unter anderem legen ab Dienstag bekannte DJs und Künstler wie Alle Farben oder Westbam passend zu 3D-Projektionen Ambient-Sounds auf.
1: Der S-Bahn-Verkehr auf der westlichen Berliner Ringbahn wird an diesem Wochenende erheblich eingeschränkt. Von heute Abend 22 Uhr bis Montagnacht 1.30 Uhr fahren zwischen Beusselstraße und Bundesplatz keine Züge. Grund sind Bauarbeiten für den Neubau der Westend- und der Ringbahnbrücke. Laut S-Bahn sieht es so aus, als müsste deshalb in diesem Monat auch noch einmal der Abschnitt zwischen Südkreuz und Westend zumindest teilweise gesperrt werden. Soweit die Nachrichten. Weitere Meldungen aus Berlin und Brandenburg.

0: 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Das Wetter? Heute anfangs nur im Norden vereinzelt kurze Schauer, im Verlauf dann mehr Wolken und verbreitet Regen bei maximal 12 bis 15 Grad. Aktuell in Berlin Adlershof 10 und in Kreuzberg 11 Grad, in Neuruppin 9 und in Rathenow 10 Grad. Morgen neben etwas Sonne zum Teil kompakte Wolken und im Verlauf der eine oder andere Schauer bei bis zu 18 Grad. Die Zeit 9.45 Uhr.
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2: mit Matthias Gindorf und unserem Thema des Morgens. Der erste Stolperstein auf dem Weg zu einem möglichen linken Regierungsbündnis in Berlin ist aus dem Weg geräumt. Die Spitzen der rot-grün-roten Fraktionen haben gestern die Vorgespräche beendet. Jetzt geht es mit den eigentlichen Sondierungen weiter. Aber die Kritik an der geplanten Koalition reißt nicht ab und die kommt weiterhin auch aus den eigenen Reihen. RBB 24 Landespolitikreporter Sebastian Schöbel erklärt's.
3: Die Tinte der Unterschriften unter der Vereinbarung von Linken, Grünen und SPD war noch gar nicht richtig getroffen. Da meldeten sich auch schon die Kritiker zu Wort. Das Papier, in dem vor allem die Linken zugesagt haben, Fälle von mutmaßlichem Antisemitismus in den eigenen Reihen hart zu bestrafen, gehe nicht weit genug, sagte Berlins CDU-Landeschef Stefan Evers auf seinem Instagram-Kanal.
4: Dieses Papier, das ist vor allem eins, ein Misstrauensbeweis. Und ich finde, wer sich von Anfang an so misstrauisch begegnet, der sollte auch nicht gemeinsam regieren.
3: Die AfD in Berlin kritisierte, die Vereinbarung spreche nicht aus, dass die größte Gefahr für Jüdinnen und Juden von Linksextremisten und Islamisten ausgehe. Eine Behauptung, die allerdings auch schon vielfach widerlegt wurde. Dabei waren die Berliner Linken den Grünen und Sozialdemokraten weit entgegengekommen. 4 Gesprächsrunden hatte es gebraucht, um schließlich eine detaillierte Verabredung aufzuschreiben. Eine, die vor allem von den Linken mit Blick auf das Thema Antisemitismus viel abverlangt. Etwa die Zustimmung, dass Kritik an der israelischen Regierung, die als antisemitisch verstanden werden kann, auch zum Ausschluss aus Fraktion oder gar Partei führen kann. Oder dass man die radikal israelkritische BDS-Bewegung nicht unterstützen würde. Ansichten, die viele Berliner Linke nicht teilen und die zum Teil auch nicht mit den Beschlüssen der Partei übereinstimmen. Entsprechend heftig fiel die Reaktion des pro-palästinensischen Lagers der Berliner Linken aus.
5: Dieses Sondierungspapier schützt nicht, es spaltet. 8 Punkte zum Schutz jüdischen Lebens und die palästinensische Community wird in einem Nebensatz abgehandelt. Und genau dieses Gegeneinander ausspielen ist das Problem.
3: So eine Sprecherin der zuletzt besonders radikal auftretenden Parteiarbeitsgruppe Palästina-Solidarität. Die geriet zuletzt immer wieder in den Fokus durch Protestaktionen und Demos gegen die israelische Regierung und durch Aussagen einzelner Aktivisten in den sozialen Medien, die für Kritiker klar antisemitisch waren. Für die Berliner Linken-Führung könnten sie noch zum Problem werden, wenn das fertige Sondierungspapier bei einem Parteitag abgesegnet werden soll. In Berlins jüdischer Community beobachten derweil viele nun mit Sorge, dass Linke, Grüne und SPD ernsthaft eine Koalition ausloten, so der Vorsitzende der jüdischen Gemeinde Gideon Joffe.
6: In unserer Gemeinde herrscht nach wie vor eine große Verunsicherung und sie sind sehr, sehr skeptisch, was das Verhandlungspapier dieser potenziellen Dreierkoalition angeht. So wie sich die Linke in der Vergangenheit gegeben hat, ist sie einfach unmöglich als Koalitionspartner anzusehen.
3: Mehrere hundert Gemeindemitglieder hätten sich bereits offen gegen eine solche rot-grün-rote Koalition in Berlin ausgesprochen, so Joffe. Doch das Stimmungsbild ist nicht einheitlich. Gut 300 jüdische Intellektuelle hatten zuletzt die Linke gegen die Antisemitismusvorwürfe in Schutz genommen. Und so steht trotz dieser hart erkämpften Vereinbarung wohl fest, das Thema Antisemitismus wird diese rot-grün-roten Verhandlungen weiter begleiten.
2: RBB 24 Landespolitikreporter Sebastian Schöbel über die Kritik an den beschlossenen Sondierungen von SPD, Linken und Grünen in Berlin. RBB 24 Inforadio, der Verkehrsservice, mit einer Gefahrenmeldung von der B96 Fürstenberg-Reinickendorf. Zwischen Löwenberg und dem Abzweig nach Linde laufen mehrere Rinder auf der Straße. Meine Kollegin Angela Ulrich konnte heute Morgen mit einem sprechen, der bei den Vorgesprächen für eine neue Berliner Landesregierung dabei war. Werner Graf, der Fraktionsvorsitzende der Berliner Grünen. Bei der Frage, ob nun alles in trockenen Tüchern sei mit der links geführten Koalition, blieb er noch etwas vorsichtig.
7: Naja, ich glaube, wir haben gestern einen sehr, sehr großen Schritt gemacht. Das Papier, das wir vorgelegt haben zum Umgang, wie wir Antisemitismus bekämpfen wollen, das ist sehr weitgehend. Und das haben wir in vielen Bereichen, auch in keiner anderen Landesregierung, bisher so gesehen. Wir sagen, wir wollen den Schutz jüdischen Lebens deutlich ausbauen. Wir wollen auch dort, wo jetzt Einrichtungen sind und schon Schutz dabei ist, das auch wirklich weiterfahren. Aber wir wollen auch die Unterstützung des jüdischen Lebens und des israelischen Lebens voranbringen. Das ist sehr wichtig. Und wir haben uns aber auch Regeln gegeben, wie wir miteinander umgehen, wenn es zu antisemitischen Vorfällen kommt, wenn es zu Grenzüberschreitungen kommt. Und das auch dieser Art und Weise in der Zusammenarbeit, wo man sich das gegenseitig anmeldet, wo man vielleicht auch ein Expertengremium von außen, wenn eine Farbe das wünscht, hinzuzieht. Das hat es auch so noch nicht gegeben. Das ist einmalig und das ist ein großer Schritt.
8: Aber das hört sich nun auch kompliziert an, dieses Expertengremium zum Beispiel. Am Ende entscheidet aber jede Partei für sich selbst dann über Sanktionen. Ist das nicht kompliziert?
7: Naja, ich glaube erstmal, es ist die Debatte über Nahost und wann ist etwas wirklich ein Vorfall oder nicht, ist ja immer wieder auch sehr politisiert worden. Und was wir wollten ist, dass wir eben diese Frage nicht unter uns dann als politische Frage entscheiden, sondern wirklich aufhand der Definitionen, aufhand der Einschätzungen und auch anhand von Expertinnen. Das wird auch von außen die Beratung annehmen und dass wir nicht einfach nur intern politisch jetzt dann entscheiden, haben wir Druck, brauchen wir noch eine Mehrheit oder ähnliches, sondern wirklich anhand der Inhalte. Und das wollten wir verändern und deswegen sagen wir, wenn es strittig wird, es gibt ja auch ganz klare Einschätzungen, ob man das Existenzrecht Israel leugnet oder nicht. Aber wenn es kritische gibt, dann holen wir uns Expertenrat und an dem werden wir uns auch halten.
8: Ihr Mitsondierer Steffen Krach von der SPD hat gestern gesagt, er erwarte nun, dass der linken Bundestagsabgeordnete Ferhat Kocak ausgeschlossen werde aus der Bundestagsfraktion. Das ist ja der Abgeordnete mit Kontakten ins Clan-Milieu. Fordern Sie das auch?
7: Also ich kann nicht nachvollziehen, dass man jemanden, der Kontakt ins Clan-Milieu hat, weiter in der Bundestagsfraktion hat. Also deshalb ist es auch klar unsere Forderung. Das muss von der Bundesebene geklärt werden. Aber hier Kontakte zum organisierten Kriminalität, das darf nicht sein. Das darf auch nicht in Frage stehen. Und wenn das ist, muss das auch aufgeklärt werden. Und so jemand kann kein Bundesmandat haben.
8: Insgesamt ist es ja ein ganz schöner Druck und auch massiver Gegenwind, der kommt zu Ihren jetzt dann Sondierungen zum Linksbündnis. Da meine ich jetzt nicht nur zum Beispiel den Vorsitzenden der jüdischen Gemeinde Gideon Joffe, der das nochmal gesagt hat, sondern auch Ihr Parteifreund, Ex-Außenminister Joschka Fischer, hat gewarnt. Die Bundeschefin Franziska Brandner ist auch nicht gerade begeistert. Der größte Berliner Grünen-Kreisverband Mitte auch nicht. Macht sie das zumindest nachdenklich?
7: Wir haben eine große Aufgabe gerade und wir verhandeln gerade mehr als nur im Berliner Koalitionsvertrag. Das ist uns sehr wohl bewusst, weil es natürlich darum geht, wie gehen wir mit diesem Wahlergebnis um. Und wir müssen aber auch sehen, die Linke hat 25% bekommen und ist die Wahlsiegerin. Es gibt keine andere richtige Mehrheit dagegen. Also Kenia hätte ja auch nur 2 oder 3 Stimmen über den Durst. Und es gibt einen Aufbruch und einen Wechsel, der gewählt worden ist. Und das müssen wir schon alles zusammenbringen. Wir haben im Augenblick ja eine rechtsextreme, verfassungsfeindliche Partei, die in jetzt im Parlamentspräsidenten in anderen Bundesländern stellt. Und ich wundere mich schon, dass man so sehr in Berlin über eine neue progressive Regierung des Aufbruches diskutiert und sich alle da in Stellung bringen, dass es die nicht geben darf. Aber dass eine rechtsextreme Partei jetzt immer mehr an die Macht kommt, dass das gar nicht mehr thematisiert wird oder kaum noch vorkommt, da wundere ich mich schon, wie die Akzente gesetzt werden.
8: Und da kommen ja dann auch noch so wunderbare Themen wie Vergesellschaftungen, das Milliardenloch im Haushalt. Was ist da bei Ihnen das Allerwichtigste, was passieren muss, auch aus grüner Sicht?
7: Na, wir wollen, dass die Stadt wieder vorankommt. Wir haben wirklich die letzten 3 Jahre einfach eine Politik im Rückwärts erlebt. Und wir möchten uns wieder, wenn es um die Stadtumbau geht, mit Paris messen. Wir möchten eine Stadt bauen, die
8: auf
7: Erneuerbare setzt.
8: Aber Geld dafür hat Berlin nicht wirklich, heißt es ja jetzt schon. 5 Milliarden fehlt pro Jahr.
7: Naja, die Frage ist natürlich auch, wie wir es einsetzen. Das haben wir davor ja auch schon immer gesagt, dass wir bei bestimmten Projekten wie dem Schlangenbader Tunnel nicht begeistert waren, wissen wir auch. Aber das wird natürlich eine große Herausforderung. Aber wir haben natürlich auch Möglichkeiten, über Transaktionskredite und Ähnliches da auch mit reinzugehen. Aber wir müssen Berlin wieder nach vorne bringen. Berlin hat den Wechsel gewählt und der muss sich jetzt auch zeigen. In einer erneuerbaren Stadt, in einer bezahlbaren Stadt und der sozialen.
2: Sagt der Fraktionschef der Grünen in Berlin, Werner Graf, heute Morgen hier im RBB 24 Inforadio. Rot-Grün-Rot in Berlin hat die Vorsondierungen überstanden und geht jetzt in die nächste Phase, die tatsächlichen Sondierungen. Und das trotz Kritik von allen Seiten. Unser Thema des Morgens war das.
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2: Die Band Bilderbuch gehört mit ihrem musikalischen Stilmix und ihren Wortwitzen zum prägenden deutschsprachigen Pop. 7 Studioalben hat die Wiener Band rausgebracht und jetzt folgt mit Unendlich plus 1 ein neues, mit deutlich mehr Klangexperimenten. RBB 24 Musikkritiker Kaiser Lander hat reingehört.
9: Musik. Es klingt, als seien Aliens in ihren Proberaum eingebrochen, nur um ihre Gitarre ins Raumschiff zu beamen. Ohne Aluhut heißt das konkret, zirpende Sci-Fi-Effekte verfremden die Gitarre, die jetzt mehr nach Spielkonsole klingt, als ob nicht der Musiker, sondern eine Maschine die Klampfe spielt. Zumindest hat Gitarrist Michael Krammer die Band im März endgültig verlassen. Leadsänger Maurice Ernst hat den neuen Longplayer unlängst als Breakup-Album bezeichnet. Heißt, eigentlich passt der Titel so gar nicht. Unendlich plus eins. Geht es dabei etwa um Streams? Und wenn ja, welcher der neuen Austropop-Songs lässt sich also in Dauerschleife hören? Am ehesten wohl Push Reality. Da steckt der Suchtcharakter gleich im Refrain. In den abgehackten Lyrics wie ein Ohrwurm mit Widerhaken, der problemlos haften bleibt. Push Reality. Wenn es um kleine Soundspielereien geht, sprechen Musikproduzenten oft vom sogenannten Air Candy. Süßes für die Ohren, und davon gibt es auf dem neuen Bilderbuchalbum ausreichend viel. Etwa die leiernden Synthesizer mit großer Sogwirkung bei finsterer Erleuchtung. Maurice Ernst singt von Nächten, die sich endlos wiederholen, von roten Pillen, Glitter und Videogames. Die Harmonien der Nummer Was in dieser Welt erinnern an Daft Punk, bittersüßer Elektropop, irgendwo zwischen Herzschmerz und Zuversicht, als ob wir durch die Tränen ins Licht am Ende des Tunnels blinzeln. Auch mit diesem Album haben sich Bilderbuch erneut neu erfunden. Vom Indie-Rock der Anfangsjahre über Funk- und Hip-Hop-Beats bis zum Soft-Rock mit Akustikgitarre und Mundharmonika. Vieles knüpft an die Ära von Magic Life und Mea Culpa an. 8-9 Jahre ist das her. Auf Gelb ist das Feld von 2022 war Autotune noch tabu. Jetzt steht die Trickkiste wieder sperrangelweit offen. Diesmal malen sie mit Klängen. Beschließlich bei Mehr als Fair die Synthesizer. Akkorde in kleinste Soundkörner zerfallen, ganz ähnlich wie bei Ambient-Werken der 70er Jahre. Brian Eno lässt grüßen. Längst haben Bilderbuch bewiesen, dass sie ein Händchen für Effektspielerei haben. Doch für dieses Album haben sie offenbar Überstunden im Klanglabor geschoben.

0: RBB 24 Musikkritiker Kaiser Lander über das neue Album Unendlich plus 1 von Bilderbuch. Die Platte ist ab heute zu haben.
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0: Das Wetter für Berlin und Brandenburg. Wolken heute, ganz viele sogar. In Prignitz und Havelland jetzt auch immer wieder Regen. Temperaturen aktuell in Berlin 10, 11 Grad in etwa. In Grünow bei Prenzlau 9, Potsdam auch 10 Grad. 12 bis 15 Grad bekommen wir heute maximal. Am Nachmittag scheint auch mal kurz die Sonne. Dann kommt aber ganz schnell der Regen wieder. Der bleibt auch in der Nacht bei uns. Da geht es dann mit den Temperaturen runter auf 11 bis 9 Grad. Morgen am Samstag immer wieder sonnige Momente. Später dann aber auch wieder neuer Regen. 15 bis 18 Grad gibt's maximal.
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0: Mit Katharina Hopp.
6: A10 nördlicher Berliner Ring Richtung Dreieck Havelland. Zwischen Kreuz Oranienburg und Oberkrämer sind die linke und die mittlere Spur gesperrt. A20 Rostock Richtung Kreuz Uckermark. Zwischen Pasewalk Nord und Pasewalk Süd ist noch bis 12 Uhr die Autobahn gesperrt. Stadtverkehr Berlin, Vorsicht, auf der A100 Stadtring Richtung Treptow zwischen Innsbrucker Platz und Kreuz Schöneberg ist ein defekter PKW liegen geblieben. Etwas länger dauert es im Moment auf der A100 ab Schmargendorf Richtung Wedding. Außerdem ist zwischen Tunnel Rathenauplatz und Kurfürstendamm die rechte Spur nach einem Unfall gesperrt. Prenzlauer Berg, Greifswalder Straße, in Höhe Erich-Weinert-Straße sind die Ampeln außer Betrieb. Charlottenburg-Knesebeck-Straße zwischen Kurfürstendamm und Mommsenstraße. Vollsperrung wegen Tiefbauarbeiten bis Ende Oktober. 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
0: 10 Uhr.
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0: Matthias Gindorf ist hier. Am 20. September wurde in Berlin gewählt. Seitdem wurde viel gesprochen. Vor allem haben das Linke, Grüne und SPD gemacht. Die wollen die nächste Landesregierung bilden. Heute startet die nächste Stufe der Gespräche, die offiziellen Sondierungen. Wie weit man da schon ist, jetzt in den Nachrichten mit Katharina Hopp.
6: Linke, Grüne und SPD kommen gerade zusammen, um ihre Sondierungsgespräche für eine neue Berliner Landesregierung fortzusetzen. Die Gespräche haben gestern begonnen. Davor haben sich die drei Parteien in einem Papier zum Schutz jüdischen Lebens und zum Existenzrecht Israels bekannt. Ute Schumacher, RBB 24 Landespolitik.
7: Für den Nachmittag sind erste Statements angekündigt. Ein Kernthema dürfte die Vergesellschaftung großer Wohnungsunternehmen sein. Die Linke hatte sie zu ihrem Ziel erklärt. Deutlichen Widerstand dagegen gibt es vom Partei- und Fraktionschef der SPD, Steffen Krach. Was die Sondierung insgesamt angeht, soll sie möglichst zügig fertig werden. Die Linken wollen einen Parteitag entscheiden lassen, ob auf der Grundlage Koalitionsverhandlungen aufgenommen werden können. Bei den Grünen entscheidet ein kleiner Parteitag und bei der SPD der geschäftsführende Landesvorstand.
6: Bundesbildungsministerin Prien wirbt für ihr geplantes Gesetz, durch das Kinder im Vorschulalter besser gefördert werden sollen. Die frühkindliche Bildung sei entscheidend für die späteren schulischen Leistungen, betonte die CDU-Politikerin im Bayerischen Rundfunk. Der Bundestag debattiert heute zum ersten Mal über das geplante Startchancen- und Qualitätsentwicklungsgesetz. Es sieht vor, alle Vierjährigen darauf zu testen, wie sie sich sprachlich und sozial entwickelt haben. Um Kinder mit Nachholbedarf gezielt zu fördern, sollen die Kitas mehr Geld bekommen. Ein Schwerpunkt liegt dabei auf Kitas in sozialen Brennpunkten. Außerdem soll es erstmals bundesweite Mindeststandards für die Qualität in Kitas geben. Der Brandenburger Verkehrsminister Krumbach hat bestätigt, dass der tödliche Unfall bei Biesenthal jetzt von Gutachtern untersucht wird. Daneben ermitteln auch Polizei und Staatsanwaltschaft weiter. Bei dem Unfall ist vorgestern ein Autofahrer beim Überholen mit 3 Mopeds zusammengestoßen. 4 Teenager wurden getötet. Krumbach sagte im rbb24-Inforadio, der Landesbetrieb Straßenwesen habe die betroffene Landstraße nach dem Unglück inspiziert.
8: Sie wissen, dass wir Straßen immer untersuchen, ob es Unfallschwerpunkte sind, dass wir reagieren können, indem wir beispielsweise Geschwindigkeitsbeschränkungen aufstellen oder sonstige Maßnahmen ergreifen. Das ist alles dort nicht der Fall. Es ist eigentlich gut übersehbar. Es scheint tatsächlich ein sehr, sehr riskantes Überholmanöver gewesen zu sein.
6: Brandenburgs Verkehrsminister Robert Krumbach, SPD. In der Oberpfalz ist nach tödlichen Schüssen auf 2 Behördenbeschäftigte der mutmaßliche Täter festgenommen worden. Der 60-Jährige hatte sich vorher verschanzt. Die Polizei verhandelte stundenlang mit ihm, bevor ein Einsatzkommando die Wohnung stürmte. Dabei wurde der Verdächtige laut einer Sprecherin durch Schüsse leicht verletzt. Die Opfer waren eine Mitarbeiterin und ein Mitarbeiter eines Landratsamts. Sie wollten in der Wohnung gestern Nachmittag unter anderem kontrollieren, ob der Mann seine Waffen ordnungsgemäß lagert. Nach bisherigen Erkenntnissen erschoss der Verdächtige dann die Kontrolleure. Sie sollen sofort gestorben sein. In den USA soll zum ersten Mal seit Jahrzehnten ein Mensch wieder öffentlich hingerichtet werden. Verteidigungsminister Hegseth hat angekündigt, dass die Erschießung eines zum Tode verurteilten Attentäters im Livestream übertragen wird. Er begründet das damit, dass Menschen verstehen müssten, dass solche Taten schwerwiegende Konsequenzen hätten. Die Exekution wäre auch die erste durch ein Erschießungskommando des US-Militärs seit dem Zweiten Weltkrieg. Sie ist für Anfang Dezember auf dem Militärstützpunkt Fort Hood in Texas geplant. Dort hat der Todeskandidat als damaliger Militärpsychiater 13 Menschen getötet und über 30 weitere verletzt. In der norwegischen Hauptstadt Oslo wird am Vormittag bekannt gegeben, wer den Friedensnobelpreis bekommt. Als mögliche Preisträger gelten unter anderem die Kinderhilfsorganisation Save the Children und eine ukrainische Organisation für Kinderrechte. Gute Chancen werden auch für ein Netzwerk für Kriegsopfer im Sudan gesehen. Die Auswahl ist streng geheim. Im vergangenen Jahr ist allerdings kurz vor dem offiziellen Termin durchgesickert, dass der Preis an Venezuelas Oppositionsführerin Machado gehen sollte. Sie selbst geriet später in die Kritik, weil sie die Auszeichnung symbolisch an US-Präsident Trump weitergab. Soweit die Nachrichten. 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Das Wetter? Heute anfangs nur im Norden vereinzelt kurze Schauer, im Verlauf dann mehr Wolken und verbreitet Regen bei maximal 12 bis 15 Grad. Aktuell in Berlin Adlershof 10 und in Kreuzberg 11 Grad, in Neuruppin 9 und in Rathenow 10 Grad. Morgen neben etwas Sonne, zum Teil kompakte Wolken und im Verlauf der eine oder andere Schauer. Die Höchstwerte erreichen morgen bis zu 18 Grad. Die Zeit 10.05 Uhr.
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0: Tag, Matthias Gindorf ist hier. Es ist der krönende Abschluss der Nobelwoche. In Oslo wird heute verkündet, wer in diesem Jahr den Friedensnobelpreis bekommt. Um 11 Uhr blickt die Welt mit großer Spannung in die norwegische Hauptstadt, auch weil die Entscheidung im vergangenen Jahr umstritten war. Skandinavien-Korrespondentin Jana Sindram blickt zurück und voraus.
9: 287 Nominierungen für den Friedensnobelpreis hat das norwegische Nobelinstitut erhalten, deutlich weniger als im vergangenen Jahr. Wer genau auf der Liste steht, ist streng geheim. Klar ist nur, die 5 Mitglieder des norwegischen Nobelkomitees haben die Wahl zwischen 208 Einzelpersonen und 79 Organisationen. In diesem Jahr wird die Welt noch genauer hinschauen als sonst, glaubt der geschäftsführende Direktor des norwegischen Friedensforschungsinstituts PRIO, Håkon Jerlöf. Es ist ja kein Geheimnis, dass es vergangenes Jahr nach der Verleihung viel Aufregung gab, nachdem Maria Corina Machado ihre Medaille Donald Trump überreicht hat. Das hätte ich mir anders gewünscht, aber man kann nun mal nicht bestimmen, was die Menschen mit dem Preis machen, den sie bekommen. Das norwegische Nobelkomitee hatte die venezolanische Oppositionsführerin für ihren unermüdlichen Einsatz für die Demokratie in ihrem Heimatland geehrt. Im Dezember wurde Machado in Oslo gefeiert, nachdem sie auf geheimen Wegen aus Venezuela ausreisen konnte. Seit sie ihren Friedensnobelpreis im Januar symbolisch an den US-Präsidenten weitergab, ist sie auch in Norwegen umstritten. Håkon Jerlöf ist sich nicht sicher, ob sich das vom norwegischen Parlament gewählte Nobelkomitee davon in seine Entscheidung beeinflussen lässt.
10: Prisen har gott av å være kontroversiell.
9: Dass der Preis ab und zu für Kontroversen sorgt, bringt ihm Aufmerksamkeit. Aber er kann nicht jedes Jahr umstritten sein. Es ist wichtig, die Balance zu finden. Von daher werden sie in diesem Jahr vielleicht zu jemand Unumstrittenen tendieren, aber es kann in beide Richtungen gehen. Der Direktor des PRIO-Instituts hat wie jedes Jahr eine eigene Liste mit Personen und Organisationen veröffentlicht, die er für preiswürdig hält. Darunter, wie schon beim letzten Mal, das Komitee zum Schutz von Journalisten oder das Netzwerk Emergency Response Rooms im Sudan. Und wir haben Save the Children auf der Liste sowie Mykola Kuleba, den Leiter von Save Ukraine. Das ist eine ukrainische Organisation, die sich für Kinderrechte und humanitäre Hilfe einsetzt. Der Friedensnobelpreis kann nach den Vorgaben des Preisstifters Alfred Nobel an Personen oder Organisationen verliehen werden, die sich für Frieden, internationale Zusammenarbeit oder Abrüstung einsetzen. US-Präsident Donald Trump ist noch immer davon überzeugt, dass er den Preis verdient hätte. Schließlich habe er 8 Kriege beendet, wiederholte er am Mittwoch im Oval Office. Ich weiß nicht, wie Ihre Entscheidung ausfallen wird. Sie haben den Ruf, dass Sie ihn Leuten wie mir nicht geben. Egal, ob ich ihn bekomme oder nicht, ich habe weitaus mehr geleistet und denke, es wäre eine Schmach für Sie. Sicher ist, von solchen Äußerungen dürfte sich das norwegische Nobelkomitee nicht einschüchtern lassen. Überreicht werden die Medaille, eine Urkunde und das Preisgeld in Höhe von umgerechnet 1 Million Euro am 10. Dezember in Oslo. Wer in diesem Jahr ausgezeichnet wird, entscheidet allein das 5-köpfige Nobelkomitee. Das Rätselraten endet heute um 11.
0: Jana Simram war das über den Friedensnobelpreis 2026. Nicht-invasive Pränataltests werden durchgeführt, um bei ungeborenen Kindern mögliche genetische Krankheiten festzustellen. Nun sollen aber die Tests an sich auf den Prüfstand, weil sie möglicherweise keine sicheren Ergebnisse liefern. Das wurde gestern Abend im Bundestag diskutiert. Hauptstadt-Korrespondentin Dagmar Pepping mit den Einzelheiten.
11: 529 Ja-Stimmen, 18 Nein-Stimmen, 23 Enthaltungen. Die Mehrheit für den fraktionsübergreifenden Antrag war überdeutlich. Es gehe nicht darum, die vorgeburtlichen Bluttests als Kassenleistung einzuschränken oder gar abzuschaffen, hatte einer der Antragsteller, der CDU-Politiker Michael Brandt, zuvor in der Debatte betont. Es gehe um eine bessere Informationsgrundlage.
12: Wir wissen, dass es einen starken Anstieg dieser Schwangerschaftstests gibt, die nippt. Wir wissen, dass es viele falsche Diagnosen gibt mit dann tödlichen Folgen. Dadurch sterben vollkommen gesunde Kinder, obwohl Eltern diesen Kinderwunsch haben.
11: Der Bundestag fordert, dass es ein Monitoring der vorgeburtlichen Bluttests, kurz NIPT, geben soll. Ziel: ausführliche Daten, welche Folgen die Kassenleistung hat. Mit diesem Test können Schwangere feststellen, ob bei ihrem Fötus das Risiko einer Trisomie besteht, beispielsweise das Down-Syndrom. Seit dem Jahr 2022 ist der Test nach Rücksprache mit einem Arzt eine Kassenleistung. Die Krankenversicherung übernimmt also die Kosten. Einer Studie der Barmer zufolge nimmt fast jede zweite schwangere Versicherte den Bluttest in Anspruch. Für Max Lux von den Grünen eine bedenkliche Entwicklung.
13: Die Zahlen der Barmer-Studie verdichten den Eindruck, dass es sich faktisch um ein flächendeckendes Screening handelt, um Leben, vor allem mit Trisomie 21, vorneweg auszusortieren.
11: Der beschlossene Antrag fordert zudem, dass ein Expertengremium eingesetzt wird. Dessen Mitglieder aus unterschiedlichen Disziplinen sollen die rechtlichen, ethischen und gesundheitspolitischen Grundlagen der Kassenzulassung prüfen. Die Ergebnisse sollen bis Mitte 2027 vorliegen.
0: Informationen von Dagmar Pepping aus dem Hauptstadtstudio war das. Das Gezwitscher eines Spatzes kann ungefähr so laut sein wie ein normales Gespräch, bis zu 60 Dezibel. Eine Amsel schaffte schon auf 70, das wären etwa Staubsauger-Lautstärke. Und die lautesten Vögel der Welt schaffen es auf Presslufthammer- oder auf Flugzeugstartniveau mehr als 120 Dezibel. Damit übertreffen sie sogar den Weißglöckner aus dem Amazonas, bis dato der angeblich lauteste Vogel der Welt. Forschende haben jetzt also 2 neue Kandidaten für diesen Weltmeistertitel gemessen. Julia Nestlin aus der ARD-Wissenschaftsredaktion dazu.
14: Das ist kein Baustellengerät, das ist der südamerikanische Weißglöckner. Ein etwa taubengroßer weißer Schmuckvogel aus dem Amazonas-Regenwald. Der Biologe Jean Menezes von der Universität Massachusetts Amherst hat jetzt gleich zwei andere Arten im Visier, die dem Weißglöckner seinen Weltmeistertitel streitig machen könnten.
15: Bei einem haben wir uns schon gedacht, dass er laut ist. Ein naher Verwandter des Weißglöckners, der Nacktkehlglockenvogel.
14: Die Nacktkehlglockenvögel sitzen beispielsweise im Wald an der Südostküste Brasiliens und rufen den ganzen Tag, um Weibchen anzulocken. Die zweite Kandidatin ist die Rotfuß-Sirjema.
15: Ich hätte nicht vermutet, dass sie so laut ist. Sie singt diese berühmten Duette und sie ist ein langbeiniger Vogel aus offenen Landschaften und ganz anders als die Glockenvögel im Regenwald. Egal nach welchem Kriterium man schaut, diese drei stechen immer heraus. Ich will mich da wirklich nicht festlegen.
14: Fest steht, alle sind lauter als 120 Dezibel. Lauter als Kettensägen in einem Meter Entfernung. 113 der 123 Arten in ihrer Studie, die jetzt in der Fachzeitschrift Evolution erschienen ist, haben die Forschenden zum ersten Mal gemessen. Selbst bei der Kanadagans gab es bisher keine verlässlichen Lautstärkemessungen. Wer hält den Rekord, ist aber eigentlich nicht die zentrale Frage der Studie, sondern wie schaffen es manche Vögel so laut zu sein? Menezes fand in der Auswertung Hinweise.
15: Wir haben einen guten Zusammenhang zwischen Anatomie und Amplitude gefunden, der uns vielleicht näher daran bringt, die Spezialisierungen zu finden, die es Vögeln ermöglichen, so laut zu sein.
14: Einfach gesagt, wer den Schnabel weiter aufreißen kann, kann lautere Töne produzieren. Weitere Theorien wären, wer schlecht im Fliegen ist, im besonders dichten Wald lebt oder viele Partner haben will, muss laut rufen, um gehört zu werden. Die Studiendaten zeigen dazu aber keine klaren Ergebnisse. Lautstärke konnte in der Evolution offenbar in ganz verschiedenen Lebensweisen und Vogelarten entstehen. Bei einigen Arten sei der Grund sexuelle Selektion, erklärt der Verhaltensbiologe Henrik Brumm, der am Max-Planck-Institut für biologische Intelligenz Vogellaute erforscht.
16: Es gibt zwei Männchen, eins singt ein bisschen lauter, das finden die Weibchen attraktiv, dann werden sie sich wahrscheinlicher mit diesem Männchen verpaaren und dadurch werden die Nachkommen dann möglicherweise auch wieder lauter singen und so eskaliert es immer weiter.
14: Und der Weltrekord ist ja eigentlich nur ein Nebenprodukt der Forschung, macht aber trotzdem natürlich Spaß. Genauso wie es vielleicht auch den Rotfuß-Sirjemas aus irgendeinem Grund einfach gefällt, ihren Partner über kurze Distanzen in der brasilianischen Savanne anzubrüllen. Und vermutlich können sie das unter anderem dank ihrer breiten Schnabelöffnung.
0: Die lautesten Vögel der Welt in einem Beitrag von Wissenschaftsredakteurin Julia Nestlin.
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0: In der Handball-Champions League haben die Füchse Berlin gestern Abend ihren nächsten Sieg eingefahren. Am dritten Spieltag empfingen die Berliner den FC Porto und haben gewonnen mit 40-32. Die Handball-Füchse haben momentan ein ziemlich anspruchsvolles Programm abzuarbeiten. Bundesliga, Pokal, nebenbei noch eine Club-WM und so wie gestern Abend auch die Champions League. Besonders ein Füchse-Spieler scheint das aber nichts auszumachen, hat unser Reporter Nikolaus Hillmann festgestellt.
17: Es war mal wieder der Abend des Matthias Gitzel. 7 Tore erzielte der dänische Superstar der Füchse gegen Porto, stellte damit einen 17 Jahre alten Champions-League-Rekord ein. Dafür gab es ein Lob von Trainer Nikolai Krikau.
18: Das war schön für Matthias auch, so ein Spiel zu haben, wo alles funktioniert. Und er war natürlich die unbedingte Führungskraft heute. Wir waren eigentlich nicht richtig gut, besonders nicht in Abwehr, aber er hat die ganze Spiel eigentlich uns gepusht.
17: Weltklasseleistungen am laufenden Band. Gitzel hebt die Füchse immer auf ein höheres Niveau. Sein Mitspieler Nils Lichtlein gerät ins Schwärmen.
19: Natürlich überragend, was er macht. Ich glaube, schon die letzten Saisons durchweg, was er da leistet, ist gar nicht in Worte zu fassen. Wahrscheinlich einzigartig auf dem Planeten und es freut mich umso mehr, dass er das immer wieder abliefern kann, weil ich natürlich sehr auch davon profitiere, wenn er so gut spielt.
17: Apropos Lichtlein, nach rund 3 Monaten Pause nach einer Fuß-OP stand der Nationalspieler erstmals wieder in der heimischen Schmelinghalle auf der Platte.
19: Einfach toll, ich glaube, jedes Mal in die Max-Schmeling-Halle einzulaufen, seinen eigenen Namen zu hören, die ganze Atmosphäre aufzunehmen und dann natürlich zu gewinnen vor dem heimischen Publikum, ist einfach jedes Mal wieder atemberaubend.
17: Dabei taten sich die Füchse in der ersten Hälfte schwer, nutzten freie Würfe nicht und spielten nicht konsequent in der Defensive. Das wurde in der zweiten Hälfte besser.
19: Ja, ich finde, dass wir weniger Fehler einfach gemacht haben. Wir haben viel Tempo gemacht und sie dadurch überlaufen. In dem Moment, wo ja, sie Fehler gemacht haben, haben wir sie bestraft. Und das tut natürlich doppelt weh, wenn man dann immer wieder neu aufs Neue gegen eine harte Abwehr auflaufen muss.
17: In dieser Abwehr glänzte ein erneut starker Lasse Ludwig im Tor, der froh war über den klaren 40-32 Erfolg.
20: Ja, jetzt sehr erleichternd. Ist natürlich schön, meinen Beitrag dazu geleistet zu haben. Fühlt sich sehr gut an, so wie die ganzen letzten Wochen bisher. Aber wichtiger ist der Sieg.
17: Der die Füchse der direkten Qualifikation für die nächste Runde in der Champions League näher bringt. Zeit zur Erholung bleibt kaum. Schon am Sonntag geht es weiter in der Bundesliga mit einem Heimspiel gegen Lemgo.
0: Und nächste Woche Donnerstag dann auch schon das nächste Spiel gegen Porto in der Champions League, dieses Mal dann in Portugal. Aktuell sind die Füchse nach dem Sieg gegen Porto Gruppenzweiter. Und auch sonst läuft es für die Berliner in dieser Saison ziemlich gut. Trotz des enttäuschenden 5. Platzes bei der Club-WM gab es in der Bundesliga bisher 5 Siege aus 6 Spielen. Und im November geht es dann auch noch im Pokal weiter. Im Achtelfinale heißt der Gegner VfL Potsdam.
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0: Das Wetter für Berlin und Brandenburg. Ziemlich wolkig heute in Prignitz und Havelland. Auch immer mal wieder Regen. Temperaturen aktuell in Brandenburg an der Havel 10 Grad, Perleberg auch 10 und auch in Berlin so zwischen 10 und 11 Grad. 12 bis 15 Grad gibt es heute maximal. Am Nachmittag mal ein kurzes bisschen Sonnenschein. Abends kommt dann neuer Regen auf und in der Nacht regnet es auch weiter. Da gehen die Temperaturen runter auf 11 bis 9 Grad. Morgen am Samstag immer wieder sonnige Momente, später aber auch wieder Regen, 15 bis 18 Grad maximal.
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0: Und hier ist Jonas Ziegler.
2: A10 nördlicher Berliner Ring Richtung Dreikafeland zwischen Kreuz Oranienburg und Oberkrämer sind die linke und die mittlere Spur gesperrt. A20 Rostock Richtung Kreuz Uckermark zwischen Pasewalk Nord und Pasewalk Süd ist die Autobahn gesperrt, voraussichtlich bis 12 Uhr. Stadtverkehr Berlin. Es dauert länger aktuell auf der A100 ab Schmargendorf Richtung Wedding. Prenzlauer Berg, Greifswalder Straße in Höhe Erich-Weinert-Straße sind die Ampeln außer Betrieb. Wedding, die Holländer Straße ist in Höhe Belfaster Straße nach einem Unfall voll gesperrt. Friedrichshain Oder Straße zwischen Dosse und Gürtelstraße bis 20 Uhr Vollsperrung wegen eines Kraneinsatzes. Und Weißensee Berliner Allee Richtung Prenzlauer Berg in Höhe Streustraße ist wegen Bauarbeiten bis Ende Dezember nur eine Spur frei.
0: 20 nach 10.
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0: Mit Matthias Gindorf. Jetzt geht Schlag auf Schlag. Bis gestern haben Linke, Grüne und SPD in Berlin noch über die Ergebnisse ihrer Vorgespräche beraten. Ab heute laufen ganz offizielle Sondierungsgespräche. Irgendwann müssen daraus dann auch noch Koalitionsgespräche werden, damit es für eine neue Landesregierung reicht. Die Nachrichten jetzt mit Jonas Ziegler.
2: Der Fraktionschef der Berliner Grünen Graf hat das Maßnahmenpapier gegen Antisemitismus gelobt, das seine Partei gemeinsam mit der Linken und SPD beschlossen hat. Graf nannte im RBB 24 Inforadio die verbindlichen Regeln zum Schutz jüdischen und israelischen Lebens in Berlin als weitgehend. Er habe sehr großes Vertrauen in die Führung der Linken, dass sie zu dieser Vereinbarung steht. Im Falle von Uneinigkeiten kann laut Graf ein externes Expertengremium hinzugezogen werden. Das gäbe es so in keinem anderen Bundesland. Heute wollen die drei Parteien bei ihren Sondierungsgesprächen unter anderem über den Landeshaushalt beraten. In den nächsten Jahren werden milliardenschwere Lücken erwartet. Bundesbildungsministerin Prien hat für ein geplantes Gesetz geworben, durch das Kinder im Vorschulalter besser gefördert werden sollen. Die frühkindliche Bildung sei entscheidend für die späteren schulischen Leistungen, betonte die CDU-Politikerin im Bayerischen Rundfunk. Der Bundestag debattiert heute zum ersten Mal über den Gesetzentwurf. Aus dem Hauptstadtstudio Nicole Markwald.
3: Der Plan? Spätestens im Alter von 4 Jahren soll der Entwicklungsstand von Kindern verbindlich erhoben werden. Dabei geht es vor allem darum zu prüfen, wie gut ein Kind sprechen kann. Aber auch die motorische und sozial-emotionale Entwicklung spielt eine Rolle. Kinder mit Nachholbedarf sollen gezielt gefördert werden. Dafür sollen die Fachkräfte in Kitas mehr Zeit bekommen. Außerdem soll es erstmals bundesweite Mindeststandards für die Qualität in Kitas geben. Kindergärten in sozialen Brennpunkten sollen künftig stärker unterstützt werden, mit zusätzlichem Personal für Sprachförderung und Kita-Sozialarbeit.
2: Brandenburgs Verkehrsminister Krumbach hat bestätigt, dass der tödliche Unfall bei Biesenthal jetzt von Gutachtern untersucht wird. Daneben ermitteln auch Polizei und Staatsanwaltschaft weiter. Krumbach sagt im RBB 24 Inforadio, der Landesbetrieb Straßenwesen habe die betroffene Landstraße nach einem Unglück schon inspiziert. Demnach handelt es sich dort nicht um einen Unfallschwerpunkt. Der SPD-Politiker äußerte die Vermutung, dass der Autofahrer das Unglück durch ein riskantes Überholmanöver verursacht hat. Bei dem Zusammenstoß mit 3 Mopeds auf der Gegenfahrbahn sind vorgestern 4 Teenager ums Leben gekommen. Beamte der US-Einwanderungsbehörde ICE haben bei einem Einsatz wieder einen Menschen angeschossen. Der Vorfall ist nach Behördenangaben gestern im Stadtteil Bronx in New York passiert. Dort war der Mann aus der Dominikanischen Republik in einem Auto unterwegs mit einem 5-jährigen Kind auf der Rückbank. Laut US-Heimatschutzministerium sollte der Mann festgenommen werden. Demnach hat er keine gültigen Papiere und ist unter anderem wegen schwerer Körperverletzung vorbestraft. Nach den Schüssen protestierten Anwohnerinnen und Anwohner gegen den Einsatz. Der Bürgermeister von New York, Mamdani, warf der Einwanderungsbehörde vor, die Bürger seiner Stadt zu terrorisieren. In Berlin werden beim Festival of Lights ab heute Abend wieder rund 80 Sehenswürdigkeiten der Stadt angestrahlt. Das Motto Colors of Love werden bis zum 18. Oktober unter anderem die Museumsinsel oder der Fernsehturm durch Lichtinstallationen illuminiert. Im RBB 24 Inforadio sagte die Geschäftsführerin des Festivals Zander, dass auch interaktive Projekte geplant sind.
4: Wir präsentieren eine riesige Vielfalt an Lichtkunst. Zum Beispiel der Gendarmenmarkt mit dem Konzerthaus, weil diese Fassade, die verwandelt sich in eine riesige Spielfläche. Die Aktion dort heißt Guestlings, man kann mitmachen und sich seinen eigenen Avatar gestalten. Das sind so kleine, lustige Figuren, die dann über die Fassade laufen. Das wird bestimmt sehr, sehr schön und das ist ganz neu.
2: Die Geschäftsführerin des Festival of Lights, Birgit Zander. Das Sommerbad im Berliner Kombibad Spandau Süd bleibt auch in der kommenden Freibadsaison geschlossen. Grund sind umfangreiche Sanierungsarbeiten, wie die Berliner Bäderbetriebe mitgeteilt haben. Die Arbeiten sollen Mitte Oktober beginnen und bis zum Saisonstart 2028 abgeschlossen sein. Zunächst werden unter anderem die alten Becken, der Sprungturm und Teile der Umkleidungsgebäude abgerissen. Anschließend bekommt das Bad neue Edelstahlbecken, neue Umkleiden und Sanitäranlagen. Finanziert wird die Sanierung mit Zuschüssen des Landes und aus einem Förderprogramm des Bundes für kommunale Einrichtungen. Soweit die Nachrichten. 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Das Wetter. Heute anfangs im Norden vereinzelt kurze Schauer, im Verlauf mehr Wolken und verbreitet Regen, maximal 12 bis 15 Grad. Zurzeit in Berlin Treptow 10 und in Kreuzberg 11 Grad, in Neuruppin 9 und in Rathenow 10 Grad. Es weht böiger Wind aus Südwest. Morgen am Samstag neben etwas Sonne zum Teil kompakte Wolken und im Verlauf Schauer bei 15 bis 18 Grad. Die Zeit 10.25 Uhr.
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0: Ich bin Matthias Gindorf. Schönen guten Tag. Russland greift weiter die Ukraine an, jeden einzelnen Tag. Zur Erinnerung, US-Präsident Trump hatte ja vor seiner Wiederwahl behauptet, er könne den Krieg in kurzer Zeit beenden. Jetzt soll es wenigstens neue Verhandlungsansätze geben. Einzelheiten aus Washington dazu von unserer Korrespondentin Nina Barth.
5: Von US-Seite ist ein Treffen zwischen Vertretern der USA und der Ukraine wegen des russischen Angriffskrieges inzwischen bestätigt. Es ist für heute und morgen in Miami, Florida geplant. Von US-Seite werden die Unterhändler Steve Witkoff und Jared Kushner teilnehmen. Und offenbar sind auch Sicherheitsberater aus Deutschland, Großbritannien und Frankreich eingeladen, ebenso wie Vertreter der NATO und der Europäischen Union. Von US-Seite hieß es, es solle ein neuer, abgestimmter Vorschlag erörtert werden, der alle Aspekte des Krieges umfasse und darauf abziele, ihn zu beenden. Das Nachrichtenportal Axios berichtet, Witkoff und Kushner hätten sich gestern mit Präsident Donald Trump getroffen, um ihm den neuesten US-Vorschlag vorzustellen und seine Meinung im Vorfeld der Gespräche einzuholen. Axios berichtet außerdem unter Berufung auf eine US-Quelle, dass Witkoff und Kushner möglicherweise noch in diesem Monat nach Moskau reisen könnten, um weitere Gespräche mit dem russischen Präsidenten Wladimir Putin zu führen.
0: Informationen von Nina Barth waren das. Der Tod von Mari-Carmen Abascal hat viele Menschen in Spanien erschüttert. Die 87-jährige Rentnerin wurde aus ihrer Madrider Wohnung geholt bei einer Zwangsräumung, weil sich die Miete stark erhöht hatte. Dadurch wurde die Frau schon vor dem Tod zu einer Symbolfigur für die Proteste gegen die Auswüchse auf dem Wohnungsmarkt in Spanien. Gestern Abend dann ein Trauermarsch durch die spanische Hauptstadt. Madrid-Korrespondent Hans-Günther Kellner war dabei.
6: Als vor dem Haus, in dem Mari-Carmen Abascal 71 Jahre lang gewohnt hat, ein Chor En el Pozo María Luisa singt, bekommt der Trauermarsch endgültig einen fast religiösen Abschluss. Unzählige Grablichter liegen auf dem Boden, davor Fotos der am Mittwoch im Krankenhaus gestorbenen Rentnerin. In dem alten asturianischen Arbeiterlied berichtet ein Bergarbeiter seiner Frau vom Tod seiner Kumpel in der Mine. So andächtig geht es nicht den ganzen Abend zu. Maricarmen lebt, der Kampf geht weiter, skandieren die rund 20.000 Demonstrierenden auf dem Trauermarsch quer durch die Madrider Innenstadt. Auch Laura ist davon überzeugt, dass Maricarmen an den Folgen der Zwangsräumung gestorben ist. Sonst wäre das nicht passiert. Das war entscheidend für diese Verschlechterung ihrer Gesundheit. So etwas macht jeden fertig, egal in welchem Alter. Aber mit 87 ist das natürlich noch viel schlimmer. Ein Mietvertrag ist in Spanien in der Regel auf 5 Jahre befristet. Läuft er aus, kann ein Vermieter die Miete unbegrenzt erhöhen. Ein Gesetz von 2023 sieht zwar eine Mietpreisbremse vor, doch die konservativ regierten Regionen wenden das Instrument nicht an. Das wird sich ändern, sagt Anna überzeugt, mit Freund und Hund am Trauermarsch teilnimmt. So kann es nicht weitergehen. Das ist doch bei vielen sozialen Errungenschaften ähnlich gewesen. Erst kommt es zur Tragödie, das berührt die Menschen emotional, sie gehen auf die Straße. Jetzt sind die Leute sehr betroffen. Ich glaube, dieser Protest ebbt nicht einfach so ab. Es muss sich etwas ändern. Die Demonstrierenden richten ihren Protest nicht nur gegen Spaniens Konservative. Sie rufen auch, wo ist die linke Regierung? Die Sozialisten regierten ja bereits seit 8 Jahren zusammen mit kleineren linken Parteien. Immerhin, Spaniens Regierung hat Dekrete erlassen, die Zwangsräumungen in den meisten Fällen für die nächsten Jahre aussetzen und Mietverträge verlängern. Und Ferienwohnungen sollen jetzt mit 10% Mehrwertsteuer besteuert werden, hat Marta erfahren, die vor dem ehemaligen Haus Maricarmens steht. Auf meine Tampons zahle ich Mehrwertsteuer und die sind ziemlich teuer. Warum werden Ferienwohnungen dann nicht besteuert? Eine Ferienwohnung ist schließlich kein Grundbedarf wie ein Tampon. Das hat mich wirklich überrascht. Die linken Parteien hoffen, dass die Mieterproteste ihre Anhänger mobilisieren und sie an der auf Ende November vorgezogenen Parlamentswahl teilnehmen. Konservative und Ultrarechte sehen sich beim Thema Mieterschutz dagegen in der Defensive. Sie werfen den Linken jetzt vor, Maricarmens Tod zu instrumentalisieren. Dabei gehörte sie schon Jahre vor ihrem Tod der Bewegung gegen Zwangsräumungen an.
0: Ein Bericht aus Madrid von Hans-Günther Kellner. Die Regenbogenbank im Berliner Tiergarten ist Teil des Gedenkens an den Anschlag auf den Christopher Street Day im Juli. Und diese Bank wurde 4-mal in nur 5 Wochen selbst Ziel von Gewalt. Einmal komplett zerstört, 3-mal beschädigt. Jedes Mal ließ der Bezirk die Schäden beseitigen. Ab heute und bis Sonntag findet nun eine Mahnwache an der Regenbogenbank statt. Ist diese Bank Symbol eines Kulturkampfes geworden? Und wie soll es weitergehen mit dem Katz-und-Maus-Spiel um den symbolischen Ort? Harry Sass hat mit dem Bezirk und dem CSD-Vorstand dazu gesprochen.
7: Die Spuren des letzten Angriffs sind noch zu sehen. Am 2. Oktober wurde die Regenbogenbank im Berliner Tiergarten komplett mit schwarzer Farbe besprüht. Oberflächlich hat der Bezirk den Lack entfernen lassen, zwischen den Brettern ist er aber noch da. Und auch auf den bunten Latten haftet noch ein matter Schatten. Bezirksbürgermeisterin von Mitte, Stefanie Remlinger von den Grünen, würde die Bank aber immer wieder säubern und reparieren lassen, egal was passiert.
8: Unser Wille, sie immer wieder zu reparieren, ist ungebrochen. Ich glaube, dass der Schutz jetzt in die Richtung weitergehen wird, dass aus der Zivilgesellschaft ja verschiedene Impulse jetzt kommen, die ich zusammenfassen würde als die Richtung, wenn die Bank beschädigt wird, dann bauen wir eben 2 neue.
7: Die Regenbogenbank wurde seit Anfang September bereits einmal zerstört und 3 weitere Male beschädigt. Täter sind noch keine bekannt. Die Staatsanwaltschaft ermittelt jedoch wegen 2 Beschädigungen gegen einen 18-Jährigen. Die Polizei geht generell von queerfeindlichen Motiven für die Sachbeschädigung aus. Fernab der Motive versteht Bezirksbürgermeisterin Remlinger trotzdem nicht, wie man so etwas machen kann.
8: Also ich finde das ganz, ganz schockierend, ganz furchtbar, weil wenn nicht mal mehr ein Gedenkort, ein Ort, wo ein Mensch gestorben ist, heilig ist. Da habe ich das Gefühl, wir kämpfen wirklich eine Frage eines gesellschaftlichen Grundkonsenses aus, weshalb ich eben sage, und dass wir geben da nicht nach. Das ist einfach, also das ist wie eine Friedhofsbeschädigung. Das macht man einfach nicht.
7: Die Polizei geht nun täglich bei ihren regelmäßigen Streifen an der Bank vorbei. Zu weiteren Schutz- oder Überwachungskonzepten könne man sich derzeit jedoch nicht äußern. Aber das Interesse an dem Gedenkort ist ungebrochen. Menschen kommen vorbei, setzen sich hin, hinterlassen Erinnerungsstücke. Im Internet kursiert auch eine Petition, die fordert, mit jeder Regenbogenbank-Beschädigung soll eine andere Bank im Tiergarten zur Regenbogenbank werden. Jede zusätzliche Bank solle daran erinnern, dass man sich nicht beugen würde und dass am Ende die Liebe siege. Für Berliner CSD-Vorstand Marcel Voges ist aber klar, die Zerstörung der Bank steht für Queerfeindlichkeit.
9: Also ich erlebe gerade eine sehr starke Unsicherheit in der queeren Community aufgrund der gesellschaftlichen Lage, aber eben auch aufgrund der Gefahren, die es auf der Straße gibt.
7: Marcel Voges bezieht sich damit auf die stark steigenden Zahlen an registrierten Straftaten gegen queere Menschen. Dazu gehören Beleidigungen, Gewalttaten, Volksverhetzungen sowie Nötigungen und Bedrohungen. Gerade auch vor diesem Hintergrund ist die Regenbogenbank für ihn ein wichtiges Symbol.
9: Ja, gerade auch nach dem islamistischen Anschlag auf dem CSD ist das natürlich jetzt nochmal eine zusätzliche Belastung für uns als Team, dass auch ein Ort, den wir geschaffen haben, der auch an das Opfer und natürlich an alle Opfer, die noch mit den Verletzungen zu kämpfen haben, erinnern soll, dass der jetzt beschädigt wird. Und wir sind aber auch fest entschlossen und sagen, dass der Ort, also wir uns nicht nehmen lassen, zu entscheiden, wie wir gedenken wollen. Und deshalb werden wir auch mit dem Bezirksamt zusammenschauen, dass wir den Gedenkort immer wieder aufbauen werden, so oft es notwendig ist.
7: Die Regenbogenbank im Tiergarten bleibt weiterhin unter Beobachtung. Zurzeit gilt sie zwar als repariert, sieht mit den leicht zersplitterten Latten und schwarzen Farbresten aber auch sehr mitgenommen aus.
0: Informationen von Harry Sass. Ab heute 18 Uhr findet bis Sonntag eine Mahnwache an der Regenbogenbank im Tiergarten statt.
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0: Warteschleife oder Hotline. Im Kundenservice kommt künstliche Intelligenz besonders schnell an. Immer mehr Unternehmen lassen KI-Agenten Anrufe annehmen. Ein Anbieter von solchen Bots sitzt in Berlin, das Startup Paloa. Wirtschaftsreporter Eftimis Angeloudis hat es sich näher angeschaut.
10: Herzlich willkommen bei der Württembergischen Versicherung. Ich bin Ihre digitale KI-Assistentin und verbinde Sie gerne an den richtigen Ansprechpartner.
11: Wer bei der Württembergischen anruft, der fährt sofort. Am anderen Ende sitzt eine Maschine. Seit 2 Jahren setzt die Versicherung den Sprachagenten von Paloa ein. Er nimmt Anrufe an, klärt einfache Anliegen und verbindet alles Weitere mit einem Menschen im Service. Oliver Kleine leitet den Privatkundenservice. Seine Bilanz fällt positiv aus, auch aus Sicht der Kunden.
12: Also ich frage direkt, ne? Lieber Kunde, du hast gerade mit dem Sprachroboter geredet, wie gut findest du den? Und auf einer Skala von 1 bis 5 bewerten sie den im Durchschnitt mit 4. Das ist sehr gut, glaube ich.
11: Auch finanziell lohnt sich der Einsatz für das Unternehmen. Rund 10% des Personals spart die Versicherung ein. Entlassen wurde laut Kleine niemand. Wegen des Fachkräftemangels scheiden ohnehin mehr Mitarbeitende durch Rente oder Jobwechsel aus, als Effizienz überflüssig macht. Und die Genauigkeit? Bei Fragen zu den Versicherungsbedingungen unterlaufen Menschen laut Kleine in 10-15% der Fälle kleine Fehler, bei der KI seien es weniger. Eine Grenze aber bleibt.
12: Alles, was so ein bisschen mit Entscheidungen zu tun hat, die tatsächlich Geld, Gesundheit, Leben betreffen, ich glaube, da sind wir noch nicht so weit, dass der Kunde akzeptieren würde, dass das 100% maschinell durchläuft.
11: Kunden sehen automatisierte Hilfe bislang kritisch. Laut Bitkom wünschen sich 62% der Online-Shopper bei Problemen einen Menschen, nur 36% einen Chatbot. Dass sich der Bot als Bot zu erkennen gibt, schreiben die Transparenzregeln vor. Der Kunde soll wissen, mit wem er spricht. Für Paloa-Gründer Malte Kosup steht der nächste Schub bevor. Bald rufen nicht mehr nur Menschen bei Unternehmen an, sondern auch deren persönliche KI-Assistenten, etwa News oder Instinct.
13: Wenn ich jetzt ein Audio-File an Instinct in WhatsApp schreibe und sage, kannst du für meinen Stromanbieter, meinen Telco-Anbieter, Spotify und Netflix meine Adresse ändern, weil ich umgezogen bin, du hast Zugriff auf mein E-Mail-Postfach, dann ist es eine 30-Sekunden-Audio-Message und Instinct macht den Rest.
11: Persönliche KI-Assistenten senken die Hürde, Anfragen zu stellen, und die Zahl der Anfragen steigt. Wer keine eigenen KI-Agenten hat, bekommt das bald zu spüren.
13: Wir gehen davon aus, dass Unternehmen überschwemmt werden mit Anfragen von Personal AI Agents. Das kann dann dazu führen, dass auf einmal nicht mehr 20 Minuten Wartezeit die Folge sind, sondern 3 Stunden.
11: Wenn hingegen Kunde und Unternehmen KI-Agenten einsetzen, führt das zu einem kuriosen Szenario. Ein KI-Assistent will eine Adresse ändern. Am anderen Ende nimmt ein KI-Agent ab. 2 Maschinen, höflich, fehlerfrei, ohne Warteschleifenmusik. Im Vertrieb setzt Paloa auf SAP. Der Softwarekonzern hat vor einigen Monaten investiert und geht gemeinsam mit Paloa zu Kunden. Ob die dem Bot am Telefon vertrauen, ist da fast die kleinere Frage. Spannender wird, wie viele Anrufe bald gar nicht mehr von Menschen kommen und was passiert, wenn KI-Agent auf KI-Agent trifft.
0: Eftemis Angeloudis über KI-Agenten im Kundenservice.
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0: Das Wetter für Berlin und Brandenburg, eher grau heute, Richtung Nordwesten auch immer mal wieder etwas Regen. Aktuell in Berlin 10 bis 11 Grad, Grünau bei Prenzlau 9, Potsdam auch 10 Grad, 12 bis 15 Grad gibt's heute maximal. Am Nachmittag auch mal ganz kurz Sonnenschein, ansonsten ganz viel Regen. Auch in der Nacht regnet es dann bei Tiefstwerten von 11 bis 9 Grad. Morgen geht's dann mit ein bisschen Sonne los, später dann wieder Regen. Die Temperaturen steigen auf 15 bis 18 Grad.
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0: Und hier ist Jonas Ziegler.
2: A10 nördlicher Berliner Ring Richtung Dreikafeland. Zwischen Kreuz Oranienburg und Oberkrämer sind die linke und die mittlere Spur gesperrt. A10 östlicher Berliner Ring Richtung Dreieck Barnim. An der Mühlenfließbrücke zwischen Erkner und Rüdersdorf ist nur eine Spur frei, 10 Minuten Verzögerung. A20 Rostock Richtung Kreuz Uckermark zwischen Pasewalk Nord und Pasewalk Süd ist bis zum Mittag voraussichtlich die Autobahn gesperrt. Stadtverkehr Berlin, es dauert länger auf der A100 im Stadtring ab Dreieck Charlottenburg in Richtung

0: der Landesregierung stellen zu können. Es muss einiges besprochen werden, anderes wurde aber auch schon geklärt. Das alles jetzt in den Nachrichten und die hat Jonas Ziegler.
1: In Berlin laufen die Sondierungen für eine rot-grün-rote Landesregierung. Linke, Grüne und SPD sitzen seit dem Vormittag wieder zusammen. Katharina Hopp, RBB 24.
2: Heute geht es unter anderem um den Berliner Haushalt. In den nächsten Jahren werden milliardenschwere Lücken erwartet. Umso kritischer ist die Frage, wofür Geld ausgegeben werden soll. Gestern haben sich die drei Parteien auf verbindliche Regeln gegen Antisemitismus geeinigt. Grünen-Fraktionschef Graf sagte im RBB 24 Inforadio, er habe großes Vertrauen in die Führung der Linken, dass sie auch dazu steht. Im Falle von Uneinigkeiten kann laut Graf ein externes Expertengremium hinzugezogen werden. Das gäbe es so in keinem anderen Bundesland. Die Grünen erwarten laut Graf aber auch, dass der linken Bundestagsabgeordnete Kurczak aus der Fraktion ausgeschlossen wird. Wer Kontakte ins Clan-Milieu habe, könne kein Bundestagsmandat haben.
1: Bundesbildungsministerin Prien wirbt für ihr geplantes Gesetz, durch das Kinder im Vorschulalter besser gefördert werden sollen. Die frühkindliche Bildung sei entscheidend für die späteren schulischen Leistungen, betonte die CDU-Politikerin im Bayerischen Rundfunk. Der Bundestag debattiert heute zum ersten Mal über das geplante Startchancen- und Qualitätsentwicklungsgesetz. Es sieht vor, alle Vierjährigen darauf zu testen, wie sie sich sprachlich und sozial entwickelt haben. Um Kinder mit Nachholbedarf gezielt zu fördern, sollen die Kitas mehr Geld bekommen. Ein Schwerpunkt liegt dabei auf Kitas in sozialen Brennpunkten. Außerdem soll es erstmals bundesweite Mindeststandards für die Qualität in Kitas geben. Bundesverkehrsminister Bilger rechnet damit, dass der Führerschein durch die geplante Reform im besten Fall bis zu 1.000 Euro günstiger wird. Der CDU-Politiker hat in der Welt erstmals konkrete Zahlen genannt. Er erwartet demnach, dass Fahrschülerinnen und Schüler mehrere hundert Euro sparen können. Bilger sprach aber auch von Unterschieden je nach Region und Bedarf an Fahrstunden. Laut dem Bundesverkehrsministerium kostet ein Führerschein der Klasse B derzeit im Schnitt 3.400 Euro. Durch die Reform soll es unter anderem mehr Online-Theorieunterricht geben, weniger Bürokratie und Änderungen bei den Prüfungen. Wenn Bundestag und Bundesrat zustimmen, könnten die neuen Regeln Anfang 2027 in Kraft treten. In Miami in Florida treffen sich ab heute und morgen wieder amerikanische und ukrainische Unterhändler. Dabei soll es nach Angaben der US-Seite um einen neuen Vorschlag gehen, wie der Krieg in der Ukraine beendet werden kann. Mit Blick auf die jüngsten Angriffe dort mit vielen Toten hat Deutschlands Außenminister Wadephul noch einmal Russland scharf kritisiert. Aus dem Hauptstadtstudio Jasper Ruppert.
3: Wadephul warf Putin, Zitat, Raketenterror vor, den der russische Präsident mit immer größerer Härte fortführe, auch wenn unter den Opfern viele Kinder seien. Diese Zermürbungstaktik sei unfassbar brutal. Dennoch glaubt der CDU-Politiker, dass Putin scheitern werde am Widerstand der Ukraine und an unserer fortgesetzten Unterstützung für deren Verteidigung, so der Bundesaußenminister weiter. Erst am Mittwoch habe die EU weitere 1,2 Milliarden Euro für lebensrettende Luftverteidigung in der Ukraine bereitgestellt, sagte Wadephul.
1: Nach dem stundenlangen Polizeieinsatz in Velten im Landkreis Oberhavel ermittelt die Polizei nun gegen den Verdächtigen wegen Bedrohung und Körperverletzung. Gestern Nachmittag hatte laut Polizei ein 53-jähriger Mann nach einem Streit mit seiner Ehefrau damit gedroht, sich mit einer Schusswaffe das Leben zu nehmen. Weil unklar war, wie gefährlich die Situation ist, wurde die Umgebung evakuiert. Auch 9 Kinder eines benachbarten Sportclubs wurden in Sicherheit gebracht. Kurz vor Mitternacht gab der Mann auf. Spezialkräfte nahmen ihn widerstandslos fest. Bei der Wohnungsdurchsuchung stellte die Polizei 2 legale Schusswaffen und Munition sicher. Der S-Bahn-Verkehr auf der westlichen Berliner Ringbahn wird an diesem Wochenende erheblich eingeschränkt. Von heute Abend 22 Uhr bis Montagnacht 1.30 Uhr fahren zwischen Beusselstraße und Bundesplatz keine Züge. Grund sind Bauarbeiten für den Neubau der Westend- und der Ringbahnbrücke. Laut S-Bahn sieht es so aus, als müsste deshalb in diesem Monat auch noch einmal der Abschnitt zwischen Südkreuz und Westend zumindest teilweise gesperrt werden. Soweit die Nachrichten. 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Das Wetter. Heute anfangs im Norden verbreitet kurze Schauer, im Verlauf mehr Wolken und Regen, maximal 15 Grad. Zurzeit in Berlin-Steglitz 10 und in Kladow 12 Grad.

0: in Frankfurt oder 10 und in Nauen im Havelland 11 Grad. Morgen neben etwas Sonne, zum Teil kompakte Wolken und im Verlauf Schauer bei 15 bis 18 Grad. Die Zeit 10.45 Uhr.
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2: Soziale Medien, immer noch ein Problem. Daran hat sich seit The Social Network nichts geändert. Deswegen gibt es jetzt einen neuen Film, The Social Reckoning. Außerdem, das Jahr hat seinen ersten ganz großen Flop und Andreas Dresen kümmert sich um alte Liebe. Herzlich willkommen, ich bin Alexander Soyer und Sie hören das Filmmagazin Abgedreht hier im RBB 24 Inforadio. Mit Digger hat sich Warner kurz vorm Verkauf an Paramount wohl ein kleines Loch in der Bilanz erlaubt. Seit letzter Woche erst läuft die satirische, selbstironische Science-Fiction-Kunst- und Weltuntergangsfabel Digger mit Tom Cruise in der Hauptrolle in den Kinos. Aber schon jetzt ist klar, dass die Kinolaufbahn kurz und schmerzhaft wird und mit einer Viertelmilliarde Dollar im Minus enden könnte. Schade. Um einen Film, der zwar wirklich nicht leicht zu genießen ist, aber wenigstens mit Witz, Mut und vielen Metaebenen auf den Klimawandel putzaut. Für mich ein aufregendes Experiment, das beim Aufrütteln wollen eine Menge Spaß macht. Damit kommen wir zu den Filmen dieser Woche. In der Sendung heute im Gespräch Dagmar Manzel über ihre Rolle in Andreas Dresens Alte Liebe. Das dann in der zweiten Hälfte von Abgedreht. Los geht es jetzt aber erstmal wie gewohnt mit dem Blick auf die Neustarts der Woche und auf The Social Reckoning. The Social Reckoning ist weder wirkliche Fortsetzung von The Social Network, noch ist es die echte Abrechnung, die der Titel verspricht. Ein Hühnchen zu rupfen hat der Film allerdings trotzdem mit dem mächtigsten Social-Media-Konzern der Welt. Und eine entscheidende Gemeinsamkeit mit David Finchers prägendem Meisterwerk Social Network gibt es natürlich auch. Drehbuchautor Aaron Sorkin, der damals für sein Drehbuch einen Oscar bekam, hat auch diese Story geschrieben und außerdem die Regie übernommen. Sein Film erzählt die Vorgeschichte der Wall Street Journal Enthüllungsserie The Facebook Files über die empörungsstiftenden, gefährlichen und teilweise auch radikalisierenden Algorithmen und Praktiken von Facebook und die Haltung von Mark Zuckerberg. Im Zentrum dabei der investigative Journalist Steve Horwitz, gespielt vom The Bear-Star Jeremy Allen White, und Whistleblowerin Frances Haugen, gespielt von Mikey Madison in ihrer ersten großen Rolle nach ihrem Anora-Oscar-Erfolg.
3: Ich will Beweise.
4: Sie wird von Klagen nur so zerfetzt werden.
5: Wir haben 102 Stunden, alles zusammenzutragen. Beweise zu Drogenkartellen und eine Studie, die nie veröffentlicht wurde, zu Instagram und mentalen Problemen bei Teenagern.
2: Das, was Frances Haugen dazu brachte, gegen ihren damaligen Arbeitgeber auszusagen und vorzugehen, war auch für Sorkin der Zugang zu dieser spannenden Social-Media-Bestandsaufnahme. Die Radikalisierung einer früheren Freundin innerhalb kürzester Zeit hatte sie fassungslos gemacht und ihr gezeigt, wie gefährlich soziale Medien sein können und wie wenig bei Facebook dagegen unternommen wird. Nicht ganz so brillant und dicht inszeniert wie The Social Network, aber allein schon die großartigen Dialoge und der Sprachwitz machen diesen zu Recht erhobenen Zeigefinger zu mehr als einem sehenswerten und packenden Kinoerlebnis. The Social Reckoning. Irgendwann in den 80ern, irgendwo in Südkorea, in einem kleinen Hafennest nahe der Grenze zur demilitarisierten Zone. Mit einer zerfleischten Kuh auf einer Landstraße beginnt der über zweieinhalbstündige Action-Trip Hope von Regisseur Na Hong-jin und mündet bald darauf in einer der überragendsten Monsterjagden seit langem, als ein Polizeiduo sich auf die Spur eines grauenvollen, extrem starken und nicht zu stoppenden Wesens macht, das man über eine Stunde lang nicht zu sehen bekommt. Diese Stunde ist so herrlich atemberaubend und dabei genauso witzig wie brutal, dass man beim etwas ins Alien-Mythologische abdriftenden letzten Drittel des Films dann ruhig ein Auge zudrücken kann. Wer Monster, Aliens und Oldschool-Action mit Turbo mag, für den ist Hope also genau das Richtige. Die Geschichte seines neuen Films, so Andreas Dresen, passt auf einen Bierdeckel. Altes Ehepaar, gefangen im Trott, jeder in seinem eigenen, bekommt es mit der großen Frage zu tun, ob und wie viel Liebe da noch ist bei ihnen. Basierend auf Elke Heidenreichs gleichnamigem Roman hat Dresen mal wieder gemeinsam mit Laila Stieler das Drehbuch zu Alte Liebe geschrieben und schickt Dagmar Manzel und Joachim Krohl in den Hauptrollen auf ein ebenso alltägliches wie großes letztes Abenteuer ihrer 40-jährigen Ehe.
6: Du liest nicht, du interessierst dich nicht, du verblödest langsam.
7: Ich lese jeden Tag Zeit.
6: Den Sport.
3: Sag mal, wenn du nicht zu Hause bist und ich habe eine Meinung, habe ich dann immer noch Unrecht?
6: Man wird alt, müde, langweilig.
7: Ich will aber nicht müde, alt und langweilig werden.
6: Bist du auch nicht?
2: Krull und Manzel sind einfach unwiderstehlich hier als Paar, das sich zwar ständig ein bisschen auf die Nerven geht, aber geschaffen ist füreinander. Warmherziges, wohltuendes Sinieren über das Älterwerden, die Lebenslust und die Liebe im Alter. Alte Liebe. Das waren die Neustarts der Woche im Überblick. Ebenfalls neu angelaufen ist Lügen über meine Mutter nach Daniela Dröschers gleichnamigem Roman. Westdeutsche Provinz in den 80er Jahren. Das Gefangensein einer leicht übergewichtigen Mutter in einer Ehe und ihre schmerzhafte Befreiung daraus. Hat seine Momente als Film, bleibt aber komplett an der Oberfläche und auf retro-bunte Art und Weise bemüht und behauptet. Gut gemeint, ganz nett gemacht, aber geht so überhaupt nicht auf. Lügen über meine Mutter. Nach Der verlorene Mann vor ein paar Monaten ist Dagmar Manzel seit dieser Woche in einer weiteren reifen Liebesgeschichte auf der Leinwand zu sehen. Neben Joachim Krohl spielt sie die Hauptrolle in Andreas Dresens neuem Film Alte Liebe.
8: Ach naja, das Erste, was mich gekriegt hat, ist natürlich, ich habe das Buch gelesen von Ecke Heidenreich und Schröder und mit Andi Dresen zu arbeiten in solchem komplexen Umfang, also mit so einer Herausforderung und großen Rolle. Und wir beiden Schauspieler, die die Geschichte erzählen, das hat mich erstmal gereizt.
2: 40 Jahre Ehe gehen nicht spurlos an einem vorbei. Wie zwei Partner zurückblicken, wie sie ihre Beziehung jetzt finden und ob sie ihre Liebe und ihr Leben nochmal neu erfinden können. Darum geht es sowohl in Elke Heidenreichs Buchvorlage Alte Liebe als auch jetzt in Andreas Dresens Verfilmung.
8: Dann werden natürlich auch Sachen aufarbeitet, die man seit 40 Jahren in dieser Ehe mit sich trägt und die immer wieder mal hochkommen. Es ist auch sehr witzig zum Teil geschrieben. Es hat mir natürlich auch als Schauspielerin maßlos viel Spaß gemacht, diese Figur zu spielen. Ne?
2: Und das, obwohl oder vielleicht auch gerade weil es auf den ersten Blick gar nicht viel zu spielen gibt und einer der spannendsten Tagesordnungspunkte im Ehealltag des alte Liebepaares zu sein scheint, ob der Morgenkaffee nun schmeckt oder nicht.
8: Wie du sagst, das ist ein bisschen lasch, also das schmeckt mir überhaupt nicht schon so. Ja, das ist sehr schön beschrieben, ganz unspektakulär. Und vor allem mit Andreas, also mit Andi Dresen zu drehen, war wirklich... Ach, war so schön. Das ist wirklich Erholung pur und ein Geschenk.
2: Gemeinsam mit Drehbuchautorin Laila Stieler, es ist schon ihre 11. Zusammenarbeit, hat er den Roman von Elke Heidenreich zu einem Andreas-Dresen-Film gemacht, so Dagmar Manzel.
8: Er hat es natürlich sehr fokussieren müssen auf diese beiden und viele Nebenstränge weglassen müssen, weil so wie der Roman geschrieben ist, kannst du das gar nicht erzählen. Und er hat es natürlich in den Osten verlagert. Das ist auch nochmal ein anderer Ansatz gewesen. Das ist einfach so ein Kammerspiel. Wann hast du das schon mal? Also ich habe damit nicht gerechnet, dass ich nochmal... Also ich habe so Der verlorene Mann, meine erste große Rolle jetzt seit Jahren und dann Diet gleich danach. Also das war irgendwie so ein Geschenk, auf einmal zwei so ganz unterschiedliche Figuren zu spielen. Damit hatte ich gar nicht mehr gerechnet.
2: Was aber nicht heißt, nur um da kein Missverständnis aufkommen zu lassen, dass es zu wenig Angebote für sie gäbe oder Dagmar Manzel jetzt auf einmal darüber nachdenken würde, kürzer zu treten.
8: Nee, bei mir ist es genau das andere Extrem, dass ich viel zu viel immer noch für die nächsten Jahre auch Projekte schon habe über Rollen, Film, Theater, also Musiktheaterrollen, Regie. Also es sind einfach so viele Sachen, die mich interessieren und Konzerte. Das ist ein bisschen mein Problem, weil Freunde sagen schon immer, das sagst du ungefähr seit 30 Jahren, diesmal ist es ganz schön heftig und so. Und ich trete dann kürzer und so. Und ich sage das irgendwie wahrscheinlich schon seit 30, 40 Jahren. Aber ich bin ja seit 2 Jahren Rentnerin und müsste nicht mehr so viel arbeiten eigentlich. Aber es interessiert mich alles. Und ich versuche mir aber immer mehr ein bisschen Auszeiten zu nehmen.
2: Dagmar Manzel war das zu sehen, wunderbar, in Andreas Dresens neuem Film Alte Liebe an der Seite von Joachim Krohl. Das war abgedreht. Am Mikrofon verabschiedet sich bis nächste Woche Alexander Soyer.
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0: Noch bis Sonntag trifft sich der Literaturbetrieb in Frankfurt am Main zur Buchmesse. Im Fokus steht in diesem Jahr der Umgang mit KI, mit künstlicher Intelligenz. Erst kürzlich geriet der Fall eines haitianisch-kanadischen Schriftstellers in die Schlagzeilen. Er soll für seinen neuen Roman KI eingesetzt haben, worauf der wichtigste französische Literaturpreis ihn von seiner nominierten Liste wieder gestrichen hat.
9: KI in Büchern, wie geht die Literaturbranche mit der Frage um und wie wird KI schon verwendet? Dazu Buchmessereporterin Antje Bonhage.
10: Am Morgen stand noch ihr Glas auf dem Tisch. Das Wasser darin hatte über Nacht den Geschmack der Wohnung angenommen. Staub, Holz, ein wenig Metall. Paul hob es an die Lippen, stellte es wieder hin. Manche Dinge, dachte er, verschwinden erst, wenn niemand mehr nach ihnen greift. Zeilen aus einem literarischen Text. Eine künstliche Intelligenz hat diese Sätze erzeugt. Bei genauerem Hinsehen ließe sich das relativ leicht erkennen. Aber je besser die Systeme werden, desto schwieriger wird es, menschliche und maschinell erzeugte Texte zu unterscheiden. Auf der Frankfurter Buchmesse stehen Leserinnen und Leser unterschiedlich zu KI. Aber die meisten sagen, sie wollen zumindest wissen, ob eine Maschine an einem Buch beteiligt war oder nicht.
11: Wenn ein Autor draufsteht, dann sollte der auch drin sein. Das möchte ich bei anderen Produkten ja auch.
12: Ich würde es schon lesen, wenn ich es bewusst lesen kann. Also wenn ich das weiß, dass es mit KI generiert ist, ja, würde ich durchaus lesen. Ja.
11: Ich sehe natürlich die Gefahr, dass man es irgendwann nicht mehr merkt.
10: Für die Buchbranche beginnt das Problem beim Training der KI. Sprachmodelle werden grundsätzlich auch mit urheberrechtlich geschützten Büchern trainiert, in der Regel ohne, dass die betroffenen Autorinnen und Autoren oder die Verlage dem zugestimmt hätten, geschweige denn dafür bezahlt worden wären. Jo Ländle, der Verleger im Hansa Verlag, spricht in diesem Zusammenhang vom, so wörtlich, größten Diebstahl der Menschheitsgeschichte.
13: Das bleibt ein Skandal und da müssen wir jetzt als Branche Antworten finden.
10: Die amerikanische Autorin und Historikerin Jill Poor warnt vor dem Ausmaß, in dem sich große Technologiekonzerne menschliches Wissen aneignen.
14: Maschinen haben das gesamte menschliche Wissen, das in den Büchern dieser Welt steckt, verschlungen. Hinter den Maschinen stecken Unternehmen, die uns nun dazu bringen, dass diese Maschinen für uns lesen, schreiben und sogar denken.
10: Das sei eine Gefahr für unsere Demokratie und politische Selbstbestimmtheit, sagt auch Sebastian Gugolz, der Vorsteher des Börsenverbands des deutschen Buchhandels.
15: Eine ganze Generation lernt gerade, konfektionierte Antworten als Wahrheiten zu konsumieren, anstatt auch mal offene Fragen zu stellen und sich auf eigene Wege nach eigenen Antworten zu machen. Das sollte nicht nur uns als Buchbranche alarmieren, sondern die ganze Gesellschaft und vor allem die politische Sphäre aufrütteln.
10: Er fordert, Leseförderung und Medienkompetenz zur bildungspolitischen Priorität zu erklären und dringendes politisches Handeln gegen den so wörtlich doppelten Raubzug an unseren Büchern und an unserer Denkfähigkeit. Von Verlagen und Autoren selbst wird KI häufig als hilfreiches Recherchetool oder auch zur Ideenfindung genutzt. Nicht immer ist das Ausmaß der Nutzung transparent.
13: Wir haben jetzt das erste Mal tatsächlich auf ein Manuskript geboten, das dann gar nicht bei uns gelandet ist, wo sich im Nachhinein relativ sicher herausgestellt hat, dass es KI geschrieben ist. Und da waren wir sozusagen im Nachhinein froh, dass wir es nicht gekriegt haben,
10: sagt Jo Ländle vom Hansa Verlag. Auf der Frankfurter Buchmesse 2026 ist der Umgang mit künstlicher Intelligenz jedenfalls ein großes Thema, mit vielen offenen Fragen und dem Appell der Branche an die Politik nach weitsichtigen, transparenten Regeln.
9: KI und die Buchbranche. Antje Bonhage hat darüber berichtet. Das Wetter für Berlin und Brandenburg. Ziemlich windig heute, Richtung Nordwesten auch immer mal wieder Regen. Aktuelle Temperaturen in Berlin 10 bis 11 Grad, Cottbus auch 11 Grad und auch in Brandenburg an der Havel sind es 11. 12 bis 15 Grad sind heute maximal möglich, am Nachmittag auch mal wieder längere Zeit Sonnenschein und abends kommt dann Regen auf. In der Nacht geht es dann auch regnerisch weiter, 11 bis 9 Grad die Tiefstwerte. Morgen am Samstag immer wieder sonnige Momente, später dann aber auch wieder neuer Regen. Temperaturen dann maximal bei 15 bis 18 Grad.
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9: Und hier ist Jonas Ziegler.
0: A10 nördlicher Berliner Ring Richtung Dreieckhaveland. Zwischen Kreuz Oranienburg und Oberkrämer sind die linke und die mittlere Spur gesperrt. Östlicher Ring Richtung Dreieck Barnim an der Mühlenfließbrücke zwischen Erkner und Rüdersdorf ist bis Anfang November nur eine Spur frei, 10 Minuten Verzögerung. A20 Rostock Richtung Kreuz Uckermark zwischen Pasewalk Nord und Pasewalk Süd ist die Autobahn zurzeit gesperrt, voraussichtlich bis zum Mittag. In Berlin dauert es länger auf der A100 Stadtring ab Dreieck Charlottenburg Richtung Dreieck Funkturm. A100 auf der Rudolf-Wessel-Brücke ist in beiden Richtungen die rechte Spur gesperrt, jeweils. Die Statik wird überprüft. Gropius-Stadt-Johannisthaler-Chaussee in Höhe Fritz-Erler-Allee sind die Ampeln ausgefallen. Wedding, die Holländerstraße, ist Höhe Belfaster Straße nach einem Unfall zurzeit gesperrt.
9: 11 Uhr.
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9: Matthias Gindorf hier. Seit 1951 wird die Berliner Landesregierung als Senat bezeichnet. 31 dieser Senate gab es bis jetzt. Der 32. wird noch gesucht. Linke, Grüne und SPD haben schon viele Vorgespräche geführt. Ab heute wird dann auch ganz offiziell sondiert. Die Nachrichten dazu mit Jonas Ziegler.
0: Linke, Grüne und SPD sind in Berlin zusammengekommen, um ihre Sondierungsgespräche für eine neue Landesregierung fortzusetzen. Erste Stellungnahmen werden für den Nachmittag erwartet. Heute soll unter anderem über den Landeshaushalt beraten werden. Die Finanzlage gilt als angespannt. In den nächsten Jahren werden milliardenschwere Haushaltslücken erwartet. Der Fraktionschef der Grünen Graf hat im RBB 24 Inforadio gelobt, dass man sich gemeinsam auf weitgehende Regeln gegen Antisemitismus geeinigt habe. Er habe sehr großes Vertrauen in die Führung der Linken, dass sie zu dieser Vereinbarung steht. Gleichzeitig äußerte er die Erwartung, dass der linken Bundestagsabgeordnete Kotschak aus der Fraktion ausgeschlossen wird. Wer Kontakte ins Clan-Milieu habe, könne kein Bundestagsmandat haben. Bundesbildungsministerin Prien wirbt für ihren Gesetzentwurf, der Kindern möglichst gleiche Bildungschancen ermöglichen soll. Die CDU-Politikerin hat dem Bayerischen Rundfunk gesagt, wenn immer weniger Schülerinnen und Schüler die Mindeststandards erreichten, habe das seinen Grund in den frühkindlichen Jahren. Über Priens Entwurf debattiert heute zum ersten Mal der Bundestag. Aus dem Hauptstadtstudio Mario Kubina.
16: Mit dem geplanten Gesetz will die Bundesregierung Qualitätsvorgaben für die Kita-Betreuung einführen. Spätestens im Alter von 4 Jahren soll ermittelt werden, wie sich die Fähigkeiten von Kindern entwickeln, ob sprachlich, sozial oder mathematisch. Kitas sollen unter Umständen auch zusätzliches Personal bekommen, damit sie Kinder bei Problemen gezielt fördern können.
0: Brandenburgs Verkehrsminister Krumbach hat bestätigt, dass der tödliche Unfall bei Biesenthal jetzt von Gutachtern untersucht wird. Daneben ermitteln auch Polizei und Staatsanwaltschaft weiter. Krumbach sagt im RBB 24 Inforadio, der Landesbetrieb Straßenwesen habe die betroffene Landstraße nach dem Unglück schon inspiziert. Demnach handelt es sich dort nicht um einen Unfallschwerpunkt. Der SPD-Politiker äußerte die Vermutung, dass der Autofahrer das Unglück durch ein riskantes Überholmanöver verursacht hat. Beim Zusammenstoß mit 3 Mopeds auf der Gegenfahrbahn sind vorgestern 4 Teenager ums Leben gekommen. In Halle in Sachsen-Anhalt wird heute mit mehreren Veranstaltungen an die Opfer des antisemitischen Anschlags vor 7 Jahren erinnert. Zum Zeitpunkt des Angriffs um 12.03 Uhr sollen unter anderem die Straßenbahnen anhalten und Kirchenglocken läuten. Ministerpräsident Schulze wird zu einem stillen Gedenken in der Synagoge erwartet. Am späten Nachmittag ist eine öffentliche Veranstaltung auf dem Marktplatz geplant. Am 9. Oktober 2019 hatte ein Rechtsterrorist versucht, am jüdischen Feiertag Yom Kippur die Synagoge zu stürmen. Er scheiterte und erschoss eine 40-jährige Passantin und einen 20-jährigen in einem nahegelegenen Imbiss. Der Täter wurde zu lebenslanger Haft verurteilt. In New York haben Beamte der US-Einwanderungsbehörde ICE einen Mann aus der Dominikanischen Republik angeschossen. Nach Behördenangaben war er im Auto unterwegs und sollte festgenommen werden. Aus New York Martin Ganselmeier.
17: Das US-Heimatschutzministerium erklärte, es habe sich um einen gezielten Vollstreckungseinsatz gehandelt. Der Mann sei, Zitat, ein krimineller, illegaler Ausländer. Er sei verletzt in ein Krankenhaus gebracht worden. Nach dem Vorfall kam es zu Protesten der Anwohner gegen die US-Einwanderungsbehörde. ICE soll von unseren Straßen verschwinden, riefen die Bürger. New Yorks Bürgermeister Soran Mamdani traf am späten Abend am Tatort ein und sprach von einem ungeheuerlichen Vorfall. Er warf der Einwanderungsbehörde ICE vor, die Bürger seiner Stadt zu terrorisieren. Gott sei Dank hätten die Schüsse einen auf der Rückbank sitzenden 5-jährigen Jungen nicht getroffen.
0: In Berlin werden beim Festival of Lights ab heute Abend wieder rund 80 Sehenswürdigkeiten der Stadt angestrahlt. Unter dem Motto Colors of Love werden bis nächste Woche Sonntag unter anderem das Brandenburger Tor, der Fernsehturm, der Berliner Dom und die Siegessäule durch Lichtinstallationen illuminiert. Los geht es jeden Abend um 19 Uhr. Von Dienstag bis Samstag gibt es dieses Mal auch Konzerte im Berliner Dom. Dabei legen bekannte DJs und Künstler wie Alle Farben und Westbam auf. Soweit die Nachrichten. 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Das Wetter. Heute anfangs im Norden verbreitet kurze Schauer, im Verlauf mehr Wolken und Regen, maximal 12 bis 15 Grad. Zurzeit in Berlin-Adlershof 10 und in Kreuzberg 11 Grad, in Neuruppin 9 und in Rathe nur 10 Grad. Böiger Wind aus Südwest. Morgen neben etwas Sonne, zum Teil kompakte Wolken und im Verlauf Schauer bei 15 bis 18 Grad. Die Zeit 11.05 Uhr.
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9: Knapp 44% der Wahlberechtigten in Sachsen-Anhalt haben eine Partei gewählt, die rechtsstaatliche Institutionen angreift und vom Verfassungsschutz als gesichert rechtsextrem eingestuft wird. Auch in Brandenburg liegt die AfD in Umfragen weit vor den anderen Parteien und stellt auch die politische Bildung in Frage. Wie geht man damit in der brandenburgischen Landeszentrale für politische Bildung um? Wie besteht Demokratiebildung in Zeiten, in denen die Demokratie selbst herausgefordert wird? Unsere landespolitische Korrespondentin Amelie Ernst hat darüber mit Dr. Jana Steinke gesprochen. Sie ist Historikerin und leitet die Landeszentrale in Potsdam seit Juni.
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18: Guten Tag, Frau Steinke.
19: Guten Tag, liebe Frau Ernst.
18: Sie leiten die Brandenburgische Landeszentrale für politische Bildung jetzt seit Juni, sind aber schon seit 2012 da, waren erst Referentin, später stellvertretende Leiterin. Sie übernehmen jetzt also in politisch unruhigen Zeiten diese Verantwortung, diese Hauptverantwortung. Jetzt haben wir gerade die Wahlen gehabt in Sachsen-Anhalt, unserem Nachbarbundesland, den Wahlsieg der AfD, die Wahl eines Landtagspräsidenten von der AfD, die eben als gesichert rechtsextremistisch auch dort eingestuft wird. Da stellt sich natürlich direkt die Frage, hat da in Sachsen-Anhalt aus Ihrer Sicht die politische Bildung oder auch die Demokratie, für die Sie auch zuständig sind, versagt?
19: Das finde ich immer schwierig, das direkt mit einer bestimmten Wahl zu koppeln. Weil der Auftrag der politischen Bildung, und das betrifft auch Sachsen-Anhalt, das betrifft die Bundeszentrale, das betrifft alle anderen Landeszentralen, weil es einfach politische Bildung betrifft, außerschulische politische Bildung wohlgemerkt. Politische Bildung ist nicht dafür zuständig, Menschen in eine bestimmte Wahlentscheidung zu drängen, die irgendwie zu beeinflussen. Also dann wäre das eine Kampagne, dann wäre das Propaganda. Das ist politische Bildung ausdrücklich nicht. Menschen sollen frei entscheiden können und in die Lage versetzt werden, sich ein eigenes Urteil zu bilden. Und da sind wir dran. Und insofern hat politische Bildung versagt. Da würde ich eher vielleicht so Fragen zurückspielen, die wir uns selbstverständlich stellen. Wen haben wir nicht erreicht mit unseren Angeboten? Sind unsere Angebote, die genau zu dem Zweck, was ich gerade gesagt habe, ja da sind, sind die vielleicht so, dass die bestimmte Menschen gar nicht erreichen, obwohl die vielleicht Interesse haben an Politik? Das gibt's ja, Forschung zeigen das, ne? Ein großes Interesse an Politik und gleichzeitig aber ja, wo soll ich hin? Was soll ich mit diesem Interesse machen? Unter diesen Gesichtspunkten schauen wir uns das an. Und da schauen wir dann ganz konkret, okay, haben wir zum Beispiel, weiß ich nicht, jüngere Menschen, haben wir dort Berufsschülerinnen und Schüler erreicht mit unseren Angeboten?
18: Also waren die in den Veranstaltungen, wurden die beraten, haben die ihre Bücher bekommen, sie haben auch eine Menge Publikationen. Ist das irgendwie an die richtigen Leute gegangen oder, ich sag mal vereinfacht, haben es nur Lehrkräfte und Leute bekommen, die eh schon gut informiert sind?
19: Das ist tatsächlich die Frage, die wir uns stellen. Also natürlich kommen die Menschen auf uns zu, die erstmal ein Interesse haben. Deswegen gucken wir tatsächlich, weil das ist ja nicht erst seit der Sachsen-Anhalt-Wahl, sondern dass wir wirklich auch feststellen, wer kommt überhaupt zu uns nach Potsdam und wie ist das Feedback von zum Beispiel freien Trägern der politischen Bildung, mit denen wir im ganzen Land Brandenburg sehr eng zusammenarbeiten und welche Menschen kommen zu denen eigentlich. Also insofern, ja, wir richten uns an Multiplikatoren und Multiplikatoren, das heißt übersetzt an Lehrkräfte oder auch Menschen, die sich interessieren. Und was ich von uns vom Haus in Potsdam zumindest sagen kann, wir arbeiten sehr eng mit Oberstufenzentren zusammen, sodass da eben auch Lehrkräfte und ihre Auszubildenden eben auch hinkommen. Aber das ist die Frage. Potsdam ist die eine Sache. Wie kommt man ins Land? Wie kommt man dorthin, wo die Menschen sind? Das ist ja das stete Thema. Meine ganzen Kolleginnen und Kollegen, die arbeiten ja genau daran seit vielen, vielen Jahren.
18: Dass man nicht wartet, dass alle herkommen nach Potsdam zu Ihnen, sondern dass Sie rausgehen?
19: Genau, dass wir rausgehen. Und wie macht man das? Wie macht man das in so einem großen Land wie Brandenburg, wo Menschen ja auch ihren Alltag haben? Das ist ja jetzt auch nicht so, dass die sagen, hey, morgen ist Wochenende, dann lade ich mir meine Freunde ein und dann mache ich mal eine richtige politische Bildungsparty oder so.
18: Oder gehe in die Ausstellung,
19: ne?
18: Oder so.
19: Oder gehe dorthin. Ne? Hm. Nee, so passiert das nicht. Und da muss man sich schon überlegen, wie ist der Alltag der Menschen? Wir gehen davon aus, das Interesse da ist da. Jetzt gehen wir nochmal auf Sachsen-Anhalt. Das sieht man an der Wahlbeteiligung auch in Berlin, auch in Mecklenburg-Vorpommern. Die ist ja hoch. Ist ja nicht so, dass Menschen sagen, wir möchten nicht unsere Stimme irgendwie zeigen oder unser Interesse bekunden. Das ist ja da gewesen. Ne? Aber wie macht man das? Und da haben wir so ein paar Formate entwickelt und ein paar Möglichkeiten und hoffen, dass das einfach auch gut angenommen wird.
18: Im Vis-à-vis ist heute zu Gast Dr. Jana Steinke, die Leiterin der Brandenburgischen Landeszentrale für politische Bildung. Frau Steinke, wir haben gerade schon gesprochen über Sachsen-Anhalt. Da hat die AfD im vergangenen Jahr einen Antrag gestellt, um die dortige Landeszentrale für politische Bildung abzuschaffen. Das hören Sie aber auch in Brandenburg manchmal, ne? Dass Sie in Frage gestellt werden. Machen Sie sich Sorgen, dass das sozusagen je nach Regierungswechsel schwierig wird für die Landeszentrale und auch für die politische Bildung und die Demokratiebildung?
19: Nein, ganz ehrlich, Sorgen mache ich mir dort nicht, sondern ich schaue schon im Hier und Jetzt, in der jetzigen Arbeit mit meinem Team, gucken wir nicht auf 2029 mit dem Blick, da könnte man abgeschafft werden. Jetzt mit dem Hintergrund von Sachsen-Anhalt, ne, den Sie erwähnt hatten, sondern wir konzentrieren uns schon auf die Sachen, für die wir auch zuständig sind. Das machen wir nicht, um zu sagen, am Ende soll man nicht abgeschafft werden.
18: Was halten Sie den Kritikern, Kritikerinnen entgegen, die sagen, das ist doch alles, wir hatten das Thema schon nicht neutral, dieses Jahr, da werden Leute irgendwie in die falsche Richtung geschoben. Wie können Sie da argumentieren und sagen, nein, wir machen eine ganz wichtige Arbeit und die geht eben nicht in Richtung wählt den oder den?
19: Politische Bildung, die finde ich gerade in Zeiten wie diesen, die so von so vielen Veränderungen geprägt sind, die auf so vielen Ebenen Unruhe schaffen und auch dazu führen, dass Menschen das Gefühl haben, mit ihnen wird etwas gemacht und nicht umgekehrt, ich mache gerade etwas, ich gestalte gerade mein Leben und möglicherweise auch die Gesellschaft, in der ich lebe, mit. In solchen Zeiten zeigt politische Bildung ihre Stärke im Gegensatz zu Propaganda. Im Gegensatz zu Staatsbürgerkundeunterricht, wie Propaganda und Ideologie ja in der DDR zum Beispiel.
18: Genau, das ist ja auch so ein Vorwurf, sie indoktrinieren doch hier die Jugendlichen und die werden auf irgendeine Linie gebracht oder so.
19: Genau, also herzliche Einladung mal zu zeigen, wie die Brandenburgische Landeszentrale, und für die kann ich hier nur sprechen, in den vergangenen 25 Jahren auch unter meiner Vorgängerin, Frau Weihrauch, auch in irgendeiner Art und Weise indoktriniert hätte. Also herzliche Einladung, das mal wirklich am konkreten Beispiel zu zeigen. Wir hatten ja vorhin schon das Prinzip auch der Überparteilichkeit. Wir hatten das Prinzip Beutelsbacher Konsens. Ich glaube, den hatte ich noch gar nicht erwähnt als Grundlage unserer Arbeit. Ne? Sachen, die in der Gesellschaft kontrovers da also diskutiert werden, die stellen wir auch kontrovers dar. Also da wird ja nicht nur eins weggeschnitten. Das wäre dann tatsächlich Propaganda. In dem Moment, wo ich als Person einordnen kann, was um mich herum passiert. Und zwar ich sehen kann, das passiert gerade in der Welt. Das ist ein internationales Problem. Hier haben wir es mit USA, China, Weltmächten meinetwegen so zu tun. Dann haben wir die Ebene Bundespolitik. Was wird da eigentlich entschieden und was wird da gerade nicht entschieden und was gefällt mir gerade nicht? Jetzt kommen wir zum Land und dann kommen wir zur Kommune. Und bei der Kommune sind wir bei dem, wo zumindest in Deutschland die allergrößten Möglichkeiten bestehen, sich direkt einzubringen und nicht mit dem Finger zu zeigen oder zu sagen, die haben das nicht gemacht und jene haben das nicht gemacht, sondern da sind wir wirklich dann auch bei der Person zu sagen, nachdem ich diese ganzen Ebenen erstmal für mich klar habe und weiß, wo kann ich mich überhaupt einbringen und wer entscheidet eigentlich was und welche Rolle spiele ich dabei und warum wird das so entschieden, inwieweit betrifft es mich, dann kann ich ins Handeln kommen. Und das ist so eine zweite Kompetenz, die durch politische Bildung entstehen kann, nämlich eine Fähigkeit, ins Handeln zu kommen, um dann auch mal die eigene Wirksamkeit zu erfahren.
18: Also viele Leute wissen dann gar nicht, dass sie überhaupt aktiv eingreifen können und denken, Beispiel, okay, irgendwie die da oben entscheiden irgendwas und ich muss das dann umsetzen oder ich bin davon betroffen.
19: Zum Beispiel, gehen wir mal ganz konkret in die Kommune. Ne? Ganz viele Menschen wissen gar nicht, dass es eine Einwohnerfragestunde gibt, wo sie jederzeit hingehen können, zur Gemeindevertretung zum Beispiel, und dort ihr Anliegen erstmal vortragen können. Die müssen in keine Partei, die müssen in keine Verein, nichts. Die müssen einfach nur Einwohner des Ortes sein und eine Frage haben. Ich kann nur davor warnen, zu denken, dass wenn man politische Bildung abschafft, dass dann alles leichter wird oder die Menschen in die Lage versetzt werden, sich ein eigenes Urteil zu bilden und diese Gesellschaft mitzugestalten und vor allen Dingen, jetzt kommt ein ganz großes Demokratiethema, sich daran zu beteiligen. Das kann man in keinem autoritären Regime. Das kann man nur in Demokratien. Demokratien heißt Herrschaft des Volkes. Es ist eine Art des Regierens. Und dieses Regieren muss im Übrigen als einzige Regierungsform im Vergleich zu anderen Regierungsformen gelernt werden und kann erlernt werden. Und ich kann nur davor warnen, zu sagen, politische Bildung muss weg und dann wird hier alles besser. Nein, auf gar keinen Fall.
18: Würden Sie trotzdem sagen, die politische Bildung war in den letzten Jahren und Jahrzehnten zu passiv, hat auch zu viel abgewartet und Dinge laufen lassen, sage ich jetzt mal, dass wir jetzt eben zum Beispiel, deswegen gerade noch das aktuelle Beispiel, in Sachsen-Anhalt eine rechtsextreme Partei haben, die so deutlich an Einfluss gewinnt, aber eben auch in Brandenburg?
19: Das ist auch schwierig zu beantworten, weil politische Bildung ist auch immer in der bestimmten Zeit auch zu bewerten. Welche Anforderungen sind in der Zeit, in der sie gerade agiert und die Akteure von damals sind, ne, die Handelnden, welche Herausforderungen gab es da? Was Forschungen zum Beispiel gezeigt haben, war ja schon auch eine Veränderung im Wahlverhalten. Das kennen wir aus Motivationshaltungsforschung, dass man eben sagt, jetzt in Sachsen-Anhalt, aber das ist eben auch ein langfristiger Prozess gewesen, haben wir es nicht mehr mit einer Protestwahl zu tun. Das ist schon eine Überzeugungswahl. Das kann man mit Zahlen belegen. 60% derjenigen, die, wie jetzt in Sachsen-Anhalt zum Beispiel auch die AfD gewählt haben, 60% haben ein geschlossenes, rechtsextremes Weltbild. Was heißt es, dass es 40% nicht haben? Und da halt hinzugucken und zu schauen, was sind das eigentlich für Menschen, das ist schon nochmal eine Aufgabe. Und zu Ihrer Frage, war die politische Bildung zu passiv? Im Rückblick kann ich nur sagen, auch politische Bildung ist einer Entwicklung unterworfen. Man entwickelt sich ja ständig weiter. Auch das Berufsfeld entwickelt sich ständig weiter. Wir haben also seit 2014 machen wir dort den Wahl-O-Mat zusammen mit der Bundeszentrale für politische Bildung. Und das machen wir immer mit einer Jugendredaktion aus Brandenburg. Da sind 16- bis 26-Jährige aus dem ganzen Land Brandenburg, die diesen Wahl-O-Mat entwickeln. Und das ist was sehr, sehr Kontinuierliches, was wir immer angeboten haben und was ja auch gut genutzt wird. Am Ende kann man aber auch nicht sagen, okay, geht es darum, die Wahlbeteiligung zu erhöhen? Da muss man aber auch dann mit dem Ergebnis am Ende leben, ne? Wir sind ja für die außerschulische politische Bildung zuständig. Anders als in der schulischen politischen Bildung oder überhaupt in der Schule gilt bei uns das Prinzip der Freiwilligkeit. Das heißt, niemand kann von uns, und das ist auch gut so, verpflichtet werden, zu uns zu kommen oder unsere Angebote zu nutzen. Und das hängt wirklich auch eng mit dem Demokratieverständnis zusammen. Demokratie lebt davon, dass nicht alles durchgeregelt werden kann. Demokratie lebt davon, ihre Existenz ist praktisch davon abhängig. Und dann kommen wir wirklich auch zur Verantwortung, dass Menschen, dass jeder Einzelne das auch möchte, dass er sich fragt, möchte ich in dieser Gesellschaft leben? Und wenn jetzt was ins Rutschen kommt, aus meiner Sicht, sag ich mal, ne, aus Sicht dieser jeweils einzelnen Person, was kann ich denn dann machen? Inwiefern kann ich da mich möglicherweise mit anderen zusammenschließen? Und ich glaube, dass Freiwilligkeit, zumindest in dem Bereich bei jüngeren Erwachsenen, also ab 16 ist so unsere Zielgruppe, ne? Ich glaube, dass Freiwilligkeit ein ganz, ganz wichtiges Prinzip ist, um auch dieses demokratische Prinzip nicht zu verletzen an der Stelle.
18: Das sagt Dr. Jana Steinke. Sie ist die Leiterin der Brandenburgischen Landeszentrale für politische Bildung. Danke Ihnen für das Gespräch.
19: Ich danke Ihnen, liebe Frau Ernst.
9: Jana Steinke, die Leiterin der Landeszentrale für politische Bildung in Brandenburg, im Gespräch mit Amelie Ernst.
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20: Mit Antonia Kurzhals, guten Tag. Der deutsche Tennisprofi Alexander Zverev ist mit einem 2-Satz-Sieg gegen den Chinesen Yu Yibing ins Masters von Shanghai gestartet. Eine kurze Schrecksekunde gab es allerdings. Im zweiten Satz ist Zverev mit dem Fuß umgeknickt, konnte nach kurzer Behandlung aber weiterspielen. Zverev will mindestens ins Halbfinale kommen, dann wäre ihm die Nummer 1 der Weltrangliste zum Jahresende nämlich sicher. Den 7. Saisonsieg in Folge will am Wochenende Hertha BSC einfahren. Der Spitzenreiter der 2. Fußball-Bundesliga hat Greuther Fürth zu Gast. Und bei diesem Heimspiel tritt auch das neue Stadion-Vlog-Verbot von Hertha in Kraft. Vlogs sind Videotagebücher, in denen Influencer ihre Stadionbesuche filmen und oft Geld damit verdienen. Der Verein will mit dem Verbot bewirken, dass Fans das Spiel und die Atmosphäre wieder besser genießen können, ohne ständig Kameras um sich herum zu haben. Private Aufnahmen bleiben erlaubt. Mit dem Verbot folgt Hertha Dynamo Dresden. Dort sind solche kommerziellen Videos schon seit August tabu. Der ehemalige Fußballnationalspieler Toni Kroos könnte sich offenbar doch eine Zukunft als Trainer vorstellen. Laut der spanischen Zeitung AS hat der 36-Jährige Interesse an einem speziellen Trainerlehrgang für ehemalige Profis. Der soll in der Saison 2027-28 stattfinden. Kroos hatte seine aktive Karriere nach der M2024 beendet und damals einen schnellen Einstieg ins Trainergeschäft noch ausgeschlossen. Als Spieler gewann er 6-mal die Champions League und wurde 2014 mit Deutschland Fußball-Weltmeister. Und das war das Sportupdate mit Antonia Kurzeitz.
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0: Bitte Vorsicht auf der A10 südlicher Berliner Ring Richtung Dreieck Spreeau. Zwischen Ferch und Michendorf liegen Gegenstände. A9 Leipzig Richtung Berlin zwischen Rastplatz Rosselquelle und Rastplatz Rabenstein 20 Minuten Stau. Nördlicher Ring Richtung Dreieck-Havelland zwischen Kreuz Oranienburg und Oberkrämer sind die linke und die mittlere Spur gesperrt. Östlicher Ring Richtung Dreieck-Barnim an der Mühlenfließbrücke zwischen Erkner und Rüdersdorf ist bis Anfang November nur eine Spur frei, 10 Minuten Verzögerung. A20 Rostock Richtung Kreuz Uckermark zwischen Pasewalk Nord und Pasewalk Süd ist die Autobahn gesperrt. Stadtverkehr Berlin, es dauert länger auf der A100 im Stadtring ab Dreieck Charlottenburg in Richtung Dreieck Funkturm. Noch einmal A100 auf der Rudolf-Wessel-Brücke ist in beiden Richtungen die jeweils rechte Spur gesperrt. Bis ca. 20. Oktober.
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0: Um 11.21 Uhr. Der Friedensnobelpreis 2026 geht an die Südafrikanerin Navenethem Pillay. Das hat das norwegische Nobelkomitee vor wenigen Minuten in Oslo mitgeteilt. Die südafrikanische Juristin mit indischen Wurzeln werde für ihren mutigen Einsatz für das Völkerrecht und ihren Einsatz gegen Kriegsverbrechen und Genozid gewürdigt, hieß es zur Begründung. Pillay war von 2003 bis 2008 Richterin am Internationalen Strafgerichtshof in Den Haag. Danach hatte sie bis 2014 das Amt der Hohen Kommissarin der Vereinten Nationen für Menschenrechte inne. Linke, Grüne und SPD setzen seit dem Vormittag ihre Sondierungsgespräche für eine neue Berliner Landesregierung fort. Grundlage dafür ist eine gemeinsame Vereinbarung der drei Parteien. Darin haben sie unter anderem verbindliche Vorgaben im Umgang mit Antisemitismus festgelegt. Im RBB 24 Inforadio hat der Fraktionschef der Grünen Graf gesagt, dass er großes Vertrauen in die Führung der Linken habe, dass sie zu dieser Vereinbarung steht.
4: Wir wollen den Schutz jüdischen Lebens deutlich ausbauen, aber wir wollen auch die Unterstützung des jüdischen Lebens und des israelischen Lebens voranbringen. Das ist sehr wichtig und wir haben uns aber auch Regeln gegeben, wie wir miteinander umgehen, wenn es zu antisemitischen Vorfällen kommt, wenn es zu Grenzüberschreitungen kommt und das auch dieser Art und Weise in der Zusammenarbeit, wo man sich das gegenseitig anmeldet, wo man vielleicht auch ein Expertengremium von außen hinzuzieht. Das hat es auch so noch nicht gegeben. Das ist einmalig und das ist ein großer Schritt.
0: Der Fraktionschef der Grünen im Berliner Abgeordnetenhaus, Werner Graf. Bundesbildungsministerin Prien wirbt für ein geplantes Gesetz, durch das Kinder im Vorschulalter besser gefördert werden sollen. Die frühkindliche Bildung sei entscheidend für die späteren schulischen Leistungen, betonte die CDU-Politikerin im Bayerischen Rundfunk. Der Bundestag debattiert heute zum ersten Mal über das geplante Startchancen- und Qualitätsentwicklungsgesetz. Es sieht vor, alle Vierjährigen darauf zu testen, wie sie sich sprachlich und sozial entwickelt haben. Um Kinder mit Nachholbedarf gezielt zu fördern, sollen die Kitas mehr Geld bekommen. Ein Schwerpunkt liegt dabei auf Kitas in sozialen Brennpunkten. Außerdem soll es erstmals bundesweite Mindeststandards für die Qualität in Kitas geben. Anders als in fast allen anderen Bundesländern erwarten Experten für Berlin und Brandenburg, dass die Beschäftigung im nächsten Jahr zunimmt. Laut einer Studie des Instituts für Arbeitsmarkt- und Berufsforschung wird sie in der Hauptstadt mit einem Plus von 0,7% am stärksten steigen. Für Brandenburg und Niedersachsen wird ein minimaler Anstieg von je 0,1% prognostiziert. In anderen Bundesländern wird laut der Studie die Beschäftigung dagegen sinken. Am stärksten werde der Rückgang im Saarland, gefolgt von Thüringen und Sachsen-Anhalt. In Velten im Landkreis Oberhavel hat es gestern einen Großeinsatz der Polizei gegeben. Ein 53-jähriger Mann hatte seine Ehefrau attackiert und anschließend gedroht, sich mit einer Schusswaffe zu töten. Sebastian Mehrheim, RBB 24.
21: Wegen einer möglichen Gefährdung sperrten die Beamten das Wohngebiet weiträumig ab und evakuierten die Nachbarschaft. Davon betroffen waren auch 9 Kinder eines nahen Sportvereins, die gemeinsam mit Anwohnern von Seelsorgern betreut wurden. Nach stundenlangen Verhandlungen gab der Mann kurz vor Mitternacht auf und ließ sich widerstandslos festnehmen. In der Wohnung fand die Polizei 2 ordnungsgemäß angemeldete Waffen sowie Munition. Bei dem Vorfall gab es keine Verletzten. Die Kriminalpolizei ermittelt gegen ihn unter anderem wegen Bedrohung und Körperverletzung.
0: In den USA soll es ab heute weitere Gespräche zwischen Unterhändlern der amerikanischen Seite und der Ukraine geben. Die Regierung in Washington hat das geplante Treffen in Miami inzwischen bestätigt. Vorher teilte der ukrainische Präsident Selenskyj mit, dass ein Verhandlungsteam auf dem Weg nach Florida sei. Zu den zweitägigen Gesprächen sind offenbar auch Sicherheitsberater aus Deutschland, Großbritannien und Frankreich eingeladen, sowie Vertreter von NATO und EU. Das US-Nachrichtenportal Axios berichtet von einem neuen Vorschlag. Der Unterhändler Witkoff und Kushner, wie der Krieg in der Ukraine beendet werden könnte. Demnach könnten die beiden außerdem noch in diesem Monat nach Moskau reisen, um mit dem russischen Präsidenten Putin sprechen. Soweit die Nachrichten. 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Das Wetter. Heute von Nordwesten auf zugdichter Wolkenfelder und am Nachmittag und Abend häufig Regen. Maximal 15 Grad. Zurzeit in Berlin-Steglitz 10 und in Kladow 12 Grad. In Frankfurt oder 10 und in Nauen im Havelland 11 Grad. Morgen neben etwas Sonne, zum Teil kompakte Wolken, im Verlauf Schauer bei 15 bis 18 Grad. Die Zeit 11.26 Uhr.
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3: Es war im Jahr 1835, genauer gesagt sogar um diese Zeit jetzt, im Herbst 1835, da machte sich ein gewisser Charles Darwin auf und reiste mit einem Schiff mitten in den Pazifischen Ozean, Höhe Äquator, etwa 1000 Kilometer westlich Ecuadors in Lateinamerika. Und er gelangte auf ein Archipel, das aus 13 größeren und mehr als 100 kleinen Inseln besteht. Galapagos. Und was Darwin da während seines fünfwöchigen Aufenthaltes entdeckte, hat im Wortsinn später Geschichte mitgeschrieben. Denn die atemberaubende Pflanzen- und vor allem auch Tierwelt, die zu ganz, ganz großen Teilen endemisch ist, also nur auf den Galapagos-Inseln so vorkommt, die war für Darwin der entscheidende Katalysator für die Entwicklung seiner Evolutionstheorie. Galapagos als eine Art natürliches Freilandlabor. Auch wenn Darwin die ganze Tragweite seiner Entdeckungen erst später begriff. Und damit herzlich willkommen zu Unterwegs. Ich heiße Marc Diening und freue mich, dass wir heute zusammen auf die Galapagos-Inseln reisen, die in unserer Zeit auch mit Problemen wie Massentourismus, Vermüllung und sogar Drogen zu kämpfen haben. Aber eben auch noch immer, so hat es Anne Herberg erlebt, die Faszination des Lebens einzigartig begreifbar machen.
5: Sie sind das charakteristische Postkartenmotiv der Galapagos-Inseln. Bedächtig knabbert die Riesenschildkröte am trockenen Gras auf der Ranch El Chato, im hier sonst eigentlich feuchten Hochland der Hauptinsel Santa Cruz, umgeben von hohen Scalesia-Bäumen. Immer wieder hält sie kurz inne, dreht den Kopf zu uns, dreht ihn zurück, knabbert weiter. Ungefähr 90% der Riesenschildkröten sind innerhalb von 3 Jahrhunderten verschwunden. Schuld ist, wie so oft, der Mensch, sagt Sarah Darwin. Die Biologin, die heute am Naturkundemuseum in Berlin arbeitet, ist Ururenkelin des britischen Naturforschers Charles Darwin.
22: Looking back at the time that Darwin was there, you know, there was a lot of whaling going on.
23: Wenn man auf die Zeit zurückblickt, als Charles Darwin auf den Inseln war, dann wurde dort viel Walfang betrieben. Auch Seelöwen fielen den Jägern zum Opfer. Dann kamen Piraten auf die Inseln. Sie jagten die Riesenschildkröten. Sie dienten als Frischfleischproviant auf den Schiffen, denn die Tiere konnten monatelang ohne Nahrung und Wasser überleben. Und wer dachte damals schon daran, was es im Detail bedeutet, wenn eine Riesenschildkröte oder eine Galapagos-Tomatenart ausstirbt? Was wir aber heute wissen ist, dass es einen Punkt gibt, an dem Lebensräume instabil werden, wenn zu viele Arten verloren gehen.
5: Dass es heute wieder rund 20.000 Riesenschildkröten gibt, ist der Arbeit von Biologen des Charles Darwin Forschungszentrums zu verdanken, die die Tiere in Zuchtstationen aufziehen und später auswildern. An Orten wie Galapagos lässt sich beobachten, wie der Schutz der Natur vor dem Raubbau funktionieren kann. Doch es ist ein stetiger Balanceakt. »1959 erklärte Ecuador die Galapagos-Inseln zum Nationalpark. Mehr als 97% der Landfläche der Inseln sind seither geschützt.
23: Das heißt, sie dürfen weder bebaut noch für wirtschaftliche Zwecke genutzt werden. Touristen ist es nur erlaubt, sich auf eng begrenzten Pfaden gerade mal auf 1% der Landfläche zu bewegen. Die geschützte Landfläche der Inseln wurde 1998 um ein Meeresreservat ergänzt. Es umfasst zunächst die Gewässer 40 Meilen rund um den Archipel. 2022 allerdings wurde es nochmal erweitert, um einen 60.000 Quadratkilometer großen Korridor. Das neue Gebiet namens Hermandad, auf Deutsch Bruderschaft, verbindet den Galapagos-Archipel mit den Kokosinseln in Costa Rica. Dort verlaufen die Wanderrouten bedrohter Tierarten wie Schildkröten, Wale und Haie. Es ist noch vor Sonnenaufgang, als Diana Pasminio und ihr Team von San Cristobal aus aufbrechen. Nahe der östlichsten Insel des Archipels wollen sie Babyrochen und Haie erforschen. Das geht am besten im Morgengrauen, denn dann tummeln sich die Jungtiere in flachen Gewässern. Und da schwimmen sie, gepunktete Rochen und sogar kleine Hammerhaie. Flink fischen die Forscher einen aus dem Wasser. Er wird vermessen, dann eine Genprobe genommen. Auch um ein Bewegungsprofil der Tiere zu erstellen. Welche Faktoren beeinflussen diese Tiere, die als Jäger der Meere bezeichnet werden und die doch selbst enorm bedroht sind?
2: Es braucht lange, bis Haie geschlechtsreif sind und dann bekommen sie nur wenige Junge. Es ist super wichtig, sie in den ersten Lebensjahren zu schützen, bis sie sich reproduzieren.
23: Erst mit 28 oder 30 Jahren kann ein Hai Nachwuchs bekommen. Das Risiko, dass er vorher von einem Schiffsmotor verletzt wird oder als Beifang in den Netzen großen Trawler landet, ist groß. Ecuadors Hochseefischer jagen direkt außerhalb des Meeresschutzgebietes. Rundherum ist die internationale Flotte der Industriefischer unterwegs, allen voran aus China. Haie werden außerdem immer noch wegen ihrer schmackhaften Flossen gejagt, die vor allem auf den asiatischen Märkten gefragt sind. Der Ruf nach einer Erweiterung und mehr Kontrolle der Schutzzone wurde immer lauter. Dafür kämpften sogar die Fischer selbst. Schon wieder ein Einsatz im Morgengrauen. Diesmal mit dem Team der Küstenwache der Insel San Cristobal. Es ist fast schon ein Routineeinsatz auf dem Patrouillenschiff Isla Isabella. Trotzdem schlüpft die Küstenwache in Robocop-Montur. Also schusssichere Westen, Kampfhelme, Maschinengewehre. Man weiß nie, auf wen man trifft, sagt Néstor Castillo, der Chef der maritimen Einsatztruppe.
6: Hier ist der Drogenhandel unterwegs. Hier verlaufen die maritimen Schmuggelrouten vom Festland in Richtung Mittelamerika und in die USA. Im Vergleich zu anderen Jahren sind die Beschlagnahmungen von Drogenpaketen nahe Galapagos stark angestiegen.
23: Ecuador ist zum wichtigen Transitland für den Kokainschmuggel geworden. Es liegt nahezu ideal zwischen den Kokainanbauregionen Südamerikas und den Märkten in Europa, den USA und Asien. Auf dem Festland liefern sich Kartelle und Banden einen blutigen Krieg um die Kontrolle des Milliardengeschäfts. Weil die Sicherheitschecks an den Häfen zunehmen, wird der Schmuggel über Alternativrouten immer wichtiger. Eine führt über offene See, südwestlich am Galapagos-Archipel vorbei. Allein 2023 wurden im Umkreis von rund 200 Seemeilen um die Inseln 25 Tonnen Kokain beschlagnahmt. 150% mehr als im Jahr zuvor. Die Wüstenroute wird die Strecke genannt. Die Schnellboote sind bis zu 14 Tage auf dem Ozean unterwegs. Doch selbst der größte Tank reicht nicht für mehr als 2 oder 3 Tage. Irgendwann müssen sie auftanken.
6: Sie stechen vom Kontinent aus in See. Es gibt strategische Punkte. Dorthin bringen andere Boote Treibstoff, deponieren ihn dort, um dann die Boote zu versorgen, die die Substanzen transportieren.
23: Die Drogenkartelle hätten Galapagos zu ihrer Tankstelle gemacht, schrieb die Washington Post. Die Nachricht sorgte international für Aufsehen, schreckte zudem Touristen ab. Das sei aber komplett falsch, beschwichtigt Kommandant Castillo. Der Treibstoff werde vom Festland aus transportiert. Die Inseln selbst seien sicher. Die Locals würden gut kontrolliert. Die große Sorge auf den Inseln,
7: Negativschlagzeilen wie die Recherche der Washington Post über den Drogen- und Benzinschmuggel könnten Touristen verschrecken. Denn von ihnen lebt der Großteil der rund 30.000 Einwohner von Galapagos. Die ganzen Nachrichten über den Drogenkrieg in Ecuador hätten den Tourismus einbrechen lassen, hört man Taxifahrer sagen. Bajo. Arturo Isurieta dagegen hat das gegenteilige Problem. Es kommen viel zu viele Touristen, sagt der Direktor des Nationalparkes Galapagos. Von 260.000 Touristen im Jahr 2022 sei die Zahl auf fast 330.000 gestiegen.
8: Die UNESCO hat uns bereits alarmiert. Wir müssen Maßnahmen ergreifen, um die Tourismuszahlen zu stabilisieren. Das geht nicht über Nacht, klar. Denn es hat soziale, wirtschaftliche und sogar ökologische Auswirkungen.
7: Deswegen die Verdopplung der Tourismusgebühr von 100 auf 200 US-Dollar.
8: Bei Gott, wir haben kein Trinkwasser hier. Es gibt kein ordentliches Abwassersystem, keine wirkliche Lösung für den ganzen Abfall. Es gibt Probleme mit der Energieversorgung. Und weil die Touristen immer mehr Sachen benötigen, werden immer mehr Waren vom Festland importiert. Und gleichzeitig wird das Geld knapp, um all diese Touristenströme und was mit ihnen kommt, zu kontrollieren.
7: Gefahren für das sensible Ökosystem lauern auch in den Schuhsohlen und Rucksäcken der Touristen. Deswegen muss jeder, der die Inseln betritt, erstmal durch eine Kontrolle, ähnlich der an einem Flughafen. Eine der größten Sorgen: dass Touristen sogenannte invasive Arten einschleppen. Bakterien, Pilze, Samen, Larven von Tieren, die das sensible Ökosystem der Inseln schädigen können.
11: I think probably the main difference is that
23: zu Darwins Zeiten war das nichts, über das sich die Leute Gedanken machten. Der Schutz der Natur. Ich denke, wenn er heute, 200 Jahre später, zurückkommen und die Bemühungen sehen könnte, die auf Galapagos, auf lokaler und globaler Ebene unternommen werden, um diese außergewöhnlichen Inseln und die Artenvielfalt zu schützen, wäre er meiner Meinung nach wirklich, wirklich begeistert und beeindruckt.
7: Sagt die Ururenkelin des britischen Naturforschers Sarah Darwin.
23: Wir sind Teil dieser Natur. Und wenn wir sie weiter zerstören, dann zerstören wir nichts anderes als unsere eigene Zukunft.
3: Das war unsere Reise auf die Galapagos-Inseln mit Nachträgen, denn manchmal überholt uns ja auch die Aktualität. So hat der Nationalpark Galapagos seit Mitte September einen anderen Direktor, Pablo Augusto Sanchez Hidalgo heißt er. Und noch ein Wort zu Sarah Darwin, die wir gehört haben. Sie hat jetzt gerade im September gemeinsam mit der Paläobotanikerin Eva Maria Sadowski ein toll illustriertes Sachbuch für Kinder ab 10 Jahren veröffentlicht. Es heißt Evolution von der Entstehung des Lebens bis heute. Die Premierenlesung fand natürlich im Naturkundemuseum in Berlin statt. Und das war es von unterwegs für heute. Danke fürs Mitreisen mit den Ohren. Ich heiße Marc Diening und freue mich schon jetzt auf unsere nächste gemeinsame Reise. Wenn Sie mögen, nächste Woche wieder hier im RBB 24 Inforadio.
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12: Mit Johannes Frevel. Die Zahl der Firmenpleiten hat im Juli erneut deutlich zugelegt. Gegenüber dem Vorjahresmonat sei ein Plus von 8% registriert worden, so das Statistische Bundesamt. In den ersten 7 Monaten wurden insgesamt gut 6% mehr Firmenpleiten als vor einem Jahr gemeldet. Die bundesweit mit Abstand meisten Insolvenzen je Einwohner meldet Berlin. Der Neubau von Wohnungen ist seit Jahren auf deutlicher Talfahrt. Einerseits haben sich die Kreditzinsen seit den Nullzinsjahren etwa vervierfacht. Andererseits steigen die Baukosten deutlich stärker als die allgemeinen Lebenskosten. Der Bau von Wohngebäuden sei im August gegenüber dem Vorjahresmonat um weitere 5,5% teurer geworden, so das Statistische Bundesamt, der stärkste Preisanstieg seit 3 Jahren. Preistreiber sind mit mehr als 7% Dachdecker sowie Zimmer- und Holzarbeiten. Nach einem Handelsblattbericht muss etwa ein Viertel der gewerblichen Immobilienkredite in den nächsten 2 Jahren neu ausgehandelt oder zurückgezahlt werden. Die zitierte Studie der Wirtschaftsstrategieberatung EY Parthenon konstatiert, nicht alle Kreditnehmer könnten das stemmen. 2022 waren 2% der gewerblichen Immobilienkredite notleidend. Kreditnehmer konnten Zins und Tilgung nicht mehr bezahlen. Inzwischen soll die Quote der gewerblichen Kreditausfälle auf fast 7% gestiegen sein. Und soweit das Wirtschaftsupdate mit Johannes Frevel.
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4: A9 Leipzig Richtung Berlin zwischen Rastplatz Rosselquelle und Rastplatz Rabenstein 20 Minuten Stau. A10 nördlicher Berliner Ring Richtung Dreieckhaveland zwischen Kreuz Oranienburg und Oberkrämer sind 2 Spuren gesperrt. Östlicher Ring Richtung Dreieck Barnim an der Mühlenfließbrücke zwischen Erkner und Rüdersdorf ist nur eine Spur frei. A20 Rostock Richtung Kreuz Uckermark zwischen Pasewalk Nord und Pasewalk Süd ist die Autobahn noch gesperrt. Stadtverkehr Berlin Schöneberg-Bülow-Straße in Höhe Potsdamer Straße sind die Ampeln ausgefallen.
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4: Um 11.42 Uhr mit Jonas Ziegler. Der Friedensnobelpreis geht in diesem Jahr an die Südafrikanerin Navenitham Pillay. Das hat das norwegische Nobelkomitee am Vormittag in Oslo mitgeteilt. Die südafrikanische Juristin mit indischen Wurzeln werde für ihren mutigen Einsatz für das Völkerrecht sowie ihren Einsatz gegen Kriegsverbrechen und Genozid gewürdigt, hieß es zur Begründung. Pillay wurde 1995 an das oberste Gericht in Südafrika berufen. 5 Jahre später wurde sie Richterin und Vorsitzende des Internationalen Tribunals für Ruanda. Von 2008 bis 2014 war sie UN-Hochkommissarin für Menschenrechte. Bundesbildungsministerin Prien wirbt für ihren Gesetzentwurf, der Kindern möglichst gleiche Bildungschancen ermöglichen soll. Die CDU-Politikerin hat dem Bayerischen Rundfunk gesagt, wenn immer weniger Schülerinnen und Schüler die Mindeststandards erreichten, habe das seinen Grund in den frühkindlichen Jahren. Über Priens Entwurf debattiert heute zum ersten Mal der Bundestag. Aus dem Hauptstadtstudio Mario Kubina.
5: Mit dem geplanten Gesetz will die Bundesregierung Qualitätsvorgaben für die Kita-Betreuung einführen. Spätestens im Alter von 4 Jahren soll ermittelt werden, wie sich die Fähigkeiten von Kindern entwickeln, ob sprachlich, sozial oder mathematisch. Kitas sollen unter Umständen auch zusätzliches Personal bekommen, damit sie Kinder bei Problemen gezielt fördern können.
4: Anders als in fast allen anderen Bundesländern erwarten die Experten für Berlin und Brandenburg, dass die Beschäftigung im nächsten Jahr zunimmt. Laut einer Studie des Instituts für Arbeitsmarkt und Berufsforschung wird sie in der Hauptstadt mit einem Plus von 0,7% am stärksten steigen. Für Brandenburg und Niedersachsen wird ein minimaler Anstieg von je 0,1% prognostiziert. In den anderen Bundesländern wird laut der Studie die Beschäftigung dagegen sinken. Am stärksten werde der Rückgang im Saarland, gefolgt von Thüringen und Sachsen-Anhalt. Beamte der US-Einwanderungsbehörde ICE haben bei einem Einsatz wieder einen Menschen angeschossen. Der Vorfall ist nach Behördenangaben gestern im New Yorker Stadtteil Bronx passiert. Dort war der Mann aus der Dominikanischen Republik in einem Auto unterwegs mit einem 5-jährigen Kind auf der Rückbank. Laut dem US-Heimatschutzministerium sollte der Mann festgenommen werden. Demnach hat er keine gültigen Papiere und ist unter anderem wegen schwerer Körperverletzung vorbestraft. Nach den Schüssen protestierten Anwohnerinnen und Anwohner gegen den Einsatz. Der Bürgermeister von New York, Mamdani, warf der Einwanderungsbehörde vor, die Bürger der Stadt zu terrorisieren. In Berlin fängt heute das Festival of Lights an. Dabei werden abends rund 80 Sehenswürdigkeiten der Stadt angestrahlt. Alexandra Karolczyk, RBB 24.
6: Unter dem Motto Colors of Love sind 10 Tage lang Lichtinstallationen und Shows über ganz Berlin verteilt. Zwischen 19 und 23 Uhr werden dann unter anderem das Brandenburger Tor, der Fernsehturm, der Berliner Dom oder die Siegessäule illuminiert, teilweise auch mit Musik unterlegt. Aber auch am Olympiastadion oder am Rathaus Lichtenberg gibt es kostenlose Lichtshows. Für die unterschiedlichen Veranstaltungen im Berliner Dom muss man sich begrenzte Tickets sichern. Unter anderem legen ab Dienstag bekannte DJs und Künstler wie Alle Farben oder Westbam passend zu 3D-Projektionen Ambient-Sounds auf.
4: Das Wetter heute von Nordwesten auf, zugdichter Wolken und am Nachmittag und Abend häufig Regen, maximal 15 Grad. Zurzeit in Berlin-Mark.

0: Zahn 12 und in Dahlem 13 Grad, in Templin 11 und in Lübben im Spreewald 12 Grad. Böiger Wind aus Südwest. Morgen neben etwas Sonne, zum Teil kompakte Wolken und im Verlauf Schauer bei 15 bis 18 Grad. Die Zeit 11.46 Uhr.
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2: Mit Matthias Gindorf und unserem Thema des Morgens. Der erste Stolperstein auf dem Weg zu einem möglichen linken Regierungsbündnis in Berlin ist aus dem Weg geräumt. Die Spitzen der rot-grün-roten Fraktionen haben gestern die Vorgespräche beendet. Jetzt geht es mit den eigentlichen Sondierungen weiter. Aber die Kritik an der geplanten Koalition reißt nicht ab und die kommt weiterhin auch aus den eigenen Reihen. RBB 24 Landespolitikreporter Sebastian Schöpel erklärt's.
3: Die Tinte der Unterschriften unter der Vereinbarung von Linken, Grünen und SPD war noch gar nicht richtig getroffen. Da meldeten sich auch schon die Kritiker zu Wort. Das Papier, in dem vor allem die Linken zugesagt haben, Fälle von mutmaßlichem Antisemitismus in den eigenen Reihen hart zu bestrafen, gehe nicht weit genug, sagte Berlins CDU-Landeschef Stefan Evers auf seinem Instagram-Kanal.
4: Dieses Papier, das ist vor allem eins, ein Misstrauensbeweis. Und ich finde, wer sich von Anfang an so misstrauisch begegnet, der sollte auch nicht gemeinsam regieren.
3: Die AfD in Berlin kritisierte, die Vereinbarung spreche nicht aus, dass die größte Gefahr für Jüdinnen und Juden von Linksextremisten und Islamisten ausgehe. Eine Behauptung, die allerdings auch schon vielfach widerlegt wurde. Dabei waren die Berliner Linken den Grünen und Sozialdemokraten weit entgegengekommen. 4 Gesprächsrunden hatte es gebraucht, um schließlich eine detaillierte Verabredung aufzuschreiben. Eine, die vor allem von den Linken mit Blick auf das Thema Antisemitismus viel abverlangt. Etwa die Zustimmung, dass Kritik an der israelischen Regierung, die als antisemitisch verstanden werden kann, auch zum Ausschluss aus Fraktion oder gar Partei führen kann. Oder dass man die radikal israelkritische BDS-Bewegung nicht unterstützen würde. Ansichten, die viele Berliner Linke nicht teilen und die zum Teil auch nicht mit den Beschlüssen der Partei übereinstimmen. Entsprechend heftig fiel die Reaktion des pro-palästinensischen Lagers der Berliner Linken aus.
5: Dieses Sondierungspapier schützt nicht, es spaltet. 8 Punkte zum Schutz jüdischen Lebens und die palästinensische Community wird in einem Nebensatz abgehandelt. Und genau dieses Gegeneinander ausspielen ist das Problem.
3: So eine Sprecherin der zuletzt besonders radikal auftretenden Parteiarbeitsgruppe Palästina-Solidarität. Die geriet zuletzt immer wieder in den Fokus durch Protestaktionen und Demos gegen die israelische Regierung und durch Aussagen einzelner Aktivisten in den sozialen Medien, die für Kritiker klar antisemitisch waren. Für die Berliner Linken-Führung könnten sie noch zum Problem werden, wenn das fertige Sondierungspapier bei einem Parteitag abgesegnet werden soll. In Berlins jüdischer Community beobachten derweil viele nun mit Sorge, dass Linke, Grüne und SPD ernsthaft eine Koalition ausloten, so der Vorsitzende der jüdischen Gemeinde Gideon Joffe.
6: In unserer Gemeinde herrscht nach wie vor eine große Verunsicherung und sie sind sehr, sehr skeptisch, was das Verhandlungspapier dieser potenziellen Dreierkoalition angeht. So wie sich die Linke in der Vergangenheit gegeben hat, ist sie einfach unmöglich als Koalitionspartner anzusehen.
3: Mehrere hundert Gemeindemitglieder hätten sich bereits offen gegen eine solche rot-grün-rote Koalition in Berlin ausgesprochen, so Joffe. Doch das Stimmungsbild ist nicht einheitlich. Gut 300 jüdische Intellektuelle hatten zuletzt die Linke gegen die Antisemitismusvorwürfe in Schutz genommen. Und so steht trotz dieser hart erkämpften Vereinbarung wohl fest, das Thema Antisemitismus wird diese rot-grün-roten Verhandlungen weiter begleiten.
2: RBB 24 Landespolitikreporter Sebastian Schöbel über die Kritik an den beschlossenen Sondierungen von SPD, Linken und Grünen in Berlin. Meine Kollegin Angela Ulrich konnte heute Morgen mit einem sprechen, der bei den Vorgesprächen für eine neue Berliner Landesregierung dabei war, Werner Graf, der Fraktionsvorsitzende der Berliner Grünen. Bei der Frage, ob nun alles in trockenen Tüchern sei, mit der links geführten Koalition, blieb er noch etwas vorsichtig.
7: Naja, ich glaube, wir haben gestern einen sehr, sehr großen Schritt gemacht. Das Papier, das wir vorgelegt haben zum Umgang, wie wir Antisemitismus bekämpfen wollen, das ist sehr weitgehend und das haben wir in vielen Bereichen, auch in keinem anderen Landesregierung bisher so gesehen. Wir sagen, wir wollen den Schutz jüdischen Lebens deutlich ausbauen. Wir wollen auch dort, wo jetzt Einrichtungen sind und schon Schutz dabei ist, das auch wirklich weiterfahren. Aber wir wollen auch die Unterstützung des jüdischen Lebens und des israelischen Lebens voranbringen. Das ist sehr wichtig und wir haben uns aber auch Regeln gegeben, wie wir miteinander umgehen, wenn es zu antisemitischen Vorfällen kommt, wenn es zu Grenzüberschreitungen kommt und das auch in dieser Art und Weise in der Zusammenarbeit, wo man sich das gegenseitig anmeldet, wo man vielleicht auch ein Expertengremium von außen, wenn eine Farbe das wünscht, hinzuzieht. Das hat es auch so noch nicht nicht gegeben. Das ist einmalig und das ist ein großer Schritt.
8: Aber das hört sich nun auch kompliziert an, dieses Expertengremium zum Beispiel. Am Ende entscheidet aber jede Partei für sich selbst dann über Sanktionen. Ist das nicht kompliziert?
7: Naja, ich glaube erstmal, es ist die Debatte über Nahost und wann ist etwas wirklich ein Vorfall oder nicht, ist ja immer wieder auch sehr politisiert worden. Und was wir wollten ist, dass wir eben diese Frage nicht unter uns dann als politische Frage entscheiden, sondern wirklich aufhand der Definitionen, aufhand der Einschätzungen und auch anhand von Expertinnen, dass wir auch von außen die Beratung annehmen und dass wir nicht einfach nur intern politisch jetzt dann entscheiden, haben wir Druck, brauchen wir noch eine Mehrheit oder ähnliches, sondern wirklich anhand der Inhalte. Und das wollten wir verändern und deswegen sagen wir, wenn es strittig wird, es gibt ja auch ganz klare Einschätzungen, ob man das Existenzrecht Israel leugnet oder nicht. Aber wenn es kritische gibt, dann holen wir uns Expertenrat und an dem werden wir uns auch halten.
8: Ihr Mitsondierer Steffen Krach von der SPD hat gestern gesagt, er erwarte nun, dass der linken Bundestagsabgeordnete Ferhat Kocak ausgeschlossen werde aus der Bundestagsfraktion. Das ist ja der Abgeordnete mit Kontakten ins Clan-Milieu. Fordern Sie das auch?
7: Also ich kann nicht nachvollziehen, dass man jemanden, der Kontakt ins Gartenmilieu hat, weiter in der Bundestagsfraktion hat. Also deshalb ist es auch klar unsere Forderung. Das muss von der Bundesebene geklärt werden. Aber hier Kontakte zum organisierten Kriminalität, das darf nicht sein. Das darf auch nicht in Frage stehen. Und wenn das ist, muss das auch aufgeklärt werden. Und so jemand kann kein Bundesmandat haben.
8: Insgesamt ist es ja ein ganz schöner Druck und auch massiver Gegenwind, der kommt zu Ihren jetzt dann Sondierungen zum Linksbündnis. Da meine ich jetzt nicht nur zum Beispiel den Vorsitzenden der jüdischen Gemeinde Gideon Joffe, der das nochmal gesagt hat, sondern auch Ihr Parteifreund, Ex-Außenminister Joschka Fischer, hat gewarnt. Die Bundeschefin Franziska Brandner ist auch nicht gerade begeistert. Der größte Berliner Grünen-Kreisverband Mitte auch nicht. Macht sie das zumindest nachdenklich?
7: Wir haben eine große Aufgabe gerade und wir verhandeln gerade mehr als nur im Berliner Koalitionsvertrag. Das ist uns sehr wohl bewusst, weil es natürlich darum geht, wie gehen wir mit diesem Wahlergebnis um. Und wir müssen aber auch sehen, die Linke hat 25% bekommen und ist die Wahlsiegerin. Es gibt keine andere richtige Mehrheit dagegen. Also Kenia hätte ja auch nur 2 oder 3 Stimmen über den Durst. Und es gibt einen Aufbruch und einen Wechsel, der gewählt worden ist. Und das müssen wir schon alles zusammenbringen. Wir haben im Augenblick ja eine rechtsextreme, verfassungsfeindliche Partei, die in jetzt im Parlamentspräsidenten in anderen Bundesländern stellt. Und ich wundere mich schon, dass man so sehr in Berlin über eine neue progressive Regierung des Aufbruches diskutiert und sich alle da in Stellung bringen, dass es die nicht geben darf. Aber dass eine rechtsextreme Partei jetzt immer mehr an die Macht kommt, dass das gar nicht mehr thematisiert wird oder kaum noch vorkommt, da wundere ich mich schon, wie die Akzente gesetzt werden.
8: Und da kommen ja dann auch noch so wunderbare Themen wie Vergesellschaftungen, das Milliardenloch im Haushalt. Was ist da bei Ihnen das Allerwichtigste, was passieren muss, auch aus grüner Sicht?
7: Na, wir wollen, dass die Stadt wieder vorankommt. Wir haben wirklich die letzten 3 Jahre einfach eine Politik im Rückwärts erlebt. Und wir möchten uns wieder, wenn es um die Stadtumbau geht, mit Paris messen. Wir möchten eine Stadt bauen, die
8: aber
7: auf
8: Erneuerbare
7: setzt.
8: Aber Geld dafür hat Berlin nicht wirklich, heißt es ja jetzt schon. 5 Milliarden fehlt pro Jahr.
7: Naja, die Frage ist natürlich auch, wie wir es einsetzen. Das haben wir davor ja auch schon immer gesagt, dass wir bei bestimmten Projekten wie den Schlangenbader Tunnel nicht begeistert waren, wissen wir auch. Aber das wird natürlich eine große Herausforderung. Aber wir haben natürlich auch Möglichkeiten, über Transaktionskredite und Ähnliches da auch mit reinzugehen. Aber wir müssen Berlin wieder nach vorne bringen. Berlin hat den Wechsel gewählt und der muss sich jetzt auch zeigen. In einer erneuerbaren Stadt, in einer bezahlbaren Stadt und einer sozialen.
2: Sagt der Fraktionschef der Grünen in Berlin, Werner Graf, heute Morgen hier im rbb 24 Inforadio. Rot-Grün-Rot in Berlin hat die Vorsondierungen überstanden und geht jetzt in die nächste Phase, die tatsächlichen Sondierungen. Und das trotz Kritik von allen Seiten. Unser Thema des Morgens war das.
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2: 50 Jahre, so lange gibt's das Kabarett Die Oderhähne aus Frankfurt-Oder. Morgen gibt's eine große Jubiläumsshow dazu. Kulturreporter Volker Michael hat mit dem künstlerischen Leiter gesprochen und war bei den letzten Proben dabei.
9: Nee, entweder oder als auch, wieder noch zwar, aber Tom, als auch fehlt noch. Oh Gott.
10: Ja, genau. Ein kauderwelscher Zungenbrecher über das markante Hochhaus in der Oderstadt. Der gehört zur Jubiläumsshow der Oderhähne und muss noch geprobt werden. Andere Teile sind Auszüge aus aktuellen Programmen wie Volle Fahrt zurück. Es kommen einige Gäste, zum Beispiel der Schauspieler Horst Damm, der schon vor 50 Jahren dabei war. Die Show bietet Altes und Neues und zeigt, wie sehr sich die Oderhähne gewandelt haben. Der Frankfurter Daniel Heinz ist seit 4 Jahren Leiter des Kabaretts.
11: Politisches Kabarett ist unsere DNA, aber die Formate haben sich weiterentwickelt oder das, was die Leute auch gern sehen wollen, hat sich auch weiterentwickelt, sodass wir uns auch öffnen zu anderen Genres.
10: Daniel Heinz' Vorgänger bei den Oderhähnen war 32 Jahre lang Wolfgang Flieder. Er beschrieb 1991 im DFF-Fernsehen, was sich mit der Wende geändert hatte.
12: Früher gab es über das Reizwort oder über eine Metapher eine andere Vereinbarung mit dem Publikum. Diese neue Vereinbarung muss erstmal wieder gefunden werden. Also man kann jetzt auch direkter über Dinge reden, aber vorher machte das eigentlich fast mehr Spaß.
10: Wohl keine Theaterform hat sich so radikal verändert wie die satirische Kleinkunst, das Kabarett. Die Bedingungen sind allerdings nicht einfacher, meint Daniel Heinz.
11: Womit meine Vorgänger gekämpft haben, gerade zu DDR-Zeiten, war ja die politische Zensur, mal verknappt gesagt. Womit wir heute kämpfen, ist nicht die politische Zensur, sondern eher die ökonomische. Denn Wirtschaftlichkeit ist ja das A und O. Man muss ja so ein Haus führen und trotzdem Einnahmen generieren. Und wir wissen, die Kultur ist nach wie vor unterfinanziert.
10: Seit vielen Jahren bekommen die Oderhähne einen Zuschuss von 120.000 Euro von der Stadt Frankfurt. Real ist das bei steigenden Preisen also eine Kürzung. Rund 15.000 Menschen besuchen die Vorstellungen, die Auslastung liegt durchschnittlich bei gut 70%. Musikalisch sind die Oderhähne heute breit aufgestellt. Was die Themen angeht, herrscht auch nach 50 Jahren keine Not. Die Welt liefert genug Stoff und oft ist die Realität das einste Kabarett. Die Satire sei leibhaftig da draußen, meint Daniel Heinz. Und es gibt immer wieder typisch Frankfurter Themen.
11: Also wir haben das tatsächlich in einem Stück drin, wo es jetzt eigentlich wieder darum geht, dass der Schlagbaum wieder unten ist. Ne? Schengen war ja eine tolle europäische Verabredung, die ist ja gerade gar nicht in Kraft. Das haben wir natürlich aufgegriffen und haben gesagt, ja, was soll das? Das ist ja ein totaler Schritt zurück. Wir waren ja da politisch schon viel, viel weiter. Spielt auch eine Rolle in einem Programm.
10: Das Publikum der Oderhähne ist treu und neugierig bis heute. Es teilt sich in zwei Gruppen, haben die Frankfurter Kabarettleute festgestellt, in die, die noch mehr scharfe politische Aussagen wollen und die anderen, die müde und erschöpft sind und eigentlich nur Unterhaltung erwarten. Ein Rezept gibt es, auch nach 50 Jahren, da ist sich Daniel Heinz sicher.
11: Naja, es ist das Lachen tatsächlich. Also viele kommen her und sagen, mir ist das Lachen irgendwie vergangen und ich habe Lust, mal wieder hier 2 Stunden mich irgendwie mitnehmen zu lassen.
2: Yeah. Die Frankfurter Oderhähne feiern ihren 50. Geburtstag nicht nur mit der einmaligen Jubiläumsshow morgen, sondern in den kommenden Wochen dann auch mit vielen weiteren Vorstellungen und Gastspielen. Jetzt das Wetter für Berlin und Brandenburg. Ziemlich windig heute Richtung Nordwesten, also so Richtung Havelland, auch immer mal wieder Regen. Temperaturen im Moment in Perleberg 11 Grad, Cottbus 12, in Berlin so 12, 13 Grad. 15 Grad gibt's heute maximal. Am Nachmittag auch mal längere Zeit Sonnenschein, am Abend dann neuer Regen. Auch in der Nacht regnet es weiter, dann die Tiefstwerte so zwischen 11 und 9 Grad. Morgen am Samstag immer wieder sonnige Momente, später aber auch wieder neuer Regen. Die Temperaturen liegen bei maximal 15 bis 18 Grad.
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2: Und hier ist Jonas Ziegler.
0: Bitte Vorsicht auf der A13 Berlin Richtung Dresden. Zwischen Baruttenmark und Starkow ist ein Fahrzeug liegen geblieben. A9 Leipzig Richtung Berlin zwischen Rastplatz Rossel Quelle und Rastplatz Rabenstein 20 Minuten Stau. A10 östlicher Berliner Ring Richtung Dreieck Barnim an der Mühlenfließbrücke zwischen Erkner und Rüdersdorf ist bis Anfang November nur eine Spur frei, 10 Minuten Verzögerung. Westlicher Ring Richtung Dreieck Havelland zwischen Großkreuz und der Havelbrücke Stau an einer Baustelle 10 Minuten. Stadtverkehr Berlin, Schöneberg-Bülow-Straße, Höhe Potsdamer Straße sind die Ampeln ausgefallen. Länger dauert es auf der 100 ab Dreieck Charlottenburg Richtung Funkturm und ab Tempelhofer Damm Richtung Wedding, also in der Gegenrichtung. Wir wünschen allen, wo es geht, eine gute Fahrt.
2: 12 Uhr.
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2: Matthias Gindorf hier. Insgesamt 4-mal ging der Friedensnobelpreis bis jetzt nach Deutschland. Gustav Stresemann, Ludwig Quidde, Karl von Ossietzky und Willy Brandt sind diese 4. In Oslo wurde vorhin bekannt gegeben, wer in diesem Jahr ausgezeichnet wird. Die Nachrichten dazu hat jetzt Jonas Ziegler.
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1: Der Friedensnobelpreis geht in diesem Jahr an die Juristin und internationale Menschenrechtsexpertin Navneetam Pillay aus Südafrika. Das hat das norwegische Nobelkomitee am Vormittag in Oslo bekannt gegeben. Und sagt Skandinavien-Korrespondent Christian Stichler.
2: Die 85-jährige Navneetam Pillay erhält den Preis für ihre Bemühungen zur Förderung von Frieden und Völkerrecht, so die Begründung des Nobelkomitees. Die südafrikanische Juristin hat ab 1995 zunächst als Richterin und später als Präsidentin am Internationalen Strafgerichtshof für Ruanda mitgewirkt. Von 2003 bis 2008 war sie Richterin am Internationalen Strafgerichtshof in Den Haag. Danach 6 Jahre lang Hohe Kommissarin der Vereinten Nationen für Menschenrechte. Mit ihrem Mut und ihrer Integrität habe sie den Weg zu einer umfassenderen globalen Rechtsordnung geebnet und habe dazu beigetragen, dass Kriegsverbrechen und Verbrechen gegen die Menschlichkeit und Völkermord verfolgt werden, so die Begründung weiter.
1: In Berlin loten Linke, Grüne und SPD seit dem Vormittag weiter die Chancen für eine gemeinsame Regierungsbildung aus. Ein Thema der Sondierungsgespräche ist der Landeshaushalt. Die Finanzlage gilt als angespannt. In den nächsten Jahren werden Haushaltslücken in Milliardenhöhe erwartet. Deshalb ist offen, welche Wahlversprechen umgesetzt werden können. Am Nachmittag wollen sich die Parteien zum Stand der Gespräche äußern. Gestern haben sie sich auf verbindliche Regeln gegen Antisemitismus geeinigt. Grünen-Fraktionschef Graf sagte im rbb24-Inforadio, er habe großes Vertrauen in die Führung der Linken, dass sie zu den Vereinbarungen steht. Bundesbildungsministerin Prien hat im Bundestag für ein geplantes Gesetz geworben, durch das Kinder im Vorschulalter besser gefördert werden sollen. Der Entwurf sieht unter anderem vor, den Entwicklungsstand aller 4-Jährigen zu testen. Um Kinder mit Nachholbedarf gezielt zu fördern, sollen die Kitas mehr Geld bekommen. Die bisherige Ungleichheit bei Bildungschancen nannte die CDU-Politikerin zutiefst ungerecht. Dies anzugehen sei eine gemeinsame Aufgabe.
3: Wir sollten Gerechtigkeit auch an der Frage bemessen, wie es unseren Kindern in 10, 20 oder 30 Jahren geht. Alle Kinder in unserem Land sollten in den kommenden Jahrzehnten ihre Talente entfalten können. Sie sollten in einem Land mit prosperierender Wirtschaft leben können. Unsere Kinder sollen in einem Land leben, das sich durch Zusammenhalt und demokratische Werte auszeichnet. Bildung ist dazu der Schlüssel, um diese Ziele zu erreichen. Lassen Sie uns gemeinsam daran arbeiten, diese Ziele zu erreichen.
1: Bundesbildungsministerin Karin Prien, CDU. Nach den tödlichen Schüssen bei einer Waffenkontrolle in der Oberpfalz gibt es bislang keine Hinweise auf einen extremistischen Hintergrund. Die Ermittlungen zum Motiv des Verdächtigen dauerten aber an, teilte die Polizei in Regensburg mit. Ein 60-jähriger Mann soll gestern Nachmittag 2 Mitarbeiter eines Landratsamts erschossen haben, die routinemäßig seine Waffen überprüfen wollten. Anschließend soll er sich in seinem Wohnhaus verschanzt haben. Spezialkräfte konnten ihn dann in der Nacht überwältigen. Bei seiner Festnahme wurde der Mann durch mehrere Polizeischüsse schwer verletzt und liegt nun unter Bewachung in einem Krankenhaus. Am Checkpoint Charlie in Berlin sind bei gezielten Grabungen Überreste der DDR-Grenzübergangsstelle freigelegt worden. Wie die Stiftung Berliner Mauer mitteilte, wurden zwischen Friedrich- und Zimmerstraße Teile der Begrenzungsmauern, Asphaltflächen und das Fundament der Führungsstelle der DDR-Grenztruppen aus den Jahren 1985 bis 1989 entdeckt. Außerdem seien Teile einer Fahrzeugsperre freigelegt worden, die nach der Panzerkonfrontation im Oktober 1961 errichtet wurde, erklärte die Stiftung. Die Funde seien von großer Bedeutung für die weitere Gestaltung des Erinnerungsortes, hieß es. Anlass für die Grabungen sind Pläne, das Areal mit einem Bildungs- und Erinnerungsort neu zu gestalten. Der S-Bahn-Verkehr auf der westlichen Berliner Ringbahn wird an diesem Wochenende erheblich eingeschränkt. Von heute Abend 22 Uhr bis in der Nacht zum Montag fahren zwischen Beusselstraße und Bundesplatz keine Züge. Grund sind Bauarbeiten für den Neubau der Westend- und der Ringbahnbrücke. Laut S-Bahn sieht es so aus, als müsste in diesem Monat auch noch einmal der Abschnitt zwischen Südkreuz und Westend zumindest teilweise gesperrt werden. Soweit die Nachrichten. 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Das Wetter. Nachmittags Bewölkungszunahme und zum Abend Regen, maximal 15 Grad. Zurzeit in Berlin-Wannsee 13 und in Rudow 14 Grad, in Lenzen in der Prignitz 11 und in Münchberg 13 Grad. Morgen neben etwas Sonne, zum Teil kompakte Wolken und im Verlauf Schauer bei 15 bis 18 Grad. Die Zeit 13.05 Uhr.
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5: Anna Korwes ist für Sie im Studio. Schönen guten Tag. Linke, Grüne und SPD in Berlin wollen jetzt nach vorne schauen. Die Sondierungsgespräche sollen zügig vorangetrieben werden. Ob es danach dann in Koalitionsverhandlungen geht, darüber müssen dann die drei Parteien aber erst noch entscheiden. Bei den Linken wird das bei einem Parteitag geschehen. Und spätestens dann wird ein Bezirksverband einmal mehr ins Zentrum der Aufmerksamkeit rücken. Der Neuköllner Bezirksverband, Heimat des linken Bundestagsabgeordneten Ferhat Kocak, der dort das Direktmandat gewonnen hat. Jo Goll aus der RBB 24 Rechercheredaktion hat diese Personalie und den Bezirksverband nochmal unter die Lupe genommen. Hallo Jo.
6: Hallo.
5: Kocak, der hatte ja bundesweit für Schlagzeilen gesorgt. Ihm werden Kontakte in die organisierte Kriminalität vorgeworfen, eine Nähe zu extremistischen Anti-Israel-Aktivisten. Das war eine große Hürde vor der Aufnahme von Sondierungsgesprächen. Aber bevor wir uns das genauer anschauen, inwiefern ist dieser Neuköllner Bezirksverband eigentlich auch Quelle des großen Erfolgs der Linken bei der Abgeordnetenhauswahl?
6: Ja, zunächst muss man ja mal sagen, in Berlin hat die Linke es geschafft, 75.000 Stimmen von Nichtwählern zu bekommen. Das ist ein Riesenerfolg eigentlich und das muss man sagen, ist das auch ein Verdienst an der Demokratie. Das schafft Vertrauen in die Politik. Viele Menschen sind in die Wahllokale zurückgekehrt und sehr, sehr viele dieser Stimmen, die stammen eben aus Neukölln. Und dort hat Ferhat Kocak ja schon bei der Bundestagswahl einen sehr, sehr aufwendigen und erfolgreichen Wahlkampf betrieben mit diesem Kreisverband. Aber dieser Wahlkampf auch jetzt, den halten viele in der Partei für recht zweifelhaft.
5: Mhm. Kocak ist für seine Partei aber auch zum Problem geworden. Die Vorwürfe gegen ihn, die basieren unter anderem auf einem Foto, das ihn mit Ibrahim Ibrahim zeigt, einem Unterstützer der Volksfront zur Befreiung Palästinas. Du bist ihm nachgegangen. Wie viel ist denn dran an den Vorwürfen?
6: Ja, da war schnell die Rede vom Clan-Politiker, der jetzt enge Kontakte in das Lager von Anti-Israel-Aktivisten pflegt. Das halte ich für ziemlich überzogen. Kocak, der hat die Kontakte zu den Remos, zu diesem Clan-Chef, ja zugegeben und auch eingeräumt. Da ging es seiner Aussage nach um eine Handysammelaktion für Aktivisten, wie Kocak das nennt. Da habe sich Firas Remo, der Sohn des Clan-Chefs Issa Remo, bei ihm gemeldet. Naja, da fragt man sich trotzdem, wie kommt es dann zu so einem ausführlichen WhatsApp-Chat, der ja öffentlich wurde, mit so einer harmlosen Geschichte oder so einer harmlos anmutenden Geschichte. Viel heikler ist dabei vor allem das Foto mit Ibrahim Ibrahim. Das ist ein glühender Anhänger der PFLP, der Volksfront zur Befreiung Palästinas. Das sind zwar säkulare, aber dafür umso mehr radikale Feinde Israels. Die PFLP wird vom Verfassungsschutz als extremistisch eingestuft. Die USA und die EU listen die PFLP als Terrororganisation. Die Frage ist nur, beweist jetzt dieses Foto von Ibrahim Ibrahim mit Kocak, dass der Bundestagsabgeordnete Leuten nahesteht, die Hamas-Kämpfer als Märtyrerhelden feiern? Und sind diese Kontakte zu den Remos tatsächlich Beleg dafür, dass Kocak in die organisierte Kriminalität pflegt? Ich glaube, nicht unbedingt. Insider, mit denen ich gesprochen habe, sagen, Kocak sehe auf den Fotos nicht besonders glücklich aus. Man müsse sich jetzt fragen, wer hat das Foto gemacht und wem nützt dieses Foto?
5: Ja, wem nützt es denn?
6: Ja, da muss man dann tatsächlich in diesen Neuköllner Kreisverband reingehen und sehen, das ist ein sehr einflussreicher Faktor bei den Berliner Linken mit einem sehr wirkmächtigen Vorstand, der die Strukturen bestimmt. Und da kommt Kocak ja her aus Neukölln von diesem Kreisverband. Und dort legt man das Mandat in der Regel als kollektives Mandat aus. Das heißt, das ist das Gegenstück zum freien Mandat, wie es dem Abgeordneten vom Grundgesetz ja garantiert ist. Das heißt, in der Praxis, in Neukölln wird der oder die Abgeordnete geführt wie eine Marionette. Das sagt nicht ich, das sagen uns Insider. Hier ist der Abgeordnete daran gebunden, was Vorstand und Basis exakt vorgeben. Das geht dann tief in die Alltagsentscheidungen rein, also wie zum Beispiel Ressourcen verteilt werden, wie Wahlkampf eben gemacht wird. Und Kritiker des Neuköllner Kreisverbandes sagen, das ist ein TikTok-Wahlkampf, da geht viel, viel Geld in Reels rein und Kocak gilt ja als Vorreiter dieses Wahlkampfes.
5: Das klingt, als sei er auch ein bisschen ein Getriebener. Aber was heißt das jetzt für den weiteren Verlauf der möglichen Regierungsbildung nach den Sondierungen, wenn die Linke auf dem Parteitag über die Aufnahme von Koalitionsverhandlungen entscheidet? Wie entscheidend wird da dieser Neuköllner Bezirksverband sein?
6: Also der Kreisverband Neukölln ist zwar eine stramm organisierte Minderheit mit starkem Resonanzboden, würde ich mal sagen, aber er wird die Geschicke der gesamten Partei nicht lenken. Das wird so nicht kommen. Dafür gibt es zu viele Gegner dieses Kreisverbandes auch. Die entscheidende Frage ist ja dort, wie positioniert sich die Linke zum Thema Antisemitismus? Und da scheint mir das im Kreisverband Neukölln ein ganz, ganz besonderes Thema zu sein. Also ich höre, dass Veranstaltungen gegen Antisemitismus, in denen das Thema Antisemitismus im Bezirk dezidiert zum Thema gemacht werden soll, das lehnen viele Linke in Neukölln einfach komplett ab. Da heißt es dann, solche Veranstaltungen sind per se rassistisch, weil der Bezirk ja stark migrantisch geprägt sei. Und das Thema Antisemitismus sei für Migranten eben ein Reizthema. Deshalb kann man es gar nicht ansprechen. Also das ist eine Haltung, die wird natürlich in diesen Sondierungs- oder auch Koalitionsgesprächen so nicht fruchten. Das ist ja momentan das wichtigste Thema. Ja. Und da wird sich dieser Kreisverband sicher nicht durchsetzen können.
5: Okay, Einschätzungen waren das von Jo Goll aus der rbb24-Rechercheredaktion. Vielen Dank dafür.
6: Gerne.
5: Bei Prenzlau ist heute Deutschlands erste Universalmoorraupe zum Einsatz gekommen. Ein Kettenfahrzeug. Und das soll die Bewirtschaftung empfindlicher Moorflächen schonender machen, ohne im nassen Untergrund einzusinken. Gleichzeitig sollen die Flächen mit der Raupe nicht nur bewirtschaftet werden, sondern auch zum Naturschutz beitragen. Wie, weiß rbb24-Landesreporter Ricardo Wittig.
7: Ein schweres Fahrzeug, das wie eine Pistenraupe mit Anhänger aussieht, setzt sich langsam in Bewegung. Auf weichem, nassen Untergrund verteilen vier Ketten das Gewicht der Maschine. Der Boden wird dadurch weniger belastet, sagt Christian Wenzin, Raupenhersteller aus Niedersachsen, mit nur 135 Gramm pro Quadratzentimeter.
8: Vielleicht als Vergleich, als Mensch haben wir, je nachdem wie schwer wir sind und wie groß die Füße sind, 200 bis 400 Gramm pro Quadratzentimeter. Das heißt, wir können dort fahren, wo wir nicht mehr laufen können.
7: Für den Landwirt Marc Delabarre ist genau das wichtig. Sein Betrieb Moorwert wird die Raupe künftig einsetzen. Denn Moore sind nicht nur schwierig zu bewirtschaften, sondern auch wertvolle Lebensräume und wichtige Kohlenstoffspeicher. Die neue Maschine soll beides ermöglichen, Landwirtschaft und Naturschutz.
9: Und wir sind eben ein Betrieb, der sich angepasst hat, der sich auf die Flächen einstellt. Und das ist für Vogel-, Insektenschutz, Pflanzenschutz ein ganz, ganz wichtiger Punkt.
7: Brandenburg will den Moorschutz stärken und die Flächen zugleich landwirtschaftlich nutzen. Für Landwirtschaftsministerin Hanka Mittelstädt geht beides zusammen. Auch die anfallende Biomasse soll genutzt werden, etwa für Tierfutter, Biogas oder Verpackung. Gestern hat sie die erste universale Moorraupe Deutschlands in Betrieb genommen.
10: Natürlich haben wir hier erstmal nur kleine Pflänzchen, Step by Step. Und dann nachher wird es hoffentlich auch größer gedacht.
7: Noch ist die Moorraupe ein Pilotprojekt. Doch wenn sie sich bewährt, könnte sie künftig häufiger dort zum Einsatz kommen, wo herkömmliche Landmaschinen an ihre Grenzen stoßen. Nämlich auf nassem, weichen Boden mitten im Moor.
5: Ricardo Wittig war das über die erste Universal-Moorraupe.
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5: Der deutsche Tennisprofi Alexander Zverev hat bei den Shanghai Open die erste Runde gewonnen. Damit steht fest, er wird sein großes Ziel, die Nummer 1 der Tennis-Weltrangliste zu werden, bis zum Saisonende erreichen. Robin Niehaus berichtet.
11: Alexander Zverev wird sein bestes Karrierejahr mit dem ersten Platz der Tennis-Weltrangliste krönen. Zverev wird der zweite Deutsche, der das erreicht. Der erste Platz gelang bisher nur Boris Becker im Jahr 1991. Zverev hat nach seinem Auftaktsieg bei den Shanghai Masters genug Punkte, um bis Jahresende an Jannik Sinner vorbeizuziehen. Der Italiener wird aufgrund anhaltender Knieprobleme in diesem Jahr nicht mehr spielen und deshalb in der Weltrangliste Punkte verlieren. Jetzt ist nur noch der Zeitpunkt offen, wann Zverev auch offiziell als Nummer 1 der Weltrangliste geführt wird. Frühestens kann ihm das Ende Oktober gelingen. In diesem Jahr gewann Zverev mit den French Open und den US Open bereits seine ersten beiden Grand-Slam-Titel.
5: Robin Niehaus war das. Die deutschen Fußballerinnen, die starten heute Abend in die neue Länderspielsaison. Die DFB-Auswahl trifft in Karlsruhe auf Australien. An Katrin Rose.
12: Der Fokus stimmt beim Bundestrainer. Freut sich, dass nach 4 Monaten endlich wieder ein Länderspiel ansteht. Voller Fokus Fußball also. Nicht ganz.
13: Ich denke, dass nicht alles so läuft, wie wir uns das vielleicht in unserem rosaroten Himmel vorstellen.
12: Und so weicht das vorsichtige Lächeln auf Christian Wücks Gesicht langsam einer Sorgenfalte. Vor dem Spiel der deutschen Fußballerinnen gegen Australien muss der Bundestrainer auf mehrere Spielerinnen verzichten. Julia Gwin fehlt verletzt. Larissa Mühlhaus ist mit einem Infekt zurück in Frankfurt. Und hinter dem Einsatz von Lea Schüller, die ebenfalls angeschlagen ist, steht ein Fragezeichen.
13: Natürlich sind die Ausfälle, die uns innerhalb dieser Tage jetzt erreicht haben, nicht unbedingt schön.
12: Und das ist nicht alles.
13: Wir haben viele Spielerinnen eingeladen, die nicht zu den Stammkräften in ihren Verein gehören. Und von daher sind es Bedingungen, die uns herausfordern. Aber wir haben Qualität.
12: Die wollen die deutschen Fußballerinnen zeigen. Schon für die WM im kommenden Sommer qualifiziert, stehen für sie deshalb jetzt Tests gegen international starke Teams an. Australien macht den Anfang. Schlussfrau Enna Mamutovic.
14: Ein Länderspiel ist immer was Besonderes. Dann auch noch gegen eine Mannschaft von einem anderen Kontinent ist, glaube ich, sehr hilfreich, wenn wir jetzt auch auf die WM blicken, uns mit denen zu messen. Und wir freuen uns alle sehr. Ich auch und kann eigentlich losgehen.
12: Dass die Münchnerin gegen Australien im Tor steht, hat der Bundestrainer schon verraten. Mamutovic bei den Bayern so stark, also gesetzt. Auf den anderen Positionen aber könnte es Überraschungen geben.
13: Es ist kein Casting für die WM, aber natürlich ziehen wir unsere Rückschlüsse aus jeder einzelnen Länderspielminute.
12: Und so startet die WM-Vorbereitung für die deutschen Fußballerinnen eigentlich schon jetzt. Mit langen To-Do-Listen und vielleicht ja auch mit ein bisschen Vorfreude.
5: Und Anpfiff ist um 20.30 Uhr. 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
5: Ein flotter Blick aufs Wetter in Berlin und Brandenburg. Heute zunehmend dichte Wolken und am Nachmittag und Abend zieht von Nordwesten her Regen auf. Es ist windig bei maximal 12 bis 15 Grad.
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5: Den hat Jonas Ziegler.
1: A10 östlicher Berliner Ring Richtung Dreieck-Barnim. An der Mühlenfließbrücke zwischen Erkner und Rüdersdorf ist bis Anfang November nur eine Spur frei. 20 Minuten Verzögerung. A10 westlicher Berliner Ring Richtung Dreieck-Havelland. Zwischen Großkreuz und Havelbrücke Stau an einer Baustelle. Es dauert 20 Minuten länger. Und Richtung Dreieck-Werder Stau zwischen Potsdam-Nord und der Havelbrücke. A12 Berlin Richtung Frankfurt-Oder zwischen Müllrose und Frankfurt-West 10 Minuten Stau. A13 Berlin Richtung Dresden zwischen Teupitz und Barodmark ebenfalls 10 Minuten. Stadtverkehr Berlin Hohenschönhausen, die Gehrenseestraße ist zwischen Detlef und Hohenschönhauser Straße wegen eines Feuerwehreinsatzes voll gesperrt. Schöneberg-Bülow-Straße in Höhe Potsdamer Straße sind die Ampeln zurzeit außer Betrieb.
5: Es ist 13.19 Uhr.
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5: Ich bin Anna Korwes, hallo. Das Nobelpreiskomitee hat vorhin einen Aufruf gestartet. Wenn eine norwegische Nummer Sie anruft, gehen Sie bitte dran, wir würden liebend gerne mit Ihnen reden. Gemeint ist Navanethan Pillay. Sie erhält in diesem Jahr den Friedensnobelpreis. Ob sie inzwischen von ihrem Glück weiß? Jonas Ziegler mit den Nachrichten.
1: Der Friedensnobelpreis 2026 geht an die Südafrikanerin Navanethan Pillay. Das hat das norwegische Nobelkomitee in Oslo mitgeteilt. Die Juristin werde für ihren mutigen Einsatz für das Völkerrecht und ihren Einsatz gegen Kriegsverbrechen und Genozid gewürdigt, hieß es zur Begründung. Pelé war von 2003 bis 2008 Richterin am Internationalen Strafgerichtshof in Den Haag. Danach hatte sie bis 2014 das Amt der Hohen Kommissarin der Vereinten Nationen für Menschenrechte inne. Später leitete sie die von der UNO eingesetzte Untersuchungskommission, die Israel im vergangenen Jahr einen Völkermord im Gazastreifen vorgeworfen hat. In Berlin laufen die Sondierungen für eine rot-grün-rote Landesregierung. Linke, Grüne und SPD sitzen seit dem Vormittag wieder zusammen. Katharina Hopp, RBB 24.
17: Heute geht es unter anderem um den Berliner Haushalt. In den nächsten Jahren werden milliardenschwere Lücken erwartet. Umso kritischer ist die Frage, wofür Geld ausgegeben werden soll. Gestern haben sich die drei Parteien auf verbindliche Regeln gegen Antisemitismus geeinigt. Grünen-Fraktionschef Graf sagte im RBB 24 Inforadio, er habe großes Vertrauen in die Führung der Linken, dass sie auch dazu steht. Im Falle von Uneinigkeiten kann laut Graf ein externes Expertengremium hinzugezogen werden. Das gäbe es so in keinem anderen Bundesland. Die Grünen erwarten laut Graf aber auch, dass der linken Bundestagsabgeordnete Kurczak aus der Fraktion ausgeschlossen wird. Wer Kontakte ins Clan-Milieu habe, könne kein Bundestagsmandat haben.
1: Bundesbildungsministerin Prien hat im Bundestag für einen Gesetzentwurf geworben, um Kinder im Vorschulalter besser zu fördern. Die bisherigen Ungleichheiten bei den Bildungschancen seien zutiefst ungerecht, sagte die CDU-Politikerin. Geplant ist, die sprachliche und sonstige Entwicklung aller Vierjährigen zu testen. Um Kinder mit Nachholbedarf gezielt zu fördern, sollen die Kitas mehr Geld bekommen. Grüne und Linke kritisierten, dass der Bund dennoch seine Mittel für die Kitas kürzt. Stattdessen würden die Länder zusätzlich belastet. Außerdem werde trotz der geplanten Tests der Betreuungsschlüssel nicht verbessert, bemängelt Linken-Fraktionschefin Reicheneck. Anders als in fast allen anderen Bundesländern erwarten Experten für Berlin und Brandenburg, dass die Beschäftigung im nächsten Jahr zunimmt. Laut einer Studie des Instituts für Arbeitsmarkt- und Berufsforschung wird sie in der Hauptstadt mit einem Plus von 0,7% am stärksten steigen. Für Brandenburg und Niedersachsen wird ein minimaler Anstieg von je 0,1% prognostiziert. In den anderen Bundesländern wird laut der Studie die Beschäftigung dagegen sinken. Am stärksten werde der Rückgang im Saarland, gefolgt von Thüringen und Sachsen-Anhalt. Nach dem stundenlangen Polizeieinsatz in Velten im Landkreis Oberhavel ermittelt die Polizei nun gegen den Verdächtigen wegen Bedrohung und Körperverletzung. Gestern Nachmittag hatte laut Polizei ein 53-jähriger Mann nach einem Streit mit seiner Ehefrau damit gedroht, sich mit einer Schusswaffe das Leben zu nehmen. Weil unklar war, wie gefährlich die Situation ist, wurde die Umgebung evakuiert. Auch 9 Kinder eines benachbarten Sportclubs wurden in Sicherheit gebracht. Kurz vor Mitternacht gab der Mann auf. Spezialkräfte nahmen ihn widerstandslos fest. Bei der Wohnungsdurchsuchung stellte die Polizei 2 legale Schusswaffen und Munition sicher. In Miami in Florida treffen sich ab heute und morgen wieder amerikanische und ukrainische Unterhändler. Dabei soll es nach Angaben der US-Seite um einen neuen Vorschlag gehen, wie der Krieg in der Ukraine beendet werden kann. Mit Blick auf die jüngsten Angriffe dort mit vielen Toten hat Deutschlands Außenminister Wadephul noch einmal Russland scharf kritisiert. Aus dem Hauptstadtstudio Jasper Ruppert.
18: Wadephul warf Putin, Zitat, Raketenterror vor, den der russische Präsident mit immer größerer Härte fortführe, auch wenn unter den Opfern viele Kinder seien. Diese Zermürbungstaktik sei unfassbar brutal. Dennoch glaubt der CDU-Politiker, dass Putin scheitern werde am Widerstand der Ukraine und an unserer fortgesetzten Unterstützung für deren Verteidigung, so der Bundesaußenminister weiter. Erst am Mittwoch habe die EU weitere 1,2 Milliarden Euro für lebensrettende Luftverteidigung in der Ukraine bereitgestellt, sagte Wadephul.
1: Soweit die Nachrichten. 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Das Wetter. Am Nachmittag Bewölkungszunahme und zum Abend Regen, maximal 15 Grad. Zurzeit in Berlin-Marzahn 12 und in Dahlem 13 Grad, in Templin 11 und in Lübben im Spreewald 12 Grad. Morgen neben etwas Sonne, zum Teil kompakte Wolken und im Verlauf Schauer bei 15 bis 18 Grad. Die Zeit 13.25 Uhr.
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5: Anna Korwes ist für Sie im Studio. Willkommen. Das norwegische Nobelkomitee hat wieder mal für eine Überraschung gesorgt. Der diesjährige Friedensnobelpreis geht an die Juristin und internationale Menschenrechtsexpertin Navanithem, kurz Navi Pillay, aus Südafrika. Mit ihr hatte wohl kaum jemand gerechnet. Christian Stichler ist unser Skandinavien-Korrespondent und hat die Verkündung am Vormittag in Oslo verfolgt. Er erklärt nochmal, womit das Komitee seine Entscheidung begründet hat.
2: Die 85-Jährige hält den Preis für ihre Bemühungen zur Förderung von Frieden und Völkerrecht, so die Begründung des Nobelkomitees. Die südafrikanische Juristin hat ab 1995 zunächst als Richterin und später als Präsidentin am Internationalen Strafgerichtshof für Ruanda mitgewirkt. Von 2003 bis 2008 war sie dann Richterin am Internationalen Strafgerichtshof in Den Haag. Danach 6 Jahre lang Hohe Kommissarin der Vereinten Nationen für Menschenrechte. Und mit ihrem Mut und ihrer Integrität habe sie eben den Weg zu einer umfassenderen globalen Rechtsordnung geebnet. Und sie habe dazu beigetragen, so das Nobelkomitee, dass Kriegsverbrechen, Verbrechen gegen die Menschlichkeit und Völkermord verfolgt werden. Das Nobelkomitee machte aber auch deutlich, dass es seine Entscheidung als Stärkung des Völkerrechts insgesamt sehe. Diese sei in einer Zeit existenzieller Herausforderung nicht mehr nur eine Ergänzung zu Frieden und Sicherheit. Es sei eben, so die Begründung, die Grundlage für eine friedliche Welt.
5: Christian Stichler war das. Über den diesjährigen Friedensnobelpreis, der an die Völkerrechtlerin Navi Pillay aus Südafrika geht. Es herrscht weiterhin Ausnahmezustand in der kleinen Gemeinde Biesenthal im Landkreis Barnim. Gerade mal 14, 15, 16 und 19 Jahre alt waren die Menschen, die Jugendlichen, die am Mittwochabend ihr Leben verloren hatten. Die 4 waren wie viele Teenager auf dem Land mit Mopeds unterwegs. Ein Autofahrer ist bei einem Überholmanöver frontal in die Gruppe reingerast. Gestern Abend gab es eine Gedenkandacht in der St. Marienkirche in Bernau. Da sind viele hundert Menschen gekommen, es haben gar nicht alle Platz gefunden. Also der Schock und die Anteilnahme sind groß. Meine Kollegin Juliane Kowollig ist jetzt noch mal hingefahren an den Unfallort. Hallo Juliane.
19: Hallo Anna, ich grüße dich.
5: Was für ein Bild bietet sich dir denn da heute?
19: Ja, die Anteilnahme ist weiterhin riesig, du hast es gesagt. Es kommen permanent Menschen hierher, die bringen Blumen mit, Teddys, Luftballons sehe ich, auch Fotos mit den Verstorbenen, die legen sie hier ab. Vorhin ist ein Mädchen mit ihrem Pferd vorbeigekommen. Sie war eine Freundin des 14-jährigen Mädchens, das auf dem Rücksitz eines der Mopeds saß. Sie sind zusammen geritten und sie kommt jetzt hierher mit ihrem Pferd, um sich zu verabschieden. Es staut sich immer wieder an der Unfallstelle, es sind auch immer wieder Mopeds hier, vor allem der Marke Simson. Die sind hier sehr beliebt unter den Jugendlichen und auch die 4 verunglückten Jugendlichen saßen auf genau so einem Moped dieser Bauart, dieses Herstellers. Vorgestern Abend war das. Mittlerweile hat sich hier eine ganz lange Reihe aus Grablichtern angesammelt. Die Menschen weinen, viele können es auch gar nicht in Worte fassen, was in ihnen vorgeht.
5: Also nach wie vor sehr bewegend. Die Anteilnahme dort vor Ort. Die Polizei, die ermittelt ja weiter zur Unfallursache. Bei uns im Programm hat heute Brandenburgs Verkehrsminister Robert Krumbach gesagt, es sähe danach aus, als sei der Autofahrer wirklich ein sehr, sehr riskantes Überholmanöver gefahren. Wie schätzen das denn die Menschen dort ein?
19: Ja, auch hier höre ich große Vorwürfe und auch Wut gegen den Autofahrer. Er sei zu schnell gefahren, hieß es hier oft. Er sei gerast. Das ist natürlich alles noch Gegenstand der Ermittlung. Das ist auch nicht ganz klar, wie schnell er gefahren ist, jedenfalls nicht öffentlich. Aber die Menschen sagen mir auch, das hier ist eine typische Stelle, an der viele Autofahrer zu schnell fahren. Das ist eine gerade Allee. Sie ist eigentlich gut einsehbar, aber die Unfallstelle ist in einer kleinen Senke. Und ich habe zum Beispiel mit Hilde Gundunskus gesprochen. Die wohnt seit über 50 Jahren hier direkt daneben im Wulwing. Eine kleine Siedlung, durch die diese große Fernverkehrsstraße hier führt. Sie saß wenige 100 Meter vom Unfallort entfernt im Wintergarten ihres Hauses mit ihrem Mann. Sie hat das Krachen gehört, sie hat natürlich auch den Hubschrauber gehört, der dann hierher geflogen kam. Und sie erzählte mir, dass in den letzten Jahren die Raserei hier durch diesen kleinen Ort viel schlimmer geworden ist.
20: Es ist eine Raserstrecke. Also wir sind sehr betroffen. Ich wohne im Wulwinkel. Ich verstehe das nicht, warum man auch gerade in der Senke da noch überholen muss, wo das übersichtlich ist. Da kommen sowieso gleich 50. Ich finde, das ist eine Schweinerei. Wie kann man da gerade beim Autofahren hetzen und Stress machen und anderen noch unsicher machen und schon ist ein Unfall passiert?
19: Ja, sie erzählte mir auch, dass hier weitere Unfälle schon passiert sind an dieser Stelle. Im Wulwinkel selbst sind mittlerweile Blitzer installiert. Und es ist auch eine Geschwindigkeitsanzeige, die hier zeigt, wie schnell man fährt und Smileys, rote mit Mundwinkel nach unten, zum Beispiel, wenn man zu schnell ist, anzeigt. Der Vorwurf der Fahrlässigkeit, der Unaufmerksamkeit des Autofahrers habe ich also hier schon einige Male gehört. Da mischt sich also in die Trauer auch ein bisschen Wut mit rein.
0: Ja, der Unfall bewegt auch viele Menschen im Internet. Du hast dich in den sozialen Medien umgeschaut. Was wird denn dort diskutiert?
19: Ja, auch dort sind viele tausende Kommentare mittlerweile zusammengekommen. Vor allem die Moped-Community, die verabschiedet sich. Also ich habe Fotokollagen zum Beispiel gesehen, die vier Verstorbenen auf ihren Motorrädern und dann Sätze wie, ich hoffe, ihr seid gut oben angekommen. Es wurden auch mehrere Spendenaufrufe gestartet. Einmal einen für alle vier Familien zusammen. Da sind mittlerweile 160.000 Euro zusammengekommen. Und auch die große Schwester des verstorbenen Mädchens hat einen Spendenaufruf gestartet. Sie schreibt dort, sie will ihrer kleinen Schwester einen würdigen Abschied und ein schönes Grab bescheren. Auch dort sind mittlerweile über 30.000 Euro zusammengekommen. Also sehr hohe Summen. Das zeigt, glaube ich, auch, wie groß die Anteilnahme ist und wie sehr die Menschen den Angehörigen hier auch Stütze sein wollen, wenn auch finanziell nur.
0: Eindrücke waren das von rbb24-Reporterin Juliane Kowolik. Vielen Dank.
19: Sehr gerne.
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0: Von einem Roboter operiert zu werden, das klingt erstmal unangenehm. Aber ein Robotiksystem für den OP-Saal ist nicht nur praktisch, sondern in vielen Fällen sogar sicherer für die Patienten. Unsere Landesreporterin Nina Heinrich hat sich das in Eberswalde im Klinikum angeschaut. Hier gehört die Robotik schon seit längerem dazu.
21: Der Operationsroboter ist in vielen Kliniken angekommen und die Patienten wollen ihn. Chefarzt der Urologie Steffen Lebentrau am Werner-Forstmann-Klinikum in Barnim erlebt das jeden Tag.
22: Hier ist es so, dass Patienten uns fragen, ob sie nicht mit dem Roboter operiert werden können. Das hat schon in den letzten Jahren wirklich einen Siegeszug durchgeführt und ganz massiv ist die Nachfrage von Patienten im Zuge einer OP-Planung, Doktor, geht es auch mit dem Roboter?
21: Der Chirurg sitzt dafür an einer Konsole und steuert die vier Roboterarme mit Händen und Fingern. Man könnte meinen, Menschen trauen der Maschine mehr als den Händen der Ärzte. Lebentrau sagt dazu:
22: Nein, zumindest dann nicht, wenn man den Patienten erklärt hat, dass genau die Hände des Chirurgen weiterhin die Operation durchführen. Es gibt nicht eine einzige Bewegung, die der Roboter durchführt, die der operierende Arzt nicht möchte. Es ist einfach eine andere Übertragung des Bewegungsbefehls auf das Instrument.
21: Die Technik wird bei fast allen Bauchoperationen eingesetzt, in der Urologie vor allem bei Krebs. Im akuten Notfall ist sie dagegen selten die erste Wahl, denn das Hochfahren kostet Zeit. Studien zufolge ist der Einsatz absolut sicher, weiß Chefarzt der Chirurgie Sascha Weiß.
23: Wir sehen, dass das genauso sicher im onkologischen Bereich ist wie auch die minimalinvasive Therapie, aber auch die offene. Die Vorteile der Patienten, die sie dadurch haben, also eine viel präzisere Arbeit, kleinere Schnitte, weniger Blutverlust, früheres Nachhausegehen, weniger Wundinfektionen etc.
21: Ein solches System kostet in der Anschaffung grob gerechnet 1 bis 2 Millionen Euro. Dazu kommen jährlich Wartungskosten im sechsstelligen Bereich. Trotzdem haben viele Kliniken, die mit einem System gestartet sind, inzwischen 2 oder auch mehr.
0: Das war Nina Heinrich aus dem Klinikum in Eberswalde. Hier wird seit einiger Zeit schon Robotik im OP eingesetzt und funktioniert offenbar sehr gut.
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0: Nirgendwo in Deutschland werden so viele neue Unternehmen gegründet wie in Berlin. Berlin ist nicht nur Start-up-Hauptstadt, sondern auch Dreh- und Angelpunkt für sogenannte Unicorns, also Einhörner. Das sind besonders wertvoll bewertete Start-ups. Insgesamt 18 davon gibt es aktuell in Berlin und eins davon ist Get Your Guide. Wirtschaftsreporter Sören Hinze über ein Berliner Start-up, das sich hier zum Milliardenkonzern entwickelt hat.
24: Im Volkspark Friedrichshain strahlt die Herbstsonne durch das letzte Laub an den Bäumen. Stadtführer Mike Stack kommt fast jeden Tag hierher. Wie so oft steht der gebürtige Neuseeländer am polnischen Denkmal, einem Gedenkort für den Widerstand im Zweiten Weltkrieg. Unter dem Pflaster schlummert ein Geheimnis.
25: So 1950 wurde das Stadtschloss in Berlin abgerissen und die Schotter wurde hierher gebracht in den Volkspark Friedrichshain. Und ein paar Jahre später wurde das polnische Denkmal auf die Stadtschloss Schotter gebaut.
24: Es sind diese Geschichten, von denen der Stadtführer seit mehr als 20 Jahren berichtet. Touristen finden ihn und seine Kollegen des Tourenanbieters Insider Tour über die Plattform Get Your Guide. Erlebnisvermittlung als digitale Dienstleistung. Früher habe er 250.000 Flyer gedruckt, sagt er.
25: Nicht nur einfach drucken lassen, jemand musste die Flugblätter zu jeder Jugendherberge, Hostel und Hotel in Berlin einfach liefern. Das hat auch Geld gekostet. So, wir sparen Geld, wenn wir mit Get Your Guide arbeiten.
24: Im Gegenzug müssen die Guides laut Geschäftsführung eine Kommission von etwa 20% an Get Your Guide zahlen. In der Nähe der Schönhauser Allee, im historischen Umspannwerk Humboldt, hat der Konzern sein Hauptquartier eingerichtet. Alles begann mit einer Idee und Startup-Spirit auf einer Studienreise nach China. 2007 führt Tao Tao seinen Kommilitonen und späteren Mitgründer durch Peking.
3: Wir haben damals schon gesehen, es gibt so viele Orte auch schon damals online, wo man Hotels buchen kann, wo man Flüge buchen kann, aber eigentlich nicht etwas, wo man Erlebnisse buchen kann, wo man wirklich den Grund zu reisen, also Erlebnisse, Kultur, Geschichte, Monumente, das gab's nicht und haben uns gedacht, okay, warum nicht? Probieren wir es mal.
24: Mittlerweile ist Get Your Guide profitabel und nicht mehr auf Risikokapital angewiesen. Die Firma zählt zu einem von 18 Unicorns in Berlin. Startups, die 1 Milliarde Euro Bewertung geknackt haben. Get Your Guide hat keine eigenen Stadtführer, vermittelt aber Erlebnisse und Touren weltweit. Get Your Guide hat sich bewusst gegen einen Sitz im Silicon Valley entschieden.
3: Europa ist der größte Reisemarkt der Welt und Berlin ist genau in der Mitte von Europa. Deswegen passt das geschäftlich sehr gut. Und zweitens ist Berlin hervorragend für internationales Talent. Bei Get Your Guide, jetzt mittlerweile über 1000 Mitarbeiter, über 800 hier in Berlin, sehr international, sehr divers, Top-Talent von überall. Und deswegen können auch die nächsten Jahre und Dekaden vorstellen, hier wirklich einen Global Champion aufzubauen.
24: Dazu zählt auch Tourguide Mike, der ja ursprünglich aus Neuseeland kommt. Selbst nach 2 Jahrzehnten als Stadtführer, sagt er.
25: Es muss Berlin sein. Ich kann jeden Tag draußen meine Zeit verbringen, mit internationalen Leuten Zeit verbringen. Es ist bombastisch. Ich könnte gar nichts anderes vorstellen.
0: Also ein echter Berlin-Fan, dieser Tourguide im Beitrag von Sören Hinze.
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0: Wir schauen aufs Wetter für Berlin und Brandenburg. Ich habe heute früh auf dem Fahrrad ja tatsächlich über Handschuhe zum ersten Mal nachgedacht, denn es ist relativ frisch. Die Maximaltemperaturen werden heute nicht über 12 bis 15 Grad hinausgehen und wir nähern uns auch schon diesen Maximaltemperaturen in Berlin. Zur Stunde haben wir überall zwischen 13 und 14 Grad Celsius. In Perleberg sind es noch 12 Grad und in Cottbus bereits 15 Grad. Ja, es ist sehr bewölkt und am Nachmittag und Abend zieht vom Westen her, vom Nordwesten her immer mehr Regen auf. Noch dazu trägt zu dem frische Gefühl auch bei, dass es relativ windig ist.
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0: Auf Straßen und Schienen blickt Jonas Ziegler.
1: A10 östlicher Berliner Ring Richtung Dreieck-Barnim. An der Mühlenfließbrücke zwischen Erkner und Rüdersdorf ist bis Anfang November nur eine Spur frei. Es dauert 20 Minuten länger. A10 westlicher Berliner Ring Richtung Dreieck-Havelland zwischen Großkreuz und Havelbrücke. Stau an einer Baustelle 30 Minuten. Und Richtung Dreieck-Werder Stau zwischen Potsdam-Nord und der Havelbrücke. A12 Berlin Richtung Frankfurt-Oder zwischen Müllrose und Frankfurt-West 10 Minuten Stau. A13 Berlin Richtung Dresden zwischen Teupitz und Barothmark ebenfalls Stau 10 Minuten. Stadtverkehr Berlin. Es dauert länger auf der 100 Stadtring zwischen Dreieck-Charlottenburg und Gradestraße in beiden Richtungen. Sowie auf der 115 ab Dreilinden stadteinwärts. Der Tiergartentunnel ist zwischen Heidestraße und Reichpietschufer bis ca. 21.30 Uhr in beiden Richtungen gesperrt. Schöneberg-Bülow-Straße, Höhe Potsdamer Straße sind die Ampeln außer Betrieb. 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
0: Es ist 20 vor 2.
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0: Mit Anna Korwis, guten Tag. Donald Trump hat den Friedensnobelpreis nicht bekommen, obwohl er sich diese Woche dafür wieder als besten Kandidaten gesehen hat. Wie ihm wohl die Wahl der Nobelpreisjury gefällt? Ausgezeichnet wird eine südafrikanische Juristin und Menschenrechtlerin unter anderem für ihren mutigen Einsatz für das Völkerrecht. Jonas Ziegler.
1: Der Friedensnobelpreis geht in diesem Jahr an die Südafrikanerin Navenitham Pillay. Das hat das norwegische Nobelkomitee am Vormittag in Oslo mitgeteilt. Die Juristin mit indischen Wurzeln werde für ihren mutigen Einsatz für das Völkerrecht sowie ihren Einsatz gegen Kriegsverbrechen und Genozid gewürdigt, hieß es zur Begründung. Pillay wurde 1995 an das obere Gericht in Südafrika berufen. 5 Jahre später wurde sie Richterin und Vorsitzende des Internationalen Tribunals für Ruanda. Von 2008 bis 2014 war sie UN-Hochkommissarin für Menschenrechte. Der Friedensnobelpreis gilt als die weltweit wichtigste Auszeichnung für Verdienst um Abrüstung, Frieden und Menschenrechte. Er ist mit umgerechnet etwas über 1 Million Euro dotiert. In Berlin loten Linke, Grüne und SPD seit dem Vormittag weiter die Chancen für eine gemeinsame Regierungsbildung aus. Ein Thema der Sondierung

0: um Kinder im Vorschulalter besser zu fördern. Die bisherigen Ungleichheiten bei den Bildungschancen seien zutiefst ungerecht, sagte die CDU-Politikerin. Der Bundestag hat heute zum ersten Mal über den Gesetzentwurf debattiert. Aus dem Hauptstadtstudio Nicole Markwald.
1: Der Plan? Spätestens im Alter von 4 Jahren soll der Entwicklungsstand von Kindern verbindlich erhoben werden. Dabei geht es vor allem darum zu prüfen, wie gut ein Kind sprechen kann. Aber auch die motorische und sozial-emotionale Entwicklung spielt eine Rolle. Kinder mit Nachholbedarf sollen gezielt gefördert werden. Dafür sollen die Fachkräfte in Kitas mehr Zeit bekommen. Außerdem soll es erstmals bundesweite Mindeststandards für die Qualität in Kitas geben. Kindergärten in sozialen Brennpunkten sollen künftig stärker unterstützt werden, mit zusätzlichem Personal für Sprachförderung und Kitasozialarbeit.
0: Beamte der US-Einwanderungsbehörde ICE haben bei einem Einsatz wieder einen Menschen angeschossen. Der Vorfall ist nach Behördenangaben gestern im New Yorker Stadtteil Bronx passiert. Dort war ein Mann aus der Dominikanischen Republik in einem Auto unterwegs mit einem 5-jährigen Kind auf der Rückbank. Laut dem US-Heimatschutzministerium sollte der Mann festgenommen werden. Demnach hat er keine gültigen Papiere und ist unter anderem wegen schwerer Körperverletzung vorbestraft. Nach den Schüssen protestierten Anwohnerinnen und Anwohner gegen den Einsatz. Der Bürgermeister von New York, Mamdani, warf der Einwanderungsbehörde vor, die Bürger seiner Stadt zu terrorisieren. Am Checkpoint Charlie in Berlin sind Überreste der Grenzanlagen gefunden worden. Sie wurden bei gezielten Grabungen am ehemaligen DDR-Grenzübergang freigelegt. Alexandra Karolczyk, RBB 24.
2: Wie die Stiftung Berliner Mauer am Freitag mitgeteilt hat, wurden zwischen der Friedrich- und der Zimmerstraße Teile der Begrenzungsmauern, Asphaltflächen und das Fundament der Führungsstelle der DDR-Grenztruppen aus den Jahren 1985 bis 1989 entdeckt. Außerdem seien Teile einer Fahrzeugsperre freigelegt worden, die nach der Panzerkonfrontation im Oktober 1961 errichtet wurde. Die Funde seien von großer Bedeutung für die weitere Gestaltung des Erinnerungsortes, hieß es. Anlass für die Grabungen sind Planungen, das Areal mit einem Bildungs- und Erinnerungsort neu zu gestalten.
0: Beim Festival of Lights in Berlin werden ab heute Abend wieder Sehenswürdigkeiten an rund 40 Orten in der Stadt angestrahlt. Unter dem Motto Colors of Love werden bis zum 18. Oktober unter anderem das Brandenburger Tor, der Fernsehturm, der Berliner Dom und die Siegessäule durch Lichtinstallationen illuminiert. Los geht es jeden Abend um 19 Uhr. Von Dienstag bis Samstag gibt es dieses Mal auch Konzerte im Berliner Dom. Dabei legen bekannte DJs und Künstler wie Alle Farben und Westbam auf. Soweit die Nachrichten. 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Das Wetter. Am Nachmittag Bewölkungszunahme und zum Abend Regen, maximal 15 Grad. Zurzeit in Berlin-Marzahn 12 und in Dahlem 13 Grad, in Templin 11 und in Lübben im Spreewald 12 Grad. Morgen neben etwas Sonne, zum Teil kompakte Wolken und im Verlauf Schauer bei 15 bis 18 Grad. Die Zeit 13.45 Uhr.
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4: Weiter für Sie im Studio ist Anna Korwes. Hallo. Bundeskanzler Friedrich Merz steht zurzeit so schlecht da wie noch nie. Seine Beliebtheitswerte sind im Keller. Und da liegt es nahe, mal zurückzublicken, ihn mit seinen Vorgängerinnen und Vorgängern im Amt zu vergleichen. Da landet man schnell bei Altkanzler Gerhard Schröder von der SPD. Aber auch der steht mal wieder massiv in der Kritik. Grund diesmal sein Besuch bei der Geburtstagsfeier seines Freundes, des russischen Präsidenten Wladimir Putin, in Moskau. Georg Schwarte aus unserem Hauptstadtstudio fasst die Reaktionen im politischen Berlin zusammen.
5: Scham sei kaum noch ein Ausdruck, schreibt die CDU-Generalsekretärin Hoppermann zum Geburtstagsbesuch des Ex-Kanzlers Gerhard Schröder beim russischen Präsidenten Putin in Moskau. Die Grünen-Politikerin Göring-Eckardt nennt es eine Schande, einen Verrat an Europa und einen Bärendienst für den Frieden. Die FDP-Verteidigungspolitikerin Strack-Zimmermann wird noch deutlicher. Sie bezeichnet Schröder als frechsten Rentner Deutschlands. Zu krank für Untersuchungsausschüsse, aber für gut dotierte Mandate in Russland und eine Geburtstagsparty beim Kriegsverbrecher Putin reicht's noch. Für die FDP-Politikerin eine Schande sondergleichen. Der SPD-Außenpolitiker Stegner dagegen verteidigt den Ex-Kanzler. Der sei einer der wenigen in Deutschland, die noch Zugang zu Putin hätten. Wenn Schröders Besuch dem Frieden nur einen Millimeter gedient habe, sei er ein Erfolg, wird Stegner von mehreren Medien zitiert. Der 82

0: 80-jährige Schröder hatte in Moskau erst die Filiale des russischen Ablegers der deutschen Supermarktkette Globus besucht. Zuvor war er dort in den Aufsichtsrat berufen worden. Anschließend hatte ihn Putin zu seinem 74. Geburtstag zu sich nach Hause eingeladen.
1: Georg Schwarte war das über den jüngsten Russland-Trip von Altkanzler Gerhard Schröder und die harsche Kritik daran. Nicht-invasive Pränataltests werden durchgeführt, um bei ungeborenen Kindern mögliche genetische Krankheiten festzustellen. Nun sollen aber die Tests an sich auf den Prüfstand, weil sie möglicherweise keine sicheren Ergebnisse liefern. Das wurde gestern Abend im Bundestag diskutiert. Hauptstadtstudio-Korrespondentin Dagmar Pepping mit den Einzelheiten.
2: 529 Ja-Stimmen, 18 Nein-Stimmen, 23 Enthaltungen. Die Mehrheit für den fraktionsübergreifenden Antrag war überdeutlich. Es gehe nicht darum, die vorgeburtlichen Bluttests als Kassenleistung einzuschränken oder gar abzuschaffen, hatte einer der Antragsteller, der CDU-Politiker Michael Brandt, zuvor in der Debatte betont. Es gehe um eine bessere Informationsgrundlage.
3: Wir wissen, dass es einen starken Anstieg dieser Schwangerschaftstests gibt, die nimmt. Wir wissen, dass es viele falsche Diagnosen gibt mit dann tödlichen Folgen. Dadurch sterben vollkommen gesunde Kinder, obwohl Eltern diesen Kinderwunsch haben.
2: Der Bundestag fordert, dass es ein Monitoring der vorgeburtlichen Bluttests, kurz NIPT, geben soll. Ziel: ausführliche Daten, welche Folgen die Kassenleistung hat. Mit diesem Test können Schwangere feststellen, ob bei ihrem Fötus das Risiko einer Trisomie besteht, beispielsweise das Down-Syndrom. Seit dem Jahr 2022 ist der Test nach Rücksprache mit einem Arzt eine Kassenleistung. Die Krankenversicherung übernimmt also die Kosten. Einer Studie der Barmer zufolge nimmt fast jede zweite schwangere Versicherte den Bluttest in Anspruch. Für Max Lux von den Grünen eine bedenkliche Entwicklung.
4: Die Zahlen der Barmer-Studie verdichten den Eindruck, dass es sich faktisch um ein flächendeckendes Screening handelt, um Leben, vor allem mit Trisomie 21, vorneweg auszusortieren.
2: Der beschlossene Antrag fordert zudem, dass ein Expertengremium eingesetzt wird. Dessen Mitglieder aus unterschiedlichen Disziplinen sollen die rechtlichen, ethischen und gesundheitspolitischen Grundlagen der Kassenzulassung prüfen. Die Ergebnisse sollen bis Mitte 2027 vorliegen.
1: Dagmar Pepping aus dem Hauptstadtstudio war das. Die Meldung, dass ein KI-Agent von OpenAI sich in das wichtigste Gesundheitsportal Australiens gehackt hat, die ist noch gar nicht lange her. Das US-Unternehmen hatte der australischen Regierung aber erst 3 Monate nach dem Vorfall Bescheid gegeben. Und eine Entschuldigung hat lange auf sich warten lassen. Die Regierung hat daraufhin US-Tech-Firmen ins Parlament vorgeladen und Australien-Korrespondentin Jennifer Johnston fasst zusammen, was die Befragung ergeben hat.
5: Vor dem regionalen Parlamentsgebäude in Sydney umringen Journalisten den Chefstrategen von OpenAI. Bist du hier, um dich zu entschuldigen? Ruft ihm einer der Journalisten zu. Jason Kwon läuft ruhig zum Eingang. Drinnen vor den Parlamentariern bemüht sich Kwon um Schadensbegrenzung und entschuldigt sich gleich zu Beginn der Anhörung.
6: I want to begin with an apology.
5: Während interner Trainings hätten die KI-Modelle auf australische Regierungsseiten in einer Weise zugegriffen, die nicht beabsichtigt war, so der Chefstratege des ChatGPT-Entwicklers OpenAI.
6: That should not have happened. We also should have handled our response better.
5: Das hätte nicht passieren dürfen, räumt er ein, und OpenAI hätte die australische Regierung schneller über den Angriff informieren müssen. Ein Schwarm bösartiger KI-Agenten hatte sich offenbar selbstständig gemacht und war gemeinsam der Frage nachgegangen, wie sie auf die Regierungsseite zugreifen könnten, von der sie ursprünglich geblockt wurde. Die KI lernte, Regeln zu umgehen und Sicherheitslücken auszunutzen. Das geht aus veröffentlichten Gesprächsprotokollen der KI-Agenten hervor. Sie griffen nach Angaben von Australiens Premierminister Anthony Albanese auf öffentliche und nicht öffentliche Dateien der für Gesundheit zuständigen Statistikbehörde zu. Albanese zufolge ereignete sich der Vorfall bereits im Juni. OpenAI machte die australische Regierung jedoch erst im September auf den Vorfall aufmerksam, und zwar in einer E-Mail an ein allgemeines Postfach, das nur einmal am Tag überprüft wird. Das US-Unternehmen versuchte während der Anhörung, das Vertrauen der Australier zurückzugewinnen.
6: We are sorry and we know we have work to do to rebuild trust with the Australian people. We are committed to doing that work.
5: Und das nicht ganz uneigennützig. OpenAI und Konkurrent Anthropic warten auf Genehmigungen für den Bau großer Rechenzentren in Australien. Das Land gilt als idealer Standort wegen eines enormen Potenzials für erneuerbare Energien und weiten unbewohnten Landstrichen. KI-Unternehmen sehen sich in Australien jedoch mit wachsendem Widerstand aus der Bevölkerung konfrontiert. Viele Australier fordern strengere Regeln für KI-Rechenzentren und stellen etwa den ökologischen Fußabdruck der stromfressenden Rechenzentren in Frage. Neben OpenAI musste sich auch Konkurrent Anthropic vor dem Parlamentarischen Ausschuss erklären. Auch bei Anthropic hat es mehrere Vorfälle gegeben, bei denen KI-Agenten Hackerangriffe ausgeführt haben sollen. David Orr, Leiter des Bereichs Sicherheitsvorkehrungen, betonte jedoch vor dem Ausschuss, sie hätten keine Angriffe auf australische Regierungssysteme festgestellt.
7: We have not found any cases where it interacted with Australian government systems in some sort of like unauthorized way.
5: OpenAI und Anthropic zeigten sich offen für Gesetze, die sie verpflichten würden, Datenschutzverstöße und Angriffe durch ihre KI-Agenten zu melden.
6: Yes, we would support a framework on mandatory disclosures.
5: Ein allgemeines Meldesystem gibt es derzeit nicht. Gefährliches Verhalten ihrer KI zu melden, liegt daher ganz im Ermessen der Unternehmen selbst. Australiens Regierung unter Premier Albanese würde das gerne ändern.
8: Wir müssen die KI formen, statt uns von ihr formen zu lassen. Kurz gesagt, der Mensch muss die Kontrolle behalten.
5: Die australische Regierung arbeitet derzeit an neuen Gesetzen für den Umgang mit künstlicher Intelligenz. Sie sollen im kommenden Jahr in Kraft treten.
1: Das war ein Bericht von Jennifer Johnston. Es ist 13.53 Uhr, hier ist der RBB 24 Inforadio Verkehrsservice mit einer Gefahrenmeldung. Vorsicht auf der A10, südlicher Berliner Ring Richtung Dreieck Spreeau. Zwischen Rangsdorf und Schönefelder Kreuz ist ein Fahrzeug auf der rechten Spur liegen geblieben.
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1: 50 Jahre, so lange schon gibt's das Kabarett Die Oderhähne aus Frankfurt-Oder. Morgen gibt's eine große Jubiläumsshow. Kulturreporter Volker Michael hat mit dem künstlerischen Leiter gesprochen und er war bei letzten Proben dabei.
10: Nee, entweder oder als auch, weder noch zwar, aber drum, als auch fehlt noch. Oh Gott.
11: Ja, genau. Ein kauderwelscher Zungenbrecher über das markante Hochhaus in der Oderstadt. Der gehört zur Jubiläumsshow der Oderhähne und muss noch geprobt werden. Andere Teile sind Auszüge aus aktuellen Programmen wie Fallefahrt zurück. Es kommen einige Gäste, zum Beispiel der Schauspieler Horst Damm, der schon vor 50 Jahren dabei war. Die Show bietet Altes und Neues und zeigt, wie sehr sich die Oderhähne gewandelt haben. Der Frankfurter Daniel Heinz ist seit 4 Jahren Leiter des Kabaretts.
12: Politisches Kabarett ist unsere DNA, aber die Formate haben sich weiterentwickelt oder das, was die Leute auch gern sehen wollen, hat sich auch weiterentwickelt, sodass wir uns auch öffnen zu anderen Genres.
11: Daniel Heinz' Vorgänger bei den Oderhähnen war 32 Jahre lang Wolfgang Flieder. Er beschrieb 1991 im DFF-Fernsehen, was sich mit der Wende geändert hatte.
13: Früher gab es über das Reizwort oder über eine Metapher eine andere Vereinbarung mit dem Publikum. Diese neue Vereinbarung muss erstmal wieder gefunden werden. Also man kann jetzt auch direkter über Dinge reden, aber vorher machte das eigentlich fast mehr Spaß.
11: Wohl keine Theaterform hat sich so radikal verändert wie die satirische Kleinkunst, das Kabarett. Die Bedingungen sind allerdings nicht einfacher, meint Daniel Heinz.
12: Womit meine Vorgänger gekämpft haben, gerade zu DDR-Zeiten, war ja die politische Zensur, mal verknappt gesagt. Womit wir heute kämpfen, ist nicht die politische Zensur, sondern eher die ökonomische. Denn Wirtschaftlichkeit ist ja das A und O. Man muss ja so ein Haus führen und trotzdem Einnahmen generieren. Und wir wissen, die Kultur ist nach wie vor unterfinanziert.
11: Seit vielen Jahren bekommen die Oderhähne einen Zuschuss von 120.000 Euro von der Stadt Frankfurt. Real ist das bei steigenden Preisen also eine Kürzung. Rund 15.000 Menschen besuchen die Vorstellungen. Die Auslastung liegt durchschnittlich bei gut 70%. Musikalisch sind die Oderhähne heute breit aufgestellt. Was die Themen angeht, herrscht auch nach 50 Jahren keine Not. Die Welt liefert genug Stoff und oft ist die Realität das einste Kabarett. Die Satire sei leibhaftig da draußen, meint Daniel Heinz. Und es gibt immer wieder typisch Frankfurter Themen.
12: Also wir haben das tatsächlich in einem Stück drin, wo es jetzt eigentlich wieder darum geht, dass der Schlagbaum wieder unten ist. Ne? Schengen war ja eine tolle europäische Verabredung, die ist ja gerade gar nicht in Kraft. Das haben wir natürlich aufgegriffen und haben gesagt, ja, was soll das? Das ist ja ein totaler Schritt zurück. Wir waren ja da politisch schon viel, viel weiter, spielt auch eine Rolle in einem Programm.
11: Das Publikum der Oderhähne ist treu und neugierig bis heute. Es teilt sich in 2 Gruppen, haben die Frankfurter Kabarettleute festgestellt, in die, die noch mehr scharf scharfe politische Aussagen wollen und die anderen, die müde und erschöpft sind und eigentlich nur Unterhaltung erwarten. Ein Rezept gibt es, auch nach 50 Jahren, da ist sich Daniel Heinz sicher.
12: Naja, es ist das Lachen tatsächlich. Also viele kommen her und sagen, mir ist das Lachen irgendwie vergangen und ich habe Lust, mal wieder hier 2 Stunden mich irgendwie mitnehmen zu lassen.
1: Die Frankfurter Oderhähne feiern ihren 50. Geburtstag nicht nur mit der Jubiläumsshow morgen, die ist leider ausverkauft, sondern in den kommenden Wochen mit vielen weiteren Vorstellungen und hochkarätigen Gastspielen.
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19: A10 östlicher Berliner Ring Richtung Dreieck-Barnim. An der Mühlenfließbrücke zwischen Erkner und Rüdersdorf ist bis Anfang November nur eine Spur frei. 30 Minuten dauert's länger. Vorsicht auf der A10 südlicher Berliner Ring Richtung Dreieck-Spreeau zwischen Rangsdorf und Schönefelder Kreuz ist ein Fahrzeug auf der rechten Spur liegen geblieben. Westlicher Ring Richtung Dreieck-Havelland zwischen Großkreuz und Havelbrücke Stau an einer Baustelle 30 Minuten. Richtung Dreieck-Werde dauert es zwischen Potsdam-Nord und Havelbrücke 10 Minuten länger. A12 Berlin Richtung Frankfurt-Oder zwischen Milrose und Frankfurt-West 10 Minuten Stau. A13 Berlin Richtung Dresden zwischen Teupitz und Barodmark ebenfalls 10 Minuten. In Berlin dauert es länger auf der 100 Stadtring zwischen Dreieck Charlottenburg und Grade Straße in beiden Richtungen und auf der 115 ab 3 Lindenstadt einwärts, dort ist dann nur eine Spur frei. Der Tiergartentunnel ist zwischen Heidestraße und Reichpietschufer in beiden Richtungen gesperrt.
1: Es ist 14 Uhr.
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1: Im Studio für Sie Anna Korwis. Guten Tag. Die Bahn steckt ja so ein bisschen in einer Lose-Lose-Situation. Viele Züge sind verspätet, weil die Infrastruktur marode ist. Um das zu überwinden, müssen viele Strecken saniert werden, was zu noch mehr Verspätungen führt. Und da soll es jetzt Änderungen geben. Jonas Ziegler mit den Nachrichten.
19: Die Deutsche Bahn und der Bund wollen in den kommenden 5 Jahren deutlich weniger hochbelastete Strecken sanieren als bislang geplant. Bis 2031 sollen nur noch 13 statt 21 Strecken umfassend erneuert werden, wie die Bahn und das Verkehrsministerium mitgeteilt haben. Zu den Strecken, die zunächst saniert werden sollen, gehören zum Beispiel die Trasse zwischen Berlin und dem niedersächsischen Lehrte sowie die Trasse zwischen Stendal und Magdeburg. Mit dem neuen Konzept trage man den knappen Kapazitäten auf dem vollen deutschen Schienennetz und den Ressourcen der Bauindustrie Rechnung, erklärte die Bahn. Die anderen geplanten Sanierungen würden aber nicht gestrichen, sondern nur verschoben, hieß es. Der Friedensnobelpreis geht in diesem Jahr an die Juristin und internationale Menschenrechtsexpertin Navneetham Pillay aus Südafrika. Das hat das norwegische Nobelkomitee am Vormittag in Oslo bekannt gegeben. Unser Skandinavien-Korrespondent Christian Stichler.
20: Die 85-jährige Navneetham Pillay erhält den Preis für ihre Bemühungen zur Förderung von Frieden und Völkerrecht, so die Begründung des Nobelkomitees. Die südafrikanische Juristin hat ab 1995 zunächst als Richterin und später als Präsidentin am Internationalen Strafgerichtshof für Ruanda mitgewirkt. Von 2003 bis 2008 war sie Richterin am Internationalen Strafgerichtshof in Den Haag. Danach 6 Jahre lang Hohe Kommissarin der Vereinten Nationen für Menschenrechte. Mit ihrem Mut und ihrer Integrität habe sie den Weg zu einer umfassenderen globalen Rechtsordnung geebnet und habe dazu beigetragen, dass Kriegsverbrechen und Verbrechen gegen die Menschlichkeit und Völkermord verfolgt werden, so die Begründung weiter.
15: In Berlin loten Linke, Grüne und SPD seit dem Vormittag weiter die Chancen für eine gemeinsame Regierungsbildung aus. Ein Thema der Sondierungsgespräche ist der Landeshaushalt. Die Finanzlage gilt als angespannt. In den nächsten Jahren werden Haushaltslücken in Milliardenhöhe erwartet. Deshalb ist offen, welche Wahlversprechen umgesetzt werden können. Am Nachmittag wollen sich die Parteien zum Stand der Gespräche äußern. Gestern haben sie sich auf verbindliche Regeln gegen Antisemitismus geeinigt. Grünen-Fraktionschef Graf sagt im rbb24-Inforadio, er habe großes Vertrauen in die Führung der Linken, dass sie zu den Vereinbarungen steht. Bundesbildungsministerin Prien hat im Bundestag für ein geplantes Gesetz geworben, durch das Kinder im Vorschulalter besser gefördert werden sollen. Der Entwurf sieht unter anderem vor, den Entwicklungsstand aller Vierjährigen zu testen. Um Kinder mit Nachholbedarf gezielt zu fördern, sollen die Kitas mehr Geld bekommen. Die bisherige Ungleichheit bei Bildungschancen nannte die CDU-Politikerin zutiefst ungerecht. Dies anzugehen sei eine gemeinsame Aufgabe.
21: Wir sollten Gerechtigkeit auch an der Frage bemessen, wie es unseren Kindern in 10, 20 oder 30 Jahren geht. Alle Kinder in unserem Land sollten in den kommenden Jahrzehnten ihre Talente entfalten können. Sie sollten in einem Land mit prosperierender Wirtschaft leben können. Unsere Kinder sollen in einem Land leben, das sich durch Zusammenhalt und demokratische Werte auszeichnet. Bildung ist dazu der Schlüssel, um diese Ziele zu erreichen. Lassen Sie uns gemeinsam daran arbeiten, diese Ziele zu erreichen.
15: Bundesbildungsministerin Karin Prien, CDU. Die Bundesregierung hat mit deutlichen Worten den Besuch von Ex-Kanzler Schröder beim russischen Präsidenten Putin kritisiert. Der stellvertretende Regierungssprecher Mayer sagte, Bundeskanzler Merz sei empört. Er empfinde diesen Besuch als geradezu unmoralisch. Ähnlich äußerte sich Vizekanzler Klingbeil. Der Besuch sei völlig inakzeptabel, so der SPD-Vorsitzende in der Süddeutschen Zeitung. Schröder hatte Putin zu dessen Geburtstag in Moskau besucht. Der Kreml veröffentlichte entsprechende Fotos. Die Bundesregierung warnte davor, in Propagandafallen zu tappen. Russland zeige trotz aller Versuche kein Interesse, den Krieg in der Ukraine zu beenden. Nach dem Tod einer Frau auf einer Straße in Berlin-Wedding geht die Polizei von einem Verkehrsunfall als Ursache aus. Die Frau war am Vormittag schwer verletzt auf der Holländerstraße entdeckt worden. Zeugen hatten die Polizei alarmiert. Trotz Wiederbelebungsversuchen starb die Frau. Nach ersten Erkenntnissen könnte sie von einem Fahrzeug angefahren worden sein. Auch die Polizei geht derzeit von Fahrerflucht aus. Soweit die Nachrichten. 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Das Wetter. Am Nachmittag Bewölkungszunahme und zum Abend Regen, maximal 15 Grad. Zurzeit in Berlin-Dahlem 13 und in Köpenick 14 Grad, in Fürstenberg 12 und in Potsdam 13. Morgen am Samstag neben etwas Sonne zum Teil dichte Wolken und im Verlauf Schauer bei 15 bis 18 Grad. Die Zeit, es ist 14.05 Uhr.
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1: Ich bin Anna Korwes, willkommen. Nein, auch in diesem Jahr ist es nicht Donald Trump geworden, so sehr der US-Präsident den Friedensnobelpreis für sich auch einfordert. Das norwegische Nobelpreiskomitee hat sich für eine Preisträgerin entschieden, die seit Jahrzehnten als Völkerrechtlerin arbeitet, sei es als Anwältin für Nelson Mandela in Südafrika oder als Richterin am Internationalen Strafgerichtshof oder als UN-Menschenrechtskommissarin. Hier verkündete der Vorsitzende des Komitees in Oslo, Jürgen Vatne-Frydnes, den Namen der Preisträgerin.
22: The Nobel Peace Prize for 2026 goes to a person who with exceptional courage.
23: Der Friedensnobelpreis 2026 geht an eine Persönlichkeit, die mit außergewöhnlichem Mut und Redlichkeit den Weg zu einer umfassenderen globalen Rechtsordnung geebnet hat. Die diesjährige Preisträgerin hat maßgeblich dazu beigetragen, dass Kriegsverbrechen, Verbrechen gegen die Menschlichkeit und Völkermord strafrechtlich verfolgt werden. Das norwegische Nobelkomitee hat beschlossen, den Friedensnobelpreis 2026 an Navi Pillay zu verleihen für ihren Einsatz für den Frieden und das Völkerrecht.
22: For her efforts to promote peace and international law.
1: Diese Entscheidung ist eine Überraschung. Die 85-jährige Pillay hatte nicht zum Favoritenkreis gehört. Zuletzt hatte sie eine UN-Untersuchungskommission zu den palästinensischen Gebieten geleitet und von einem Genozid im Gazastreifen gesprochen. Schon letztes Jahr waren viele überrascht, als der Friedensnobelpreis an Maria Corina Machado aus Venezuela ging. Jenny Barke aus dem Studio Mittelamerika schaut darauf, ob der Preis Machado politisch etwas gebracht hat.
0: Ja, es hat ihr und ihrer Bewegung auf jeden Fall Aufmerksamkeit gebracht. Und vor einem Jahr, daran muss man sich auch erinnern, hat sich Machado in Venezuela versteckt gehalten. Sie war die Oppositionsführerin, die 2024 die Massen hinter sich vereinen konnte. Damals konnte sie zwar nicht antreten, weil das regimetreue oberste Gericht in Venezuela sie ausschloss, aber sie trat regelmäßig auf, machte den Menschen Hoffnung. Und als Maduro sich trotz internationaler Kritik damals bei der Wahl wieder zum Gewinner erklärte, da wurde Machado dann verfolgt, ihr drohte die Haft. Und der Friedensnobelpreis hat ihr also die Chance geboten, auszureisen und dafür internationale Hilfe in Anspruch zu nehmen. Und es bot ihr die Chance, dieses Jahr durch die Welt zu reisen. Sie hat unter anderem Papst Leo getroffen, viele Staats- und Regierungschefs, für ihre Sache geworben. Nicht zuletzt auch bei US-Präsident Donald Trump, dem sie ja auch ihre Friedensnobelpreismedaille symbolisch übergeben hat. Und er, der hat sich ja zuvor ein wenig gekränkt gezeigt, dass Oslo sich für Machado, für irgendeine Frau, wie er sie nannte, entschieden hatte.
1: Inzwischen ist Maduro nicht mehr an der Macht in Venezuela. Trotzdem gelingt es Machado nicht, in ihre Heimat zurückzukehren, so Jenny Barke.
0: Also eigentlich besteht das Regime ja weiter fort. Also auch wenn Maduro nicht mehr an der Macht ist, ist jetzt seine damalige Vizepräsidentin Delcy Rodríguez fest im Sattel als Interimspräsidentin. Sie hat zwar einige Posten im Regime ausgetauscht, aber am Ende ist ihre Politik ein Erbe Maduros und damit besteht der Machtapparat fort. Ihr Team, Machados Team, spricht von 7 gescheiterten Rückkehrversuchen. Einmal gab es jetzt ein technisches Problem bei einer versuchten Schiffüberfahrt. Einmal durfte ein Flugzeug nicht starten. Und da gehen auch Experten davon aus, dass da ein Boykott dahinter steht. Aber klar ist auch, solange das Regime fest im Sattel sitzt, gelten auch immer noch die Haftbefehle. Sie hat immer um die USA um Intervention gebeten, um Maduro zu stürzen. Und die regimetreue Generalstaatsanwaltschaft wirft ihr auch deshalb Terrorismus und Verschwörung vor. Ihr droht also bei der Einreise Haft und verhindern könnte das nur die USA, die quasi als Vormund sehr offensichtlich im Moment die Geschicke Venezuelas bestimmen. Und es sieht nicht danach aus, dass die Trump-Regierung etwas an der derzeitigen Interimsregierung unter Delcy Rodríguez ändern will.
1: Trotz all dieser Umstände gilt Maria Corina Machado in Venezuela immer noch als große Hoffnungsträgerin mit hohem Ansehen. Jenny Barke war das über die Vorjahres-Friedensnobelpreisträgerin aus Venezuela. Linke, Grüne und SPD in Berlin wollen jetzt nach vorne schauen. Die Sondierungsgespräche laufen auch zur Stunde. Sie sollen noch zügig vorangetrieben werden. Ob es nach den Sondierungen dann in Koalitionsverhandlungen geht, darüber muss aber noch jede der 3 Parteien dann entscheiden. Bei den Linken wird das im Rahmen eines Parteitags geschehen. Und spätestens dann wird ein Bezirksverband einmal mehr ins Zentrum der Aufmerksamkeit rücken, der Neuköllner Bezirksverband. Heimat des linken Bundestagsabgeordneten Ferhat Kocak, der dort das Direktmandat gewonnen hat. Jo Goll aus der rbb-Rechercheredaktion hat diese Personalie und den Bezirksverband nochmal unter die Lupe genommen. Und ich habe ihn vorhin gefragt, inwiefern dieser Neuköllner Bezirksverband auch Quelle des großen Erfolgs der Linken bei der Abgeordnetenhauswahl war.
2: Ja, zunächst muss man ja mal sagen, in Berlin hat die Linke es geschafft, 75.000 Stimmen von Nichtwählern zu bekommen. Das ist ein Riesenerfolg eigentlich und das muss man sagen, ist das auch ein Verdienst an der Demokratie. Das schafft Vertrauen in die Politik. Viele Menschen sind in die Wahllokale zurückgekehrt und sehr, sehr viele dieser Stimmen, die stammen eben aus Neukölln. Und dort hat Ferhat Kocak ja schon bei der Bundestagswahl einen sehr, sehr aufwendigen und erfolgreichen Wahlkampf betrieben mit diesem Kreisverband, aber dieser Wahlkampf auch jetzt, den halten viele in der Partei für recht zweifelhaft.
1: Kocak ist für seine Partei aber auch zum Problem geworden. Die Vorwürfe gegen ihn, die basieren unter anderem auf einem Foto, das ihn mit Ibrahim zeigt, einem Unterstützer der Volksfront zur Befreiung Palästinas. Du bist dem nachgegangen. Wie viel ist denn dran an den Vorwürfen?
2: Ja, da war schnell die Rede vom Clan-Politiker, der jetzt enge Kontakte in das Lager von Anti-Israel-Aktivisten pflegt. Das halte ich für ziemlich überzogen. Kotschak, der hat die Kontakte zu den Remos, zu diesem Clan-Chef, ja zugegeben und auch eingeräumt. Da ging es seiner Aussage nach um eine Handysammelaktion für Aktivisten, wie Kotschak das nennt. Da habe sich Firas Remo, der Sohn des Clan-Chefs Issa Remo, bei ihm gemeldet. Naja, da fragt man sich trotzdem, wie kommt es dann zu so einem ausführlichen WhatsApp-Chat, der ja öffentlich wurde, mit so einer harmlos anmutenden Geschichte. Viel heikler ist dabei vor allem das Foto mit Ibrahim, das ist ein glühender Anhänger der PFLP, der Volksfront zur Befreiung Palästinas. Das sind zwar säkulare, aber dafür umso mehr radikale Feinde Israels. Die PFLP wird vom Verfassungsschutz als extremistisch eingestuft. Die USA und die EU listen die PFLP als Terrororganisation. Die Frage ist nur, beweist jetzt dieses Foto von Ibrahim mit Kotschak, dass der Bundestagsabgeordnete Leuten nahesteht, die Hamas-Kämpfer als Märtyrerhelden feiern? Und sind diese Kontakte zu den Remos tatsächlich Beleg dafür, dass Kotschak in die organisierte Kriminalität pflegt? Ich glaube, nicht unbedingt. Insider, mit denen ich gesprochen habe, sagen, Kotschak sehe auf den Fotos nicht besonders glücklich aus. Man müsse sich jetzt fragen, wer hat das Foto gemacht und wem nützt dieses Foto?
1: Ja, wem nützt es denn?
2: Ja, da muss man dann tatsächlich in diesen Neuköllner Kreisverband reingehen und sehen, das ist ein sehr einflussreicher Faktor bei den Berliner Linken mit einem sehr wirkmächtigen Vorstand, der die Strukturen bestimmt. Und da kommt Kotschak ja her aus Neukölln von diesem Kreisverband. Und dort legt man das Mandat in der Regel als kollektives Mandat aus. Das heißt, das ist das Gegenstück zum freien Mandat, wie es dem Abgeordneten vom Grundgesetz ja garantiert ist. Das heißt, in der Praxis in Neukölln wird der oder die Abgeordnete geführt wie eine Marionette. Das sage nicht ich, das sagen uns Insider. Hier ist der Abgeordnete daran gebunden, was Vorstand und Basis exakt vorgeben. Das geht dann tief in die Alltagsentscheidungen rein, also wie zum Beispiel Ressourcen verteilt werden, wie Wahlkampf eben gemacht wird. Und Kritiker des Neuköllner Kreisverbandes sagen, das ist ein TikTok-Wahlkampf, da geht viel, viel Geld in Reels rein und Kotschak gilt ja als Vorreiter dieses Wahlkampfes.
1: Das klingt, als sei er auch ein bisschen ein Getriebener. Aber was heißt das jetzt für den weiteren Verlauf der möglichen Regierungsbildung nach den Sondierungen, wenn die Linke auf dem Parteitag über die Aufnahme von Koalitionsverhandlungen entscheidet? Wie entscheidend wird da dieser Neuköllner Bezirksverband sein?
2: Also der Kreisverband Neukölln ist zwar eine stramm organisierte Minderheit mit starkem Resonanzboden, würde ich mal sagen, aber er wird die Geschicke der gesamten Partei nicht lenken. Das wird so nicht kommen. Dafür gibt es zu viele Gegner dieses Kreisverbandes auch. Die entscheidende Frage ist ja dort, wie positioniert sich die Linke zum Thema Antisemitismus? Und da scheint mir das im Kreisverband Neukölln ein ganz, ganz besonderes Thema zu sein. Also ich höre, dass Veranstaltungen gegen Antisemitismus, in denen das Thema Antisemitismus im Bezirk dezidiert zum Thema gemacht werden soll, Das lehnen viele Linke in Neukölln einfach komplett ab. Da heißt es dann, solche Veranstaltungen sind per se rassistisch, weil der Bezirk ja stark migrantisch geprägt sei und das Thema Antisemitismus sei für Migranten eben ein Reizthema. Deshalb kann man es gar nicht ansprechen. Also das ist eine Haltung, die wird natürlich in diesen Sondierungs- oder auch Koalitionsgesprächen so nicht fruchten. Das ist ja momentan das wichtigste Thema. Ja. Und da wird sich dieser Kreisverband sicher nicht durchsetzen können.
1: Einschätzungen waren das von Jugol aus der rbb24 Rechercheredaktion.
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1: Die deutschen Fußballerinnen starten heute Abend in ihre Vorbereitung auf die nächste Weltmeisterschaft. Für das Turnier im kommenden Sommer in Brasilien sind sie schon qualifiziert. Ab jetzt geht es in jedem Spiel darum, sich in Titelfavoritenform zu bringen. Patricia Gabor berichtet.
3: Es wehen ein Hauch Copacabana und Samba durch Karlsruhe. Denn genau hier beginnt er, der Weg nach Brasilien zur WM. Wer im kommenden Jahr dabei sein will, muss sich zeigen. Am besten gleich heute im Test gegen Australien. Bundestrainer Christian Wück möchte von seinen Spielerinnen sehen,
4: dass wir uns nicht verstecken. Ich möchte sehen, dass wir agieren, dass wir dominant auftreten, dass wir Spielphasen haben, wo wir schnell umschalten. Und dass wir vor allen Dingen hinten unsere Kompaktheit so einsetzen, dass wir möglicherweise zu Null spielen, weil das ist das Ziel.
3: Das dürfte gar nicht so einfach werden, vor allem dann nicht, wenn Australiens Rekordschützin Sam Kerr einen guten Tag erwischt. Und sie ist nicht die einzige Spielerin, über die sich Christian Wück Gedanken macht.
4: Sie haben sehr viele Spielerinnen, die in England spielen, die in Amerika spielen. Das heißt, es werden sehr viele individuelle Duelle auf dem Platz geführt werden.
3: Ein kleiner Vorgeschmack also auf das, was in Brasilien warten könnte. Der Weg zur Copacabana, er führt aber erstmal über Karlsruhe.
1: Anpfiff ist dort heute Abend um 20.30 Uhr. Wir werden hier in unserer Sendung Sportschau live, der ARD Sportabend, immer wieder ins Stadion schalten. In der zweiten Liga der Männer spielt Tabellenführer Hertha BSC am Sonntag zu Hause gegen Greuther Fürth. Dabei gilt im Olympiastadion zum ersten Mal eine neue Regel für die Besucherinnen und Besucher. Viktoria Kurzhals erklärt uns, worum es geht.
5: Im Stadion mitfiebern, die Stimmung einfangen und das Ganze dann mit Tausenden im Netz teilen, um damit Geld zu verdienen. Für viele Influencer gehört genau das zum Besuch im Fußballstadion dazu. Hertha BSC zieht dort jetzt aber eine Grenze. Der Berliner Zweitligist verbietet ab sofort kommerzielle Stadionvlogs bei Heimspielen. Vlogs sind Videotagebücher, die oft von Influencern auf Social Media gepostet werden. Viele Fans fühlen sich von dem ständigen Gefilme allerdings gestört. Der Verein will mit dem Verbot bewirken, dass die Fans das Spiel und die Atmosphäre wieder besser genießen können, ohne ständig Kameras um sich herum zu haben. Private Aufnahmen bleiben aber weiterhin erlaubt. Mit dem Verbot folgt Hertha Dynamo Dresden. Dort sind solche kommerziellen Videos schon seit August verboten.
1: Und dann noch diese Meldung. Der zehnmalige Tischtennis-Europameister Dimitri Ovtcharov hat seine Teilnahme an den Europameisterschaften in Slowenien verletzungsbedingt abgesagt. Wie der Deutsche Tischtennisbund heute mitteilte, hat der 38-Jährige Probleme mit seinem rechten Bizeps. Die Absage tue richtig weh, so Ovtcharov. Er sei zuletzt sehr gut in Form gewesen und hätte sich für die EM einiges vorgenommen.
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1: Und noch ein schneller Blick aufs Wetter in Berlin und Brandenburg. Bis zum Abend weiterhin zunehmend auch dichte Wolken. Vom Nordwesten her zieht Regen auf. Es ist windig und die Höchsttemperaturen liegen heute bei 15 Grad Celsius. Und die sind in der Region auch schon so langsam erreicht.
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19: A10 östlicher Berliner Ring Richtung Dreieck-Barnim an der Mühlenfließbrücke zwischen Erkner und Rüdersdorf ist bis Anfang November nur eine Spur frei. 30 Minuten Verzögerung. Vorsicht auf der A10 südlicher Berliner Ring Richtung Dreieck-Spreeau zwischen Rangsdorf und Schönefelder Kreuz ist ein Fahrzeug liegen geblieben auf der rechten Spur. A10 westlicher Ring Richtung Dreieck-Havelland zwischen Großkreuz und Havelbrücke Stau an einer Baustelle 45 Minuten. Und Richtung Dreieck-Werde dauert es zwischen Potsdam-Nord und Havelbrücke 10 Minuten länger. A12 Berlin Richtung Frankfurt-Oder zwischen Müllrose und Frankfurt-West 10 Minuten Stau. A13 Berlin Richtung Dresden zwischen Teupitz und Barothenmark ebenfalls Stau. In Berlin dauert es länger auf der A100 im Stadtring zwischen Dreieck Charlottenburg und Grade Straße in beiden Richtungen und auf der A115 ab Dreilindenstadt einwärts. Und der Tiergartentunnel ist zwischen Heidestraße und Reichpietschufer bis ca. 21.30 Uhr in beiden Richtungen gesperrt. Und da kommt noch eine Gefahrenmeldung. Achtung, Autofahrer auf der A10 südlicher Ring Richtung Dreieckwerder zwischen Königs Wusterhausen und Schönefelder Kreuz. Behinderungen an einer ungesicherten Unfallstelle.
1: Es ist 20 nach 2.
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1: Mein Name ist Anna Korwes. Guten Tag. Auf der Deutschen Bahn rumzuhacken, das ist ja fast schon Volkssport geworden. Allerdings sind die Züge ja auch wirklich oft verspätet. Manches liegt an den umfangreichen Sanierungen der Strecken. Und da hat die Bahn jetzt neue Pläne. Damit beginnen unsere Meldungen mit Jonas Ziegler in den Nachrichten.
19: Die Deutsche Bahn und die Bundesregierung drosseln das Tempo bei der Sanierung des maroden Schienennetzes. Bis 2031 sollen nur noch 13 statt der bisher geplanten 21 Hauptstrecken grundlegend modernisiert werden. Das haben die Bahn und das Verkehrsministerium am Mittag mitgeteilt. Ziel sei, für mehr Verlässlichkeit bei den Bauarbeiten und im Zugverkehr zu sorgen. Bahnchefin Paller erklärte, man habe aus den ersten Sanierungen gelernt. Es gehe darum, die Arbeiten effizienter umzusetzen und vor allem die Belastungen für die Fahrgäste so gering wie möglich zu halten. Zu den Strecken, deren Sanierung im kommenden Jahr geplant ist, gehört unter anderem die Verbindung zwischen Berlin und Lehrte in Niedersachsen. Der Friedensnobelpreis 2026 geht an die Südafrikanerin Nevenithem Pillay. Das hat das norwegische Nobelkomitee in Oslo mitgeteilt. Die Juristin werde für ihren mutigen Einsatz für das Völkerrecht und ihren Einsatz gegen Kriegsverbrechen und Genozid gewürdigt, hieß es zur Begründung. Pillay war von 2003 bis 2008 Richterin am Internationalen Strafgerichtshof in Den Haag. Danach hatte sie bis 2014 das Amt der Hohen Kommissarin der Vereinten Nationen für Menschenrechte inne. Später leitete sie die von der UNO eingesetzte Untersuchungskommission, die Israel im vergangenen Jahr einen Völkermord im Gazastreifen vorgeworfen hat. Bundesbildungsministerin Prien hat im Bundestag für ein Gesetz geworben, um Kinder im Vorschulalter besser zu fördern. Die bisherigen Ungleichheiten bei den Bildungschancen seien zutiefst ungerecht, sagte die CDU-Politikerin. Der Bundestag hat heute zum ersten Mal über den Gesetzentwurf debattiert. Aus dem Hauptstadtstudio Lea Wieser.
6: Mit dem Startchancengesetz sollen Kinder schon früh gezielt gefördert werden. Spätestens mit 4 Jahren soll in der Kita geprüft werden, wie gut Kinder sprechen können, aber zum Beispiel auch, welche motorischen Fähigkeiten sie haben. Wenn dabei Nachholbedarf festgestellt wird, sollen die Kinder pro Woche mindestens 30 Minuten gezielt gefördert werden. Geplant ist auch, besonders die Kitas zu unterstützen, die sich um viele Kinder mit hohem Förderbedarf kümmern, zum Beispiel mit extra Personal. Der Bund will bis zum Jahr 2034 mehr als 9 Milliarden Euro zur Verfügung stellen. Zu wenig, kritisiert die Opposition. Das Geld würde mittelfristig nicht ausreichen und den Personalmangel in den Kitas nicht bekämpfen, die Erzieher und Erzieherinnen eher zusätzlich belasten.
19: In Berlin loten Linke, Grüne und SPD seit dem Vormittag weiter die Chancen für eine gemeinsame Regierungsbildung aus. Ein Thema der Sondierungsgespräche ist der Landeshaushalt. Die Finanzlage gilt als angespannt. In den nächsten Jahren werden Haushaltslücken in Milliardenhöhe erwartet. Deshalb ist offen, welche Wahlversprechen umgesetzt werden können. Am Nachmittag wollen sich die Parteien zum Stand der Gespräche äußern. Gestern haben sie sich auf verbindliche Regeln gegen Antisemitismus geeinigt. Grünen-Fraktionschef Graf sagte im rbb24-Inforadio, er habe großes Vertrauen in die Führung der Linken, dass sie zu den Vereinbarungen steht. Bundeskanzler Merz und Vizekanzler Klingbeil haben den Besuch von Ex-Kanzler Schröder beim russischen Präsidenten Putin scharf kritisiert. Klingbeil sagte der Süddeutschen Zeitung, dieser Besuch zu Putins Geburtstag sei völlig inakzeptabel. Merz ließ sich mit den Worten zitieren, er empfinde das als geradezu unmoralisch. Hauptstadtkorrespondentin Christina Nagel.
8: Putin allein sei für den Krieg in der Ukraine verantwortlich, sagte der stellvertretende Regierungssprecher Mayer. Wenig Verständnis gibt es auch für die Äußerungen des SPD-Außenpolitikers Stegner. Er hatte den Ex-Kanzler verteidigt. Schröder sei einer der wenigen in Deutschland, die noch Zugang zu Putin hätten. Wenn sein Besuch dem Frieden auch nur einen Millimeter gedient habe, sei er ein Erfolg, wird Stegner von mehreren Medien zitiert. Der stellvertretende Regierungssprecher warnte davor, in Propagandafallen zu tappen. Russland habe trotz aller Versuche erkennbar kein Interesse, den bestialischen Krieg zu beenden.
19: Nach dem Tod einer Frau auf einer Straße in Berlin-Wedding geht die Polizei von einem Verkehrsunfall als Ursache aus. Die Frau war am Vormittag schwer verletzt auf der Holländerstraße entdeckt worden. Zeugen hatten die Polizei alarmiert. Trotz Wiederbelebungsversuchen starb die Frau. Nach ersten Erkenntnissen könnte sie von einem Fahrzeug angefahren worden sein. Auch die Polizei geht derzeit von Fahrerflucht aus. Das Wetter. Am Nachmittag Bewölkungszunahme und zum Abend Regen, maximal 15 Grad. Zurzeit in Berlin-Dahlem 13 und in Köpenick 14 Grad, in Fürstenberg 12 und in Potsdam 13 Grad. Morgen neben etwas Sonne, zum Teil kompakte Wolken und im Verlauf Schauer bei 15 bis 18 Grad. Die Zeit 14.25 Uhr.
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1: Weiter geht's mit Anna Korwes. Guten Tag. Knapp 44% der Wahlberechtigten in Sachsen-Anhalt haben eine Partei gewählt, die rechtsstaatliche Institutionen angreift und vom Verfassungsschutz als gesichert rechtsextrem eingestuft wird. Auch in Brandenburg liegt die AfD in Umfragen weit vor den anderen Parteien und stellt auch die politische Bildung in Frage. Wie geht man damit in der Brandenburgischen Landeszentrale für politische Bildung um? Wie besteht Demokratiebildung in Zeiten, in denen die Demokratie selbst herausgefordert wird? Unsere landespolitische Korrespondentin Amelie Ernst hat darüber mit Dr. Jana Steinke gesprochen. Sie ist Historikerin und leitet die Landeszentrale in Potsdam seit Juni.
10: Vis-à-vis.
11: Guten Tag, Frau Steinke.
12: Guten Tag, liebe Frau Ernst.
11: Sie leiten die Brandenburgische Landeszentrale für politische Bildung jetzt seit Juni, sind aber schon seit 2012 da, waren erst Referentin, später stellvertretende Leiterin. Sie übernehmen jetzt also in politisch unruhigen Zeiten diese Verantwortung, diese Hauptverantwortung. Jetzt haben wir gerade die Wahlen gehabt in Sachsen-Anhalt, unserem Nachbarbundesland, den Wahlsieg der AfD, die Wahl eines Landtagspräsidenten von der AfD, die eben als gesichert rechtsextremistisch auch dort eingestuft wird. Da stellt sich natürlich direkt die Frage, hat da in Sachsen-Anhalt aus Ihrer Sicht die politische Bildung oder auch die Demokratiebildung, für die Sie auch zuständig sind, versagt?
12: Das finde ich immer schwierig, das direkt mit einer bestimmten Wahl zu koppeln. Weil der Auftrag der politischen Bildung, und das betrifft auch Sachsen-Anhalt, das betrifft die Bundeszentrale, das betrifft alle anderen Landeszentralen, weil es einfach politische Bildung betrifft, außerschulische politische Bildung wohlgemerkt. Politische Bildung ist nicht dafür zuständig, Menschen in eine bestimmte Wahlentscheidung zu drängen, die irgendwie zu beeinflussen. Also dann wäre das eine Kampagne, dann wäre das Propaganda. Das ist politische Bildung ausdrücklich nicht. Menschen sollen frei entscheiden können und in die Lage versetzt werden, sich ein eigenes Urteil zu bilden. Und da sind wir dran. Und insofern hat politische Bildung versagt. Da würde ich eher vielleicht so Fragen zurückspielen, die wir uns selbstverständlich stellen. Wen haben wir nicht erreicht mit unseren Angeboten? Sind unsere Angebote, die genau zu dem Zweck, was ich gerade gesagt habe, ja da sind, sind die vielleicht so, dass die bestimmte Menschen gar nicht erreichen, obwohl die vielleicht Interesse haben an Politik? Das gibt's ja, Forschung zeigen das, ne? Ein großes Interesse an Politik und gleichzeitig aber ja, wo soll ich hin? Was soll ich mit diesem Interesse machen? Unter diesen Gesichtspunkten schauen wir uns das an. Und da schauen wir dann ganz konkret, okay, haben wir zum Beispiel, weiß ich nicht, jüngere Menschen, haben wir dort Berufsschülerinnen und Schüler erreicht mit unseren Angeboten?
11: Also waren die in den Veranstaltungen, wurden die beraten, haben die ihre Bücher bekommen, sie haben auch eine Menge Publikationen. Ist das irgendwie an die richtigen Leute gegangen oder, ich sag mal vereinfacht, haben es nur Lehrkräfte und Leute bekommen, die eh schon gut informiert sind?
12: Das ist tatsächlich die Frage, die wir uns stellen. Also, natürlich kommen die Menschen auf uns zu, die erstmal ein Interesse haben. Deswegen gucken wir tatsächlich, weil das ist ja nicht erst seit der Sachsen-Anhalt-Wahl, sondern dass wir wirklich auch feststellen, wer kommt überhaupt zu uns nach Potsdam und wie ist das Feedback von zum Beispiel freien Trägern der politischen Bildung, mit denen wir im ganzen Land Brandenburg sehr eng zusammenarbeiten und welche Menschen kommen zu denen eigentlich. Also insofern, ja, wir richten uns an Multiplikatoren und Multiplikatoren, das heißt übersetzt an Lehrkräfte oder auch Menschen, die sich interessieren. Und was ich von uns vom Haus in Potsdam zumindest sagen kann, wir arbeiten sehr eng mit Oberstufenzentren zusammen, sodass da eben auch Lehrkräfte und ihre Auszubildenden eben auch hinkommen. Aber das ist die Frage. Potsdam ist die eine Sache. Wie kommt man ins Land? Wie kommt man dorthin, wo die Menschen sind? Das ist ja das stete Thema. Meine ganzen Kolleginnen und Kollegen, die arbeiten ja genau daran seit vielen, vielen Jahren.
11: Dass man nicht wartet, dass alle herkommen nach Potsdam zu Ihnen, sondern dass Sie rausgehen?
12: Genau, dass wir rausgehen. Und wie macht man das? Wie macht man das in so einem großen Land wie Brandenburg, wo Menschen ja auch ihren Alltag haben? Das ist ja jetzt auch nicht so, dass die sagen, hey, morgen ist Wochenende, dann lade ich mir meine Freunde ein und dann mache ich mal eine richtige politische Bildungsparty
11: oder
12: so.
11: Gehe in die Ausstellung,
12: ne?
11: Oder so.
12: Oder gehe dorthin. Ne? Hm. Nee, so passiert das nicht. Und da muss man sich schon überlegen, wie ist der Alltag der Menschen? Wir gehen davon aus, das Interesse da ist da. Jetzt gehen wir nochmal auf Sachsen-Anhalt. Das sieht man an der Wahlbeteiligung. Auch in Berlin, auch in Mecklenburg-Vorpommern, die ist ja hoch. Ist ja nicht so, dass Menschen sagen, wir möchten nicht unsere Stimme irgendwie zeigen oder unser Interesse bekunden. Das ist ja da gewesen. Ne? Aber wie macht man das? Und da haben wir so ein paar Formate entwickelt und ein paar Möglichkeiten und hoffen, dass das einfach auch gut angenommen wird.
11: Im Vis-à-vis ist heute zu Gast Dr. Jana Steinke, die Leiterin der Brandenburgischen Landeszentrale für politische Bildung. Frau Steinke, wir haben gerade schon gesprochen über Sachsen-Anhalt. Da hat die AfD im vergangenen Jahr einen Antrag gestellt, um die dortige Landeszentrale für politische Bildung abzuschaffen. Das hören Sie aber auch in Brandenburg manchmal, ne? Dass Sie in Frage gestellt werden. Machen Sie sich Sorgen, dass das sozusagen je nach Regierungswechsel schwierig wird für die Landeszentrale und auch für die politische Bildung und die Demokratiebildung?
12: Nein, ganz ehrlich, Sorgen mache ich mir dort nicht, sondern ich schaue schon im Hier und Jetzt, in der jetzigen Arbeit mit meinem Team, gucken wir nicht auf 2029 mit dem Blick da könnte man abgeschafft werden. Jetzt mit dem Hintergrund von Sachsen-Anhalt, ne, den Sie erwähnt hatten, sondern wir konzentrieren uns schon auf die Sachen, für die wir auch zuständig sind. Das machen wir nicht, um zu sagen, am Ende soll man nicht abgeschafft werden.
11: Was halten Sie den Kritikern, Kritikerinnen entgegen, die sagen, ah, das ist doch alles, wir hatten das Thema schon nicht neutral, das ist ja, da werden Leute irgendwie in die falsche Richtung geschoben. Wie können Sie da argumentieren und sagen, nein, wir machen eine ganz wichtige Arbeit und die geht eben nicht in Richtung, wählt den oder den?
12: Politische Bildung, die finde ich gerade in Zeiten wie diesen, die so von so vielen Veränderungen geprägt sind, die auf so vielen Ebenen Unruhe schaffen und auch dazu führen, dass Menschen das Gefühl haben, mit ihnen wird etwas gemacht und nicht umgekehrt, ich mache gerade etwas, ich gestalte gerade mein Leben und möglicherweise auch die Gesellschaft, in der ich lebe, mit. In solchen Zeiten zeigt politische Bildung ihre Stärke im Gegensatz zu Propaganda. Im Gegensatz zu Staatsbürgerkundeunterricht, wie Propaganda und Ideologie ja in der DDR zum Beispiel.
11: Genau, das ist ja auch so ein Vorwurf, Sie indoktrinieren doch hier die Jugendlichen und die werden auf irgendeine Linie gebracht oder so.
12: Genau, also da, also herzliche Einladung mal zu zeigen, wie die Brandenburgische Landeszentrale, und für die kann ich hier nur sprechen, in den vergangenen 25 Jahren auch unter meiner Vorgängerin, Frau Weihrauch, auch in irgendeiner Art und Weise indoktriniert hätte. Also herzliche Einladung, das mal wirklich am konkreten Beispiel zu zeigen. Wir hatten ja vorhin schon das Prinzip auch der Überparteilichkeit. Wir hatten das Prinzip Beutelsbacher Konsens. Ich glaube, den hatte ich noch gar nicht erwähnt als Grundlage unserer Arbeit. Ne? Sachen, die in der Gesellschaft kontrovers da also diskutiert werden, die stellen wir auch kontrovers dar. Also da wird ja nicht nur eins weggeschnitten. Das wäre dann tatsächlich Propaganda. In dem Moment, wo ich als Person einordnen kann, was um mich herum passiert. Und zwar ich sehen kann, aha, das passiert gerade in der Welt. Das ist ein internationales Problem. Hier haben wir es mit USA, China, Weltmächten meinetwegen so zu tun. Dann haben wir die Ebene Bundespolitik. Was wird da eigentlich entschieden und was wird da gerade nicht entschieden und was gefällt mir gerade nicht? Jetzt kommen wir zum Land und dann kommen wir zur Kommune. Und bei der Kommune sind wir bei dem, wo zumindest in Deutschland die allergrößten Möglichkeiten bestehen, sich direkt einzubringen und nicht mit dem Finger zu zeigen oder zu sagen, die haben das nicht gemacht und jene haben das nicht gemacht, sondern da sind wir wirklich dann auch bei der Person zu sagen, nachdem ich diese ganzen Ebenen erstmal für mich klar habe und weiß, wo kann ich mich überhaupt einbringen und wer entscheidet eigentlich was und welche Rolle spiele ich dabei und warum wird das so entschieden, inwieweit betrifft es mich, dann kann ich ins Handeln kommen. Und das ist so eine zweite Kompetenz, die durch politische Bildung entstehen kann, nämlich eine Fähigkeit, ins Handeln zu kommen, um dann auch mal die eigene Wirksamkeit zu erfahren.
11: Also viele Leute wissen dann gar nicht, dass sie überhaupt aktiv eingreifen können und denken, Beispiel, okay, irgendwie die da oben entscheiden irgendwas und ich muss das dann umsetzen oder ich bin davon betroffen.
12: Zum Beispiel, gehen wir mal ganz konkret in die Kommune. Ne? Ganz viele Menschen wissen gar nicht, dass es eine Einwohnerfragestunde gibt, wo sie jederzeit hingehen können, zur Gemeindevertretung zum Beispiel, und dort ihr Anliegen erstmal vortragen können. Die müssen in keine Partei, die müssen in keine Verein, nichts. Die müssen einfach nur Einwohner des Ortes sein und eine Frage haben. Ich kann nur davor warnen, zu denken, dass wenn man politische Bildung abschafft, dass dann alles leichter wird oder die Menschen in die Lage versetzt werden, sich ein eigenes Urteil zu bilden und diese Gesellschaft mitzugestalten und vor allen Dingen, jetzt kommt ein ganz großes Demokratiethema, sich daran zu beteiligen. Das kann man in keinem autoritären Regime, das kann man nur in Demokratien. Demokratien heißt Herrschaft des Volkes, es ist eine Art des Regierens und dieses Regieren muss im Übrigen als einzige Regierungsform im Vergleich zu anderen Regierungsformen gelernt werden und kann erlernt werden. Und ich kann nur davor warnen zu sagen, politische Bildung muss weg und dann wird hier alles besser. Nein, auf gar keinen Fall.
11: Würden Sie trotzdem sagen, die politische Bildung war in den letzten Jahren und Jahrzehnten zu passiv, hat auch zu viel abgewartet und Dinge laufen lassen, sage ich jetzt mal, dass wir jetzt eben zum Beispiel, deswegen gerade noch das aktuelle Beispiel in Sachsen-Anhalt, eine rechtsextreme Partei haben, die so deutlich an Einfluss gewinnt, aber eben auch in Brandenburg?
12: Das ist auch schwierig zu beantworten, weil politische Bildung ist auch immer in der bestimmten Zeit auch zu bewerten. Welche Anforderungen sind in der Zeit, in der sie gerade agiert und die Akteure von damals sind, ne, die Handelnden, welche Herausforderungen gab es da? Was Forschungen zum Beispiel gezeigt haben, war ja schon auch eine Veränderung im Wahlverhalten. Das kennen wir aus Motivationshaltungsforschung, dass man eben sagt, jetzt in Sachsen-Anhalt, aber das ist eben auch ein langfristiger Prozess gewesen, haben wir es nicht mehr mit einer Protestwahl zu tun. Das ist schon eine Überzeugungswahl. das kann man mit Zahlen belegen, 60% derjenigen, die, wie jetzt in Sachsen-Anhalt zum Beispiel auch die AfD gewählt haben, 60% haben ein geschlossenes, rechtsextremes Weltbild. Was heißt es, dass es 40% nicht haben? Und da halt hinzugucken und zu schauen, was sind das eigentlich für Menschen, das ist schon nochmal eine Aufgabe. Und zu Ihrer Frage, war die politische Bildung zu passiv? Im Rückblick kann ich nur sagen, auch politische Bildung ist einer Entwicklung unterworfen. Man entwickelt sich ja ständig weiter. Auch das Berufsfeld entwickelt sich ständig weiter. Wir haben also seit 2014 machen wir dort den Wahl-O-Mat zusammen mit der Bundeszentrale für politische Bildung. Und das machen wir immer mit einer Jugendredaktion aus Brandenburg. Da sind 16- bis 26-Jährige aus dem ganzen Land Brandenburg, die diesen Wahl-O-Mat entwickeln. Und das ist was sehr, sehr Kontinuierliches, was wir immer angeboten haben und was ja auch gut genutzt wird. Am Ende kann man aber auch nicht sagen, okay, geht es darum, die Wahlbeteiligung zu erhöhen? Da muss man aber auch dann mit dem Ergebnis am Ende leben, ne? Wir sind ja für die außerschulische politische Bildung zuständig. Anders als in der schulischen politischen Bildung oder überhaupt in der Schule gilt bei uns das Prinzip der Freiwilligkeit. Das heißt, niemand kann von uns, und das ist auch gut so, verpflichtet werden, zu uns zu kommen oder unsere Angebote zu nutzen. Und das hängt wirklich auch eng mit dem Demokratieverständnis zusammen. Demokratie lebt davon, dass nicht alles durchgeregelt werden kann. Demokratie lebt davon, ihre Existenz ist praktisch davon abhängig. Und dann kommen wir wirklich auch zur Verantwortung, dass Menschen, dass jeder Einzelne das auch möchte, dass er sich fragt, möchte ich in dieser Gesellschaft leben? Und wenn jetzt was ins Rutschen kommt, aus meiner Sicht, sag ich mal, ne, aus Sicht dieser jeweils einzelnen Person, was kann ich denn dann machen? Inwiefern kann ich da mich möglicherweise mit anderen zusammenschließen? Und ich glaube, dass Freiwilligkeit, zumindest in dem Bereich bei jüngeren Erwachsenen, also ab 16 ist so unsere Zielgruppe, ne? Ich glaube, dass Freiwilligkeit ein ganz, ganz wichtiges Prinzip ist, um auch dieses demokratische Prinzip nicht zu verletzen an der Stelle.
11: Das sagt Dr. Jana Steinke. Sie ist die Leiterin der Brandenburgischen Landeszentrale für politische Bildung. Danke Ihnen für das Gespräch.
12: Ich danke Ihnen, liebe Frau Ernst.
10: Amelie Ernst hat gesprochen mit Jana Steinke, eben der Leiterin der Landeszentrale für politische Bildung in Brandenburg, und die sitzt in Potsdam. Ein schneller Blick aufs Wetter in Berlin und Brandenburg. Bis zum Abend immer mehr Wolken und vom Nordwesten zieht Regen auf. Es ist windig bei maximal 15 Grad und die Tageshöchsttemperaturen, die haben wir inzwischen auch fast überall erreicht.
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10: Den hat Jonas Ziegler.
20: A10 östlicher Berliner Ring Richtung Dreieck-Barnim. An der Mühlenfließbrücke zwischen Erkner und Rüdersdorf ist bis Anfang November nur eine Spur frei, 30 Minuten Verzögerung. Vorsicht auf der A10, dem südlichen Berliner Ring Richtung Dreieck-Werder zwischen Königs Wusterhausen und Schönefelder Kreuz. Behinderungen an einer ungesicherten Unfallstelle. Westlicher Ring Richtung Dreieck-Havelland zwischen Großkreuz und Havelbrücke. Stau an einer Baustelle, 45 Minuten Verzögerung. In Richtung Dreieck-Werder dauert es zwischen Potsdam-Nord und Havelbrücke 10 Minuten länger. A12 Berlin Richtung Frankfurt-Oder zwischen Müllrose und Frankfurt-West, 10 Minuten Stau. A13 Berlin Richtung Dresden zwischen Schönefelder Kreuz und Mittenwalde ebenfalls 10 Minuten. 100 Stadtring Richtung Treptow zwischen Wechsstraße und Dreieck Neukölln, 10 Minuten Stau. Vorm Kreuz Schöneberg steht ein defekter Pkw. Und in Richtung Wedding Stau zwischen Buschkuckerli und Kreuz Schöneberg, 10 Minuten.
10: Es ist 20 vor 3.
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10: Hallo, hier ist Anna Korwes. Geduld, das ist das Zauberwort, wenn es um die Bahn geht. Geduld, wenn es wegen maroder Schienen zu Verspätungen kommt. Geduld, wenn Baustellen die wieder flott machen sollen. Und jetzt offenbar auch Geduld, weil beim Sanierungsplan das Tempo gedrosselt wird. So beginnen auch die Nachrichten mit Jonas Ziegler.
20: Die Deutsche Bahn und der Bund wollen in den kommenden 5 Jahren deutlich weniger hochbelastete Strecken sanieren als bislang geplant. Bis 2031 sollen nur noch 13 statt 21 Strecken umfassend erneuert werden, wie die Bahn und das Verkehrsministerium mitgeteilt haben. Zu den Strecken, die zunächst saniert werden sollen, gehören zum Beispiel die Trasse zwischen Berlin und dem niedersächsischen Lehrte sowie die Trasse zwischen Stendal und Magdeburg. Mit dem neuen Konzept trage man den knappen Kapazitäten auf dem vollen deutschen Schienennetz und den Ressourcen der Bauindustrie Rechnung, erklärte die Bahn. Die anderen geplanten Sanierungen würden aber nicht gestrichen, sondern nur verschoben, hieß es. Die Vergabe des Friedensnobelpreises an die ehemalige Richterin am Internationalen Strafgerichtshof Pillay wird international weitgehend begrüßt. Die Bundesregierung gratulierte der Südafrikanerin und würdigte ihren beharrlichen Einsatz für Gerechtigkeit, die Menschenrechte und deren Durchsetzung. Aus Israel kam dagegen scharfe Kritik. Aus Tel Aviv, Julio Segador.
13: Israels Außenministerium sieht nach eigenen Worten in der Vergabe des Friedensnobelpreises an Pillay keine Anerkennung von Gerechtigkeit. Es sei die groteske Instrumentalisierung eines Preises, um anti-israelischen Hass und Vorurteile zu legitimieren. Israels Regierung hatte die Rolle der Juristin und ihre Haltung gegenüber Israel schon in der Vergangenheit immer wieder kritisiert und ihr Voreingenommenheit vorgeworfen. 2021 hatte Pillay den Vorsitz einer UN-

0: Regeln gegen Antisemitismus geeinigt. Grünen-Fraktionschef Graf sagte im rbb24-Inforadio, er habe großes Vertrauen in die Führung der Linken, dass sie auch dazu steht. Im Falle von Uneinigkeiten kann laut Graf ein externes Expertengremium hinzugezogen werden. Das gäbe es so in keinem anderen Bundesland. Die Grünen erwarten laut Graf aber auch, dass der linken Bundestagsabgeordnete Kurczak aus der Fraktion ausgeschlossen wird. Wer Kontakte ins Clan-Milieu habe, könne kein Bundestagsmandat haben.
1: In Halle in Sachsen-Anhalt ist heute an die Opfer des antisemitischen Anschlags vor 7 Jahren erinnert worden. Zum Zeitpunkt des Angriffs um 12.03 Uhr hielten die Straßenbahnen an und Kirchenglocken läuteten. An der Synagoge fand ein stilles Gedenken statt, an dem unter anderem Ministerpräsident Schulze teilnahm. Eine Menschenkette verwehrte dem AfD-Vize-Landtagspräsidenten Till Schneider den Zugang zum Gelände der Synagoge. Am 9. Oktober 2019 hatte ein Rechtsterrorist versucht, am jüdischen Feiertag Yom Kippur die Synagoge zu stürmen. Er scheiterte und erschoss eine 40-jährige Passantin und einen 20-jährigen in einem nahegelegenen Imbiss. Der Täter wurde zu lebenslanger Haft verurteilt. Die Bundesregierung hat mit deutlichen Worten den Besuch von Ex-Kanzler Schröder beim russischen Präsidenten Putin kritisiert. Der stellvertretende Regierungssprecher Mayer sagte, Bundeskanzler Merz sei empört. Er empfinde diesen Besuch als geradezu unmoralisch. Ähnlich äußerte sich Vizekanzler Klingbeil. Der Besuch sei völlig inakzeptabel, so der SPD-Vorsitzende in der Süddeutschen Zeitung. Schröder hatte Putin zu dessen Geburtstag in Moskau besucht. Der Kreml veröffentlichte Fotos. Die Bundesregierung warnte davor, in Propagandafallen zu tappen. Russland zeige trotz aller Versuche kein Interesse, den Krieg in der Ukraine zu beenden. Nach dem Tod einer Frau auf einer Straße in Berlin-Wedding geht die Polizei von einem Verkehrsunfall als Ursache aus. Die Frau war am Vormittag schwer verletzt auf der Holländerstraße entdeckt worden. Zeugen hatten die Polizei alarmiert. Trotz Wiederbelebungsversuchen starb die Frau. Nach ersten Erkenntnissen könnte sie von einem Fahrzeug angefahren worden sein. Auch die Polizei geht derzeit von Fahrerflucht aus. Das Wetter: am Nachmittag Bewölkungszunahme und zum Abend Regen, maximal 15 Grad. Zurzeit in Berlin-Dahlem 13 und in Köpenick 14 Grad, in Fürstenberg 12 und in Potsdam 13. Böiger Wind aus Südwest. Morgen am Samstag neben etwas Sonne zum Teil kompakte Wolken und im Verlauf Schauer bei 15 bis 18 Grad. Die Zeit 14.45 Uhr. RBB 24 Inforadio mit einer Gefahrenmeldung. Vorsicht bitte auf der A113 in Richtung Dresden. Zwischen Waltersdorfer Dreieck und Schönefelder Kreuz liegen Metallteile auf der mittleren Spur.
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3: Anna Korwes begrüßt Sie im Studio. Willkommen. Es herrscht weiterhin Ausnahmezustand in der kleinen Gemeinde Biesenthal im Landkreis Barnim. Gerade mal 14, 15, 16 und 19 Jahre alt waren die Jugendlichen, die am Mittwochabend auf einer Landstraße ihr Leben verloren haben. Die 4 waren wie viele Teenager auf dem Land mit Mopeds unterwegs und ein Autofahrer ist bei einem Überholmanöver frontal in die Gruppe reingerast. Gestern Abend gab es eine Gedenkandacht in der St. Marienkirche in Bernau. Da sind viele hundert Menschen gekommen, es haben gar nicht alle Platz gefunden. Der Schock und die Anteilnahme sind groß. Meine Kollegin Juliane Kowolik war heute noch mal am Unfallort. Und was für ein Bild sich ihr da geboten hat, das hat sie vorhin im Gespräch so beschrieben.
4: Ja, die Anteilnahme ist weiterhin riesig. Du hast es gesagt, es kommen permanent Menschen hierher. Die bringen Blumen mit, Teddys, Luftballons, sehe ich auch Fotos mit den Verstorbenen. Die legen sie hier ab. Vorhin ist ein Mädchen mit ihrem Pferd vorbeigekommen. Sie war eine Freundin des 14-jährigen Mädchens, das auf dem Rücksitz eines der Mopeds saß. Sie sind zusammen geritten und sie kommt jetzt hierher mit ihrem Pferd, um sich zu verabschieden. Es staut sich immer wieder an der Unfallstelle. Es sind auch immer wieder Mopeds hier, vor allem der Marke Simson. Die sind hier sehr beliebt unter den Jugendlichen und auch die 4 verunglückten Jugendlichen saßen auf genau so einem Moped dieser Bauart, dieses Herstellers. Vorgestern Abend war das. Mittlerweile hat sich hier eine ganz lange Reihe aus Grablichtern angesammelt. Die Menschen weinen, viele können es auch gar nicht in Worte fassen, was in ihnen vorgeht.
3: Also nach wie vor sehr bewegend. Die Anteilnahme dort vor Ort, die Polizei, die ermittelt ja weiter zur Unfallursache. Bei uns im Programm hat heute Brandenburgs Verkehrsminister Robert Krumbach gesagt, es sähe danach aus, als sei der Autofahrer wirklich ein sehr, sehr riskantes Überholmanöver gefahren. Wie schätzen das denn die Menschen dort ein?
4: Ja, auch hier höre ich große Vorwürfe.

0: Und auch Wut gegen den Autofahrer. Er sei zu schnell gefahren, hieß es hier oft. Er sei gerast. Das ist natürlich alles noch Gegenstand der Ermittlung. Das ist auch nicht ganz klar, wie schnell er gefahren ist. Jedenfalls nicht öffentlich. Aber die Menschen sagen mir auch, dass hier ist eine typische Stelle, an der viele Autofahrer zu schnell fahren. Das ist eine gerade Allee. Sie ist eigentlich gut einsehbar, aber die Unfallstelle ist in einer kleinen Senke. Und ich habe zum Beispiel mit Hildegund Dunskus gesprochen. Die wohnt seit über 50 Jahren hier direkt daneben im Wullwinkel. Eine kleine Siedlung durch die diese große Fernverkehrsstraße hier führt. Sie saß wenige hundert Meter vom Unfallort entfernt im Wintergarten ihres Hauses mit ihrem Mann. Sie hat das Krachen gehört. Sie hat natürlich auch den Hubschrauber gehört, der dann hierher geflogen kam. Und sie erzählte mir, dass in den letzten Jahren die Raserei hier durch diesen kleinen Ort viel schlimmer geworden ist.
1: Es ist eine Raserstrecke. Also wir sind sehr betroffen. Ich wohne im Wullwinkel. Ich verstehe das nicht, warum man auch gerade in der Senke da noch überholen muss, wo das übersichtlich ist. Da kommen sowieso gleich 50. Ich finde, das ist eine Schweinerei. Wie kann man da gerade beim Autofahren hetzen und Stress machen und anderen noch unsicher machen und schon ist ein Unfall passiert?
0: Ja, sie erzählte mir auch, dass hier weitere Unfälle schon passiert sind an dieser Stelle. Im Wullwinkel selbst sind mittlerweile Blitzer installiert. Und es ist auch eine Geschwindigkeitsanzeige, die hier zeigt, wie schnell man fährt. Und Smileys, rote, mit Mundwinkel nach unten zum Beispiel, wenn man zu schnell ist, anzeigt. Der Vorwurf der Fahrlässigkeit, der Unaufmerksamkeit des Autofahrers habe ich also hier schon einige Male gehört. Da mischt sich also in die Trauer auch ein bisschen Wut mit rein.
2: Ja, der Unfall bewegt auch viele Menschen im Internet. Du hast dich in den sozialen Medien umgeschaut. Was wird denn dort diskutiert?
0: Ja, auch dort sind viele tausende Kommentare mittlerweile zusammengekommen. Vor allem die Moped-Community, die verabschiedet sich. Also ich habe Fotokollagen zum Beispiel gesehen. Die vier Verstorbenen auf ihren Motorrädern und dann Sätze wie "Ich hoffe, ihr seid gut oben angekommen". Es wurden auch mehrere Spendenaufrufe gestartet. Einmal ein für alle vier Familien zusammen. Da sind mittlerweile 160.000 Euro zusammengekommen. Und auch die große Schwester des verstorbenen Mädchens hat einen Spendenaufruf gestartet. Sie schreibt dort, sie will ihrer kleinen Schwester einen würdigen Abschied und ein schönes Grab bescheren. Auch dort sind mittlerweile über 30.000 Euro zusammengekommen. Also sehr hohe Summen. Das zeigt, glaube ich, auch, wie groß die Anteilnahme ist und wie sehr die Menschen den Angehörigen hier auch Stütze sein wollen, wenn auch finanziell nur.
2: RBB 24 Info-Reporterin Juliane Kowolik war das mit aktuellen Eindrücken aus Biesenthal. Es ist 14.49 Uhr. 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Vorsicht auf der B97 Rogosen Richtung Guben. Zwischen Jenschwalde und Jenschwalde Ost steht ein Gefahrguttransport mit Reifenschaden. Eine kleine pinke Schleife. Weltweit macht sie jetzt im Oktober auf das Thema Brustkrebs aufmerksam. Brustkrebs ist die häufigste Krebsart bei Frauen. Jedes Jahr erkranken in Deutschland etwa 75.000 Frauen daran. Regelmäßige Vorsorgeuntersuchungen für gute Früherkennung sind wichtig, aber nicht jede Krebsart lässt sich so einfach erkennen. Mehr dazu von den ARD-Gesundautorinnen Jenny Witt und Svenja Stemik.
3: Vor 3 Jahren bemerkt Anne Shepley immer mal wieder etwas an ihrer linken Brust.
4: Ich selber hatte immer das Gefühl, dass wenn ich meine Tage kriege, irgendwie hier so an der Seite beim BH, ne, irgendwas drückt. Aber das war auch nichts Ungewöhnliches insofern, als dass sich ja Frauen werden das kennen. Die Brust verändert sich halt, wenn man seine Tage bekommt. Und ich habe das so abgetan als, ja gut.
3: Aber ihre Gynäkologin findet diese Veränderung der Brust nicht normal. Ein Ultraschall gibt zunächst wenig Aufschluss. Erst nach einer Röntgenuntersuchung der Brust und einem MRT gibt es Anhaltspunkte, dass dort etwas potenziell Bösartiges wächst. Am Universitätsklinikum Schleswig-Holstein in Lübeck begutachtet Maggie Bannis-Paluchowski die MRT-Bilder. Sie ist Gynäkologin mit Schwerpunkt gynäkologische Onkologie und hat Hinweise auf den sogenannten invasiv-labulären Brustkrebs entdeckt.
5: Hier sehen Sie die rechte Brust und die linke Brust. Und auf der linken sieht man tatsächlich wie so eine Art Schatten.
3: Also keine klar abgegrenzten Knoten. Dass Brustkrebs verschiedene Erscheinungsformen hat, sei wichtig zu wissen, sagt sie. Und auch, dass er sich ganz unterschiedlich anfühlen kann.
5: Die allermeisten Patienten, die zu uns kommen, gehen davon aus, dass der Brustkrebs sich eher wie ein Knoten, wie ein Tumor bemerkbar macht. Das heißt, eine derbe Verhärtung, die ich irgendwo in meiner Brust taste. Wichtig wäre aus meiner Sicht, dass wir das Bewusstsein dafür schärfen, dass der Brustkrebs sich auf verschiedene Weisen äußern kann. Für Formung der Brust, Schwellung der Brust, Rötung der Brust oder schuppige Brustwarze. All das sind Anzeichen, die abgeklärt gehören.
3: Dieser typische Knoten, der sich ertasten lässt, entsteht, wenn der Krebs in einem Drüsen- oder Milchgang wächst. Aber manche Tumoren wachsen in den sogenannten Drüsenläppchen oder Lobuli, wo die Muttermilch entsteht. Dann spricht man vom invasiv-lobulären Brustkrebs. Das Besondere, die Krebszellen wachsen häufig diffus und flächig im Brustgewebe. Das erschwert die Diagnose. Für eine abgesicherte Krebsdiagnose muss eine Gewebeprobe entnommen werden. Verena Seiler leitet die Pathologie am Kieler Campus des Universitätsklinikums Schleswig-Holstein und untersucht das Gewebe unter dem Mikroskop. Dabei kann sie ein Tumorstadium festlegen und auch erkennen, um welchen Brustkrebstypen es sich handelt. Also wo und wie die Tumorzellen verteilt sind und welche Eigenschaften sie aufweisen.
4: Ich kann der Gynäkologin, dem Gynäkologen sagen, wächst dieser Brustkrebs hormonabhängig? Das heißt, braucht er als Wachstumsfaktor ein Östrogen beispielsweise? Der behandelnde Kollege, die behandelnde Kollegin hat dann die Chance, ein entsprechendes Medikament zu geben.
3: Brustkrebspatientin Anne Shepley bekam zunächst eine Chemotherapie. Doch dann musste die betroffene Brust entfernt werden, weil sich die Tumorzellen stark im Gewebe verteilt hatten. Gerade weil diese Krebsform schwer zu erkennen ist, raten Expertinnen zu Wachsamkeit. Frauen sollen im Zweifel jede Veränderung in der Brust untersuchen lassen. Denn der invasiv-lobuläre Brustkrebs ist nicht selten. Er macht bis zu 15% aller Brustkrebsfälle in Deutschland aus.
2: Svenja Stemig und Jenny Witt waren das aus der ARD-Gesundredaktion. Der Oktober ist internationaler Brustkrebsmonat.
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2: Immer weniger Menschen greifen in ihrer Freizeit zu einem Buch. Die Lesekrise ist eines der bestimmenden Themen auf der Frankfurter Buchmesse. Sie ist ein weltweites Phänomen. In Singapur hat man sich etwas Besonderes ausgedacht, um Menschen wieder ans Buch zu kriegen. Eine App, in der man für 15-minütige Lesepausen bezahlt wird. Unsere Korrespondentin Jennifer Johnston hat eine Userin getroffen.
7: Die Singapurerin Shima Beck läuft mit ihrem einjährigen Sohn an der Hand an Bücherregalen vorbei. Er greift sich begeistert ein Buch über Meerestiere heraus. Für ihre tägliche Lesepause sind sie und ihr Sohn heute in der zentralen öffentlichen Bücherei. Früher hat die 38-Jährige viel gelesen, doch mit der Geburt ihres Sohnes war keine Zeit mehr. Erst die staatliche Leseinitiative ReadSG hat sie motiviert, wieder zu starten.
8: Das Lesen hilft mir, einen Moment abzuschalten, und das tut wirklich gut. Ich habe es echt vermisst.
7: In einer App der Regierung trackt sie, wie viele Minuten und was sie gelesen hat. Für 15 Minuten am Tag gibt es 20 virtuelle Münzen. Die Empfehlung, täglich 15 Minuten zu lesen, orientiert sich an dem ursprünglich aus Japan stammenden Ziel, 10.000 Schritte täglich zu gehen.
8: Als ich am ersten Tag angefangen habe, wollte ich eigentlich nur 15 Minuten lesen. Aber dann war es wie ein Muskelgedächtnis. Plötzlich dachte ich, wow, ich habe das Lesen vermisst. Und am Ende habe ich 30 Minuten gelesen. Ich finde, das war ein wirklich guter Anfang. Und ich glaube, wenn ich das jeden Tag mache, wird es ganz natürlich.
7: Genau das ist das Ziel der Singapurer Regierung. Lesen spielerisch zur Gewohnheit machen und das passive Scrollen durch Social-Media-Plattformen zu reduzieren, wie sie in ihrem Kampagnenvideo erklären.
9: In today's world of bite-sized digital content, we seem to read more.
7: Es gehe darum, wieder lange Texte zu lesen, sich auf ein Thema zu fokussieren, statt flüchtig von Thema zu springen. Das Ganze funktioniert auf Vertrauensbasis, was Shima Beck erst gewundert hat.
10: At first I thought I would have to take a picture.
8: Am Anfang dachte ich, ich muss vielleicht ein Foto machen, um zu beweisen, ich habe von einer Seite zur nächsten geblättert. Oder ich muss einen Screenshot machen. Aber man muss einfach nur angeben, wie viele Minuten man gelesen hat und was. Das war's. Ich denke, je einfacher das Ganze ist, desto eher nutze ich es.
7: Aus der Psychologie weiß man zudem, dass aktive Bestätigungen die Hemmschwelle fürs Lügen drastisch erhöhen. 50 Tage muss Shima durchhalten, um einen Singapur-Dollar zu verdienen, umgerechnet etwa 70 Cent. Auch dieser geringe Betrag macht systematischen Betrug wenig attraktiv. Doch bringen 70 Cent Nichtleser wirklich zurück zum Buch? Ums Geld gehe es hier weniger, sagt Tanvi Gupta, die auf ihrem Instagram-Kanal regelmäßig ihre Lieblingsbücher vorstellt.
11: Singapurer lieben es, Dinge zu sammeln. Sie lieben Spiele. Dieser Endorphin-Kick, das Dopamin, das ausgeschüttet wird, wenn man etwas erfolgreich abhakt oder sammelt. Ich denke, deshalb funktioniert Gamification hier so gut.
7: Shima Beck will zudem ein gutes Vorbild für ihren Sohn sein.
12: Wenn ich lese und er sieht, dass ich ein Buch in der Hand habe, nimmt er sich auch eines von seinen Büchern und setzt sich neben mich. Und dann holt er noch ein paar dazu, gibt sie mir und bittet mich, ihm vorzulesen. Wenn ich selbst lese, kann ich ihn also auch dazu ermutigen zu lesen.
7: Ihr Sohn legt ihr in diesem Moment tatsächlich immer mehr Bücher auf den Schoß und schaut sie auffordernd an.
2: Mit Gamification gegen die Lesekrise. Jennifer Johnston war das aus Singapur. Was für ein Spiel war das gestern in der Handball Champions League? Die Füchse Berlin haben den FC Porto mit 40-32 besiegt. Und dieser Sieg geht fast komplett auf das Konto eines Spielers. Und der ist gleich Thema bei Clemens Schulze, der mich jetzt hier ablöst.
13: Ganz genau, Anna. Welthandballer Matthias Gitzel, um den geht's. Und der führte die Füchse fast im Alleingang zum Sieg. 17 Tore gingen auf sein Konto und damit stellt er einen 17 Jahre alten Torrekord in der Champions League ein. Gitzel ist ein Handballwunder. Warum, hören wir gleich im Sport in ungefähr noch einer Viertelstunde.
2: Ja, das also hier bald bei Clemens Schulze im Programm. Ich bin Anna Korwis, sage jetzt erstmal Tschüss und gebe für die Verkehrsmeldungen rüber an Jonas Ziegler.
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14: A10 östlicher Berliner Ring Richtung Dreieck Barnim. An der Mühlenfließbrücke zwischen Erkner und Rüdersdorf ist bis Anfang November nur eine Spur frei. Es dauert 45 Minuten länger. A10 südlicher Berliner Ring Richtung Dreieck Werder zwischen Königs Wusterhausen und Schönefelder Kreuz. Behinderungen nach einem Unfall. A10 westlicher Berliner Ring Richtung Dreieck Havelland zwischen Großkreuz und Havelbrücke. 45 Minuten Stau an der Baustelle. Richtung Dreieck Werder dauert es zwischen Potsdam Nord und Havelbrücke 10 Minuten länger. A12 Berlin Richtung Frankfurt-Oder zwischen Mölrose und Frankfurt-West 10 Minuten Stau. A13 Berlin Richtung Dresden zwischen Schönefelder Kreuz und Mittenwalde Stau. B97 Rogosen Richtung Guben. Am Abzweig Jenschwalde steht ein Gefahrguttransport mit Reifenschaden im Kurvenbereich.
13: 15 Uhr ist es jetzt.
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13: Ich bin Clemens Schulze, ich grüße Sie. Fast jeder zweite Fernzug kommt unpünktlich ans Ziel. Grund dafür ist auch der schlechte Zustand der Infrastruktur. Die soll nun jedoch deutlich langsamer fit gemacht werden als bislang geplant, denn die vielen Baustellen sorgen für immer mehr Probleme. Mehr in den Meldungen mit Jonas Ziegler.
14: Die Deutsche Bahn und die Bundesregierung drosseln das Tempo bei der Sanierung des maroden Schienennetzes. Bis 2031 soll nur noch 13 statt der bisher geplanten 21 Hauptstrecken grundlegend modernisiert werden. Das haben die Bahn und das Verkehrsministerium am Mittag mitgeteilt. Ziel sei, für mehr Verlässlichkeit bei den Bauarbeiten und im Zugverkehr zu sorgen. Bahnchefin Paller erklärte, man habe aus den ersten Sanierungen gelernt. Es gehe darum, die Arbeiten effizienter umzusetzen und vor allem die Belastungen für die Fahrgäste so gering wie möglich zu halten. Zu den Strecken, deren Sanierung im kommenden Jahr geplant ist, gehört unter anderem die Verbindung zwischen Berlin und Lehrte in Niedersachsen. Der Friedensnobelpreis geht in diesem Jahr an die Juristin und internationale Menschenrechtsexpertin Navneetam Pillay aus Südafrika. Das hat das norwegische Nobelkomitee am Vormittag in Oslo bekannt gegeben. Unser Skandinavien-Korrespondent Christian Stichler.
15: Die 85-jährige Navneetam Pillay erhält den Preis für ihre Bemühungen zur Förderung von Frieden und Völkerrecht, so die Begründung des Nobelkomitees. Die südafrikanische Juristin hat ab 1995 zunächst als Richterin und später als Präsidentin am Internationalen Strafgerichtshof für Ruanda mitgewirkt. Von 2003 bis 2008 war sie Richterin am Internationalen Strafgerichtshof in Den Haag. Danach 6 Jahre lang Hohe Kommissarin der Vereinten Nationen für Menschenrechte. Mit ihrem Mut und ihrer Integrität habe sie den Weg zu einer umfassenderen globalen Rechtsordnung geebnet und habe dazu beigetragen, dass Kriegsverbrechen und Verbrechen gegen die Menschlichkeit und Völkermord verfolgt werden, so die Begründung weiter.
14: Bundesbildungsministerin Prien hat im Bundestag für einen Gesetzentwurf geworben, um Kinder im Vorschulalter besser zu fördern. Die bisherigen Ungleichheiten bei den Bildungschancen seien zutiefst ungerecht, sagte die CDU-Politikerin. Geplant ist, die sprachliche und sonstige Entwicklung aller Vierjährigen zu testen. Um Kinder mit Nachholbedarf gezielt zu fördern, sollen die Kitas mehr Geld bekommen. Grüne und Linke kritisierten, dass der Bund zu wenig Geld zur Verfügung stellt. Stattdessen würden die Länder zusätzlich belastet. Außerdem werde trotz der geplanten Tests der Betreuungsschlüssel nicht verbessert. In Halle in Sachsen-Anhalt ist heute an die Opfer des antisemitischen Anschlags vor 7 Jahren erinnert worden. Zum Zeitpunkt des Angriffs um 12.03 Uhr hielten die Straßenbahnen an und Kirchenglocken läuteten. An der Synagoge fand ein stilles Gedenken statt, an dem unter anderem Ministerpräsident Schulze teilnahm. Eine Menschenkette verwehrte dem AfD-Vize-Landtagspräsidenten Till Schneider den Zugang zum Gelände der Synagoge. Am 9. Oktober 2019 hatte ein Rechtsterrorist versucht, am jüdischen Feiertag Yom Kippur die Synagoge zu stürmen. Er scheiterte und erschoss eine 40-jährige Passantin und einen 20-jährigen in einem nahegelegenen Imbiss. Der Täter wurde zu lebenslanger Haft verurteilt. Am Checkpoint Charlie in Berlin sind Überreste der Grenzanlagen gefunden worden. Sie wurden bei gezielten Grabungen am ehemaligen DDR-Grenzübergang freigelegt. Alexandra Karolczyk, RBB 24.
16: Wie die Stiftung Berliner Mauer am Freitag mitgeteilt hat, wurden zwischen der Friedrich- und der Zimmerstraße Teile der Begrenzungsmauern, Asphaltflächen und das Fundament der Führungsstelle der DDR-Grenztruppen aus den Jahren 1985 bis 89 entdeckt. Außerdem seien Teile einer Fahrzeugsperre freigelegt worden, die nach der Panzerkonfrontation im Oktober 1961 errichtet wurde. Die Funde seien von großer Bedeutung für die weitere Gestaltung des Erinnerungsortes, hieß es. Anlass für die Grabungen sind Planungen, das Areal mit einem Bildungs- und Erinnerungsort neu zu gestalten.
14: Gut einen Monat nach dem Diebstahl von zwei Renoir-Gemälden aus einem Museum in Südfrankreich sind die beiden Kunstwerke wieder da. Das hat der zuständige Bürgermeister mitgeteilt. Er sagte aber nicht, wo die Gemälde gefunden wurden und in welchem Zustand sie sind. Anfang September hatten Diebe aus dem Museum in Cagnes-sur-Mer in der Nähe von Nizza 4 Gemälde im Wert von insgesamt 9 Millionen Euro gestohlen. 2 davon ließen sie auf der Flucht im Garten des Museums zurück. Laut Medienberichten sind im Zuge der Ermittlungen inzwischen mindestens 5 Verdächtige festgenommen worden. Soweit die Nachrichten. 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Das Wetter. Am Nachmittag Bewölkungszunahme und zum Abend Regen. Zurzeit in Berlin Kladow 13 und in Rudow 14 Grad, in Lenzen 11 und in Luckenwalde 13 Grad. Böiger Wind aus Südwest. Morgen neben etwas Sonne, zum Teil kompakte Wolken und Schauer bei 15 bis 18 Grad. Die Zeit, es ist 15.05 Uhr.
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13: Ich bin Clemens Schulze. Schönen guten Tag. Der Höhepunkt der Nobelpreiswoche. Heute am Mittag wurde der Friedensnobelpreis vergeben. Und alle Spekulationen im Vorfeld sind mal wieder nichts wert. Die gehandelten Favoriten wurden es nicht, sondern die südafrikanische Menschenrechtlerin und Juristin Navanethan Pillay. Die 85-Jährige wurde für ihren Einsatz für das Völkerrecht und gegen Kriegsverbrechen gewürdigt, erklärte die Jury in Oslo. Skandinavien-Korrespondentin Jana Sinram hat sich mal schlau gemacht, wer Navanethan Pillay ist. Frau Sinram, zunächst, wie groß war denn die Überraschung heute Mittag, als der Name verkündet wurde?
17: Ja, es war schon überraschend, weil sie eben nicht auf der Liste der Favoriten so richtig oben stand. Aber andererseits ist es eben auch so, und das haben wir hier auch in der Vergangenheit immer wieder erfahren, das norwegische Nobelkomitee, das lässt sich von diesen Listen eigentlich überhaupt nicht beeinflussen, sondern die haben ihren eigenen Kopf und entscheiden das, was sie für richtig halten. Und das war in diesem Jahr also offensichtlich mal das Völkerrecht ganz klar hervorzuheben und die Wichtigkeit und Notwendigkeit dieses Völkerrechts. Und dafür steht Navi Pillay.
13: Hat sich denn Pillay schon selbst geäußert?
17: Ja, sie ist ja erstmal vor der Verkündung nicht erreicht worden vom norwegischen Nobelkomitee. Das hat der Vorsitzende Jørgen Vatne Friednes gesagt. Also wenn sie auf ihr Handy schaue und da eine norwegische Nummer sehe, dann solle sie doch bitte mal drangehen, weil er würde gerne mit ihr sprechen. Und erreicht hat sie diese Nachricht dann in Nürnberg, wo sie für eine Kommission oder für eine Sitzung war, für eine Tagung. und hatte wohl einfach ihr Handy aus und hat dann erstmal gesagt, das sei wohl ein Scherz und hat gesagt, sie freue sich jetzt sehr über die Glückwünsche und den Beifall, aber sie müsse als Anwärterin erstmal überprüfen, bevor sie Glückwünsche entgegennehme, ob das wirklich stimme.
13: Kommen wir mal zu Ihrer Arbeit. Pillay war ja unter anderem Vorsitzende des Internationalen Tribunals zum Völkermord in Ruanda und bis 2014 UN-Hochkommissarin für Menschenrechte. Wodurch tat sie sich da hervor?
17: Also in allen ihren Jobs hat sie sich dadurch hervorgetan, dass sie einfach Kontroversen nicht gescheut hat und sehr, sehr unerschrocken sich auch Mächtigen gegenübergestellt hat. Auf ihrem Posten im Internationalen Straftribunal für die Aufarbeitung des Völkermords für Ruanda, da sticht hervor, dass sie gemeinsam mit ihren Richterkollegen 1998 in einem wirklich wegweisenden Urteil Vergewaltigungen als Akt des Völkermords eingestuft hat. Und als UNO-Menschenrechtskommissarin hat sie auch immer wieder das Missfallen mächtiger Staaten erregt. Also sie hat zum Beispiel das US-Gefangenenlager Guantanamo angeprangert in Kritik sozusagen an den USA. Und in Russland hat sie die Diskriminierung Homosexueller ganz entschieden angeprangert und gesagt, man muss Gewalt und Hass bestrafen, nicht aber die Liebe.
13: Pillay steht ja für die Stärke des Rechts. Derzeit leben wir aber in einer Zeit, in der das Recht des Stärkeren dominiert. Ist die Vergabe des Friedensnobelpreises also auch eine Kritik an heutigen Methoden?
17: Ja, das ist ganz, ganz klar so. Das hat auch das norwegische Nobelkomitee oder der Vorsitzende Jürgen Vatne-Fridnes ganz deutlich hervorgehoben. Er hat gesagt, das Völkerrecht stehe in einer Zeit, in der es eine Verschiebung hin zur Machtpolitik gebe unter enormem Druck. Und das sei eben auch genau deswegen sei diese Wahl auf Pillay gefallen, denn Frieden erfordere Gerechtigkeit und die Geschichte habe gezeigt, dass eine Welt ohne Rechtsstaatlichkeit ungerecht, unklug und unmenschlich sei.
13: Pillay hat ja Nelson Mandela verteidigt, Israel Völkermord im Gazastreifen vorgeworfen, Kriegsverbrecher zur Rechenschaft gezogen. Wie reagiert jetzt die Welt auf die neue Friedensnobelpreisträgerin?
17: Also da gibt es ganz unterschiedliche Reaktionen. Viele positive. Der UNO-Hochkommissar für Menschenrechte Volker Türk spricht von einem starken Signal für die Menschenrechte. Die Bundesregierung hat gratuliert, auch die norwegische Regierung und die südafrikanische. Aber natürlich gibt es auch schon Kritik, vor allem aus Israel. Das israelische Außenministerium hat ihren ziemlich drastischen Worten politisch motivierte Dämonisierung Israels vorgeworfen, weil sie eben als Vorsitzende einer Kommission zur Untersuchung der Militäroffensive Israels im Gazastreifen Israel ganz klar Genozid vorgeworfen hat. Und das hat sie heute auch nochmal wiederholt. Was hier passiere, sei Genozid, hat sie dort bei dieser Konferenz in Nürnberg gesagt. Und den gegen sie erhobenen Vorwurf des Antisemitismus hat sie auch in der Vergangenheit immer schon zurückgewiesen. Sie hat gesagt, es wäre lustig, wenn es nicht so absurd wäre.
13: Ganz herzlichen Dank. Jana Sinram war das, Skandinavien-Korrespondentin der ARD, zur Vergabe des Friedens Nobelpreises an die südafrikanische Menschenrechtlerin und Juristin Navanitham Pillay. 3:10 ist es damit. Und wir kommen ins Inland. Das Recht auf Bildung steht ja im Grundgesetz. Aber noch immer bestimmen Einkommen, Bildungsgrad und beruflicher Status der Eltern den Bildungsweg der Kinder. Die Bundesregierung will das ändern mit einem neuen Startchancen- und Qualitätsentwicklungsgesetz. Das setzt unter anderem bei Sprachkenntnissen an. Heute nun hat sich der Bundestag das erste Mal mit dem Gesetzentwurf beschäftigt und zugehört hat Hauptstadtkorrespondentin Birte Sönnigsen.
18: Sprachliche Probleme haben längst nicht nur Kinder mit Zuwanderungsgeschichte. Hier will CDU-Bildungsministerin Karin Prien ansetzen. Das Startchancengesetz ist für Prien
19: die bildungspolitische Weichenstellung in dieser Legislaturperiode.
18: Es verpflichtet Kitas dazu, Sprach- und Entwicklungstests mit Kindern zu machen. Spätestens im Alter von 4 Jahren soll geprüft werden, wie gut ein Kind sprechen kann, wie gut die motorische, soziale und emotionale Entwicklung eines Kindes ist. Alle Kinder mit Defiziten sollen gezielt gefördert werden. Eine 30 Minuten pro Woche. Auch um den Übergang zur Grundschule leichter zu machen. Denn viele Kinder starten mit großen sprachlichen Rückständen.
19: Ich will es ganz deutlich sagen, ich empfinde das als zutiefst ungerecht.
18: Seit Jahrzehnten zeigen Studien, wie ungerecht das deutsche Bildungssystem ist. Das weiß auch die Bundesbildungsministerin. Karin Prien sagt, dass vor allem 2 Faktoren darüber entscheiden, ob Kinder gut lesen, schreiben und rechnen können.
19: Das Einkommen der Eltern und der Bildungsstand der Eltern.
18: Um das System gerechter zu machen, ist auch geplant, vor allem die Kitas besonders zu unterstützen, die sich um viele Kinder mit hohem Förderbedarf kümmern. Also zum Beispiel Kinder aus armutsgefährdeten Familien mit Sprachdefiziten oder deren Muttersprache nicht Deutsch ist.
19: Deshalb erhalten diese Kinder in diesen Kitas bis zu 1,5 zusätzliche Personalstellen. Mindestens 10% der Kitas in jedem Bundesland sollen genau davon profitieren.
18: Bildungsexperten halten das Gesetz für einen Schritt in die richtige Richtung, befürchten aber, dass das Geld nicht ausreicht. Eigentlich ist Bildungspolitik in Deutschland grundsätzlich Ländersache. Der Bund will aber mehr als 9 Milliarden Euro bis zum Jahr 2034 investieren, um Kinder früh zu fördern. Zu wenig, kritisiert die Opposition. Anja Reinalter von den Grünen unterstützt die Grundidee des Gesetzes.
20: Das könnte also ein richtig gutes Gesetz werden. Aber all das droht zu verpuffen, weil die Finanzierung hinten und vorne nicht stimmt.
18: Auch Heidi Reichinek von den Linken kritisiert, dass der Bund die Gelder für die Kitas mittelfristig um die Hälfte kürzen wolle. Statt Kinder zu testen, fordert Reichinek einen besseren Betreuungsschlüssel für Kitas.
21: Was hier kommt, ist schlicht und ergreifend die nächste Belastung von Fachkräften. Tests durchführen, dokumentieren und wofür? Für nichts. Denn die ErzieherInnen, die brauchen doch keine Tests, um zu wissen, welches Kind welche Bedarfe hat.
18: Angela Rutschka von der AfD findet Teile des Gesetzes gut. Mehr Förderung für die Kinder und zusätzliche Stellen für die Kitas sind aus ihrer Sicht zumindest ein Anfang.
22: Aber keine Antwort auf den Personalmangel und die fehlenden Betreuungsplätze.
18: Das Gesetz soll ab 2027 schrittweise in Kraft treten. Jetzt befassen sich aber erstmal die Bundestagsausschüsse damit, bevor der Bundestag das Gesetz verabschieden kann.
13: Hauptstadtkorrespondentin Birte Sönnigsen war das über ein neues Gesetz, das die Bildungschancen in Deutschland verbessern soll. Heute also im Bundestag die erste Lesung. Wir werden also nach der Überarbeitung des Gesetzes noch mehr Argumente auch wieder im Bundestag hören, bevor dann abgestimmt wird.
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13: Der beste Handballer der Welt spielt seit Jahren hier bei uns in Berlin. Matthias Gitzel von den Füchsen Berlin ist der unangefochtene Superstar seiner Sportart, gilt als der beste Spieler der Generation. Gestern hat er einen uralten Champions League-Rekord eingestellt. Und darüber möchte ich jetzt sprechen mit Tabea Kunze, unserer Handballreporterin, die ist jetzt zu mir gekommen. Hallo Tabea.
23: Hallo Clemens.
13: Was war denn gestern denn schon wieder für ein unglaublicher Abend von Gitzel?
23: Das war das Champions League Heimspiel gegen den FC Porto. Das haben die Füchse mit 40-32 gewonnen. Und Matthias Gitzel hat in diesem Spiel 17 Tore geworfen. Eine unglaubliche Zahl, 17 Tore in einem Champions League Spiel. Mehr hat noch nie ein Mensch geschafft. Das ist ein 17 Jahre alter Rekord, den er damit eingestellt hat. Er hat das Spiel der Füchse gestern an sich gerissen, es auf furiose Weise entschieden. Und typisch für ihn war dann der Kommentar nach dem Spiel, nicht er sei der Spieler des Spiels, nein, die 8000 Fans in der Schmelinghalle, die seien seine Spieler des Spiels.
13: Und das gibt ja schon einen Hinweis darauf, was Gitzel für ein Mensch ist. Du hast ihn ja auch schon häufiger interviewt, oder?
23: Genau, vielleicht zuerst mal für alle Dänisch-Experten. Eigentlich wird er Matthias Gissel ausgesprochen. Habe ich ihn auch gefragt, ob wir das hier so einführen sollen. Da hat er aber gesagt, nein, in Deutschland sagt einfach jeder Gitzel, wie er auch geschrieben wird. Das stört ihn also nicht. Er ist halt Däne, kommt aus dem kleinen Ort Skjern. Da gibt's nicht viel außer einer Handballhalle. Er ist auch in einer handballverrückten Familie aufgewachsen, mittlerweile 27 Jahre alt. Und wenn man ihn vor sich sieht, er wirkt etwas unscheinbar. Also der ist nicht so muskelbepackt, eigentlich schmal für einen Handballer und als Typ sehr freundlich, extrem professionell. Ich habe es noch nie erlebt, dass er überheblich aufgetreten ist, aber was man auch bei ihm ganz doll merkt, aus jeder Pore strömt bei ihm der Hunger auf den Erfolg. Er würde am liebsten überhaupt nicht auf der Bank sitzen, er würde jedes Spiel am liebsten von Anfang bis Ende auf dem Feld wirbeln und seine Mannschaft mitreißen.
24: Und ich sage immer, dass ich versuche alles, was ich kann. Aber am Ende bin ich auch nur ein Mensch und ich hatte auch einen schlechten Tag. Aber ich probiere wirklich zu spielen gut, jeden Spiel zu versuchen. Aber das ist nicht so einfach, wie das sehen aus.
23: Ja, aber es sieht immer so einfach aus. Gitzel ist ein Rückraumspieler mit unglaublichem Tempo. Seine Übersicht, seine Kreativität, seine Vielfalt in den Würfen, das ist wirklich atemberaubend. Und das, obwohl er häufig sehr, sehr hart gedeckt wird, teilweise mit zwei Spielern. Er wird immer wieder gefoult und trotzdem, auch wenn er am Boden liegt, er rappelt sich direkt wieder auf, er reklamiert nicht und das zeichnet ihn auch als Sportler aus.
13: Gitzel spielt ja jetzt seine fünfte Saison bei den Füchsen Berlin. Welche Ziele hat er denn noch?
23: Da muss man echt überlegen bei diesem Mann. Der ist immerhin dreimaliger Welthandballer, dreimal Weltmeister mit Dänemark, Europameister, Olympiasieger, deutscher Meister mit den Füchsen. Aber es gibt noch eine große Lücke in seiner Titelsammlung und das ist der Titel in der Champions League. Die Füchse haben zuletzt zweimal das Endspiel verloren. Das hat ihn sehr hart getroffen, weil er da sein Spiel auch nicht so durchziehen konnte. Und sein Vertrag in Berlin, der läuft noch bis 2029. Ab dem kommenden Sommer darf er dann im Rückraum zusammenspielen mit Simon Püttlik und Dika Mem. Das sind zwei absolute Topstars, die dann noch nach Berlin wechseln werden. Und wenn die zusammen mit Gitzel bei den Füchsen spielen werden ab dem kommenden Jahr, dann glaube ich, sind die Chancen, dass er auch noch diesen Champions-League-Titel holt, sehr groß.
0: Ja, und das ist ja nun schließlich einer der Wunderhandballer überhaupt in der Welt. Ganz herzlichen Dank. Tabea Kunze war das, unsere Handballreporterin über Matthias Gitzel, der Joker der Füchse Berlin.
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0: Regnerisch geht's heute in den Abend. Aktuell die Temperaturen in Berlin um 13 Grad, 14 in Frankfurt oder 13 in Brandenburg an der Havel. Dichte Wolken, immer wieder Schauer und windig, so geht's in den nächsten Stunden. Auch in der Nacht muss immer wieder mit Schauern gerechnet werden, 11 bis 9 Grad.
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0: Mit Jonas Ziegler.
25: A10 östlicher Berliner Ring Richtung Dreieck-Barnim. An der Mühlenfließbrücke zwischen Erkner und Rüdersdorf ist bis Anfang November nur eine Spur frei. 45 Minuten Verzögerung. A10 südlicher Berliner Ring Richtung Dreieck-Werder zwischen Königs Wusterhausen und Schönefelder Kreuz. Behinderungen nach einem Unfall. A10 westlicher Berliner Ring Richtung Dreieck-Havelland zwischen Großkreuz und Havelbrücke 30 Minuten Stau an der Baustelle. Und Richtung Dreieck-Werder dauert es zwischen Potsdam-Nord und Havelbrücke etwa 10 Minuten länger. A12 Berlin Richtung Frankfurt-Oder zwischen Milrose und Frankfurt-West 10 Minuten Stau. B97 Rogosen Richtung Guben am Abzweig Jenschwalde steht ein Gefahrengut-Transport mit Reifenschaden in einer Kurve. Stadtverkehr Berlin A100 Stadtring Richtung Treptow zwischen Detmolder Straße und Britzer Damm 20 Minuten Stau und vor der Abfahrt Treptow nochmal 15 Minuten. Und Richtung Wedding Stau zwischen Buschkuckerlee und Kreuz Schöneberg 10 Minuten.
0: 20 nach 3 jetzt.
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0: Im Studio Clemens Schulze, schönen guten Tag. Bei der Deutschen Bahn läuft ein gigantisches Sanierungsprogramm. Bis in 5 Jahren sollen 21 Strecken komplett neu gebaut werden. Eigentlich. Das Programm aber wird nun eingedampft und verlängert, denn die vielen Baustellen sorgen für immer größeres Chaos im Netz. Mehr dazu in den Meldungen mit Jonas Ziegler.
25: Die Deutsche Bahn und der Bund wollen in den kommenden 5 Jahren deutlich weniger hochbelastete Strecken sanieren als bislang geplant. Bis 2031 sollen nur noch 13 statt 21 Strecken umfassend erneuert werden, wie die Bahn und das Verkehrsministerium mitgeteilt haben. Zu den Strecken, die zunächst saniert werden sollen, gehören zum Beispiel die Trasse zwischen Berlin und dem niedersächsischen Lehrte sowie die Trasse zwischen Stendal und Magdeburg. Mit dem neuen Konzept trage man den knappen Kapazitäten auf dem vollen deutschen Schienennetz und den Ressourcen der Bauindustrie Rechnung, erklärte die Bahn. Die anderen geplanten Sanierungen würden aber nicht gestrichen, sondern nur verschoben, hieß es. Der Friedensnobelpreis 2026 geht an die Südafrikanerin Navinitha Pillay. Das hat das norwegische Nobelkomitee in Oslo mitgeteilt. Die Juristin werde für ihren mutigen Einsatz für das Völkerrecht und ihren Einsatz gegen Kriegsverbrechen und Genozid gewürdigt, hieß es zur Begründung. Pillay war von 2003 bis 2008 Richterin am Internationalen Strafgerichtshof in Den Haag. Danach hatte sie bis 2014 das Amt der Hohen Kommissarin der Vereinten Nationen für Menschenrechte inne. Später leitete sie die von der UNO eingesetzte Untersuchungskommission, die Israel im vergangenen Jahr einen Völkermord im Gazastreifen vorgeworfen hat. In der Berliner Linken gibt es Widerstand gegen die Vereinbarung von Linken, Grünen und SPD für eine mögliche Regierungsbildung. Die Landesarbeitsgemeinschaft Palästina-Solidarität teilte rbb24 auf Nachfrage mit, sie sei über den so wörtlich autoritären Ton der Versondierungen schockiert. Vorsondierungen schockiert, pardon. Thorsten Gabriel, rbb24 Landespolitik.
7: Unter anderem kritisiert die linken Arbeitsgemeinschaft Palästina-Solidarität das Bekenntnis zum Existenzrecht Israels in der rot-grün-roten Erklärung und fordert stattdessen eine Debatte über Alternativen zu einer Zwei-Staaten-Lösung. Es müsse um Rechte, Sicherheit und Selbstbestimmung für alle Menschen zwischen Jordan und Mittelmeer gehen. Als besonders problematisch bewertet die Landesarbeitsgemeinschaft der Partei gegenüber dem rbb auch die zwischen Linken, Grünen und SPD vereinbarte Stärkung von Sicherheitsbehörden und Verfassungsschutz. Auch Kooperationen zwischen deutschen und israelischen Wissenschaftsinstitutionen sehe man kritisch.
25: Bundesbildungsministerin Prien hat im Bundestag für ein Gesetz geworben, um Kinder im Vorschulalter besser zu fördern. Die bisherigen Ungleichheiten bei den Bildungschancen seien zutiefst ungerecht, sagte die CDU-Politikerin. Der Bundestag hat heute zum ersten Mal über den Gesetzentwurf debattiert. Aus dem Hauptstadtstudio Lea Wieser.
8: Mit dem Startchancengesetz sollen Kinder schon früh gezielt gefördert werden. Spätestens mit 4 Jahren soll in der Kita geprüft werden, wie gut Kinder sprechen können, aber zum Beispiel auch, welche motorischen Fähigkeiten sie haben. Wenn dabei Nachholbedarf festgestellt wird, sollen die Kinder pro Woche mindestens 30 Minuten gezielt gefördert werden. Geplant ist auch, besonders die Kitas zu unterstützen, die sich um viele Kinder mit hohem Förderbedarf kümmern, zum Beispiel mit extra Personal. Der Bund will bis zum Jahr 2034 mehr als 9 Milliarden Euro zur Verfügung stellen. Zu wenig, kritisiert die Opposition. Das Geld würde mittelfristig nicht ausreichen und den Personalmangel in den Kitas nicht bekämpfen, die Erzieher und Erzieherinnen eher zusätzlich belasten.
25: Die Bundesregierung hat mit deutlichen Worten den Besuch von Ex-Kanzler Schröder beim russischen Präsidenten Putin kritisiert. Der stellvertretende Regierungssprecher Mayer sagte, Bundeskanzler Merz sei empört. Er empfinde diesen Besuch als geradezu unmoralisch. Ähnlich äußerte sich Vizekanzler Klingbeil. Der Besuch sei völlig inakzeptabel, so der SPD-Vorsitzende in der Süddeutschen Zeitung. Schröder hatte Putin zu dessen Geburtstag in Moskau besucht. Der Kreml veröffentlichte entsprechende Fotos. Die Bundesregierung warnte davor, in Propagandafallen zu tappen. Russland zeige trotz aller Versuche kein Interesse, den Krieg in der Ukraine zu beenden. Nach dem Tod einer Frau auf einer Straße in Berlin-Wedding geht die Polizei von einem Verkehrsunfall als Ursache aus. Die Frau war am Vormittag schwer verletzt auf der Holländerstraße entdeckt worden. Zeugen hatten die Polizei alarmiert. Trotz Wiederbelebungsversuchen starb die Frau. Nach ersten Erkenntnissen könnte sie von einem Fahrzeug angefahren worden sein. Auch die Polizei geht derzeit von Fahrerflucht aus. Das Wetter. Nachmittags Bewölkungszunahme und zum Abend Regen. Zurzeit in Berlin-Kladow 13 und in Rudow 14 Grad, in Lenzen 11 und in Luckenwalde 13. Es weht böiger Wind aus Südwest. Morgen neben etwas Sonne, zum Teil kompakte Wolken und im Verlauf Schauer bei 15 bis 18 Grad. Die Zeit 15.25 Uhr.
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0: Mein Name ist Clemens Schulze, ich grüße Sie. Der Friedensnobelpreis geht in diesem Jahr nach Südafrika. Heute Mittag hat ihn das norwegische Komitee der Völkerrechtlerin Navanethem Pillay zugesprochen. Sie hat schon Nelson Mandela verteidigt, war Richterin am Internationalen Strafgerichtshof in Den Haag und UN-Menschenrechtskommissarin. Eine unstrittige Wahl, könnte man jetzt denken, wäre da nicht die Vorstellung ihres UN-Untersuchungsberichts zu den Palästinensergebieten im vergangenen Jahr. Da hat Pillay Israel ganz offiziell einen Genozid im Gazastreifen vorgeworfen, weshalb nun dort scharfe Kritik an der neuen Friedensnobelpreisträgerin kommt. Aus Tel Aviv mehr von Julio Segador.
9: In einer Erklärung des israelischen Außenministeriums heißt es, wenn es einen Preis für Lügen, Hass und Blutverleumdungen gäbe, wäre Navi Pillay nicht nur eine Kandidatin, Sie wäre eine Spitzenreiterin. Dies zeige sich in ihrer Rolle in der unerbittlichen, politisch motivierten Dämonisierung Israels und der Förderung des Genozids. Israels Außenministerium sieht nach eigenen Worten in der Vergabe des Friedensnobelpreises an Pillay keine Anerkennung von Gerechtigkeit. Es sei die groteske Instrumentalisierung eines Preises, um anti-israelischen Hass und Vorurteile zu legitimieren. Wörtlich heißt es weiter in der Erklärung aus dem Außenministerium: Nun, da die Nobelkommission die größte Lüge des 21. Jahrhunderts belohnt hat, klatscht Josef Goebbels zweifellos aus der Hölle Beifall. Zitat Ende. Israels Regierung hatte die Rolle der Juristin und ihre Haltung gegenüber Israel schon in der Vergangenheit immer wieder kritisiert und ihr Voreingenommenheit vorgeworfen. 2021 hatte Pillay den Vorsitz einer UN-Untersuchungskommission zu Israel und den besetzten Palästinensergebieten übernommen. Im September 2025 kam das Gremium zu dem Schluss, dass Israel im Gazastreifen einen Völkermord begehe.
13: Aus Tel Aviv, Julio Segador über die scharfe Kritik aus Israel an der Vergabe des Friedensnobelpreises an Navi Pillay. Bundeskanzler Friedrich Merz steht zurzeit so schlecht da wie noch nie und nicht wenige gehen in Gedanken die Reihe seiner Vorgängerinnen und Vorgänger durch, wer denn besser geeignet wäre. Bei Altkanzler Gerhard Schröder bleibt wohl kaum einer mehr hängen. Sein jüngster Besuch bei der Geburtstagsfeier des russischen Präsidenten Putin in Moskau sorgt jetzt für neue erhebliche Kritik. Mehr dazu aus dem Hauptstadtstudio von Georg Schwarte.
2: Scham sei kaum noch ein Ausdruck, schreibt die CDU-Generalsekretärin Hoppermann zum Geburtstagsbesuch des Ex-Kanzlers Gerhard Schröder beim russischen Präsidenten Putin in Moskau. Die Grünen-Politikerin Göring-Eckardt nennt es eine Schande, einen Verrat an Europa und einen Bärendienst für den Frieden. Die FDP-Verteidigungspolitikerin Strack-Zimmermann wird noch deutlicher. Sie bezeichnet Schröder als frechsten Rentner Deutschlands. Zu krank für Untersuchungsausschüsse, aber für gut dotierte Mandate in Russland und eine Geburtstagsparty beim Kriegsverbrecher Putin reicht's noch. Für die FDP-Politikerin eine Schande sondergleichen. Der SPD-Außenpolitiker Stegner dagegen verteidigt den Ex-Kanzler. Der sei einer der wenigen in Deutschland, die noch Zugang zu Putin hätten. Wenn Schröders Besuch dem Frieden nur einen Millimeter gedient habe, sei er ein Erfolg, wird Stegner von mehreren Medien zitiert. Der 82-jährige Schröder hatte in Moskau erst die Filiale des russischen Ablegers der deutschen Supermarktkette Globus besucht. Zuvor war er dort in den Aufsichtsrat berufen worden. Anschließend hatte ihn Putin zu seinem 74. Geburtstag zu sich nach Hause eingeladen.
13: Hauptstadtkorrespondent Georg Schwarte berichtete und inzwischen haben sich auch Kanzler und Vizekanzler geäußert. Friedrich Merz zeigte sich zutiefst empört und Lars Klingbeil nennt das Verhalten seines Parteikollegen Schröder völlig inakzeptabel. In Deutschland einen Führerschein zu machen, das geht ganz schön ins Geld. Bundesverkehrsminister Bilger will daran. Einen entsprechenden Gesetzentwurf hatte das Bundeskabinett schon im Mai auf den Weg gebracht. Aber wie viel günstiger der Führerschein werden soll, das war nicht sicher. Jetzt gibt's endlich konkrete Zahlen und die hat Jasper Drupper aus dem Hauptstadtstudio.
10: Nach Prognosen von Verbänden könnten Fahrschüler eine Ersparnis von mehreren hundert, bestenfalls sogar bis zu 1.000 Euro erwarten. Das sagte Verkehrsminister Bilger der Zeitung Welt. Dabei werde es allerdings große regionale Unterschiede geben. Zudem brauche manch Fahrschüler mehr Stunden als andere. Im Mai hatte das Bundeskabinett einen Gesetzentwurf dazu beschlossen. Der sieht mehrere Maßnahmen vor. Verpflichtende Sonderfahrten wie Nacht- und Autobahnfahrten reduzieren, den Fragenkatalog bei der Theorieprüfung deutlich verringern und den Theorieunterricht komplett online möglich machen. Insgesamt soll es zudem eine Bürokratieentlastung geben, die die Kosten ebenfalls senken solle, sagte Bilger. Der Betrag, den man in Deutschland für den Autoführerschein auf den Tisch legen muss, ist in den vergangenen Jahren stark gestiegen. Das Bundesverkehrsministerium gibt ihn mit durchschnittlich 3.400 Euro an. Die Entscheidung des Bundestags steht noch aus. Auch der Bundesrat müsste dem Gesetz zustimmen. Sollten die Pläne so beschlossen werden, könnten die Änderungen bereits ab Jahresbeginn greifen. Der ADAC unterstützt die Reform. Kritik kam dagegen vom Verband der Fahrlehrer, der davor warnt, dass das Sicherheitsniveau sinken könne. Er fordert unter anderem, dass ein Teil der Theoriestunden weiter in Präsenz verpflichtend sein soll.
13: Hauptstadtkorrespondent Jasper Ruppert war das über die Pläne, den Führerschein dann endlich doch mal günstiger zu machen. Eine Minute nach halb vier ist es jetzt. Die beschauliche Oberpfalz, die steht gerade unter einem ganz schönen Schock. In dem kleinen Ort Berngau im Landkreis Neumarkt sind gestern zwei Beschäftigte des Landratsamtes erschossen worden bei einer routinemäßigen Waffenkontrolle. Unsere Kollegin vom Bayerischen Rundfunk, Tanja Gorges, hat sich mal umgehört und auch Stimmen von Dorfbewohnern eingefangen.
11: Also wir sind eigentlich echt ein friedliches Dorf, wir sind eine tolle Gemeinde. Und dass jetzt sowas vor Ort passiert, ist natürlich sehr unfassbar.
12: Ich dachte mir, warum bei uns in der Nähe? Normalerweise ist das ja trotzdem weiter weg, wenn sowas passiert. Mir tun auch die Angehörigen richtig leid.
14: Man denkt sich, man ist hier im Land und es kann eigentlich nichts passieren. Und dann bekommt man so eine Nachricht. Also wir haben gerade den Ort verlassen um 14:30 und da war am Sportplatz schon alles aufgebaut für einen Ernstfall. Und man kriegt einfach Angst.
15: Im Ort selbst haben das die meisten schnell mitbekommen, als das gestern passiert ist. Und über die verschiedenen WhatsApp-Gruppen haben sich mehr oder weniger gesicherte Infos auch schnell verbreitet. Und auch Bürgermeister Thomas Meyer hat sich im Gespräch mit uns sehr erschüttert gezeigt.
16: Ja, es ist schrecklich. Im Prinzip ist es egal, wo so ein Ereignis stattfindet. Wenn es in der eigenen Gemeinde stattfindet, macht es natürlich umso mehr betroffen, weil man sich hier in so einem beschaulichen Ort fernab von Gewalttaten fühlt und wähnt. Wir sind regelmäßig eigentlich die sicherste Gemeinde im Bereich der Inspektion Neumarkt und man denkt an solche Dinge gar nicht und wird dann da kalt erwischt und erschlagen von diesen Dingen. Ja.
15: Also man hört, der Schock sitzt tief und der Ort wird das erstmal noch verarbeiten müssen. Ab morgen liegen außerdem im Landratsamt Neumarkt Kondolenzbücher aus, wo Bürger den beiden verstorbenen Landratsmitarbeitern und den Angehörigen kondolieren können.
13: Dass bei einer solchen Waffenkontrolle keine größeren Vorsichtsmaßnahmen getroffen werden, das ist normal, erklärt die BR-Reporterin.
15: Tatsächlich gab es im Vorfeld keinen Verdacht, sonst wäre auch direkt die Polizei mit eingeschaltet gewesen. Das Landratsamt hat uns bestätigt, dass der 60-jährige Deutsche insgesamt 10 Waffen legal besessen hat. Er war wohl Jäger und Sportschütze. Und da ist es Routine, dass regelmäßig kontrolliert wird. Das kann angekündigt oder unangekündigt passieren. Und dabei ist es Standard, dass die Mitarbeiter zu zweit sind. Bei der Kontrolle selbst wird dann eben geschaut, sind alle Waffen registriert, sind die vorschriftsmäßig gelagert. Oder sind vielleicht Waffen dazugekommen, die noch nicht bekannt sind? Der Mann war bisher außerdem nicht auffällig und dass diese Kontrolle so aus dem Ruder gelaufen ist, das war wohl wirklich nicht absehbar.
13: Und wie geht's jetzt nach der Tat weiter? Dazu die Erläuterungen von Tanja Gorges.
15: Wir wissen von der Polizei, dass die beiden getöteten Landratsamtmitarbeiter obduziert werden sollen. Da ist auch die Staatsanwaltschaft Nürnberg-Fürth mit dabei involviert. Außerdem ermittelt die Kripo Regensburg vor Ort am Tatort mit Spurensicherung. Der Tatverdächtige selbst wurde ja bei dem Einsatz in der Nacht auch verletzt. Schwerer als bisher bekannt. Der ist im Krankenhaus unter polizeilicher Überwachung. Und in derartigen Fällen prüft das Bayerische Landeskriminalamt auch nochmal die Vorgänge. Was noch nicht bekannt ist, das ist das Motiv des Mannes. Und was sich jetzt genau bei der Kontrolle abgespielt hat, dass das eben zu diesem tragischen Vorfall geführt hat.
13: Tanja Gorges war das vom Bayerischen Rundfunk. In Berngau in der Oberpfalz sind gestern bei einer Routinekontrolle 2 Landratsmitarbeiter erschossen worden.
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13: Nirgendwo sonst in Deutschland werden so viele neue Unternehmen gegründet wie in Berlin. Die Hauptstadt ist nicht nur Startup-Hauptstadt, sondern auch Dreh- und Angelpunkt für sogenannte Unicorns. Einhörner. Das sind besonders wertvoll bewertete Startups. Insgesamt 18 gibt es aktuell in Berlin. Eines davon ist Get Your Guide. Wirtschaftsreporter Sören Hinze über ein Berliner Startup, das sich hier zum Milliardenkonzern entwickelt hat.
17: Im Volkspark Friedrichshain strahlt die Herbstsonne durch das letzte Laub an den Bäumen. Stadtführer Mike Stack kommt fast jeden Tag hierher. Wie so oft steht der gebürtige Neuseeländer am polnischen Denkmal, einem Gedenkort für den Widerstand im Zweiten Weltkrieg. Unter dem Pflaster schlummert ein Geheimnis.
26: So 1950 wurde das Stadtschloss in Berlin abgerissen. Und die Schotte wurde hierher gebracht in den Volkspark Friedrichshain. Und ein paar Jahre später wurde das polnische Denkmal auf die Stadtschlossschotte gebaut.
17: Es sind diese Geschichten, von denen der Stadtführer seit mehr als 20 Jahren berichtet. Touristen finden ihn und seine Kollegen des Tourenanbieters Insider Tour über die Plattform Get Your Guide. Erlebnisvermittlung als digitale Dienstleistung. Früher habe er 250.000 Flyer gedruckt, sagt er.
26: nicht nur einfach drucken lassen. Jemand musste die Flugblätter zu jeder Jugendherberge, Hostel und Hotel in Berlin einfach liefern. Das hat auch Geld gekostet. So, wir sparen Geld, wenn wir mit Get Your Guide arbeiten.
17: Im Gegenzug müssen die Guides laut Geschäftsführung eine Kommission von etwa 20% an Get Your Guide zahlen. In der Nähe der Schönhauser Allee, im historischen Umspannwerk Humboldt, hat der Konzern sein Hauptquartier eingerichtet. Alles begann mit einer Idee und Startup-Spirit auf einer Studienreise nach China. 2007 führt Tao Tao seinen Kommilitonen und späteren Mitgründer durch Peking.
18: Wir haben damals schon gesehen, es gibt so viele Orte auch schon damals online, wo man Hotels buchen kann, wo man Flüge buchen kann, aber eigentlich nicht etwas, wo man Erlebnisse buchen kann, wo man wirklich den Grund zu reisen, also Erlebnisse, Kultur, Geschichte, Monumente, das gab's nicht und haben uns gedacht, okay, warum nicht? Probieren wir es mal.
17: Mittlerweile ist Get Your Guide profitabel und nicht mehr auf Risikokapital angewiesen. Die Firma zählt zu einem von 18 Unicorns in Berlin. Startups, die die 1-Milliarde-Euro-Bewertung geknackt haben. Get Your Guide hat keine eigenen Stadtführer, vermittelt aber Erlebnisse und Touren weltweit. Get Your Guide hat sich bewusst gegen einen Sitz im Silicon Valley entschieden.
18: Europa ist der größte Reisemarkt der Welt und Berlin ist genau in der Mitte von Europa. Deswegen passt das geschäftlich sehr gut. Und zweitens ist Berlin hervorragend für internationales Talent. Bei Get Your Guide, jetzt mittlerweile über 1000 Mitarbeiter, über 800 hier in Berlin, sehr international, sehr divers, Top-Talent von überall. Und deswegen können auch die nächsten Jahre und Dekaden vorstellen, hier wirklich einen Global Champion aufzubauen.
17: Dazu zählt auch Tourguide Mike, der ja ursprünglich aus Neuseeland kommt. Selbst nach 2 Jahrzehnten als Stadtführer, sagt er,
26: es muss Berlin sein. Ich kann jeden Tag draußen meine Zeit verbringen, mit internationalen Leuten Zeit verbringen. Es ist bombastisch. Ich könnte gar nichts anderes vorstellen.
13: Das sagt Tourguide Mike Stack im Beitrag von Wirtschaftsreporter Sören Hinze.
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13: Mit Jonas Ziegler.
25: Vorsicht auf der A10 südlicher Berliner Ring Richtung Dreieckwerder. Zwischen Niederlehme und Königs Wusterhausen liegen Gegenstände auf der linken Spur. Vorsicht auch auf der B1, B5 Richtung Berlin zwischen Kolonie Fredersdorf und Abzweig Schöneiche. Ein defektes Fahrzeug auf der Frankfurter Chaussee. A10 östlicher Berliner Ring Richtung Dreieck Barnim. An der Mühlenfließbrücke zwischen Erkner und Rüdersdorf ist nur eine Spur frei. 45 Minuten dauert's länger. A10 südlicher Berliner Ring Richtung Dreieck Werder zwischen Königs Wusterhausen und Schönefelder Kreuz. Behinderungen nach einem Unfall. Westlicher Ring Richtung Dreieck Havelland zwischen Großkreuz und Havelbrücke 30 Minuten Stau an einer Baustelle. Und Richtung Dreieck Werder dauert es zwischen Potsdam-Nord und Havelbrücke 10 Minuten länger. A12 Berlin Richtung Frankfurt-Oder zwischen Müllrose und Frankfurt-West 10 Minuten Stau. A13 Berlin Richtung Dresden zwischen Teupitz und Barutmark 10 Minuten. Stadtverkehr Berlin 100 Stadtring Richtung Treptow zwischen Detmolder Straße und Britzerdamm 20 Minuten Stau.
13: 15.40 Uhr.
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13: Ich bin Clemens Schulz, ich grüße Sie. Die Bahn wurde jahrelang vernachlässigt und ist chronisch unterfinanziert. Und die Folgen spüren Fahrgäste inzwischen täglich. Zugausfälle, Verspätungen, Umleitungen, Nervereien. Den Investitionsrückstand aufzuholen ist ein Megaprojekt. Und dieses Projekt wird länger dauern als geplant. Meldungen mit Jonas Ziegler.
25: In den kommenden 5 Jahren sollen deutlich weniger hochbelastete Bahnstrecken saniert werden als bislang geplant. Wie die Deutsche Bahn und das Bundesverkehrsministerium mitteilten, sollen bis 2031 nur noch 13 statt 21 Strecken umfassend erneuert werden. Sören Hinze, RBB 24.
17: Ein neuer 5-Punkte-Plan soll mehr Pünktlichkeit und weniger Baustellenchaos garantieren. Unter anderem ist geplant, nach Bauende den Zugverkehr schrittweise wieder aufzunehmen, statt alle Schienen gleichzeitig freizugeben. Dadurch soll der Bahnverkehr zuverlässiger werden. 8 Korridorsanierungen werden auf die Zeit nach 2031 verschoben. Die Verschiebung soll ermöglichen, stabilere Umleitungen für den Güter- und Personenverkehr anzubieten. Außerdem plant die Bahn nun eine zügigere Digitalisierung der Schiene. Immer wieder gibt es Kritik an den Korridorsanierungen, weil es auf einigen Strecken länger gedauert und mehr gekostet hat als ursprünglich geplant.
25: Die Vereinten Nationen haben den Friedensnobelpreis für die Südafrikanerin Pelé als starkes Signal für die Menschenrechte bezeichnet. UN-Hochkommissar Türk sagte, die Auszeichnung sei besonders bedeutend in einer Zeit, in der die Menschenrechte an so vielen Fronten unter Beschuss stehen. Die Bundesregierung würdigte ihren beharrlichen Einsatz für die Menschenrechte und deren Durchsetzung. Kritik kam dagegen aus Israel. Die Regierung in Tel Aviv wirft Pelé eine politisch motivierte Dämonisierung Israels vor. Pelé war von 2008 bis 2014 UN-Hochkommissarin für Menschenrechte. Später leitete sie eine UN-Untersuchungskommission, die Israel einen Völkermord im Gazastreifen vorgeworfen hat. In der Berliner Linken gibt es Widerstand gegen die Vereinbarung von Linken, Grünen und SPD für eine mögliche Regierungsbildung. Die Landesarbeitsgemeinschaft Palästina Solidarität teilte RBB 24 auf Nachfrage mit, sie sei über den so wörtlich autoritären Ton der Vorsondierungen schockiert. Die Arbeitsgemeinschaft

0: inakzeptabel. Merz ließ sich mit den Worten zitieren, er empfinde das als geradezu unmoralisch. Hauptstadtkorrespondentin Christina Nagel.
1: Putin allein sei für den Krieg in der Ukraine verantwortlich, sagte der stellvertretende Regierungssprecher Mayer. Wenig Verständnis gibt es auch für die Äußerungen des SPD-Außenpolitikers Stegner. Er hatte den Ex-Kanzler verteidigt. Schröder sei einer der wenigen in Deutschland, die noch Zugang zu Putin hätten. Wenn sein Besuch dem Frieden auch nur einen Millimeter gedient habe, sei er ein Erfolg, wird Stegner von mehreren Medien zitiert. Der stellvertretende Regierungssprecher warnte davor, in Propagandafallen zu tappen. Russland habe trotz aller Versuche erkennbar kein Interesse, den bestialischen Krieg zu beenden.
0: Anders als in fast allen anderen Bundesländern erwarten Experten für Berlin und Brandenburg, dass die Beschäftigung im nächsten Jahr zunimmt. Laut einer Studie des Instituts für Arbeitsmarkt- und Berufsforschung wird sie in der Hauptstadt mit einem Plus von 0,7% am stärksten steigen. Für Brandenburg und Niedersachsen wird ein minimaler Anstieg von je 0,1% prognostiziert. In den anderen Bundesländern wird laut der Studie die Beschäftigung dagegen sinken. Am stärksten werde der Rückgang im Saarland, gefolgt von Thüringen und Sachsen-Anhalt. Der AfD-Kreisverband in der Uckermark muss dem Schlagersänger Heino Schadenersatz zahlen. Darauf haben sich beide Parteien in einem Vergleich vor dem Landgericht Innsbruck geeinigt, wie Heinos Manager und eine Gerichtssprecherin rbb24 mitteilten. Demnach muss die AfD dem Sänger 7.500 Euro zahlen. Vor der Landratswahl in der Uckermark im April dieses Jahres hatte der AfD-Kandidat Teichner in sozialen Medien unter anderem geschrieben »Blau blüht die Uckermark« in Anspielung auf Heinos Lied »Blau blüht der Enzian«. Die Schadenersatzklage wurde in Innsbruck verhandelt, weil der Schlagersänger in Österreich wohnt. Soweit die Nachrichten, weitere Meldungen aus Berlin und Brandenburg auf rbb24.de. Das Wetter. Am Abend überwiegend dicht bewölkt und verbreitet Regen. Zurzeit in Berlin-Marzahn 13 und in Kladow 14 Grad, in Wittstock 12 und in Jüterbock 13 Grad. Morgen neben etwas Sonne, teils dichte Wolken, im Tagesverlauf Schauer bei 15 bis 18 Grad. Die Zeit 15.45 Uhr.
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3: Es war im Jahr 1835, genauer gesagt sogar um diese Zeit jetzt, im Herbst 1835, da machte sich ein gewisser Charles Darwin auf und reiste mit einem Schiff mitten in den Pazifischen Ozean, Höhe Äquator, etwa 1000 Kilometer westlich Ecuadors in Lateinamerika. Und er gelangte auf ein Archipel, das aus 13 größeren und mehr als 100 kleinen Inseln besteht. Galapagos. Und was Darwin da während seines fünfwöchigen Aufenthaltes entdeckte, hat im Wortsinn später Geschichte mitgeschrieben. Denn die atemberaubende Pflanzen- und vor allem auch Tierwelt, die zu ganz, ganz großen Teilen endemisch ist, also nur auf den Galapagos-Inseln so vorkommt, die war für Darwin der entscheidende Katalysator für die Entwicklung seiner Evolutionstheorie. Galapagos als eine Art natürliches Freilandlabor. Auch wenn Darwin die ganze Tragweite seiner Entdeckungen erst später begriff. Und damit herzlich willkommen zu Unterwegs. Ich heiße Marc Diening und freue mich, dass wir heute zusammen auf die Galapagos-Inseln reisen, die in unserer Zeit auch mit Problemen wie Massentourismus, Vermüllung und sogar Drogen zu kämpfen haben. Aber eben auch noch immer, so hat es Anne Herberg erlebt, die Faszination des Lebens einzigartig begreifbar machen.
4: Sie sind das charakteristische Postkartenmotiv der Galapagos-Inseln. Bedächtig knabbert die Riesenschildkröte am trockenen Gras auf der Ranch El Chato, im hier sonst eigentlich feuchten Hochland der Hauptinsel Santa Cruz, umgeben von hohen Scalesia-Bäumen. Immer wieder hält sie kurz inne, dreht den Kopf zu uns, dreht ihn zurück, knabbert weiter. Ungefähr 90% der Riesenschildkröten sind innerhalb von 3 Jahrhunderten verschwunden. Schuld ist, wie so oft, der Mensch, sagt Sarah Darwin. Die Biologin, die heute am Naturkundemuseum in Berlin arbeitet, ist Ururenkelin des britischen Naturforschers Charles Darwin.
5: Looking back at the time that Darwin was there, you know, there was a lot of whaling going on.
6: Wenn man auf die Zeit zurückblickt, als Charles Darwin auf den Inseln war, dann wurde dort viel Walfang betrieben. Auch Seelöwen fielen den Jägern zum Opfer. Dann kamen Piraten auf die Inseln. Sie jagten die Riesenschildkröten.

0: Sie dienten als Frischfleischproviant auf den Schiffen, denn die Tiere konnten monatelang ohne Nahrung und Wasser überleben. Und wer dachte damals schon daran, was es im Detail bedeutet, wenn eine Riesenschildkröte oder eine Galapagos-Tomatenart ausstirbt? Was wir aber heute wissen, ist, dass es einen Punkt gibt, an dem Lebensräume instabil werden, wenn zu viele Arten verloren gehen.
1: Dass es heute wieder rund 20.000 Riesenschildkröten gibt, ist der Arbeit von Biologen des Charles Darwin Forschungszentrums zu verdanken, die die Tiere in Zuchtstationen aufziehen und später auswildern. An Orten wie Galapagos lässt sich beobachten, wie der Schutz der Natur vor dem Raubbau funktionieren kann. Doch es ist ein stetiger Balanceakt. »1959 erklärte Ecuador die Galapagos-Inseln zum Nationalpark. Mehr als 97% der Landfläche der Inseln sind seither geschützt. Das heißt, sie dürfen weder bebaut noch für wirtschaftliche Zwecke genutzt werden. Touristen ist es nur erlaubt, sich auf eng begrenzten Pfaden gerade mal auf 1% der Landfläche zu bewegen.« Die geschützte Landfläche der Inseln wurde 1998 um ein Meeresreservat ergänzt. Es umfasst zunächst die Gewässer 40 Meilen rund um den Archipel. 2022 allerdings wurde es nochmal erweitert, um einen 60.000 Quadratkilometer großen Korridor. Das neue Gebiet namens Hermandad, auf Deutsch Bruderschaft, verbindet den Galapagos-Archipel mit den Cocos-Inseln in Costa Rica. Dort verlaufen die Wanderrouten bedrohter Tierarten, wie Schildkröten, Wale und Haie. Es ist noch vor Sonnenaufgang, als Diana Pasminio und ihr Team von San Cristobal aus aufbrechen. Nahe der östlichsten Insel des Archipels wollen sie Babyrochen und Haie erforschen. Das geht am besten im Morgengrauen, denn dann tummeln sich die Jungtiere in flachen Gewässern. Und da schwimmen sie, gepunktete Rochen und sogar kleine Hammerhaie. Flink fischen die Forscher einen aus dem Wasser. Er wird vermessen, dann eine Genprobe genommen, auch um ein Bewegungsprofil der Tiere zu erstellen. Welche Faktoren beeinflussen diese Tiere, die als Jäger der Meere bezeichnet werden und die doch selbst enorm bedroht sind?
2: Es braucht lange, bis Haie geschlechtsreif sind und dann bekommen sie nur wenige Junge. Es ist super wichtig, sie in den ersten Lebensjahren zu schützen, bis sie sich reproduzieren.
1: Erst mit 28 oder 30 Jahren kann ein Hai Nachwuchs bekommen. Das Risiko, dass er vorher von einem Schiffsmotor verletzt wird oder als Beifang in den Netzen großen Trawler landet, ist groß. Ecuadors Hochseefischer jagen direkt außerhalb des Meeresschutzgebietes. Rundherum ist die internationale Flotte der Industriefischer unterwegs, allen voran aus China. Haie werden außerdem immer noch wegen ihrer schmackhaften Flossen gejagt, die vor allem auf den asiatischen Märkten gefragt sind. Der Ruf nach einer Erweiterung und mehr Kontrolle der Schutzzone wurde immer lauter. Dafür kämpften sogar die Fischer selbst. Schon wieder ein Einsatz im Morgengrauen. Diesmal mit dem Team der Küstenwache der Insel San Cristobal. Es ist fast schon ein Routineeinsatz auf dem Patrouillenschiff Isla Isabella. Trotzdem schlüpft die Küstenwache in Robocop-Montur. Also schusssichere Westen, Kampfhelme, Maschinengewehre. Man weiß nie, auf wen man trifft, sagt Néstor Castillo, der Chef der maritimen Einsatztruppe.
3: Hier ist der Drogenhandel unterwegs. Hier verlaufen die maritimen Schmuggelrouten vom Festland in Richtung Mittelamerika und in die USA. Im Vergleich zu anderen Jahren sind die Beschlagnahmungen von Drogenpaketen nahe Galapagos stark angestiegen.
1: Ecuador ist zum wichtigen Transitland für den Kokainschmuggel geworden. Es liegt nahezu ideal zwischen den Kokainanbauregionen Südamerikas und den Märkten in Europa, den USA und Asien. Auf dem Festland liefern sich Kartelle und Banden einen blutigen Krieg um die Kontrolle des Milliardengeschäfts. Weil die Sicherheitschecks an den Häfen zunehmen, wird der Schmuggel über Alternativrouten immer wichtiger. Eine führt über offene See, südwestlich am Galapagos-Archipel vorbei. Allein 2023 wurden im Umkreis von rund 200 Seemeilen um die Inseln 25 Tonnen Kokain beschlagnahmt. 150% mehr als im Jahr zuvor. Die Wüstenroute wird die Strecke genannt. Die Schnellboote sind bis zu 14 Tage auf dem Ozean unterwegs. Doch selbst der größte Tank reicht nicht für mehr als 2 oder 3 Tage. Irgendwann müssen sie auftanken.
3: Sie stechen vom Kontinent aus in See. Es gibt strategische Punkte. Dorthin bringen andere Boote Treibstoff, deponieren ihn dort, um dann die Boote zu versorgen, die die Substanzen transportieren.
1: Die Drogenkartelle hätten Galapagos zu ihrer Tankstelle gemacht, schrieb die Washington Post. Die Nachricht sorgte international für Aufsehen, schreckte zudem Touristen ab. Das sei aber komplett falsch, beschwichtigt Kommandant Castillo. Der Treibstoff werde vom Festland aus transportiert. Die Inseln selbst seien sicher. Die Locals würden gut kontrolliert. Die große Sorge auf den Inseln: Negativschlagzeilen wie die Recherche der Washington Post über den Drogen- und Benzinschmuggel könnten Touristen verschrecken. Denn von ihnen lebt der Großteil der rund 30.000 Einwohner von Galapagos. Die ganzen Nachrichten über den Drogenkrieg in Ecuador hätten den Tourismus einbrechen lassen, hört man Taxifahrer sagen. Arturo Isurieta dagegen hat das gegenteilige Problem. Es kommen viel zu viele Touristen, sagt der Direktor des Nationalparkes Galapagos. Von 260.000 Touristen im Jahr 2022 sei die Zahl auf fast 330.000 gestiegen.
4: Die UNESCO hat uns bereits alarmiert. Wir müssen Maßnahmen ergreifen, um die Tourismuszahlen zu stabilisieren. Das geht nicht über Nacht, klar. Denn es hat soziale, wirtschaftliche und sogar ökologische Auswirkungen.
1: Deswegen die Verdopplung der Tourismusgebühr von 100 auf 200 US-Dollar.
4: Bei Gott, wir haben kein Trinkwasser hier. Es gibt kein ordentliches Abwassersystem, keine wirkliche Lösung für den ganzen Abfall. Es gibt Probleme mit der Energieversorgung. Und weil die Touristen immer mehr Sachen benötigen, werden immer mehr Waren vom Festland importiert. Und gleichzeitig wird das Geld knapp, um all diese Touristenströme und was mit ihnen kommt, zu kontrollieren.
1: Gefahren für das sensible Ökosystem lauern auch in den Schuhsohlen und Rucksäcken der Touristen. Deswegen muss jeder, der die Inseln betritt, erstmal durch eine Kontrolle, ähnlich der an einem Flughafen. Eine der größten Sorgen: dass Touristen sogenannte invasive Arten einschleppen. Bakterien, Pilze, Samen, Larven von Tieren, die das sensible Ökosystem der Inseln schädigen können.
5: I think probably the main difference is that
2: zu Darwins Zeiten war das nichts, über das sich die Leute Gedanken machten. Der Schutz der Natur. Ich denke, wenn er heute, 200 Jahre später, zurückkommen und die Bemühungen sehen könnte, die auf Galapagos, auf lokaler und globaler Ebene unternommen werden, um diese außergewöhnlichen Inseln und die Artenvielfalt zu schützen, wäre er meiner Meinung nach wirklich, wirklich begeistert und beeindruckt.
1: Sagt die Ururenkelin des britischen Naturforschers Sarah Darwin.
2: Wir sind Teil dieser Natur. Und wenn wir sie weiter zerstören, dann zerstören wir nichts anderes als unsere eigene Zukunft.
6: Das war unsere Reise auf die Galapagos-Inseln mit Nachträgen, denn manchmal überholt uns ja auch die Aktualität. So hat der Nationalpark Galapagos seit Mitte September einen anderen Direktor, Pablo Augusto Sanchez Hidalgo heißt er. Und noch ein Wort zu Sarah Darwin, die wir gehört haben. Sie hat jetzt gerade im September gemeinsam mit der Paläobotanikerin Eva Maria Sadowski ein toll illustriertes Sachbuch für Kinder ab 10 Jahren veröffentlicht. Es heißt Evolution von der Entstehung des Lebens bis heute. Die Premierenlesung fand natürlich im Naturkundemuseum in Berlin statt. Und das war es von unterwegs für heute. Danke fürs Mitreisen mit den Ohren. Ich heiße Marc Diening und freue mich schon jetzt auf unsere nächste gemeinsame Reise. Wenn Sie mögen, nächste Woche wieder hier im RBB 24 Inforadio.
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13: A10 östlicher Berliner Ring Richtung Dreieck-Barnim an der Mühlenfließbrücke zwischen Erkner und Rüdersdorf ist bis Anfang November nur eine Spur frei. Es dauert 45 Minuten länger. A10 südlicher Berliner Ring Richtung Dreieck-Werder zwischen Königs Wusterhausen und Schönefelder Kreuz. Behinderungen nach einem Unfall. Westlicher Ring Richtung Dreieck-Havelland zwischen Großkreuz und Havelbrücke. 30 Minuten Stau an einer Baustelle. Und Richtung Dreieck-Werder dauert es zwischen Potsdam-Nord und Havelbrücke 10 Minuten länger. A12 Berlin Richtung Frankfurt-Oder zwischen Müllrose und Frankfurt-West 10 Minuten Stau. Stadtverkehr Berlin A100 Stadtring Richtung Treptow zwischen Detmolder Straße und Britzerdamm 10 Minuten Stau. In Richtung Wedding Stau zwischen Buschkuckallee und Kreuz Schöneberg, es dauert 10 Minuten länger. Allen unterwegs gute Fahrt.
14: 16 Uhr ist es jetzt.
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14: Im Studio Clemens Schulze, ich grüße Sie. Wer zurzeit mit der Bahn Richtung Hannover will, der braucht starke Nerven, denn die eigentliche Strecke ist ja dicht und wird gerade neu gebaut. Die Umleitung dauert fast 1,5 Stunden länger, wenn man Glück hat. Diese Sanierungen zentraler Strecken bundesweit werden uns länger begleiten als geplant. Das Projekt wird gestreckt. Jonas Ziegler mit Meldung.
13: Die Deutsche Bahn und die Bundesregierung drosseln das Tempo bei der Sanierung des maroden Schienennetzes. Bis 2031 sollen nur noch 13 statt der bisher geplanten 21 Hauptstrecken grundlegend modernisiert werden. Das haben die Bahn und das Verkehrsministerium am Mittag mitgeteilt. Ziel sei, für mehr Verlässlichkeit bei den Bauarbeiten und im Zugverkehr zu sorgen. Bahnchefin Paller erklärte, man habe aus den ersten Sanierungen gelernt. Es gehe darum, die Arbeiten effizienter umzusetzen und vor allem die Belastungen für die Fahrgäste so gering wie möglich zu halten. Zu den Strecken, die als erste saniert werden, gehört die Verbindung zwischen Berlin und Lehrte bei Hannover. Die Vergabe des Friedensnobelpreises an die ehemalige Richterin am Internationalen Strafgerichtshof Pillay wird international weitgehend begrüßt. Die Bundesregierung gratulierte der Südafrikanerin und würdigte ihren beharrlichen Einsatz für Gerechtigkeit, die Menschenrechte und deren Durchsetzung. Aus Israel kam dagegen scharfe Kritik. Aus Tel Aviv Julio Segador.
15: Israels Außenministerium sieht nach eigenen Worten in der Vergabe des Friedensnobelpreises an Pillay keine Anerkennung von Gerechtigkeit. Es sei die groteske Instrumentalisierung eines Preises, um anti-israelischen Hass und Vorurteile zu legitimieren. Israels Regierung hatte die Rolle der Juristin und ihre Haltung gegenüber Israel schon in der Vergangenheit immer wieder kritisiert und ihr Voreingenommenheit vorgeworfen. 2021 hatte Pillay den Vorsitz einer UN-Untersuchungskommission zu Israel und den besetzten Palästinensergebieten übernommen. Im September 2025 kam das Gremium zu dem Schluss, dass Israel im Gazastreifen einen Völkermord begehe.
13: In der Berliner Linken gibt es Widerstand gegen die Vereinbarung von Linken, Grünen und SPD für eine mögliche Regierungsbildung. Die Landesarbeitsgemeinschaft Palästina Solidarität teilte RBB 24 auf Nachfrage mit, sie sei über den so wörtlich autoritären Ton der Vorsondierungen schockiert. Die Arbeitsgemeinschaft kritisiert unter anderem das Bekenntnis zum Existenzrecht Israels in der rot-grün-roten Erklärung. Sie fordert stattdessen eine Debatte über Alternativen zu einer Zwei-Staaten-Lösung. Besonders problematisch sei außerdem, dass die drei Parteien vereinbart haben, die Sicherheitsbehörden und den Verfassungsschutz zu stärken, hieß es. Die Bundesregierung hat mit deutlichen Worten den Besuch von Ex-Kanzler Schröder beim russischen Präsidenten Putin kritisiert. Der stellvertretende Regierungssprecher Mayer sagte, Bundeskanzler Merz sei empört. Er empfinde diesen Besuch als geradezu unmoralisch. Ähnlich äußerte sich Vizekanzler Klingbeil. Der Besuch sei völlig inakzeptabel, so der SPD-Vorsitzende in der Süddeutschen Zeitung. Schröder hatte Putin zu dessen Geburtstag in Moskau besucht. Der Kreml veröffentlichte entsprechende Fotos. Die Bundesregierung warnte davor, in Propagandafallen zu tappen. Russland zeige trotz aller Versuche kein Interesse, den Krieg in der Ukraine zu beenden. Der AfD-Kreisverband Uckermark muss dem Schlagersänger Heino Schadenersatz zahlen. Darauf haben sich beide Parteien in einem Vergleich vor dem Landgericht Innsbruck geeinigt, wie Heinos Manager Werner RBB 24 mitteilte. Die AfD muss dem Sänger 7.500 Euro zahlen. Martin Adam, RBB 24 Landespolitik.
12: Werner zeigte sich gegenüber RBB 24 zufrieden mit dem Ergebnis. Der AfD-Kreisvorsitzende Felix Teichner habe sich entschuldigt. Damit sei das Thema erledigt. Zuvor hatte der Manager erklärt, man wolle der unerlaubten Nutzung des Sängers für parteipolitische Zwecke einen Riegel vorschieben, zumal Heino die AfD, Zitat, definitiv nicht gewählt hätte. Vor der Landratswahl in der Uckermark im April dieses Jahres hatte der AfD-Kandidat Teichner in sozialen Medien geschrieben, Zitat, am Sonntag würde Heino Felix wählen und Blau blüht die Uckermark, in Anspielung auf das Lied Blau blüht der Enzian des Schlagersängers.
13: Nach dem Tod einer Frau auf einer Straße in Berlin-Wedding geht die Polizei von einem Verkehrsunfall als Ursache aus. Die Frau war am Vormittag schwer verletzt auf der Holländerstraße entdeckt worden. Trotz Wiederbelebungsversuchen starb die Frau. Nach ersten Erkenntnissen könnte sie von einem Fahrzeug angefahren worden sein. Auch die Polizei geht derzeit von Fahrerflucht aus. Soweit die Nachrichten. 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Das Wetter. Am Abend überwiegend dicht bewölkt und verbreitet Regen. Zurzeit in Berlin-Marzahn 13 und in Kladow 14 Grad, in Wittstock 12 und in Jüterbog 13 Grad. Nachts zunächst kaum Änderungen bei 11 bis 9 Grad. Zum Morgen lässt der Regen nach. Morgen neben etwas Sonne, teils dichte Wolken, im Tagesverlauf Schauer bei 15 bis 18 Grad. Die Zeit 16.05 Uhr.
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14: Ich bin Clemens Schulze. Schönen guten Tag. Tja, für manche ist es die wichtigste Auszeichnung der Welt, der Friedensnobelpreis. Die Spannung, wer ihn in diesem Jahr bekommt, die war heute jedenfalls wieder groß. Und die Entscheidung des norwegischen Nobelkomitees ist auch eine Überraschung. Geehrt wird die 85-jährige südafrikanische Juristin Navanithe Pillay für ihren Einsatz für Frieden und Völkerrecht. Und wie reagiert sie selbst? Das muss ein Witz sein, sagte Pillay, als sie die Nachricht erhielt. Skandinavien-Korrespondentin Jana Sinram über die neue Friedensnobelpreisträgerin und die Begründung des Komitees.
16: Navi Pillays Engagement für Gerechtigkeit und Menschenwürde sei eine Quelle der Hoffnung und Inspiration für all jene, die sich für eine friedlichere Welt einsetzen, so der Vorsitzende des norwegischen Nobelkomitees Jürgen Vatne Frydnes.
17: She has served as a judge.
18: Sie war Richterin am High Court in Südafrika, am Internationalen Straftribunal für Ruanda und am Internationalen Strafgerichtshof. Sie war hohe Kommissarin der Vereinten Nationen für Menschenrechte und hatte bis vor kurzem den Vorsitz der unabhängigen Internationalen Untersuchungskommission der Vereinten Nationen für die besetzten palästinensischen Gebiete inne.
17: National Commission of Inquiry on the Occupied Palestinian Territory.
16: Mit der Entscheidung für die 85-jährige Pillay will das Nobelkomitee laut Frydnes auch das Völkerrecht insgesamt stärken. Es sei nicht nur eine Ergänzung zu Frieden und Sicherheit, sondern eine absolute Notwendigkeit und stehe in einer Zeit existenzieller Herausforderungen unter enormem Druck.
17: We see a shift towards power politics.
18: Wir beobachten eine Verschiebung hin zur Machtpolitik auf Kosten rechtlicher Rahmenbedingungen und der weltweiten Achtung von Recht und Gerechtigkeit. Wann immer Macht das Recht übertrumpft, untergräbt dies Stabilität, Vertrauen und friedliches Zusammenleben.
16: Dass Navi Pillay den Friedensnobelpreis 2026 erhält, erfuhr die Weltöffentlichkeit laut Frydnes noch vor der Preisträgerin selbst.
18: Leider konnten wir Navi Pillay, soweit ich weiß, bisher nicht erreichen. Meine Botschaft an Sie lautet, wenn Sie einen Anruf von einer norwegischen Nummer sehen, gehen Sie bitte dran. Ich würde mich sehr freuen, mit Ihnen zu sprechen.
16: Insgesamt 287 Einzelpersonen und Organisationen waren in diesem Jahr für den Friedensnobelpreis nominiert. Nachdem die Preisträgerin des vergangenen Jahres, Maria Corina Machado, ihre Medaille an US-Präsident Donald Trump weitergegeben hatte, wurde die Entscheidung des norwegischen Nobelkomitees mit besonderer Spannung erwartet. Es habe dieses Mal eine sehr gute Wahl getroffen, findet der geschäftsführende Direktor des norwegischen Friedensforschungsinstituts PRIO, Håkon Jerlöf.
18: Es ist eine Wahl, die das Engagement für eine regelbasierte internationale Weltordnung hervorhebt. Sie ehrt eine Frau, die in vielen harten Kämpfen Mut bewiesen hat, die Normen aufrechtzuerhalten, auf die wir uns international geeinigt haben. Daher ist es ein verdienter und mutiger Friedensnobelpreis.
16: Verliehen wird der Friedensnobelpreis als einziger der Nobelpreise in Oslo am 10. Dezember, dem Todestag des Stifters Alfred Nobel.
9: Skandinavien-Korrespondentin Jana Sinram war das über die südafrikanische Juristin Navi Pillay, die in diesem Jahr den Friedensnobelpreis erhält. Heute vor 7 Jahren hat ein Rechtsextremist einen Anschlag auf die Synagoge von Halle verübt. 2 Menschen starben damals, 2 wurden schwer verletzt. Heute wurde in Halle der Opfer gedacht, aber bei der Gedenkveranstaltung gab es auch Nebengeräusche, verursacht durch einen ungebetenen Gast, wie MDR Sachsen-Anhalt-Reporter Marc Weirich berichtet.
19: 12.03 Uhr in Halle auf dem Marktplatz. Der Zeitpunkt, als vor 7 Jahren die ersten Schüsse fielen.
20: Sehr geehrte Fahrgäste, um 12.03 Uhr am 9. Oktober 2019 begann der Anschlag auf die Hallische Synagoge. In dessen Verlauf wurden 2 Menschen ermordet, 2 weitere schwer verletzt. Die Stadt Halle denkt der Opfer dieses Attentats.
19: Straßenbahnen stehen still, Passanten halten inne, Kirchenglocken läuten. Besonders betroffen zeigt sich Viola Rieck. Sie sang mit Jana Lange, einem der Opfer des Anschlags, in einem Chor.
21: Es tut jedes Jahr wieder weh und manche können es schneller wegstecken. Es kennen auch nicht alle mehr Jana. Wir haben ja auch neuere dabei, die jetzt nicht so lange dabei sind. Aber sie ist halt bei uns in allen Fotoalben drinne.
19: Gemeinsam mit vielen anderen Menschen erinnerte Viola Rieck am ehemaligen Teekitz-Döner-Imbiss, neben der Synagoge und dem kleinen Örtchen Widersdorf im Saalekreis, einer der 3 Anschlagsorte, an die Ereignisse vor 7 Jahren.
21: Ich denke, wir müssen einfach laut sein und müssen sagen, das muss noch jemand erinnern, weil sonst wird das vergessen.
19: Auch an der Synagoge in Halles Norden würdevolles Gedenken. Der Vorsitzende der jüdischen Gemeinde, Max Privorotsky, sagte in einer kurzen Rede:
22: Der Kampf gegen Antisemitismus und Menschenhass bleibt unsere gemeinsame Aufgabe an jedem Tag des Jahres. Verbietet sich bei unserem Gedenken jede politische Instrumentalisierung.
19: Der Wunsch nach einer klaren Trennung von aktueller Politik und Gedenken war zuvor geradezu pulverisiert worden. AfD-Landtagspräsident Tobias Rausch hatte in seiner Vertretung den Vizepräsidenten und Parteirechtsaußen Hans-Thomas Tillschneider zur Gedenkveranstaltung geschickt. Jüdische Studierende verhinderten, dass Tillschneider die Synagoge betreten konnte.
23: Sie können sich nicht mit Neonazis gemein machen und dann erwarten, dass sie hier willkommen sind. Sie machen sich mit Neonazis und Rechtsextremen gemein und sind hier nicht willkommen.
24: Mache ich auch nicht, das ist Unsinn.
19: Der geschäftsführende CDU-Ministerpräsident Sven Schulze kritisierte das Erscheinen Tillschneiders scharf.
25: Das ist ein Affront aus meiner Sicht.
19: Besser wäre es gewesen, so Schulze, den 2. Vize des Landtagspräsidenten Carsten Borchert von der CDU zu entsenden. Nichtsdestoweniger, das Gedenken sei wichtig, so Schulze.
25: Dass man sich auch denen gegenüberstellt, die diese Taten, egal ob sie jetzt 7 Jahre zurückliegen oder viele Jahrzehnte zurückliegen, relativieren wollen oder gar als nicht geschehen darstellen.
9: Der geschäftsführende CDU-Ministerpräsident Sven Schulze bei der Gedenkveranstaltung für die Opfer des Anschlags auf die Synagoge in Halle vor 7 Jahren. Von dort der Bericht von Marc Weirich. Es ist selten in diesen Tagen, aber diese Personalie in der Berliner Politik hat mal nichts mit dem Ergebnis der Abgeordnetenhauswahl zu tun. Die CDU im Bezirk Friedrichshain-Kreuzberg verliert ihren Kreisvorsitzenden. Timur Hussein, der zuletzt für die Partei im Abgeordnetenhaus saß, hat angekündigt, sein Amt niederzulegen. In einem Schreiben an die Parteimitglieder, die dem RBB exklusiv vorliegt, nennt er private und gesundheitliche Gründe. Es gibt aber auch Vorwürfe gegen ihn und politischen Druck aus unserer landespolitischen Redaktion Sabine Müller.
26: Timur Hussein macht einen erschöpften Eindruck, als er dem RBB erklärt, warum er den Posten als Kreischef aufgibt.
27: Mein Rücktritt hat ausschließlich private und gesundheitliche Gründe. Nach 15 Jahren intensiver Politik, zuletzt als Sprecher gegen Antisemitismus, bin ich einfach ausgelaugt.
26: Der 45-Jährige war 12 Jahre lang Mitglied in der BVV Friedrichshain-Kreuzberg, 7 davon als Fraktionschef. Seit 2023 saß er im Abgeordnetenhaus. Vor allem diese Zeit sei sehr kräftezehrend gewesen, schreibt er an die Parteimitglieder. Er müsse jetzt stärker auf seine Gesundheit achten. Was Timur Hossein in seinem Abschiedsschreiben nicht erwähnt, er steht in seinem Kreisvorstand aufgrund von Vorwürfen gegen ihn erheblich unter Druck. Dies habe bei seiner Entscheidung aber keine Rolle gespielt, betont er gegenüber dem RBB. Wie erst jetzt bekannt wurde, gingen im CDU-Kreisvorstand in Friedrichshain-Kreuzberg im Juli 2 E-Mails mit unbekanntem Absender ein. Sie liegen dem RBB vor. Darin wird unter anderem der Verdacht geäußert, Timur Hossein habe als Abgeordneter sein Bürgerbüro und Mitarbeiter für seine Tätigkeit als Rechtsanwalt zweckentfremdet. Der bisherige CDU-Kreischef weist die Vorwürfe gegenüber dem RBB zurück.
27: Da ist nichts dran. Ich habe Anwaltstätigkeit und Abgeordnetentätigkeit getrennt.
26: Auch den Vorwurf in den E-Mails, er sei in seinem Bürgerbüro kaum ansprechbar gewesen, bestreitet Hossein. Ende April 2026 habe er das Büro allerdings aufgegeben, weil sein Vermieter die Räumlichkeiten selbst benötigt habe.
27: Leider ist mir auch ein Fehler unterlaufen,
26: räumt der CDU-Politiker ein. Denn als Beleg für den Verdacht, Hossein vermische Anwalts- und Abgeordnetentätigkeit, verweist der E-Mail-Schreiber im Juli auch auf einen Eintrag auf der Website des Abgeordnetenhauses. Dort hatte Hossein Nebeneinkünfte der Stufe 2 angegeben, heißt zwischen 25.000 und 90.000 Euro. Hossein sagt, die angegebene hohe Summe stamme noch aus dem Jahr 2023, als er im Frühjahr ins Abgeordnetenhaus einzog. In den vergangenen beiden Jahren habe er kaum als Rechtsanwalt gearbeitet und nur geringfügige Honorare gehabt. Steuerunterlagen, die Hossein dem RBB zeigte, bestätigen dies. Auf der Webseite des Abgeordnetenhauses ist die Stufe der Nebeneinkünfte inzwischen nach unten korrigiert. Laut Hossein hatten ihn Mitglieder des Kreisvorstands der CDU in Friedrichshain-Kreuzberg bereits im Sommer auf die Vorwürfe angesprochen. Nach der Wahl am 20. September sei er aufgefordert worden, Unterlagen vorzulegen, um diese Vorwürfe zu entkräften. Dies habe er aber abgelehnt, so Hossein zum RBB, denn er habe nicht vor, auf Gerüchte einzugehen. Diese Haltung hatte nach RBB-Informationen für Ärger im Kreisvorstand gesorgt. Die Vermutung, dass er mit dem Rücktritt einer möglichen Abwahl als Kreischef zuvorkommen wollte, weist Hossein zurück.
0: Landespolitik-Korrespondentin Sabine Müller war das über den Rückzug des CDU-Chefs in Berlin-Friedrichshain-Kreuzberg.
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0: Um 16:45 Uhr. Die deutschen Fußballerinnen starten heute Abend in ihre Vorbereitung auf die nächste Weltmeisterschaft. Für das Turnier im kommenden Sommer in Brasilien sind sie schon qualifiziert. Aber jetzt geht es in jedem Spiel darum, sich in Titelfavoritinnenform zu bringen. Wie das läuft, Fußballreporterin Patricia Gabor berichtet.
1: Es wehen ein Hauch Copacabana und Samba durch Karlsruhe. Denn genau hier beginnt er, der Weg nach Brasilien zur WM. Wer im kommenden Jahr dabei sein will, muss sich zeigen. Am besten gleich heute im Test gegen Australien. Bundestrainer Christian Wück möchte von seinen Spielerinnen sehen,
2: dass wir uns nicht verstecken. Ich möchte sehen, dass wir agieren, dass wir dominant auftreten, dass wir Spielphasen haben, wo wir schnell umschalten. Und dass wir vor allen Dingen hinten unsere Kompaktheit so einsetzen, dass wir möglicherweise zu Null spielen, weil das ist das Ziel.
1: Das dürfte gar nicht so einfach werden. Vor allem dann nicht, wenn Australiens Rekordschützin Sam Kerr einen guten Tag erwischt. Und sie ist nicht die einzige Spielerin, über die sich Christian Wück Gedanken macht.
2: Sie haben sehr viele Spielerinnen, die in England spielen, die in Amerika spielen. Das heißt, es werden sehr viele individuelle Duelle auf dem Platz geführt werden.
1: Ein kleiner Vorgeschmack also auf das, was in Brasilien warten könnte. Der Weg zur Copacabana, er führt aber erstmal über Karlsruhe.
0: Patricia Gabor informierte. Anpfiff ist am Abend um 20.30 Uhr und wir werden hier in unserer Sendung Sportschau Live, der ARD Sportabend, immer wieder mal ins Stadion schalten. Deutschland-Australien für die deutschen Fußballerinnen der erste WM-Vorbereitungstest. Und in der zweiten Liga der Männer spielt Tabellenführer Hertha BSC am Sonntag zu Hause gegen Kräuter Fürth. Und Dennis Wiese stimmt uns ein.
3: Da sind sie wieder. Nach 3 Wochen Länderspielpause und 5 Wochen nach dem letzten Heimspiel kehrt Hertha BSC am Sonntag ins Olympiastadion zurück. Gegner ist Kräuter Fürth. Mehr als 55.000 Zuschauer werden erwartet. Die große Frage für die 6 Spiele, 6 Siege Hertha lautet, hat diese lange Unterbrechung Auswirkungen auf den Fluss? Das werde man am Sonntag sehen, meint Trainer Stefan Leitl. Grundsätzlich hätte er natürlich gerne weitergespielt, seine Mannschaft mache aber einen super Eindruck und habe große Lust, wieder im Pflichtspiel gemeinsam zu kicken. Mit Linus Gechter, Jon Dagur Torsteinsson und Oluwaseun Adewumi waren nur drei der zuletzt gesetzten Profis mit ihren Nationalmannschaften unterwegs. Hertha konnte weiter trainieren, setzte bewusst aber auch auf Lockerheit. Die Spieler bekamen einige Tage frei und nach dem 2:2 im Testspiel beim FC Augsburg wurde es bunt. Trainer Stefan Leitl, geboren in München, ging mit seiner Mannschaft auf die Wiesen. Teambuilding beim Münchner Oktoberfest, wo die Spieler Leitl in Tracht begeisterten. Es läuft bei Hertha BSC, das wollen sie nun auch gegen Fürth wieder beweisen.
0: Vor dem Spiel die Einstimmung von Dennis Wiese und am Sonntag ist um 13.30 Uhr Anpfiff. Natürlich sind wir dann hier im rb24 Inforadio auch wieder live dabei.
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0: Schnell der Blick aufs Wetter. Ein regnerischer Abend steht bevor. Aktuell die Temperaturen 13 Grad in der Hauptstadt, 11 Grad in Perleberg und 12 Grad in Prenzlau. Immer wieder Schauer und windig. So sind dann die nächsten Stunden.
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7: Vorsicht auf der A9 Berlin Richtung Leipzig. Zwischen Beelitz und Brück liegt ein Spanngurt auf der mittleren Spur. A10 östlicher Berliner Ring Richtung Dreieck-Barnim. An der Mühlenfließbrücke zwischen Erkner und Rüdersdorf ist bis Anfang November nur eine Spur frei. Plus 45 Minuten. A10 westlicher Berliner Ring Richtung Dreieck-Haveland. Zwischen Großkreuz und Havelbrücke Stau an einer Baustelle. Plus 45 Minuten. Richtung Dreieckwerder dauert es zwischen Potsdam-Nord und Havelbrücke etwa plus 10 Minuten. A12 Berlin Richtung Frankfurt-Oder, zwischen Mühlrose und Frankfurt-West gibt es Stau, hier plus 10 Minuten.
0: 20 nach 4 damit.
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0: Ich bin Clemens Schulze, ich grüße Sie. Fast jeder zweite Fernzug kommt unpünktlich ans Ziel. Grund dafür ist auch der schlechte Zustand der Infrastruktur. Die soll nun jedoch deutlich langsamer fit gemacht werden als bislang geplant, denn die vielen Baustellen, die sorgen für immer mehr Probleme. Mehr in den Meldungen mit Svetlana Oheim.
7: Die Deutsche Bahn und der Bund wollen in den kommenden 5 Jahren deutlich weniger hochbelastete Strecken sanieren als bislang geplant. Bis 2031 sollen nur noch 13 statt 21 Strecken umfassend erneuert werden, wie die Bahn und das Verkehrsministerium mitgeteilt haben. Zu den Strecken, die zunächst saniert werden sollen, gehören zum Beispiel die Trasse zwischen Berlin und dem niedersächsischen Lehrte sowie die Trasse zwischen Stendal und Magdeburg. Mit dem neuen Konzept trage man den knappen Kapazitäten auf dem vollen deutschen Schienennetz und den Ressourcen der Bauindustrie Rechnung, erklärte die Bahn. Die anderen geplanten Sanierungen würden aber nicht gestrichen, sondern nur verschoben, hieß es. Der Friedensnobelpreis geht in diesem Jahr an die Juristin und internationale Menschenrechtsexpertin Nevenithem Pillay aus Südafrika. Das hat das norwegische Nobelkomitee am Vormittag in Oslo bekannt gegeben. Unser Skandinavien-Korrespondent Christian Stichler.
8: Die 85-jährige Nevenithem Pillay erhält den Preis für ihre Bemühungen zur Förderung von Frieden und Völkerrecht, so die Begründung des Nobelkomitees. Die südafrikanische Juristin hat ab 1995 zunächst als Richterin und später als Präsidentin am Internationalen Strafgerichtshof für Ruanda mitgewirkt. Von 2003 bis 2008 war sie Richterin am Internationalen Strafgerichtshof in Den Haag. Danach 6 Jahre lang Hohe Kommissarin der Vereinten Nationen für Menschenrechte. Mit ihrem Mut und ihrer Integrität habe sie den Weg zu einer umfassenderen globalen Rechtsordnung geebnet und habe dazu beigetragen, dass Kriegsverbrechen und Verbrechen gegen die Menschlichkeit und Völkermord verfolgt werden, so die Begründung weiter.
7: Bei ihren Sondierungen in Berlin haben sich Linke, Grüne und SPD heute mit der angespannten Haushaltslage befasst. Im Anschluss war von einem konstruktiven Austausch die Rede. Thorsten Gabriel, RBB 24 Landespolitik.
10: Es sei wichtig, die Finanzen Berlins auf eine seriöse Grundlage zu stellen, betonte Linken-Landeschef Maximilian Schirmer. Vor allem das Wohnungs- und Mietenproblem in der Stadt müsse gelöst werden. Dafür brauche es eine finanzielle Grundlage. Grünen-Landeschefin Nina Stahr ergänzte für ihre Partei, dass dabei auch das Thema Klimaschutz essentiell sei. Gesprochen worden sei außerdem über das Thema Sicherheit. Hier gäbe es noch unterschiedliche Auffassungen, so SPD-Landeschef Steffen Krach. Große Übereinstimmungen zwischen den drei Parteien gäbe es dagegen beim Thema Sauberkeit. Die Sondierungsgespräche sollen über das Wochenende fortgesetzt werden. Erneut öffentliche Stellungnahmen wurden aber erst für Anfang kommender Woche in Aussicht gestellt.
12: In Mecklenburg-Vorpommern wollen SPD, Linke und Grüne Koalitionsverhandlungen führen. Das haben die Verhandlungsführer der drei Parteien nach ihren Sondierungsgesprächen mitgeteilt. Man empfehle den Parteigremien die Aufnahme der Verhandlungen, heißt es in einer gemeinsamen Erklärung. Es gebe bereits Einigungen in zentralen Punkten. So sollen Kitas beitragsfrei und alle Krankenhausstandorte erhalten bleiben. Eine Zusammenarbeit mit der AfD schlossen SPD, Linke und Grüne aus. Die AfD wäre bei einer erfolgreichen Koalitionsbildung die einzige Oppositionspartei im Landtag. In Halle in Sachsen-Anhalt ist heute an die Opfer des antisemitischen Anschlags vor 7 Jahren erinnert worden. Zum Zeitpunkt des Angriffs um 12.03 Uhr hielten die Straßenbahnen an und Kirchenglocken läuteten. An der Synagoge fand ein stilles Gedenken statt, an dem unter anderem Ministerpräsident Schulze teilnahm. Eine Menschenkette verwehrte dem AfD-Vize-Landtagspräsidenten Till Schneider den Zugang zum Gelände der Synagoge. Am 9. Oktober 2019 hatte ein Rechtsterrorist versucht, am jüdischen Feiertag Yom Kippur die Synagoge zu stürmen. Er scheiterte und erschoss eine 40-jährige Passantin und einen 20-jährigen in einem nahegelegenen Imbiss. Der Täter wurde zu lebenslanger Haft verurteilt. Nach dem Tod einer Frau auf einer Straße in Berlin-Wedding geht die Polizei von einem Verkehrsunfall als Ursache aus. Die Frau war am Vormittag schwer verletzt auf der Holländerstraße entdeckt worden. Zeugen hatten die Polizei alarmiert. Trotz Wiederbelebungsversuchen starb die Frau. Nach ersten Erkenntnissen könnte sie von einem Fahrzeug angefahren worden sein. Auch die Polizei geht derzeit von Fahrerflucht aus. Soweit die Nachrichten. 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Das Wetter: am Abend überwiegend dicht bewölkt und verbreitet Regen. Zurzeit in Berlin-Marzahn 13 und in Kladow 14, in Wittstock 12 und Jüterbog 13 Grad. Nachts zunächst kaum Änderungen bei 11 bis 9 Grad. Zum Morgen lässt der Regen nach. Die Zeit 16.25 Uhr.
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0: Ich bin Clemens Schulze, ich grüße Sie ja. Und es ging ganz schön hoch her zum Schluss der Sitzungswochen heute nochmal im Bundestag. Die Linke hatte eine Aktuelle Stunde angesetzt zu den Vorgängen in Sachsen-Anhalt. Kurze Erinnerung, am Dienstag war ja der AfD-Politiker Tobias Rausch zum neuen Landtagspräsidenten gewählt worden. Er bekam 4 Stimmen mehr als AfD und BSW gemeinsam haben. Und seitdem tobt ein Sturm der Entrüstung, der sich insbesondere über der CDU entlädt. Denn es besteht der Verdacht, dass diese 4 Stimmen aus der CDU kamen, was dort bestritten wird. Diese Entrüstung erreichte heute den Bundestag und Hauptstadtkorrespondentin Katrin Auer hat die Aktuelle Stunde für uns verfolgt. Katrin, wie heftig war es denn?
13: Also es war wirklich außergewöhnlich emotional. Es war eine Debatte voller gegenseitiger Vorwürfe, fast alle Parteien gegen alle Parteien. Vielleicht um das zu illustrieren, der Bundestagsvizepräsident hat allein in dieser Debatte 3 Rügen verteilt. Das ist ziemlich ungewöhnlich. Also diese 1,5 Stunden haben wirklich gezeigt, wie sehr diese Wahl in Sachsen-Anhalt im Prinzip alle Parteien aufwühlt oder umtreibt.
0: Die Linke hatte der Aktuellen Stunde ja den Titel Zäsur in Sachsen-Anhalt, Zusammenarbeit mit Rechtsextremen gegeben. Wie reagierten darauf die CDU auf die Vorwürfe?
13: Ja, bei einigen ging es schon so in Richtung Bedauern über den Ausgang der Wahl am Dienstag, dass sich nur so wenige Abgeordnete der CDU in Magdeburg enthalten haben, wie es ja angekündigt war vorher. Da hat zum Beispiel der CDU-Bundestagsabgeordnete Winkelmann gesagt, das sei kein Unfall, sondern Führungsversagen in Magdeburg gewesen. Aber andere haben stattdessen voll auf Attacke geschaltet, vor allem gegen die Linke, die ja in Berlin ins Rote Rathaus einziehen will und SPD und Grüne, die mitmachen wollen. Da fielen immer wieder aus den CDU-Reihen die Stichworte SED-Nachfolgepartei mit Blick auf die Linkspartei, aber auch Antisemitismus und Verbindungen zur organisierten Kriminalität, die der Linken vorgeworfen werden, wie ja schon in den vergangenen Tagen.
0: Olala, die SPD-Bundestagsfraktion, die hat nach der Wahl in Magdeburg einen spontanen Protestmarsch zum Bebelplatz absolviert. Das ist ja der Ort der Bücherverbrennung bei den Nationalsozialisten gewesen. Dort wurden dann AfD-Unterstützer als Steigbügelhalter bezeichnet. Wie klangen denn die SPD-Reden heute im Parlament?
13: Ja, ganz ähnlich. Franziska Kersten von der SPD zum Beispiel, die hat ihre Enttäuschung über die CDU zum Ausdruck gebracht, dass einzelne Abgeordnete in Sachsen-Anhalt möglicherweise dem AfD-Kandidaten zur Mehrheit verholfen haben. Sie hat auch den übrigens nicht anwesenden Kanzler direkt angesprochen, mit Blick auf die nächste Wahl, die in Sachsen-Anhalt ja bald ansteht, wo der Ministerpräsident dann gewählt werden soll. Sie appellierte an Friedrich Merz, sie wirken sie auf ihre Parteikollegen ein, zumindest dann nicht für den AfD-Politiker Siegmund zu stimmen. Also auch aus der SPD ging es hoch her.
0: Und bei all dem saß natürlich die AfD auch mit im Saal, ist klar. Wie war denn die Stimmung bei der Partei?
13: Aus der AfD kam vor allem Genugtuung, würde ich sagen. Die Wahl des Landtagspräsidenten und der Vizepräsidenten, ja auch in Sachsen-Anhalt am Dienstag, sei nun mal eine freie Wahl gewesen, wurde immer wieder betont. Und der AfD-Abgeordnete Martin Reichert hat die CDU direkt angesprochen, hat gesagt, er habe in Sachsen-Anhalt, Zitat, mutige Christdemokraten gesehen, die sich getraut hätten, mit der AfD zu stimmen. Das stimme ihn hoffnungsvoll auch für die Zusammenarbeit im Bund. Also das dürfte vielen CDU-Abgeordneten im Bundestag heute eher nicht gefallen haben.
0: Ja, zumal ja die CDU tatsächlich auch abstreitet, dass die Stimmen aus der CDU gekommen sind. Aber das ist eine Debatte, die, glaube ich, sich jetzt hochschaukelt. Katrin, weiten wir mal den Blick. Die Union greift seit über 2 Wochen die Linkspartei an, weil sich ein linksgeführter Senat in Berlin andeutet. Die Linken und die AfD, die werden auf die gleiche Extremistenstufe gestellt. Will die CDU möglicherweise von der eigenen Verantwortung ablenken?
13: Das würde ich schon so einschätzen, dass das gerade als Strategie genutzt wird. Also ich gehe durchaus davon aus, dass es diverse CDU-Politiker gibt, die wirklich Bauchschmerzen haben beim Gedanken daran, dass demnächst vielleicht die Linke ins Rote Rathaus hier in Berlin einzieht. Es gibt in dieser Unionsfraktion einfach wirklich viele Abgeordnete, die immer noch nicht ihren Frieden gemacht haben mit dieser Linkspartei. Es fiel auch heute immer wieder das Stichwort SED-Nachfolgepartei. Und die vielen einzelnen Vorwürfe, die seit Wochen über speziell diese Berliner Linke die Runde machen, die werden jetzt natürlich, ich nenne es mal dankend aufgenommen, von Antisemitismus über Verbindungen zur organisierten Kriminalität oder zu Islamisten. Also es ist schon auffällig, wie oft und wie offensiv auch in der CDU-Bundespolitik in den vergangenen Tagen über die Berliner Landespolitik die Rede ist und wie selten und defensiv dagegen über die Vorgänge in Sachsen-Anhalt.
0: Die Landtagswahlen dieses Jahres und auch aktuelle Umfragen zeigen, die politischen Ränder werden stärker, die bisherige Mitte schrumpft und die Union ist im Sturzflug. Hat denn die Union ein Konzept dagegen?
13: Da sagt der Kanzler, der ja auch CDU-Vorsitzender ist, eigentlich immer vor allem eines, nämlich wir müssen konsequent die eigene Politik weitermachen, vor allem den Reformkurs beibehalten, die Sozialsysteme wieder fit machen mit all diesen Reformen, Rente, Pflege und so weiter. Weniger Bürokratie, aber auch alles dafür tun, damit die Wirtschaft wieder richtig anspringt, damit dann die Menschen sehen, es läuft wieder besser in Deutschland und damit sie dann eben nicht mehr zur AfD abwandern müssen quasi oder womöglich wieder zurückkommen. Das ist natürlich die Hoffnung. Das ist eigentlich die Strategie der Union. Ob sie aufgeht, das steht natürlich auf einem anderen Blatt.
0: Und das werden wir möglicherweise dann im neuen Jahr bei den nächsten Landtagswahlen erleben. Ganz herzlichen Dank ins Hauptstadtstudio an meine Kollegin Katrin Aue. Sie hat heute die Aktuelle Stunde zu den Vorgängen in Sachsen-Anhalt im Bundestag verfolgt. Und dann haben wir noch ein wenig analysiert, wo die CDU eigentlich heute steht. 1:05 ist es jetzt. In Berlins Mitte hat es schon viele archäologische Funde gegeben. Da sind schon mal alte Bohlen aus der Gründerzeit von Berlin und Köln um 1230 dabei oder auch mal ein mittelalterlicher Steinkeller. Die neuesten Funde sind allerdings deutlich jüngeren Datums. Die Stiftung Berliner Mauer hat am ehemaligen Checkpoint Charlie graben lassen und hat Überreste der DDR-Grenzübergangsstelle gefunden. RBB24-Reporter Matthias Bartsch hat sich das mal angeschaut.
14: Archäologische Grabungen hat nicht nur immer was mit jahrtausendealten Dingen zu tun, sondern hier sind es ja wirklich nur gerade mal Jahrzehnte. Direkt an der Ecke Zimmerstraße, Friedrichstraße ist schon Ewigkeiten ein großes Areal, was brach liegt. Hier stand eine Infobox, so eine Blackbox, die über die Vergangenheit hier aufgeklärt hatte, was alles hier war, im ehemaligen Grenzübergang. Und im Moment haben wir auch noch eine Beachbar, die auf dem Areal zur Hälfte vorhanden ist. Aber die andere Hälfte, da ist im Moment wirklich gegraben worden und zwar so 2-3 Meter tief und man hat dort Fundamente entdeckt von einem alten Wachhäuschen. Sieht sehr spannend aus. Eine Stahltür, die noch so zu einem Drittel rausragt, die so massiv war, dass man sie nicht wegflexen konnte. Aber man hat hier alles aufgegraben und Susanne Muhle von der Stiftung Berliner Mauer, zuständig für den Checkpoint, Charlie, für sie ist das schon eine kleine Sensation, auch wenn das gar nicht so lang her ist.
15: Auf jeden Fall. Wir sprechen ja gerne vom Rom der Zeitgeschichte, wenn wir über Berlin sprechen und über diese archäologischen Grabungen, die in den letzten Jahren hier stattgefunden haben. Und das bestätigt sich hier am Checkpoint Charlie jetzt gerade wieder par excellence.
14: Das alles soll aber jetzt leider wieder erstmal zugeschüttet werden, weil hier entsteht ja dann nochmal ein neues Dokumentationszentrum. Was ist da so der Zeitrahmen?
15: Wir sind tatsächlich dabei, den Ort ganz neu zu gestalten als Erinnerungsort. Losgehen wird es mit den Baumaßnahmen 2030. Deswegen müssen wir jetzt erstmal die Funde wieder schützen.
14: Okay, und diese Ausgrabung ist zumindest noch an diesem Sonntag für alle zugänglich. Also alle Berlinerinnen und Berliner sind da eingeladen, mal vorbeizuschauen.
15: Ganz genau, eine seltene Gelegenheit und eine große Chance, sich das einmal im Original anzuschauen. Wir werden kleine Führungen anbieten und die Befunde erklären. Der Archäologe wird auch vor Ort sein und ein bisschen Einblick geben in seine Arbeit.
0: Also eine klare Einladung von Susanne Muhle von der Stiftung Berliner Mauer. Am Sonntag am ehemaligen Checkpoint Charlie sind die Grabungen dann zu besichtigen. Unser Reporter Matthias Bartsch war schon mal da. Immer wieder gibt es gezielte Hackerangriffe auf zivile Infrastruktur in Deutschland und in Europa. Dahinter vermutet wird häufig Russland. Wie gut ist Deutschland auf einen hybriden Krieg vorbereitet, auch auf gezielte eigene Gegenschläge? Hans-Peter Bartels, Präsident der Gesellschaft für Sicherheitspolitik, sagt dazu.
16: Also Stand jetzt hat sicher niemand vor, in andere Staaten hinein zu hacken, auf Weisung staatlicher Stellen in Deutschland. Aber dass wir eine Gesetzesänderung kriegen, die dem Nachrichtendienst diese Möglichkeit gibt, wenn es erforderlich sein sollte. Also heute sollten wir das wirklich nicht tun. Es sind andere, die uns angreifen auf diese Weise. Aber dass wir die Möglichkeit haben, ist richtig.
0: Das sagt Hans-Peter Bartels. Er ist Präsident der Gesellschaft für Sicherheitspolitik und ehemaliger Wehrbeauftragter des Bundestages. Wo also liegen die Grenzen im hybriden Krieg? 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
0: Um 5:05. Auf der Gründermesse Degut in der Arena in Berlin sollen Start-up-Gründer, Förderer und Kunden ins Gespräch kommen. Bei 2 Gründern hat das vor einem Jahr ziemlich gut funktioniert. Aus einer Idee wurde inzwischen eine Firma. Unser Wirtschaftsreporter Eftimis Angeloudis hat mit den Gründern gesprochen.
17: Draußen prasselt der Regen. Drinnen in der Arena Berlin ist es für eine Messe erstaunlich leise. Die Talks laufen nicht über Lautsprecher, sondern per Kopfhörer. Nur im Ohr derer, die auch zuhören wollen. Zwischen den Ständen stehen weiße, aufblasbare Trennwände und bieten Gesprächsräume. Besucher und Aussteller reden miteinander. So können Geschichten anfangen. So wie die von Hanno Siemer und Christoph Sekura. Vor einem Jahr standen die beiden hier mit der Idee, Kühlöster mit Solarstrom zu versorgen. Hanno Siemer erinnert sich.
18: Und auf der Degut war die Idee, sag ich mal, wirklich noch in der Ideenphase. Wir hatten außer das, was wir in den Köpfen hatten, hatten wir eigentlich gar nichts vorbereitet.
17: Das Konzept von Solarpanelen auf Kühllastern pitchen sie vor Ort bei Raphael Kugel. Er ist Gründer und Geschäftsführer des Reaktors Wildau, eines von 6 Start-up-Zentren, die das Brandenburger Wirtschaftsministerium beauftragt hat. Kugel erzählt, dass er gleich gemerkt hat, an dem Plan ist was dran.
20: Die Idee hat mich auch sofort irgendwie angefixt. Und ich hatte so das Gefühl, die ticken auf eine Art, mit der ich sehr gut arbeiten kann.
17: Im Gespräch mit den beiden Gründern ging Kugel ins Detail und gab sich nicht mit vagen Antworten zufrieden. Sein Maßstab?
20: Ich frage, wer ist denn wirklich dein Kunde? Wer soll für dieses Produkt bezahlen?
17: Für das spätere Startup der beiden Gründer Movolta war das hilfreich, sagt Christoph Sekura.
9: Und uns dazu sozusagen auch motiviert haben, unsere Hausaufgaben zu machen, beispielsweise auch mal mit Kunden zu reden, weil am Ende müssen die dafür bezahlen für die Idee.
17: Auf der DeGUT erfahren sie vom Businessplan-Wettbewerb Berlin-Brandenburg und gewinnen zuerst den Publikumspreis, dann den Hauptpreis, dotiert mit 15.000 Euro. Für Hanno Siemer kam das zur rechten Zeit.
18: Und das hat uns natürlich einen richtigen Schub gegeben. Das ist ganz wichtig, gerade bei so einem jungen Startup in der frühen Phase, so eine Kapitalspritze zu bekommen.
17: Im Frühjahr dieses Jahres gründen die beiden ihre GmbH, bauen Prototyp und Pilotanlage. Christoph Sekura zählt auf, was seither geschehen ist.
9: Haben Pilotsystem gebaut und haben jetzt das erste Live-Produkt ausentwickelt, haben die Homologation mit den Verkehrsbehörden sozusagen überstanden und haben jetzt den ersten Trailer verkauft.
17: Der Kunde, die Unitax Pharma Logistik, Standort Schönefeld. Auf dem Dach des Kühlanhängers liegen bis zu 34 Quadratmeter Solarzellen. Reicht die Sonneneinstrahlung, bleibt der Dieselmotor des Kühlaggregats aus. Das spart bis zu 50% Diesel, sagt Hanno Siemer. Ein Jahr nach dem ersten Pitch, wieder auf der DeGUT, zieht Hanno Siemer Bilanz.
18: Man kann eigentlich sagen, dass wir hier auf der DeGUT den ersten Schritt gemacht haben zur Realisierung unserer Idee.
17: Movolta arbeitet weiter im Reaktor Wildau im Landkreis Dahme-Spreewald. Ob und welche Geschäftsideen aus den Gesprächen der diesjährigen DeGUT entstehen, könnte sich im nächsten Jahr schon zeigen.
0: Und von der Gründermesse DeGUT in der Arena in Berlin hat unser Wirtschaftsreporter Eftimis Angeludis berichtet. Regnerisch geht's in den Abend im Westen Brandenburgs, ist der Regen bereits angekommen. Aktuell in Berlin um die 13 Grad. Wie gesagt, der Westen Brandenburgs, Perleberg, nur 10 Grad im Regen. 14 Grad in Cottbus sind's aktuell. Dichte Wolken, immer wieder Schauer und windig. So ist es dann in den nächsten Stunden für uns alle. Auch in der Nacht muss man immer wieder mit Schauern rechnen, 11 bis 9 Grad. Morgen dann erstmal etwas Sonne, die Wolken aber dominieren. Dazu immer mal wieder ein Schauer, höchstens 18 Grad. Und am Sonntag ist dann stellenweise sogar Graupel möglich.
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19: A10 östlicher Berliner Ring Richtung Dreieck-Barnim an der Mühlenfließbrücke zwischen Erkner und Rüdersdorf ist bis Anfang November nur eine Spur frei plus 45 Minuten. A10 westlicher Berliner Ring Richtung Dreieck-Havelland zwischen Großkreuz und Havelbrücke Stau an einer Baustelle plus 45 Minuten. Richtung Dreieck-Werder dauert es zwischen Potsdam-Nord und Havelbrücke etwa 10 Minuten länger. A12 Berlin Richtung Frankfurt-Oder zwischen Müllrose und Frankfurt-West gibt es Stau, hier plus 10 Minuten. A15 Dreieck-Spreewald Richtung Übergang Forst zwischen Cottbus-West und Cottbus-Süd ist zurzeit die Richtungsfahrbahn gesperrt. Stadtverkehr Berlin 100 Stadtring Richtung Treptow zwischen Detmolder Straße und Britzerdamm Stau plus 10 Minuten. Vor der Abfahrt Treptow dauert es bis zu 15 Minuten länger. Wir wünschen gute Fahrt.
0: 16.40 Uhr jetzt.
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0: Im Studio Clemens Schulze, ich grüße Sie. Bei der Deutschen Bahn läuft ein gigantisches Sanierungsprogramm. Bis in 5 Jahren sollen 21 Strecken komplett neu gebaut werden. Eigentlich. Das Programm wird nämlich nun eingedampft und verlängert, denn die vielen Baustellen sorgen für immer größeres Chaos im Netz. Mehr dazu in den Meldungen mit Svetlana Oheim.
19: In den kommenden 5 Jahren sollen deutlich weniger hochbelastete Bahnstrecken saniert werden als bislang geplant. Wie die Deutsche Bahn und das Bundesverkehrsministerium mitteilten, sollen bis 2031 nur noch 13 statt 21 Strecken umfassend erneuert werden. Sören Hinze, RBB 24.
21: Ein neuer 5-Punkte-Plan soll mehr Pünktlichkeit und weniger Baustellenchaos garantieren. Unter anderem ist geplant, nach Bauende den Zugverkehr schrittweise wieder aufzunehmen, statt alle Schienen gleichzeitig freizugeben. Dadurch soll der Bahnverkehr zuverlässiger werden. 8 Korridorsanierungen werden auf die Zeit nach 2031 verschoben. Die Verschiebung soll ermöglichen, stabilere Umleitungen für den Güter- und Personenverkehr anzubieten. Außerdem plant die Bahn nun eine zügigere Digitalisierung der Schiene. Immer wieder gibt es Kritik an den Korridorsanierungen, weil es auf einigen Strecken länger gedauert und mehr gekostet hat als ursprünglich geplant.
19: Nach einer weiteren Runde von Sanierungsgesprächen zwischen Linken, Grünen und SPD in Berlin haben die Parteien von einem konstruktiven Austausch gesprochen. Heute wurde über Finanzen gesprochen. Linken-Landeschef Schirmer sagte, um das Wohnungs- und Mietenproblem zu lösen, brauche es eine finanzielle Grundlage. Es sei auch um das Thema Sicherheit gegangen. Hier haben die drei der Parteien nach Angaben von SPD-Landeschef Krach noch unterschiedliche Auffassungen. Über das Wochenende sollen die Gespräche weitergehen. Die Vereinten Nationen haben den Friedensnobelpreis für die Südafrikanerin Pillay als starkes Signal für die Menschenrechte bezeichnet. UN-Hochkommissar Türk sagte, die Auszeichnung sei besonders bedeutend in einer Zeit, in der die Menschenrechte an so vielen Fronten unter Beschuss stehen. Die Bundesregierung würdigte ihren beharrlichen Einsatz für die Menschenrechte und deren Durchsetzung. Kritik kam dagegen aus Israel. Die Regierung in Tel Aviv wirft Pillay eine politisch motivierte Dämonisierung Israels vor. Pillay war von 2008 bis 2014 UN-Hochkommissarin für Menschenrechte. Später leitete sie eine UN-Untersuchungskommission, die Israel einen Völkermord im Gazastreifen vorgeworfen hat. Nach einem Unfall, bei dem 4 Jugendliche im Kreis Barnim ums Leben gekommen sind, hat große Anteilnahme ausgelöst. Viele Menschen sind auch heute zu der Unfallstelle bei Biesenthal gekommen. Britta Notnagel, RBB 24.
1: Sie legen Blumen nieder, weinen, nehmen sich gegenseitig in den Arm. Der Schock sitzt bei vielen immer noch tief. An der Unfallstelle stehen Fotos der Verstorbenen und es hat sich eine lange Reihe an Kerzen angesammelt. Zum Trauern hat auch die Bernauer St. Marienkirche wieder den ganzen Tag geöffnet. Jugendliche pinnen dort ihre Gedanken an ein Board und zünden Kerzen für ihre verunglückten Mitschüler an. Für Sonntag ist ein zentraler Gottesdienst geplant. Ein Autofahrer war vorgestern Abend beim Überholen in eine Gruppe junger Mopedfahrer gekracht. Ein Gutachter prüft gerade, was genau passiert ist.
19: Auf der Buchmesse in Frankfurt am Main sind unter

0: Evelov Leitz hat heute Abend wieder Sehenswürdigkeiten an rund 40 Orten in der Stadt angestrahlt. Unter dem Motto Colors of Love werden bis zum 18. Oktober unter anderem die Museumsinsel oder der Fernsehturm durch Lichtinstallationen illuminiert. Im RBB 24 Inforadio sagte die Geschäftsführerin des Festivals Zander, dass auch interaktive Projekte geplant sind.
1: Wir präsentieren eine riesige Vielfalt an Lichtkunst. Zum Beispiel der Gendarmenmarkt mit dem Konzerthaus, weil diese Fassade, die verwandelt sich in eine riesige Spielfläche. Die Aktion dort heißt Guestlings, man kann mitmachen und sich seinen eigenen Avatar gestalten. Das sind so kleine, lustige Figuren, die dann über die Fassade laufen. Das wird bestimmt sehr, sehr schön und das ist ganz neu.
0: Die Geschäftsführerin des Festivals of Lights, Birgit Zander. Soweit die Nachrichten. 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Das Wetter: am Abend überwiegend dicht bewölkt und verbreitet Regen. Zurzeit in Berlin-Marzahn 13 und in Kladow 12, in Lenzen 12 und in Jüterbog 13 Grad. Nachts zunächst kaum Änderungen bei 11 bis 9 Grad. Zum Morgen lässt der Regen dann nach. Morgen am Samstag neben etwas Sonne teils dichte Wolken, im Tagesverlauf Schauer bei 15 bis 18 Grad. Die Zeit 16.45 Uhr.
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3: Im Studio begrüßt Sie Clemens Schulze. Willkommen. Die südafrikanische Völkerrechtlerin und Juristin Navi Pillay bekommt in diesem Jahr den Friedensnobelpreis. Das hat das zuständige Komitee in Oslo heute Mittag bekannt gegeben. Das löst nicht überall Freude aus. Aus Jerusalem kam schon massive Kritik. Immerhin hat Pillay Israel in einem UN-Bericht wegen des Vorgehens gegen die Palästinenser schwere Vorwürfe gemacht. In Genf dagegen ist die Freude groß, denn dort hat die neue Preisträgerin viele Jahre bei den Vereinten Nationen gearbeitet. Aus Genf mehr von Korrespondentin Sandra Bieger.
4: Die Einladung kommt kurzfristig, trotzdem scharen sich unzählige Journalisten und Kamerateams um Volker Türk, als er in Genf vor die Presse tritt. Schon von Weitem sieht man dem UN-Hochkommissar die Freude an. Er strahlt über das ganze Gesicht, als er Navi Pillay zum Friedensnobelpreis gratuliert. Auch im Namen aller seiner Mitarbeiterinnen und Mitarbeiter.
5: Für uns alle hier in meinem Amt ist es die beste Nachricht, die wir seit vielen Wochen und Monaten gehabt haben. Navi Pillay ist eine ganz starke Verfechterin der Menschenrechte. Sie ist immer für das Völkerrecht eingestanden. Sie ist eine eminente Persönlichkeit des Völkerrechts, der Menschenrechte. Für uns hat es große Symbolkraft.
4: Die Juristin sei eine Inspiration für sie alle, genauso wie für Millionen andere Menschen, die sich für Menschenrechte einsetzen und dafür oft große persönliche Risiken in Kauf nehmen. Für Volker Türk ist die Auszeichnung für Navi Pillay auch eine Bestätigung dafür, dass Menschenrechte und Völkerrecht die Basis für Frieden, Sicherheit und Wohlstand bildeten in einer Welt, die voller Verbrechen gegen die Menschlichkeit sei.
5: Sie war ja Richterin beim Internationalen Strafgerichtshof, sie war Richterin beim Internationalen Gerichtshof für Ruanda, sie ist jetzt noch immer Richterin im Internationalen Gerichtshof in Den Haag. Also ja, das ist fantastisch.
4: Navi Pillay ist eine Vorgängerin von Volker Türk. Zwischen 2008 und 2014 war sie in Genf UN-Hochkommissarin für Menschenrechte. Später leitete sie eine UN-Untersuchungskommission zu den palästinensischen Gebieten. In dieser Funktion stellte sie vor einem Jahr einen Bericht vor, in dem sie Israel einen Völkermord im Gazastreifen vorwarf. Das brachte der Juristin auch viel Kritik ein. Die heutige Bekanntgabe des Nobelkomitees kommentierte das israelische Außenministerium online mit den Worten: Mit der Verleihung des Friedensnobelpreises an Pillay werde, Zitat, die größte Lüge des 21. Jahrhunderts belohnt. Der NS-Propagandaminister Goebbels applaudiere bestimmt aus der Hölle. Für den UN-Hochkommissar für Menschenrechte Volker Türk ist Navi Pillay über alle Zweifel erhaben.
5: Die Integrität, die Kompetenz, ihre eminente juristische Gabe steht ganz außer Zweifel. Und ich glaube, das ist auch dadurch durch diesen Nobelpreis anerkannt worden.
4: Überreicht wird der Friedensnobelpreis am 10. Dezember an Navi Pillay in Oslo.
3: Große Freude also bei den Vereinten Nationen in Genf. Von dort der Bericht von Sandra Bieger. Das Recht auf Bildung, das steht im Grundgesetz. Aber noch immer bestimmen Einkommen, Bildungsgrad und beruflicher Status der Eltern den Bildungsweg der

0: Kinder. Die Bundesregierung will das ändern mit einem neuen Start-, Chancen- und Qualitätsentwicklungsgesetz, wie es heißt. Das setzt unter anderem bei Sprachkenntnissen an. Heute hat sich der Bundestag in erster Lesung mit dem Gesetzentwurf beschäftigt. Hauptstadtkorrespondentin Birte Sönnigsen hat zugehört.
1: Sprachliche Probleme haben längst nicht nur Kinder mit Zuwanderungsgeschichte. Hier will CDU-Bildungsministerin Karin Prien ansetzen. Das Startchancengesetz ist für Prien
2: die bildungspolitische Weichenstellung in dieser Legislaturperiode.
1: Es verpflichtet Kitas dazu, Sprach- und Entwicklungstests mit Kindern zu machen. Spätestens im Alter von 4 Jahren soll geprüft werden, wie gut ein Kind sprechen kann, wie gut die motorische, soziale und emotionale Entwicklung eines Kindes ist. Alle Kinder mit Defiziten sollen gezielt gefördert werden. Eine halbe Stunde pro Woche. Auch um den Übergang zur Grundschule leichter zu machen. Denn viele Kinder starten mit großen sprachlichen Rückständen.
2: Ich will es ganz deutlich sagen, ich empfinde das als zutiefst ungerecht.
1: Seit Jahrzehnten zeigen Studien, wie ungerecht das deutsche Bildungssystem ist. Das weiß auch die Bundesbildungsministerin. Karin Prien sagt, dass vor allem 2 Faktoren darüber entscheiden, ob Kinder gut lesen, schreiben und rechnen können.
2: Das Einkommen der Eltern und der Bildungsstand der Eltern.
1: Um das System gerechter zu machen, ist auch geplant, vor allem die Kitas besonders zu unterstützen, die sich um viele Kinder mit hohem Förderbedarf kümmern. Also zum Beispiel Kinder aus armutsgefährdeten Familien mit Sprachdefiziten oder deren Muttersprache nicht Deutsch ist.
2: Deshalb erhalten diese Kinder in diesen Kitas bis zu 1,5 zusätzliche Personalstellen. Mindestens 10% der Kitas in jedem Bundesland sollen genau davon profitieren.
1: Bildungsexperten halten das Gesetz für einen Schritt in die richtige Richtung, befürchten aber, dass das Geld nicht ausreicht. Eigentlich ist Bildungspolitik in Deutschland grundsätzlich Ländersache. Der Bund will aber mehr als 9 Milliarden Euro bis zum Jahr 2034 investieren, um Kinder früh zu fördern. Zu wenig, kritisiert die Opposition. Anja Reinalter von den Grünen unterstützt die Grundidee des Gesetzes.
3: Das könnte also ein richtig gutes Gesetz werden. Aber all das droht zu verpuffen, weil die Finanzierung hinten und vorne nicht stimmt.
1: Auch Heidi Reichinek von den Linken kritisiert, dass der Bund die Gelder für die Kitas mittelfristig um die Hälfte kürzen wolle. Statt Kinder zu testen, fordert Reichinek einen besseren Betreuungsschlüssel für Kitas.
4: Was hier kommt, ist schlicht und ergreifend die nächste Belastung von Fachkräften. Tests durchführen, dokumentieren und wofür? Für nichts, denn die Erzieherinnen, die brauchen doch keine Tests, um zu wissen, welches Kind welche Bedarfe hat.
1: Angela Rutschka von der AfD findet Teile des Gesetzes gut. Mehr Förderung für die Kinder und zusätzliche Stellen für die Kitas sind aus ihrer Sicht zumindest ein Anfang.
5: Aber keine Antwort auf den Personalmangel und die fehlenden Betreuungsplätze.
1: Das Gesetz soll ab 2027 schrittweise in Kraft treten. Jetzt befassen sich aber erstmal die Bundestagsausschüsse damit, bevor der Bundestag das Gesetz verabschieden kann.
0: Hauptstadtkorrespondentin Birte Sönnigsen war das über die erste Lesung im Bundestag über ein neues Gesetz, das die Bildungschancen in Deutschland verbessern soll. 5:08 ist es jetzt. Die erneuerbaren Energien haben gerade einen etwas schweren Stand. Trotz Rekordausbauquoten und immer mehr Anteil am Strommarkt erlebt die Kernkraft gerade ein kleines Comeback. Befürworter sagen, jetzt soll sie das Klima und den wachsenden Strombedarf retten und neue Mini-Reaktoren sollen alles billiger und schneller machen. Allerdings gibt es diese Mini-Reaktoren noch gar nicht. Wie es wirklich um die Atomkraft steht, prüft jedes Jahr der World Nuclear Industry Status Report, eine weltweite Bestandsaufnahme. Katharina Jansen aus der ARD-Klimaredaktion hat sich den Report mal angeschaut und ordnet den Aufschwung ein.
6: Es gab einen Rekord, aber der Bericht sieht kein Comeback. Tatsächlich haben letztes Jahr Atomkraftwerke so viel Strom erzeugt wie noch nie. Aber es wurde auch insgesamt so viel Strom produziert wie nie zuvor. Und die Erneuerbaren wachsen schneller. Deshalb macht Atomstrom trotz Erzeugungsrekord nur einen Anteil von weltweit knapp 9% am gesamten Strom aus. So wenig wie seit Jahrzehnten nicht. Dazu kommt, weltweit werden gerade 73 neue Reaktoren gebaut. Die Hälfte davon aber in China. Von dort kommt nämlich auch das Wachstum, während die Atomstromproduktion im Rest der Welt leicht sinkt.
0: Kernenergie ist CO2-arm. Was sagt da der Report? Sollten wir aus Klimagründen doch mehr Atomstrom nutzen?
6: Das sehen einige so. Fast 40 Staaten haben sich verpflichtet, die Atomkraft bis 2050 zu verdreifachen, ausdrücklich für den Klimaschutz. Die EU stuft Atomkraft als nachhaltig ein und die Weltbank finanziert sie wieder. Doch ob neue AKW tatsächlich zum Klimaschutz beitragen können, hängt davon ab, wie schnell sie fertig werden und ob sie sich finanziell so lohnen, dass auch jemand investiert. Ein neues Atomkraftwerk braucht im Schnitt rund 10 Jahre, bis der erste Strom fließt. Und laut Report ist Atomstrom etwa 3-mal so teuer wie Solar- oder Windstrom, wobei diese Vergleiche immer etwas schwierig sind, denn darin sind weder die Kosten für Speicher- und Netzausbau bei den Erneuerbaren einberechnet, noch die Kosten für Endlagerung oder Ausfälle bei den AKW.
0: Atomkraftbefürworter verweisen ja immer wieder darauf, dass man mit Mini-Reaktoren schneller und günstiger Atomstrom produzieren könnte. Stimmt das überhaupt? Noch einmal Katharina Janssen.
6: Naja, so werden sie gerne beworben. Der Bericht sieht das nicht. Das, was da behauptet wird, sei bestenfalls nicht erprobt und schlimmstenfalls nachweislich falsch. Denn seit über 10 Jahren ist regelmäßig von Durchbrüchen die Rede. Wirklich gebaut wird in der westlichen Welt gerade einer dieser Mini-Reaktoren in Kanada. Und auch das EU-Ziel, Anfang der 2030er die ersten Mini-Reaktoren ans Netz zu bringen, hält der Report für kaum machbar. Einfach weil noch viel zu viel in diesem Bereich in der Theorie, aber nicht in der Praxis stattfindet.
0: Aus der ARD-Klimaredaktion war das Katharina Janssen über die neue weltweite Bestandsaufnahme zur Kernkraft.
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0: Günter Grass und Altdöbern, das ist eine Verbindung, die selbst viele Menschen im Ort kaum kannten. 1990 war der Schriftsteller in Altdöbern zu Gast. Er zeichnete, schrieb und hielt fest, wie sich die Lausitz veränderte. Heute beginnen in Altdöbern die ersten Günter Grass Kulturtage. Was von seinem Besuch geblieben ist und warum sein Blick auf die Region heute wieder interessant ist, hat RBB-Reporterin Aspasia Opitz herausgefunden.
8: Ein berühmter Schriftsteller sitzt an der Tagebaukante, zeichnet die aufgerissene Landschaft. Später tauscht er sich mit Bergleuten in der Kneipe aus. Günter Grass in Altdöbern, 1990. Eine Geschichte, die hier zuletzt kaum noch jemand auf dem Schirm hatte. Bis Christian Schlotter auf einen Hinweis stößt. Der Unternehmer stammt aus Altdöbern und will das alte Brennereigelände entwickeln.
9: In dem Zuge ist aufgefallen, dass auch ein gewisser Günter Grass über dieses Areal geschrieben hat, was uns verwundert hat. Und wir haben uns bei der Günter Grass Stiftung in Lübeck gemeldet, die dann meinte, ja, er hat nicht nur das geschrieben, sondern hier sind ein paar Werke, also Zeichnungen. Er hat auch ein Buch geschrieben.
8: Grass reist damals durch die Lausitz. Die Mauer ist gefallen, die Wiedervereinigung steht noch bevor. In Altdöbern bleibt er eine Woche. Er zeichnet und schreibt, hält seine Eindrücke in einem Brief fest. Auch für seinen späteren Roman »Ein weites Feld« sammelt er Material. Sabine Ilmert vom Heimatverein lebt schon damals im Ort. Grass begegnet sie nicht. Aber seine Texte lassen sie heute noch einmal ganz anders auf diese Zeit schauen.
10: Wir waren den Osten gewöhnt. Wir waren zu der Zeit selber im Umbruch total. Er kam aus dem Westen hierher, er hat das genau andersrum gesehen. Uns hat die neue Zeit fasziniert, ihn sicherlich auch. Ja, und diese ganze Entwicklung hat ihn damals schon auch ein bisschen traurig gemacht, weil er viel mehr gesehen hat wie wir. Wir sind da jung, wie wir vor 35 Jahren waren. Wir haben alles genommen, was kam und haben uns mit der Situation von der Sache abgefunden und sind nach vorne gegangen. Er hat es aus einer ganz anderen Sicht gesehen.
8: Vieles von dem Altdöbern, das Grass erlebt hat, ist heute verschwunden. Die Kneipe Märkischer Hof am Markt ist heute nicht mehr erkennbar. Der Tagebau Greifenhain ist stillgelegt. Aus ihm wird ein See. An Grass damaligem Quartier hängt seit vergangenem Jahr eine Gedenktafel. Jetzt kommen seine Bilder und Texte in Geschäfte und auf die Straße. Als Ausstellung der ersten Günter Grass Kulturtage. Initiator Christian Schlotter hofft, dabei noch mehr über den prominenten Besuch zu erfahren.
9: Als wir am Anfang gefragt haben, wusste keiner irgendwas. Als dann rauskam, okay, Grass war wirklich hier, in dem Haus hat er gewohnt, ging es auf einmal los mit dem Erinnern. Aber wir haben diesen Sonntag auch im Heimatverein nochmal ein Erzähl- und Geschichtencafé. Und dann hoffen wir auch natürlich, dass der eine oder die andere da dabei sein wird, die noch lebhafter Erinnerung dran hat. Wir wissen auf jeden Fall, er war mit Menschen in der Region hier in Kontakt, hat sich mit denen auch ausgetauscht, das hat er in seinen Werken auch beschrieben. Vielleicht finden wir noch den einen oder die andere.
8: Erinnern und gleichzeitig über das Heute reden. Beides gehört für Ilka Zinkel zusammen. Sie hat das Festivalprogramm gestaltet. Denn die Lausitz erlebt heute erneut einen Umbruch.
11: Gesellschaftliche Veränderungen, Transformation ist ja jetzt hier in der Lausitz ganz großes Thema. Für die Menschen großes Thema, sich wieder mit Umbrüchen zu beschäftigen. Und da, finde ich, hat Günter Grass viel geschrieben.
8: Zuhören bei Lesungen, Diskutieren bei Gesprächsabenden oder selbst bei offenen Musikproben mitmachen. Bis zum 17. Oktober laden die Kulturtage dazu ein. Günter Grass hat Altdöbern in seinen Werken festgehalten. Jetzt soll sein Blick auf den Ort die Menschen hier wieder miteinander ins Gespräch bringen.
0: Und zwar auf den Grass-Kulturtagen in Altdöbern, die jetzt zum ersten Mal stattfinden, Aspasia Opitz informierte. Der Regen rückt Richtung Westen vor, ist jetzt in der Mitte angekommen und zieht dann weiter nach Osten. Aktuell die Temperaturen um die 13 Grad in Berlin, 14 sind es in Cottbus, 12 in Potsdam. Dichte Wolken, immer wieder Schauer und windig. Das sind die nächsten Stunden.
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0: Mit Svetlana Oheim.
12: A10 östlicher Berliner Ring Richtung Dreieck-Barnim an der Mühlenfließbrücke zwischen Erkner und Rüdersdorf ist bis Anfang November nur eine Spur frei plus 30 Minuten. A10 westlicher Berliner Ring Richtung Dreieck-Havelland zwischen Großkreuz und Havelbrücke Stau an einer Baustelle plus 30 Minuten. Richtung Dreieck-Werder dort ist zwischen Potsdam-Nord und Havelbrücke etwas länger. A12 Berlin Richtung Frankfurt-Oder zwischen Rose und Frankfurt West gibt es Stau plus 10 Minuten. A15 Dreieck Spreewald Richtung Übergang Forst zwischen Cottbus West und Cottbus Süd ist zurzeit die Richtungsfahrbahn gesperrt. Stadtverkehr Berlin 100 Stadtring Richtung Treptow zwischen Detmolder Straße und am Treptower Park Stau plus 10 Minuten. Und in Richtung Wedding staut es sich zwischen Dreieck Neukölln und Rudolf-Wiesel-Brücke.
0: 17 Uhr ist es damit.
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0: Ich bin Clemens Schulze, ich grüße Sie. Die Bahn wurde jahrelang vernachlässigt, ist chronisch unterfinanziert und die Folgen spüren Fahrgäste inzwischen täglich. Zugausfälle, Verspätungen, Umleitungen, Nervereien. Den Investitionsrückstand aufzuholen ist ein Megaprojekt und dieses Projekt wird länger dauern als geplant. Mehr in den Meldungen mit Svetlana Oheim.
12: Die Deutsche Bahn und die Bundesregierung drosseln das Tempo bei der Sanierung des maroden Schienennetzes. Bis 2031 sollen nur noch 13 statt der bisher geplanten 21 Hauptstrecken grundlegend modernisiert werden. Das haben die Bahn und das Verkehrsministerium am Mittag mitgeteilt. Ziel sei, für mehr Verlässlichkeit bei den Bauarbeiten und im Zugverkehr zu sorgen. Bahnchefin Paller erklärte, man habe aus den ersten Sanierungen gelernt. Es gehe darum, die Arbeiten effizienter umzusetzen und vor allem die Belastungen für die Fahrgäste so gering wie möglich zu halten. Zu den Strecken, die als erste saniert werden, gehört die Verbindung zwischen Berlin und Lehrte bei Hannover. Die Vergabe des Friedensnobelpreises an die ehemalige Richterin am Internationalen Strafgerichtshof Pillay wird international weitgehend begrüßt. Die Bundesregierung gratulierte der Südafrikanerin und würdigte ihren beharrlichen Einsatz für Gerechtigkeit, die Menschenrechte und deren Durchsetzung. Aus Israel kam dagegen scharfe Kritik. Aus Tel Aviv Julio Secador.
13: Israels Außenministerium sieht nach eigenen Worten in der Vergabe des Friedensnobelpreises an Pillay keine Anerkennung von Gerechtigkeit. Es sei die groteske Instrumentalisierung eines Preises, um anti-israelischen Hass und Vorurteile zu legitimieren. Israels Regierung hatte die Rolle der Juristin und ihre Haltung gegenüber Israel schon in der Vergangenheit immer wieder kritisiert und ihr Voreingenommenheit vorgeworfen. 2021 hatte Pillay den Vorsitz einer UN-Untersuchungskommission zu Israel und den besetzten Palästinensergebieten übernommen. Im September 2025 kam das Gremium zu dem Schluss, dass Israel im Gazastreifen einen Völkermord begehe.
12: Nach einer weiteren Runde von Sondierungsgesprächen zwischen Linken, Grünen und SPD in Berlin haben die Parteien von einem konstruktiven Austausch gesprochen. Heute wurde über Finanzen gesprochen. Linken-Landeschef Schirmer sagte, um das Wohnungs- und Mietenproblem zu lösen, brauche es eine finanzielle Grundlage. Es sei auch um das Thema Sicherheit gegangen. Hier haben die drei Parteien nach Angaben von SPD-Landeschef Krach noch unterschiedliche Auffassungen. Über das Wochenende sollen die Gespräche weitergehen. In Mecklenburg-Vorpommern sind SPD, Linke und Grüne bereits einen Schritt weiter als in Berlin. Die Verhandlungsführer der drei Parteien haben ihre Sondierungsgespräche beendet und empfehlen den Parteigremien die Aufnahme von Koalitionsverhandlungen. Das haben sie heute in einer gemeinsamen Erklärung mitgeteilt. Es gäbe bereits Einigungen in zentralen Punkten, so sollen Kitas beitragsfrei und alle Krankenhausstandorte erhalten bleiben. Eine Zusammenarbeit mit der AfD schlossen SPD, Linke und Grüne aus. Die AfD wäre bei einer erfolgreichen Koalitionsbildung die einzige Oppositionspartei im Landtag. Auf der Buchmesse in Frankfurt am Main sind unter anderem zwei Berliner Verlage ausgezeichnet worden. Wie Kulturstaatsminister Weimer mitteilte, geht der Deutsche Verlagspreis in diesem Jahr an die Verlage Voland und Quist aus Berlin, Merve aus Leipzig und Kunstanstifter aus Mannheim. Sie erhalten jeweils 50.000 Euro. Aus Frankfurt am Main, Anne Basak.
14: Der nachhaltigste Verlag des Jahres wurde der Berliner Kunst- und Fotobuchverlag Shiftbooks. Dafür gibt's 24.000 Euro. Genauso wie für den erstmalig gekürten innovativsten Verlag. Da wählte die Jury den Mayrisch Verlag aus Hamburg aus, der sich mit vielen Veranstaltungen für Independent-Literatur stark macht. Kulturstaatsminister Weimer sagte, dass die unabhängigen Verlage dafür sorgen, dass die Öffentlichkeit in Deutschland vielstimmig, offen und wach bleibt.
12: Der AfD-Kreisverband in der Uckermark muss dem Schlagerstar Heino Schadenersatz zahlen. Darauf haben sich beide Seiten in einem Vergleich vor dem Landgericht Innsbruck geeinigt, wie Heinos Manager und eine Gerichtssprecherin RBB24 mitteilten. Demnach muss die AfD dem Sänger 7.500 Euro zahlen. Vor der Landratswahl in der Uckermark im April dieses Jahres hatte der AfD-Kandidat Teichner in sozialen Medien unter anderem geschrieben: Blau blüht die Uckermark, in Anspielung auf Heinos Lied Blau blüht der Enzian. Die Schadenersatzklage wurde in Innsbruck verhandelt, weil der Schlagersänger in Österreich wohnt. Soweit die Nachrichten. 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Das Wetter am Abend überwiegend dicht bewölkt und verbreitet Regen. Zurzeit in Berlin-Buch 13 und in Steglitz 13 Grad, in Cottbus 14 und in Potsdam 12 Grad. Nachts zunächst kaum Änderungen bei 11 bis 9 Grad. Zum Morgen lässt der Regen allmählich nach. Morgen am Samstag neben etwas Sonne teils dichte Wolken, im Tagesverlauf Schauer bei 15 bis 18 Grad. Die Zeit 17.05 Uhr.
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0: Ich bin Clemens Schulze. Willkommen. Der Höhepunkt der Nobelpreiswoche heute. Am Mittag wurde der Friedensnobelpreis vergeben und alle Spekulationen im Vorfeld sind mal wieder nichts wert. Die gehandelten Favoriten wurden es nicht, sondern die südafrikanische Menschenrechtlerin und Juristin Nawanethem Pillay. Die 85-Jährige wurde für ihren Einsatz für das Völkerrecht und gegen Kriegsverbrechen gewürdigt, erklärte die Jury in Oslo. Skandinavien-Korrespondentin Jana Sinram hat sich mal schlau gemacht, wer Nawanethem Pillay ist, und hat mir vorhin erklärt, wie groß die Überraschung am Mittag war, als der Name verkündet wurde.
15: Ja, es war schon überraschend, weil sie eben nicht auf der Liste der Favoriten so richtig oben stand. Aber andererseits ist es eben auch so, und das haben wir hier auch in der Vergangenheit immer wieder erfahren, das norwegische Nobelkomitee, das lässt sich von diesen Listen eigentlich überhaupt nicht beeinflussen, sondern die haben ihren eigenen Kopf und entscheiden das, was sie für richtig halten. Und das war in diesem Jahr also offensichtlich mal das Völkerrecht ganz klar hervorzuheben und die Wichtigkeit und Notwendigkeit dieses Völkerrechts. Und dafür steht Navi Pillay.
0: Hat sich denn Pillay schon selbst geäußert?
15: Ja, sie ist ja erstmal vor der Verkündung nicht erreicht worden vom norwegischen Nobelkomitee. Das hat der Vorsitzende Jørgen Vatne Friednes gesagt. Also wenn sie auf ihr Handy schaue und da eine norwegische Nummer sehe, dann solle sie doch bitte mal drangehen, weil er würde gerne mit ihr sprechen. Und erreicht hat sie diese Nachricht dann in Nürnberg, wo sie für eine Sitzung war, für eine Tagung, und hatte wohl einfach ihr Handy aus und hat dann erstmal gesagt, das sei wohl ein Scherz, und hat gesagt, sie freue sich jetzt sehr über die Glückwünsche und den Beifall, aber sie müsse als Anwärterin erstmal überprüfen, bevor sie Glückwünsche entgegennehme, ob das wirklich stimme.
0: Kommen wir mal zu ihrer Arbeit. Pillay war ja unter anderem Vorsitzende des Internationalen Tribunals zum Völkermord in Ruanda und bis 2014 UN-Hochkommissarin für Menschenrechte. Wodurch tat sie sich da hervor?
15: Also in allen ihren Jobs hat sie sich dadurch hervorgetan, dass sie einfach Kontroversen nicht gescheut hat und sehr, sehr unerschrocken sich auch Mächtigen gegenübergestellt hat. Für ihren Posten im Internationalen Straftribunal für die Aufarbeitung des Völkermords für Ruanda, da sticht hervor, dass sie gemeinsam mit ihren Richterkollegen 1998 in einem wirklich wegweisenden Urteil Vergewaltigungen als Akt des Völkermords eingestuft hat. Und als UNO-Menschenrechtskommissarin hat sie auch immer wieder das Missfallen mächtiger Staaten erregt. Also sie hat zum Beispiel das US-Gefangenenlager Guantanamo angeprangert, in Kritik sozusagen an den USA. Und in Russland hat sie die Diskriminierung Homosexueller ganz entschieden angeprangert und gesagt, man muss Gewalt und Hass bestrafen, nicht aber die Liebe.
0: Pillay steht ja für die Stärke des Rechts. Derzeit leben wir aber in einer Zeit, in der das Recht des Stärkeren dominiert. Ist die Vergabe des Friedensnobelpreises also auch eine Kritik an heutigen Methoden?
15: Ja, das ist ganz, ganz klar so. Das hat auch das norwegische Nobelkomitee oder der Vorsitzende Jürgen Vatne Friednes ganz deutlich hervorgehoben. Er hat gesagt, das Völkerrecht stehe in einer Zeit, in der es eine Verschiebung hin zur Machtpolitik gebe unter enormem Druck. Und genau deswegen sei diese Wahl auf Pillay gefallen, denn Frieden erfordere Gerechtigkeit und die Geschichte habe gezeigt, dass eine Welt ohne Rechtsstaatlichkeit ungerecht, unklug und unmenschlich sei.
0: Pillay hat ja Nelson Mandela verteidigt, Israel Völkermord im Gazastreifen vorgeworfen, Kriegsverbrecher zur Rechenschaft gezogen. Wie reagiert jetzt die Welt auf die neue Friedensnobelpreisträgerin?
15: Also da gibt es ganz unterschiedliche Reaktionen. Viele positive. Der UNO-Hochkommissar für Menschenrechte Volker Türk spricht von einem starken Signal für die Menschenrechte. Die Bundesregierung hat gratuliert, auch die norwegische Regierung und die südafrikanische. Aber natürlich gibt es auch schon Kritik, vor allem aus Israel. Das israelische Außenministerium hat ihren ziemlich drastischen Worten politisch motivierte Dämonisierung Israels vorgeworfen, weil sie eben als Vorsitzende einer Kommission zur Untersuchung der Militäroffensive Israels im Gazastreifen Israel ganz klar Genozid vorgeworfen hat. Und das hat sie heute auch nochmal wiederholt. Was hier passiere, sei Genozid, hat sie dort bei dieser Konferenz in Nürnberg gesagt. Und den gegen sie erhobenen Vorwurf des Antisemitismus hat sie auch in der Vergangenheit immer schon zurückgewiesen. Sie hat gesagt, es wäre lustig, wenn es nicht so absurd wäre.
0: Die südafrikanische Menschenrechtlerin und Juristin Navanitham Pillay bekommt also in diesem Jahr den Friedensnobelpreis. Die Einordnungen von Skandinavien-Korrespondentin Jana Sinram. Um 5:10 eine ganz frische Verkehrsmeldung ist reingekommen im rbb24 Inforadio Verkehrsservice. Und zwar von der B96. Vorsicht bitte, Berlin Richtung Fürstenberg zwischen Oranienburg Nord und Nassenheide. Da steht ein kaputtes Auto. Viele Menschen im kleinen Dorf Berngau in der Oberpfalz stehen wahrscheinlich noch unter Schock. Gestern sind dort zwei Mitarbeiter des Landratsamtes Neumarkt erschossen worden. Die beiden Opfer waren zum Kontrollbesuch im Haus eines Waffenbesitzers. Reporterin Hanna Nussbaumer hat sich am Tag nach der Tat mal in der Gemeinde umgehört.
16: Eigentlich war es ein Routinetermin. Für zwei Mitarbeiter des Landratsamts Neumarkt endete er jedoch tödlich. Sie wollten am Donnerstag in der Gemeinde Berngau eine unangekündigte Waffenkontrolle bei einem 60-jährigen Deutschen durchführen. Es sollte geprüft werden, ob 10 Waffen, die er legal besitzt, ordnungsgemäß verwahrt sind. Doch dann schoss der Mann auf sie. Nach Angaben des Landratsamts gab es zuvor keine Auffälligkeiten. Auch Bayerns Innenminister Joachim Herrmann bestätigt, nach aktuellem Ermittlungsstand sei der mutmaßliche Täter nicht polizeilich bekannt gewesen.
17: Es gibt keine Einträge in den polizeilichen Dateien über ihn. Es gibt auch bei Staatsschutz und Verfassungsschutz nach gegenwärtigem Stand keine Erkenntnisse über den Täter, sodass auch nach gegenwärtigem Stand wir keinerlei Anzeichen für eine extremistische Gesinnung, in welche Richtung auch immer, haben.
16: Laut dem Innenminister von der CSU handle es sich bei dem mutmaßlichen Täter um einen Jäger und Sportschützen. Berngaus Bürgermeister Thomas Mayer sagte, er wisse ebenfalls nicht viel über den Mann.
18: Das ist ein Mietsobjekt dort und ich kenne und kannte ihn ausschließlich vom Sehen und habe sonst keine Berührungspunkte zu ihm gehabt. Also ich habe nicht den Eindruck, dass er in der Dorfgemeinschaft über Vereine etc. integriert ist.
16: Rund 150 Polizisten und Einsatzkräfte und ca. 90 weitere Helfer waren in der kleinen Gemeinde bis tief in die Nacht im Einsatz. Auch ein Hubschrauber war vor Ort. Die Beamten umstellten das Wohnhaus, in dem sich der mutmaßliche Täter verschanzt hatte. Eine Ausnahmesituation für das Dorf, wie Bürgermeister Mayer beschreibt.
18: Wir sind regelmäßig eigentlich die sicherste Gemeinde im Bereich der Inspektion Neumarkt und man denkt an solche Dinge gar nicht und wird dann da kalt erwischt und erschlagen von diesen Dingen, ja.
16: Auch die Anwohner von Berngau sind am Tag nach dem Vorfall noch betroffen von den Ereignissen.
19: Also wir sind eigentlich echt ein friedliches Dorf, wir sind eine tolle Gemeinde und dass jetzt sowas vor Ort passiert, ist natürlich ja, unfassbar.
20: Die Leute sind sehr bedrückt, also man merkt es auch, ne? Also schockiert sehr, also ich weiß gar nicht, was ich da sagen kann.
21: Sehr erschreckend und dramatisch, weil man denkt sich, man ist hier im Land und es kann eigentlich nichts passieren und dann bekommt man so eine Nachricht, also...
16: Der Zugriff der Einsatzkräfte erfolgte gegen 2:30 Uhr nachts. Der mutmaßliche Täter sei dabei durch Schüsse ins Bein schwer verletzt worden, hieß es. Er wird seitdem medizinisch behandelt. Die Kriminalpolizei Regensburg und die Staatsanwaltschaft Nürnberg-Fürth ermitteln.
0: Aus der Oberpfalz berichtete BR-Reporterin Hanna Nussbaumer. In der Oberpfalz sind gestern zwei Landratsmitarbeiter erschossen worden. Wir schauen jetzt in die Region. Bei Prenzlau in der Uckermark ist heute Deutschlands erste Universal-Moorraupe zum Einsatz gekommen. Das Kettenfahrzeug soll die Bewirtschaftung empfindlicher Moorflächen schonender machen, ohne im nassen Untergrund einzusinken. Gleichzeitig sollen die Flächen mit der Raupe nicht nur bewirtschaftet werden, sondern auch zum Naturschutz beitragen. Wie das geht, das hat sich RBB24-Landesreporter Ricardo Wittig mal angeschaut.
2: Ein schweres Fahrzeug, das wie eine Pistenraupe mit Anhänger aussieht, setzt sich langsam in Bewegung. Auf weichen, nassen Untergrund verteilen vier Ketten das Gewicht der Maschine. Der Boden wird dadurch weniger belastet, sagt Christian Wenzin, Raupenhersteller aus Niedersachsen, mit nur 135 Gramm pro Quadratzentimeter.
3: Vielleicht als Vergleich, als Mensch haben wir, je nachdem wie schwer wir sind und wie groß die Füße sind, 200 bis 400 Gramm pro Quadratzentimeter. Das heißt, wir können dort fahren, wo wir nicht mehr laufen können.
2: Für den Landwirt Marc de la Barre ist genau das wichtig. Sein Betrieb Moorwert wird die Raupe künftig einsetzen. Denn Moore sind nicht nur schwierig zu bewirtschaften, sondern auch wertvolle Lebensräume und wichtige Kohlenstoffspeicher. Die neue Maschine soll beides ermöglichen, Landwirtschaft und Naturschutz.
22: Und wir sind eben ein Betrieb, der sich angepasst hat, der sich auf die Flächen einstellt. Und das ist für Vogel-, Insektenschutz, Pflanzenschutz ein ganz, ganz wichtiger Punkt.
2: Brandenburg will den Moorschutz stärken und die Flächen zugleich landwirtschaftlich nutzen. Für Landwirtschaftsministerin Hanka Mittelstädt geht beides zusammen. Auch die anfallende Biomasse soll genutzt werden, etwa für Tierfutter, Biogas oder Verpackung. Gestern hat sie die erste universale Moorraupe Deutschlands in Betrieb genommen.
23: Natürlich haben wir hier erstmal nur kleine Pflänzchen, Step by Step. Und dann nachher wird es hoffentlich auch größer gedacht.
2: Noch ist die Moorraupe ein Pilotprojekt. Doch wenn sie sich bewährt, könnte sie künftig häufiger dort zum Einsatz kommen, wo herkömmliche Landmaschinen an ihre Grenzen stoßen. Nämlich auf nassem, weichen Boden mitten im Moor.
0: Spannende Entwicklung. Ricardo Wittig, unser Reporter, war das über die erste deutsche Universal-Moorraupe. Die wird gerade bei Prenzlau in der Uckermark getestet.
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0: Tja, Sportschau live, der ARD-Sportabend. Das ist unsere Sendung an jedem Freitagabend ab 20.15 Uhr. Dann senden wir hier aus Berlin Sport für die Infosender in ganz Deutschland. Und heute Abend lohnt sich das Reinhören ganz besonders, denn es gibt wahnsinnig viel Live-Sport auf die Ohren. Darüber möchte ich jetzt sprechen mit Tabea Kunze aus unserer Redaktion. Sie ist ja auch Sportschau live Moderatorin. Worauf freust du dich heute Abend am meisten?
24: Ich freue mich am meisten heute auf das Länderspiel der deutschen Fußballerinnen. Das haben wir nämlich im Programm. Gegen Australien spielen sie heute in Karlsruhe. Und das Spiel beginnt um 20.30 Uhr, also perfekt in unserer Sendezeit. Und das ist auch deswegen so wichtig, weil es das quasi erste Vorbereitungsspiel auf die kommende Weltmeisterschaft ist. Die steht zwar erst im kommenden Sommer an in Brasilien, aber die deutschen Fußballerinnen sind schon qualifiziert. Und das bedeutet, ab jetzt geht es in jedem Spiel darum, sich in Titelform zu bringen und natürlich auch für die einzelnen Spielerinnen sich zu zeigen und für einen Platz im WM-Kader zu empfehlen. Australien ist ein richtig starker Gegner, besonders physisch. Viele Spielerinnen der Australierinnen sind in der starken englischen Liga unter Vertrag und deswegen bin ich sehr gespannt, ob das deutsche Team sich heute schon gegen so einen Gegner durchsetzen kann.
0: Also die Frauen sind ganz weit vorne heute in unserer Sportschau-Live-Sendung. Männer, die Fußball spielen, die haben wir aber auch im Programm. Die Bundesliga ist zurück aus der Länderspielphase mit dem Spiel Borussia Dortmund gegen Werder Bremen. Was erwartet
24: Da erwarte ich erstmal eine vibrierende Atmosphäre, die wir hören werden. 80.000 Fans im Westfalenstadion und dazu dieses Traditionsduell Borussia Dortmund gegen Werder Bremen. Das klingt einfach richtig fett und sportlich ist es das auch, denn die Dortmunder haben als einziges Team bisher alle vier Spiele in dieser Saison gewonnen. Das heißt, sie sind Tabellenführer der Bundesliga mit 2 Punkten Vorsprung auf den FC Bayern München. Und sollte der BVB heute Abend gegen Bremen gewinnen, dann würden sie auch Tabellenführer bleiben.
0: Also, die Bundesliga ist wieder zurück und auch in unserer Sendung Sportschau live ist die Bundesliga natürlich dann dabei. Aber wir senden nicht nur Fußball, sondern
24: Auch Eishockey zum Beispiel. Da haben wir heute nämlich das Topspiel in der deutschen Eishockey-Liga dabei. Der deutsche Meister, die Eisbären Berlin, sind zu Hause gefordert gegen die Grizzlies Wolfsburg. Und damit empfängt der Zweite der DEL den Dritten. Also zwei Teams, die sehr, sehr gut drauf sind, spielen da gegeneinander. Und außerdem haben wir auch Handball, wem das besser gefällt. Da gibt es ein knackiges Nordduell. Hannover gegen Flensburg. Und das ist auch für alle Fans der Füchse Berlin wichtig. Denn die Flensburger sind aktuell Tabellenzweiter der Bundesliga und damit ein wichtiger Konkurrent für die Füchse im Rennen um die Champions-League-Plätze. Das haben wir alles. Viel Live-Sport, aber natürlich auch wie gewohnt bei Sportschau Live exklusive Interviews. Mein Kollege Thomas Kroh, der moderiert heute Abend und wird dann unter anderem mit dem deutschen Fußball-U21-Trainer sprechen, Antonio Di Salvo. Der hat mit seinem Team gerade die EM-Qualifikation geschafft.
0: Also volles Programm heute Abend, Sportschau Live, der ARD-Sportabend. Vielen Dank. Das war Tabea Kunze aus unserer Sportredaktion. Und Sportschau Live geht los um 20.15 Uhr. Hier bei uns im Inforadio.
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0: Mit Svetlana Auerheim.
12: A10 östlicher Berliner Ring Richtung Dreieck Barnim. An der Mühlenfließbrücke zwischen Erkner und Rüdersdorf ist bis Anfang November nur eine Spur frei plus 30 Minuten. A10 westlicher Berliner Ring Richtung Dreieck Havelland. Zwischen Großkreuz und Havelbrücke Stau an einer Baustelle plus 45 Minuten. Richtung Dreieck Werder dauert es zwischen Potsdam Nord und Havelbrücke etwas länger. A15 Dreieck Spreewald Richtung Übergang Forst zwischen Cottbus West und Cottbus Süd ist zurzeit die Richtungsfahrbahn gesperrt. Vorsicht auf der B101 Bad Liebenwerda Richtung Trebin. Zwischen Woltersdorf und Trebin Ost liegen Reifenteile auf der linken Spur. Und Stadtverkehr Berlin, 100 Stadtring Richtung Treptow zwischen Detmolder Straße und am Treptower Park. Stau plus 10 Minuten.
0: 20 nach 5 jetzt.
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0: Im Studio Clemens Schulze, ich grüße Sie. Wer zurzeit mit der Bahn Richtung Hannover will, der braucht starke Nerven. Denn die eigentliche Strecke ist dicht, wird gerade neu gebaut. Die Umleitung dauert fast anderthalb Stunden länger, wenn man denn Glück hat. Diese Sanierungen zentraler Strecken in Deutschland werden uns noch länger begleiten als geplant. Das Projekt wird gestreckt. Meldungen mit Svetlana Oheim.
12: Die Deutsche Bahn und der Bund wollen in den kommenden 5 Jahren deutlich weniger hochbelastete Strecken sanieren als bislang geplant. Bis 2031 sollen nur noch 13 statt 21 Strecken umfassend erneuert werden, wie die Bahn und das Verkehrsministerium mitgeteilt haben. Zu den Strecken, die zunächst saniert werden sollen, gehören zum Beispiel die Trasse zwischen Berlin und dem niedersächsischen Lehrte sowie die Trasse zwischen Stendal und Magdeburg. Mit dem neuen Konzept trage man den knappen Kapazitäten auf dem vollen deutschen Schienennetz und den Ressourcen der Bauindustrie Rechnung, erklärte die Bahn. Die anderen geplanten Sanierungen würden aber nicht gestrichen, sondern nur verschoben, hieß es. Bei ihren Sondierungen in Berlin haben sich Linke, Grüne und SPD heute mit der angespannten Haushaltslage befasst. Im Anschluss war von einem konstruktiven Austausch die Rede. Thorsten Gabriel, RBB 24 Landespolitik.
4: Es sei wichtig, die Finanzen Berlins auf eine seriöse Grundlage zu stellen, betonte Linken-Landeschef Maximilian Schirmer. Vor allem das Wohnungs- und Mietenproblem in der Stadt müsse gelöst werden. Dafür brauche es eine finanzielle Grundlage. Grünen-Landeschefin Nina Stahr ergänzte für ihre Partei, dass dabei auch das Thema Klimaschutz essentiell sei. Gesprochen worden sei außerdem über das Thema Sicherheit. Hier gäbe es noch unterschiedliche Auffassungen, so SPD-Landeschef Steffen Krach. Große Übereinstimmungen zwischen den drei Parteien gäbe es dagegen beim Thema Sauberkeit. Die Sondierungsgespräche sollen über das Wochenende fortgesetzt werden. Erneute öffentliche Stellungnahmen wurden aber erst für Anfang kommender Woche in Aussicht gestellt.
12: In Mecklenburg-Vorpommern sind SPD, Linke und Grüne bereits einen Schritt weiter als in Berlin. Die Verhandlungsführer der drei Parteien haben heute ihre Sondierungsgespräche beendet und empfehlen den Parteigremien die Aufnahme von Koalitionsverhandlungen. Aus Schwerin, Caroline Kock.
5: Auf einige Punkte haben sich die drei Parteien schon verständigt. So soll die Kita beitragsfrei bleiben, Schulen weiter modernisiert und die Unterrichtsversorgung verbessert werden. Die mögliche rot-rot-grüne Koalition will außerdem einen parlamentarischen Untersuchungsausschuss zu rechtsextremen Netzwerken einsetzen. Eine Zusammenarbeit mit der AfD, die als einzige Oppositionsfraktion im Landtag sitzen wird, schließen alle drei Parteien aus. Auch mehr Beteiligungsmöglichkeiten stehen im Sondierungspapier, etwa durch Bürgerdialoge, Bürgerräte und Volksbefragungen.
12: Die Vereinten Nationen haben den Friedensnobelpreis für die Südafrikanerin Pillay als starkes Signal für die Menschenrechte bezeichnet. UN-Hochkommissar Türk sagte, die Auszeichnung sei besonders bedeutend in einer Zeit, in der die Menschenrechte an so vielen Fronten unter Beschuss stehen. Die Bundesregierung würdigte ihren beharrlichen Einsatz für die Menschenrechte und deren Durchsetzung. Kritik kam dagegen aus Israel. Die Regierung in Tel Aviv wirft Pillay eine politisch motivierte Dämonisierung Israels vor. Pillay war von 2008 bis 2014 UN-Hochkommissarin für Menschenrechte. Später leitete sie eine UN-Untersuchungskommission, die Israel einen Völkermord im Gazastreifen vorgeworfen hat. 7 Jahre nach dem rechtsextremen Anschlag in Halle in Sachsen-Anhalt ist an die Opfer erinnert worden. Am 9. Oktober 2019 hatte ein Rechtsterrorist versucht, am jüdischen Feiertag Yom Kippur die Synagoge zu stürmen. Als das scheiterte, tötete er 2 Menschen in einem Imbiss in der Nähe. Aus Halle, Marc Weirich.
6: Um 12.03 Uhr vor 7 Jahren fielen die ersten Schüsse. Genau zu diesem Zeitpunkt erinnerten in Halle Überlebende, Angehörige, politische Würdenträger und Bürger an die Ereignisse. Auch an der Synagoge in Halle fand eine Gedenkveranstaltung statt. Überschattet wurde das Gedenken von einer Kontroverse um die Teilnahme des AfD-Politikers Till Schneider. Der AfD-Rechtsaußen war diese Woche zum Vize-Landtagspräsidenten gewählt worden. Jüdische Studierende verwehrten mit einer Menschenkette Till Schneider den Zutritt zur Synagoge, warfen ihm vor, sich mit Neonazis gemein zu machen. Till Schneider widersprach, zog jedoch unverrichteter Dinge von dannen.
12: Nach dem Tod einer Frau auf einer Straße in Berlin-Wedding geht die Polizei von einem Verkehrsunfall als Ursache aus. Die Frau war am Vormittag schwer verletzt auf der Holländer Straße entdeckt worden. Zeugen hatten die Polizei alarmiert. Trotz Wiederbelebungsversuchen starb die Frau. Nach ersten Erkenntnissen könnte sie von einem Fahrzeug angefahren worden sein. Auch die Polizei geht derzeit von Fahrerflucht aus. Soweit die Nachrichten. 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Das Wetter am Abend überwiegend dicht bewölkt und verbreitet Regen. Zurzeit in Berlin-Adlershof 13 und in Tempelhof auch 13, Potsdam 14 und Frankfurt oder 12. Nachts zunächst kaum Änderungen. Morgen lässt der Regen dann allmählich nach. Und etwas Sonne, teils dichte Wolken, dann am Sonntag im Tagesverlauf Schauer bei 15 bis 18 Grad. Die Zeit 17.26 Uhr.
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0: Ich bin Clemens Schulze. Willkommen. Fast 3 Wochen nach der Abgeordnetenhauswahl in Berlin sind Linke, Grüne und SPD heute offiziell in Sondierungsgespräche eingestiegen. Ausgelotet werden soll, ob ein rot-grün-rotes Regierungsbündnis denn möglich ist. Gesprochen haben die drei Parteien zunächst vor allem über den klammen Landeshaushalt und die Themen Sicherheit und Ordnung. RBB24-Landespolitikreporter Jan Menzel über das, was bekannt wurde.
10: Am zweiten Tag der Sondierungsgespräche am Alexanderplatz geht es ans Eingemachte. Berlin steht vor einem Milliardenhaushaltsloch. Die Lage ist angespannt, sagt Linken-Landeschef Maximilian Schirmer und gibt dabei dem amtierenden schwarz-roten Senat noch einen mit.
11: Für uns ist es so, linke Parteien werden ja immer auch dann gewählt, wenn die Haushaltskassen leer sind. Das ist so.
8: Und deswegen werden wir uns jetzt auch mit den anderen Parteien dazu verständigen müssen, wie wir es hinbekommen, tatsächlich langfristige Planung in dieser Stadt wieder zu ermöglichen.
10: Allerdings scheint diese Verständigung noch auszustehen, wo eine rot-grün-rote Koalition sparen könnte, ob an der Steuerschraube gedreht werden soll, das ließ nicht nur Schirmer offen. Auch die Grünen-Landesvorsitzende Nina Stahr blieb vage. Klimaschutz sei für ihre Partei wichtig und koste Geld.
11: All das, was wir tun wollen, setzt natürlich auch voraus, dass wir eine starke Wirtschaft hier in der Stadt haben, dass wir eine Atmosphäre für die Wirtschaft haben, die sie willkommen heißt, die auch Innovation ermöglicht in der Wirtschaft.
10: Immerhin konnte SPD-Landes- und Fraktionschef Steffen Krach verkünden, dass sich alle drei Parteien beim Dauerärgernis Müll in der Stadt einig sind. Berlin soll sauberer werden. Wie? Das muss wohl noch ausbuchstabiert werden. Genauso wie die Sicherheitspolitik. Hier sei man sich zwar einig, dass Berlin für alle Menschen sicherer werden müsse, aber...
13: Bei dem Thema Sicherheit ist es so, dass es durchaus noch unterschiedliche Auffassungen gibt und deswegen war es wichtig, dass wir jetzt schon darüber gesprochen haben. Aber bei dem Ziel, da sind wir uns einig. Wir wollen eine sichere Stadt.
10: Unterschiedliche Auffassungen gibt es aber nicht nur zwischen den drei Parteien. Am Tag, nachdem man sich grundsätzlich auf einen Umgang mit Antisemitismus und Israel-Kritik verständigt hat, rumort es in der Linkspartei kräftig. In einer Erklärung gehen 120 Unterzeichner, darunter Bundestagsabgeordnete, die Berliner Landesspitze ihrer Partei eben wegen dieser Vereinbarung hart an. Doch der Vorsitzende Maximilian Schirmer wiegelt ab.
8: Ja, das ist jetzt natürlich bei uns in der Partei lebhaft diskutiert wird. Das war uns klar. Das ist auch gut so, weil wir sind eine Partei, die vieles miteinander austragen muss.
10: Klar ist aber, der Weg, der vor den Sondierern liegt, ist noch ein ziemlich weiter. In den nächsten Gesprächsrunden soll es unter anderem um Klimaschutz, die Verkehrs- und die Familienpolitik gehen.
0: Und wir werden das weiter beobachten. Mein Kollege Jan Menzel wird das tun und er hat den offiziellen Auftakt der Sondierungsgespräche in Berlin zusammengefasst. Die Trauer in Biesenthal im Brandenburger Landkreis Barnim ist groß. Mittwochabend waren ja dort vier Jugendliche bei einem Verkehrsunfall auf ihren Mopeds ums Leben gekommen. Ein 61-jähriger Autofahrer war beim Überholversuch mit ihnen zusammengestoßen. Die Polizei ermittelt inzwischen wegen fahrlässiger Tötung. Im Ort ist die St. Marienkirche zum Ort für die Trauer für Angehörige und Nachbarn geworden. RBB24-Reporterin Jola Jordans war da.
14: Hunderte kamen gestern zur Gedenkveranstaltung in die St. Marienkirche in Bernau, um zu trauern, zusammenzukommen und einen Ort für Austausch zu finden. Der Wunsch nach einem gemeinsamen Ort der Trauer ist groß. Vorne in der Kirche stehen Kerzen und Blumen, an einer Pinnwand können Menschen letzte Worte für die verstorbenen Freunde, Mitschüler und Bekannte hinterlassen. Viele Angehörige, Schulklassen und Lehrer sind gekommen. Die ganze Region ist geschockt. Die Anteilnahme groß.
15: Ich habe es gestern in der Schule gehört und bin seit dem Zeitpunkt also schon sehr betroffen, weil das so ein Schicksal ist für Eltern, für Freunde und ja, und dann, also sie merken, es bewegt mich.
25: Die Straße verleitet zum Rasender und der muss es ja mächtig eilig gehabt haben. Ist bestimmt vermeidbar gewesen, ja. Ja, traurig, mehr kann ich dazu nicht sagen.
26: Also obwohl ich jetzt die Person nicht direkt kannte, eine Nachbarin von mir kennt das Mädchen, mein Sohn kennt den Jungen. Es beschäftigt mich ganz schön doll.
14: Weil zwei der vier getöteten Jugendlichen in Bernau zur Schule gingen, hat man sich dafür entschieden, die St. Marienkirche in der Stadt zu öffnen. Auch der Bürgermeister André Stahl war gestern bei der Gedenkveranstaltung dabei.
27: Ich war selbst auch in der Kirche, wie auch Vertreter der anderen Kommunen und natürlich sehr, sehr, sehr viele Menschen, Schülerinnen, Schüler, Lehrerinnen, Lehrer und Angehörige, die also ihrer Trauer Raum geben wollten. Natürlich ist eine starke Anteilnahme hier in der ganzen Stadt zu spüren und auch eine Betroffenheit. Und ich habe selbst drei Kinder, die jugendlich bzw. ganz junge Erwachsene sind. Und da verspürt man schon sehr tiefe Mitgefühl und eine tiefe Anteilnahme. Und das geht ganz, ganz vielen Menschen hier in der Stadt und in der Region so.
14: Auch heute waren Notfallseelsorgeteams im Einsatz, um Angehörige und Betroffene zu unterstützen. Auch aus der St. Marienkirchengemeinde wurden Pfarrerinnen und Pfarrer gebeten, den Schülerinnen und Schülern ein offenes Ohr zu bieten, sagt Pfarrerin Konstanze Werstadt.
28: Wir haben ja zum einen wirklich die professionelle Notfallseelsorge, ausgebildete Kräfte, die am Abend dann schon am Unfallort waren und dann auch die Angehörigen begleitet haben und alle, die in dieser Ausnahmesituation diese Hilfe brauchten. Und dann wird das natürlich auch ausgeweitet auf alle Pfarrerinnen und Pfarrer, die als Seelsorger ausgebildet sind, die dann auch von den Schulen angefragt worden sind, können sie kommen. Und dann wurden in den Schulen Räume geöffnet, wo die Jugendlichen hingehen konnten, wenn sie Gesprächsbedarf hatten, irgendwas loswerden wollten.
14: Die Menschen in der Region sind noch in tiefer Trauer. Gleichzeitig laufen die Ermittlungen zum Unfall weiter.
0: Also Trauer und Gedenken in Biesenthal nach dem schweren Unfall vorgestern. Jola Jordans hat die Stimmung erkundet um 6:02. Die aktuelle US-Regierung ist für ihre harte Linie bekannt. Wie hart, konnte man jetzt erneut erfahren, als Präsident Trump die erste Militärhinrichtung seit Jahrzehnten befahl und danach verkündete, die Erschießung solle per Livestream im Netz übertragen werden. Unseren Kommentator Mark Feuser erinnert das an alte, finstere Zeiten. Hier sein Zwischenruf.
3: Eine Hinrichtung als Spektakel, öffentlich und per Livestream verbreitet. Das wäre eine Rückkehr ins Mittelalter. Die Erschießung eines Verurteilten durch das US-Militär ist in den USA zwar verfassungsrechtlich möglich, es aber vor aller Augen tun zu wollen, das wäre eine Verletzung der Menschenwürde, selbst des schlimmsten Täters. Und eine umfassende Machtdemonstration des Staates. So eine öffentliche Militärhinrichtung würde Bilder erzeugen, die an Grausamkeit kaum zu überbieten sind. Das kennt man im modernen Zeitalter eigentlich nur von Terrororganisationen und autoritären Regimen. Die mediale Zurschaustellung eines gewaltsamen Todes als politisches Propagandamittel. Ein Staat, der so handelt, schützt die Zivilisation nicht mehr. Er stellt sie in Frage. Was will die US-Regierung damit bezwecken? Will sie abschrecken? Dass die Todesstrafe an sich Gewalttaten verhindern würde, diese These ist durch verschiedene Studien widerlegt. Menschen morden, im Affekt, unter Drogen oder in psychischen Ausnahmezuständen. Dabei denken sie offensichtlich nicht an die Konsequenzen, weder für die Opfer noch für sich selbst. Will die US-Regierung Härte zeigen, Vergeltung üben und damit Unterstützung generieren? Mit martialischen Bildern im Hollywood-Stil durch die Abschiebebehörde ICE hat die Regierung zuletzt politisch wenig gewonnen, außer bei den Hardlinern. In Umfragen unterstützt eine deutliche Mehrheit der Amerikaner die Todesstrafe. Gleichzeitig hat sie aber deutlich gemacht, staatliche Gewalt nur um ihrer selbst willen geht den meisten Wählern zu weit. Bleibt noch, die empörende Ankündigung einer grausamen Erschießung ist kalkulierte Ablenkung. Von den Themen, die viele Amerikaner gerade täglich spüren, hohe Lebenshaltungskosten, der Iran-Krieg, Abschiebungen ohne Gerichtsverfahren. Das ist eine eingeübte Strategie im Weißen Haus. Das Unsagbare, das Undenkbare aussprechen. Die Diskussion anfeuern und dadurch lenken. Ob am Ende alles so kommt wie angekündigt, steht dann auf einem ganz anderen Blatt. Terminiert ist die geplante Erschießung auf den 3. Dezember, also nach den anstehenden Zwischenwahlen. Ihre Wirkung soll sie aber bereits vorher entfalten.
0: Der Zwischenruf, der Kommentar im rbb24 Inforadio heute von USA-Korrespondent Mark Feuser.
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0: Die meisten Bahnreisenden wissen es nur zu gut, lieber ein bisschen mehr Zeit einplanen, damit die Bahn ihre Kunden wieder zuverlässiger bedient, muss zuvor das marode Schienennetz saniert werden. Die sogenannten Korridorsanierungen sind ja in vollem Gange. Nun meldet die Deutsche Bahn aber auch da Verzögerungen. Einige Sanierungen werden auf die Zeit nach 2031 verschoben. RBB24 Wirtschaftsreporter Sören Hinze kennt die Details und berichtet zunächst über die Strecken, die betroffen sind.
16: Schon mal eine gute Nachricht. Berlin ist nicht direkt betroffen. Die Sanierung auf der Strecke Berlin-Hannover, die aktuell stattfindet, die wird nicht verschoben. Bis Dezember 2027 wird dort ganz planmäßig weitergebaut. Aber wenn man von Hannover weiterfahren möchte, zum Beispiel nach Bremen oder weiter nach Nordrhein-Westfalen, da werden die Korridore erst nach 2031 saniert und damit später als bisher geplant. Das hat heute die Bahn verkündet. Von den Verzögerungen sind außerdem Nord-Süd-Verbindungen betroffen, nicht in unserer Region, aber wenn man von Hamburg Richtung Hannover fährt oder nach Göttingen, da wird es länger dauern, bis die Bauarbeiten losgehen. Außerdem werden viele Hochleistungskorridore in Hessen, Baden-Württemberg und im Saarland später angefasst, darunter auch die Strecke zwischen Stuttgart und Augsburg über Ulm.
0: Dieser 5-Punkte-Plan, wie sieht der konkret aus?
16: Also dieser 5-Punkte-Plan, das ist offensichtlich auch eine Reaktion auf die Korridorsanierung Berlin-Hamburg. Da gab es Verzögerungen und die Kosten sind deutlich höher ausgefallen. 13 von 21 Korridorsanierungen werden nach dem neuen Plan priorisiert, 8 werden verschoben. So wird die Bahn gleichzeitig die Strecken entlasten, damit Umleitungen für den Personen- und Güterverkehr besser funktionieren und der Bahnverkehr insgesamt trotz Bauarbeiten besser läuft. Nach den Bauarbeiten, das sieht der Plan vor, sollen die Strecken schrittweise hochgefahren werden, um dann schneller zu erkennen, ob Nacharbeiten nötig sind. Dadurch soll das Bahnversprechen gehalten werden, einmal grundlegend sanieren. 100 Tage nach den Bauarbeiten sollen mindestens 80% der infrastrukturell bedingten Störungen beseitigt werden. Das ist das Versprechen, das sieht der Plan vor. Außerdem plant die Bahn, die Schienen schneller zu digitalisieren, also die Installation von ETCS. Das ist das europäische Standard-Zugbeeinflussungssystem, das einen dichteren Takt und schnellere Züge möglich macht.
0: Von Verbänden und Lobbyisten gibt's jetzt auch schon Reaktionen auf die Verschiebung der Sanierungen. Unser Wirtschaftsreporter fasst zusammen.
16: Also die reagieren positiv. Die Güterbahnen, die begrüßen, dass Bund und Bahn Konsequenzen aus den vergangenen Fehlern ziehen. Zugleich will dieses Sprachrohr des Güterverkehrs auf den Schienen bei Entscheidungen nicht ins Hintertreffen geraten. Und der Fahrgastverband ProBahn, ja, der kritisiert hingegen, dass für die restlichen Korridorsanierungen kein konkreter Zeitplan vorliegt. Also da schaut man ganz genau, was von der Bahn versprochen wird und ob diese Versprechen wirklich gehalten werden.
0: Die gedrosselten Bahnstreckensanierungen, die Details dazu zusammengefasst von unserem Wirtschaftsreporter Sören Hinze.
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0: Mit Svetlana Oheim.
12: A10 östlicher Berliner Ring Richtung Dreieck Barnim an der Mühlenfließbrücke zwischen Erkner und Rüdersdorf ist bis Anfang November nur eine Spur frei plus 30 Minuten. A10 westlicher Berliner Ring Richtung Dreieck Havelland zwischen Großkreuz und Havelbrücke Stau an einer Baustelle plus 45 Minuten. A15 Dreieck Spreewald Richtung Übergang Forst zwischen Cottbus West und Cottbus Süd ist zurzeit die Richtungsfahrbahn gesperrt. Sich auf der B101 Bad Liebenwerda Richtung Trebin. Zwischen Woltersdorf und Trebin Ost liegen Reifenteile auf der linken Spur. Stadtverkehr Berlin A100 Stadtring. Auf der Rudolf-Wiesel-Brücke ist in beiden Richtungen jeweils die rechte Spur gesperrt. Die Statik wird geprüft. A115 Dreieck-Notetal Richtung Dreieck-Funkturm. Zwischen Kleinmachnow und Spanischer Allee Stau plus 10 Minuten. Und Charlottenburg Tegler Weg zwischen Olberstraße und Osnabrücker Straße ist nach einem Unfall stadteinwärts nur eine Spur frei.
0: 17.40 Uhr.
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0: Ich bin Clemens Schulze, ich grüße Sie. Fast jeder zweite Fernzug kommt unpünktlich ans Ziel. Grund dafür ist auch der schlechte Zustand der Infrastruktur. Die soll nun jedoch deutlich langsamer fit gemacht werden als bislang geplant, denn die vielen Baustellen sorgen für immer mehr Probleme. Mehr Details dazu in den Meldungen mit Svetlana Oheim.
12: Die Deutsche Bahn und die Bundesregierung drosseln das Tempo bei der Sanierung des maroden Schienennetzes. Bis 2031 sollen nur noch 13 statt der bisher geplanten 21 Hauptstrecken grundlegend modernisiert werden. Das haben die Bahn und das Verkehrsministerium am Mittag mitgeteilt. Ziel sei, für mehr Verlässlichkeit bei den Bauarbeiten und im Zugverkehr zu sorgen. Bahnchefin Paller erklärte, man habe aus den ersten Sanierungen gelernt. Es gehe darum, die Arbeiten effizienter umzusetzen und vor allem die Belastungen für die Fahrgäste so gering wie möglich zu halten. Zu den Strecken, die als erste saniert werden, gehört die Verbindung zwischen Berlin und Lehrte bei Hannover. Nach einer weiteren Runde von Sondierungsgesprächen zwischen Linken, Grünen und SPD in Berlin haben die Parteien von einem konstruktiven Austausch gesprochen. Heute wurde über Finanzen gesprochen. Linken-Landeschef Schirmer sagte, um das Wohnungs- und Mietenproblem zu lösen, brauche es eine finanzielle Grundlage. Es sei auch um das Thema Sicherheit gegangen. Hier haben die drei Parteien nach Angaben von SPD-Landeschef Krach noch unterschiedliche Auffassungen. Über das Wochenende sollen die Gespräche weitergehen. In Mecklenburg-Vorpommern sind SPD, Linke und Grüne bereits einen Schritt weiter als in Berlin. Die Verhandlungsführer der drei Parteien haben ihre Sondierungsgespräche beendet und empfehlen den Parteigremien die Aufnahme von Koalitionsverhandlungen. Das haben sie heute in einer gemeinsamen Erklärung mitgeteilt. Es gäbe bereits Einigungen in zentralen Punkten. So sollen Kitas beitragsfrei und alle Krankenhausstandorte erhalten bleiben. Eine Zusammenarbeit mit der AfD schlossen SPD, Linke und Grüne aus. Die AfD wäre bei einer erfolgreichen Koalitionsbildung die einzige Oppositionspartei im Landtag. Bundesbildungsministerin Prien hat im Bundestag für einen Gesetzentwurf geworben, um Kinder im Vorschulalter besser zu fördern. Die bisherigen Ungleichheiten bei den Bildungschancen seien zutiefst ungerecht, sagte die CDU-Politikerin. Geplant ist, die sprachliche und sonstige Entwicklung aller Vierjährigen zu testen. Um Kinder mit Nachholbedarf gezielt zu fördern, sollen die Kitas mehr Geld bekommen. Grüne und Linke kritisierten, dass der Bund zu wenig Geld zur Verfügung stellt. Stattdessen würden die Länder zusätzlich belastet. Der Friedensnobelpreis 2026 geht an die Südafrikanerin Nevenithen Pillay. Das hat das norwegische Nobelkomitee in Oslo mitgeteilt. Die Juristin werde für ihren mutigen Einsatz für das Völkerrecht und ihren Einsatz gegen Kriegsverbrechen und Genozid gewürdigt, hieß es zur Begründung. Pillay war von 2003 bis 2008 Richterin am Internationalen Strafgerichtshof in Den Haag. Danach hatte sie bis 2014 das Amt der Hohen Kommissarin der Vereinten Nationen für Menschenrechte inne. Später leitete sie die von der UNO eingesetzte Untersuchungskommission, die Israel im vergangenen Jahr einen Völkermord im Gazastreifen vorgeworfen hat. Nach einem Unfall, bei dem 4 Jugendliche im Kreis Barnim ums Leben gekommen sind, hat große Anteilnahme ausgelöst. Viele Menschen sind auch heute zu der Unfallstelle bei Biesenthal gekommen.

0: In Frankfurt am Main sind unter anderem zwei Berliner Verlage ausgezeichnet worden. Wie Kulturstaatsminister Weimer mitteilte, geht der Deutsche Verlagspreis in diesem Jahr an die Verlage Volland und Quist aus Berlin, Merve aus Leipzig und Kunstanstifter aus Mannheim. Sie erhalten jeweils 50.000 Euro. Aus Frankfurt am Main, Anne Bassack.
1: Der nachhaltigste Verlag des Jahres wurde der Berliner Kunst- und Fotobuchverlag Shiftbooks. Dafür gibt's 24.000 Euro. Genauso wie für den erstmaligen gekürten innovativsten Verlag. Da wählte die Jury den Mayrisch Verlag aus Hamburg aus, der sich mit vielen Veranstaltungen für Independent-Literatur stark macht. Kulturstaatsminister Weimer sagte, dass die unabhängigen Verlage dafür sorgen, dass die Öffentlichkeit in Deutschland vielstimmig, offen und wach bleibt.
0: Soweit die Nachrichten. 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Das Wetter am Abend überwiegend dicht bewölkt und verbreitet Regen. Zurzeit in Berlin-Friedrichshagen 11 und in Dahlem 12 Grad, in Perleberg 10 und in Templin 11 Grad. Nachts zunächst kaum Änderungen bei 11 bis 9 Grad, zum Morgen lässt der Regen nach. Morgen am Samstag neben etwas Sonne teils dichte Wolken, im Tagesverlauf Schauer bei 15 bis 18 Grad. Die Zeit 17.45 Uhr.
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3: Mein Name ist Clemens Schulze. Willkommen. Der Friedensnobelpreis geht in diesem Jahr nach Südafrika. Heute Mittag hat ihn das norwegische Komitee der Völkerrechtlerin Navi Pillay zugesprochen. Sie hat schon Nelson Mandela verteidigt, war Richterin am Internationalen Strafgerichtshof in Den Haag und UN-Menschenrechtskommissarin. Eine unstrittige Wahl, könnte man da denken. Wäre da nicht die Vorstellung ihres UN-Untersuchungsberichts zu den Palästinensergebieten im vergangenen Jahr? Da hat Navi Pillay Israel ganz offiziell einen Völkermord im Gazastreifen vorgeworfen, weshalb von dort nun scharfe Kritik an der neuen Friedensnobelpreisträgerin kommt. Mehr dazu aus Tel Aviv von Julio Segador.
4: In einer Erklärung des israelischen Außenministeriums heißt es, wenn es einen Preis für Lügen, Hass und Blutverleumdungen gäbe, wäre Navi Pillay nicht nur eine Kandidatin, sie wäre eine Spitzenreiterin. Dies zeige sich in ihrer Rolle in der unerbittlichen, politisch motivierten Dämonisierung Israels und der Förderung des Genozids. Israels Außenministerium sieht nach eigenen Worten in der Vergabe des Friedensnobelpreises an Pillay keine Anerkennung von Gerechtigkeit. Es sei die groteske Instrumentalisierung eines Preises, um anti-israelischen Hass und Vorurteile zu legitimieren. Wörtlich heißt es weiter in der Erklärung aus dem Außenministerium, nun, da die Nobelkommission die größte Lüge des 21. Jahrhunderts belohnt hat, klatscht Josef Goebbels zweifellos aus der Hölle Beifall. Zitat Ende. Israels Regierung hatte die Rolle der Juristin und ihre Haltung gegenüber Israel schon in der Vergangenheit immer wieder kritisiert und ihr Voreingenommenheit vorgeworfen. 2021 hatte Pillay den Vorsitz einer UN-Untersuchungskommission zu Israel und den besetzten Palästinensergebieten übernommen. Im September 2025 kam das Gremium zu dem Schluss, dass Israel im Gazastreifen einen Völkermord begehe.
3: Jetzt also scharfe Kritik aus Israel an der Vergabe des Friedensnobelpreises an Navi Pillay. Aus Tel Aviv die Information von Julio Segador. Der inzwischen mehr als vierjährige Krieg in der Ukraine betrifft auch die Eisenbahn des Landes. Denn wenn Aggressor Russland die Infrastruktur zerstören will, dann werden auch Züge und Bahnanlagen bombardiert. Für die Bahn werden die Fahrten so zum gefährlichen Spießrutenlauf. Es gilt, den Zug sicher ans Ziel zu bringen, trotz Drohnen- und Raketengefahr durch Russland. Und wie fühlt sich das für so Bahnbeschäftigte an? Ukraine-Korrespondent Marc Dugge ist mit ihnen ein paar Stunden mitgefahren.
5: Kurz vor 8 Uhr morgens am Bahnhof von Kiew. Der Nachtzug aus Kharkiv ist pünktlich. Gleich geht's weiter Richtung Polen. Lokführer Dennis wird gleich ins Führerhaus steigen. Die Lokomotiven nehmen die Russen besonders häufig ins Visier. Kein Job für schwache Nerven. Man kann sich auf die Gefahr nicht vorbereiten. Du kannst nur versuchen, innerlich Abstand zu der Situation zu bekommen und tief in deinem Herzen darauf vertrauen, dass alles gut laufen wird. Denis hat sich an die ständige Bedrohung mittlerweile gewöhnt, sagt er. Es geht los. Der Zug ist sauber und bequem. Im Schlafwagen kann ich die Füße hochlegen und abschalten. Aber ich checke lieber nochmal die Luftalarm-App und halte mein Gepäck griffbereit für den Fall, dass der Zug evakuiert werden muss. Mut liegt in unserer DNA, steht auf einem Plakat der ukrainischen Bahn zu lesen. Zugchef Serhii Kowalczuk. Ja, natürlich braucht es hier Mut. Wenn wir losfahren, wissen wir nicht, ob wir auch wieder nach Hause kommen.

0: Wir fahren ins Ungewisse. Wir sind alle mutig, weil wir keine andere Wahl haben. Wir haben diesen Job gewählt. Wir müssen ihn machen. Zwischenhalt. Kowalczuk steigt aus, kontrolliert den Bahnsteig. Auf dem Gleis nebenan steht ein Güterzug. So einer ist schon mal neben ihm in die Luft geflogen. Er hatte Sprengstoff an Bord. Glücklicherweise blieben alle unverletzt. Der Zug wurde rechtzeitig geräumt, erzählt er. Seit Beginn des Angriffskriegs vor 4 Jahren hat Russland mehr als 520 Lokomotiven beschädigt oder komplett zerstört. Gut 300 davon allein seit Anfang des Jahres. Die Reparatur der Loks ist aufwendig und kann Jahre dauern. Auch rund 400 Waggons wurden beschädigt. Die Bahn versucht, den Fahrplan aufrechtzuerhalten und verfolgt genau, ob Drohnen oder Raketen im Anflug sind. Bahnsprecher Sergei Leschenko. Unsere Erfahrung hat uns gelehrt, die Flugbahn der Drohnen zu verfolgen. Wenn sie etwa 10 Minuten vom Zug entfernt sind, kündigen wir die Evakuierung des Zugs an. Das kommt bei den Passagieren nicht immer gut an, vor allem im Winter nicht, mitten in der Nacht. Zugbegleiterin Oksana muss manchmal mit Engelszungen auf die Passagiere einreden, damit sie aufstehen und den Waggon verlassen. Wir können das nur mit Überzeugungsarbeit versuchen. Wir sagen den Leuten, bitte, es geht um ihr Leben, verlassen Sie den Zug. Alle schauen wir Nachrichten, alle wissen doch, was los ist. Irgendwann versteht es jeder. Keiner bleibt im Zug zurück. Immerhin unterstützt sich das Team hier wie eine große Familie, sagt Oksana. Oft finden sie kaum Ruhepausen. Massive Verspätungen sind häufig wegen der ständigen Evakuierungen. Nach 6 Stunden Ankunft in Lviv. Bis hier eine Fahrt ohne Störungen und ohne Verspätung. Nochmal gut 2-3 Stunden bis zur Grenze, wenn nichts Unerwartetes passiert. Im NATO-Land Polen haben Dennis und sein Team dann 4 Stunden Aufenthalt, 4 Stunden in Sicherheit.
1: Gefährliche Bahnfahrten in der Ukraine wegen der russischen Angriffe. Unser Korrespondent Marc Dugge ist mal mitgefahren. Jetzt ist es 6:09 und jetzt wird's ganz technisch. Von einem Roboter operiert werden. Das klingt erstmal unangenehm, aber ein Robotiksystem für den OP-Saal ist nicht nur praktisch, sondern in vielen Fällen sogar sicherer für die Patienten. Unsere Landesreporterin Nina Heinrich hat sich das mal in Eberswalde im Klinikum angeschaut. Hier gehört die Robotik schon seit längerem dazu.
2: Der Operationsroboter ist in vielen Kliniken angekommen und die Patienten wollen ihn. Chefarzt der Urologie Steffen Lebentrau am Werner-Forstmann-Klinikum in Barnim erlebt das jeden Tag.
3: Hier ist es so, dass Patienten uns fragen, ob sie nicht mit dem Roboter operiert werden können. Das hat schon in den letzten Jahren wirklich einen Siegeszug durchgeführt und ganz massiv ist die Nachfrage von Patienten im Zuge einer OP-Planung, Doktor, geht es auch mit dem Roboter?
2: Der Chirurg sitzt dafür an einer Konsole und steuert die 4 Roboterarme mit Händen und Fingern. Man könnte meinen, Menschen trauen der Maschine mehr als den Händen der Ärzte. Lebentrau sagt dazu:
3: Nein, zumindest dann nicht, wenn man den Patienten erklärt hat, dass genau die Hände des Chirurgen weiterhin die Operation durchführen. Es gibt nicht eine einzige Bewegung, die der Roboter durchführt, die der operierende Arzt nicht möchte. Es ist einfach eine andere Übertragung des Bewegungsbefehls auf das Instrument.
2: Die Technik wird bei fast allen Bauchoperationen eingesetzt, in der Urologie vor allem bei Krebs. Im akuten Notfall ist sie dagegen selten die erste Wahl, denn das Hochfahren kostet Zeit. Studien zufolge ist der Einsatz absolut sicher, weiß Chefarzt der Chirurgie Sascha Weiß.
4: Wir sehen, dass das genauso sicher im onkologischen Bereich ist wie auch die minimalinvasive Therapie, aber auch die offene. Die Vorteile der Patienten, die sie dadurch haben, also eine viel präzisere Arbeit, kleinere Schnitte, weniger Blutverlust, früheres Nachhausegehen, weniger Wundinfektionen etc.
2: Ein solches System kostet in der Anschaffung grob gerechnet 1-2 Millionen Euro. Dazu kommen jährlich Wartungskosten im 6-stelligen Bereich. Trotzdem haben viele Kliniken, die mit einem System gestartet sind, inzwischen 2 oder auch mehr.
1: Soweit Nina Heinrich aus dem Klinikum in Eberswalde. Hier wird seit einiger Zeit schon Robotik im Operationssaal eingesetzt und das funktioniert ziemlich gut.
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1: Tja, der Buchbranche geht's nicht so gut, so viel steht fest. Verlage und Buchhandlungen kämpfen mit sinkenden Verkaufszahlen. Umso wichtiger sind in diesen Zeiten Förderungen und Auszeichnungen wie der Deutsche Verlagspreis. Den hat Kulturstaatsminister Weimar heute auf der Frankfurter Buchmesse verliehen. Zum 8. Mal werden damit herausragende unabhängige Verlage ausgezeichnet. Insgesamt werden 2 Millionen Euro dafür ausgeschüttet. Zuletzt stand das Vergabeverfahren allerdings in der Kritik. Wollen wir mal horchen, wer es geworden ist, von Buchmesse-Reporterin Anne Bazak. Grüße nach Frankfurt.
5: Ja, schöne Grüße zurück.
1: Lass uns mal zuerst auf die Preise schauen. Welche Verlage haben denn heute gewonnen?
5: Ja, es gab ja eigentlich nur Gewinner. 79 Verlage auf der finalen Liste haben ein Gütesiegel und 18.000 Euro bekommen. Und dann gab es 3 Spitzenpreise mit 50.000 Euro. Gewonnen hat da zum einen der Kinder- und Bilderbuchverlag Kunstanstifter aus Mannheim und der Verlag Volland und Quist mit Sitz in Berlin und Dresden. Der gibt so junge Lyrik raus, auch aus dem Spoken-Word-Bereich. Und ein Spitzenpreis ging dann noch an den Leipziger Merve Verlag. Der hat so die Schwerpunkte Philosophie, Politik und Kunst Geschichte. Und dann gab es noch einen Preis, und zwar für den nachhaltigsten Verlag. Der ging an den Berliner Kunst- und Fotobuchverlag Shiftbooks. Und zum ersten Mal wurde auch der innovativste Verlag gekürt. Das ist der Hamburger Mayrisch Verlag, der sich neben den Bücherverlegen auch mit ganz vielen Events für Independent-Literatur stark macht. Beide Verlage bekommen jeweils 24.000 Euro.
1: Das alles ist ja nicht wenig Geld. Wie wichtig ist denn dieser Preis für die Verlage?
5: Ja, der ist schon sehr wichtig. Es geht ja hier eben um die kleinen, um die Independent-Verlage, hinter denen kein großer Konzern steht. Und die sind ja auch finanziell unter Druck, zum Beispiel einfach durch sehr hohe Mieten in den Städten. Und da kann so eine Finanzspritze ordentlich helfen. Insgesamt wurden ja mehr als 1,6 Millionen, fast 2 Millionen Euro an die kleinen Verlage ausgeschüttet. Und es geht aber auch um Anerkennung und Aufmerksamkeit. Die Verlage können sich damit schmücken, dass sie den Verlagspreis gewonnen haben. Das tun sie auch gerne. Sieht man auch hier an der Buchmesse. Die haben dann da so Plakate hängen an ihren Ständen.
1: Im Vorfeld der Verleihung gab es ja Kritik am Vergabeverfahren von Kulturstaatsminister Weimar. Was war denn da los?
5: Ja, im Frühjahr gab es ja Ärger um den Buchhandlungspreis und Weimar hatte 3 linke Buchläden da letztlich von der Gewinnerliste genommen. Das hat viel Streit ausgelöst. Für den Verlagspreis wurde das Verfahren jetzt ergänzt. Eine Jury hat eine Auswahl getroffen. Es gab ein neues Beratergremium, besetzt mit Leuten vom Börsenverein und von der Kurt-Wolf-Stiftung. Die vertreten die Interessen der unabhängigen Verlage. Und dieses Gremium hätte über Zweifelsfälle beraten und das auch mit dem betroffenen Verlag geklärt. Und das letzte Wort, also ein Vetorecht, das lag bei Kulturstaatsminister Weimar, aber es gab überhaupt keine Zweifelsfälle und überhaupt keinen Skandal.
1: Hat das alles denn eigentlich auf der Verleihung noch eine Rolle gespielt? Wurde das diskutiert?
5: Nee, das war eigentlich gar kein Thema und auch nicht die Kampagne von rechts außen gegen vermeintlich linksradikale Verlage. Das wurde alles nicht angesprochen. Sehr wohl aber der Druck auf die Kulturszene von rechtsextremer Seite wie der AfD in Sachsen-Anhalt. Das hat Kulturstaatsminister Weimar rausgestellt und er hat gefeiert, dass die Preisträger so bunt gemischt sind und lobte, dass die unabhängigen Verlage dafür sorgen, dass die Öffentlichkeit in Deutschland vielstimmig, offen und wach bleibt.
1: Ganz herzlichen Dank. Anne Bazak war das live von der Frankfurter Buchmesse. Da ist heute der Deutsche Verlagspreis vergeben worden an mehrere Verlage. Ein wichtiger Preis, gerade für die kleinen Independent-Verlage.
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1: So, das Regengebiet zieht einmal quer über Berlin und Brandenburg hinweg, ist jetzt in der Mitte und im Osten angekommen. So geht's dann also auch in den Abend. Dichte Wolken, immer mal wieder Schauer und windig und recht kühl. 11 bis 12 Grad aktuell sind's in Berlin, 10 nur in Brandenburg an der Havel, 12 in Prenzlau. Auch die Nacht immer wieder Schauer, 11 bis 9 Grad. Für heute sage ich Tschüss. Ich wünsche Ihnen ein schönes Wochenende. Nach den Nachrichten geht's hier weiter mit Anna Korbes und in den Nachrichten mit Svetlana Oheim.
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10: Vorsicht auf der B177 in Liebenwalde. Auf der Neuholländer Chaussee gibt es Behinderungen durch eine ungesicherte Unfallstelle. A10 östlicher Berliner Ring Richtung Dreieck Barnim. An der Mühlenfließbrücke zwischen Erkner und Rüdersdorf ist bis Anfang November nur eine Spur frei plus 30 Minuten. A10 westlicher Berliner Ring Richtung Dreieck Havelland zwischen Großkreuz und Havelbrücke Stau an einer Baustelle. Vorsicht auf der B96A in Schönefeld. Zwischen dem Abzweig nach Schönefeld und Wassmannsdorf liegen Gegenstände auf der Fahrbahn. Stadtverkehr Berlin 100. Stadtring auf der Rudolf-Wiesel-Brücke ist in beiden Richtungen jeweils nur die rechte Spur gesperrt. Die Statik wird geprüft. Und 115 Dreieck-Nutetal Richtung Dreieck-Funkturm zwischen Kleinmachnow und Spanische Allee. Stau plus 10 Minuten.
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10: Die US-Regierung hat neue Sanktionen gegen den Internationalen Strafgerichtshof verhängt. Nach Angaben von Außenminister Rubio werden sämtliche Geschäfte mit dem so wörtlich Schurkengericht verboten. Washington wirft ihm vor, Amerikaner und Israelis zu Unrecht zu verfolgen. Der Strafgerichtshof hat das US-Vorgehen als Angriff auf die internationale Rechtsordnung verurteilt. Die Strafmaßnahmen treffen den Gerichtshof kurz nachdem bekannt wurde, dass die südafrikanische Juristin Pillay den Friedensnobelpreis erhält. Sie hatte Ermittlungen zu möglichen Kriegsverbrechen von US-Soldaten im Irak und in Afghanistan geleitet. US-Präsident Trump hatte allerdings schon vorher mit den Sanktionen gedroht. Die Deutsche Bahn will in den kommenden 5 Jahren weniger hochbelastete Bahnstrecken sanieren als geplant. Bis 2031 sollen nur noch 13 statt 21 Strecken umfassend erneuert werden. Sören Hinze, RBB 24.
11: Ein neuer 5-Punkte-Plan soll mehr Pünktlichkeit und weniger Baustellenchaos garantieren. Unter anderem ist geplant, nach Bauende den Zugverkehr schrittweise wieder aufzunehmen, statt alle Schienen gleichzeitig freizugeben. Dadurch soll der Bahnverkehr zuverlässiger werden. 8 Korridorsanierungen werden auf die Zeit nach 2031 verschoben. Die Verschiebung soll ermöglichen, stabilere Umleitungen für den Verkehr anzubieten.
10: Nach einer weiteren Runde von Sondierungsgesprächen zwischen Linken, Grünen und SPD in Berlin haben die Parteien von einem konstruktiven Austausch gesprochen. Heute wurde über Finanzen gesprochen. Linken-Landeschef Schirmer sagte, um das Wohnungsproblem zu lösen, brauche es eine finanzielle Grundlage. Am Wochenende sollen die Gespräche weitergehen. In Mecklenburg-Vorpommern wollen SPD, Linke und Grüne Koalitionsverhandlungen führen. Das haben die Verhandlungsführer nach ihren Sondierungsgesprächen mitgeteilt. Demnach sind sich die drei Parteien schon in zentralen Punkten einig. So sollen Kitas beitragsfrei und alle Krankenhausstandorte erhalten bleiben. China hat sich bereit erklärt, weniger Hybridautos in die EU zu exportieren. Das hat EU-Handelskommissar Šefčovič nach Gesprächen in Peking mitgeteilt. Dadurch könne die Lieferung um mehr als die Hälfte zurückgehen. Im Gegenzug sollen europäische Unternehmen leichter Zugang zum chinesischen Markt bekommen. 2024 hatte die EU Strafzölle auf chinesische Elektroautos verhängt. Seitdem haben chinesische Hersteller mehr Hybridautos nach Deutschland gebracht. Soweit die Nachrichten. 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Das Wetter: am Abend überwiegend dicht bewölkt und verbreitet Regen, zurzeit in Berlin-Kreuzberg 12 und im Perleberg 10 Grad. Nachts zunächst kaum Änderungen, 11 bis 9 Grad. Zum Morgen lässt der Regen dann nach. Morgen dichte Wolken, im Tagesverlauf Schauer, 15 bis 18 Grad. Die Zeit 18.03 Uhr.
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12: Hier ist Anna Korwes. Schönen guten Abend. Es war schon eine Überraschung, als heute Mittag in Oslo der Name der Friedensnobelpreisträgerin bekannt gegeben wurde. Die Südafrikanerin Navanithi Pillay hatte wohl kaum jemand auf dem Zettel. Dabei setzt sie sich seit Jahrzehnten für die Durchsetzung des Völkerrechts ein und bekommt deshalb auch oft Gegenwind. Jetzt kritisiert die israelische Regierung die Entscheidung des Nobelkomitees scharf. Pillay hatte in einem UN-Bericht vom Genozid an den Palästinensern gesprochen. Nicht der einzige Konflikt, in den die Nobelpreisträgerin geraten ist. Ein Porträt von Südafrika-Korrespondent Stefan Überbach.
13: 1941 wird Navi Pillay in einem Vorort der Hafenstadt Durban geboren. Als Tochter eines Busfahrers und einer Hausfrau mit indischen Wurzeln wächst sie im südafrikanischen Apartheidstaat auf und erlebt früh, wie Menschen wegen ihrer Hautfarbe systematisch benachteiligt und diskriminiert werden. Gegen alle Widerstände studiert sie Jura, macht ihren Abschluss und eröffnet 1967 ihre eigene Kanzlei. Navi Pillay verteidigt politische Häftlinge, setzt sich für Menschen ein, die wegen ihres Widerstands gegen das rassistische Regime verfolgt und inhaftiert werden. Nach dem Ende der Apartheid schreibt sie an der demokratischen Verfassung des neuen Südafrikas mit und wird als erste nicht-weiße Richterin an den High Court des Landes berufen. Dann der Wechsel ins Ausland. Navi Pillay ist mehrere Jahre lang Präsidentin des Tribunals zur Aufklärung des Völkermords in Ruanda und wird später UN-Hochkommissarin für Menschenrechte. So offen wie furchtlos kritisiert sie Folter, Diskriminierung und Kriegsverbrechen. Zuletzt leitete die einflussreiche Juristin die UN-Untersuchungskommission zum Krieg im Gazastreifen.
14: The last thing I did is the delivery of the report on Gaza.
15: Das Letzte, was ich getan habe, war die Vorlage des Berichts über Gaza, in dem das dortige Geschehen als Völkermord bezeichnet wird. Eine der häufigsten Reaktionen auf diesen Bericht besteht darin, mir für meinen Mut Anerkennung zu zollen. Und Sie können sich vorstellen, wie überrascht ich darüber war. Warum sollte man Mut brauchen, um die Wahrheit auszusprechen?
13: Der Bericht sorgt weltweit für Aufsehen. Aus Israel kommt scharfe Kritik. Navi Pillay wird Einseitigkeit vorgeworfen und, dass sie israelische Sicherheitsinteressen zu wenig Gewicht beigemessen habe. Die frisch ausgezeichnete Friedensnobelpreisträgerin weist das entschieden zurück und sagt, man lege das Recht aus, betrachte alle Fakten und dann treffe man eine unparteiische Entscheidung.
14: You interpret the law, you look at all the facts. So it's an impartial decision making.
13: Südafrikas Präsident Cyril Ramaphosa sagte, mit der Ehrung von Richterin Pillay biete sich die Gelegenheit, ihre Beiträge zur Stärkung des Friedens, zur Wahrung der Menschenwürde und zur Vermittlung von Hoffnung in Südafrika und weltweit zu würdigen. Mit der heutigen Entscheidung ist die Reihe der großen südafrikanischen Friedensnobelpreisträger um einen Eintrag länger. Neben Albert Luthuli, Nelson Mandela, Frederick Willem de Klerk und Desmond Tutu steht jetzt auch Navi Pillay, der Name einer unerschrockenen Juristin und Symbolfigur für die Durchsetzung des internationalen Rechts.
12: Stefan Überbach mit einem Porträt der frisch gebackenen Friedensnobelpreisträgerin Navi Pillay. Die Wahl eines AfD-Politikers zum Landtagspräsidenten in Sachsen-Anhalt hat in den letzten Tagen die politische Debatte dominiert. Schuldzuweisungen in alle Richtungen inklusive. Auf Antrag der Linkspartei hat der Bundestag in einer Aktuellen Stunde über die politische Lage in Sachsen-Anhalt und die Auswirkungen auf die Bundespolitik debattiert. Beobachter hatten einen Schlagabtausch erwartet. Und zudem kam es auch, wie Dagmar Pepping aus unserem Hauptstadtstudio beobachtet hat.
16: Bundestagsvizepräsident Omid Nuripur hatte als Sitzungsleiter alle Hände voll zu tun. Gegenseitige Vorwürfe, laute Zwischenrufe, rhetorische Grenzüberschreitungen. Für die Nuripur drei Abgeordneten verschiedener Parteien eine Rüge erteilte.
17: Ich will alle bitten, in einer aus sehr, sehr guten Gründen hochemotionalen Debatte die Würde und Ordnung des Hohen Hauses zu berücksichtigen und mit zu schützen.
16: Heidi Reicheneck von den Linken hatte den Ton gesetzt. Ihre Fraktion hatte die Debatte beantragt und über Sachsen-Anhalt und die Wahl des AfD-Politikers Tobias Rausch zum Landtagspräsidenten zu diskutieren. Rausch hatte bei der Abstimmung am Dienstag 4 Stimmen mehr bekommen, als AfD und BSW zusammen im Magdeburger Landtag haben. Für Reicheneck ist klar, diese Extrastimmen kamen von der CDU.
18: Als es darum ging, ein Rechtsextrem ins höchste Amt des Landes Sachsen-Anhalts zu heben, haben sich 9 von 15 Abgeordneten der Union bewusst dafür entschieden, ihm diesen Weg zu ebnen, durch Zustimmung oder Enthaltung.
16: Immer größere Teile der CDU marschierten stramm nach rechts.
18: Und der Mann, der heute Kanzler und Parteichef ist, der diese Geister rief, der steht daneben und sieht zu.
16: Friedrich Merz. Der hatte nach der Abstimmung angedeutet, es habe sich möglicherweise um eine False-Flag-Operation gehandelt, um eine inszenierte Täuschungsaktion anderer Fraktionen. Erbärmlich und durchschaubar nannte das Reicheneck. Grünen-Parteichef Felix Banatschak griff Merz ebenfalls scharf an.
19: Die Probleme im eigenen Laden, die fehlende Autorität in der eigenen Partei zu versuchen zu kaschieren, indem hier wilde Verschwörungstheorien zur Lasten des Restvertrauens in die demokratische Mitte dieses Landes geschürt werden, ist eine Unverschämtheit. Das ist eines Bundeskanzlers unwürdig. Ich erwarte, dass Friedrich Merz diese Aussagen zurücknimmt.
16: Auch die SPD-Abgeordnete Franziska Kersten wandte sich an Merz, obwohl der gar nicht anwesend war.
20: Ich will unseren Kanzler eindringlich bitten, wirken Sie auf Ihre Parteikolleginnen und Parteikollegen ein. Der Landtagspräsident mag gewählt sein, der Ministerpräsident ist es noch nicht.
16: Die Wahl des Ministerpräsidenten ist für Dezember geplant. Dann will sich Ulrich Siegmund von der AfD zur Abstimmung stellen. Dann ergriff Unionsfraktionsvize Sepp Müller das Wort. Er erwarte, dass sich im Dezember jeder CDU-Abgeordnete an den Unvereinbarkeitsbeschluss halte, sagte Müller, der nächste CSU-Landeschef in Sachsen-Anhalt werden will.
21: Wir wurden abgewählt, wir haben entschlossen, dass wir in die Opposition gehen. Das heißt auch für uns, dass wir keinen Ministerpräsidentenkandidaten der AfD wählen. Und das bedeutet auch, die kriegen von uns eine Nein-Stimme. Und das ganz klar, das erwarte ich von jedem einzelnen der 15 Abgeordneten.
16: Müller und andere CDU-Redner nutzen die Debatte aber auch zum Gegenangriff. Auf die Linke, aber vor allem auf SPD und Grüne. Die dürften in Berlin keine gemeinsame Landesregierung mit der Linken eingehen. Auch nicht wegen ausgeräumter Antisemitismusvorwürfe, so Hans-Peter Wilsch.
22: Die sollen wieder ins Rote Rathaus. Wo bleibt die Distanzierung von denen? Unfassbar.
16: Die AfD hörte sich den Schlagabtausch genüsslich an. Martin Reichert, der auch Landesvorsitzender in Sachsen-Anhalt ist, bezeichnete die Wahl des AfD-Landtagspräsidenten als völlig normalen Vorgang, der die Mehrheitsverhältnisse widerspiegele.
23: Und auch wenn es Ihnen nicht gefällt, dieses Wahlergebnis ist Demokratie.
16: Die Aktuelle Stunde zu Sachsen-Anhalt. Der emotionale Abschluss einer langen Woche im Deutschen Bundestag.
12: Dagmar Pepping über die Aktuelle Stunde im Bundestag zur Wahl eines AfD-Landtagspräsidenten in Sachsen-Anhalt. Heute vor 7 Jahren hat ein Rechtsextremist einen Anschlag auf die Synagoge von Halle verübt. 2 Menschen starben damals, 2 wurden schwer verletzt. Zum Jahrestag heute wurde in Halle der Opfer gedacht. Aber bei der Gedenkveranstaltung gab es auch Nebengeräusche, verursacht durch einen ungebetenen Gast, wie MDR Sachsen-Anhalt-Reporter Marc Weirich berichtet.
24: 12.03 Uhr in Halle auf dem Marktplatz. Der Zeitpunkt, als vor 7 Jahren die ersten Schüsse fielen.
25: Sehr geehrte Fahrgäste, um 12.03 Uhr am 9. Oktober 2019 begann der Anschlag auf die Hallische Synagoge. In dessen Verlauf wurden 2 Menschen ermordet, 2 weitere schwer verletzt. Die Stadt Halle denkt der Opfer dieses Attentats.
24: Straßenbahnen stehen still, Passanten halten inne, Kirchenglocken läuten. Besonders betroffen zeigt sich Viola Rieck. Sie sang mit Jana Lange, einem der Opfer des Anschlags, in einem Chor.
26: Es tut jedes Jahr wieder weh und manche können es schneller wegstecken. Es kennen auch nicht alle mehr Jana. Wir haben ja auch neuere dabei, die jetzt nicht so lange dabei sind. Aber sie ist halt bei uns in allen Fotoalben drinne.
24: Gemeinsam mit vielen anderen Menschen erinnerte Viola Rieck am ehemaligen Teekitz-Döner-Imbiss, neben der Synagoge und dem kleinen Örtchen Wiedersdorf im Saalekreis, einer der 3 Anschlagsorte, an die Ereignisse vor 7 Jahren.
26: Ich denke, wir müssen einfach laut sein und müssen sagen, das muss noch jemand erinnern, weil sonst wird das vergessen.
24: Auch an der Synagoge in Halles Norden würdevolles Gedenken. Der Vorsitzende der jüdischen Gemeinde, Max Privorotsky, sagte in einer kurzen Rede:
27: Der Kampf gegen Antisemitismus und Menschenhass bleibt unsere gemeinsame Aufgabe. An jedem Tag des Jahres verbietet sich bei unserem Gedenken jede politische Instrumentalisierung.
24: Der Wunsch nach einer klaren Trennung von aktueller Politik und Gedenken war zuvor geradezu pulverisiert worden. AfD-Landtagspräsident Tobias Rausch hatte in seiner Vertretung den Vizepräsidenten und Parteirechtsaußen Hans-Thomas Tillschneider zur Gedenkveranstaltung geschickt. Jüdische Studierende verhinderten, dass Tillschneider die Synagoge betreten konnte.
28: Sie können sich nicht mit Neonazis gemein machen und dann erwarten, dass sie hier willkommen sind.
29: Sie können, wie
0: Veranstaltung.
2: Ich bin kein Neonazi bezeichnet. Ich bin kein Neonazi.
0: Sie machen sich mit Neonazis und Rechtsextremen gemein und sind hier nicht willkommen.
2: Mache ich auch nicht. Das ist Unsinn.
24: Der geschäftsführende CDU-Ministerpräsident Sven Schulze kritisierte das Erscheinen Till Schneiders scharf.
3: Das ist ein Affront aus meiner Sicht.
24: Besser wäre es gewesen, so Schulze, den zweiten Vize des Landtagspräsidenten Carsten Borchert von der CDU zu entsenden. Nichtsdestoweniger, das Gedenken sei wichtig, so Schulze.
3: Dass man sich auch denen gegenüberstellt, die diese Taten, egal ob sie jetzt 7 Jahre zurückliegen oder viele Jahrzehnte zurückliegen, relativieren wollen oder gar als nicht geschehen darstellen.
12: So der geschäftsführende CDU-Ministerpräsident Sven Schulze bei der Gedenkveranstaltung für die Opfer des Anschlags auf die Synagoge in Halle vor 7 Jahren. Der Beitrag war von Marc Weirich. Und hier übernimmt Tabea Kunze.
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4: Und ich habe als erstes die Formel 1 für Sie im Programm. Die macht an diesem Wochenende Station in Singapur. Heute stand das Qualifying für das morgige Sprintrennen auf dem Programm. Wer da am schnellsten gefahren ist, berichtet Lena Bergmann.
5: Die Rundenzeiten bei der ersten Nachtfahrt des langen Rennwochenendes in Singapur. Unter Druck und mit nur wenigen Versuchen fuhr Max Verstappen mit seinem Red Bull auf dem engen Startkurs erstmals auf die Pole Position für den Sprint in Singapur. Vorjahressieger George Russell wurde Zweiter. Mit einem neuen Motor und dem alten Setup am Auto war der Mercedes-Fahrer deutlich schneller unterwegs als Teamkollege Kimi Antonelli. Der WM-Spitzenreiter wurde nur Siebter. Noch schlechter ist die Ausgangslage für den Sprint, der am Samstag um 11 Uhr deutscher Zeit beginnt, für den deutschen Fahrer Nico Hülkenberg. Der Audi-Pilot startet von Platz 12.
4: Heute Abend kehrt die Fußball-Bundesliga der Männer zurück aus der Länderspielunterbrechung. Borussia Dortmund empfängt zum Start in den 5. Spieltag Werder Bremen. Mit einem Sieg könnte der BVB die Tabellenführung behaupten, ganz egal wie der Tabellenzweite der FC Bayern München morgen in Augsburg spielt. Der Tabellenführer der 2. Liga heißt weiterhin Hertha BSC. Am Sonntag spielen die Herthaner zu Hause im Olympiastadion gegen Greuther Fürth. Reporter Dennis Wiese stimmt uns ein.
6: Da sind sie wieder. Nach 3 Wochen Länderspielpause und 5 Wochen nach dem letzten Heimspiel kehrt Hertha BSC am Sonntag ins Olympiastadion zurück. Gegner ist Greuther Fürth. Mehr als 55.000 Zuschauer werden erwartet. Die große Frage für die 6 Spiele, 6 Siege Hertha lautet, hat diese lange Unterbrechung Auswirkungen auf den Fluss? Das werde man am Sonntag sehen, meint Trainer Stefan Leitl. Grundsätzlich hätte er natürlich gerne weitergespielt, seine Mannschaft mache aber einen super Eindruck und habe große Lust, wieder im Pflichtspiel gemeinsam zu kicken. Mit Linus Gechter, Jon Dagur Torsteinsson und Oluwaseun Adewumi waren nur 3 der zuletzt gesetzten Profis mit ihren Nationalmannschaften unterwegs. Hertha konnte weiter trainieren, setzte bewusst aber auch auf Lockerheit. Die Spieler bekamen einige Tage frei und nach dem 2:2 im Testspiel beim FC Augsburg wurde es bunt. Trainer Stefan Leitl, geboren in München, ging mit seiner Mannschaft auf die Wiesen. Teambuilding beim Münchner Oktoberfest, wo die Spieler Leitl in Tracht begeisterten. Es läuft bei Hertha BSC, das wollen sie nun auch gegen Fürth wieder beweisen.
4: Genau, und zwar am Sonntag um 13.30 Uhr, dann ist Anpfiff im Olympiastadion und wir werden hier im RBB 24 Inforadio, wie Sie das kennen, live in Ausschnitten berichten. Und schon morgen Mittag spielt Energie Cottbus in der 2. Bundesliga beim SV Darmstadt. Und damit Sie auch möglichst viel vom Auftritt der Cottbusser mitbekommen, starten wir mit unserer Sendung RBB 24 Inforadio die Bundesliga morgen schon eine halbe Stunde früher. Also nicht erst um 15 Uhr, sondern schon um 14.30 Uhr. Später am Nachmittag steht dann das Heimspiel des 1. FC Union bei uns im Mittelpunkt. Die Unioner empfangen morgen in der Bundesliga die SV Elversberg. Und das war der Sport für diese Stunde mit Tabea Kunze.
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12: Der Tag in Berlin und Brandenburg mit Anna Korwes. Guten Abend. Linke, Grüne und SPD in Berlin sind in Sondierungsgespräche eingestiegen. Die sollen Klarheit darüber bringen, ob ein rot-grün-rotes Regierungsbündnis möglich wäre. Jetzt haben die 3 Parteien über den zerrütteten Landeshaushalt und die Themen Sicherheit und Ordnung gesprochen. RBB 24 Landespolitik-Reporter Jan Menzel.
1: Am zweiten Tag der Sondierungsgespräche am Alexanderplatz geht es ans Eingemachte. Berlin steht vor einem Milliardenhaushaltsloch. Die Lage ist angespannt, sagt Linken-Landeschef Maximilian Schirmer und gibt dabei dem amtierenden schwarz-roten Senat noch einen mit.
7: Für uns ist es so, linke Parteien werden ja immer auch dann gewählt, wenn die Haushaltskassen leer sind. Das ist so. Und deswegen werden wir uns jetzt auch mit den anderen Parteien dazu verständigen müssen, wie wir es hinbekommen, tatsächlich langfristige Planung in dieser Stadt wieder zu ermöglichen.
1: Allerdings scheint diese Verständigung noch auszustehen, wo eine rot-grün-rote Koalition sparen könnte, ob an der Steuerschraube gedreht werden soll, das ließ nicht nur Schirmer offen. Auch die Grünen-Landesvorsitzende Nina Stahr blieb vage. Klimaschutz sei für ihre Partei wichtig und koste Geld.
8: All das, was wir tun wollen, setzt natürlich auch voraus, dass wir eine starke Wirtschaft hier in der Stadt haben, dass wir eine Atmosphäre für die Wirtschaft haben, die sie willkommen heißt, die auch Innovation ermöglicht in der Wirtschaft.
1: Immerhin konnte SPD-Landes- und Fraktionschef Steffen Krach verkünden, dass sich alle drei Parteien beim Dauerärgernis Müll in der Stadt einig sind. Berlin soll sauberer werden. Wie? Das muss wohl noch ausbuchstabiert werden. Genauso wie die Sicherheitspolitik. Hier sei man sich zwar einig, dass Berlin für alle Menschen sicherer werden müsse, aber...
10: Bei dem Thema Sicherheit ist es so, dass es durchaus noch unterschiedliche Auffassungen gibt. Und deswegen war es wichtig, dass wir jetzt schon darüber gesprochen haben. Aber bei dem Ziel... Da sind wir uns einig. Wir wollen eine sichere Stadt.
1: Unterschiedliche Auffassungen gibt es aber nicht nur zwischen den drei Parteien. Am Tag, nachdem man sich grundsätzlich auf einen Umgang mit Antisemitismus und Israel-Kritik verständigt hat, rumort es in der Linkspartei kräftig. In einer Erklärung gehen 120 Unterzeichner, darunter Bundestagsabgeordnete, die Berliner Landesspitze ihrer Partei, eben wegen dieser Vereinbarung hart an. Doch der Vorsitzende Maximilian Schirmer wiegelt ab.
7: Ja, dass es jetzt natürlich bei uns in der Partei lebhaft diskutiert wird, das war uns klar. Das ist auch... Gut so, weil wir sind eine Partei, die vieles miteinander austragen muss.
1: Klar ist aber, der Weg, der vor den Sondierern liegt, ist noch ein ziemlich weiter. In den nächsten Gesprächsrunden soll es unter anderem um Klimaschutz, die Verkehrs- und die Familienpolitik gehen.
12: Informationen von Jan Menzel aus der landespolitischen Redaktion. Wir bleiben in der Berliner Politik, aber diese Personalie hat ausnahmsweise nichts mit dem Ergebnis der Abgeordnetenhauswahl zu tun. Die CDU im Bezirk Friedrichshain-Kreuzberg, die verliert ihren Kreisvorsitzenden. Timur Hussein, der zuletzt im Abgeordnetenhaus saß, hat angekündigt, sein Amt niederzulegen. In einem Schreiben an die Parteimitglieder, das dem RBB exklusiv vorliegt, nennt er private und gesundheitliche Gründe. Es gibt aber auch Vorwürfe gegen ihn. Sabine Müller aus unserer landespolitischen Redaktion erklärt das.
11: Timur Hussein macht einen erschöpften Eindruck, als er dem RBB erklärt, warum er den Posten als Kreischef aufgibt.
13: Mein Rücktritt hat ausschließlich private und gesundheitliche Gründe. Nach 15 Jahren intensiver Politik, zuletzt als Sprecher gegen Antisemitismus, bin ich einfach ausgelaugt.
11: Der 45-Jährige war 12 Jahre lang Mitglied in der BVV Friedrichshain-Kreuzberg, 7 davon als Fraktionschef. Seit 2023 saß er im Abgeordnetenhaus. Vor allem diese Zeit sei sehr kräftezehrend gewesen, schreibt er an die Parteimitglieder. Er müsse jetzt stärker auf seine Gesundheit achten. Was Timur Hussein in seinem Abschiedsschreiben nicht erwähnt, er steht in seinem Kreisvorstand aufgrund von Vorwürfen gegen ihn erheblich unter Druck. Dies habe bei seiner Entscheidung aber keine Rolle gespielt, betont er gegenüber dem RBB. Wie erst jetzt bekannt wurde, gingen im CDU-Kreisvorstand in Friedrichshain-Kreuzberg im Juli 2 E-Mails mit unbekanntem Absender ein. Sie liegen dem RBB vor. Darin wird unter anderem der Verdacht geäußert, Timur Hussein habe als Abgeordneter sein Bürgerbüro und Mitarbeiter für seine Tätigkeit als Rechtsanwalt zweckentfremdet. Der bisherige CDU-Kreischef weist die Vorwürfe gegenüber dem RBB zurück.
13: Da ist nichts dran. Ich habe Anwaltstätigkeit und Abgeordnetentätigkeit getrennt.
11: Auch den Vorwurf in den E-Mails, er sei in seinem Bürgerbüro kaum ansprechbar gewesen, bestreitet Hussein. Ende April 2026 habe er das Büro allerdings aufgegeben, weil sein Vermieter die Räumlichkeiten selbst benötigt habe.
13: Leider ist mir auch ein Fehler unterlaufen,
11: räumt der CDU-Politiker ein. Denn als Beleg für den Verdacht, Hussein vermische Anwalts- und Abgeordnetentätigkeit, verweist der E-Mail-Schreiber im Juli auch auf einen Eintrag auf der Website des Abgeordnetenhauses. Dort hatte Hussein Nebeneinkünfte der Stufe 2 angegeben, heißt zwischen 25.000 und 90.000 Euro. Hussein sagt, die angegebene hohe Summe stamme noch aus dem Jahr 2023, als er im Frühjahr ins Abgeordnetenhaus einzog. In den vergangenen beiden Jahren habe er kaum als Rechtsanwalt gearbeitet und nur geringfügige Honorare gehabt. Steuerunterlagen, die Hussein dem RBB zeigte, bestätigen dies. Auf der Webseite des Abgeordnetenhauses ist die Stufe der Nebeneinkünfte inzwischen nach unten korrigiert. Laut Hussein hatten ihn Mitglieder des Kreisvorstands der CDU in Friedrichshain-Kreuzberg bereits im Sommer auf die Vorwürfe angesprochen. Nach der Wahl am 20. September sei er aufgefordert worden, Unterlagen vorzulegen, um diese Vorwürfe zu entkräften. Dies habe er aber abgelehnt, so Hussein zum RBB, denn er habe nicht vor, auf Gerüchte einzugehen. Die Vermutung, dass er mit dem Rücktritt einer möglichen Abwahl als Kreischef zuvorkommen wollte, weist Hussein zurück.
12: Sabine Müller war das aus der landespolitischen Redaktion. Nach dem schweren Verkehrsunfall am Mittwochabend bei Biesenthal sind Trauer und Anteilnahme unverändert groß. 4 jugendliche Mopedfahrer starben bei einem Zusammenstoß mit dem Auto eines 61-Jährigen. Der Fahrer hat schwer verletzt überlebt. Die Polizei ermittelt wegen fahrlässiger Tötung gegen ihn. RBB24-Regionalreporterin Jola Jordans hat die Kirche besucht, die in diesen Tagen zu einer Art Zentrum des Gedenkens geworden ist.
14: Hunderte kamen gestern zur Gedenkveranstaltung in die St. Marienkirche in Bernau, um zu trauern, zusammenzukommen und einen Ort für Austausch zu finden. Der Wunsch nach einem gemeinsamen Ort der Trauer ist groß. Vorne in der Kirche stehen Kerzen und Blumen, an einer Pinnwand können Menschen letzte Worte für die verstorbenen Freunde, Mitschüler und Bekannte hinterlassen. Viele Angehörige, Schulklassen und Lehrer sind gekommen. Die ganze Region ist geschockt. Die Anteilnahme groß.
15: Ich habe es gestern in der Schule gehört und bin seit dem Zeitpunkt also schon sehr betroffen, weil das so ein Schicksal ist für Eltern, für Freunde. Und ja, und dann, also sie merken, es bewegt mich.
17: Die Straße verleitet zum Rasender und der muss es ja mächtig eilig gehabt haben. Ist bestimmt vermeidbar gewesen, ja. Ja, traurig, mehr kann ich dazu nicht sagen.
18: Also obwohl ich jetzt die Person nicht direkt kannte, eine Nachbarin von mir kennt das Mädchen, mein Sohn kennt den Jungen. Es beschäftigt mich ganz schön doll.
14: Weil 2 der 4 getöteten Jugendlichen in Bernau zur Schule gingen, hat man sich dafür entschieden, die St. Marienkirche in der Stadt zu öffnen. Auch der Bürgermeister André Stahl war gestern bei der Gedenkveranstaltung dabei.
19: Ich war selbst auch in der Kirche, wie auch Vertreter der anderen Kommunen und natürlich sehr, sehr, sehr viele Menschen, Schülerinnen, Schüler, Lehrerinnen, Lehrer und Angehörige, die also ihrer Trauer Raum geben wollten. Natürlich ist eine starke Anteilnahme hier in der ganzen Stadt zu spüren und auch eine Betroffenheit. Und ich habe selbst 3 Kinder, die jugendlich bzw. ganz junge Erwachsene sind. Und da verspürt man schon sehr tiefe Mitgefühl und eine tiefe Anteilnahme. Und das geht ganz, ganz vielen Menschen hier in der Stadt und in der Region so.
14: Auch heute waren Notfallseelsorgeteams im Einsatz, um Angehörige und Betroffene zu unterstützen. Auch aus der St. Marienkirchengemeinde wurden Pfarrerinnen und Pfarrer gebeten, den Schülerinnen und Schülern ein offenes Ohr zu bieten, sagt Pfarrerin Konstanze Werstadt.
20: Wir haben ja zum einen wirklich die professionelle Notfallseelsorge, ausgebildete Kräfte, die am Abend dann schon am Unfallort waren und dann auch die Angehörigen begleitet haben und alle, die in dieser Ausnahmesituation diese Hilfe brauchten. Und dann wird das natürlich auch ausgeweitet auf alle Pfarrerinnen und Pfarrer, die als Seelsorger ausgebildet sind, die dann auch von den Schulen angefragt worden sind, können sie kommen. Und dann wurden in den Schulen Räume geöffnet, wo die Jugendlichen hingehen konnten, wenn sie Gesprächsbedarf hatten, irgendwas loswerden wollten.
12: Sagt Konstanze Werstadt. Sie ist Pfarrerin an der St. Marienkirche in Bernau, die zu einem Gedenkort für die 4 Jugendlichen geworden ist. RBB24-Regionalreporterin Jola Jordans hat die Kirche besucht. Bei Prenzlau in der Uckermark ist heute Deutschlands erste Universalmoorraupe zum Einsatz gekommen. Was ist das? Ein Kettenfahrzeug, das die Bewirtschaftung empfindlicher Moorflächen schonender machen soll, ohne im nassen Untergrund einzusinken. Gleichzeitig sollen die Flächen auch zum Naturschutz beitragen. Wie? RBB24-Landesreporter Ricardo Wittig hat zugehört.
21: Ein schweres Fahrzeug, das wie eine Pistenraupe mit Anhänger aussieht, setzt sich langsam in Bewegung. Auf weichen, nassen Untergrund verteilen 4 Ketten das Gewicht der Maschine. Der Boden wird dadurch weniger belastet, sagt Christian Benzin, Raupenhersteller aus Niedersachsen, mit nur 135 Gramm pro Quadratzentimeter.
22: Vielleicht als Vergleich, als Mensch haben wir, je nachdem wie schwer wir sind und wie groß die Füße sind, 200 bis 400 Gramm pro Quadratzentimeter. Das heißt, wir können dort fahren, wo wir nicht mehr laufen können.
21: Für den Landwirt Marc Delabarre ist genau das wichtig. Sein Betrieb Moorwert wird die Raupe künftig einsetzen. Denn Moore sind nicht nur schwierig zu bewirtschaften, sondern auch wertvolle Lebensräume und wichtige Kohlenstoffspeicher. Die neue Maschine soll beides ermöglichen, Landwirtschaft und Naturschutz.
28: Und wir sind eben ein Betrieb, der sich angepasst hat, der sich auf die Flächen einstellt. Und das ist für Vogel-, Insektenschutz, Pflanzenschutz ein ganz, ganz wichtiger Punkt.
21: Brandenburg will den Moorschutz stärken und die Flächen zugleich landwirtschaftlich nutzen. Für Landwirtschaftsministerin Hanka Mittelstädt geht beides zusammen. Auch die anfallende Biomasse soll genutzt werden, etwa für Tierfutter, Biogas oder Verpackung. Gestern hat sie die erste universale Moorraupe Deutschlands in Betrieb genommen.
0: Natürlich haben wir hier erstmal nur kleine Pflänzchen, Step by Step. Und dann nachher wird es hoffentlich auch größer gedacht.
21: Noch ist die Moorraupe ein Pilotprojekt. Doch wenn sie sich bewährt, könnte sie künftig häufiger dort zum Einsatz kommen, wo herkömmliche Landmaschinen an ihre Grenzen stoßen. Nämlich auf nassem, weichen Boden mitten im Moor.
12: Das war Ricardo Wittig über die erste Universalmoorraupe. Und das war der Tag in Berlin und Brandenburg mit Anna Korwis. 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
1: A10 östlicher Berliner Ring Richtung Dreieck-Barnim an der Mühlenfließbrücke zwischen Erkner und Rüdersdorf ist bis Anfang November nur eine Spur frei plus 30 Minuten. A10 westlicher Berliner Ring Richtung Dreieck-Havelland zwischen Großkreuz und Havelbrücke Stau an einer Baustelle plus 30 Minuten. B167 in Liebwalde auf der Neuholländer Chaussee Behinderungen nach einem Unfall. Startverkehr Berlin 100 Stadtring auf der Rudolf-Wiesel-Brücke ist in beiden Richtungen jeweils die rechte Spur gesperrt. Die Statik wird geprüft. Und 115 Dreieck-Nutetal Richtung Dreieck-Funkturm zwischen Kleinmachnow und Spanische Allee. Stau plus 10 Minuten.
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1: Um 18.30 Uhr mit Svetlana Oheim, guten Abend. Die US-Regierung hat neue Sanktionen gegen den Internationalen Strafgerichtshof verhängt. Nach Angaben von Außenminister Rubio werden sämtliche Geschäfte mit dem, so wörtlich, Schurkengericht verboten. Washington wirft ihm vor, Amerikaner und Israelis zu Unrecht zu verfolgen. Der Strafgerichtshof hat das US-Vorgehen als Angriff auf die internationale Rechtsordnung verurteilt. Die Strafmaßnahmen treffen den Gerichtshof kurz nachdem bekannt wurde, dass die südafrikanische Juristin Pillay den Friedensnobelpreis erhält. Sie hatte Ermittlungen zu möglichen Kriegsverbrechen von US-Soldaten im Irak und in Afghanistan geleitet. US-Präsident Trump hatte allerdings schon vorher mit den Sanktionen gedroht. Bei ihren Sondierungen in Berlin haben sich Linke, Grüne und SPD heute mit der angespannten Haushaltslage befasst. Im Anschluss war von einem konstruktiven Austausch die Rede. Thorsten Gabriel, RBB 24, Landespolitik.
2: Es sei wichtig, die Finanzen Berlins auf eine seriöse Grundlage zu stellen, betonte Linken-Landeschef Maximilian Schirmer. Grünen-Landeschefin Nina Stahr ergänzte, dass das Thema Klimaschutz essentiell sei. Gesprochen worden sei außerdem über das Thema Sicherheit. Hier gäbe es noch unterschiedliche Auffassungen, so SPD-Landeschef Steffen Krach. Die Sondierungsgespräche sollen über das Wochenende fortgesetzt werden.
1: In Mecklenburg-Vorpommern wollen SPD, Linke und Grüne Koalitionsverhandlungen aufnehmen. Nach Angaben der Parteispitzen waren die Sondierungsgespräche erfolgreich. Aus Schwerin Caroline Kock.
3: Auf einige Punkte haben sich die drei Parteien schon verständigt. So soll die Kita beitragsfrei bleiben, Schulen weiter modernisiert und die Unterrichtsversorgung verbessert werden. Die mögliche rot-rot-grüne Koalition will außerdem einen parlamentarischen Untersuchungsausschuss zu rechtsextremen Netzwerken einsetzen. Eine Zusammenarbeit mit der AfD, die als einzige Oppositionsfraktion im Landtag sitzen wird, schließen alle drei Parteien aus.
1: Die AfD erreicht in Brandenburg einer repräsentativen Umfrage zufolge zum ersten Mal 40%. Das zeigen Zahlen des Meinungsforschungsinstituts INSA im Auftrag von Märkischer Allgemeiner Zeitung und der Lausitzer Rundschau. Die SPD kommt demnach auf 20%, die CDU und die Linke liegen bei jeweils 9%, BSW und Grüne kommen auf je 7%. Die Deutsche Bahn drosselt das Tempo bei der Sanierung des maroden Schienennetzes. Bis 2031 sollen nur noch 13 statt 21 Hauptstrecken grundlegend modernisiert werden. Das haben die Bahn und das Verkehrsministerium mitgeteilt. Ziel sei, für mehr Verlässlichkeit im Zugverkehr zu sorgen. Soweit die Nachrichten. 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Das Wetter am Abend überwiegend dicht bewölkt und verbreitet Regen. Zurzeit in Berlin-Kreuzberg 12 und in Perleberg 10 Grad. Nacht zunächst kaum Änderungen, 11 bis 9 Grad. Zum Morgen lässt der Regen nach. Morgen dann dichte Wolken, im Tagesverlauf Schauer, 15 bis 18 Grad. Die Zeit, es ist 18.33 Uhr. Und noch eine Meldung, eine Gefahrenmeldung. 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Vorsicht auf der A10 südlicher Berliner Ring Richtung Dreieckwerder zwischen Ludwigsfelde Ost und Ludwigsfelde West ist ein Fahrzeug liegen geblieben. Gute Fahrt.
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4: Mit Anna Korwis im Studio. Herzlich willkommen. Auf der Gründermesse Degut in der Arena in Berlin sollen Start-up-Gründer, Förderer und Kunden ins Gespräch kommen. Bei zwei Gründern hat das vor einem Jahr funktioniert. Aus einer Idee wurde inzwischen eine Firma. Wirtschaftsreporter Eftimis Angeloudis hat mit den Gründern gesprochen.
5: Draußen prasselt der Regen. Drinnen in der Arena Berlin ist es für eine Messe erstaunlich leise. Die Talks laufen nicht über Lautsprecher, sondern per Kopfhörer, nur im Ohr derer, die auch zuhören wollen. Zwischen den Ständen stehen weiße, aufblasbare Trennwände und bieten Gesprächsräume. Besucher und Aussteller reden miteinander. So können Geschichten anfangen, so wie die von Hanno Siemer und Christoph Sekura. Vor einem Jahr standen die beiden hier mit der Idee, Kühlöster mit Solarstrom zu versorgen. Hanno Siemer erinnert sich.
6: Und auf der Degut war die Idee, sag ich mal, wirklich noch in der Ideenphase. Wir hatten außer das, was wir in den Köpfen hatten, hatten wir eigentlich gar nichts vorbereitet.
5: Das Konzept von Solarpanelen auf Kühlöstern pitchen sie vor Ort bei Raphael Kugel. Er ist Gründer und Geschäftsführer des Reaktors Wildau, eines von 6 Start-up-Zentren, die das Brandenburger Wirtschaftsministerium beauftragt hat. Kugel erzählt, dass er gleich gemerkt hat, an dem Plan ist was dran.
7: Die Idee hat mich auch sofort irgendwie angefixt. Und ich hatte so das Gefühl, die ticken auf eine Art, mit der ich sehr gut arbeiten kann.
5: Im Gespräch mit den beiden Gründern ging Kugel ins Detail und gab sich nicht mit vagen Antworten zufrieden. Sein Maßstab?
7: Ich frage, wer ist denn wirklich dein Kunde? Wer soll für dieses Produkt bezahlen?
5: Für das spätere Startup der beiden Gründer Movolta war das hilfreich, sagt Christoph Sekura.
8: Und uns dazu sozusagen auch motiviert haben, unsere Hausaufgaben zu machen, beispielsweise auch mal mit Kunden zu reden, weil am Ende müssen die dafür bezahlen für die Idee.
5: Auf der Degut erfahren sie vom Businessplan-Wettbewerb Berlin-Brandenburg und gewinnen zuerst den Publikumspreis, dann den Hauptpreis, dotiert mit 15.000 Euro. Für Hanno Siemer kam das zur rechten Zeit.
6: Und das hat uns natürlich einen richtigen Schub gegeben. Das ist ganz wichtig, gerade bei so einem jungen Startup in der frühen Phase, so eine Kapitalspritze zu bekommen.
5: Im Frühjahr dieses Jahres gründen die beiden ihre GmbH, bauen Prototyp und Pilotanlage. Christoph Sekura zählt auf, was seither geschehen ist.
8: Haben Pilotsystem gebaut und haben jetzt das erste Live-Produkt ausentwickelt, haben die Homologation mit den Verkehrsbehörden sozusagen überstanden und haben jetzt den ersten Trailer verkauft.
5: Der Kunde, die Unitax Pharma Logistik, Standort Schönefeld. Auf dem Dach des Kühlanhängers liegen bis zu 34 Quadratmeter Solarzellen. Reicht die Sonneneinstrahlung, bleibt der Dieselmotor des Kühlaggregats aus. Das spart bis zu 50% Diesel, sagt Hanno Siemer. Ein Jahr nach dem ersten Pitch, wieder auf der Degut, zieht Hanno Siemer Bilanz.
6: Man kann eigentlich sagen, dass wir hier auf der Degut den ersten Schritt gemacht haben zur Realisierung unserer Idee.
5: Movolta arbeitet weiter im Reaktor Wildau, im Landkreis Dahme-Spreewald. Ob und welche Geschäftsideen aus den Gesprächen der diesjährigen Degut entstehen, könnte sich im nächsten Jahr schon zeigen.
4: Ein Beitrag von Eftimis Angeloudis. Wer mit der Bahn reist, der weiß, Geduld ist eine wichtige Eigenschaft. Die marode Infrastruktur sorgt für viele Verspätungen, die vielen Baustellen, um sie zu sanieren, allerdings auch. Die sogenannten Korridorsanierungen sollen die Bahn wieder flott machen. Doch nun gibt's auch da Verzögerungen. Einige Sanierungen werden auf die Zeit nach 2031 verschoben. RBB-Wirtschaftsreporter Sören Hinze kennt die Details und weiß, welche Strecken betroffen sind.
9: Schon mal eine gute Nachricht. Berlin ist nicht direkt betroffen. Die Sanierung auf der Strecke Berlin-Hannover, die aktuell stattfindet, die wird nicht verschoben. Bis Dezember 2027 wird dort ganz planmäßig weitergebaut. Aber wenn man von Hannover weiterfahren möchte, zum Beispiel nach Bremen oder weiter nach Nordrhein-Westfalen, da werden die Korridore erst nach 2031 saniert und damit später als bisher geplant. Das hat heute die Bahn verkündet. Von den Verzögerungen sind außerdem Nord-Süd-Verbindungen betroffen, nicht in unserer Region, aber wenn man von Hamburg Richtung Hannover fährt oder nach Göttingen, da wird es länger dauern, bis die Bauarbeiten losgehen. Außerdem werden viele Hochleistungskorridore in Hessen, Baden-Württemberg und im Saarland später angefasst, darunter auch die Strecke zwischen Stuttgart und Augsburg über Ulm.
4: Kern dieser neuen Strategie der Bahn ist ein 5-Punkte-Plan. Sören Hinze stellt ihn vor.
9: Also dieser 5-Punkte-Plan, das ist offensichtlich auch eine Reaktion auf die Korridorsanierung Berlin-Hamburg. Da gab es Verzögerungen und die Kosten sind deutlich höher ausgefallen. 13 von 21 Korridorsanierungen werden nach dem neuen Plan priorisiert, 8 werden verschoben. So wird die Bahn gleichzeitig die Strecken entlasten, damit Umleitungen für den Personen- und Güterverkehr besser funktionieren und der Bahnverkehr insgesamt trotz Bauarbeiten besser läuft. Nach den Bauarbeiten, das sieht der Plan vor, sollen die Strecken schrittweise hochgefahren werden, um dann schneller zu erkennen, ob Nacharbeiten nötig sind. Dadurch soll das Bahnversprechen gehalten werden, einmal grundlegend sanieren. 100 Tage nach den Bauarbeiten sollen mindestens 80% der infrastrukturell bedingten Störungen beseitigt werden. Das ist das Versprechen, das sieht der Plan vor. Außerdem plant die Bahn, die Schienen schneller zu digitalisieren, also die Installation von ETCS. Das ist das europäische Standard-Zugbeeinflussungssystem, das einen dichteren Takt und schnellere Züge möglich macht.
4: Und wie fallen die Reaktionen auf diese Ankündigungen der Bahn aus?
9: Positiv. Die Güterbahnen, die begrüßen, dass Bund und Bahn Konsequenzen aus den vergangenen Fehlern ziehen. Zugleich will dieses Sprachrohr des Güterverkehrs auf den Schienen bei Entscheidungen nicht ins Hintertreffen geraten. Und der Fahrgastverband ProBahn, ja, der kritisiert hingegen, dass für die restlichen Korridorsanierungen kein konkreter Zeitplan vorliegt. Also da schaut man ganz genau, was von der Bahn versprochen wird und ob diese Versprechen wirklich gehalten werden.
4: Das waren Informationen von rbb24 Wirtschaftsreporter Sören Hinze.
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4: Knapp 44% der Wahlberechtigten in Sachsen-Anhalt haben eine Partei gewählt, die rechtsstaatliche Institutionen angreift und vom Verfassungsschutz als gesichert rechtsextrem eingestuft wird. Auch in Brandenburg liegt die AfD in Umfragen weit vor den anderen Parteien und stellt auch die politische Bildung in Frage. Wie geht man damit in der Brandenburgischen Landeszentrale für politische Bildung um? Wie besteht Demokratiebildung in Zeiten, in denen die Demokratie selbst herausgefordert wird? Unsere landespolitische Korrespondentin Amelie Ernst hat darüber mit Dr. Jana Steinke gesprochen. Sie ist Historikerin und leitet die Landeszentrale in Potsdam seit Juni.
10: Guten Tag, Frau Steinke.
11: Guten Tag, liebe Frau Ernst.
10: Sie leiten die Brandenburgische Landeszentrale für politische Bildung jetzt seit Juni, sind aber schon seit 2012 da, waren erst Referentin, später stellvertretende Leiterin. Sie übernehmen jetzt also in politisch unruhigen Zeiten diese Verantwortung, diese Hauptverantwortung. Jetzt haben wir gerade die Wahlen gehabt in Sachsen-Anhalt, unserem Nachbarbundesland, den Wahlsieg der AfD, die Wahl eines Landtagspräsidenten von der AfD, die eben als gesichert rechtsextremistisch auch dort eingestuft wird. Da stellt sich natürlich direkt die Frage, hat da in Sachsen-Anhalt aus Ihrer Sicht die politische Bildung oder auch die Demokratie, für die Sie auch zuständig sind, versagt?
11: Das finde ich immer schwierig, das direkt mit einer bestimmten Wahl zu koppeln. Weil der Auftrag der politischen Bildung, und das betrifft auch Sachsen-Anhalt, das betrifft die Bundeszentrale, das betrifft alle anderen Landeszentralen, weil es einfach politische Bildung betrifft, außerschulische politische Bildung wohlgemerkt. Politische Bildung ist nicht dafür zuständig, Menschen in eine bestimmte Wahlentscheidung zu drängen, die irgendwie zu beeinflussen. Also dann wäre das eine Kampagne, dann wäre das Propaganda. Das ist politische Bildung ausdrücklich nicht. Menschen sollen frei entscheiden können und in die Lage versetzt werden, sich ein eigenes Urteil zu bilden. Und da sind wir dran. Und insofern hat politische Bildung versagt. Da würde ich eher vielleicht so Fragen zurückspielen, die wir uns selbstverständlich stellen. Wen haben wir nicht erreicht mit unseren Angeboten? Sind unsere Angebote, die genau zu dem Zweck, was ich gerade gesagt habe, ja da sind, sind die vielleicht so, dass die bestimmte Menschen gar nicht erreichen, obwohl die vielleicht Interesse haben an Politik? Das gibt's ja, Forschung zeigen das, ne? Ein großes Interesse an Politik und gleichzeitig aber ja, wo soll ich hin? Was soll ich mit diesem Interesse machen? Unter diesen Gesichtspunkten schauen wir uns das an. Und da schauen wir dann ganz konkret, okay, haben wir zum Beispiel, weiß ich nicht, jüngere Menschen, haben wir dort Berufsschülerinnen und Schüler erreicht mit unseren Angeboten?
10: Also waren die in den Veranstaltungen, wurden die beraten, haben die ihre Bücher bekommen, sie haben auch eine Menge Publikationen. Ist das irgendwie an die richtigen Leute gegangen oder, ich sag mal vereinfacht, haben es nur Lehrkräfte und Leute bekommen, die eh schon gut informiert sind?
11: Das ist tatsächlich die Frage, die wir uns stellen. Also natürlich kommen die Menschen auf uns zu, die erstmal ein Interesse haben. Deswegen gucken wir tatsächlich, weil das ist ja nicht erst seit der Sachsen-Anhalt-Wahl, sondern dass wir wirklich auch feststellen, wer kommt überhaupt zu uns nach Potsdam und wie ist das Feedback von zum Beispiel freien Trägern der politischen Bildung, mit denen wir im ganzen Land Brandenburg sehr eng zusammenarbeiten und welche Menschen kommen zu denen eigentlich. Also insofern, ja, wir richten uns an Multiplikatoren und Multiplikatoren, das heißt übersetzt an Lehrkräfte oder auch Menschen, die sich interessieren. Und was ich von uns vom Haus in Potsdam zumindest sagen kann, wir arbeiten sehr eng mit Oberstufenzentren zusammen, sodass da eben auch Lehrkräfte und ihre Auszubildenden eben auch hinkommen. Aber das ist die Frage. Potsdam ist die eine Sache. Wie kommt man ins Land? Wie kommt man dorthin, wo die Menschen sind? Das ist ja das stete Thema. Meine ganzen Kolleginnen und Kollegen, die arbeiten ja genau daran seit vielen, vielen Jahren.
10: Dass man nicht wartet, dass alle herkommen nach Potsdam zu Ihnen, sondern dass Sie rausgehen?
11: Genau, dass wir rausgehen. Und wie macht man das? Wie macht man das in so einem großen Land wie Brandenburg, wo Menschen ja auch ihren Alltag haben? Das ist ja jetzt auch nicht so, dass die sagen, hey, morgen ist Wochenende, lade ich mir meine Freunde ein und da mache ich mal eine richtige politische Bildungsparty oder so.
10: Oder gehe in die Ausstellung,
11: ne?
10: Oder so.
11: Oder gehe dorthin. Ne? Hm. Nee, so passiert das nicht. Und da muss man sich schon überlegen, wie ist der Alltag der Menschen? Wir gehen davon aus, das Interesse da ist da. Jetzt gehen wir nochmal auf Sachsen-Anhalt. Das sieht man an der Wahlbeteiligung. Auch in Berlin, auch in Mecklenburg-Vorpommern.

0: Machen Sie sich Sorgen, dass das sozusagen je nach Regierungswechsel schwierig wird für die Landeszentrale und auch für die politische Bildung und die Demokratiebildung?
1: Nein, ganz ehrlich, Sorgen mache ich mir dort nicht, sondern ich schaue schon im Hier und Jetzt, in der jetzigen Arbeit mit meinem Team, gucken wir nicht auf 2029 mit dem Blick, da könnte man abgeschafft werden. Jetzt mit dem Hintergrund von Sachsen-Anhalt, ne, den Sie erwähnt hatten, sondern wir konzentrieren uns schon auf die Sachen, für die wir auch zuständig sind. Das machen wir nicht, um zu sagen, am Ende soll man nicht abgeschafft werden.
0: Was halten Sie den Kritikern, Kritikerinnen entgegen, die sagen, ah, das ist doch alles, wir hatten das Thema schon nicht neutral, dieses Jahr, da werden Leute irgendwie in die falsche Richtung geschoben. Wie können Sie da argumentieren und sagen, nein, wir machen eine ganz wichtige Arbeit und die geht eben nicht in Richtung, wählt den oder den?
1: Politische Bildung, die finde ich gerade in Zeiten wie diesen, die so von so vielen Veränderungen geprägt sind, die auf so vielen Ebenen Unruhe schaffen und auch dazu führen, dass Menschen das Gefühl haben, mit ihnen wird etwas gemacht und nicht umgekehrt, ich mache gerade etwas, ich gestalte gerade mein Leben und möglicherweise auch die Gesellschaft, in der ich lebe, mit. In solchen Zeiten zeigt politische Bildung ihre Stärke im Gegensatz zu Propaganda. Im Gegensatz zu ja, Staatsbürgerkundeunterricht, wie Propaganda und Ideologie ja in der DDR zum Beispiel.
0: Genau, das ist ja auch so ein Vorwurf, Sie indoktrinieren doch hier die Jugendlichen und die werden auf irgendeine Linie gebracht oder so.
1: Genau, also da, also herzliche Einladung mal zu zeigen, wie die Brandenburgische Landeszentrale, und für die kann ich hier nur sprechen, in den vergangenen 25 Jahren auch unter meiner Vorgängerin, Frau Weihrauch, auch in irgendeiner Art und Weise indoktriniert hätte. Also herzliche Einladung, das mal wirklich am konkreten Beispiel zu zeigen. Wir hatten ja vorhin schon das Prinzip auch der Überparteilichkeit. Wir hatten das Prinzip Beutelsbacher Konsens. Ich glaube, den hatte ich noch gar nicht erwähnt, als Grundlage unserer Arbeit. Ne? Sachen, die in der Gesellschaft kontrovers da, also diskutiert werden, die stellen wir auch kontrovers dar. Also da wird ja nicht nur eins weggeschnitten. Das wäre dann tatsächlich Propaganda. In dem Moment, wo ich als Person einordnen kann, was um mich herum passiert. Und zwar ich sehen kann, aha, das passiert gerade in der Welt. Das ist ein internationales Problem. Hier haben wir es mit USA, China, Weltmächten meinetwegen so zu tun. Dann haben wir die Ebene Bundespolitik. Was wird da eigentlich entschieden und was wird da gerade nicht entschieden und was gefällt mir gerade nicht? Jetzt kommen wir zum Land und dann kommen wir zur Kommune. Und bei der Kommune sind wir bei dem, wo zumindest in Deutschland die allergrößten Möglichkeiten bestehen, sich direkt einzubringen und nicht mit dem Finger zu zeigen oder zu sagen, die haben das nicht gemacht und jene haben das nicht gemacht, sondern da sind wir wirklich dann auch bei der Person zu sagen, nachdem ich diese ganzen Ebenen erstmal für mich klar habe und weiß, wo kann ich mich überhaupt einbringen und wer entscheidet eigentlich was und welche Rolle spiele ich dabei und warum wird das so entschieden, inwieweit betrifft es mich, dann kann ich ins Handeln kommen. Und das ist so eine zweite Kompetenz, die durch politische Bildung entstehen kann, nämlich eine Fähigkeit, ins Handeln zu kommen, um dann auch mal die eigene Wirksamkeit zu erfahren.
0: Also viele Leute wissen dann gar nicht, dass sie überhaupt aktiv eingreifen können und denken,
1: Beispiel,
0: okay, irgendwie die da oben entscheiden irgendwas und ich muss das dann umsetzen oder ich bin davon betroffen.
1: Zum Beispiel, gehen wir mal ganz konkret in die Kommune. Ne? Ganz viele Menschen wissen gar nicht, dass es eine Einwohnerfragestunde gibt, wo sie jederzeit hingehen können, zur Gemeindevertretung zum Beispiel, und dort

0: Jetzt kommt ein ganz großes Demokratiethema, sich daran zu beteiligen. Das kann man in keinem autoritären Regime. Das kann man nur in Demokratien. Demokratien heißt Herrschaft des Volkes. Es ist eine Art des Regierens. Und dieses Regieren muss im Übrigen als einzige Regierungsform im Vergleich zu anderen Regierungsformen gelernt werden und kann erlernt werden. Und ich kann nur davor warnen, zu sagen, politische Bildung muss weg und dann wird hier alles besser. Nein, auf gar keinen Fall.
1: Würden Sie trotzdem sagen, die politische Bildung war in den letzten Jahren und Jahrzehnten zu passiv, hat auch zu viel abgewartet und Dinge laufen lassen, sage ich jetzt mal, dass wir jetzt eben zum Beispiel, deswegen gerade noch das aktuelle Beispiel in Sachsen-Anhalt, eine rechtsextreme Partei haben, die so deutlich an Einfluss gewinnt, aber eben auch in Brandenburg?
0: Das ist auch schwierig zu beantworten, weil politische Bildung ist auch immer in der bestimmten Zeit auch zu bewerten. Welche Anforderungen sind in der Zeit, in der sie gerade agiert und die Akteure von damals sind, ne, die Handelnden, welche Herausforderungen gab es da? Was Forschungen zum Beispiel gezeigt haben,

0: war ja schon auch eine Veränderung im Wahlverhalten. Das kennen wir aus Motivationshaltungsforschung, dass man eben sagt, jetzt in Sachsen-Anhalt, aber das ist eben auch ein langfristiger Prozess gewesen, haben wir es nicht mehr mit einer Protestwahl zu tun. Das ist schon eine Überzeugungswahl. Das kann man mit Zahlen belegen. 60% derjenigen, die, wie jetzt in Sachsen-Anhalt zum Beispiel auch die AfD gewählt haben, 60% haben ein geschlossenes, rechtsextremes Weltbild. Was heißt es, dass es 40% nicht haben? Und da halt hinzugucken und zu schauen, was sind das eigentlich für Menschen, das ist schon nochmal eine Aufgabe. Und zu Ihrer Frage, war die politische Bildung zu passiv? Im Rückblick kann ich nur sagen, auch politische Bildung ist einer Entwicklung unterworfen. Man entwickelt sich ja ständig weiter. Auch das Berufsfeld entwickelt sich ständig weiter. Wir haben also seit 2014 machen wir dort den Wahl-O-Mat zusammen mit der Bundeszentrale für politische Bildung. Und das machen wir immer mit einer Jugendredaktion aus Brandenburg. Da sind 16- bis 26-Jährige aus dem ganzen Land Brandenburg, die diesen Wahl-O-Mat entwickeln. Und das ist was sehr, sehr Kontinuierliches, was wir immer angeboten haben und was ja auch gut genutzt wird. Am Ende kann man aber auch nicht sagen, okay, geht es darum, die Wahlbeteiligung zu erhöhen? Da muss man aber auch dann mit dem Ergebnis am Ende leben, ne? Wir sind ja für die außerschulische politische Bildung zuständig. Anders als in der schulischen politischen Bildung oder überhaupt in der Schule gilt bei uns das Prinzip der Freiwilligkeit. Das heißt, niemand kann von uns, und das ist auch gut so, verpflichtet werden, zu uns zu kommen oder unsere Angebote zu nutzen. Und das hängt wirklich auch eng mit dem Demokratieverständnis zusammen. Demokratie lebt davon, dass nicht alles durchgeregelt werden kann. Demokratie lebt davon, ihre Existenz ist praktisch davon abhängig. Und dann kommen wir wirklich auch zur Verantwortung, dass Menschen, dass jeder Einzelne das auch möchte, dass er sich fragt, möchte ich in dieser Gesellschaft leben? Und wenn jetzt was ins Rutschen kommt, aus meiner Sicht, sag ich mal, ne, aus Sicht dieser jeweils einzelnen Person, was kann ich denn dann machen? Inwiefern kann ich da mich möglicherweise mit anderen zusammenschließen? Und ich glaube, dass Freiwilligkeit, zumindest in dem Bereich bei jüngeren Erwachsenen, also ab 16 ist so unsere Zielgruppe, ne? Ich glaube, dass Freiwilligkeit ein ganz, ganz wichtiges Prinzip ist, um auch dieses demokratische Prinzip nicht zu verletzen an der Stelle.
1: Das sagt Dr. Jana Steinke. Sie ist die Leiterin der Brandenburgischen Landeszentrale für politische Bildung. Danke Ihnen für das Gespräch.
0: Ich danke Ihnen, liebe Frau Ernst.
2: Amelie Ernst hat gesprochen mit Jana Steinke, eben der Leiterin der Landeszentrale für politische Bildung in Brandenburg, und die sitzt in Potsdam.
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2: Günter Grass und Altdöbern. Das ist eine Verbindung, die selbst viele Menschen im Ort kaum kannten. 1990 war der Schriftsteller hier zu Gast. Er zeichnete, schrieb und hielt fest, wie sich die Lausitz veränderte. Heute beginnen in Altdöbern die ersten Günter Grass Kulturtage. Was von seinem Besuch geblieben ist und warum sein Blick auf die Region heute wieder interessant ist, hat Reporterin Aspasia Opitz herausgefunden.
4: Ein berühmter Schriftsteller sitzt an der Tagebaukante, zeichnet die aufgerissene Landschaft. Später tauscht er sich mit Bergleuten in der Kneipe aus. Günter Grass in Altdöbern, 1990. Eine Geschichte, die hier zuletzt kaum noch jemand auf dem Schirm hatte. Bis Christian Schlotter auf einen Hinweis stößt. Der Unternehmer stammt aus Altdöbern und will das alte Brennereigelände entwickeln.
5: In dem Zuge ist aufgefallen, dass auch ein gewisser Günter Grass über dieses Areal geschrieben hat, was uns verwundert hat. Und wir haben uns bei der Günter-Grass-Stiftung in Lübeck gemeldet, die dann meinte, ja, er hat nicht nur das geschrieben, sondern hier sind ein paar Werke, also Zeichnungen. Er hat auch ein Buch geschrieben.
4: Grass reist damals durch die Lausitz. Die Mauer ist gefallen. Die Wiedervereinigung steht noch bevor. In Altdöbern bleibt er eine Woche. Er zeichnet und schreibt, hält seine Eindrücke in einem Brief fest. Auch für seinen späteren Roman Ein weites Feld sammelt er Material. Sabine Ilmert vom Heimatverein lebt schon damals im Ort. Grass begegnet sie nicht. Aber seine Texte lassen sie heute noch einmal ganz anders auf diese Zeit schauen.
6: Wir waren den Osten gewöhnt. Wir waren zu der Zeit selber im Umbruch total. Er kam aus dem Westen hierher. Er hat das genau andersrum gesehen. Uns hat die neue Zeit fasziniert. Ihn sicherlich auch. Ja, und diese ganze Entwicklung hat ihn damals schon auch ein bisschen traurig gemacht, weil er viel mehr gesehen hat wie wir. Wir sind da jung, wie wir vor 35 Jahren waren. Wir haben alles genommen, was kam, und haben uns mit der Situation von der Sache abgefunden und sind nach vorne gegangen. Er hat es aus einer ganz anderen Sicht gesehen.
4: Vieles von dem Altdöbern, das Grass erlebt hat, ist heute verschwunden. Die Kneipe Märkischer Hof am Markt ist heute nicht mehr erkennbar. Der Tagebau Greifenhain ist stillgelegt. Aus ihm wird ein See. An Grass damaligem Quartier hängt seit vergangenem Jahr eine Gedenktafel. Jetzt kommen seine Bilder und Texte in Geschäfte und auf die Straße. Als Ausstellung der ersten Günter Grass Kulturtage. Initiator Christian Schlotter hofft, dabei noch mehr über den prominenten Besuch zu erfahren.
5: Als wir am Anfang gefragt haben, wusste keiner irgendwas. Als dann rauskam, okay, Grass war wirklich hier, in dem Haus hat er gewohnt, ging es auf einmal los mit dem Erinnern. Aber wir haben diesen Sonntag auch im Heimatverein nochmal ein Erzähl- und Geschichtencafé. Und dann hoffen wir auch natürlich, dass der eine oder die andere da dabei sein wird, die noch lebhafte Erinnerungen dran hat. Wir wissen auf jeden Fall, er war mit Menschen in der Region hier im Kontakt, hat sich mit denen auch ausgetauscht, das hat er in seinen Werken auch beschrieben. Vielleicht finden wir noch den einen oder die andere.
4: Erinnern und gleichzeitig über das Heute reden. Beides gehört für Ilka Zinkel zusammen. Sie hat das Festivalprogramm gestaltet. Denn die Lausitz erlebt heute erneut einen Umbruch.
7: Gesellschaftliche Veränderungen, Transformation ist ja jetzt hier in der Lausitz ganz großes Thema. Für die Menschen großes Thema, sich wieder mit Umbrüchen zu beschäftigen. Und da, finde ich, hat Günter Grass viel geschrieben.
4: Zuhören bei Lesungen, diskutieren bei Gesprächsabenden oder selbst bei offenen Musikproben mitmachen. Bis zum 17. Oktober laden die Kulturtage dazu ein. Günter Grass hat Altdöbern in seinen Werken festgehalten. Jetzt soll sein Blick auf den Ort die Menschen hier wieder miteinander ins Gespräch bringen.
2: Aspasia Opitz war das über die ersten Grass-Kulturtage in Altdöbern. Immer weniger Menschen greifen in ihrer Freizeit zu einem Buch. Die Lesekrise ist eins der bestimmenden Themen auf der Frankfurter Buchmesse gerade. Sie ist ein weltweites Phänomen. In Singapur hat man sich etwas Besonderes ausgedacht, um Menschen wieder ans Buch zu bringen. Eine App, in der man für 15-minütige Lesepausen bezahlt wird. Unsere Korrespondentin Jennifer Johnston hat eine Userin getroffen.
8: Die Singapurerin Shima Beck läuft mit ihrem einjährigen Sohn an der Hand an Bücherregalen vorbei. Er greift sich begeistert ein Buch über Meerestiere heraus. Für ihre tägliche Lesepause sind sie und ihr Sohn heute in der zentralen öffentlichen Bücherei. Früher hat die 38-Jährige viel gelesen, doch mit der Geburt ihres Sohnes war keine Zeit mehr. Erst die staatliche Leseinitiative ReadSG hat sie motiviert, wieder zu starten.
9: Das Lesen hilft mir, einen Moment abzuschalten, und das tut wirklich gut. Ich habe es echt vermisst.
8: In einer App der Regierung trackt sie, wie viele Minuten und was sie gelesen hat. Für 15 Minuten am Tag gibt es 20 virtuelle Münzen. Die Empfehlung, täglich 15 Minuten zu lesen, orientiert sich an dem ursprünglich aus Japan stammenden Ziel, 10.000 Schritte täglich zu gehen.
9: Als ich am ersten Tag angefangen habe, wollte ich eigentlich nur 15 Minuten lesen. Aber dann war es wie ein Muskelgedächtnis. Plötzlich dachte ich, wow, ich habe das Lesen vermisst. Und am Ende habe ich 30 Minuten gelesen. Ich finde, das war ein wirklich guter Anfang. Und ich glaube, wenn ich das jeden Tag mache, wird es ganz natürlich.
8: Genau das ist das Ziel der Singapurer Regierung. Lesen spielerisch zur Gewohnheit machen. Und das passive Scrollen durch Social-Media-Plattformen zu reduzieren, wie sie in ihrem Kampagnenvideo erklären.
10: In today's world of bite-sized digital content, we seem to read more.
8: Es gehe darum, wieder lange Texte zu lesen, sich auf ein Thema zu fokussieren, statt flüchtig von Thema zu springen. Das Ganze funktioniert auf Vertrauensbasis, was Shima Beck erst gewundert hat.
11: At first I thought I would have to take a picture.
9: Am Anfang dachte ich muss vielleicht ein Foto machen, um zu beweisen, ich habe von einer Seite zur nächsten geblättert. Oder ich muss einen Screenshot machen. Aber man muss einfach nur angeben, wie viele Minuten man gelesen hat und was. Das war's. Ich denke, je einfacher das Ganze ist, desto eher nutze ich es.
8: Aus der Psychologie weiß man zudem, dass aktive Bestätigungen die Hemmschwelle fürs Lügen drastisch erhöhen. 50 Tage muss Shima durchhalten, um einen Singapur-Dollar zu verdienen, umgerechnet etwa 70 Cent. Auch dieser geringe Betrag macht systematischen Betrug wenig attraktiv. Doch bringen 70 Cent Nichtleser wirklich zurück zum Buch? Ums Geld gehe es hier weniger, sagt Tanvi Gupta, die auf ihrem Instagram-Kanal regelmäßig ihre Lieblingsbücher vorstellt.
12: Singapurer lieben es, Dinge zu sammeln. Sie lieben Spiele. Dieser Endorphin-Kick, das Dopamin, das ausgeschüttet wird, wenn man etwas erfolgreich abhakt oder sammelt. Ich denke, deshalb funktioniert Gamification hier so gut.
8: Shima Beck will zudem ein gutes Vorbild für ihren Sohn sein.
9: Wenn ich lese und er sieht, dass ich ein Buch in der Hand habe, nimmt er sich auch eines von seinen Büchern und setzt sich neben mich. Und dann holt er noch ein paar dazu, gibt sie mir und bittet mich, ihm vorzulesen. Wenn ich selbst lese, kann ich ihn also auch dazu ermutigen zu lesen.
8: Ihr Sohn legt ihr in diesem Moment tatsächlich immer mehr Bücher auf den Schoß und schaut sie auffordernd an.
2: Mit Gamification gegen die Lesekrise. Jennifer Johnston war das aus Singapur.
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13: Vorsicht, auf der A10 westlicher Berliner Ring Richtung Dreikaffeland zwischen Großkreuz und Vöben steht ein liegengebliebenes Fahrzeug. Vorsicht auf der A10 südlicher Berliner Ring Richtung Dreieckwerder zwischen Ludwigsfelde Ost und Ludwigsfelde West ist ein Fahrzeug liegen geblieben. A10 östlicher Berliner Ring Richtung Dreieck Barnim an der Mühlenfließbrücke zwischen Erkner und Rüdersdorf ist bis Anfang November nur eine Spur frei.
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2: Guten Abend, ich begrüße Sie zur Tagesschau. Den Friedensnobelpreis bekommt in diesem Jahr die südafrikanische Menschenrechtlerin Navanithi Pillay. Sie verteidigte als Anwältin Apartheid-Gegner, wurde später Richterin am Internationalen Strafgerichtshof und UN-Hochkommissarin für Menschenrechte. Das Nobelkomitee würdigte ihren Einsatz für ein Rechtssystem, in dem Kriegsverbrecher zur Rechenschaft gezogen werden können. Auf Protest stieß die Auszeichnung allerdings in Israel, denn Pillay leitete auch die UN-Kommission, die Israels Vorgehen im Gazastreifen als Völkermord eingestuft hat.
3: Navanithi Pillay ist zu Gast in Nürnberg, als sie von der Nachricht aus Oslo überrascht wird. Im Verhandlungssaal der Nürnberger Prozesse, wo einst NS-Kriegsverbrecher verurteilt wurden, verbindet die 85-Jährige ihre Auszeichnung gleich mit einer Mahnung. Meine Botschaft an politische Führungspersönlichkeiten lautet, sie sind rechtlich verpflichtet, Menschenrechte zu schützen und von Krieg abzusehen. In Oslo begründet das norwegische Nobelkomitee seine Entscheidung mit Pillays langjährigen Bemühungen zur Förderung von Frieden und Völkerrecht. Die Preisträgerin hat entscheidend dazu beigetragen, dass Kriegsverbrechen, Verbrechen gegen die Menschlichkeit und Völkermord strafrechtlich verfolgt werden. Pillay war Richterin am Internationalen Strafgerichtshof für Ruanda, anschließend in Den Haag, dann UN-Hochkommissarin für Menschenrechte. Zuletzt leitete sie eine unabhängige UN-Untersuchungskommission. Die kam zu dem Schluss, dass Israel in Gaza Völkermord begangen habe. Israel reagiert heute scharf, spricht von einer Instrumentalisierung des Preises und geht noch weiter. Nachdem das Nobelkomitee nun die größte Lüge des 21. Jahrhunderts ausgezeichnet hat, applaudiert Joseph Goebbels sicherlich aus der Hölle. Der aktuelle UN-Hochkommissar für Menschenrechte, Volker Türk, weist Kritik an Pillay zurück.
4: Die Integrität, die Kompetenz, ihre eminente juristische Gabe steht ganz außer Zweifel. Und ich glaube, das ist auch dadurch durch diesen Nobelpreis anerkannt worden.
3: Auch die deutsche Bundesregierung gratuliert Pillay. Überreicht wird ihr der Friedensnobelpreis im Dezember in Oslo.
2: Und kurz nach der Verkündung des Friedensnobelpreises haben die USA ihre Sanktionen gegen den Internationalen Strafgerichtshof verschärft. Pillay war dort Richterin. US-Außenminister Rubio sagte, Zitat, die USA würden sämtliche Geschäfte mit diesem Schurkengericht verbieten, seine Ressourcen beschneiden und seine Handlungsfähigkeit entscheidend schwächen. Grenze, Glocken läuten und eine Schweigeminute. In Halle ist heute der Opfer des antisemitischen Anschlags vor 7 Jahren gedacht worden. Ein Rechtsextremist hatte am jüdischen Feiertag Yom Kippur versucht, in die Synagoge einzudringen. Er scheiterte und erschoss dann eine Passantin und einen Mann in einem Imbiss. Der Täter wurde zu lebenslanger Haft verurteilt.
5: Stilles Gedenken in Halle. Mit einer Schweigeminute erinnern die jüdische Gemeinde und ihre Gäste an den antisemitisch motivierten Anschlag vor 7 Jahren und an die Opfer. Punkt 12.03 Uhr. Zu diesem Zeitpunkt begann der schwer bewaffnete Rechtsextremist auf Menschen zu schießen. Der Attentäter hatte zuvor versucht, in die Synagoge einzudringen, was misslang. Vor dem Gotteshaus erschoss er eine Passantin und in einem nahen Dönerimbiss einen Gast. Das jährliche Gedenken daran ist für die jüdische Gemeinde wichtig. Auch wenn Kriege wie im Nahen Osten die Situation für Juden erschwerten, sieht sich die Gemeinde in Halle angenommen.
6: Wir fühlen uns sicher im Sinne, dass wir finden, dass die absolute Mehrheit von Menschen, egal wen die gewählt haben, sind friedlich und auch wohlwollend, was die jüdische Gemeinde betrifft.
5: Der AfD-Politiker und neu gewählte Vize-Landtagspräsident Till Schneider versucht an der Gedenkveranstaltung in der Synagoge teilzunehmen. Die jüdische Studierendenunion hält ihn davon ab. In Sachsen-Anhalt ist die Partei vom Verfassungsschutz als gesichert rechtsextremistisch eingestuft.
7: Sie gefährden jüdisches Leben und genau aus diesem Grund sind sie hier nicht erwünscht.
8: Wir wollen, dass keine Extremisten, keine Rechtsextremisten, keine Nazis hier heute reinkommen und das Gedenken eben kapern.
5: Mit einem Rundgang durch die Stadt und einer Feier am Nachmittag auf dem Marktplatz wurde das Gedenken fortgesetzt.
2: Die Wahl von AfD-Politikern in das Landtagspräsidium von Sachsen-Anhalt war heute auch Thema im Bundestag. Die Linkspartei hatte dazu eine Aktuelle Stunde beantragt. Der AfD-Kandidat Rausch hatte bei der Wahl zum Landtagspräsidenten 4 Stimmen mehr bekommen, als AfD und BSW-Abgeordnete haben. Aus den Reihen von Linken, Grünen und SPD wurde die Vermutung geäußert, auch CDU-Abgeordnete hätten für Rausch gestimmt.
9: Die Linke ist in Rage. Dass in Sachsen-Anhalt die AfD jetzt den Landtagspräsidenten und den Vizepräsidenten stellt, liege in der Verantwortung von CDU-Abgeordneten.
10: Es ist doch ein offenes Geheimnis, dass die Stimmen für die AfD aus der Union kamen. Also hören Sie endlich auf, die Leute für dumm zu verkaufen. Übernehmen Sie Verantwortung und ziehen Sie endlich Konsequenzen. Für Sie von der Union sind Demokratie und Grundgesetz vielleicht verhandelbar. Aber wir als Linke werden beides verteidigen. Mit Ihnen oder gegen Sie.
9: Die CDU weist das zurück und erhebt stattdessen selbst schwere Vorwürfe.
11: Die Tatsache, dass SPD und Grüne der extremen Linkspartei den Schlüssel zum Roten Rathaus geben wollen, obwohl eine Koalition der Mitte möglich wäre, ist und bleibt ein Tabubruch. Und wir lassen uns hier auch keine Nachhilfestunde Demokratie geben und ganz besonders nicht von der SED-Nachfolgepartei.
9: Dass alle anderen Bundestagsfraktionen vor einem Ministerpräsidenten der AfD in Sachsen-Anhalt warnen, dafür hat die Partei ihre eigene Theorie.
12: Ihre unsäglichen NS-Vergleiche, sie resultieren nur aus einer einzigen Angst. Nämlich aus der Angst davor, dass die Bürger Parlamente wählen, in denen weniger unqualifizierte Sozialisten Versorgungsposten bekommen.
13: Sie werden sich nicht durchsetzen, solange die demokratischen Kräfte in diesem Haus und in all den anderen Landtagen noch etwas zu sagen haben. Und deswegen muss es das Ziel sein, im Dezember die Wahl Ihres Ministerpräsidenten zu verhindern.
9: Es ist eine giftige Debatte heute im Bundestag. Was bleibt, sind 3 Rügen vom Präsidium und tiefe politische Gräben.
2: Bildungsministerin Prien will die frühkindliche Bildung stärken mit einem sogenannten Startchancengesetz. Der Entwurf dafür wurde heute in erster Lesung im Bundestag beraten. Er sieht vor, dass in Kitas der Sprach- und Entwicklungsstand von allen 4-Jährigen erfasst wird. Bei Bedarf sollen die Kinder dann gezielt gefördert werden.
14: Was könnt ihr denn da entdecken?
15: Spielerisch mit einem Bild Sprache lernen, den Wortschatz ausbauen. Darum geht es für diese 5- und 6-Jährigen in der Fröbel-Kita in Cottbus. Ob mit oder ohne Migrationsgeschichte, viele von ihnen brauchen zusätzliche Unterstützung.
14: Man hat gemerkt, dass die Worte gefehlt haben. Die Kinder konnten zeigen, was gemeint war. Das haben sie sehr gut erkannt, aber die Worte dafür haben gefehlt.
15: Frühkindliche Förderung schon vor der Grundschule. Hier setzt auch Bundesbildungsministerin Prien an, die heute im Bundestag dafür ihren Gesetzentwurf vorgestellt hat.
16: Das Startchancen- und Qualitätsentwicklungsgesetz ist die bildungspolitische Weichenstellung in dieser Legislaturperiode. Wir schaffen damals erstmals bundesweit verbindliche Qualitätsstandards in der Kindertagesbetreuung.
15: Demnach sollen spätestens mit 4 Jahren die sprachlichen, motorischen und sozialen Fähigkeiten von Kindern verbindlich überprüft werden, um bei Bedarf zu fördern. Kitas mit besonders hohem Förderbedarf sollen dafür gestärkt werden, mit mehr Personal. Davon sollen bundesweit mindestens 10% der Kitas profitieren. Die AfD kritisiert das Vorhaben und sieht einen Anlass für den Förderbedarf in der Migration.
17: Mehr Testung, mehr Personal, mehr Förderung. Flüchtlingskinder werden zu Akademikern, in der Theorie zumindest, ob es denn wirklich so wird. Das warten wir mal ab.
15: Der Vorwurf der Grünen, der Bund wolle neue Standards einführen, gleichzeitig solle aber weniger Geld an die Bundesländer fließen.
18: Sie wollen also mehr haben und weniger bezahlen? Wo gibt's denn sowas?
15: Von 2027 an soll das Gesetz schrittweise in Kraft treten.
19: Wenn der Bundestag zustimmt, muss das Gesetz auch durch den Bundesrat. Die Bundesländer kritisieren bereits, die Mittel, die der Bund für die Maßnahmen in den Kitas in Aussicht stellt, würden nicht ausreichen. Damit hat heute auch ein heftiges Tauziehen um mehr Geld begonnen.
2: Die EU und China verhandeln darüber, ihren Handelsstreit zu entschärfen. Es geht unter anderem um den massiven Export chinesischer Hybridautos nach Europa. EU-Handelskommissar Šefčovič ist dabei offenbar ein Durchbruch gelungen. Nach seinen Worten hat Peking zugestimmt, die Ausfuhr chinesischer Hybridautos auf den europäischen Markt zu drosseln. Details dazu sind aber noch offen. Laut Šefčovič könnten die Lieferungen dadurch aber um mehr als die Hälfte zurückgehen. Der Krieg im Iran schwelt weiter und das hat Folgen für uns. Unter anderem hier am Persischen Golf entscheidet sich, wie sich die Preise für Öl und Gas entwickeln. Die für den Welthandel so wichtige Straße von Hormus ist weiterhin blockiert. Die Folgen treffen nicht nur die Weltwirtschaft, sondern auch die Menschen im Iran, etwa in der Hafenstadt Bandar Abbas.
20: Die iranische Hafenstadt Bandar Abbas am Persischen Golf, unweit der Straße von Hormus. Viele leben hier von der Fischerei. Seit Ausbruch des Kriegs ist der Alltag schwerer geworden. Die Leute haben kein Geld mehr. Früher haben sie 10 oder 15 Kilo Fisch und Garnelen gekauft. Heute kommt jemand und kauft vielleicht noch 2 oder 3. Die Wirtschaftskrise in Iran hat sich seit Kriegsbeginn nochmal verschärft. Die Auswirkungen sind auch am Persischen Golf zu spüren. Wir kommen kaum über die Runden. Wir sind hier mitten auf dem Fischmarkt, aber haben kein Geld, um für uns Thunfisch zu kaufen. Wir stehen sehr unter Druck. Im Krieg mit den USA wird derzeit zwar nicht gekämpft, aber Teheran will die Straße von Hormuz weiter blockieren. Auf der iranischen Seite der Meerenge stauen sich die Schiffe. Wir schauen es uns mit Genehmigung aus der Nähe an.
21: Es sind viel mehr Schiffe als normalerweise, die hier im Persischen Golf liegen und auf eine iranische Genehmigung zur Durchfahrt warten. Auf der anderen Seite der Meerenge vor der Küste Omans fahren Öltanker, angeleitet von den USA. Sie sind in den vergangenen Wochen vermehrt zum Ziel geworden von iranischen Angriffen und viele haben auch getroffen. Die Spannungen im Persischen Golf nehmen also nicht ab.
20: Im Gegenteil. Die iranische Revolutionsgarde erklärt, aus ihrer Sicht illegale Routen durch die Straße von Hormus würden bald geschlossen. Eine Drohung an die USA. Diese unsichere Lage macht es allen Menschen in Iran schwer, auch den Fischern hier vor Ort. Es ist nicht mehr wie vor dem Krieg. Es wird weniger gefangen, weil die Fischer Angst haben, aufs Meer hinauszufahren. Je länger der Konflikt mit den USA anhält, desto schwieriger wird die Lage, auch in Bandar Abbas.
2: Altkanzler Schröder pflegt weiterhin seine Freundschaft mit dem russischen Präsidenten Putin. Er traf ihn am Mittwoch, als Putin seinen 74. Geburtstag feierte. Dieses Foto veröffentlichte der Kreml gestern Abend. Bundeskanzler Merz äußerte sich zutiefst empört, denn Putin allein sei für den Krieg in der Ukraine verantwortlich. SPD-Chef und Vizekanzler Klingbeil nannte Schröders Besuch völlig inakzeptabel. Eine Routinekontrolle wurde für zwei Behördenmitarbeiter in Bayern gestern zu einem tödlichen Einsatz. Ein 60-jähriger Jäger soll eine Mitarbeiterin und einen Mitarbeiter des Landratsamtes von Neumarkt erschossen haben, als sie überprüfen wollten, ob er seine Waffen richtig lagert. In der Nacht wurde der Verdächtige dann festgenommen. Sein Motiv ist bislang unklar. Die Tat ereignete sich in Bayern im kleinen Ort Berngau. Er liegt in der Nähe von Nürnberg in der Oberpfalz.
22: Hier ist es passiert. Mitten im Dorf. Gewaltverbrechen kannten sie in Berngau bisher vor allem aus dem Fernsehen. Bürgermeister Meyer ist am Tag nach der Tat fassungslos.
23: Tragisch. Wir fühlen mit den Angehörigen. Ja.
22: Gestern Nachmittag, zwei Mitarbeiter des Landratsamts wollen routinemäßig die Waffen eines 60-jährigen Jägers und Sportschützen kontrollieren. Dieser schießt dann laut Polizei auf die beiden. Die Kontrolleure sterben noch vor Ort. Die Polizei versucht über Stunden, den Mann zur Aufgabe zu bewegen. Nachdem das nicht gelingt, schlagen spät in der Nacht Spezialkräfte zu.
24: Mittels Sprengmittel hat man sich Zugang geschafft zum Raum, wo sich der Mann aufgehalten hat. Er wurde beim Zugriff verletzt durch Schüsse ins Bein.
22: Bayerns Innenminister Herrmann erklärt am Mittag, der Mann sei vor der Tat nicht polizeibekannt gewesen.
25: Es gibt auch bei Staatsschutz und Verfassungsschutz nach gegenwärtigem Stand keine Erkenntnis über den Täter, sodass auch nach gegenwärtigem Stand wir keinerlei Anzeichen für eine extremistische Gesinnung in welche Richtung auch immer haben.
22: Der mutmaßliche Täter soll 10 Kurz- und Langwaffen besitzen. Über sein Motiv ist nach wie vor nichts bekannt. Nach seiner medizinischen Versorgung soll er einem Ermittlungsrichter vorgeführt werden.
2: Und hier nun die Wettervorhersage für morgen Samstag, den 10. Oktober.
0: Tiefer Luftdruck vom Nordatlantik bis nach Mitteleuropa. In der Nacht ab und an Regen, an der Nordsee neben Schauern einzelne Gewitter. Später lockert es in der Nordwesthälfte auf. Am Tag ziehen sich die Regenwolken im Süden und Südosten Richtung Alpen zurück. Im Nordwesten häufig Schauer und Gewitter, dabei ist es windig. In der Mitte ist es sonniger und nur selten Schauer. In der Nacht 13 Grad an der Nordsee, 7 Grad im Frankenwald. Am Tag 12 Grad im Vogtland, 19 Grad am Oberrhein. Am Sonntag besonders im Norden Schauer und einzelne kurze Gewitter. Sonst ist es bei Sonne und Wolken öfter trocken. Am Montag Sonne und Wolken, dabei ist es meist trocken. Am Dienstag in der Osthälfte nach Nebel oft Sonne. Im Westen werden im Laufe des Tages die Wolken dichter.
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4: Hallo Fußballfans, hallo Sportsfreunde, wo immer Sie uns in Deutschland hören. Schön, dass Sie dabei sind. Und zu Sportschau live aus Berlin begrüßt Sie Thomas Kroh. Guten Abend. Wo kann man eine dreiwöchige Bundesliga-Pause eindrucksvoller beenden als im größten Stadion Deutschlands? Also Borussia Dortmund im Westfalenstadion gegen Werder Bremen. Heute Abend live bei uns, genau wie die zweite Liga, Eishockey und Handball. Dazu Interviews unter anderem mit Antonio Di Salvo, Cheftrainer der U21-Auswahl des DFB nach der Qualifikation für die Europameisterschaft, und mit Christian Heidel, dem Sportchef von Mainz 05, vor dem Heimspiel morgen gegen Bayer Leverkusen. Auf geht's ins Westfalenstadion zu Jan Wochner. Schönen guten Abend, Jan.
6: Guten Abend, Thomas.
4: Was habt ihr die Pause da getrieben in Dortmund?
6: Wir haben so ein bisschen an unserer Sehnsucht zur Fußball-Bundesliga gearbeitet und alles zusammengekratzt für heute Abend. Was heißt zusammengekehrt? Also es war ein Riesenhaufen. Und ich muss wirklich sagen, also fühlt sich an wie eine Ewigkeit, dass zuletzt Bundesliga gespielt wurde, auch in diesem Stadion. Und bei allen, wirklich allen, die ich hier vorm Stadion gesehen habe, ein Strahlen im Gesicht vor Freude auf diesen Flutlichtabend.
4: Ist wie ein zweiter Saisonstart. Viel Kritik hat man über diese lange Pause gehört, auch in Dortmund, auch von den Verantwortlichen, um Lars Ricken beispielsweise, dem Chef des BVB.
6: Ja, hat man jede Menge gehört. Also vor allem, weil Borussia Dortmund natürlich naturgemäß viele Nationalspieler abgestellt hat, die auch eine extreme Belastung hatten. Also teilweise sind das ja mehr als 4 Spiele innerhalb kürzester Zeit gewesen. Und andere Mannschaften hatten da vielleicht jetzt auch mehr Zeit, sich nochmal einzustellen, die nicht so viele Nationalspieler abstellen mussten. Das ist das eine. Zum anderen ist die Belastung für die Spieler, die abgestellt waren, extrem hoch. Und also Niko Kovac hätte sich das alte Modell in bewährter Form gewünscht. 2 Spiele, kurz Pause, dann weiter und dann lieber noch mal eine Pause mehr.
4: Er hatte ja auch einen prominenten Verletzten zu beklagen, der von der deutschen Nationalelf abreisen musste, Abwehrchef Schlotterbeck. Wie steht's um den Verteidiger?
6: Ja, ich hätte gerne das Haifleisch von Nico Schlotterbeck. Der Typ ist wirklich der Wahnsinn. Steht auch heute mit der Kapitänsbinde um den Arm in der Startelf von Borussia Dortmund. Ist ja übel umgeknickt bei so einer ganz unglücklichen Aktion im Training der DFB-Elf. Aber also wie der Comeback kann, das ist ja nicht das erste Mal, dass der aus einer Verletzung zurückkommt, sofort in die Startelf purzelt und vor allem dann meist ohne Training oder ohne viel Training sofort wieder bei 100% ist. So war es in der Vergangenheit nach schwereren Verletzungen. Diesmal war es eine kleine Blessur, kurze Ausfallzeit. Also ich glaube, wir erleben heute Nico Schlotterbeck in Höchstform.
4: Ich weiß aus leidvoller Erfahrung, die Bänder leiern mit den Jahren aus, dass man wirklich jedes Mal vor Schreck zusammenzuckt, wenn man da nur noch leicht umknickt.
6: Aber ich glaube, die Bänder von Nico Schlotterbeck sind noch nicht so ausgeleiert wie deine. Bei allem Respekt, Thomas.
4: Da bin ich mir ganz sicher. Und ich wünsche das ihm auch keinem und ihm im Besonderen auch nicht. Werder hat ein Testspiel 0-7 verloren in den Niederlanden. Ich glaube, Cheftrainer Tune, der hat heute noch eine Krawatte.
6: Ja. Verständlicherweise. Vor allem, der hat da keine B11 aufgestellt, sondern also jetzt mal die Nationalspieler, die bei Werder Bremen gefehlt haben, ausgenommen. das absolut erste Besteck und dann gehst du 0-7 unter bei einem Team aus der holländischen Eredivisie. Also das darf dir auch in einem Testspiel eigentlich in dieser Form nicht passieren. Trotzdem, Daniel Thun ist ja ein alter Optimist, der versucht wirklich aus allem und jedem, selbst aus der 0-7-Testspiel-Niederlage, das Positive zu ziehen und hat gesagt, für uns war das nicht nur ein Testspiel, sondern mit diesem Ergebnis auch ein Test. Und wie wir diesen Test bestehen oder eben nicht bestehen, das wird sich dann heute Abend hier in Dortmund zeigen, weil die Mannschaft eigentlich mehr oder weniger zu einer Reaktion gezwungen ist und ganz anders auftreten muss. Ich glaube aber auch, dass bei Werder, wenn wir uns ja anschauen, wie sie bislang in der Bundesliga aufgetreten sind, die Bremer, eine ganz andere Mannschaft vom reinen Auftreten, auch von der Körpersprache und Mentalität heute in der Bundesliga, dass eine ganz andere Mannschaft heute Abend zu erwarten ist.
4: 81.365 Zuschauer warten auf den Anpfiff. Bist du als Reporter da eigentlich mitgezählt?
6: Das ist eine sehr gute Frage. Das weiß ich nicht. Ich kann aber dir sagen, dass es in Dortmund so wie immer ist. Also Stadion ist jetzt schon mehr oder weniger voll. Also vor allem gelbe Wand, Südtribüne, da ist gar kein Platz mehr. Aber dort drüben in der Schnittchenabteilung, ne, auf der Gegengeraden, dort wo die VIP-Plätze sind, da ist alles noch mit gähnender Leere auf den Sitzschalen, also oder auf den Sesseln, auf den Polstersesseln. Das trifft es, glaube ich, eher. Das sind ja keine Sitzschalen, das sind ja opulente Sitzmöglichkeiten. Und die kommen wirklich auf den allerletzten Drücker erst raus.
4: Unsere Hörer freuen sich jedenfalls und warten fieberhaft auf den Anpfiff. Jan Wochner, unser Reporter im Westfalenstadion und beim Handball, dem Spiel der Hannoveraner gegen die SG Flensburg-Handewitt. Da sitzt Thomas Koos am Mikrofon. Wie steht's vor dem Ende?
5: Es steht aktuell 29-32 für die Mannschaft aus Flensburg, die ja auf dem Weg ist, weiter ungeschlagen zu bleiben in der Handball-Bundesliga. 28-33, so rum steht es. Also da gab es gerade einen Fehler auf der Anzeigentafel hier in der Arena. Sie haben hier alles unter Kontrolle, führten hier im ersten Durchgang zeitweise schon mit 8 Treffern. Dann kamen die Hannoveraner hier vor den 9.000 Zuschauern nochmal richtig rangerobbt. Zur Pause waren es nur 4, dann kurz nach der Pause nur noch 3 Tore Rückstand. Aber die Flensburger können sich vor allen Dingen bei ihrem überragenden Franzosen Amarik Minnen bedanken, dem Spielmacher, der aus Nantes gekommen war hier zu den Flensburgern vor der Saison. Hat 11-mal getroffen, er der Garant dafür, dass es so gut läuft. Und ja, bei den Hannoveranern, da muss man dazu sagen, einige verletzte Ausfälle. Zudem noch der Kapitän hat sich gestern verletzt, Marion Michalczek, am Knie Beschwerden gehabt. Und er natürlich gerade in der Deckung einer, der fehlt. Und man hatte sich so auf die Flensburger vorbereitet. Also aktuell 5 Tore vor für die Flensburger hier. Das Ganze 9 Minuten vor dem Ende.
4: Ein Tor vor, und zwar in der zweiten Fußball-Bundesliga, liegt Braunschweig, Eintracht Braunschweig gegen Holstein Kiel.
7: Riesenchance jetzt für Braunschweig, der Schuss und das Tor! 1-0, Jan Obich ist dann frei vor Kiels Keeper Timon Weiner, umkurvt ihn ungefähr 11 Meter vor dem Tor mit der linken Innenseite, schießt er das Ding locker rein. Braunschweig in Front im Nordduell gegen Kiel.
4: Auch noch kurz vor dem Abpfiff. Und wie steht's nun beim Spiel des Tabellendritten Heidenheim gegen den Tabellenvierten Kaiserslautern, Daniel Günther?
8: Das war hier eine kürzere Nachspielzeit, als wir sie erwartet haben. Das Spiel ist vorbei hier auf dem Heidenheimer Schlossberg. Und am Ende steht da ein 0-0 zwischen dem 1. FC Heidenheim und dem 1. FC Kaiserslautern. Dieses Remis geht schon absolut in Ordnung. Wir hätten halt gerne ein paar Tore gesehen. Aber es war über weite Strecken eine Partie absolut auf Augenhöhe. Zwei Mannschaften, die von der Robustheit lebten, von der Kompaktheit. Vor allen Dingen die ersten 45 Minuten sehr, sehr energiegeladen. Und dann hatten wir in dieser ersten Halbzeit auch die besten Gelegenheiten in diesem Spiel. Beide Mannschaften konnten sie nicht nutzen. In der zweiten Halbzeit gab es eigentlich nur eine richtig gute Torchance. Und die hatte der 1. FC Kaiserslautern. In der 78. Minute scheiterte der Däne Jakob Rasmussen mit einem Kopfball am Däne im Tor. des 1. FC Heidenheim. Thomas Dähne hat diesen Kopfballaufsetzer herausragend parieren können. Und so blieb es dann am Ende hier beim 0:0. Ein 0:0 für den 1. FC Kaiserslautern. Keine Seltenheit in dieser Saison. Das haben sie jetzt, glaube ich, schon das dritte Mal hingelegt. Und das erste Mal gibt es ein torloses Remis für den 1. FC Heidenheim. Und Kaiserslautern, Respekt, das muss man ihnen lassen. Mit 6 Toren haben sie satte 12 Punkte geholt bislang in dieser Saison. Und der 1. FC Heidenheim bleibt auf Platz 3, also auf einem Relegationsplatz. Das war ein intensiver Fußballabend hier in Heidenheim. Am Ende keine Tore, kein Sieger. Heidenheim gegen Kaiserslautern 0:0.
4: Und auch das andere Spiel am heutigen Freitagabend ist zu Ende und tatsächlich Eintracht Braunschweig gewinnt das Spiel in Niedersachsen und Schleswig-Holstein 1:0 gegen die Störche aus Kiel. Und wie steht's nun beim Handball? Hannover gegen Flensburg, Thomas Kos.
5: Ja, die Recken haben jetzt nochmal aus Hannover verkürzen können das Ganze durch einen Ex-Flensburger August Petersen. Der Dreijährige da an der Förde gespielt hat mit seinem 8. Treffer. Der kann verkürzen auf 30:34, also nur noch 4 Tore vor für die SG Flensburg. Hanne mit dir so ein bisschen Achterbahn fährt, mal geht's hoch, mal geht's runter. Mal sind 6 Tore vor, jetzt nur noch 4, aber sie machen weiter Dampf jetzt über Marco Krikic, den Nationalspieler, der will sich da durchsetzen, wird dann aber festgemacht da in der Deckung, kommt hier vor den 9000 Zuschauern. Nicht zum Wurf, da haben sie aufgepasst, aber die Hannoveraner hatten einfach einen miesen Start, lagen hier schnell mit 1:6 hinten und da haben sie sich nicht mehr so richtig von erholt. Sie geben alles, aber das reicht dann auch nicht, weil Flensburg so überragend besetzt ist im Rückraum. Jetzt wieder dieser wieselflinke Amerik Minden, aber der wird gestoppt. Bleibt dabei, 30:34 aus Sicht der Hannoveraner.
4: Nach den Nachrichten geht es dann auch weiter mit dem Eishockey in der deutschen Eishockey-Liga, mit Fußball in der Bundesliga, Borussia Dortmund gegen Werder Bremen und einem Fußballspiel in Karlsruhe vor 25.000 Zuschauern im Wildparkstadion, Deutschland gegen Australien. Martina Knief ist dort unsere Reporterin. Schönen guten Abend ins Badische.
9: Hallo Thomas nach Berlin.
4: Ah, höre ich da eine Hymne?
9: Die australische Hymne und sehr stramme Haltung bei Sam Kerr, der Spielführerin, und all anderen 10 Spielerinnen, die sich da aufgereiht haben. Es haben ja auch schon einige australische Plakate hier im super gut gefüllten weiten Rund in Karlsruhe gesehen. Also herzlich willkommen den Aussies. Die wenigsten hatten eine weite Anreise, denn sie spielen fast alle in Europa.
4: Für die deutsche Mannschaft und auch für die Australierinnen ist das ein Vorbereitungsspiel auf die Weltmeisterschaft im nächsten Jahr in Brasilien. Und die Deutschen haben einen Kader auf dem Platz, der wahrscheinlich nicht dem entspricht, was sich der Bundestrainer Christian Wöck wünscht.
9: Das ist richtig. Also allen voran die Kapitänin Julia Quinn fehlt nach ihrer Verletzung aus dem Spitzenspiel vom vergangenen Samstag in Frankfurt. Jetzt hat sie nach schweren Knieverletzungen und einer Schulterblessur jetzt auch eine Blessur am Sprunggelenk. Lea Schüller musste heute, sie konnte gestern auch schon das Abschlusstraining nicht mitmachen, wegen eines Infektes passen. Aber es sind dann ein paar andere, die sich beweisen können. Die Road to Maracana, dort findet das Eröffnungs- und das Finale, das Eröffnungsspiel in das Finale statt, die ist eröffnet und da werden wir einige sehen, auch heute, die sich beweisen möchten, da wir jetzt die deutsche Nationalhymne hören.
4: Wir nutzen aber trotzdem die Zeit, um noch einen Aspekt zu besprechen, nämlich den, dass die deutsche Mannschaft meistens gegen europäische Gegner spielt und deshalb dieses Spiel gegen Australien besonders wichtig ist, weil die Australierinnen eben auch einen Stil praktizieren, der deutschen Mannschaft bei der WM ganz schön zu schaffen machen könnte. Die gehen nämlich sehr robust zu Werke.
9: Die sind sehr robust, die sind körperlich stark. Viele kennen wir eben auch aus der Bundesliga beispielsweise oder aus der englischen Frauenliga. Aber es ist wichtig, eben dieses Spielstile jetzt kennenzulernen. Am Dienstag in Bremen geht es gegen Japan, den Weltmeister von 2011. Das nochmal ganz anders. Dann wird die deutsche Mannschaft nochmal nach Südamerika reisen im November, Dezember. Und dann geht es auch schon weiter mit der Nations League. Dann kommen wieder die europäischen Top-Teams. Also man muss sich an die außereuropäischen Teams gewöhnen, um bei der WM das zu tun, was alle wollen, nämlich um den Titel mitzuspielen.
4: Wir hören es im Hintergrund, das Publikum ist erwartungsfroh. 25.000 Zuschauer bei einem Testspiel der deutschen Nationalelf der Frauen. Da hat sich doch einiges entwickelt in den vergangenen Jahren.
9: Da hat sich einiges entwickelt, ja. Und das Schöne ist, dieses Publikum ist gemischt. Da sind nicht nur kleine Mädchen und Mama, Papa, Oma, Opa, die mitkommen mussten, sondern es sind auch die Brüder mit dabei. Und das finde ich immer sehr schön, wenn die kleinen Jungs auch Trikots tragen, wo Frauenmannschaftsnamen drauf sind. Und das macht es so schön. Heute ist hier sehr, sehr kalt geworden, sehr schattig. Es hat sehr viel geregnet. Es war sehr windig den ganzen Tag in Karlsruhe. Aber es ist trotzdem eine tolle Atmosphäre. Die Karten sind erschwinglich. Man kann hier gut mit der ganzen Familie herkommen, sich noch eine Pommes und eine Wurst kaufen und dann ein schönes Spiel sehen. Und da freuen sich alle drauf, diese deutsche Nationalmannschaft jetzt gleich gegen die Australierinnen zu sehen, da alle jetzt schön fein sortiert, die Deutschen in weißen Trikots und schwarzer Hose und weißen Stutzen noch schnell das Mannschaftsfoto machen.
4: Martina Knief aus dem Wildparkstadion. Nach den Nachrichten geht's dann weiter.

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1: Um 20.30 Uhr mit Svetlana Oheim, guten Abend. Die US-Regierung hat neue Sanktionen gegen den Internationalen Strafgerichtshof verhängt. Nach Angaben von Außenminister Rubio werden sämtliche Geschäfte mit dem Gericht verboten. Aus Washington, Anne Schneider.
2: Damit verhängen die USA erstmals nicht nur Sanktionen gegen einzelne Richter oder Ankläger persönlich, sondern auch gegen den Internationalen Strafgerichtshof als Institution. Nach eigenen Angaben will Washington den Gerichtshof damit finanziell schwächen und so Ermittlungen gegen US-Bürger stoppen. Die US-Regierung versteht das ausdrücklich als ersten Schritt und droht mit weiteren Verschärfungen, falls der Gerichtshof ihre Forderungen nicht erfüllt.
1: Nach dem Vorfall in einem Flugzeug auf dem Weg nach Tel Aviv vergangene Woche sprechen die Ermittler von einem vereitelten Selbstmordanschlag. Die Generalstaatsanwaltschaft der Vereinigten Arabischen Emirate teilte mit, der Co-Pilot habe geplant, die Maschine in ein Terminal des Flughafens Tel Aviv zu steuern. Der Mann aus dem Oman war von Passagieren an Bord der Fly-Dubai-Maschine aber überwältigt worden, nachdem er den Piloten mit einer Axt angegriffen hatte. China hat sich bereit erklärt, weniger Hybridautos in die EU zu exportieren. Das hat EU-Handelskommissar Šefčovič nach Gesprächen in Peking mitgeteilt. Dadurch könne die Lieferung um mehr als die Hälfte zurückgehen. Im Gegenzug sollen europäische Unternehmen leichter Zugang zum chinesischen Markt bekommen. 2024 hatte die EU Strafzölle auf chinesische Elektroautos verhängt. Seitdem haben chinesische Hersteller mehr Hybridautos nach Deutschland gebracht. Die Deutsche Bahn will in den kommenden 5 Jahren weniger hochbelastete Bahnstrecken sanieren als geplant. Bis 2031 sollen nur noch 13 statt 21 Strecken umfassend erneuert werden. Sören Hinze, RBB 24.
3: Ein neuer 5-Punkte-Plan soll mehr Pünktlichkeit und weniger Baustellenchaos garantieren. Unter anderem ist geplant, nach Bauende den Zugverkehr schrittweise wieder aufzunehmen, statt alle Schienen gleichzeitig freizugeben. Dadurch soll der Bahnverkehr zuverlässiger werden. 8 Korridorsanierungen werden auf die Zeit nach 2031 verschoben. Die Verschiebung soll ermöglichen, stabilere Umleitungen für den Verkehr anzubieten.
1: In Mecklenburg-Vorpommern wollen SPD, Linke und Grüne Koalitionsverhandlungen führen. Das haben die Verhandlungsführer nach ihren Sondierungsgesprächen mitgeteilt. Demnach sind sich die drei Parteien schon in zentralen Punkten einig. So sollen Kitas beitragsfrei und alle Krankenhausstandorte erhalten bleiben. Das waren die Nachrichten. Das Wetter: in der Nacht viele Wolken und zeitweise Regen. An der Nordsee einzelne Gewitter. Im Nordwesten lockert es später auf, 7 bis 12 Grad. Morgen im Süden erst regnerisch, später zunehmend trocken. Maximal 12 bis 18 Grad. Die Zeit 20.33 Uhr.
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4: Und Thomas Kroh am Mikrofon, schön, dass Sie dabei sind. Ja, Fußball-Bundesliga, der Auftakt des 5. Spieltages im Westfalenstadion mit Borussia Dortmund gegen Werder Bremen. Wir arbeiten die Spiele in der 2. Liga auf und haben auch noch weiteren Sport live für Sie. Zum einen Eishockey mit den Spielen in Berlin und München und auch noch die deutsche Fußballnationalmannschaft der Frauen in Karlsruhe in einem Testspiel für die Weltmeisterschaft gegen Australien. Jetzt meldet sich aber erstmal Jan Wochner aus dem Westfalenstadion.
5: Und hier läuft das Spiel. Seit rund 4 Minuten Dortmund gegen Werder noch torlos. 0:0 vor mehr als 80.000. Das Ganze übrigens bei hervorragenden äußeren Bedingungen. Ja, es ist frisch, aber es hat den ganzen Tag geregnet. Und jetzt, pünktlich zum Anpfiff, sind auch die letzten Tropfen weg. Anfangsphase geht bislang ganz klar an Borussia Dortmund. Der BVB in Schwarz und Gelb ist tonangebend, hatte schon einen Abschluss durch Marcel Sabitzer aus rund 20 Metern. Der ging aber ein gutes Stück am rechten Torwinkel vorbei. Jetzt der nächste Anlauf über Bellingham im Mittelfeld. Fehlpass in die Füße eines Bremers. So bleibt es erstmal beim 0:0.
4: Womit wir auf das Eis wechseln in der deutschen Eishockeyliga. Da hat Meister Eisbären Berlin vergangenes Wochenende Tabellenführer Nürnberg geschlagen. Heute zu Gast in der Eisbärenhöhle in Berlin die Wolfsburger Jens-Christian Gußmann. Wie läuft's gegen Ach, Entschuldigung, wir sind erstmal, Entschuldigung, beim Fußball natürlich Deutschland gegen Australien und Martina Knief.
6: Sam Kerr, was Fußballkunst ist, die australische Frauenfußball-Ikone, kann man einfach so sagen, mit einem Hackenabschluss. Carpenter hatte schön vorbereitet. Und eben war es Clara Bühl, die den Ball von der linken Seite gefährlich vor das Tor gab. Aber Cora Tsikai, die war da leicht überrascht, Rücklage mit dem Innenriss. Und der Ball ging dann am Ende doch weit, weit über das Tor. Die deutsche Mannschaft aber weiterhin mit Vorwärtsdrang über die linke Seite. Das ist die Seite von Franziska Kett und Clara Bühl, den beiden Spielerinnen von Bayern München. Jetzt ist aber der Ball erst einmal abgewehrt worden. Bisschen Ruhe drin. Einwurf für die deutsche Mannschaft, steht noch 0-0.
4: Ja. Auch mir hat die lange Bundesliga-Pause offensichtlich gut getan. Zu viel Kondition, den Ereignissen voraus. Aber jetzt, wie gesagt, zum Eishockey. Die Eisbären also mit dem Sieg gegen Tabellenführer Nürnberg. Und nun heute, Jens-Christian Gußmann, das Spiel gegen Wolfsburg. Wie läuft's?
7: Ist das zweite Spitzenspiel in der DEL in Folge. Wir sind schon Mitte des zweiten Drittels. Genau die 31. Spielminute ist erreicht. Und noch keine Treffer. 0-0 zwischen dem Tabellenzweiten, dem Meister aus Berlin, den Eisbären, und dem ersten Verfolger der Eisbären, dem dritten, den Grizzlies aus Wolfsburg, die allerdings momentan noch 16 Sekunden in Unterzahl überstehen müssen. Gleich wird es mit einem Bulli weitergehen im Drittel der Wolfsburger. Die Eisbären stehen da schon parat, die Wolfsburger auch. Scheibe ist wieder im Spiel. Die Eisbären haben das Bulli gewonnen. Schuss aus der Drehung von Andy Eder, aber Strahlmeier im Tor. Der Wolfsburger ist zur Stelle und hat da wohl auch relativ gute Sicht gehabt, denn der hat da nicht einmal groß irgendwie nachpacken müssen oder so, sondern einmal gezuckt, Schuss abgewehrt. Und damit weiterhin 0-0 der Stand. Und im Hintergrund hat man es vielleicht gehört, die Wolfsburger wieder komplett.
4: Spitzenreiter Nürnberg liegt gegen die Adler aus Mannheim 0-1 zurück. Und wie steht's nun in München, Mai Küster, zwischen dem EHC und Ingolstadt?
8: Tatsächlich überraschend, 2-0 für die Gäste aus Ingolstadt, die schon wieder halb rechts vor dem Tor aufgetaucht sind vor Matthias Niederberger. Aber dieser Startschussversuch dann im letzten Moment abgedrängt. Immer noch die Ingolstädter Panther in diesem oberbayerischen Duell am Drücker. Und jetzt erst können sich die Münchner befreien, die besser rausgekommen sind nach der ersten Drittelpause. Und aus allen Lagen ihrem Torwart, den Ingolstädter, nämlich Jonas Stettmer, unter Beschuss nehmen. Im letzten Jahr ist er noch deutscher Meister geworden. Der gebürtige Bayer zurückgekehrt zu den Ingolstädtern, die jetzt in diesem Moment nach einem Tempogegenstoß zum dritten Mal zuschlagen. Tor für den ERC Ingolstadt. Und das ist gar nicht mal so unverdient, vor allem weil die Ingolstädter im ersten Spielabschnitt die bessere Mannschaft waren und durch die Tore von Schindler und Barber da schon geführt haben. Jetzt also nachlegen mit dem 3-0 in München.
4: In der Handball-Bundesliga ist das Spiel zwischen Hannover und der SG Flensburg-Handewitt beendet.
9: Ein hochverdienter 39-32 Erfolg der Flensburger im Nordduell bei der TSV Hannover-Borgdorf. Die Flensburger bleiben damit ungeschlagen und holen sich die Tabellenspitze zurück. Es war ein perfekter Start hier in diese Partie von 9000 Zuschauern. Schnell führten die Flensburger mit 6-1. Die Ersatzgeschwächten Hannoveraner kamen nicht heran, erst kurz vor der Pause, nachdem Flensburg schon mit 8 Toren vorne lag. Vor allen Dingen, weil der Hannover-Keeper Simon Garde mit seinen Paraden dafür sorgte, dass die Niedersachsen noch mal herankamen, bis auf 4 Tore. Aber im zweiten Durchgang hatten die Flensburger gerade durch den überragenden Amarik Min vertreten. 11 Tore hat er erzielt, alles hier im Griff und kamen am Ende zu diesem verdienten Erfolg. 7. Sieg, Tabellenführung für die SG Flensburg-Handewitt.
4: Thomas Groß aus Hannover vom Handball und wir sind wieder beim Fußball in der zweiten Liga und da hat's heute das Unentschieden und zwar ohne Tore in Heidenheim gegeben. Der Bundesliga-Absteiger gegen den ersten FC Kaiserslautern und wir wollten gleich weitermachen mit dieser Partie und konzentrieren uns an dieser Stelle dann aber doch noch auf diese Bundesliga, aus der Heidenheim abgestiegen ist. 3 Wochen Pause. Manch einer weiß gar nicht, was an den ersten Spieltagen passiert ist. Einer aber doch, Marc Eschweiler.
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4: Ja, heute Abend im Westfalenstadion, da steht es zwischen Borussia Dortmund und Werder Bremen nach 11 Minuten nach wie vor 0:0. Das gibt mir die Gelegenheit, über das seltsame Treiben des einen oder anderen berühmten Fußballprofis zu berichten. Norwegens Nationalstürmer Erling Haaland, ob Sie es nun glauben oder nicht, der streitet sich mit einem namentlich nicht genannten Elektriker aus Polen vor Gericht. Und zwar seit Jahren. Inzwischen sind die Parteien vor dem EU-Gericht in Luxemburg gelandet. Und Grund ist ein Disput um die Rechte des Namens Haaland, die der Elektriker im Jahr 2023 als Marke für Sportbekleidung, Fußballschuhe und Energydrinks eintragen ließ. Nur wenige Tage nach der Eintragung des Elektrikers zog Haaland, Stürmerstar von Manchester City und Multimillionär, in Norwegen nach. Weil der Elektriker protestierte, erfuhr Haaland, dass die Marke bereits eingetragen war und in welchem Zusammenhang. In zwei Verfahren setzte sich der Stürmer bereits vollständig durch. Doch sein Widersacher ist bockig und gibt nicht auf und hat im Sommer dieses Jahres Klage beim EU-Gericht eingereicht, wie die norwegische Zeitung VG berichtet. Haalands Anwälte unterstellen dem Mann die böswillige Absicht, sich mit dem berühmten Namen des Torjägers bereichern zu wollen. Wie kommen die denn darauf? Wir wollen uns jetzt an der Schilderung von Jan Wochner erfreuen und nicht bereichern. Dortmund gegen Bremen. Wir warten auf Tore, Jan.
5: Ja, ich auch. Also ein Haaland würde dem Spiel ganz gut tun. Jetzt hat Gerassi den Ball beim Spielstand von, na klar, 0:0. Das ist Dortmunds Torjäger, der bislang noch keine nennenswerten Abschlussszenen hatte, aber das ein oder andere Mal den Ball. Jetzt hat er ihn festgemacht für die Schwarz-Gelben. Das ist Borussia Dortmund mit Ball im Mittelfeld bei Waldemar Anton. Der passt rüber zum Kapitän, rechtzeitig fit geworden. Nico Schlotterbeck, Verletzung bei der Nationalmannschaft, aber für Borussia Dortmund heute von Beginn an auf dem Rasen. Werder steht tief in der eigenen Hälfte mit 11 Spielern, auch mit Amos Pieper, der war eben kurz mal draußen. Der Bremer Abwehrspieler hat sich an den Oberschenkel gegriffen, aber nach kurzer Behandlungspause geht's für ihn weiter. Und Werder, das ist übrigens auch ganz interessant, in einem sehr interessanten Dress, also wer jetzt denken würde, grün oder weiß, nee, weder noch. Die spielen heute in einer Mischung aus Pink und Lachsfarben. Irgendwo dazwischen würde ich diese Trikotfarbe einsortieren. Die Hosen und Stutzen ebenfalls in diesem Farbton. Jetzt kommt Dortmund. Wieder der Pass zu Gerassi. Der hat ihn auf Höhe der 16er Kante. Halbrechte Position. Passt dann ganz rechts raus zu Bayer. Aber weil Werder mit 11 Mann rund um den eigenen 16er verteidigt, sind die Räume eng. Beziehungsweise es ist überhaupt kein Raum da für Dortmund zum Kombinationsspiel rein in den 16er. So geht's wieder zurück ins Mittelfeld und zu Gadou, das ist ein Dortmunder Abwehrspieler und der wählt den Rückpass bis in die eigene Hälfte. Dortmund ist besser, aber ergebnistechnisch alles ausgeglichen. 0:0.
4: Jan Wochner aus dem Westfalenstadion und Moritz Kühn, mein Kollege vom Norddeutschen Rundfunk, der hält aus im Eintrachtstadion zu Braunschweig. Schönen guten Abend.
0: Ja, für dich, Thomas, ich grüße dich.
4: Ich bin dir so dankbar. Wir hatten ja vorhin auch über die Heidenheimer und das 0:0 gegen Kaiserslautern sprechen wollen. Da gab es technische Probleme, mit dir Gott sei Dank nicht. 1:0 für Eintracht Braunschweig gegen Holstein Kiel. Wie überraschend kommt das?
0: Ja, ich würde jetzt sagen, nicht unbedingt überraschend. Es war ja ein Kellerduell. Beide Mannschaften vor diesem Spieltag nur mit 4 Punkten auf dem Konto. Dass Braunschweig die vergangenen Saisons auch schon unten drin stand, damit war dann auch in dieser Saison zu erwarten. Aber dann in der zweiten Hälfte, ja, die Kieler zumindest ein bisschen Form verbessert. Braunschweig

0: spielen lassen und dieser einfache Fußball führte dann auch eben zum Erfolg. Und jetzt versucht er halt eben seinen Walter-Ball zu spielen. Das heißt viel Ballbesitz, hohes Pressing und vor allem mutiger Spielaufbau. Ja, und das misslingt dann eben, wie eben heute in der 11. Minute, ein katastrophaler Rückpass von Ivan Nekic in den Lauf von Jan Obich. Der ist dann frei durch und kurfte Kiels Keeper Timon Weiner und schob ein, der goldene Treffer an diesem heutigen Abend in Braunschweig. Und ja, man muss sagen, dass vielleicht diese Taktik von Tim Walter in der aktuellen Lage von Holstein Kiel, die Kieler warten ja immer noch auf den ersten Saisonsieg, nicht die richtige ist.
1: Ich habe es gesagt, du arbeitest für den Norddeutschen Rundfunk und bist somit über beide Vereine im Bilde. Wie lauten denn deren Saisonziele? Also ich kann mir vorstellen, dass Holstein Kiel als ehemaliger Bundesligist zumindest sehr viel weiter oben mitkicken möchte.
0: Ja, Thomas, auf jeden Fall. Vor allem, wer Tim Walter kennt, der weiß, dass er angriffslustig ist. Der hat sich sicherlich erhofft, dass sein Team da oben mitspielt. Klar, es gab mal wieder einen größeren Umbruch, dass man jetzt nur 4 Punkte nach 7 Spielen auf dem Konto hat. Das ist viel, viel zu wenig. Und ich bin mir sicher, dass, wenn das so weitergeht, dass dann auch Tim Walter so ein bisschen auf der Kippe steht bei Holstein Kiel. Bei den Braunschweigern hat sich die Lage natürlich jetzt durch diesen 1:0-Erfolg deutlich beruhigt. Man konnte auch, da gab es ja einen großen Umbruch im Sommer, davon ausgehen, dass die Braunschweiger auch in dieser Spielzeit wieder unten mit drin sind. Ja, jetzt hat man den 2. Saisonsieg geholt. Jetzt ist man wieder auf Platz 8 vorgerückt mit 7 Punkten, ist also wieder voll im Soll. Da hat sich die Lage so ein bisschen beruhigt. Kiel ist aktuell das Sorgenkind aus norddeutscher Sicht.
1: Moritz Kühn über das 1:0 von Eintracht Braunschweig in der 2. Fußball-Bundesliga heute Abend gegen Holstein Kiel. Und von Braunschweig geht es sofort wieder in den Wildpark nach Karlsruhe, Deutschland, Australien.
2: Starker Beginn von beiden Teams, dann eine kleine Leistungsdelle. Aber nach einer Viertelstunde, 16 Minuten haben wir jetzt insgesamt absolviert, hat die Partie wieder Fahrt aufgenommen. Cora Zikai, die Wolfsburgerin, hat sich ein ums andere Mal da auf der rechten Seite durchgedrippelt. Eben war es dann im Abschluss Joke Nüsken, die dann doch verzogen hat. Der Ball ging weit links am Tor vorbei. Aber die Zuschauer hier, super gut gefülltes Stadion in Karlsruhe, die sind wieder aufgewacht, unterstützen die deutsche Mannschaft, die jetzt wiederkommt über Kalata Wamsa, die ja zu Saisonbeginn gerade noch zum Transferende von Leverkusen für 650.000 Euro zu Man City gewechselt ist. Dort eine super Rolle spielt jetzt die deutsche Mannschaft wieder auf Joke Nüsken. Die gibt den Ball da auf die linke Seite auf Clara Bühl. Die ist schon im 16er drin, hat da aber die Gegenspielerinnen vor sich, muss zurückspielen. Jetzt nochmal der Abschluss von Jule Brandt. Es bleibt beim 0:0.
1: Sie hören Sportschau live aus Berlin und jetzt nehmen wir uns einmal ein bisschen Zeit für Eishockey, für die Spiele in der deutschen Eishockey-Liga, denn da sind ja illustre Mannschaften heute auf dem Eis, zum Beispiel die Eisbären, der Meister aus Berlin, und da hatte es zuletzt keine Tore zu lesen gegeben auf der Anzeigetafel, auf dem großen Würfel in der Uber-Arena in Berlin-Friedrichshain. Das hat sich aber geändert und auch in München, da ist noch mehr passiert. Aber immer schön der Reihe nach, Jens-Christian Gussmann in Berlin, der fängt an.
3: Der Meister in Front, 2:0 mittlerweile in Führung. Die Eisbären gegen den Tabellendritten, gegen die Grizzlies aus Wolfsburg. Zu spielen noch gerade mal 17 Sekunden. Uhrzeit ist angehalten, wird gleich mit einem Bulli im Wolfsburger Drittel weitergehen. Ja, nachdem wir schon rasantes Tempo im ersten Abschnitt gesehen haben, aber eben keine Treffer, haben die Eisbären im zweiten Drittel noch mal ein bisschen mehr aufs Gaspedal gedrückt. Und dieses hohe Tempo, das sie da angeschlagen haben, das hat sich dann auch bezahlt gemacht. Jetzt müssen wir aber erstmal aufs Eis gucken. Wilde Situation vor Strahlmeier im Wolfsburger Tor. Schussmöglichkeit von der halblinken Seite aus für den Sechser, für den Kapitän bei den Eisbären, für Kai Wissmann. Und dann bleibt der Puck aber in der Fanghand von Strahlmeier im Wolfsburger Tor hängen und liegen. Und nachdem dann die Drittelsirene ertönt ist, hat er sie dann auch relativ entspannt aufs Eis geschmissen, weil er wusste, kann jetzt nichts mehr passieren. Also die Tore, wie sie zustande gekommen sind, die bin ich noch schuldig. 1:0 für die Eisbären durch sehr guten Vorcheck. Da gewinnen sie die Scheibe im neutralen Drittel und dann geht es ruckzuck, aber mit ganz hohem Tempo los. Kirk auf der linken Seite, 2-1 Tempo und Konter. Und dann deutet er erst den Schuss an, legt dann nochmal den Querpass rüber auf die rechte Seite zu Freddy Tiffels und der haut den sowas von gewaltig ins Netz. Beeindruckendes Tor. Ein zweites 2:0 dann nach einem Penalty. Jean-Luc

0: die stiefelte alleine los, wurde gefoult, bekam den Penalty und versenkte ihn links unter dem Schoner von Strahlmeier. Und damit rüber zum anderen Eishockeyspiel nach München zu Mike Küster.
1: Da haben wir noch 1:33 auf der Uhr stehen im zweiten Spielabschnitt. Und wenn wir zur großen Anzeigetafel hier im SAP-Garten blicken, dann sind wir schon sehr, sehr mega überrascht. 4:0 für der Außenseiter, der ERC Ingolstadt beim eigenen ernannten, beim selbsternannten Titelaspiranten beim EHC Red Bull München durch einen Doppelschlag im zweiten Durchgang durch Sam Roop. Davor hatte Schindler und auch Barber zweimal getroffen für den ERC, der verheerend in die neue Spielzeit gestartet war. Keiner wusste so genau, woran liegt's denn. Man hat Jonas Stettmer zurückgeholt aus Berlin, dem Ingolstädter Eigengewächs, der heute eine gute Leistung bringt. Im Gegensatz zu den anderen Spielen zuvor, als er immer wieder mal ein kleiner Unsicherheitsherd war. Aber heute hat er eine super Leistung geboten. Auch in diesem zweiten Spielabschnitt, die Ingolstädter auch noch mit einem Pfostentreffer. Aber, und das sage ich auch gerne mit dazu, die Münchner schon auch mit richtig guten Gelegenheiten. Und Stettmer hatte eben immer was dagegen. Ingolstadt führt fast schon ein bisschen sensationell. 4:0 in München.
2: Und Jan Wochner wartet auf Tore im Westfalenstadion.
3: Ja, hier ist noch nichts mit sensationell und noch nichts mit Toren. 0-0 weiterhin zwischen Dortmund und Werder. Und um das Ganze mal zu unterstreichen, wie wenig sensationell das hier ist, Torschussbilanz, wir schreiben die 23. Minute beim Spielstand von 0-0, Torschussbilanz 1-0 für Borussia Dortmund, Schüsse aufs Tor auch 0-0. Viel Ballbesitz im Mittelfeld für Borussia Dortmund, so auch gerade noch in der eigenen Hälfte sogar. Eher im defensiven Bereich rund um den eigenen 16er vor den Toren ist wirklich spaßbefreite Zone. Kompliment an Werder. Das ist eine defensive Ausrichtung, aber die geht hier bislang voll auf. So ein Nullinger hier.
2: Spaß ist ein gutes Stichwort. Jan, auf Spaß warten Sie in Dortmund, die Fans des BVB, auch wenn die Schwarz-Gelben an der Tabellenspitze stehen. Und das hat auch was mit Trainer Niko Kovac zu tun. Was genau, das erfahren Sie von Luca Benincasa.
4: Niko Kovac ist bescheiden.
5: Ja, erst einmal hallo zusammen. Freue mich, dass ich hier heute sein kann.
4: Niko Kovac ist ein Arbeiter.
6: Seine Mannschaften, die waren immer geprägt, wirklich von Teamgeist, von Wille.
4: Niko Kovac
6: steht für Erfolg, hat das Double geholt.
4: Der Kroate verkörpert wie kaum ein anderer die Identität eines Ruhrpott-Vereins wie Borussia Dortmund.
5: Das, was ich von jedem Einzelnen fordere, ist Hingabe, Leidenschaft auf dem Platz.
4: Und so hat der Arbeiter Kovac in anderthalb Jahren Historisches geschafft. Gemessen an den ersten 50 Bundesligaspielen ist er nach Punkten der erfolgreichste BVB-Trainer aller Zeiten. Und auch aktuell ist der BVB auf Kurs. Und doch hört sich echte Liebe von Seiten der Fans irgendwie anders an.
7: Ja, der Weg geht erstmal im Vergleich zur letzten Saison nach oben, ganz klar. Tabelle ist erstmal gut, ist okay. Aber es muss noch was passieren.
4: Denn trotz aller positiven Statistiken gibt es Kritik an Kovac.
8: Diese Philosophie finde ich nicht so ganz so gut, wie wir aktuell spielen.
9: Da ist noch Luft nach oben.
4: Anders als viele seiner Vorgänger legt Kovac den Fokus vor allem auf die Defensive. Doch nicht immer hat diese für manche wohl destruktive Spielweise auch den gewünschten Erfolg gebracht. Immer wieder gab es unerklärliche Aussetzer, vor allem in den Pokalwettbewerben.
10: Atalanta Bergamo gewinnt 4:1 und schmeißt Borussia Dortmund raus aus der Champions League.
4: Trotzdem oder gerade deshalb hat Kovac die Handhabe bekommen, den Kader nach seinen Vorstellungen umzugestalten. Offensive Flügelspieler wie Jamie Gittens oder Karim Adeyemi gehören der Vergangenheit an. Vertrauen bekommen Mentalitätsspieler à la Schlotterbeck oder Anton. Und dennoch hat Kovac in dieser Saison auch Kreativität und Spielwitz dazu bekommen. Etwa mit dem jungen Griechen Konstantinos Karetsas. Und damit auch einen Auftrag von BVB-Boss Lars Ricken.
11: Das ist unser Anspruch, eben besser zu werden, mit jedem Tag auch unsere Fans zu begeistern.
4: Aber Kovac wäre nicht Kovac, wenn...
12: Aussprechen kann ich alles. Ich will zum Mond fliegen, aber es ist realistisch. Das ist jetzt mal eine andere Geschichte. Die Währung im Fußball sind Siege, sind 3 Punkte. Das ist einfach so.
4: Der Mana Kovac und der BVB. Noch ist sein Weg in Dortmund nicht zu Ende. Es bleibt abzuwarten, ob und wann aus einer pragmatischen womöglich die echte Liebe wird.
2: Soweit Luca Benincasa. Und auch heute Abend sieht's nicht nach der großen Party aus. 26 Minuten sind rum im Westfalenstadion vor 81.000 Zuschauern und es steht weiterhin 0-0. Aber die nächste Gelegenheit, Freude zu verbreiten, haben die Borussen ja dann schon in der kommenden Woche am Mittwoch. Da müssen sie dann allerdings auswärts antreten in der Champions League bei Bodø Glimt im hohen Norden Norwegens. Ich habe jetzt vergessen, mal nachzuschauen, wie das Wetter so Anfang Oktober kurz vorm Polarkreis ausschaut, aber eventuell könnte es dann doch so sein, dass durch den Golfstrom es noch nicht ganz so kalt ist und der Schnee noch nicht so hoch liegt, obwohl die da ja eh so einen Kunstrasen haben in Bodø bei den Norwegern und das Ganze dann auch mit einer Rasenheizung versehen ist. So, und jetzt geht's aber weiter hier mit Dortmund gegen Werder Bremen und unserem Reporter Jan Wochner.
3: Wo nichts ist, ist nichts und kann auch nichts sein. So philosophisch lassen sich diese ersten 27 Minuten vielleicht zusammenfassen. Ja, es ist ein Fußballspiel. Dortmund spielt gegen Werder Bremen, aber es passiert vor den Toren wirklich so gut wie gar nichts. Immer noch stehen wir bei einem mageren Torschüsschen von Borussia Dortmund, 0 von Werder und so können natürlich keine Tore fallen, das Spiel fast ausschließlich im Mittelfeld. Jetzt mal der BVB ran in Richtung 16er. Ja, da hat Gerassi den Ball nochmal zurückgelegt, Waldemar Anton steht 25 Meter vorm Tor, chippt ihn dann in Josua Kimmich-Manier nach links, aber das geht gar nicht gut, sondern vorbei an den Mitspielern in Seitenaus. So bleibt es hier beim 0-0 zwischen dem BVB und Werder.
2: Unser Redakteur Jakob Rüger ist schneller als die Feuerwehr. Der hat nachgeschaut. 5 Grad Celsius derzeit in Bodø in Norwegen. Und wir schalten ins herbstliche Karlsruhe.
9: Geht doch in dieser 23. Minute hat Melissa Kössler mit ihrem ersten Tor im 5. Länderspiel die deutsche Mannschaft gegen Australien mit 1-0 in Führung gebracht. Weite Flanke auf die linke Seite. Franziska Kett setzte sich da im Kopfballduell durch. Mackenzie Arnold, die australische Keeperin, sah für mich nicht ganz glücklich aus, kam nicht richtig an den Ball heran und am rechten Pfosten stand die Stürmerin, die für Denver spielt, richtig, drückte den Ball über die Linie, 1-0 für die deutsche Mannschaft, die jetzt aber aufpassen muss, Fehler im Spielaufbau und da steht sie schon wieder auf der rechten Seite, Sam Kerr in die Mitte gelegt, aber gerade noch gerettet von Camilla Küber. Und da zeigt sie an, nix, nix, nix, die australische Schiedsrichterin, sondern weiter geht's mit Ballabwurf von Enna Mamutovic. Das ist die Keeperin der DFB-Auswahl. Deutschland führt gegen Australien 1-0.
2: Und was nun die Fußball-Champions League in der kommenden Woche angeht, da müssen die anderen deutschen Mannschaften wie folgt antreten. Die Bayern ebenfalls auswärts in Norwegen bei Viking Stavanger, der VfB Stuttgart bei Slovan Bratislava in der Slowakei und als einzige Mannschaft Heimrecht an diesem Spieltag aus der Bundesliga hat RB Leipzig. Die Leipziger erwarten den PSV Eindhoven. 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Jetzt hier die Nachrichten bei Sportschau live und anschließend geht's dann weiter. Unter anderem mit einem gewissen Lionel Messi.

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1: Um 21 Uhr mit Svetlana Oheim, guten Abend. Ein schweres Erdbeben hat Panama erschüttert. Die US-Erdbebenwarte gibt die Stärke mit 7,6 an. Das Zentrum lag nahe der Südspitze des Landes. Reporter berichten, dass in der Hauptstadt Panama-Stadt hunderte Menschen in Panik auf die Straßen gelaufen sind. Berichte über Schäden und Opfer gibt es noch nicht. Die Behörden haben eine Tsunami-Warnung für weite Teile des östlichen Pazifiks ausgegeben. Betroffen sein könnten die Küsten mehrerer Länder mittel- und Südamerikas, darunter Mexiko, Costa Rica, Kolumbien und Peru. Die US-Regierung hat neue Sanktionen gegen den Internationalen Strafgerichtshof verhängt. Nach Angaben von Außenminister Rubio werden sämtliche Geschäfte mit dem Gericht verboten. Aus Washington Anne Schneider.
2: Damit verhängen die USA erstmals nicht nur Sanktionen gegen einzelne Richter oder Ankläger persönlich, sondern auch gegen den Internationalen Strafgerichtshof als Institution. Nach eigenen Angaben will Washington den Gerichtshof damit finanziell schwächen und so Ermittlungen gegen US-Bürger stoppen. Die US-Regierung versteht das ausdrücklich als ersten Schritt und droht mit weiteren Verschärfungen, falls der Gerichtshof ihre Forderungen nicht erfüllt.
1: Nach dem Vorfall in einem Flugzeug auf dem Weg nach Tel Aviv vergangene Woche sprechen die Ermittler von einem vereitelten Selbstmordanschlag. Die Generalstaatsanwaltschaft der Vereinigten Arabischen Emirate teilte mit, der Co-Pilot habe geplant, die Maschine in ein Terminal des Flughafens Tel Aviv zu steuern. Der Mann aus dem Oman war von Passagieren an Bord der Fly-Dubai-Maschine aber überwältigt worden, nachdem er den Piloten mit einer Axt angegriffen hatte. In Berlin-Schöneberg sind am Abend zwei Menschen durch Schüsse verletzt worden. Nach Angaben der Polizei sind die Täter mit Fahrzeugen geflüchtet. Man untersuche derzeit Spuren und werte Videos aus. Vor den Schüssen soll es Streit zwischen mehreren Personen gegeben haben. Die Verletzten werden im Krankenhaus behandelt, schweben aber nicht in Lebensgefahr. Die AfD erreicht in Brandenburg einer repräsentativen Umfrage zufolge zum ersten Mal 40%. Das zeigen Zahlen des Meinungsforschungsinstituts INSA im Auftrag von Märkischer Allgemeiner Zeitung, Märkischer Oderzeitung und Lausitzer Rundschau. Die SPD kommt demnach auf 20%, die CDU und die Linke liegen bei jeweils 9%, BSW und Grüne kommen auf je 7%. Soweit die Nachrichten. 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Das Wetter. Am Abend überwiegend dicht bewölkt und verbreitet Regen. Zurzeit in Berlin-Wannsee 9 und in Frankfurt-Oder 11 Grad. Nachts zunächst kaum Änderungen, 11 bis 9 Grad. Zum Morgen lässt der Regen nach. Morgen dann dichte Wolken, im Tagesverlauf Schauer, 15 bis 18 Grad. Die Zeit, es ist 21.03 Uhr.
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3: Weiter geht's mit Thomas Kroh am Mikrofon. Dortmund gegen Bremen nach wie vor ohne Tore nach mehr als einer halben Stunde. In der kommenden halben Stunde dann auch ein Interview mit Antonio Di Salvo, dem Cheftrainer der deutschen U21-Auswahl, die sich für die Europameisterschaft im kommenden Jahr qualifiziert hat mit einer Reihe von Spielern, von denen der eine oder andere möglicherweise in naher Zukunft auch bei Bundestrainer Jürgen Klopp auftauchen könnte. Und dazu natürlich Eishockey, gar keine Frage, in Berlin und in München. Aber wir beginnen im Westfalenstadion, wo Jan Wochner zusammen mit den 81.000 Zuschauern auf Treffer wartet. Die meisten setzen natürlich auf den BVB.
4: Ein Fußballspiel ganz ohne Lesezeichen. Bislang noch nichts, was man sich hätte irgendwie markieren oder zur Erinnerung rausklippen müssen. 0-0 nach wie vor zwischen Dortmund und Werder. 34 Minuten sind rum. Eben gab es ein großes Raunen. Langer Abwurf von Werders Keeper Hein. Und dann bestand sie kurz. Die Möglichkeit für Werder per Konter vielleicht hier zur dicken Möglichkeit zu kommen. Aber Gadou, dieser turmhohe Verteidiger von Borussia Dortmund, eilte zurück und gewann das Laufduell. Das führte hier zu teils stehenden Ovationen beim Dortmunder Publikum. Sagt auch viel über dieses insgesamt nach wie vor sehr maue Fußballspiel, das bislang torlos ist. 0-0.
3: Die deutschen Fußballfrauen, die testen für die Weltmeisterschaft im kommenden Jahr heute Abend im Karlsruher Wildparkstadion. Sie haben es gehört, 25.000 Zuschauer sind dabei beim Spiel gegen Australien.
5: Wer einmal getroffen hat, kann es doch gleich auch noch ein zweites Mal tun, dachte sich Melissa Kössler. 1-0 für Deutschland, 23. Minute. 7 Minuten später machte sie sich auf und davon, als die Australierinnen am deutschen Strafraum den Ball verloren. Elisa Senz den Ball weit nach vorne schlug und die großgewachsene, wuchtige Stürmerin Melissa Kössler auf und davon war. Und dann aus 17 Meter Torentfernung links runden rein. Mackenzie Arnold, die australische Keeperin, sah für meine Begriffe wieder nicht richtig gut aus. Aber sei es drum, Länderspieltore 1 und 2 für Melissa Kössler. Und beim zweiten, da purzelte die Freude so richtig aus ihr heraus. Es hat sich die deutsche Mannschaft verdient, diesen Zwischenstand für 2-0 gegen Australien.
3: Soweit Martina Knief und jetzt Taschentücher raus. Denn dieser Tag musste kommen und vorgestern war er da. Der Tag, an dem Lionel Messi seinen letzten Fußballtango für Argentinien tanzte. La Pulga, der Floh, verabschiedete sich in Buenos Aires von seinem Volk, wie man es von einem der Größten dieses Sports erwarten durfte. ARD-Korrespondentin Anne Herberg stand am Ufer eines Tränenmeeres.
6: Es gab kein anderes Thema, keinen anderen Plan an diesem Tag in Argentinien. Ein Land verabschiedet sich von Messi. Tausende sind zum Monumentalstadion in Buenos Aires gepilgert, mit oder ohne Ticket, das rund 200 Euro umgerechnet kostete. Jeder wollte dabei sein, wenn die Nummer 10, ihr Kapitän Lionel Messi, sich von der Nationalmannschaft verabschiedet. Es sind viele Gefühle. Ich bin sehr glücklich, hier zu sein, ihn sehen zu können. Wir müssen diesen Moment genießen. Tränen, Stolz, Nostalgie und vor allem Dankbarkeit. Unweit der Hauptstadt kämpft Matthias Celestino bereits seit dem Morgen mit den Tränen. Seit 26 Jahren reist er der Nationalmannschaft hinterher. Was können wir also noch von ihm verlangen? Wir werden nichts mehr von ihm verlangen. Er hat meine Familie und mir eine große Freude bereitet. Sohn Benedito kommt mit, Ehrensache, Zweitname Lionel. Matthias und seine Frau wählten einen Namen, auf den der Sohn immer stolz sein könne. Denn welchen anderen Namen sollte ich ihm geben? Ich habe ihn ihm zu einer Zeit gegeben, als ihn alle kritisierten. Nach schmerzhaften Finalniederlagen dann der Durchbruch. Erst bei der Südamerika-Meisterschaft 2021 die Copa America, dann 2022 Weltmeister. Nicolas Wiltshire aus Nordargentinien hat jedes von Messis 208 Länderspielen gesehen. Es ist eine Ehre, ihn sehen zu können, zu sehen, wie er es wieder und wieder versucht hat, nie aufgab. Dieser Typ hat uns beigebracht, dass nicht derjenige ein Versager ist, der scheitert, sondern der, der es nicht weiter versucht. Feuerwerk, euphorischer Jubel, ein gigantisches Nationaltrikot mit der Rückennummer 10 im Stadion. Das Spiel gegen Benin, Nummer 93 auf der Weltrangliste, eher mau, aber das ist völlig egal. 3-0 steht es am Schluss, natürlich dank Messi, der einen Elfer schoss und zwei Vorlagen servierte. Auch in seinen Augen am Schluss Tränen. Das ist ein sehr schwieriger Moment für mich. Ich hatte das große Glück, hier und überall auf der Welt zu spielen und eure Liebe von Anfang bis zum Ende zu spüren. Ich bin so dankbar für alles, was ich erleben durfte. 20 Jahre im Einsatz der Nationalmannschaft. Die Argentinier verabschieden einen ganz Großen und sind sicher, er wird nicht nur ihnen fehlen. Ein Wermutstropfen gibt es, noch wird Messi auf dem Rasen stehen, in rosa, den Farben von Inter Miami.
3: Anne Herberg über den letzten Auftritt von Lionel Messi im Trikot der Albiceleste, der Himmelblau-Weißen. Eines Tages wird ein kleiner argentinischer Junge kommen, der so spielen will wie Maradona und Messi und der die Menschen dann ebenfalls verzaubern wird. Und auf diesen Tag sollte sich die Fußballwelt schon heute freuen. Worauf darf man sich in Dortmund freuen, Jan Wochner?
4: Also ich freue mich nicht worauf, sondern ich habe mich gefreut, endlich mal Action vorm Tor. Ja, es steht immer noch 0-0, 6 Minuten vor der Pause, aber wir hatten Torchancen hier. Ja, ja, und zwar auf beiden Seiten. Werder Bremen hat sich nach vorne getraut, gab sofort den Applaus vom Trainer von Daniel Thun nach einem klasse Konter. Ludovic Reis, der sich stabil durchsetzte im Zweikampf gegen Schlotterbeck. frei zum Abschluss kam aus 16 Metern halbrechter Position. Ball rauschte haarscharf am linken Torpfosten flach vorbei. Und auf der Gegenseite Borussia Dortmund. Freistoß Sabitzer aus 25 Metern knapp am Winkel vorbei. Also jetzt ist hier was los. Nur in den Toren hat es noch nicht geklingelt. 0-0.
3: Die deutsche Nationalelf wird womöglich das Viertelfinale der Nations League verpassen. Die deutsche U21-Auswahl hingegen, die hat sich für die Europameisterschaft im nächsten Jahr qualifiziert. Über die wichtigste Nachwuchsmannschaft des DFB spreche ich jetzt mit deren Cheftrainer Antonio Di Salvo. Guten Abend.
7: Guten Abend.
3: Herr Di Salvo, 9 Siege aus 10 Spielen, nur eine Niederlage und doch durfte sich die Mannschaft nicht den kleinsten Schlendrian leisten, weil Griechenland ihr ständig im Nacken saß. Wie sehr hat es Sie überrascht, dass die Griechen sich nicht abschütteln ließen?
7: Ja, im Vorfeld ist es immer schwierig, Mannschaften zu kategorisieren. Wir wussten natürlich, dass Griechenland auch eine gute Nation ist mit vielen Einwohnern und dementsprechend auch Talent da ist. Man sieht es ja auch an der A-Nationalmannschaft, dass dort viele auch junge Spieler dort schon spielen und eine gute Generation gerade heranwächst. Trotzdem war ich schon ein wenig überrascht, dass Griechenland auch nach dem zweiten Spiel, sie haben ja uns geschlagen im Hinspiel, immer wieder vorgelegt hat und ihre Spiele gewonnen hat.
3: Was hat Ihre Mannschaft in dieser Qualifikation ausgezeichnet?
7: Ja, ich glaube, dass wir mental richtig stark waren. Wie gesagt, ich habe ja schon über das Spiel zu Hause, das war der zweite Spieltag gegen Griechenland, gesprochen, auch wenn bei uns in diesem Spiel so gut wie alles schief gelaufen ist. Wir hatten, glaube ich, 7 oder 8 Innenverteidiger auch gar nicht zur Verfügung. Wir haben nur mit Linksfüßlern in der Viererkette gespielt, ohne Rhythmus. Und trotzdem hätten wir das Spiel nicht verlieren dürfen. Wir sind zurückgekommen nach 0-2, haben das 2-2 gemacht. Und eigentlich lag alles, wie auf dem Präsentierteller, 3-2 machen können, schlucken dann das Tor. Aber wie sich die Mannschaft dann in den Spielen danach präsentiert hat, das war wirklich super, weil Griechenland auch immer vor uns gespielt hat. Das heißt, sie waren immer 6 Punkte weg und wir mussten unsere Spiele ziehen. Das haben wir gemacht und ich glaube, der wichtigste Erfolg war dann im März, wo wir dann in Griechenland nicht nur gewonnen haben, sondern auch mit 2-0 gewonnen haben und wir das direkte Duell zumindest für uns entscheiden konnten.
3: Mit Davic, Pečinović, Brunner und Tresoldi haben Sie einen Angriff zur Verfügung, um den Sie wohl viele Kollegen beneiden dürften. Mit welchem Ziel reisen Sie nun nächstes Jahr zur Europameisterschaft?
7: Ja, ich glaube, dass wir in Deutschland wirklich eine gute Arbeit auch die letzten Jahre gemacht haben. Und gerade ist es so, dass sehr viele junge Spieler dann auch auf viel Spielzeit kommen. Anders war es noch vor 3, 4 Jahren, wo eben wenige Spieler die U21 hätten spielen können, auf Minuten gekommen sind. Jetzt ist es viel, viel besser. Ich glaube, dass wir eine mega spannende Mannschaft haben. Das zeigt ja auch der Kader von Jürgen Klopp. Er hat ja viele Spieler dann auch nach oben schon berufen. Ich bin gespannt, wie viele Spieler dann am Ende dann auch die U21-Europameisterschaft spielen werden. Das haben sich auch einige Jungs dazu bekannt oder haben Bock darauf, die U21-Europameisterschaft zu spielen. Deswegen glaube ich schon, dass wir eine gute Mannschaft stellen werden. Aber es haben sich auch alle Top-Nationen qualifiziert. In die Relegation kommen jetzt sogar andere Mannschaften, wie zum Beispiel die Niederlande, die sich auch nochmal qualifizieren kann, oder Griechenland. Andere Nationen haben auch gute Mannschaften und am Ende wird man sehen, wer dann erfolgreich sein wird.
3: Mit Paris Brunner haben Sie einen Stürmer im Kader, der nicht ganz leicht zu handeln sein soll. So heißt es oft. Wie kommen Sie mit dem Angreifer vom AS Monaco klar?
7: Ja, ich hatte das erste Mal Paris dabei und diese ganzen Dinge, die in der Vergangenheit geschehen sind oder die Dinge, die über ihn gesprochen wurden oder werden, die kann ich jetzt nicht bestätigen. Bei uns hat er sich tiptop verhalten, war in der Gruppe sofort integriert. Nicht jeder ist introvertiert, er ist schon ein wenig extrovertiert, aber das heißt ja überhaupt nichts Schlechtes. Er ist auch nicht der Einzige, der so ist. Wichtig ist, dass man sich dann in dem Gefüge der Mannschaft gut zeigt, die Werte lebt, die ich vorgebe für die U21. Und das hat er gut gemacht. Und zudem hat er dann auch noch 3-mal von Beginn an gespielt, hat auch getroffen. Von daher hat er ein gelungenes Debüt gefeiert.
3: Welche Werte geben Sie vor?
7: Ja, dass als erstes die Mannschaft zählt und nicht die einzelne Person. Dass man respektvoll gegenüber jedem Teammitglied auftreten muss, egal ob es ein Spieler ist oder ein Zeugwart. Ich verlange Disziplin und wenn das alles gegeben ist, dann können wir auch eine Menge Spaß haben.
3: Und den haben wir gleich hoffentlich auch noch mit dem Spiel, Herr Di Salvo, in Dortmund. Dort geht die erste Hälfte der Partie der Borussia gegen Werder Bremen zu Ende. Wir kommen dann nachher noch einmal auf einen anderen ihrer Spieler zu sprechen, an dem auch Italien interessiert ist. Jetzt aber erstmal Jan Wochner aus dem Westfalenstadion.
4: Die Bundesliga, sie ist zurück nach der XXL-Länderspielpause und sie ist bislang torlos zurück. Kurz vor der Pause in Dortmund vor den mehr als 80.000 unter Flutlicht 0-0 zwischen dem BVB und Werder Bremen. Gibt 2 Minuten Nachspielzeit und das Spiel, also wirklich in sowas von Phasen unterteilt. Das erste war eine Durststrecke, 35 Minuten, total langweilig, keine Chancen auf beiden Seiten, deswegen auch keine Tore. Aber in den letzten Minuten wurde es deutlich schwungvoller. Die Ecke der Dortmunder knapp vor den Kasten gezogen. Dort ist Karl Hein, der Bremer Keeper, der ihn klärt und danach zu Boden sinkt. Deswegen das Spiel unterbrochen. Hein greift sich in Richtung seines Gesichts. Also die letzten Minuten, die haben dann doch Spaß gemacht. Die ersten 35 waren nämlich zum Wegdösen, zum Weggähnen. Ja, alle hatten Bock hier. Das war deutlich zu spüren nach so langer Pause mit Länderspielunterbrechung und jetzt endlich wieder Bundesliga. Das war vor Anpfiff das vorherrschende Gefühl. Und dann geht dieses Spiel los und es passiert erst einmal nichts. Nichts, gar nichts. Auf beiden Seiten Werder Bremen heute in lachspinkfarbenen Trikots unterwegs. Sehr, sehr defensiv in der ersten halben Stunde. Ohne eigene Angriffsbemühungen, so wirkte es Dortmund, ohne Mittel, um durchzukommen. Aber in den letzten Minuten ist die Partie offener geworden, weil beide Mannschaften mitgemacht haben. Und so kam es dann auch zu wirklich guten, guten Torchancen. Werder hatte eine bislang in diesem Spiel nach einem Konter. Ludovic Reis, Schuss aus 18 Metern halbrechter Position, knapp vorbei. Dortmund hatte schon mehr Tormöglichkeiten, unter anderem die mit Abstand beste in diesem Spiel durch Maxi Bayer, nicht für die Nationalmannschaft nominiert gewesen. Der hat also frische Beine und ist eben mal auf rechts richtig durchgestapft mit dem Ball am Fuß. Hatte eine optimale Schussposition, 8 Meter von rechts kommend. Und der Ball, den er abgefeuert hatte, hätte mit Sicherheit im Tor gepasst. Aber die Parade von Karl Hein, dem Bremer Keeper, der sich mittlerweile wieder aufgerappelt hat und das Spiel jetzt mit einem Freistoß aus dem eigenen 16er fortsetzen wird, der hat sowas von großartig reagiert gegen Bayer. Also wirklich eine Parade, wie man sie nicht aller Tage in der Bundesliga sieht. Fast im Spagat hat er sich dem Dortmunder entgegengeworfen und dann auch noch mit einer wirklich absichtlichen Handbewegung. Das war nicht irgendwie abgeschossen. Nee, das war wirklich ein Reflex mit dem rechten Arm und dem Handschuh zum Ball gegangen und den damit pariert. So also 0-0. Dortmund ja Tabellenführer, die ersten 4 Spiele gewonnen. Noch kein Tor kassiert hier in diesem Stadion in dieser Saison. Und auch die bessere Mannschaft in diesem ersten Durchgang. Trotzdem, Werder hat sich das 0-0 verdient. Ball ist im Mittelfeld. 2 Minuten Nachspielzeit sind längst rum, aber weil der Ball so lange ruhte, gibt es jetzt nochmal die Nachspielzeit. Der Nachspielzeit in dieser ersten Hälfte. Werder mit einem langen Befreiungsschlag ins Seiten aus. Gibt nochmal Einwurf für Borussia Dortmund. Nee, gibt es nicht mehr. Denn jetzt ist Pause. Die Bundesliga, sie ist für den Moment zurück. Aber für den Moment, und das ist vor allem die Nachricht dieser ersten Hälfte, noch torlos zur Pause zwischen Dortmund und Werder 0-0.
3: Und zwischen der deutschen Nationalmannschaft der Frauen und Australien steht es in Karlsruhe kurz vor dem Pausenpfiff weiterhin 2-0 für die DFB-Auswahl. Zurück zu Ihnen, Herr Di Salvo. Wir sprechen über die deutsche Nachwuchsmannschaft und haben uns auch gerade über Paris Brunner, ihren Angreifer, ausgetauscht. Und dann ist da auch noch ein gewisser Nicolo Tresoldi, um den sich der DFB und der italienische Verband balgen und der sich selbst angeblich noch nicht entschieden hat, für welche Nationalmannschaft der Männer er einmal auflaufen möchte. Genau wie Tresoldi haben auch Sie italienische Wurzeln. Ich würde mich nun nicht wundern, wenn er Sie in dieser Sache schon einmal um Rat gefragt hat.
7: Es war kein Rat, sondern ich spreche mit ihm, genauso wie ich mit den anderen Spielern auch spreche, die auch Migrationshintergrund haben, weil ich mich, denke ich, auch ganz gut hineinversetzen kann und auch familiäre Situationen. Letzten Endes ist es immer, der Spieler muss entscheiden und sein Herz dann auch entscheiden lassen. Ich glaube, dass wir Nicolo sehr viel gegeben haben. Er wurde in Deutschland zum Nationalspieler, hat dann auch Entwicklungsschritte gemacht. Und ich glaube, da kann er auch dem DFB danken. Ich weiß aber auch, dass er in Italien geboren ist, die ersten 13, 14 Jahre dort aufgewachsen ist. Das darf man einfach auch nicht, das kann man einfach nicht beiseite schieben. Ich hoffe, dass er sich dann am Ende dann auch für uns entscheiden wird. Ich glaube, dass er sich sportlich oder beziehungsweise ist eine Hoffnung von mir, dass er sich sportlich dann doch eher Deutschland hinzugezogen fühlt. Ich habe ihm ja auch die Kapitänsbinde gegeben, auch als Zeichen dafür, dass er super integriert ist, dass er super Leistungen bringt und vielleicht, um ihn noch mehr an uns zu binden. Und am Ende werden wir sehen, welche Entscheidung er trifft.
3: Es gibt weltweit, Herr Di Salvo, nur einen Verband, der in diesem Jahrtausend erfolgreicher im Nachwuchs war als der Deutsche Fußballbund, Spanien. Sie selbst waren als Trainer am Gewinn von 3 EM-Titeln beteiligt. Insgesamt waren deutsche Mannschaften in diesem Jahrtausend 8-mal bei Nachwuchs-, Europa- und Weltmeisterschaften erfolgreich. Aber angeblich hat der deutsche Fußball ein Nachwuchsproblem. Wie passt das zusammen?
7: Ja, es geht ja trotzdem immer wieder um Spitze und die Spitze, die wir dann halt haben wollen, aber auch um Breite. Das heißt, wir wollen gucken, dass wir in der Breite mehr Spitzenspieler ausbilden. Manchmal verwischen Turniere dann auch Erfolge, muss man auch ganz klar sagen. Und trotzdem spricht diese Statistik, die Sie gerade genannt haben, schon auch für uns, für Deutschland, für die Nachwuchsarbeit, die wir gemacht haben. War vielleicht mal eine kleine Delle da, das dann auf allerhöchstem Niveau, und da spreche ich jetzt erstmal im U21-Bereich und im Übergang, die Spieler dann eben nicht auf Spielzeiten gekommen sind, und dann ist es natürlich schwieriger, diese Spieler in die A-Nationalmannschaft zu integrieren. Aber das Blatt hat sich, glaube ich, gewendet. Im Nachwuchs spielen tolle Fußballer. Wir hatten jetzt sehr viele Ausfälle und trotzdem hatten wir eine gute Mannschaft. Die U20 hat zum Beispiel gegen Frankreich und Italien auch diese Spiele gewonnen, obwohl sie auch nicht die allerbesten oder die komplette Mannschaft zur Verfügung hatte. Deswegen bin ich da wirklich zufrieden und gucke dann noch positiv in die Zukunft.
3: Ich habe mir auch mal Ihre Startelf vom letzten Spiel gegen Georgien angesehen in der Qualifikation. Alles mehr oder weniger gestandene Profis in der Bundesliga in England oder in Portugal. Vielleicht ist dann Deutschland in absehbarer Zeit nicht mehr nur noch Mittelmaß, wie Bastian Schweinsteiger nach der Niederlage der Männer gegen Griechenland gesagt hat. Herr Di Salvo, was würden Sie ändern, wenn Sie schalten und walten könnten, wie Sie wollten?
7: Ich bin nicht der allerbeste Politiker oder Dinge dann halt zu ändern. Ich glaube, wir müssen mit dem System arbeiten, in dem wir gerade arbeiten. In Deutschland ist es nun mal so, und darauf bin ich auch sehr froh und stolz, dass es uns gut geht, dass man auch Kindern eine zweite oder dritte Chance geben kann, selbst wenn sie vielleicht mal irgendwann mal eine Ausfahrt verpassen und ein Abitur beispielsweise nachholen können. Wenn es eine Kleinigkeit gäbe, ist es wirklich dann konsequenter zu sein, teilweise halt im Fußball mit den Kindern, dass die Kinder halt wissen, dass sie halt wirklich auch arbeiten müssen, um ihr Ziel zu erreichen. Der Spaß sollte nie fernbleiben, also sollte immer mit Spaß dann trainiert werden, und Spaß an der Sache muss immer sein, und trotzdem müssen auch unsere Spieler und Spielerinnen einfach investieren, das sollte man wissen, weil von nichts kommt nichts.
3: Herr Di Salvo, dann wünsche ich Ihnen viel Erfolg, Ihnen und Ihrer Mannschaft bei der Europameisterschaft im nächsten Jahr. Hoffentlich reicht's wieder für das Finale und dann vielleicht ein etwas erfreulicherer Ausgang als beim letzten Turnier mit der knappen Niederlage in der Verlängerung gegen England, den Titelverteidiger. Das war Antonio Di Salvo, der Cheftrainer der deutschen U21-Auswahl. Vielen Dank für das Gespräch und einen schönen Abend noch.
7: Vielen Dank und schönen Abend.
3: Den haben auf jeden Fall die Anhänger der deutschen Nationalmannschaft der Frauen in Karlsruhe, denn die DFB-Auswahl führt dort zur Pause im Testspiel gegen Australien jetzt mit 3:0. Ja, und wieder einmal also alles auf Anfang für den viermaligen Weltmeister Deutschland nach dem dritten WM-Debakel in Folge. Was dem Trio Löw, Flick, Nagelsmann in 10 Jahren nicht gelungen ist, das soll nun der neue Bundestrainer richten. Jürgen Klopp soll die deutsche Nationalelf wieder in die Weltspitze führen. ARD-Reporter André Siems hat die Mannschaft auf den ersten Schritten dorthin begleitet. Mit ihm spreche ich jetzt über die DFB-Auswahl und ihre ersten 4 Spiele unter Klopp. Guten Abend.
8: Hallo Thomas, grüß dich.
3: André, welche Erkenntnisse haben dir diese Begegnungen geliefert?
8: Eigentlich überhaupt keine, denn wenn du zwei Kader aufstellst und praktisch die Mannschaften immer komplett durchwürfelst mit ein paar Ausnahmen, dann ist es schwer, da so richtig zu sagen, das sind die Erkenntnisse, die ich gewonnen habe. Ich muss ganz ehrlich sagen, ich habe viele deutsche Nationalspieler gesehen, wo ich gar nicht mal wusste, ach guck mal, den gibt es tatsächlich, ach da ist einer von Celtic, ach da ist noch einer in der englischen Premier League, der sich auch irgendwo noch versteckt hat und den damals Julian Nagelsmann nicht rausgekramt hat. Das ist so ein bisschen meine Erkenntnis gewesen. Kunterbunter Haufen, wahnsinnig viele Leute, irgendwie ein großer Kindergarten, in dem sich alle verstehen, aber alle auch erstmal kennenlernen mussten. Und die Kindergärtnerin ist in dem Fall der Herbergsvater gewesen, nämlich Jürgen Klopp. Und der hat alle gestreichelt und gesagt, gut, habt das gemacht.
3: Welche Neulinge haben dich am meisten im Positiven überrascht?
8: Philipp Treu habe ich selten gesehen, muss ich sagen. Spiele des SC Freiburg kommentiere ich nicht so oft. Jonas Urbig hat bewiesen, obwohl er bei Bayern nur die Nummer 2 ist oder sagen wir mal die 1b hinter dem großen Manuel Neuer, der einzige Torwart mit 2 Länderspielen, eine Glanzparade gegen Griechenland, kleiner Wackler gegen die Serben gehabt, aber hat keinen Gegentreffer eingebracht. Alexander Pavlovic hat mich ebenfalls überzeugt als alleiniger Sechser, eine Rolle, die er so im Verein bei den Bayern nicht kennt. Über 130 Ballkontakte gehabt gegen die Serben. Malik Ciao fand ich gut in der Verteidigung, kaum ein verlorener Zweikampf da gewesen und auch noch Derry Sherhand in der zweiten Länderspielhälfte ist er der einzige Außenspieler gewesen, der für mich rundum eigentlich überzeugt hat, vor allen Dingen immer in den ersten 45 Minuten, was noch gefehlt hat, war ein Tor.
3: Und nun gab es Diskussionen um den Captain, um Joshua Kimmich, den Klopp nach der ersten Runde nach Hause geschickt hat. Du siehst ihn regelmäßig beim FC Bayern München. Da setzt er Olise, Kane und Diaz in Szene. Was hältst du von dieser Diskussion?
8: Ich habe davor gesagt, was für ein Schwachsinn. Wie kann man über diesen Mann diskutieren? Beim FC Bayern München für mich der Denker und Lenker im Mittelfeld. Keiner spielt so schöne Chipbälle und irgendwas anderes wie Joshua Kimmich. Also im Prinzip einer, auf den du dich immer verlassen kannst. Jetzt kommt das große Aber. Als ich dann die Jungen gesehen habe gegen Griechenland und gegen Serbien, also im zweiten Griechenspiel, da dachte ich mir plötzlich, hoppla, die habe ich ja so gar nicht auf dem Schirm gehabt. Und plötzlich hat das Mittelfeld noch mehr Tempo, noch mehr Drive gehabt. Sie haben wechselhafter gespielt, sie haben die Positionen immer wieder auch getauscht. Es sind Lücken reingerissen worden in die Viererkette von den Serben oder auch in die Griechen. Sie haben immer wieder es geschafft, diese Ketten vor Probleme zu stellen. Und das war tatsächlich mit Joshua Kimmich nicht so. Ich weiß jetzt aber nicht, ob das an Kimmich direkt gelegen hat, weil ich finde wirklich, wenn Kimmich die Spieler um sich herum hat, die er braucht und die hat er beim FC Bayern, dann ist überhaupt keine Diskussion da, weil er einfach grandios gut ist. Und zwar in allem, sowohl als Leader auf dem Platz, als eben auch als Ballverteiler und einer, der eine Mannschaft mitreißen kann. Aber wenn es nicht passt, wenn vielleicht auch das Menschliche nicht hundertprozentig da ist, ich erinnere da an eine Aussage von Florian Wirtz, der gesagt hat, mit den ganzen Jungen hat es mir aber extrem viel Spaß gemacht im Mittelfeld, was die da gezeigt haben. Das war super. Mensch, ich hatte heute so viel Freude am Fußball und da hat Wirtz gut gespielt gegen die Serben. Mit Kimmich ist das immer so lala. Also haben wir eine Kimmich-Diskussion? Ich glaube, darf jeder selbst für sich entscheiden. Ich würde sagen, es gibt eine Kimmich-Diskussion. Klopp hat ihn bewusst früher heimgeschickt. Hallo, das ist der Kapitän. Hat ihm danach auch keinen Stammplatz zugesichert, sondern immer so ein bisschen rumschwadroniert. Das kann er ja super. Also ich würde sagen, wegen mir müssen wir keine Kimmich-Diskussion aufmachen. Ich verstehe aber, dass Deutschland ein bisschen darüber diskutiert.
3: Mehr gehe immer, sagt Klopp. Wie viel mehr geht mit diesem Kader, auch im Vergleich mit den derzeitigen Top-Nationen England, Frankreich und Spanien?
8: 10, 15, maximal 20% können wir noch raufsatteln. Das müssen wir auch noch tun, damit wir wieder so im erweiterten Kreis sind bei großen Turnieren, um etwas zu gewinnen. Ich glaube aber, viel mehr wird nicht gehen. Also das, was schon so viele Romantiker machen oder was teilweise auch schon wieder der Boulevard dann von sich gegeben hat, nämlich die Klopp-Handschrift ist schon wieder zu sehen. Das ist alles großartig. Wir sind jetzt dann wieder eine Fußballnation. Also bislang, muss ich sagen, bleibt ein Unentschieden gegen die Griechen. Es bleibt ein Unentschieden gegen die Niederländer. Ein Sieg gegen extrem schwache Serben und eine peinliche Pleite gegen die Griechen zu Hause in Augsburg. Also es ist nicht so, dass wir sagen können, um die Mannschaften zu nennen, die du gerade schon hier aufgezählt hast, Spanien, England, Frankreich. Oh, Freunde, wir sind wieder da. Ich glaube, wir sind so ein bisschen wie die Italiener. Eine kleine Stufe weiter als die Italiener. Wir graben uns gerade wieder aus dem Schlamm raus.
3: Sagt ARD-Reporter André Siems über die deutsche Nationalelf nach den ersten 4 Spielen unter dem neuen Bundestrainer Jürgen Klopp. Und wir haben einen Torschrei in Karlsruhe im Wildparkstadion vernommen und daraus geschlussfolgert, dass die deutsche Nationalelf noch vor der Pause das 3:0 erzielt hat. Es war aber das 2:1 der Australierin. Nach den Nachrichten geht es dann weiter in Dortmund mit Eishockey und mit natürlich dem Debüt von Sandro Wagner in der zweiten Liga bei Hannover 96.

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1: Um 21.30 Uhr mit Svetlana Oheim, guten Abend. Ein schweres Erdbeben hat Panama erschüttert. Die US-Erdbebenwarte gibt die Stärke mit 7,6 an. Das Zentrum lag nahe der Südspitze des Landes. Reporter berichten, dass in der Hauptstadt Panama-Stadt hunderte Menschen in Panik auf die Straßen gelaufen sind. Berichte über Schäden und Opfer gibt es noch nicht. Die Behörden haben eine Tsunami-Warnung für weite Teile des östlichen Pazifiks ausgegeben. Betroffen sein könnten die Küsten mehrerer Länder Mittel- und Südamerikas, darunter Mexiko, Costa Rica, Kolumbien und Peru. Die US-Regierung hat neue Sanktionen gegen den Internationalen Strafgerichtshof verhängt. Nach Angaben von Außenminister Rubio werden sämtliche Geschäfte mit dem so wörtlich Schurkengericht verboten. Washington wirft ihm vor, Amerikaner und Israelis zu Unrecht zu verfolgen. Der Strafgerichtshof hat das US-Vorgehen als Angriff auf die internationale Rechtsordnung verurteilt. Nach dem Vorfall in einer Fly-Dubai-Maschine in der vergangenen Woche haben Ermittler der Vereinigten Arabischen Emirate weitere Details bekannt gegeben. Demnach soll der Co-Pilot einen Selbstmordanschlag auf den Flughafen von Tel Aviv geplant haben. Nina Amin.
2: Der Generalstaatsanwalt Al-Shamsi erklärte am Freitag, der Mann aus dem Oman habe sich dabei die Anschläge vom 11. September in den USA zum Vorbild genommen. Der Co-Pilot hatte Ende September auf dem Flug von Dubai nach Tel Aviv den Kapitän der Maschine angegriffen. Der Jet stürzte daraufhin innerhalb kürzester Zeit knapp 4.300 Meter in die Tiefe. Dem verletzten Kapitän war es aber gelungen, die Cockpit-Tür zu entriegeln. Passagiere und Besatzungsmitglieder konnten den Angreifer überwältigen.
1: In Berlin-Schöneberg sind am Abend zwei Menschen durch Schüsse verletzt worden. Nach Angaben der Polizei sind die Täter mit Fahrzeugen geflüchtet. Man untersuche derzeit Spuren und werte Videos aus. Vor den Schüssen soll es Streit zwischen mehreren Personen gegeben haben. Die Verletzten werden im Krankenhaus behandelt, schweben aber nicht in Lebensgefahr. Die AfD erreicht in Brandenburg einer repräsentativen Umfrage zufolge zum ersten Mal 40%. Das zeigen Zahlen des Meinungsforschungsinstituts INSA im Auftrag von Märkischer Allgemeiner Zeitung, Märkischer Oderzeitung und Lausitzer Rundschau. Die SPD kommt demnach auf 20%, die CDU und die Linke liegen bei jeweils 9%, BSW und Grüne kommen auf je 7%. Soweit die Nachrichten. 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Das Wetter: am Abend überwiegend dicht bewölkt und verbreitet Regen, zurzeit in Berlin-Dahlem 10 und in Angermünde 9 Grad. Nacht zunächst kaum Änderungen, 11 bis 9 Grad. Morgen lässt der Regen dann nach. Morgen dichte Wolken, im Tagesverlauf Schauer, 15 bis 18 Grad. Die Zeit: 21.33 Uhr.
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3: Wie immer aus Berlin, heute mit Thomas Kroh am Mikrofon und ich freue mich, dass Sie dabei sind. Mehr als eine Stunde haben wir hinter uns gebracht und genauso viel haben wir aber auch noch vor uns. Und das werden wir füllen, alles mit Eishockey und mit Fußball und dazu auch noch ein Interview mit Christian Heidel, dem Manager von Mainz 05, vor dem Spiel morgen. Daheim gegen Bayer Leverkusen und wir schauen auch noch auf den Hamburger SV, wie der die Pause von 3 Wochen überstanden hat und die Formel 1, die ist ja auch schon wieder zu Gange in Singapur. Also los geht's jetzt mit Eishockey, unsere beiden Spiele in Berlin und München, die müssten so langsam zu Ende gehen, Jens-Christian Gußmann.
4: Knapp 4 Minuten noch in Berlin und 4 ist auch das gute Stichwort für den Zwischenstand hier. 4:0 mittlerweile für den Meister, für die Eisbären Berlin. Also die Partie ist durch. Eben gerade ist dieses vierte Tor gefallen für die Eisbären. Die hatten zu diesem Zeitpunkt ein Spieler mehr auf dem Eis und es ist ein sehr spitzer Winkel gewesen. Linke Seite an die Eder. Der Stürmer hat trotzdem mal draufgehalten. Abgefälschter Schuss und da sah Strahlmeier im Wolfsburger Tor dann auch hilflos und auch so aus, als ob er da einfach nicht mehr rankommen konnte bei diesem abgefälschten Ding. 4 Gegentore für ihn, 0 mal wieder für Eisbären-Goalie Jonas Neffin. Der wurde aus der zweiten Liga geholt, ist ein echter Glücksgriff für die Eisbären gewesen. Man hatte ja erst Sorge, ob unter anderem der Abgang von Stettmann nach Ingolstadt da schlechtes Signal sein könnte. Aber Neffin heute 0 Gegentore. Wie sieht es denn bei Stettmar aus, der Spiel in München, Mike Küfter?
5: Er hat tatsächlich jetzt das erste kassiert. 1:4 aus Sicht des EHC Red Bull München. Klassischer Fall von blöd gelaufen für die Ingolstädter. Patrick Harrer, der Kapitän der Münchner, kam gerade durch die Kühlbox-Tür wieder rauf. Nachdem er eine 2-Minuten-Strafe abgesessen hatte, wird mit einem Steilpass geschickt hinein ins Angriffsdrittel. Läuft auf Stettmar zu. Den ersten Versuch kann der ehemalige Berliner noch halten. Im Nachstochern schießt er ihn dann an. Eigentor gibt es nicht im Eishockey. Deswegen Patrick Harrer in der 48. Minute mit dem 1:4. Ein kleines Lebenszeichen für die Münchner, die wütend wieder rausgekommen sind aus der Drittelpause. Diesem letzten Spielabschnitt, in dem noch gut 7 Minuten zu spielen sind. Offiziell nächster Schlagschussversuch von der blauen Linie für die Münchner. Aber Stettmar lenkt die Scheibe ins Plexiglas. Deswegen bleibt es beim 4:1 für die Panther.
3: Und es sieht so aus, als würde Nürnberg die Tabellenführung verlieren. Denn die Ice Tigers liegen gegen Mannheim 1:3 hinten. Die Eisbären 4:0 vorn. Damit wären sie an der Spitze. Und jetzt hoffen wir doch, dass auch im Westfalenstadion wieder der Fußball rollt, Jan Wochner.
6: Das tut er. Zweite Hälfte eben angepfiffen worden vor rund einer Minute. Nach wie vor der Spielstand 0:0 zwischen Borussia Dortmund und Werder Bremen. Und Dortmund im Vorwärtsgang mit Bellingham schießt, abgeblockt aus 20 Metern. Sein wuchtiger Hieb, aber da hat sich noch ein Werder-Spieler aus Bremer Sicht Gott sei Dank dazwischen geworfen. Ansonsten wäre es womöglich richtig gefährlich geworden. Die ersten oder die letzten Minuten der ersten Hälfte, so ist es richtig, die waren schwungvoll. Hoffe, wir nehmen den Schwung jetzt gleich mit. Noch ist das aber hier eine torlose Nummer. 0:0.
3: 3 Treffer bislang im Wildparkstadion zu Karlsruhe beim Test der deutschen Fußballfrauen für die Weltmeisterschaft. Zu Gast sind die Australierinnen und die haben kurz vor dem Pausenpfiff eben das 1:2 erzielt.
7: Mit Schwung in die zweite Halbzeit heißt es für die deutsche Frauenfußballnationalmannschaft und das mit einer ganz, ganz interessanten Spielerin, die jetzt gerade eben zu ihrem Nationalmannschaftsdebüt in der A-Mannschaft gekommen ist. Lisa Baum, sie spielt für Arsenal, ist 19 Jahre alt, die Mutter aus Tansania, der Vater Deutscher. Nach 5 Jahren in ihrem Geburtsland Tansania ist sie in Schleswig-Holstein aufgewachsen und der FC Arsenal hat vor dieser Saison 600.000 Euro für die junge Deutsche bezahlt. Die hat sich schon mit 2 Toren in der Frauenliga in England einen Namen gemacht und jetzt geht einer ihrer ganz, ganz großen sportlichen Träume in Erfüllung. Sie spielt für die deutsche Mannschaft und guckt jetzt, wie die Flanke in den 16er der Australierin hineinsegelt. Aber Mackenzie Arnold, die Torhüterin, ist diesmal zur Stelle. So steht es nach wie vor 2:1 für Deutschland gegen Australien.
3: An dieser Stelle fassen wir die Spiele aus der zweiten Fußball-Bundesliga von heute zusammen. Spitzenpartie auf der Ostalb. Bundesliga-Absteiger Heidenheim gegen den ersten FC Kaiserslautern. Aber keine Tore, Daniel Gahn.
8: Sehr intensiv, voller Energie. Die ersten 45 Minuten hier auf dem Heidenheimer Schlossberg. Und im ersten Durchgang gab es auch die besten Gelegenheiten in dieser Partie. Für Kaiserslautern traf Shahin nach 10 Minuten nur die Latte und auf der anderen Seite prüfte Jan Schöppner mit einem Distanzschuss Julian Kral im Lautrakasten. Das 0:0 zur Pause ging absolut in Ordnung. Es blieb auch in den zweiten 45 Minuten eine Partie absolut auf Augenhöhe. Allerdings jetzt ohne Torgelegenheiten. Die beste vergab dann noch Jakob Rasmussen, der Däne vom 1. FC Kaiserslautern. Sein Kopfballaufsetzer pariert von Däne im Tor des 1. FC Heidenheim. Das war eine klasse Partie von Thomas Däne. Am Ende ein gerechtes 0:0 in Heidenheim.
3: Und im Eintrachtstadion zu Braunschweig war Holstein Kiel zu Gast. Aber die Kieler mussten die nächste Niederlage hinnehmen. Moritz Kühn.
9: Enttäuschte Gesichter bei Holstein Kiel, Erleichterung bei Eintracht Braunschweig. Jan Obich erzielte in der 11. Minute den Siegtreffer für die Niedersachsen. Ein katastrophaler Fehl- und Rückpass von Ivan Nekic in den Lauf von Jan Obich, der umkurfte Kiels Keeper Timon Weiner und schob dann ins leere Tor ein. In der zweiten Hälfte die KSV Holstein etwas besser, hatte Chancen auf den Ausgleich, aber die Schüsse trafen halt eben nicht ins Tor, gingen meistens drüber oder wurden abgeblockt. Braunschweig feiert einen 1:0 Heimerfolg gegen Holstein Kiel, rückt auf Rang 8 vor. Und die Kieler, die warten weiterhin auf den ersten Saisonsieg in der zweiten Liga.
3: Spitzenreiter Hertha BSC empfängt am Sonntag Fürth. Der Tabellenzweite Nürnberg erwartet morgen Abend den VfL Wolfsburg im Max-Morlock-Stadion. Heidenheim ist Dritter und am Tabellenende stehen Kiel, Dresden und Darmstadt. Seine Trainersporen hat sich Sandro Wagner als Assistent von Bundestrainer Nagelsmann verdient. Danach sollte er dem FC Augsburg zu Erfolg verhelfen und scheiterte. Jetzt steht Wagner mit Hannover 96 vor seinem Debüt als Chefcoach in der zweiten Liga. Die Niedersachsen müssen morgen beim 1. FC Magdeburg antreten. Wagner soll Hannover zurück in den Aufstiegskampf führen. Der Rückstand zu Tabellenführer Hertha BSC beträgt 11 Punkte. Tom Gerntke.
10: Sandro Wagner wirkt etwas verschnupft. Die schwarz-weiße 96-Kappe tief ins Gesicht gezogen, beantwortet er die Fragen der Journalisten. Viel lässt er nicht zu, blockt Fragen abseits von Ecke Tor immer wieder ab.
11: Also wir sind ja hier keine One-Man-Show und das ist mir ganz, ganz wichtig. Ich sage immer wieder, 96 steht im Vordergrund und im Endeffekt müssen die Jungs sich ja wohlfühlen mit dem, was wir zusammen uns erarbeiten und das ist auch mein Credo.
10: Wagner will keinen Personenkult, das merkt man. Der Fokus soll nicht auf ihm, sondern rein auf dem Sportlichen liegen. Dafür lässt er auf dem Platz hart arbeiten, mehr als noch sein Vorgänger Christian Tietz.
11: Ich kann nur sagen, dass ich hier schon selbstbewusste Spieler sehe, die jetzt nicht großartig an sich zweifeln. Und das gibt auch gar keine Zeit und gar keinen Grund zu zweifeln. Also jeder Spieler hat ja nachgewiesen, warum er bei Hannover 96 spielen kann. Und da müssen wir jetzt drauf aufbauen.
10: Am besten schon in Magdeburg, wo 96 eine weiße Weste hat. 4 Spiele, 4 Siege. 3000 mitgereiste Hannover 96-Fans hoffen darauf, dass das auch so bleibt.
11: Die sind schon so lange hier und es ist ja ihr Verein. Ich bin ja hier erstmal nur Gast und versuche mich reinzuarbeiten.
10: Im Tor wird wie zuletzt Leo Weinkauf stehen. Hinter dem erkrankten Lars Gindorf steht ein dickes Fragezeichen. Wagner wird Lösungen finden müssen und lässt selbst bei seiner Gefühlslage vor der Pflichtspielpremiere nicht allzu tief blicken.
11: Jeder, der mitreist, egal welche Funktion er hat, hat natürlich Gefühle. Bei mir persönlich ist, dass ich meine Gefühle weniger teilen möchte, sondern wirklich es um die Mannschaft geht. Genau. Und das ist so der Hauptfokus.
3: Sandro Wagner vor seinem Debüt bei Hannover 96. Und viele Fans des VfL Bochum müssen sich bei Heimspielen künftig am sprichwörtlichen Riemen reißen. Auf der Osttribüne des Ruhrstadions gilt nämlich ab sofort Hüpfen verboten.
12: Das haben der Verein und die Stadiongesellschaft bekannt gegeben. Ein neues Gutachten im Zuge der geplanten Stadionmodernisierung zeige, dass das rhythmische Springen starke Schwingungen auslöst. Die Tragfähigkeit der Tribüne sei laut Gutachten aber grundsätzlich gegeben. Deshalb bleibt ein normaler Torjubel erlaubt, verboten ist nur das choreografierte Springen. Der Verein appelliert nun eindringlich an seine Fans, sich an dieses Verbot zu halten, denn falls nicht, drohe die Sperrung der kompletten Osttribüne. Das Hüpfverbot gilt voraussichtlich bis zum Ende der Sanierungsarbeiten des Bochumer Stadions im Jahr 2028.
3: Soweit Luca Benincasa. Und im Eisbärenpalast in Berlin ist die Schlusssirene erklungen, Jens-Christian Gussmann.
4: Und zwar beim Stand von 5:0. Das heißt, Shutout, schon wieder die Kiste vernagelt für den neuen oder von dem neuen Eisbären-Goalie Jonas Neffin. Im Sommer ist dieses Juwel von den Eisbären in der zweiten Liga entdeckt worden. Da ist er zum besten Spieler der ganzen abgelaufenen Saison gewählt worden. Und jetzt macht er hier ein ums andere Mal einen wirklich beeindruckenden Job, den er da aufs Eis liefert. Schon wieder die Kiste vernagelt. Er mit einer der Garanten für dieses klare Ergebnis. 20 Minuten lang ausgeglichene Partie. Und dann stiegen die Eisbären aufs Gaspedal. Zweifacher Torschütze hier. Heute Freddy Tiffels, er hat das auch sehr gut gemacht. Aber für mich am beeindruckendsten Jonas Neffin. Viertes Eisbärenspiel, das dritte Mal kein Gegentor. Damit die Frage nach München zum Spiel der Münchner gegen Ingolstadt. Auch schon Schluss, Mike Küster.
5: Noch nicht. 1:11 stehen noch auf der Uhr. Aber die Entscheidung ist gerade eben gefallen. Die endgültige, nämlich das 5. Tor. 5:1 für den ERC Ingolstadt, die oberbayerischen Gäste in München. Wie befreit heute aufgespielt. Die Münchner haben nochmal alles versucht. Jetzt in diesem letzten Spielabschnitt haben den Torwart rausgenommen. Niederberger, Kiste war leer. Ein Tempo-Gegenstoß. Schmölzer keine Mühe, schiebt die Scheibe aus der halblinken Position ins leere Münchner Tor. Immer noch 1:11 gibt nochmal Bulli rechts vor dem Tor. des ERC Ingolstadt. Die Patt haben das Bulli gewonnen, schießen die Scheibe vor Richtung Angriffsdrittel. Aber da ist erst einmal Patrick Hardegger, der Kapitän, kurft ums eigene Tor. Also, eine Minute noch auf der Uhr. Partie ist durch. Ingolstadt führt mit 5:1 und gewinnt im Befreiungsschlag hier in der deutschen Eishockey-Liga. Nicht unverdient.
3: Und Straubing wird sich auf den dritten Platz vorschieben, denn, ob Sie es glauben oder nicht, Straubing führt gegen den tabellenletzten Iserlohn 11:4. So viele Tore, Jan Wochner, davon träumt ein Fußballreporter.
6: 11:4, war kein Versprecher, ja?
3: 11:4.
6: Okay, ich habe 0-0 zu bieten, aber Dortmund und Werder machen mittlerweile Spaß. Zweite Hälfte fühlt sich an, als wäre eine halbe Stunde gespielt, aber es sind 10 Minuten rum seit Wiederanpfiff. 56. Minute läuft und Dortmund im Vorwärtsgang mit dem Abschluss von Nico Schlotterbeck. Der trifft den Ball nicht richtig, wird zu so einer Art Querschläger. Jetzt Schlotterbeck nach, einmal 360 Grad Drehung, Schuss in Richtung Südtribüne, viel zu hoch, weit drüber. Und trotzdem, was in dieser zweiten Hälfte los ist, auf beiden Seiten, vor allem Borussia Dortmund, ganz dicht dran am ersten Treffer dieser Partie.

0: Und auf der anderen Seite steht eben auch einer, der seinen Job richtig gut macht. Gregor Kobel, Dortmunds Keeper, mit den Füßen zur Stelle. So keine Tore, aber jetzt Vollgasveranstaltung hier.
1: Und bevor wir zum angekündigten Interview mit dem Mainzer Sportchef Christian Heidel kommen, vor dem Heimspiel gegen Leverkusen, jetzt noch einmal Martina Knief aus dem Wildparkstadion in Karlsruhe, Deutschland gegen Australien.
2: Die deutschen Fußballerinnen müssen aufpassen, dass sie diese Partie nicht leichtfertig aus der Hand geben. Zu Beginn dieser zweiten Halbzeit die Australierinnen eben mit einem tollen Abschluss von Claire Wheeler, die für Everton spielt, unterkante Latte vor der Linie. Das war ganz deutlich zu sehen, sprang der Ball auf. Aber das war eine gute Gelegenheit. Jetzt vielleicht mal die deutsche Mannschaft über Lisa Baum, die eingewechselt wurde, zieht mit ihrem starken linken Fuß in die Mitte. Aber da hat sie sich verdribbelt, bleibt an der Australierin hängen. Aber die deutsche Mannschaft hat Glück, dass der Ball als Abpraller zurückkommt zu ihrer heutigen Kapitänin, zu Janina Minge, die auf Baum mit ihrem linken Fuß, der Ball scheint eher da dran zu kleben, wie alle immer sagen, legt sie den Ball auf die Seite, Flanke in die Mitte, geklärt, das ist eine gute Aktion gewesen, gibt nämlich Ecke für die deutsche Mannschaft und es bleibt beim 2:1 gegen Australien.
1: Martina Knief für Sportschau live am Freitagabend aus Berlin. Rund 3 Wochen Pause in der Bundesliga, kurz nach Saisonbeginn. Die Trainer, die mit ihren Mannschaften schlecht gestartet sind, dürften aufgeatmet haben. Aber diejenigen, deren Mannschaften erfolgreich waren, die dürften mit der Unterbrechung gehadert haben. Mainz 05 als Sechster hat mit 7 Punkten einen akzeptablen Start erwischt. Morgen, ich hab's gesagt, empfangen die Rheinhessen ihren Tabellennachbarn Bayer Leverkusen. Über Mainz 05 spreche ich jetzt mit Sportchef Christian Heidel. Guten Abend.
3: Hallo, guten Abend.
1: Herr Heidel, wie hat Ihnen die lange Pause in den Kram gepasst?
3: Also mir persönlich würde ich jetzt sagen, ist ganz okay. Aber insgesamt muss ich sagen, ist das einfach zu lange. Man fängt an und nach 4 Spieltagen hat man schon wieder 3 Wochen Pause. Die Hälfte der Mannschaft ist auf Länderspielreise, macht 4 Spiele, man trainiert hier mit dem Rest, wir haben das gemixt mit der U23 dann, aber also ich bin kein Freund der Sache. Ich habe auch mit unseren Spielern gesprochen, auch die sagen, 4 Spiele jetzt in dieser kurzen Zeit mit 2 Auswärtsspielen, mit Flugreisen, ja, das geht schon an die Substanz.
1: Dann schauen wir mal auf Ihre Mannschaft, die schwankte zwischen einem spektakulären 4:3-Sieg in Mönchengladbach und einem enttäuschenden 1:3 zu Hause gegen die Frankfurter Eintracht, so ein bisschen hin und her. Ich vermute, diese Ausschläge sind Ihnen zu groß.
3: Ja, wir würden uns natürlich wünschen, dass wir nicht nur auswärts gewinnen, sondern auch zu Hause. Und morgen werden wir alles versuchen, dass wir diese Mini-Negativ-Serie so ein bisschen unterbrechen. Aber auch bei den Heimspielen gegen Paderborn und gegen Eintracht Frankfurt, da war nicht alles falsch. Die Tore sind gegen die Eintracht zum sehr unglücklichen Zeitpunkt gefallen. Dann verlierst du so ein Spiel. Eintracht hat es auch gut gemacht, muss man sagen. Paderborn hätten wir gewinnen müssen. Da ging der Ball nicht rein. Also wir sehen das ganz realistisch und wir sind auch auswärts. Ja, da hat es wie am Schnürchen geklappt. Am liebsten wäre es uns natürlich, wenn wir jetzt am Morgen einfach das Spiel gewinnen und dann hätten wir wirklich einen guten Start.
1: Einige Ihrer besten Spieler wie Nebel und Widmer waren verletzt. Wie sieht es in Ihrem Lazarett aus?
3: Ja, das Lazarett ist eigentlich zum Glück fast wieder leer. Nur die Langzeitverletzten fallen noch aus. Aber Paul Nebel hat jetzt auch trainiert. Silber Mittner hat die ganze Woche schon trainiert. Er war ja nicht bei der Nationalmannschaft. Also das lichtet sich, das Lazarett, zum Glück.
1: Wie steht's um Stammtorhüter Robin Zentner?
3: Er wird noch ausfallen. Fängt jetzt an mit dem Training. Er hat ja eine Fingerverletzung. Wir hoffen mal, dass es in den nächsten 14 Tagen, dass er auch wieder komplett einsteigen kann. Dann.
1: Sie haben es schon erwähnt, Trainer Fischer hat den Übungsbetrieb auch mit Leuten aus der U23 aufrechterhalten. Worauf lag der Schwerpunkt im Training?
3: Ja, man kann natürlich nicht so viel taktische Dinge machen, weil eben das Gros der Mannschaft nicht da war. Aber trainiert werden muss. Aber es ging im Endeffekt darum, dass die Jungs einfach am Spielen sind. Also anders war das nicht machbar. Man muss auch dazu sagen, dass wir eine knappe Woche freigegeben haben und dann ab der zweiten Woche wieder voll trainiert haben. Aber es ist auch ganz gut, mal jetzt die Profis mit der U23 zusammenzubringen. Wir haben hier ein sehr, sehr enges Verhältnis. Und dann haben die Jungs aus der zweiten Mannschaft auch mal gesehen, was unter Umständen nach oben noch fehlt. Also das war schon alles ganz in Ordnung.
1: Im Januar haben Sie Philipp Tietz vom FC Augsburg verpflichtet. In einem Interview mit dem Fachmagazin

0: Kicker schwärmt der Stürmer von der Stadt Mainz. Er und seine Freundin seien so begeistert, dass sie daran dächten, nach seiner Karriere dort sesshaft zu werden. Solche Sätze müssen Ihnen als gebürtige Mainzer doch runtergehen wie ein gut gekühlter Mainzer Domherr.
1: Ja, also ist doch klar, dass man sich da freut, aber da ist Philipp nicht der Einzige, der so tickt. Mainz ist einfach eine wunderschöne Stadt zum Leben. Und ich weiß, dass viele Spieler über sowas nachdenken, nach der Karriere vielleicht nach Mainz wieder zurückzukehren. Hier ist es einfach schön zu leben. Man hat alles, was man braucht. Und ja, das hilft natürlich auch, wenn man sich wohlfühlt, wenn die Familie sich wohlfühlt, um auch hier gescheit Fußball zu spielen. Und Titi macht das sehr, sehr gut zurzeit.
0: Der Wein, den ich angesprochen habe, der hat einen exzellenten Ruf. Wie gut ist der Ihrer Meinung nach?
1: Ja, wir leben ja hier in der größten Weingegend von Deutschland und bei uns gibt es zwar auch Bier, aber so die Weinschorle oder der Wein steht hier weit, weit vorne und jeder, der nach Mainz kommt, glaube ich, der wird sich auch ein Gläschen gönnen und dann hoffentlich nach Hause fahren und sagen, also da müssen wir wieder hin.
0: Und neben dem Mainzer Domherr gibt es natürlich auch, Sie haben es schon angesprochen, zig andere gute Tropfen in Deutschlands Weinhauptstadt. Und wenn man dann, Herr Heidel, mit Tietz und Geraldo Becker auch noch das derzeit erfolgreichste Sturmduo der Bundesliga sein eigen nennen darf, was soll denn da noch die gute Laune trüben?
1: Ja, gut gelaunt sind wir sowieso hier, das ist nicht Thema. Aber man darf das auch alles nicht überbewerten. Also wir haben jetzt 4 Spiele gespielt. Das geht dann ganz schnell, dass man nochmal oben steht. Die Jungs machen das wirklich sehr, sehr gut. Die harmonieren auch an sie. Königsdorfer, wenn er reinkommt, ist genau das Gleiche. Das passt alles ganz gut zusammen. Aber ehrlicherweise muss man sagen, wenn das jetzt morgen schief gehen sollte, ja, dann ist aus diesem guten Saisonstart dann schon ein mittelmäßiger Saisonstart wieder gewesen. Deswegen wollen wir erstmal jetzt die nächsten Spiele, wenn es irgendwie geht, erfolgreich bestreiten und ja, dann sind wir weiter auch in der Bewertung.
0: Sie scheinen ein Händchen für gute Übungsleiter zu haben. Klopp und Tuchel, die kamen in Mainz groß raus, wurden dann Meister und Champions League-Sieger und Nationaltrainer in Deutschland der eine und der andere dann in England. Fischer hat ihren Verein vor dem Abstieg bewahrt. Was hat für die damaligen Neulinge Klopp und Tuchel gesprochen und warum haben Sie Fischer als Retter in der Not ausgewählt?
1: Oh Gott, das ist abendfüllend jetzt natürlich. Also um mal zunächst in der Vergangenheit zu bleiben, auch da war ich immer ganz ehrlich, die Verpflichtung von Jürgen Klopp, das war eine reine Bauchentscheidung. Wir standen wieder mal 2001 ganz hinten in der zweiten Liga, wohlgemerkt. Und ja, wir haben einfach den richtigen Trainer nicht gefunden. Und ja, dann haben wir einfach mal in der Nähe geschaut. Jürgen Klopp hat ja die Woche zuvor noch ein Zweitligaspiel gegen Greuther Fürth gespielt. Und irgendwie hatte ich das Gefühl, ja, da wächst einfach ein Trainer heran und es war mir immer klar, dass er irgendwann Trainer werden wird. Da hat er auch gar keinen Hehl draus gemacht. Und bei Thomas Tuchel war es was anderes. Thomas, das war eine reine Verstandsentscheidung. Wir hatten ihn ein Jahr schon als A-Jugendtrainer, wurden deutscher Meister mit der A-Jugend. Da hatte ich wenig Bedenken, dass das schief gehen würde. Und dann war er auch 5 Jahre unser Trainer. Und der Urs, ja, der Urs ist sicherlich so ein bisschen, ja, ein Gegensatz zu Bo Henriksen, der bei uns einen riesen Job gemacht hat, aber ja, am Ende seiner Zeit, also seiner Trainerzeit hier, da wurde es einfach schwierig und wir sind im besten Einvernehmen auseinandergegangen. So, und jetzt wollte ich natürlich was anderes haben, ja, wo ein bisschen mehr Ruhe wieder ist, ja, vielleicht auch eher so introvertiert, ja, vielleicht auch so ein bisschen, ja, Vaterfigur. Und das hat zum Glück mit Urs überragend geklappt. Also er fühlt sich sehr, sehr wohl hier in Mainz. Ich kann sagen, er ist wirklich glücklich hier, dass er beim 1:05 in der Stadt ist. Und jetzt hoffen wir mal, dass das noch lange so weitergeht.
0: Und ich wünsche Ihnen eine erfolgreiche Saison mit Ihrer Mannschaft und Ihrem Trainer. Das war Christian Heidel, der Sportchef von Mainz 05, vor dem Spiel morgen gegen Bayer Leverkusen. Danke für das Gespräch und einen schönen Abend noch.
1: Vielen Dank, alles Gute. Tschüss. Ja.
0: Und die Spiele morgen, die hören Sie dann in der Sportschau-App aus der Bundesliga und in vielen ARD-Radiosendern. Und mein Kollege Jan Wochner in Dortmund im Westfalenstadion, der hat sich das falsche Fußballspiel im Westen heute ausgesucht. Preußen-Münster gegen Rot-Weiß-Essen, das war der Kracher im Westen, Sarah Schwedmann.
2: Packen bis zum Schlusspfiff. Einen Sieger hatte der Westschlager an der Hammerstraße am Ende auch nicht verdient, obwohl beide Mannschaften bis zur letzten Sekunde auf Sieg spielten. 6 Tore vor 14.000 Zuschauern und eine unter dem Strich gerechte Punkteteilung. zwischen Zweitliga-Absteiger Münster und Rot-Weiß Essen. Die erste Halbzeit gehörte klar den Preußen, die durch ein Traumtor von Montel Ndikum und ein Eigentor der Essener mit 2:0 in die Pause gingen. In der zweiten Halbzeit drehte RWE das Spiel. Marek Jansen nach einer Stunde per Kopf. Enrique Rios Alonso machte seinen Fehler beim Eigentor wieder gut und Semir Telalovic per Strafstoß stellten auf 3:2 für Essen. Münsters Joshua Mees traf zum umjubelten 3:3 drei Minuten vor Schluss. RWE bleibt damit auch im siebten Spiel ungeschlagen auf Platz 3. Münster ist 3 Punkte dahinter Siebter.
0: Duisburg an der Tabellenspitze vor Viktoria Köln und Essen. Ja, 6 Tore an der Hammerstraße. Jan Wochner, jetzt du.
3: Ah. Ich stehe immer noch bei 0-0 hier zwischen Dortmund und Werder. Aber ey, in dieser zweiten Hälfte, also 6 Tore vielleicht nicht, aber 3 hätten durchaus fallen können, vielleicht sogar fallen müssen. Eben ist auch ein Tor gefallen für Borussia Dortmund. Anerkennung wurde verweigert zuvor. Ein Schubserchen an Niklas Füllkrug, dem ehemaligen Dortmunder, jetzt Werder-Stürmer. Im Strafraum als Foul geahndet von Schiri Dingert. Ansonsten hätte der Fallrückzieher-Treffer von Nerneri gezählt. Der hatte nämlich oben in den Giebel getroffen. Aber wie gesagt, Treffer zählt nicht. Spiel ist sehr unterhaltsam. Dortmund dem 1-0 sehr, sehr nah.
0: Ja, Unterhaltung wird auch den Zuschauern im Wildparkstadion geboten. Und zwar keine schlechte, Martina Knief.
4: Die Zielstrebigkeit und die letzte Konsequenz sind dahin bei der deutschen Mannschaft in dieser zweiten Halbzeit. 23 Minuten haben wir jetzt auch im zweiten Durchgang schon wieder gespielt. Noch keine richtig gute Abschlussmöglichkeit für die DFB-Auswahl. Das ist sehr viel Stückwerk. Auch die Australierinnen, die 4 auf 1 Streich gewechselt haben. Dreimal hat Christian Wück zur Pause gewechselt. Die haben so ein bisschen Sand im Getriebe. Vielleicht jetzt nochmal Linda Dallmann, die eingewechselte Münchnerin, auf die rechte Seite. Auf Lisa Baum, die ist im 16er drin. Das war kein Torschuss, das war keine Flanke. Das war überhastet, was die 19-Jährige vom FC Arsenal da gespielt hat in ihrem ersten Länderspiel. Aber sie ist ein Versprechen für die Zukunft. Möglicherweise schon für die ganz nahe, für die Welt. Weltmeisterschaft im Sommer in Brasilien. Deutschland führt immer noch gegen Australien mit 2:1.
0: Sie hören Sportschau live aus Berlin um 21.59 Uhr. Gleich die Nachrichten. Und weil wir vorhin über die dritte Liga gesprochen haben, es gibt für die Vereine dieser Liga mehr Geld und weniger Live-Spiele im Free-TV. Von der nächsten Saison an müssen in der dritten Liga mindestens 38 Spiele im frei empfangbaren Fernsehen live übertragen werden. Bislang sind es mindestens 68. Die Telekom hat sich dafür umfangreiche Rechte gesichert. Die neuen Verträge gelten für 4 Spielzeiten und beinhalten unter anderem auch Rechte für die ARD und sollen dem DFB insgesamt 124 Millionen Euro einbringen. Nach den Nachrichten dann Fußball aus dem Westfalenstadion und Formel 1 aus Singapur.

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1: Um 22 Uhr mit Svetlana Oheim. Guten Abend. Ein schweres Erdbeben hat Panama erschüttert. Die US-Erdbebenwarte gibt die Stärke mit 7,6 an. Das Zentrum lag nahe der Südspitze des Landes. Reporter berichten, dass in der Hauptstadt Panama-Stadt hunderte Menschen in Panik auf die Straßen gelaufen sind. Berichte über Opfer gibt es noch nicht. Die Behörden haben eine Tsunami-Warnung für weite Teile des östlichen Pazifiks ausgegeben. Betroffen sein könnten die Küsten mehrerer Länder Mittel- und Südamerikas, darunter Mexiko, Costa Rica, Kolumbien und Peru. Die US-Regierung hat neue Sanktionen gegen den Internationalen Strafgerichtshof verhängt. Nach Angaben von Außenminister Rubio werden sämtliche Geschäfte mit dem Gericht verboten. Aus Washington, Anne Schneider.
2: Damit verhängen die USA erstmals nicht nur Sanktionen gegen einzelne Richter oder Ankläger persönlich, sondern auch gegen den Internationalen Strafgerichtshof als Institution. Nach eigenen Angaben will Washington den Gerichtshof damit finanziell schwächen und so Ermittlungen gegen US-Bürger stoppen. Die US-Regierung versteht das ausdrücklich als ersten Schritt und droht mit weiteren Verschärfungen, falls der Gerichtshof ihre Forderungen nicht erfüllt.
1: US-Präsident Trump hat nach einem Gespräch mit Kreml-Chef Putin umfangreiche Diesellieferungen aus Russland angekündigt. Mehr als 300.000 Tonnen sollten umgehend für die USA und den Weltmarkt bereitgestellt werden, schreibt Trump auf seiner Online-Plattform Truth Social. Weitere Lieferungen seien geplant. Die Entscheidung ist umstritten. Trump hat erst kürzlich ein Gesetz für verschärfte Sanktionen gegen Russland unterzeichnet. Der Präsident steht allerdings wegen der gestiegenen Spritpreise unter Druck. Nach dem Vorfall in einer Fly-Dubai-Maschine in der vergangenen Woche haben Ermittler der Vereinigten Arabischen Emirate weitere Details bekannt gegeben. Demnach soll der Co-Pilot einen Selbstmordanschlag auf den Flughafen von Tel Aviv geplant haben. Nina Amin.
3: Der Generalstaatsanwalt Al-Shamsi erklärte am Freitag, der Mann aus dem Oman habe sich dabei die Anschläge vom 11. September in den USA zum Vorbild genommen. Der Co-Pilot hatte Ende September auf dem Flug von Dubai nach Tel Aviv den Kapitän der Maschine angegriffen. Der Jet stürzte daraufhin innerhalb kürzester Zeit knapp 4.300 Meter in die Tiefe. Dem verletzten Kapitän war es aber gelungen, die Cockpit-Tür zu entriegeln. Passagiere und Besatzungsmitglieder konnten den Angreifer überwältigen.
1: Das waren die Nachrichten. Das Wetter. In der Nacht viele Wolken und zeitweise Regen. An der Nordsee einzelne Gewitter. Im Nordwesten lockert es später auf, 7 bis 12 Grad. Morgen im Süden erst regnerisch, später zunehmend trocken. In der Mitte zeigt sich häufiger die Sonne. Im Norden gibt es Schauer und kurze Gewitter bei 12 bis 18 Grad. Die Zeit, es ist 22.03 Uhr.
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4: Die letzte halbe Stunde mit Thomas Groh am Mikrofon. Und diese halbe Stunde verspricht Spannung, denn es sind immer noch keine Tore im Westfalenstadion gefallen. Nach 3 Wochen Bundesliga-Pause BVB gegen SVW, Borussia Dortmund gegen Werder Bremen, 73 Minuten rum. Es steht 0:0. Wir schalten gleich wieder zu unserem Reporter Jan Wochner. Vorher noch das Ergebnis vom Spitzenreiter der deutschen Eishockeyliga, Nürnberg gegen die Adler Mannheim, 2:5. Auch dort ist jetzt die Schlusssirene ertönt und das heißt, dass es tatsächlich dann dabei bleibt. Berlin jetzt vorn, dahinter Nürnberg und Straubing. Straubing durch ein 11:4 gegen Iserlohn nach oben geklettert. So, und nun Jan Wochner, die nächste Chance für Tore.
5: Viertelstunde noch zu spielen, etwas mehr. Und das Stadion merkt, jetzt beginnt die womöglich entscheidende Phase. Denn hier sind sie jetzt alle, also auch die Dortmunder auf den Sitzplätzen, hochgesprungen, aufgestanden. Das Spiel wird immer intensiver, immer umkämpfter. Werder-Fans machen richtig Alarm. Und auf dem Rasen Dortmund nach wie vor mit fast erdrückend viel Ballbesitz, mit Chance um Chance, aber noch keinem Tor. Jetzt dribbelt Gadou an, das ist ein Dortmunder Innenverteidiger. Der steht 20 Meter vor dem Tor von Werder, Flanke in die Mitte. Ablage von Girassi. Ja, der spielt auch noch mit, aber der kommt nicht so richtig zum Zug. Hat jetzt Unterstützung bekommen. Carrezas eingewechselt, auch Fabio Silva eingewechselt. Und Dortmund schraubt weiter am Führungstreffer. Nächste Flanke in die Mitte. Werder ist zäh. Werder hat einen überragenden Torwart heute mit Karl-Heinz zwischen den Pfosten. Ein ums andere Mal. Wirklich traumhafte Abwehrparaden zwischen den Pfosten seines Tores. Das ist wirklich ein großer Baustein für dieses 0-0 aus Werder-Sicht bis hierhin. Nächste Flanke der Dortmunder segelt rein in den Strafraum. Die mehr als 80.000 halten den Atem an, aber kein Dortmunder, um diese Flanke zu verwerten. Werder schlägt den Ball raus, hatte ihn für gefühlt 1,2 Sekunden in den eigenen Reihen und dann schon wieder schwarz-gelb. Schafft der BVB den 5. Sieg im 5. Spiel hintereinander zum Start in diese Bundesliga-Saison? Das ist die Frage, die es aus meiner Sicht hier zu beantworten gilt in der letzten Viertelstunde. Oder kommt Werder doch nochmal zu so einem überraschenden Konter? Alles möglich, hier keine Tore, 0-0.
4: Ja. Besonders aufmerksam werden die Bayern diese Partie verfolgen, denn die liegen ja auf dem 2. Platz in der Tabelle. Ein Testspiel absolvieren die deutschen Frauen heute in Karlsruhe gegen Australien. Das war der letzte Spielstand, ein 2:1.
6: Es fehlt jetzt so ein bisschen Pep hier in dieser 2. Halbzeit, da im Moment Applaus aufbrandet, wie so oft in Fußballstadien, wenn die Zuschauerzahl bekannt gegeben wird. 26.352 und applaudieren sie sich alle gegenseitig, dass sie gekommen sind. 2:1 führt die deutsche Mannschaft nach wie vor gegen Australien. So stand es auch nach 45 Minuten. Der einzige Knalleffekt in Halbzeit 2 war ein Distanzschuss von Claire Wheeler, der Australien unterkante Latte vor der Linie raus. Die deutsche Mannschaft noch ohne Torabschluss in dieser 2. Halbzeit, muss jetzt aber aufpassen. Eine Ecke von der rechten Seite für die Australierinnen, die kommt jetzt in den 16er hinein, aber da können sie erst einmal über Camilla Hüber klären. Noch steht's 2:1 für Deutschland gegen Australien.
4: Wir haben drüber gesprochen, 3 Wochen Pause zwischen 2 Bundesligaspielen gleich zum Beginn der Saison. Das ist ungewöhnlich und morgen geht diese Pause dann auch für den Hamburger SV zu Ende. Mit dem Auswärtsspiel bei der TSG Hoffenheim sind die Hamburger als 16. bereit für einen Neustart. NDR-Reporter Lars Pegelow, der hat nachgefragt, denn gute Nachrichten gab es vom HSV nach den Länderspielen nicht viele.
7: Es dauerte etwas,
8: leider ja aus der
7: bis HSV-Trainer Merlin Polzin seine Liste verletzter Nationalspieler vor dem Hoffenheim-Spiel abgearbeitet hatte.
8: Dann noch ausfallen werden.
7: 2 Verletzte, 2 Angeschlagene, 1 Kranker. Das ist die HSV-Bilanz der XXL-Länderspielpause.
8: Ja, wir ärgern uns auch extrem.
7: Aber was bleibt Merlin Polzin übrig?
8: Und trotzdem bin ich auch immer ein Freund davon, das wisst ihr, dass ich mich mit dem beschäftige, was ich irgendwie beeinflussen kann. Und habe den Fokus versucht, trotzdem darauf zu legen, was irgendwie in unserer Macht liegt. Und dafür tat uns die Woche auf jeden Fall gut.
7: Denn vor der Pause hat der HSV zwar seine ersten 3 Saisonpunkte geholt, das Team wirkte aber noch nicht eingespielt und einige Profis, spät transferiert, wirkten auch noch nicht fit genug. Torwart Daniel Heuer-Fernandes.
9: Wer die Trainingseinheiten gesehen hat, hat gesehen, dass wir gut gearbeitet haben, dass wir intensiv waren. Und deswegen sind wir, ich denke mal, ein Stück fitter wieder geworden.
7: Sodass die Hoffnung da ist, dass die HSV-Abwehr, es gab in 4 Spielen schon 13 Gegentore, jetzt besser steht. Bleibt die Sorgenzone der Sturm. Kapitän Nikolai Remberg.
10: Du wirst jede Saison Verletzte haben, ist scheiße.
7: Denn mit Grünbeck und Daka fallen 2 sicher aus. Dann müssen es eben die anderen machen.
10: Die Jungs, die nah dran sind, und ich sage, bei uns können alle von Anfang an spielen, die haben ein hohes Niveau und deshalb bin ich da. Jetzt nicht, dass ich zusammenbreche, weil ich weiß, wir haben dahinter Jungs, die ihren Job sehr gut erfüllen.
7: Remberg meint Josef Paulsen und Terim Moffi, die beiden anderen Stürmer. Das Dumme, die beiden sind auch noch nicht fit für 90 Minuten.
8: Ja, das stimmt. Aber manchmal kommst du mit einem halbvollen Tank ja auch ans Ziel, wenn die Strecke nicht so weit ist.
7: Und das soll dann wohl heißen, Jobsharing im HSV-Angriff, jeder eine Halbzeit und dann mal gucken, wie lange das Benzin reicht. Nach dieser verletzungsreichen XXL-Länderspielpause wird schon, sagt Merlin Polzin.
8: Das kriegen wir schon hin.
4: Der HSV-Trainer im Beitrag von Lars Pegelow. 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Morgen Nachmittag neben dieser Begegnung der TSG Hoffenheim gegen den Hamburger SV dann eben auch der FC Augsburg erwartet den FC Bayern München. Mainz spielt gegen Bayer Leverkusen. Paderborn gegen den VfB Stuttgart und Union Berlin in sportlichen Schwierigkeiten. Und zu Gast ist dann im Stadion an der Alten Försterei der starke Aufsteiger, die SV Elversberg. Und über Union reden wir auch noch. Und jetzt geht's zum Spiel nach Dortmund.
5: Überfällig, hochverdient. Und jetzt Dortmund endlich aus schwarz-gelber Sicht vorne. Treffer, gerade gefallen. Und das Dortmunder Stadion kocht richtig hoch. 1-0 für Borussia Dortmund gegen Werder Bremen. Der Torschütze heißt Svensson nach einem Konter, dessen Magie mit der Balleroberung vom eigenen 16er startet. Der eingewechselte Weiser, der Bremer, wird abgegrätscht von Borussia Dortmund. Dann rollt der Konter einmal quer über das ganze Feld. Gerassi hat das Auge für den eingewechselten Silva, der will eigentlich aufs Tor schießen, trifft den Ball nicht richtig. Und dann kommt er vor die Füße von Svensson, der aus kurzer Distanz rein. 1-0 Dortmund.
4: Und wie ist es weitergegangen mit den deutschen Fußballfrauen im Wildparkstadion in Karlsruhe in dieser Testpartie gegen Australien, Martina Knief?
6: Hinein in die letzten 10 Minuten dieser Partie zwischen Deutschland und Australien. Und Nicola Njomi hatte die Riesenchance auf 3:1 zu stellen, scheiterte da am rechten Fuß von Mackenzie Arnold, der australischen Keeperin, als sie allein auf das Tor zulief. Eine Riesenchance für Nicola Njomi, die ja seit dieser Saison für London Lionesses in England spielt, die sich jetzt da auch 1-2 Schritte in der Hälfte der Australierin den Ball erobert. Guckt jetzt da, Linda Dallmann läuft mit, bekommt den Ball, ist schon im Strafraum drin mit rechts und sie scheitert an Mackenzie Arnold, die herausgelaufen ist und ihr den Winkel da verkürzte. Bei beiden Gegentoren sah sie für meine Begriffe nicht gut aus, jetzt hat sie zweimal richtig stark pariert. Deutschland führt gegen Australien nach wie vor mit 2:1.
4: Die Formel 1 gastiert an diesem Wochenende in Singapur. Heute das Training für das Sprintrennen morgen und die Qualifikation. Schnellster Max Verstappen im Red Bull. Lena Bergmann, ARD Formel 1 Expertin, hat sich's angeschaut. Lena, wer hat morgen die besten Chancen auf den Sieg im letzten Sprintrennen dieser Saison?
11: Das Momentum liegt definitiv bei Max Verstappen. Der Niederländer hat ja vergangenes Wochenende in Malaysia gewonnen und im Sprintqualifying hat er wieder mal gezeigt, dass er, sobald sich die Gelegenheit bietet, abliefern kann. Abschreiben darf man aber auch die beiden Ferrari auf Platz 3 und Platz 6 nicht. Besonders Rekordweltmeister Lewis Hamilton hat ja noch Chancen auf die WM und wird bestimmt um jeden Punkt kämpfen. Was Mercedes angeht, deutet alles darauf hin, dass George Russell morgen um den Sieg mitfahren wird. Der Brite hat ja letztes Jahr hier in Singapur gewonnen und fährt im Gegensatz zu seinem Teamkollegen Antonelli mit der alten Version des Mercedes. Das neue Update scheint ja noch nicht optimal zu laufen. Für WM-Spitzenreiter Kimi Antonelli hat es daher auch nur zu Startplatz 7 gereicht. Ja, und ohne Ass im Ärmel der Ingenieure dürfte eine Aufholjagd im Sprint deshalb für ihn schwierig sein.
4: Wie sind die Bedingungen dieses Jahr in Singapur und welche Rolle spielen die?
11: Die Bedingungen sind in Singapur traditionell herausfordernd. Der Marina Bay Circuit ist ja ein enger Stadtkurs, auf dem bei Nacht gefahren wird. Und trotzdem hat es da noch 30 bis 35 Grad bei extrem hoher Luftfeuchtigkeit. Das ist anstrengend für die Teams und Fahrer. Ja, und plötzliche Regenschauer können das Rennen dann auch jederzeit auf den Kopf stellen. Das haben wir ja vergangenes Wochenende in Malaysia gesehen. Dieses Jahr kommt in Singapur außerdem noch eine hohe Luftverschmutzung hinzu. Smog, entstanden durch Waldbrände in Indonesien, hüllt gerade weite Teile Südostasiens ein. Für das Rennen soll das Ganze laut FIA keine Rolle spielen. Sollten sich die Werte aber verschlimmern, könnte das Konsequenzen für die Zuschauerinnen und Zuschauer an der Strecke haben.
4: Neuigkeiten gibt es auch bezüglich des Rennkalenders. Es gibt Gerüchte, die Formel 1 werde im Jahr 2030 für einen Grand Prix nach Afrika zurückkehren. Was ist dran an diesen Gerüchten?
11: 1993 war die Königsklasse ja schon mal auf dem afrikanischen Kontinent, damals in Südafrika. Und Formel-1-Geschäftsführer Stefano Domenicali hat schon mehrfach gesagt, dass es sein klares Ziel sei, Afrika wieder im Rennkalender zu integrieren. Der Zuschlag soll Medienberichten zufolge an Ruanda in Ostafrika gehen. Dort entsteht aktuell südlich der Hauptstadt Kigali ein neuer internationaler Flughafen und bald wohl auch eine Rennstrecke. Katar dient dafür größtenteils als Geldgeber und Katar Airways ist ja auch einer der Hauptsponsoren der Formel 1. Kritik gibt es vor allem in Bezug auf die Menschenrechtslage in Ruanda. Vor allem die politische Lage ist dort nach wie vor sehr repressiv. Dem ostafrikanischen Land wird Sportswashing als Ablenkung vorgeworfen. Noch ist der Deal mit der Formel 1 nicht offiziell, das könnte aber schon nächste Woche der Fall sein.
4: Soweit Formel-1-Expertin Lena Bergmann über die Formel 1 in Singapur. Die deutschen Damen haben im Länderspiel, wir sind beim Fußball gegen Australien, das 3:1 erzielt. Und was ist in Dortmund los?
5: Einfach mal reinhören. Ja, Dortmund jubelt über das 2:0 mutmaßlich die Entscheidung wert gemacht. Der Kapitän höchstpersönlich, der jetzt nochmal den Bizeps einmal komplett flext vor der Südkurve. Dortmund mit dem 2:0, eben das 1:0 durch Svensson. Und diesmal war es eine ganz stupide Ecke vor den Kasten gezogen. Nico Schlotterbeck köpft den dann aus 4 Metern rein ins Tor. Gibt für mich noch so leichte Diskussionsbedarf. Denn da war ein Dortmunder, der hat den Keeper Karl Hein leicht bedrängt. Aber bislang wirkt es so, als würde der Treffer zählen. Schiedsrichter Dingert auf Höhe der Mittellinie wird jetzt nochmal bedrängt, zeigt auf den Punkt und sagt, war alles in Ordnung. Und das dürfte dann mutmaßlich die Entscheidung sein pro Borussia Dortmund kurz vor Ende 2:0 vorne.
4: Und die Schlussphase dieser Begegnung dann in Kürze hier bei Sportschau live aus Berlin. Und das ist das Stichwort Union Berlin. Ich habe es schon erwähnt, morgen im Stadion an der Alten Försterei das Spiel der Unioner, die in großen sportlichen Schwierigkeiten stecken, gegen den starken Aufsteiger, die SV Elversberg. Und deshalb reden wir an dieser Stelle auch über die Eisernen. Und das werde ich erledigen mit meinem Kollegen Jakob Rüger, der regelmäßig im Stadion an der Alten Försterei am Mikrofon sitzt. Schönen guten Abend, Jakob.
12: Guten Abend.
4: Für die Fußballfans in Deutschland, warum steckt Union in diesen sportlichen Schwierigkeiten?
12: Naja, wenn du 17 Gegentore in 4 Spielen kassierst, sagt das eigentlich schon ganz viel aus. Es ist ein Bundesliga-Negativrekord. So viele Gegentore hat eine Mannschaft noch nie in der Bundesliga in den ersten 4 Spieltagen kassiert. Darunter ja auch ein 0:7 gegen die Bayern. Also Union ist defensiv nicht mehr stabil. Offensiv haben sie eh schon seit Jahren große Probleme. Mit Mauro Lustrinelli wollten sie einen offensiveren Fußball spielen mit aggressiven Pressing, hochstehen, all das fliegt ihnen gerade so ein bisschen um die Ohren und deswegen läuft es nicht bei den Eisernen.
4: Die ja mal eine Abwehr hatten, ja, über die gesagt wurde, ja klar, die Berliner Mauer.
12: Und damit sind sie in die Champions League gekommen.
4: Ja, ne? Aber jede Berliner Mauer fällt mal, könnte man sagen. Nur waren 3 Wochen Pause. Die Vereine müssen eine ganze Reihe von Spielern abstellen für die jeweiligen Nationalmannschaften. Was konnte denn Lustrinelli, der neue Trainer aus der Schweiz, nun einüben in dieser Zeit?
12: Ich glaube, zuerst mal war es ganz, ganz wichtig, nach dem 0:7 in München den Kopf frei zu bekommen, da mal ein bisschen auf andere Gedanken zu kommen. Dann konnten sie schon einigermaßen gut arbeiten, weil Union nicht so viele Nationalspieler hatte. 6, 7 waren ungefähr weg in diesen 2 Wochen. Sie haben an vielen Basics gearbeitet. Natürlich die defensive Stabilität, wir haben es gerade angesprochen, war das große Thema. Aber sie müssen natürlich auch gucken, wie sie vorne zu Toren kommen. Also eigentlich rundum an viel gearbeitet. Es soll ein Neustart geben, jetzt gegen die SV Elversberg morgen.
4: Was passiert, wenn Union morgen gegen diesen so starken Aufsteiger aus Elversberg verlieren sollte?
12: Ist eine sehr gute Frage. Ich glaube, Mauro Lustrinelli wird dann nicht direkt entlassen. Er war der Wunschkandidat vom 1. FC Union. Man hat 1 Million Euro bezahlt. Das ist für Unioner Verhältnisse sehr, sehr viel Geld. Ich glaube, er kriegt die nächsten Spiele noch. Klar ist aber auch, der Druck wird immer größer. Danach kommen Dortmund und Augsburg. Das sind 2 Partien, in denen muss er dann liefern. Ansonsten geht es dann irgendwann natürlich auch um den Job des Schweizers.
4: Danke, Jakob. Wir bleiben in Berlin, denn die Spitzenfunktionäre des Europäischen Verbandes UEFA, Die haben sich in der Bundeshauptstadt getroffen und da ging es dann natürlich auch nicht nur um die UEFA, sondern auch um die Wahl, die ansteht im nächsten Jahr bei der FIFA, beim Weltverband. Und da will ja Gianni Infantino, der Amtsinhaber, sich zum vierten Mal zum Chef wählen lassen. Aber die UEFA hat bekanntlich was dagegen. Was ist nun dabei herausgekommen? Matthias Friebe.
13: Kein Kandidat, aber eine Strategie. Die UEFA will auf jeden Fall den Wahlkampf aufnehmen mit FIFA-Präsident Gianni Infantino.
14: Wir brauchen auch eine neue Führung der FIFA,
13: sagte DFB-Präsident Bernd Neuendorf nach einem UEFA-Treffen in Berlin. Mit großer Einigkeit, Ausnahme Aserbaidschan, haben sich die 55 europäischen Fußballverbände darauf festgelegt, wie man in den Wahlkampf gehen will.
14: Ich persönlich, aber das war heute, glaube ich, auch die Mehrheitsmeinung, sind nicht davon überzeugt, dass es mit dieser Führung der FIFA zu einem glaubhaften Reformprozess kommen kann. Deshalb muss es eine Veränderung an der Spitze der FIFA geben.
13: Amtsinhaber Infantino, der spätestens mit seinen später zurückgenommenen Privatisierungsplänen das Vertrauen verspielt hat, hat derweil den Wahlkampf schon aufgenommen. Allein in den letzten 5 Tagen bereiste er 7 Länder, von Indonesien über Tschechien bis zu den Kapverden. Einen Namen, wer es mit Infantino aufnehmen soll, gibt es aber auch 6 Wochen vor Ablauf der Nominierungsfrist noch immer nicht. Ein Profil haben die UEFA-Mitgliedsverbände jetzt festgelegt.
14: Wie muss sie aussehen, damit wir Vertrauen wieder gewinnen in diese Institution FIFA? Auch über diese Kriterien haben wir gesprochen.
13: Zum Vertrauen in die Institution gehört auch eine grundlegende Reform der Strukturen. Eine bessere Gewaltenteilung und eine Machtbegrenzung künftiger Präsidenten, damit die FIFA wieder zu einer Institution wird,
14: die wirklich dem Fußball hilft und dem Fußball nicht schadet.
13: Dieses Konzept will man schon kommende Woche auch bei der Sitzung des FIFA-Rats vorstellen, deren Mitglied Bernd Neuendorf ist. Bei dem UEFA-Treffen in Berlin, eigentlich ein Routinetreffen, aber von der FIFA-Krise überlagert, wurde auch bekannt, dass Alexander Čeferin die Unterstützung der Verbände hat, im April für eine 4. Amtszeit an der Spitze der UEFA zu kandidieren. Auch weil er eine Person sei,
14: die mutig ist, die eine integre Persönlichkeit ist und die auch unsere Interessen gegenüber der FIFA und anderen wirkungsvoll vertritt.
13: Deshalb ist es auch kein Thema mehr, dass auch die UEFA-Statuten ausdrücklich eine Begrenzung auf 3 Perioden vorsehen. Mit einer Statutenänderung vor 2 Jahren konnte Čeferin aber erreichen, dass seine erste verkürzte Amtszeit nicht angerechnet wird. Jetzt soll es für ihn bis 2031 weitergehen.
14: Ich glaube, gerade in diesen Zeiten, das haben wir in den letzten Wochen gemerkt, ist es außerordentlich wichtig, dass wir eine starke Führungsperson an der Spitze der UEFA haben.
13: Čeferins Wahl steht Mitte April an, 4 Wochen nach der FIFA-Wahl, für die UEFA jetzt dringend einen Gegenkandidaten finden will und muss.
4: Matthias Friebe berichtete. 6 Minuten Nachspielzeit gibt's im Westfalenstadion und auf diese 6 Minuten dürfen wir uns freuen. So wir objektive Fans sind und Hörer, denn Werder Bremen gibt nicht auf. Die Gäste aus der Hansestadt, aus dem Weserstadion, haben das 1:2 erzielt bei Borussia Dortmund. Das dürfte noch recht unterhaltsam werden in den letzten Minuten. Und deshalb schalten wir jetzt zu Jan Wochner ins Westfalenstadion.
15: Und Tor in Dortmund! Tor für Bremen! Ausgleich 2:2! Niklas Füllkrug köpft den Ball ins Tor. Ist das verdient? Nein, kein bisschen. Bis vor wenigen Minuten führte Dortmund 2:0. Hatte alles im Griff. Dann der Anschlusstreffer für Werder Bremen durch Ludovic Reis. Und jetzt der Ausgleich. Ein Freistoß aus dem rechten Halbfeld. Niklas Füllkrug löst sich raus aus einem Pulk von Spielern. Und überwindet den völlig falsch postierten und völlig verdatterten Gregor Kobel im Kasten von Borussia Dortmund. Der war rausgekommen, um den Ball abzufangen. Übersah das Füllkrug. Angestürmt kommt der ehemalige Dortmund-Angreifer. Und er köpft den Ball dann aus 9 Metern ins völlig blanke, ins völlig leere Dortmunder Tor. Und wieso sage ich, dass das Ergebnis nicht verdient ist? 21:7 Torschüsse für Borussia Dortmund und trotzdem keine Führung. Und vielleicht wiederholt sich heute Abend Geschichte. Wir sind mittendrin in der Nachspielzeit. 3 Minuten Nachspielzeit sind um 6 Minuten mal angezeigt. Erstmal dieser Einwurf für Dortmund. Vorne von der linken Seite in die Mitte gegeben. Aber Werder klärt den Ball. Also sowas Ähnliches habe ich schon mal erlebt, war ich selbst im Stadion. Ist mehr als 4 Jahre her. Damals führte Dortmund bis zur 89. Minute mit 2:0 und verlor noch am Ende mit 2:3. Da war Bremen am Ende der völlig überraschende Sieger nach einer irren Nachspielzeit. Vielleicht wiederholt sich heute die ganze Chance und noch ist genügend Zeit. Jetzt gab es gerade jede Menge Aufgeregtheiten nach einem Foulspiel im Anstoßkreis. Dortmunder hat gelb gesehen und es gibt Freistoß für Werder Bremen noch in der eigenen Hälfte. Karl Hein ist vorgekommen, das ist der Keeper von Werder Bremen. Karl Hein ohne Z hinten, nicht verwechseln mit Karl Heinz, der ist heute für mich der überragende Mann, der einzige Grund, wieso Werder überhaupt noch im Spiel ist, denn der hat heute ein gutes halbes Dutzend an wirklich herausragenden Paraden gezeigt und dafür gesorgt, dass es lange, lange dauerte, ehe der erste Treffer fiel. 80. Minute, die scheinbar erlösende Führung für Borussia Dortmund durch Svensson. Wenig später legte Schlotterbeck per Ecken Kopfball nach zum 2:0. Da schien alles klar. Da schien Borussia Dortmund weiter auf der Erfolgswelle reiten zu können. Da war der 5. Saisonsieg im 5. Spiel gefühlt schon eingetütet. Von Werder kam nichts, gar nichts, wenig in der zweiten Hälfte. Dann aber der Anschlusstreffer von Reis mit einem Schuss unbedrängt an den linken Innenpfosten. Und dann gerade eben diese, ja, aus Bremer Sicht schon fast Explosion der Freude, der Ausgleich durch Niklas Füllkrug. Jetzt kommt Werder mit einer Flanke rein in die Mitte, abgewehrt von Borussia Dortmund, aber Werder setzt nach, schießt und dann ist ein Dortmunder dazwischen, da wollen sie Handspiel und da reklamieren sie Handspiel. Die Spieler von Werder Bremen, die heute in lachsfarbenen Trikots richtig ungewohnt unterwegs sind und jetzt hier tatsächlich noch auf den Führungstreffer drängen. Habe ich eben aber kein Handspiel gesehen, auch nicht Schiedsrichter Dingert. Angriff läuft weiter, Werder weiter im Ballbesitz. Linke Seite, Flankenball, abgewehrt, Ecke. Blick auf die Uhr. 6. Minute der Nachspielzeit. 6 waren ja angezeigt. Ist angebrochen. Und es gibt tatsächlich den Eckball für Werder Bremen. Was wäre das für eine Irre, für eine sensationelle Wendung, wenn Werder dieses Spiel hier noch gewinne. Ecke von der linken Seite in der Mitte. Niklas Füllkrug spricht sich nochmal ab mit seinen Mitspielern, wie man sich denn da jetzt womöglich vom Gegner frei wegbewegt. Ball kommt in die Mitte. Achtung, Kopfball sinkt sich fast ins lange Eck. Gregor Kobel kollidiert dort. Der Dortmunder Keeper ganz in Grün mit dem Torpfosten, aber hat den Ball gerade noch sicher für seine Mannschaft runterpflücken können. Langer Abschlag rein in die Hälfte von Werder Bremen. Die 6 Minuten sind eigentlich um, aber der Treffer ist ja hier in der Nachspielzeit gefallen. Der verständliche und nachvollziehbare Jubelakt der Bremer also muss noch zeitlich eingepreist werden. Und deswegen gibt es die Nachspielzeit der Nachspielzeit. Und noch einmal eine Möglichkeit für Borussia Dortmund. Ballbesitz kurz hinter der Mittellinie. Langer Flankenball rein in den 16er, per Kopf ins Seiten ausgeklärt. Und es gibt nochmal einen Wurf für den BVB. Jetzt Werder wieder hinten mit 11 Mann um den eigenen 16er. Wie über weite Strecken dieser Partie. Dortmund hat es aber verpasst, den Sack frühzeitig zuzumachen. Langer Einwurf rein in den Strafraum von Werder Bremen. Geklärt auf die linke Seite raus. Dort dann Schlotterbeck für den BVB. Holt nochmal einen Eckball. Zur Erinnerung, Dortmund hat vor wenigen Minuten zum scheinbar sicheren 2:0 per Ecke von der linken Seite getroffen. Gibt nochmal eine gelbe Karte für Daniel Thun, den Bremer Trainer. Der ist schon 40 richtig, ist aus der Haut gefahren. Will und wollte den Apfel führen, weil die 6 Minuten Nachspielzeit abgelaufen sind. Es gibt aber nochmal diesen Eckball, genau vor der gelben Wand der Dortmunder Südtribüne. Von der linken Seite von Fährmann in die Mitte gebracht. Kopfball, dann steigt der Ball hoch und raus aus dem 16er. Und dann ist Schluss. 8000 mitgereiste Bremer jubeln über einen phasenweise nicht mehr für möglich gehaltenen Punktgewinn in Dortmund. Dieses actiongeladene Spiel endet am Ende mit einem 2:2 zwischen Dortmund und Bremen.
4: Dortmund trotzdem weiterhin an der Tabellenspitze. 3 Punkte vor den Bayern, die morgen in Augsburg antreten müssen. Freiburg ist Dritter. Bremen tatsächlich auf dem 4. Platz. Hinten liegen der Hamburger SV, Union Berlin und Borussia Mönchengladbach. Und die deutschen Frauen, die haben das Testspiel in Karlsruhe gegen Australien gewonnen. Martina Knief.
6: Der Auftakt in das WM-Länderspieljahr ist der deutschen Mannschaft geglückt. Und wie mit diesem 4:2 gegen Australien, die Australierinnen ebenso wie die DFB-Auswahl ja schon für die Weltmeisterschaft im kommenden Jahr in Brasilien qualifiziert. Und es gab zwei Tordebütantinnen in der DFB-Auswahl. Melissa Kössler mit ihren Länderspieltoren 1 und 2 brachte die deutsche Mannschaft in Führung. Sam Kerr in der Nachspielzeit der ersten Halbzeit Australien noch einmal heran. Dann war es Camilla Küver, auch für sie eine Torpremiere mit dem 3:1. Wieder die Nachspielzeit, diesmal Holly McNamara, nur noch 3:2 aus deutscher Sicht. Aber in der letzten Sekunde des Spieles war es Sjoke Nüsken, die zum 4:2 Endstand für die deutsche Mannschaft traf.
4: Martina Knief aus Australien und das hier war Thomas Kroh am Mikrofon in Berlin von Sportschau Live. Ich danke Ihnen für Ihr Interesse. Kommen Sie gut ins Wochenende und jetzt übernehmen dann gleich die Kollegen in Hamburg mit der ARD-Infonacht.
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16: Um 22.30 Uhr mit Beate Rüsopp. Der Co-Pilot der Fly-Dubai-Maschine, die Ende September beinahe abgestürzt war, soll einen Selbstmordanschlag auf den Flughafen von Tel Aviv geplant haben. Davon gehen Ermittler in den Vereinigten Arabischen Emiraten aus. Aus Kairo, Nina Amin.
3: Der Mann aus dem Oman habe sich dabei die Anschläge vom 11. September in den USA zum Vorbild genommen. Ermittlungen hätten ergeben, dass der Ende 20-Jährige frühere Flüge nach Tel Aviv genutzt habe, um sich mit der Flugstrecke sowie dem Flughafen vertraut zu machen. Vor seinem Wechsel zu Fly Dubai soll der Mann unter anderem für Oman Air gearbeitet haben. Der Co-Pilot hatte Ende September auf dem Flug von Dubai nach Tel Aviv den Kapitän der Maschine angegriffen. Dem verletzten Kapitän war es aber gelungen, die Cockpit-Tür zu entriegeln. Passagiere und Besatzungsmitglieder konnten den Angreifer überwältigen.
16: In Mecklenburg-Vorpommern hat die SPD den Weg für Koalitionsverhandlungen mit Linken und Grünen freigemacht. Das teilte die Landesvorsitzende und Ministerpräsidentin Schwesig nach Beschlüssen der Parteigremien mit. Die Gespräche könnten schon am Montagvormittag losgehen, wenn Linke und Grüne ebenfalls offiziell zustimmen. Zuvor hieß es, die Parteien seien sich in den Sondierungen in zentralen Punkten bereits einig geworden. Kitas sollen beitragsfrei bleiben, Schulen modernisiert und möglichst viele Krankenhäuser erhalten werden. Die Deutsche Bahn verlangsamt ihre Sanierungspläne. Bis 2031 sollen nur noch 13 statt 21 Strecken umfassend erneuert werden. Aus Berlin, Sören Hinze.
17: Ein neuer 5-Punkte-Plan soll mehr Pünktlichkeit und weniger Baustellenchaos garantieren. Unter anderem ist geplant, nach Bauende den Zugverkehr schrittweise wieder aufzunehmen, statt alle Schienen gleichzeitig freizugeben. 8 Korridorsanierungen werden auf die Zeit nach 2031 verschoben. Darunter Strecken zwischen Hamburg und Nordrhein-Westfalen sowie die Korridore Stuttgart-Ulm, Koblenz-Mainz und Frankfurt-Karlsruhe über Heidelberg. Die Verschiebung soll ermöglichen, stabilere Umleitungen für den Güter- und Personenverkehr anzubieten. Außerdem plant die Bahn nun eine zügigere Digitalisierung der Schiene.
16: In Panama hat es ein schweres Erdbeben gegeben. Der Geologische Dienst der USA gibt die Stärke mit 7,6 an. Das Tsunami-Zentrum in Honolulu warnte mehrere Länder an der Pazifikküste vor gefährlichen Wellen in den kommenden Stunden. In Panama-Stadt schwanken Gebäude, Menschen liefen ins Freie. In 6 Provinzen des Landes soll der Strom ausgefallen sein. Das Wetter in Deutschland. Nachts gebietsweise Regen, auch trockene Phasen, Tiefstwerte 11 bis 6 Grad. Morgen im Nordwesten immer wieder Regen, sonst länger trocken, später einzelne Gewitter, Höchstwerte 12 bis 18 Grad. Am Sonntag Sonne, Wolken und Schauer, im Norden auch Gewitter bei 9 bis 17 Grad. Das waren die Nachrichten.
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18: Mit einer Entwarnung auf der A1 A261 Bremen-Hamburg-Südwest. Kein Falschfahrer mehr zwischen Hollenstedt und Tötensee.
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18: Herzlich willkommen. Am Mikrofon begrüßt Sie Sven Hasenclever. Danke, Navi. Sie sind eine Inspiration für uns und für Millionen andere Menschen. So würdigte der UN-Hochkommissar für Menschenrechte Volker Türk den Friedensnobelpreis für die südafrikanische Richterin Navi Pillay. Die inzwischen 85-jährige Pillay hatte Türks Amt früher selbst für einige Zeit inne. Eine UN-Kommission unter ihrer Leitung untersuchte im vergangenen Jahr den israelischen Krieg in Gaza und erhob den Vorwurf des Völkermords. Nach den Worten Türks ist die Entscheidung ein stolzer Moment für die weltweite Menschenrechtsbewegung, gerade in Zeiten, in denen Menschenrechte an so vielen Fronten angegriffen würden. Aus Genf, dem Sitz des UN-Hochkommissariats für Menschenrechte, berichtet Sandra Bigger.
19: Die Einladung kommt kurzfristig, trotzdem scharen sich unzählige Journalisten und Kamerateams um Volker Türk, als er in Genf vor die Presse tritt. Schon von Weitem sieht man dem UN-Hochkommissar die Freude an. Er strahlt über das ganze Gesicht, als er Navi Pillay zum Friedensnobelpreis gratuliert. Auch im Namen aller seiner Mitarbeiterinnen und Mitarbeiter.
20: Für uns alle hier in meinem Amt ist es die beste Nachricht, die wir seit vielen Wochen und Monaten gehabt haben. Navi Pillay ist eine ganz starke Verfechterin der Menschenrechte. Sie ist immer für das Völkerrecht eingestanden. Sie ist eine eminente Persönlichkeit des Völkerrechts, der Menschenrechte. Für uns hat es große Symbolkraft.
19: Die Juristin sei eine Inspiration für sie alle, genauso wie für Millionen andere Menschen, die sich für Menschenrechte einsetzen und dafür oft große persönliche Risiken in Kauf nehmen. Für Volker Türk ist die Auszeichnung für Navi Pillay auch eine Bestätigung dafür, dass Menschenrechte und Völkerrecht die Basis für Frieden, Sicherheit und Wohlstand bildeten in einer Welt, die voller Verbrechen gegen die Menschlichkeit sei.
20: Sie war ja Richterin beim Internationalen Strafgerichtshof, sie war Richterin beim Internationalen Gerichtshof für Ruanda, sie ist jetzt noch immer Richterin im Internationalen Gerichtshof in Den Haag. Also ja, das ist fantastisch.
19: Navi Pillay ist eine Vorgängerin von Volker Türk. Zwischen 2008 und 2014 war sie in Genf UN-Hochkommissarin für Menschenrechte. Später leitete sie eine UN-Untersuchungskommission zu den palästinensischen Gebieten. In dieser Funktion stellte sie vor einem Jahr einen Bericht vor, in dem sie Israel einen Völkermord im Gazastreifen vorwarf. Das brachte der Juristin auch viel Kritik ein. Für den UN-Hochkommissar für Menschenrechte Volker Türk ist Navi Pillay über alle Zweifel erhaben.
20: Die Integrität, die Kompetenz, ihre eminente juristische Gabe steht ganz außer Zweifel. Und ich glaube, das ist auch dadurch durch diesen Nobelpreis anerkannt worden.
19: Überreicht wird der Friedensnobelpreis am 10. Dezember an Navi Pillay. In Oslo.
18: Wirtschaft. Die deutsche Autoindustrie steckt in Turbulenzen. Abzulesen war das auch heute auf der Betriebsversammlung bei Audi in Ingolstadt. Sie glich, so sagten es Beobachter, mehr einer Krisensitzung. Schließlich will das Unternehmen wegen der wirtschaftlichen Entwicklung die zentrale Betriebsvereinbarung, den sogenannten Zukunftspakt Audi, kündigen. Die Audi-Beschäftigten reagierten verunsichert, viele auch verärgert über den Kurs des Managements.
21: Angespannt, sehr angespannt.
22: Wir müssen nicht schönreden, dass wir einen Stellenabbau haben, das wird auf uns zukommen.
23: Mal Fakten, das wäre mal wichtig.
24: Große Unsicherheit prägt die Stimmung bei den rund 40.000 Audianern in Ingolstadt. Hinter allem steht derzeit ein Fragezeichen. Kippt der Zukunftsplan, wie vom Unternehmen angekündigt, dann sind auch Kürzungen bei Zulagen und Gehalt verhandelbar. Ebenso die Beschäftigungsgarantie bis 2033. Doch für Betriebsratschef Jörg Schlagbauer steht noch nicht fest, ob die Lage wirklich so schlecht ist, dass das Unternehmen diese Karte der Sonderkündigung ziehen kann.
25: Wir werden genau prüfen, ob die Voraussetzungen dann erfüllt sind.
24: Audi-CEO Gernot Döllner hat vor der Belegschaft betont, dass er neu verhandeln will. 10.000 Stellen oder zumindest das finanzielle Äquivalent dieser Personalkosten soll Audi weltweit einsparen. Wie ein solcher zusätzlicher Stellenabbau aussehen wird und wie solche Kürzungen auch den Standort Ingolstadt treffen, erklärte der Audi-Chef noch nicht. Er lässt sich wie folgt zitieren.
26: Es ist zu früh, Zahlen zu nennen. Es steht auch noch kein Zeitplan. Wir wollen jetzt erstmal die Gespräche mit dem Betriebsrat aufnehmen.
24: Döllner möchte möglichst schnell mit den Verhandlungen beginnen. Die Faktoren der Krise sind allen bei der Betriebsversammlung bekannt. Der wachsende Wettbewerb aus und in China, die US-Zollpolitik und die mangelnde Auslastung der Audi-Werke. Das zeigt sich deutlich in Ingolstadt. 450.000 Audis sollten am Stammsitz pro Jahr produziert werden. Die Prognosen für das laufende Jahr liegen deutlich darunter. Wie Insider berichten, werden es nur etwas mehr als 300.000 Audis werden. Und auch Betriebsratschef Jörg Schlagbauer weiß, wie schwer die Zeiten sind. Er hat die Belegschaft an frühere Audi-Krisen erinnert.
25: Wie in den 90er Jahren das in vielen Familien hier in der Region war, wie die Menschen Angst hatten um ihren Arbeitsplatz und dass man hart dafür gerungen hat, Lösungen zu finden, damit die vier Ringe wieder glänzen.
24: Damals gab es die Vier-Tage-Woche und kollektiven Lohnverzicht. Daran erinnerte Schlagbauer und auch daran, dass danach wieder gute Zeiten für Audi kamen. Auch Audi-Chef Döllner macht Mut.
26: Wir haben bei Audi starke Produkte, großes technologisches Know-how und Menschen, die dieses Unternehmen jeden Tag voranbringen. Darauf können wir aufbauen, aber wir müssen jetzt gemeinsam handeln.
24: So lässt sich der Audi-Chef zitieren. Neue Verhandlungen sollen den Weg aus der Krise bringen. Noch ist unklar, wie dieser Weg aussieht.
18: Der Autobauer Audi in der Krise, Susanne Faller berichtete. In der bayerischen Gemeinde Berngau im Landkreis Neumarkt in der Oberpfalz sind am Donnerstag zwei Mitarbeiter des Landratsamts erschossen worden. Die beiden Opfer, ein 45-jähriger Mann und eine 54-jährige Frau, hatten den mutmaßlichen Täter für eine Waffenkontrolle in seinem Wohnhaus aufgesucht. Über ein mögliches Motiv ist noch nichts bekannt. Der 60-jährige Mann wurde nach stundenlangen massiven Polizeieinsatz schwer verletzt gestellt. Hanna Nussbaumer berichtet.
1: Eigentlich war es ein Routinetermin. Für zwei Mitarbeiter des Landratsamts Neumarkt endete er jedoch tödlich. Sie wollten am Donnerstag in der Gemeinde Berngau eine unangekündigte Waffenkontrolle bei einem 60-jährigen Deutschen durchführen. Es sollte geprüft werden, ob 10 Waffen, die er legal besitzt, ordnungsgemäß verwahrt sind. Doch dann schoss der Mann auf sie. Nach Angaben des Landratsamts gab es zuvor keine Auffälligkeiten. Auch Bayerns Innenminister Joachim Herrmann bestätigt, nach aktuellem Ermittlungsstand sei der mutmaßliche Täter nicht polizeilich bekannt gewesen.
2: Es gibt keine Einträge in den polizeilichen Dateien über ihn. Es gibt auch bei Staatsschutz und Verfassungsschutz nach gegenwärtigem Stand keine Erkenntnis über den Täter, sodass auch nach gegenwärtigem Stand wir keinerlei Anzeichen für eine extremistische Gesinnung in welche Richtung auch immer haben.
1: Laut dem Innenminister von der CSU handle es sich bei dem mutmaßlichen Täter um einen Jäger und Sportschützen. Berngaus Bürgermeister Thomas Mayer sagte, er wisse ebenfalls nicht viel über den Mann.
7: Das ist ein Mietsobjekt dort und ich kenne und kannte ihn ausschließlich vom Sehen und habe sonst keine Berührungspunkte zu ihm gehabt. Also ich habe nicht den Eindruck, dass er in der Dorfgemeinschaft über Vereine etc. integriert ist.
1: Rund 150 Polizisten und Einsatzkräfte und ca. 90 weitere Helfer waren in der kleinen Gemeinde bis tief in die Nacht im Einsatz. Auch ein Hubschrauber war vor Ort. Die Beamten umstellten das Wohnhaus, in dem sich der mutmaßliche Täter verschanzt hatte. Eine Ausnahmesituation für das Dorf, wie Bürgermeister Mayer beschreibt.
7: Wir sind regelmäßig eigentlich die sicherste Gemeinde im Bereich der Inspektion Neumarkt und man denkt an solche Dinge gar nicht und wird dann da kalt erwischt und erschlagen von diesen Dingen, ja.
1: Auch die Anwohner von Berngau sind am Tag nach dem Vorfall noch betroffen von den Ereignissen.
8: Also wir sind eigentlich echt ein friedliches Dorf, wir sind eine tolle Gemeinde. Und dass jetzt sowas vor Ort passiert, ist natürlich ja, unfassbar.
9: Die Leute sind sehr bedrückt, also man merkt es auch, ne? Also schockiert sehr. Also ich weiß gar nicht, was ich da sagen kann.
10: Sehr erschreckend und dramatisch, weil man denkt sich, man ist hier am Land und es kann eigentlich nichts passieren und dann bekommt man so eine Nachricht. Also
1: der Zugriff der Einsatzkräfte erfolgte gegen 2:30 Uhr nachts. Der mutmaßliche Täter sei dabei durch Schüsse ins Bein schwer verletzt worden, hieß es. Er wird seitdem medizinisch behandelt. Die Kriminalpolizei Regensburg und die Staatsanwaltschaft Nürnberg-Fürth ermitteln.
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0: Und die Zeit, es ist 22.45 Uhr.
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0: Wenn europäische Politiker in die Ukraine reisen, dann kommen sie mit dem Zug. Aber das Zugfahren in der Ukraine wird immer gefährlicher. Russland bombardiert immer öfter Züge und Bahnanlagen. Kürzlich war auch ein Sonderzug mit europäischen Vertretern betroffen. Man fragt sich, wie sich das anfühlen muss für Bahnmitarbeitende. Sie sind mittlerweile ständig in Lebensgefahr. Marc Dugge ist für ein paar Stunden mitgefahren.
2: Kurz vor 8 Uhr morgens am Bahnhof von Kiew. Der Nachtzug aus Kharkiv ist pünktlich. Gleich geht's weiter Richtung Polen. Lokführer Denis wird gleich ins Führerhaus steigen. Die Lokomotiven nehmen die Russen besonders häufig ins Visier. Kein Job für schwache Nerven. Man kann sich auf die Gefahr nicht vorbereiten. Du kannst nur versuchen, innerlich Abstand zu der Situation zu bekommen und tief in deinem Herzen darauf vertrauen, dass alles gut laufen wird. Denis hat sich an die ständige Bedrohung mittlerweile gewöhnt, sagt er. Es geht los. Der Zug ist sauber und bequem. Im Schlafwagen kann ich die Füße hochlegen und abschalten. Aber ich checke lieber nochmal die Luftalarm-App und halte mein Gepäck griffbereit für den Fall, dass der Zug evakuiert werden muss. Mut liegt in unserer DNA, steht auf einem Plakat der ukrainischen Bahn zu lesen. Zugchef Serhii Kowalczuk. Ja, natürlich braucht es hier Mut. Wenn wir losfahren, wissen wir nicht, ob wir auch wieder nach Hause kommen. Wir fahren ins Ungewisse. Wir sind alle mutig, weil wir

0: allein seit Anfang des Jahres. Bahnsprecher Serhii Leschenko. Im Winter haben die Russen angefangen, Lokomotiven anzugreifen. Sie haben Jagd auf sie gemacht. Jeden Tag können wir 3, 4, 5 Loks verlieren. Das ist schon Routine geworden. Einfach unglaublich. Russland will den Betrieb der ukrainischen Bahn zum Stillstand bringen. Die Reparatur der Loks ist aufwendig und kann Jahre dauern. Auch rund 400 Waggons wurden beschädigt. Die Bahn versucht, den Fahrplan aufrechtzuerhalten und verfolgt genau, ob Drohnen oder Raketen im Anflug sind. Serhii Leschenko. Unsere Erfahrung hat uns gelehrt, die Flugbahn der Drohnen zu verfolgen. Wenn sie etwa 10 Minuten vom Zug entfernt sind, kündigen wir die Evakuierung des Zugs an. Das kommt bei den Passagieren nicht immer gut an, vor allem im Winter nicht, mitten in der Nacht. Zugbegleiterin Oksana muss manchmal mit Engelszungen auf die Passagiere einreden, damit sie aufstehen und den Waggon verlassen. Wir können das nur mit Überzeugungsarbeit versuchen. Wir sagen den Leuten, bitte, es geht um ihr Leben, verlassen Sie den Zug. Alle schauen wir Nachrichten, alle wissen doch, was los ist. Irgendwann versteht es jeder. Keiner bleibt im Zug zurück. Immerhin unterstützt sich das Team hier wie eine große Familie, sagt Oksana. Oft finden sie kaum Ruhepausen. Massive Verspätungen sind häufig wegen der ständigen Evakuierungen. Es braucht Geduld und gute Nerven. Ein Reisender aus Kharkiv hat die längst. Er ist auf dem Weg nach Koblenz zu seiner Tochter. In Kharkiv werden wir jeden Tag beschossen. Hier eine Explosion, dort ein Einschlag. Daran sind wir gewöhnt. Nach 6 Stunden Ankunft in Lviv. Bis hier eine Fahrt ohne Störungen und ohne Verspätung. Nochmal gut 2, 3 Stunden bis zur Grenze, wenn nichts Unerwartetes passiert. Im NATO-Land Polen haben Dennis und sein Team dann 4 Stunden Aufenthalt, 4 Stunden in Sicherheit.
1: 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Der vergangene Sommer gehörte bekanntlich zu den heißesten seit Beginn der Temperaturaufzeichnungen. Es gab viele Hitzetote und auch der Natur hat die Trockenheit nicht gut getan. Wir gehen jetzt an einen Ort im gar nicht mehr so ewigen Eis, hoch oben in den Schweizer Bergen. Die Experten sagen, in diesem Jahr haben die Gletscher mehr als 5% ihres Volumens verloren. Dutzende Gletscher sind in diesem Sommer sogar komplett geschmolzen. Einer von ihnen ist der Platalva Firn und dorthin ist Stefanie Dott aus dem Studio in Genf gereist. Meine WDR-Kollegin Katrin Schmick hat sie gefragt, wie es dort aussieht.
2: Ich war in den Glaner Alpen, also das ist in der Schweiz im Kanton Glarus. Wir waren irgendwie so ungefähr eine Autostunde von Zürich entfernt und sind da wirklich total auf dem Land gewesen, haben uns da morgens mit dem Glaziologen, also dem Gletscherforscher Matthias Huss getroffen und wurden dort dann von einem Helikopter abgeholt, um da hochzukommen auf 2700 Meter, den Platalva Firn. Also wirklich ein extrem abgelegener Gletscher. Und jetzt sind wir zum ersten Mal mit diesem Forscher wieder hoch, um zu gucken, gibt es diesen Gletscher überhaupt noch?
3: Es klingt erstmal nach einem tollen Abenteuer, so mit dem Heli da hoch und dann in diese wunderschöne Bergwelt, aber alles so toll ist da nicht. Wie sieht es auf diesem Platalva Firn aus?
2: Ja, also für uns war erstmal die Frage, wirklich ist von diesem Gletscher noch was da oder nicht? Mhm. Nach dem Hitzesommer in diesem Jahr, also in der Schweiz, war das wirklich der heißeste Sommer seit Beginn der Aufzeichnungen und nach dem Hitzesommer auch 22, der hier in der Schweiz alle Rekorde gebrochen hat, war wirklich unklar, gibt es da irgendwas überhaupt noch? Und wir haben dann bei dem Landeanflug mit dem Hubschrauber gesehen, da ist noch ein kleines Eisfeld, sind dann da gelandet. Und dann war für uns erstmal die entscheidende Frage, also in der Schweiz gilt es nur noch dann als Gletscher, wenn so ein Eisfeld auch eine gewisse Größe hat. 1 Hektar, also 10.000 Quadratmeter. Und dafür ist der Forscher dann einmal mit so einem GPS-Gerät um den Gletscher rum, um das zu vermessen und zu schauen, ist das noch groß genug? Ist dieser Gletscher auch noch lebendig? Und er hat dann aber festgestellt, das ist wirklich nur noch totes Eis. Es ist noch nicht mal die Hälfte der Mindestgröße eines Gletschers. Also wurde quasi für tot erklärt und wird nicht mehr in das Inventar aufgenommen.
3: Ach du liebe Güte, was heißt das denn jetzt?
2: Das heißt ganz konkret, da ist eine riesen Geröll- und Mondlandschaft erstmal. Man hat das Gefühl, man ist dann einfach in so einer riesigen Steinwüste mit steilen Hängen, in der wir da ausgesetzt waren. Aber wenn man dann ganz genau guckt, heißt das auch noch andere Dinge. Und zwar, es ist schon ein sehr feuchter und nasser Boden.

0: Da, wo das Eis weggeschmolzen ist, da entstehen dann auch wieder kleine Vegetationen, da entstehen Moose. Also das ist eine, da werden auf einmal pinke und lilane Blümchen am Wegesrand, auch große Quarzfelder. Also das hätte man natürlich nicht erwartet, dass diese Landschaft sich auch so schnell diese Bergwelt zurückholt. Und da sagen die Experten, das ist tatsächlich auch etwas, so wird es in der Zukunft, es wird so eine Übergangsphase geben, in der man es mehr wüstig sieht. Und dann wird aber auch die Vegetation nach und nach zurückkommen. Und wie rapide die Veränderung einfach läuft, das hat man da auch sehr, sehr klar sehen können. Dieser Gletscher hatte allein vor einem Jahr noch 80% mehr an Fläche. Also die schmelzen wirklich einem vor dem Auge weg. Und dieser Umbruch ist einfach massiv.
1: Dass es danach, du hast es ja gerade sehr schön beschrieben, vielleicht auch ganz schön da aussieht und sich so kleine Seenlandschaften mit neuer Vegetation bilden, ist ja eigentlich gut. Aber was sagt denn der Glaziologe, der Gletscherfachmann Matthias Huss? Den kann das ja nicht freuen, oder?
0: Naja, freuen tut das natürlich niemanden. Das ist einfach nur ein Fakt, mit dem man irgendwie umgehen muss. Und er sagt, das ist halt jetzt die Tatsache. Und man muss damit arbeiten, erstmal auch als Grundlage und versuchen, er sagt aber auch, jedes kleine Grad hinterm Komma zählt. Und das hat natürlich, also Landschaft ist natürlich eine Komponente, aber es gibt natürlich auch noch viele andere. Also die Gletscher haben ja eine ganz wichtige Funktion auch als Wasserspeicher. Dieses Schmelzwasser, das ist dafür da, die Seen zu speisen, die Bäche, die an den Alpbetrieben entlang fließen. Das hat man in diesem Sommer in der Schweiz, gab es massive Probleme in diesen Betrieben, die sich dann teilweise mit dem Hubschrauber die Wasserversorgung hochfliegen lassen mussten.
1: Was wären denn so die Szenarien, wenn die Erde immer weiter sich erwärmt, wenn die Sommer immer heißer werden?
0: Also in der Schweiz ist ganz konkret jetzt an den Gletschern das Szenario, also vielleicht zum Vergleich, Deutschland hat jetzt noch 4 Gletscher, die Schweiz hat noch 1400 im Moment. Mhm. Das 500 davon sind aber ziemlich klein und die schmelzen jetzt ziemlich schnell weg nach Ansicht der Forscher, allein 50 circa diesen Sommer. Und wenn das so weitergeht wie bislang, gehen die Experten davon aus, dass die Schweiz bis zum Jahr 2100 weitgehend eisfrei sein wird, wenn man nicht es wirklich massiv schafft, den Hebel umzulegen und ganz doll auf den Klimaschutz auch einzahlt und sich da zum Vorreiter zu machen.
1: Stefanie, lass uns zum Schluss noch mal kurz über Matthias Huss reden, den Glaziologen, den du begleitet hast, weil der ist ja da auch hingefahren. Der hatte ja auch eine Mission, sozusagen ein Stück ewiges Eis retten, das dann tatsächlich in seiner Tiefkühltruhe landen sollte. Was hat er gemacht?
0: Genau, wir hatten, als wir uns mit ihm verabredet haben dort und er gesagt hat, boah, das würde ihn echt auch interessieren, wie es da jetzt heute aussieht, hat er gesagt, wenn da noch Eis zu finden ist, dann möchte er unbedingt ein Stück davon abschlagen und versuchen, in seine Tiefkühltruhe nach Hause mitzunehmen. Und nachdem wir dann das Eisfeld gefunden haben, hat er sich da aus der Höhle ein Stückchen Eis rausgeschlagen, in seine rote Truhe verpackt und das mehrfach eingewickelt und gehofft, dass das bis nach Hause halbwegs hält. Zu Hause an dem Gefrierschrank angekommen, hat er dann erstmal einiges Schmelzwasser weggeschüttet, aber es hat sich noch ein ordentliches Stück gehalten. Und dann hat die Frau versucht, irgendwie Platz zu finden zwischen Wassereis und Vorräten der Kinder. Und da lag dann auch noch ein Stück von einem anderen Gletscher, der auch schon geschmolzen ist. Und wir haben dann aber noch einen Platz gefunden unterhalb und haben dieses Stück Gletscher da hoffentlich ein bisschen ewiger gemacht als da auf dem Berg. Wobei die Frau dann auch sagte, also reicht's dann auch jetzt irgendwann mal und wir können nicht die ganzen Alpen da einfrieren. Und zu Weihnachten gibt's einen neuen Gefrierschrank und zwar eine eigene Gletschertruhe für den Glaziologen.
2: Stefanie dort über die Gletscherschmelze in der Schweiz.
3: Kultur.
2: Auf der Frankfurter Buchmesse ist heute der Deutsche Verlagspreis verliehen worden. Über 80 Verlage wurden ausgezeichnet. Mehr von Anne Basak.
4: Es war ein Saal voller Gewinner, denn alle Verlage, die auf der finalen Liste standen, wussten, dass sie mindestens ein Gütesiegel und 18.000 Euro mitnehmen. Ganze 79 unabhängige Verlage wurden so ausgezeichnet, aber 3 bekamen die Spitzenpreise und 50.000 Euro. Darunter der Verlag Fulland und Quist aus Berlin und Dresden, der unter anderem junge Lyrik aus dem Spoken-Word-Bereich und viele osteuropäische Autoren herausgibt. Verleger Leif Greinus.
5: Wir freuen uns wahnsinnig. Unabhängig von den finanziellen Zuwendungen ist es natürlich Aufmerksamkeit. Und das ist das, was wir brauchen für unsere Bücher, für unsere Autorinnen. Und wenn man dann den Hauptpreis gewinnt, dann ist das entwickelt man eine enorme Strahlkraft und das ist das Schöne.
4: Weitere Hauptpreise gingen an den Kinder- und Bilderbuchverlag Kunstanstifter aus Mannheim und den Leipziger Merve Verlag mit den Schwerpunkten Philosophie, Politik und Kunstgeschichte. Und damit nicht genug. Der Berliner Kunst- und Fotobuchverlag Shiftbooks wurde für besonders umweltbewusstes Büchermachen als nachhaltigster Verlag des Jahres ausgezeichnet. Die Macher konnten das gar nicht fassen.
3: Sehr überrascht.
6: Ja, wir müssen das erst kurz verarbeiten. Darauf waren wir überhaupt nicht vorbereitet.
3: Und wir freuen uns total.
6: Also wir sind sehr, sehr, sehr glücklich, diesen ehrenvollen Preis zu bekommen.
4: Sie bekommen 24.000 Euro, genau wie der Hamburger Mayrisch Verlag. Er gewann den erstmalig ausgelobten Preis für den innovativsten Verlag. Die Jury lobte, dass er sich neben dem Bücherverlegen auch mit vielen Events für die Independent-Literatur stark macht. Für Kulturstaatsminister Weimar ist die Arbeit der vielen kleinen unabhängigen Verlage wichtig und prägend für unsere offene, demokratische Gesellschaft.
7: Freie Verlage, egal wie sie nun politisch konnotiert sind oder welche Richtungen sie haben, auch welche Disziplinen der Literatur oder der Fachmedien sie vertreten die Idee der Freiheit und die Kraft des Wortes.
4: Im Vorfeld hatte es eine rechtspopulistische Kampagne gegen den Verlagspreis gegeben. Einige Preisträger wurden als linksradikal diffamiert, darunter der Verlag Assoziation A mit Sitz in Berlin und Hamburg. Verleger Theo Bruns weist die Vorwürfe zurück.
8: Das ist natürlich Teil eines Kulturkampfes von rechts um alles, was links ist oder Wurzeln hat in emanzipatorischen Bewegungen seit 1968, also das zurückzudrängen.
4: Im Frühjahr hatte es rund um den Buchhandlungspreis viel Streit gegeben, weil Kulturstaatsminister Weimar letztlich drei linke Buchhandlungen von der Gewinnerliste strich. Für den Verlagspreis gab es ein neues Beratergremium, das vermittelt hätte, wäre unter den Juryvorschlägen ein zweifelhafter Verlag gewesen. Sebastian Gugolz vom Börsenverein des Deutschen Buchhandels sagt, dass es aber gar keine Zweifel gab.
9: Das heißt, dieses Verfahren musste gar nicht greifen. Darüber sind wir aber auch sehr froh. Das heißt, alle von der Jury zum Preis vorgeschlagenen Verlage konnten jetzt auch den Preis erhalten. Und das ist wirklich eine sehr gute Nachricht.
2: Anne Basak berichtete von der Frankfurter Buchmesse.

0: Der AfD-Landtagspräsident in Sachsen-Anhalt war heute sogar Thema im Bundestag. Die Frage, woher kamen die 4 Stimmen, die es eigentlich nicht hätte für ihn geben dürfen? Das Thema ausführlich bei uns in der kommenden Viertelstunde nach den nächsten Nachrichten.
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2: Um 23 Uhr mit Tim Korge. Ein schweres Erdbeben hat Panama erschüttert. Die US-Erdbebenwarte gibt die Stärke mit 7,6 an. Das Zentrum lag nahe der Südspitze des Landes. ARD-Korrespondentin Jenny Barke.
3: Wegen des Erdbebens gilt eine Tsunami-Warnung. In den kommenden Stunden könnten gefährliche Flutwellen an einigen Küstenabschnitten Panamas sowie den mittelamerikanischen Nachbarländern Costa Rica, Nicaragua, Guatemala und El Salvador sowie in Südamerika, in Kolumbien, Ecuador und Peru möglich sein. In der Hauptstadt Panama-Stadt wurde der Betrieb zweier U-Bahn-Linien aus Sicherheitsgründen vorübergehend eingestellt. Bisher sind keine Informationen über mögliche Verletzte oder Tote bekannt.
2: US-Präsident Trump hat nach einem Gespräch mit Kreml-Chef Putin umfangreiche Diesellieferungen aus Russland angekündigt. Mehr als 300.000 Tonnen sollten umgehend für die USA und den Weltmarkt bereitgestellt werden, schreibt Trump auf seiner Online-Plattform. Die Entscheidung ist umstritten. Trump hat erst kürzlich ein Gesetz für verschärfte Sanktionen gegen Russland unterzeichnet. Der Präsident steht allerdings wegen der gestiegenen Spritpreise unter Druck. In Halle in Sachsen-Anhalt ist heute an die Opfer des antisemitischen Anschlags vor 7 Jahren erinnert worden. An der Synagoge fand ein stilles Gedenken statt. Am 9. Oktober 2019 hatte ein Rechtsterrorist versucht, die Synagoge zu stürmen. Als das scheiterte, tötete er 2 Menschen in der Nähe. In Berlin-Schöneberg sind am Abend 2 Menschen durch Schüsse verletzt worden. Nach Angaben der Polizei sind die Täter mit Fahrzeugen geflüchtet. Man untersucht derzeit Spuren und wertet Videos aus. Vor den Schüssen soll es Streit zwischen mehreren Personen gegeben haben. Die Verletzten werden im Krankenhaus behandelt, schweben aber nicht in Lebensgefahr. Die AfD erreicht in Brandenburg einer repräsentativen Umfrage zufolge zum ersten Mal 40%. Das zeigen Zahlen des Meinungsforschungsinstituts INSA im Auftrag von Märkischer Allgemeiner Zeitung, Märkischer Oder-Zeitung und Lausitzer Rundschau. Die SPD kommt demnach auf 20%, die CDU und die Linke liegen bei jeweils 9%, BSW und Grüne kommen auf je 7%. In der Fußball-Bundesliga haben sich Dortmund und Bremen 2:2 getrennt und die deutschen Fußballfrauen haben ihr Länderspiel gegen Australien 4:2 gewonnen. In der deutschen Eishockeyliga haben die Eisbären Berlin einen deutlichen Heimsieg gefeiert. Die Mannschaft setzte sich gegen Wolfsburg mit 5:0 durch. Soweit die Nachrichten. 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Das Wetter: in der Nacht überwiegend dicht bewölkt und verbreitet regnerisch 11 bis 9 Grad. Zum Morgen hin lässt der Regen nach. Morgen dann dichte Wolken, im Tagesverlauf Schauer bei 15 bis 18 Grad. Am Sonntag ein Mix aus vielen Wolken mit nur etwas Sonne bei 13 bis 14 Grad. Die Zeit 23.03 Uhr.
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0: Die Autobahn 1 Lübeck-Hamburg ist zwischen Hamburg-Ost und Dreieck Norderelbe wegen Bauarbeiten bis Montag ca. 5 Uhr in beiden Richtungen gesperrt. Eine Umleitung ist eingerichtet. A2 Dortmund Richtung Hannover zwischen Wunsdorf-Lute und Hannover-Herrenhausen 1 Kilometer Stau. Dort ist wegen einer Nachtbaustelle nur eine Spur frei. Die A4 Dresden Richtung Görlitz ist zwischen Salzenfort und Bausen-West wegen Bergungsarbeiten gesperrt. Die Umleitung führt über die U13. Die A7 Hannover Richtung Kassel ist zwischen Hedeminden und Lutherberg nach einem Unfall gesperrt. A9 Nürnberg Richtung Halle-Leipzig zwischen Dittersdorf und Triptis 2 Kilometer Stau. Dort ist nach einem Unfall nur eine Spur frei. Die A40 Duisburg-Essen ist zwischen Mülheim-Winkhausen und Mülheim-Heißen in beiden Richtungen bis Montag 5 Uhr gesperrt. Dort wird ein neues Brückenteil eingehoben. Die A40 Dortmund Richtung Essen ist zwischen Kreuz Bochum und Hamme wegen Bauarbeiten bis Montag 5 Uhr gesperrt. Die A66 Fulda Richtung Frankfurt ist zwischen Bad Orb-Wächtersbach und Gelnhausen-Ost wegen Bergungsarbeiten gesperrt. Autobahn 71 Erfurt-Suhl, die ist zwischen Ilmenau-West und Gräfenroda wegen starken Windes für Fahrzeuge mit hohen Aufbauten und für leichte Lkw mit Hänger gesperrt. Die Umleitung in Richtung Schweinfurt führt über die U98 und in Richtung Sangerhausen über die U13. Die Autobahn 111, Dreieck Oranienburg Richtung Charlottenburg, ist zwischen Tunnel Forstamt Tegel und Holzhauser Straße wegen einer Fahrbahnerneuerung bis ca. 5 Uhr gesperrt. Und in München sind der Effner-Tunnel, der Richard-Strauss-Tunnel, der Leuchtenberg-Tunnel und der Innsbrucker Tunnel jeweils in beiden Richtungen wegen Wartungsarbeiten bis ca. 5.30 Uhr gesperrt.
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0: Die kommt vom Norddeutschen Rundfunk in Hamburg. Am Mikrofon begrüßt sie Sven Hasenklever. Zäsur in Sachsen-Anhalt, Zusammenarbeit mit Rechtsextremen. Das war der Titel der Aktuellen Stunde im Bundestag heute Nachmittag. Die Linke hatte die Aussprache beantragt, die nach der Abgeordnetenhauswahl in Berlin selber unter Druck steht und die Geschehnisse in Magdeburg natürlich gerne ausgebreitet sehen will, weil die Debatte für die CDU unangenehm zu werden versprach. Also blickte man im Reichstagsgebäude auf die mutmaßlichen Stimmen konservativer Abgeordneter für einen Landtagspräsidenten und seinen Stellvertreter, die zu einer als rechtsextrem eingestuften Partei gehören. Dagmar Pepping über die Debatte.
5: Bundestagsvizepräsident Umid Nuripur hatte als Sitzungsleiter alle Hände voll zu tun. Gegenseitige Vorwürfe, laute Zwischenrufe, rhetorische Grenzüberschreitungen. Für die Nuripur drei Abgeordneten verschiedener Parteien eine Rüge erteilte.
6: Ich will alle bitten, in einer aus sehr, sehr guten Gründen hochemotionalen Debatte die Würde und Ordnung des Hohen Hauses zu berücksichtigen und mitzuschützen.
5: Heidi Reichenegg von den Linken hatte den Ton gesetzt. Ihre Fraktion hatte die Debatte beantragt und über Sachsen-Anhalt und die Wahl des AfD-Politikers Tobias Rausch zum Landtagspräsidenten zu diskutieren. Rausch hatte bei der Abstimmung am Dienstag 4 Stimmen mehr bekommen, als AfD und BSW zusammen im Magdeburger Landtag haben. Für Reichenegg ist klar, diese Extrastimmen kamen von der CDU.
7: Als es darum ging, ein Rechtsextrem ins höchste Amt des Landes Sachsen-Anhalts zu heben, haben sich 9 von 15 Abgeordneten der Union bewusst dafür entschieden, ihm diesen Weg zu ebnen, durch Zustimmung oder Enthaltung.
5: Immer größere Teile der CDU marschierten stramm nach rechts.
7: Und der Mann, der heute Kanzler und Parteichef ist, der diese Geister rief, der steht daneben und sieht zu.
5: Friedrich Merz. Der hatte nach der Abstimmung angedeutet, es habe sich möglicherweise um eine False-Flag-Operation gehandelt. Um eine inszenierte Täuschungsaktion anderer Fraktionen. Erbärmlich und durchschaubar nannte das Reichenegg. Grünen-Parteichef Felix Banatschak griff Merz ebenfalls scharf an.
8: Die Probleme im eigenen Laden, die fehlende Autorität in der eigenen Partei zu versuchen zu kaschieren, indem hier wilde Verschwörungstheorien zur Lasten des Restvertrauens in die demokratische Mitte dieses Landes geschürt werden, ist eine Unverschämtheit. Das ist eines Bundeskanzlers unwürdig. Ich erwarte, dass Friedrich Merz diese Aussagen zurücknimmt.
5: Auch die SPD-Abgeordnete Franziska Kersten wandte sich an Merz, obwohl der gar nicht anwesend war.
9: Ich will unseren Kanzler eindringlich bitten, wirken Sie auf Ihre Parteikolleginnen und Parteikollegen ein. Der Landtagspräsident mag gewählt sein, der Ministerpräsident ist es noch nicht.
5: Die Wahl des Ministerpräsidenten ist für Dezember geplant. Dann will sich Ulrich Siegmund von der AfD zur Abstimmung stellen. Dann ergriff Unionsfraktionsvize Sepp Müller das Wort. Er erwarte, dass sich im Dezember jeder CDU-Abgeordnete an den Unvereinbarkeitsbeschluss halte, sagte Müller, der nächste CSU-Landeschef in Sachsen-Anhalt werden will.
10: Wir wurden abgewählt, wir haben entschlossen, dass wir in die Opposition gehen. Das heißt auch für uns, dass wir keinen Ministerpräsidentenkandidaten der AfD wählen. Und das bedeutet auch, die kriegen von uns eine Nein-Stimme. Und das ganz klar, das erwarte ich von jedem einzelnen der 15 Abgeordneten.
5: Müller und andere CDU-Redner nutzten die Debatte aber auch zum Gegenangriff. Auf die Linke, aber vor allem auf SPD und Grüne. Die dürften in Berlin keine gemeinsame Landesregierung mit der Linken eingehen. Auch nicht wegen ausgeräumter Antisemitismusvorwürfe, so Hans-Peter Wilsch.
11: Die sollen wieder ins Rote Rathaus. Wo bleibt die Distanzierung von denen? Unfassbar.
5: Die AfD hörte sich den Schlagabtausch genüsslich an. Martin Reichert, der auch Landesvorsitzender in Sachsen-Anhalt ist, bezeichnete die Wahl des AfD-Landtagspräsidenten als völlig normalen Vorgang, der die Mehrheitsverhältnisse widerspiegele.
12: Und auch wenn es Ihnen nicht gefällt, dieses Wahlergebnis ist Demokratie. Dieses Wahlergebnis ist Volksherrschaft.
5: Die Aktuelle Stunde zu Sachsen-Anhalt. Der emotionale Abschluss einer langen Woche im Deutschen Bundestag.
0: Ein Bericht von Dagmar Pepping. Es wird also viel diskutiert über die Linkspartei in Berlin und über die AfD in Sachsen-Anhalt. Emanuel Richter ist Politikwissenschaftler an der RWTH Aachen. Mein WDR-Kollege Uwe Schulz hat ihn gefragt, links und rechts sind beide gleich gefährlich für die freiheitlich-demokratische Grundordnung?
13: Naja, das würde ich ein bisschen differenzieren. Also die AfD halte ich schon für bedrohlicher als die Linke. Und wir erinnern uns daran, die Linke hat ja auch schon mal einen Ministerpräsidenten gestellt in Thüringen. Allerdings ist die Berliner Linke sehr viel bunter, sehr viel in Teilen radikaler. Das hängt von den Ortsverbänden, von den Stadtteilen von Berlin ab. Also insofern muss man sagen, dass man da ein bisschen noch abwarten muss. Und ich ehrlich gesagt ziehe die Koalition noch gar nicht, weil es sind zwar jetzt Sondierungen geplant, aber bei der SPD zum Beispiel wird es eine Mitgliederbefragung geben und ob die Mitglieder der SPD dieser Koalition zustimmen werden, das halte ich noch für fraglich. Also alles ist noch offen.
14: Ich habe Ihren Politologie-Kollegen von der FU Berlin sagen hören, es sei nun mal kein Vergleich zulässig zwischen einem Landesverband, der als gesichert rechtsextrem gilt in Teilen, in Sachsen-Anhalt, und einer Partei, die nur in Teilen antisemitische, extremistische Tendenzen ausgeprägt habe. Trotzdem muss es doch irritieren, wenn du eine Vorsondierung anstrebst, in der zum Beispiel zu klären ist, zur organisierten Kriminalität bewahren wir aber mal schön Distanz. Das wirkt schon merkwürdig, oder?
13: Ja, das wirkt in der Tat merkwürdig und da reibt man sich die Augen und fragt sich, was ist da los? Also, dass die Abgrenzung zu kriminellen Vereinigungen selbstverständlich ist, das ist eigentlich die Voraussetzung des Wirkens einer Partei.
14: Ich würde gerne einmal noch auf das, was am Dienstag sich in Magdeburg ereignet hat, zurückkommen. Es war völlig klar, das Bündnis Sarah Wagenknecht wird einem AfD-Kandidaten nicht die Stimmen versagen. Trotzdem, als dann die Summe der Pro-Stimmen dastand, war klar, es müssen noch 4 andere als aus der AfD und der BSW-Fraktion für den Kandidaten der AfD gestimmt haben. Und die Zeigefinger deuten auf die CDU. Und dann hören wir den Parteivorsitzenden sagen:
15: Ich will uns alle vor voreiligen Schlussfolgerungen warnen. False-Flag-Operationen gibt es nicht nur militärisch. Wir haben es hier mit mindestens 2, im Sachsen-Anhaltinischen Landtag 3 Gruppierungen zu tun, die alles tun, um den Zusammenhalt in unserer Demokratie zu unterminieren. Alles. Und ich traue denen auch alles zu.
14: Die Frage würde ich gerne zuspitzen, was er seinem eigenen Landesverband, der Fraktion der CDU in Sachsen-Anhalt, zutraut. Kann er sicher sein, dass es seine Parteikolleginnen und Kollegen nicht waren?
13: Also ich würde es ehrlich gesagt genau umgekehrt sehen. Es ist ziemlich sicher, dass diese Stimmen, die zugestimmt haben dem neuen Vorsitzenden des Landtags, dass diese Stimmen aus der CDU kamen. Denn wenn wir die Entwicklung der letzten Tage beobachten, dann sehen wir ja, dass es in dieser Fraktion, in der CDU-Fraktion in Sachsen-Anhalt gehörig rumort und dass es dort verschiedene Gruppierungen gibt, dass einige Abgeordnete sogar erwägen, aus der Fraktion oder vielleicht sogar aus der CDU auszutreten, weil sie eben vermuten, dass Kollegen oder Kolleginnen von ihnen für diesen AfD-Kandidaten gestimmt haben und sich dann empören und sagen, nee, also das geht nicht, die Brandmauer soll stehen. Von daher würde ich sagen, es ist der Verdacht sehr nahe, liegt sehr nahe, dass das CDU-Abgeordnete waren. Und das ist natürlich verheerend auch für den jetzt Fraktionsvorsitzenden Sven Schulze und noch amtierenden Ministerpräsidenten, der ist eigentlich massiv beschädigt.
14: Viele sagen inzwischen, Leute, wir können uns nicht ständig an Gesinnung abarbeiten. Wir bleiben jetzt bei den Sachthemen und entscheiden je nach Beschlussvorlage, wie die Mehrheiten zustande kommen. Ist das für Sie eine verheißungsvolle Idee?
13: Naja, Das hat man ja zum Teil in der Vergangenheit schon praktiziert, dass man irgendwie sagt, wenn es gute Vorschläge gibt, dann kann man sich denen anschließen. Aber was ich für viel problematischer halte, und das haben wir ja gerade angesprochen, ist eben diese Mitwahl von extremen Kandidaten für herausgehobene Ämter auf Landesebene. Und das ist für mich das deutlichste Einreißen einer Brandmauer. Und das setzt am Ende natürlich auch den Bundes-CDU-Vorsitzenden Friedrich Merz unter Druck. Denn es ist ganz offenkundig, dass die Partei im Hinblick auf das Verhältnis zur AfD nicht mehr eine einheitliche Position und Meinung vertritt,
0: sagt der Politikwissenschaftler Emanuel Richter.

0: Und die Zeit, es ist 23.15 Uhr.
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2: Der Tag in Berlin und Brandenburg mit Anna Korwes. Guten Abend. Linke, Grüne und SPD in Berlin sind in Sondierungsgespräche eingestiegen. Die sollen Klarheit darüber bringen, ob ein rot-grün-rotes Regierungsbündnis möglich wäre. Jetzt haben die drei Parteien über den zerrütteten Landeshaushalt und die Themen Sicherheit und Ordnung gesprochen. RBB 24 Landespolitik-Reporter Jan Menzel.
3: Am zweiten Tag der Sondierungsgespräche am Alexanderplatz geht es ans Eingemachte. Berlin steht vor einem Milliardenhaushaltsloch. Die Lage ist angespannt, sagt Linken-Landeschef Maximilian Schirmer und gibt dabei dem amtierenden schwarz-roten Senat noch einen mit.
4: Für uns ist es so, linke Parteien werden ja immer auch dann gewählt, wenn die Haushaltskassen leer sind. Das ist so. Und deswegen werden wir uns jetzt auch mit den anderen Parteien dazu verständigen müssen, wie wir es hinbekommen, tatsächlich langfristige Planung in dieser Stadt wieder zu ermöglichen.
3: Allerdings scheint diese Verständigung noch auszustehen, wo eine rot-grün-rote Koalition sparen könnte, ob an der Steuerschraube gedreht werden soll, das ließ nicht nur Schirmer offen. Auch die Grünen-Landesvorsitzende Nina Stahr blieb vage. Klimaschutz sei für ihre Partei wichtig und koste Geld.
5: All das, was wir tun wollen, setzt natürlich auch voraus, dass wir eine starke Wirtschaft hier in der Stadt haben, dass wir eine Atmosphäre für die Wirtschaft haben, die sie willkommen heißt, die auch Innovation ermöglicht in der Wirtschaft.
3: Immerhin konnte SPD-Landes- und Fraktionschef Steffen Krach verkünden, dass sich alle drei Parteien beim Dauerärgernis Müll in der Stadt einig sind. Berlin soll sauberer werden. Das muss wohl noch ausbuchstabiert werden, genauso wie die Sicherheitspolitik. Hier sei man sich zwar einig, dass Berlin für alle Menschen sicherer werden müsse, aber...
6: Bei dem Thema Sicherheit ist es so, dass es durchaus noch unterschiedliche Auffassungen gibt. Und deswegen war es wichtig, dass wir jetzt schon darüber gesprochen haben. Aber bei dem Ziel, da sind wir uns einig. Wir wollen eine sichere Stadt.
3: Unterschiedliche Auffassungen gibt es aber nicht nur zwischen den drei Parteien. Am Tag, nachdem man sich grundsätzlich auf einen Umgang mit Antisemitismus und Israel-Kritik verständigt hat, rumort es in der Linkspartei kräftig. In einer Erklärung gehen 120 Unterzeichner, darunter Bundestagsabgeordnete, die Berliner Landesspitze ihrer Partei, eben wegen dieser Vereinbarung hart an. Doch der Vorsitzende Maximilian Schirmer wiegelt ab.
4: Ja, dass es jetzt natürlich bei uns in der Partei lebhaft diskutiert wird, das war uns klar. Das ist auch gut so, weil wir sind eine Partei, die vieles miteinander austragen muss.
3: Klar ist aber, der Weg, der vor den Sondierern liegt, ist noch ein ziemlich weiter. In den nächsten Gesprächsrunden soll es unter anderem um Klimaschutz, die Verkehrs- und die Familienpolitik gehen.
2: Informationen von Jan Menzel aus der landespolitischen Redaktion. Wir bleiben in der Berliner Politik, aber diese Personalie hat ausnahmsweise nichts mit dem Ergebnis der Abgeordnetenhauswahl zu tun. Die CDU im Bezirk Friedrichshain-Kreuzberg, die verliert ihren Kreisvorsitzenden. Timur Hussein, der zuletzt im Abgeordnetenhaus saß, hat angekündigt, sein Amt niederzulegen. In einem Schreiben an die Parteimitglieder, das dem RBB exklusiv vorliegt, nennt er private und gesundheitliche Gründe. Es gibt aber auch Vorwürfe gegen ihn. Sabine Müller aus unserer landespolitischen Redaktion erklärt das.
7: Timur Hussein macht einen erschöpften Eindruck, als er dem RBB erklärt, warum er den Posten als Kreischef aufgibt.
8: Mein Rücktritt hat ausschließlich private und gesundheitliche Gründe. Nach 15 Jahren intensiver Politik, zuletzt als Sprecher gegen Antisemitismus, bin ich einfach ausgelaugt.
7: Der 45-Jährige war 12 Jahre lang Mitglied in der BVV Friedrichshain-Kreuzberg, 7 davon als Fraktionschef. Seit 2023 saß er im Abgeordnetenhaus. Vor allem diese Zeit sei sehr kräftezehrend gewesen, schreibt er an die Parteimitglieder. Er müsse jetzt stärker auf seine Gesundheit achten. Was Timur Hussein in seinem Abschiedsschreiben nicht erwähnt, er steht in seinem Kreisvorstand aufgrund von Vorwürfen gegen ihn erheblich unter Druck. Dies habe bei seiner Entscheidung aber keine Rolle gespielt, betont er gegenüber dem RBB. Wie erst jetzt bekannt wurde, gingen im CDU-Kreisvorstand in Friedrichshain-Kreuzberg im Juli 2 E-Mails mit unbekanntem Absender ein. Sie liegen dem RBB vor. Darin wird unter anderem der Verdacht geäußert, Timur Hussein habe als Abgeordneter sein Bürgerbüro und Mitarbeiter für seine Tätigkeit als Rechtsanwalt zweckentfremdet. Der bisherige CDU-Kreischef weist die Vorwürfe gegenüber dem RBB zurück.
8: Da ist nichts dran. Ich habe Anwaltstätigkeit und Abgeordnetentätigkeit getrennt.
7: Auch den Vorwurf in den E-Mails, er sei in seinem Bürgerbüro kaum ansprechbar gewesen, bestreitet Hussein. Ende April 2026 habe er das Büro allerdings aufgegeben, weil sein Vermieter die Räumlichkeiten selbst benötigt habe.
8: Leider ist mir auch ein Fehler unterlaufen,
7: räumt der CDU-Politiker ein. Denn als Beleg für den Verdacht, Hussein vermische Anwalts- und Abgeordnetentätigkeit, verweist der E-Mail-Schreiber im Juli auch auf einen Eintrag auf der Website des Abgeordnetenhauses. Dort hatte Hussein Nebeneinkünfte der Stufe 2 angegeben, heißt zwischen 25.000 und 90.000 Euro. Hussein sagt, die angegebene hohe Summe stamme noch aus dem Jahr 2023, als er im Frühjahr ins Abgeordnetenhaus einzog. In den vergangenen beiden Jahren habe er kaum als Rechtsanwalt gearbeitet und nur geringfügige Honorare gehabt. Steuerunterlagen, die Hussein dem RBB zeigte, bestätigen dies. Auf der Webseite des Abgeordnetenhauses ist die Stufe der Nebeneinkünfte inzwischen nach unten korrigiert. Laut Hussein hatten ihn Mitglieder des Kreisvorstands der CDU in Friedrichshain-Kreuzberg bereits im Sommer auf die Vorwürfe angesprochen. Nach der Wahl am 20. September sei er aufgefordert worden, Unterlagen vorzulegen, um diese Vorwürfe zu entkräften. Dies habe er aber abgelehnt, so Hussein zum RBB, denn er habe nicht vor, auf Gerüchte einzugehen. Die Vermutung, dass er mit dem Rücktritt einer möglichen Abwahl als Kreischef zuvorkommen wollte, weist Hussein zurück.
2: Sabine Müller war das aus der landespolitischen Redaktion. Nach dem schweren Verkehrsunfall am Mittwochabend bei Biesenthal sind Trauer und Anteilnahme unverändert groß. 4 jugendliche Mopedfahrer starben bei einem Zusammenstoß mit dem Auto eines 61-Jährigen. Der Fahrer hat schwer verletzt überlebt. Die Polizei ermittelt wegen fahrlässiger Tötung gegen ihn. RBB24-Regionalreporterin Jola Jordans hat die Kirche besucht, die in diesen Tagen zu einer Art Zentrum des Gedenkens geworden ist.
9: Hunderte kamen gestern zur Gedenkveranstaltung in die St. Marienkirche in Bernau, um zu trauern, zusammenzukommen und einen Ort für Austausch zu finden. Der Wunsch nach einem gemeinsamen Ort der Trauer ist groß. Vorne in der Kirche stehen Kerzen und Blumen, an einer Pinnwand können Menschen letzte Worte für die verstorbenen Freunde, Mitschüler und Bekannte hinterlassen. Viele Angehörige, Schulklassen und Lehrer sind gekommen. Die ganze Region ist geschockt. Die Anteilnahme groß.
10: Ich habe es gestern in der Schule gehört und bin seit dem Zeitpunkt also schon sehr betroffen, weil das so ein Schicksal ist für Eltern, für Freunde. Und ja, und dann, also sie merken, es bewegt mich.
11: Die Straße verleitet zum Rasender und der muss es ja mächtig eilig gehabt haben. Ist bestimmt vermeidbar gewesen, ja. Ja, traurig, mehr kann ich dazu nicht sagen.
12: Also obwohl ich jetzt die Person nicht direkt kannte, eine Nachbarin von mir kennt das Mädchen, mein Sohn kennt den Jungen. Es beschäftigt mich ganz schön, oder?
9: Weil 2 der 4 getöteten Jugendlichen in Bernau zur Schule gingen, hat man sich dafür entschieden, die St. Marienkirche in der Stadt zu öffnen. Auch der Bürgermeister André Stahl war gestern bei der Gedenkveranstaltung dabei.
13: Ich war selbst auch in der Kirche, wie auch Vertreter der anderen Kommunen und natürlich sehr, sehr, sehr viele Menschen, Schülerinnen, Schüler, Lehrerinnen, Lehrer und Angehörige, die also ihrer Trauer Raum geben wollten. Natürlich ist eine starke Anteilnahme hier in der ganzen Stadt zu spüren und auch eine Betroffenheit. Und ich habe selbst 3 Kinder, die jugendlich bzw. ganz junge Erwachsene sind. Und da verspürt man schon ein sehr tiefes Mitgefühl und eine tiefe Anteilnahme. Und das geht ganz, ganz vielen Menschen hier in der Stadt und in der Region so.
9: Auch heute waren Notfallseelsorgeteams im Einsatz, um Angehörige und Betroffene zu unterstützen. Auch aus der St. Marienkirchengemeinde wurden Pfarrerinnen und Pfarrer gebeten, den Schülerinnen und Schülern ein offenes Ohr zu bieten, sagt Pfarrerin Konstanze Werstadt.
14: Wir haben ja zum einen wirklich die professionelle Notfallseelsorge, ausgebildete Kräfte, die am Abend dann schon am Unfallort waren und dann auch die Angehörigen begleitet haben und alle, die in dieser Ausnahmesituation diese Hilfe brauchten. Und dann wird das natürlich auch ausgeweitet auf alle Pfarrerinnen und Pfarrer, die als Seelsorger ausgebildet sind, die dann auch von den Schulen angefragt worden sind, können sie kommen. Und dann wurden in den Schulen Räume geöffnet, wo die Jugendlichen hingehen konnten, wenn sie Gesprächsbedarf hatten, irgendwas loswerden wollten.
2: Sagt Konstanze Werstadt. Sie ist Pfarrerin an der St. Marienkirche in Bernau, die zu einem Gedenkort für die 4 Jugendlichen geworden ist. RBB24-Regionalreporterin Jola Jordans hat die Kirche besucht. Bei Prenzlau in der Uckermark ist heute Deutschlands erste Universalmoorraupe zum Einsatz gekommen. Was ist das? Ein Kettenfahrzeug, das die Bewirtschaftung empfindlicher Moorflächen schonender machen soll, ohne im nassen Untergrund einzusinken. Gleichzeitig sollen die Flächen auch zum Naturschutz beitragen. Wie? RBB24-Landesreporter Ricardo Wittig hat zugehört.
15: Ein schweres Fahrzeug, das wie eine Pistenraupe mit Anhänger aussieht, setzt sich langsam in Bewegung. Auf weichen, nassen Untergrund verteilen 4 Ketten das Gewicht der Maschine. Der Boden wird dadurch weniger belastet, sagt Christian Wenzin, Raupenhersteller aus Niedersachsen, mit nur 135 Gramm pro Quadratzentimeter.
16: Vielleicht als Vergleich, als Mensch haben wir, je nachdem wie schwer wir sind und wie groß die Füße sind, 200 bis 400 Gramm pro Quadratzentimeter. Das heißt, wir können dort fahren, wo wir nicht mehr laufen können.
15: Für den Landwirt Marc de la Barre ist genau das wichtig. Sein Betrieb Morwert wird die Raupe künftig einsetzen. Denn Moore sind nicht nur schwierig zu bewirtschaften, sondern auch wertvolle Lebensräume und wichtige Kohlenstoffspeicher. Die neue Maschine soll beides ermöglichen, Landwirtschaft und Naturschutz.
17: Und wir sind eben ein Betrieb, der sich angepasst hat, der sich auf die Flächen einstellt. Und das ist für Vogel-, Insektenschutz, Pflanzenschutz ein ganz, ganz wichtiger Punkt.
15: Brandenburg will den Moorschutz stärken und die Flächen zugleich landwirtschaftlich nutzen. Für Landwirtschaftsministerin Hanka Mittelstädt geht beides zusammen. Auch die anfallende Biomasse soll genutzt werden, etwa für Tierfutter, Biogas oder Verpackung. Gestern hat sie die erste universale Moorraupe Deutschlands in Betrieb genommen.
18: Natürlich haben wir hier erstmal nur kleine Pflänzchen, Step by Step. Und dann nachher wird es hoffentlich auch größer gedacht.
15: Noch ist die Moorraupe ein Pilotprojekt. Doch wenn sie sich bewährt, könnte sie künftig häufiger dort zum Einsatz kommen, wo herkömmliche Landmaschinen an ihre Grenzen stoßen. Nämlich auf nassem, weichen Boden mitten im Moor.
2: Das war Ricardo Wittig über die erste Universalmoorraupe. Und das war der Tag in Berlin und Brandenburg mit Anna Korwis. 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
2: Wer mit der Bahn reist, der weiß, Geduld ist eine wichtige Eigenschaft. Die marode Infrastruktur sorgt für viele Verspätungen. Die vielen Baustellen, um sie zu sanieren, allerdings auch. Die sogenannten Korridorsanierungen sollen die Bahn wieder flott machen. Doch nun gibt es auch da Verzögerungen. Einige Sanierungen werden auf die Zeit nach 2031 verschoben. RBB-Wirtschaftsreporter Sören Hinze kennt die Details und weiß, welche Strecken betroffen sind.
19: Schon mal eine gute Nachricht. Berlin ist nicht direkt betroffen. Die Sanierung auf der Strecke Berlin-Hannover, die aktuell stattfindet, die wird nicht verschoben. Bis Dezember 2027 wird dort ganz planmäßig weitergebaut. Aber wenn man von Hannover weiterfahren möchte, zum Beispiel nach Bremen oder weiter nach Nordrhein-Westfalen, da werden die Korridore erst nach 2031 saniert und damit später als bisher geplant. Das hat heute die Bahn verkündet. Von den Verzögerungen sind außerdem Nord-Süd-Verbindungen betroffen, nicht in unserer Region, aber wenn man von Hamburg Richtung Hannover fährt oder nach Göttingen, da wird es länger dauern, bis die Bauarbeiten losgehen. Außerdem werden viele Hochleistungskorridore in Hessen, Baden-Württemberg und im Saarland später angefasst, darunter auch die Strecke zwischen Stuttgart und Augsburg über Ulm.
2: Kern dieser neuen Strategie der Bahn ist ein 5-Punkte-Plan. Sören Hinze stellt ihn vor.
19: Also dieser 5-Punkte-Plan, das ist offensichtlich auch eine Reaktion auf die Korridorsanierung Berlin-Hamburg. Da gab es Verzögerungen und die Kosten sind deutlich höher ausgefallen. 13 von 21 Korridorsanierungen werden nach dem neuen Plan priorisiert, 8 werden verschoben. So wird die Bahn gleichzeitig die Strecken entlasten, damit Umleitungen für den Personen- und Güterverkehr besser funktionieren und der Bahnverkehr insgesamt trotz Bauarbeiten besser läuft. Nach den Bauarbeiten, das sieht der Plan vor, sollen die Strecken schrittweise hochgefahren werden, um dann schneller zu erkennen, ob Nacharbeiten nötig sind. Dadurch soll das Bahnversprechen gehalten werden, einmal grundlegend sanieren. 100 Tage nach den Bauarbeiten sollen mindestens 80% der infrastrukturell bedingten Störungen beseitigt werden. Das ist das Versprechen, das sieht der Plan vor. Außerdem plant die Bahn, die Schienen schneller zu digitalisieren, also die Installation von ETCS. Das ist das europäische Standard-Zugbeeinflussungssystem, das einen dichteren Takt und schnellere Züge möglich macht.
2: Und wie fallen die Reaktionen auf diese Ankündigungen der Bahn aus?
19: Positiv. Die Güterbahnen, die begrüßen, dass Bund und Bahn Konsequenzen aus den vergangenen Fehlern ziehen. Zugleich will dieses Sprachrohr des Güterverkehrs auf den Schienen bei Entscheidungen nicht ins Hintertreffen geraten. Und der Fahrgastverband ProBahn, ja, der kritisiert hingegen, dass für die restlichen Korridorsanierungen kein konkreter Zeitplan vorliegt. Also da schaut man ganz genau, was von der Bahn versprochen wird und ob diese Versprechen wirklich gehalten werden.
2: Das waren Informationen von RBB24 Wirtschaftsreporter Sören Hinze.

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1: Um 23.30 Uhr mit Ronald Lessig. Der Co-Pilot der Fly-Dubai-Maschine, die Ende September beinahe abgestürzt war, soll einen Selbstmordanschlag auf den Flughafen von Tel Aviv geplant haben. Davon gehen Ermittler in den Vereinigten Arabischen Emiraten aus. Aus Kairo, Nina Amin.
2: Der Mann aus dem Oman habe sich dabei die Anschläge vom 11. September in den USA zum Vorbild genommen. Ermittlungen hätten ergeben, dass der Ende 20-Jährige frühere Flüge nach Tel Aviv genutzt habe, um sich mit der Flugstrecke sowie dem Flughafen vertraut zu machen. Vor seinem Wechsel zu Fly Dubai soll der Mann unter anderem für Oman Air gearbeitet haben. Der Co-Pilot hatte Ende September auf dem Flug von Dubai nach Tel Aviv den Kapitän der Maschine angegriffen. Dem verletzten Kapitän war es aber gelungen, die Cockpit-Tür zu entriegeln. Passagiere und Besatzungsmitglieder konnten den Angreifer überwältigen.
1: US-Präsident Trump hat eine große Diesellieferung aus Russland für den Weltmarkt angekündigt. Das habe er in einem Telefonat mit dem russischen Präsidenten Putin vereinbart, um die Kraftstoffpreise zu senken. Aus der Nachrichtenredaktion Simone Kienzle.
3: Laut Trump sollen sofort 300.000 Tonnen Diesel aus Russland geliefert werden, im November dann weitere 500.000 Tonnen und danach nochmal 1 Million Tonnen. Ermöglichen will er das mit einer Ausnahmegenehmigung, denn eigentlich gelten gegen Russland US-Sanktionen wegen des Ukraine-Kriegs, die solche Geschäfte verbieten. Trump steht vor den Kongresswahlen im November unter Druck, weil die Spritpreise durch den Iran-Krieg massiv gestiegen sind. Der ukrainische Präsident Zelensky kritisierte den Deal als Investition in den Krieg gegen sein Land.
1: Nur wenige Stunden nach dem Friedensnobelpreis an die ehemalige Richterin Pillay haben die USA neue Sanktionen gegen den Internationalen Strafgerichtshof verhängt. Außenminister Rubio erklärte, Washington werde sämtliche Geschäfte mit diesem so wörtlich Schurkengericht verbieten, seine Ressourcen beschneiden und seine Handlungsfähigkeit entscheidend schwächen. UN-Generalsekretär Guterres nannte das einen schweren Schlag und bekundete seine Unterstützung für die Unabhängigkeit des Gerichtshofes. Auch Deutschland und die EU stellten sich hinter den Gerichtshof. In Panama hat es ein schweres Erdbeben gegeben. Der Geologische Dienst der USA gibt die Stärke mit 7,6 an. Das Tsunami-Zentrum in Honolulu warnte mehrere Länder an der Pazifikküste vor gefährlichen Wellen in den kommenden Stunden. In Panama-Stadt schwankten Gebäude, Menschen liefen ins Freie. In 6 Provinzen des Landes soll der Strom ausgefallen sein. Das Wetter in Deutschland. Nachts gebietsweise Regen, auch trockene Phasen bei 11 bis 6 Grad. Morgen im Nordwesten immer wieder Regen, sonst länger trocken. Später einzelne Gewitter bei 12 bis 18 Grad. Am Sonntag Sonne, Wolken und Schauer, im Norden auch Gewitter, zeitweise trocken. 9 bis 17 Grad. Und am Montag heiter und häufig trocken, nur im Nordosten einzelne Schauer, 12 bis 20 Grad. Das waren die Nachrichten.
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5: Uns liegen derzeit keine akuten Störungsmeldungen vor. Ihnen weiterhin eine gute Fahrt.
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5: Am Mikrofon ist Sven Hasenklever. Die Betriebsversammlung bei Audi heute Nachmittag war von besonderer Qualität. Sie glich mehr einer Krisensitzung. Schließlich will das Unternehmen angesichts der wirtschaftlichen Entwicklung beim Autobauer die zentrale Betriebsvereinbarung, den Zukunftspakt Audi, kündigen. Susanne Pfaller hat Stimmen zur Stimmung gesammelt.
6: Angespannt, sehr angespannt.
7: Wir müssen nicht schönreden, dass wir einen Stellenabbau haben. Das wird auf uns zukommen.
8: Mal Fakten. Das wäre mal wichtig.
9: Große Unsicherheit prägt die Stimmung bei den rund 40.000 Audianern in Ingolstadt. Hinter allem steht derzeit ein Fragezeichen. Kippt der Zukunftsplan, wie vom Unternehmen angekündigt, dann sind auch Kürzungen bei Zulagen und Gehalt verhandelbar. Ebenso die Beschäftigungsgarantie bis 2033. Doch für Betriebsratschef Jörg Schlagbauer steht noch nicht fest, ob die Lage wirklich so schlecht ist, dass das Unternehmen diese Karte der Sonderkündigung ziehen kann.
10: Wir werden genau prüfen, ob die Voraussetzungen dann erfüllt sind.
9: Audi-CEO Gernot Döllner hat vor der Belegschaft betont, dass er neu verhandeln will. 10.000 Stellen oder zumindest das finanzielle Äquivalent dieser Personalkosten soll Audi weltweit einsparen. Wie ein solcher zusätzlicher Stellenabbau aussehen wird und wie solche Kürzungen auch den Standort Ingolstadt treffen, erklärte der Audi-Chef noch nicht. Er lässt sich wie folgt zitieren.
10: Es ist zu früh, Zahlen zu nennen. Es steht auch noch kein Zeitplan. Wir wollen jetzt erstmal die Gespräche mit dem Betriebsrat aufnehmen.
9: Döllner möchte möglichst schnell mit den Verhandlungen beginnen. Die Faktoren der Krise sind allen bei der Betriebsversammlung bekannt. Der wachsende Wettbewerb aus und in China, die US-Zollpolitik und die mangelnde Auslastung der Audi-Werke. Das zeigt sich deutlich in Ingolstadt. 450.000 Audis sollten am Stammsitz pro Jahr produziert werden. Die Prognosen für das laufende Jahr liegen deutlich darunter. Wie Insider berichten, werden es nur etwas mehr als 300.000 Audis werden. Und auch Betriebsratschef Jörg Schlagbauer weiß, wie schwer die Zeiten sind. Er hat die Belegschaft an frühere Audi-Krisen erinnert.
11: Wie in den 90er Jahren das in vielen Familien hier in der Region war, wie die Menschen Angst hatten um ihren Arbeitsplatz und dass man hart dafür gerungen hat, Lösungen zu finden, damit die vier Ringe wieder glänzen.
9: Damals gab es die Vier-Tage-Woche und kollektiven Lohnverzicht. Daran erinnerte Schlagbauer und auch daran, dass danach wieder gute Zeiten für Audi kamen. Auch Audi-Chef Döllner macht Mut.
10: Wir haben bei Audi starke Produkte, großes technologisches Know-how und Menschen, die dieses Unternehmen jeden Tag voranbringen. Darauf können wir aufbauen, aber wir müssen jetzt gemeinsam handeln.
9: So lässt sich der Audi-Chef zitieren. Neue Verhandlungen sollen den Weg aus der Krise bringen. Noch ist unklar, wie dieser Weg aussieht.
5: Susanne Faller berichtete von der Audi-Betriebsversammlung in Ingolstadt.
4: Wirtschaft.
5: Die Immobilienpreise steigen unaufhörlich weiter und das, obwohl Bankkredite teuer bleiben und sich immer weniger Menschen eine eigene Wohnung oder ein Haus leisten können, den Traum vom Eigenheim also längst aufgegeben haben. Aber wie passt das zusammen? Heidi Radwilas ist dieser Frage nachgegangen.
12: Der Traum vom eigenen Häuschen mit Garten oder wenigstens von einer Eigentumswohnung. Diesen Traum mussten zuletzt immer mehr Menschen aufgeben. Seit der Zinswende im Jahr 2022 sind die Bauzinsen deutlich angestiegen. Und nach dem Beginn des Iran-Kriegs im Februar haben sich die Zinsen sogar noch weiter nach oben geschraubt. Aktuell schlagen bis zu 4,5% für Baukredite zu Buche. Und das hat Folgen, weiß Carsten Mzeski von der ING Bank.
13: Wir haben es auch schon in den Zahlen gesehen über den Sommer, dass die Nachfrage nach neuen Baufinanzierungskrediten deutlich abnimmt.
12: Das geht schon länger so. Die Folge? Beim Online-Portal ImmoScout24 sind die Kaufanfragen für Häuser und Eigentumswohnungen zwischen Mai und September nach eigenen Angaben um 7% zurückgegangen. Gleichzeitig steigt das Angebot. Laut Institut der Deutschen Wirtschaft hat die Zahl der zum Verkauf stehenden Ein- und Zweifamilienhäuser sowie Eigentumswohnungen seit 2022 deutlich zugenommen. Grund? Auch gesunkene Nachfrage. Außerdem, viele Hausbesitzer können wegen der gestiegenen Zinsen die Anschlussfinanzierungen ihrer Kredite nicht mehr stemmen. Volkswirt Bjeski stellt zudem etwas fest, was so manchen verwundern mag.
13: Interessanterweise sind die Preise noch weiterhin gestiegen.
12: Laut Statistischem Bundesamt zwar weniger deutlich. Im zweiten Quartal haben die Preise für Häuser und Wohnungen im Schnitt nur noch 0,6% zugelegt. Aber sie sind eben weiter gestiegen. Wie das trotz allgemein sinkender Nachfrage sein kann, weiß Pekka Sagner, Immobilienexperte beim IW.
14: Beim Immobilienerwerb kommt es eben nicht auf den durchschnittlichen Haushalt drauf an, sondern letzten Endes auf einen marginalen Haushalt. Sprich ein Haushalt, der eben die Einkommensgrenze, die Vermögensgrenze eben nehmen kann.
12: Heißt, diejenigen, denen höhere Zinsen und Preise weniger ausmachen, weil sie hohe Einkommen und vielleicht geerbte Immobilien oder Finanzvermögen im Hintergrund haben. Das mögen relativ gesehen nicht zu viele sein, aber es reicht offenbar, um die Preise hochzuhalten. Die breite Masse hingegen ächzt unter gestiegenen Bauzinsen, hohen Kreditanforderungen der Banken, Inflation, Jobunsicherheit. Damit der Traum vom Eigenheim sich für breitere Schichten erfüllen kann, müsste einiges geschehen. Auch von öffentlicher Seite.
15: Erstmal mehr bauen. Ich weiß, es ist mittlerweile sehr abgedroschen,
12: sagt Christian Langosch, Immobilienexperte bei HQ Trust.
15: Weil das Angebot einfach größer werden muss. und der Wettbewerb dann natürlich auch den Preis ein bisschen reguliert.
12: Mehr Wohnungsangebot entlaste nicht nur den Miet-, sondern auch den Kaufmarkt. Pekka Wagner vom IW Köln weist darauf hin, dass die Märkte ja nicht flächendeckend angespannt seien. Während die Preise in vielen Ballungsräumen extreme Höhen erreicht hätten, gäbe es etwa im ländlichen Raum oft mehr Angebot und dadurch auch niedrigere Preise. Ergo müssten diese Regionen attraktiver gemacht werden, um die Ballungsräume zu entlasten.
5: Immobilienpreise steigen trotz Kaufzurückhaltung, Heidi Radwilas berichtete. Jetzt was völlig anderes. Die große Drüsenameise ist in Wirklichkeit winzig klein, verursacht aber Riesenprobleme. Sie hat schon viele Gebiete in Baden-Württemberg und Hessen erobert und jetzt richtet sie auch in Bayern beträchtliche Schäden an. Seit dem Sommer treibt sie im Dreiländereck, am Untermain und rund um Aschaffenburg und in Nürnberg ihr Unwesen. Anwohner versuchen, die kleinen Biester wieder loszuwerden, doch alleine schaffen sie das nicht und hoffen nun auf Unterstützung seitens der Städte. Julia Demel berichtet.
16: Dieses Jahr war es wirklich sehr schlimm. Die kamen wirklich ins Wohnzimmer rein von der Terrasse. Wenn man dann auf der Couch gelegen ist, die rappelten die schon auf einen rum.
17: Helga Dunn lebt im Nürnberger Stadtteil Hasenbuck. Sie schildert, wie im Sommer die Drüsenameisen in ihre Wohnung kamen und dort auch mit üblichen Hausmitteln wie Backpulver oder Zimt nicht mehr zu verjagen waren. Auch Sabrina Menz hat Ähnliches erlebt.
18: Das ganze Bad war auf einmal voller Ameisen. Also die kamen aus den Fugen oder aus den Wandbohrungen, eben wo die Wasserleitungen sind. Und dann war das ganze Bad voll mit den Ameisen.
17: Die Anwohner vermuten, dass die Ameisen von einer benachbarten Baustelle kamen. Dort gibt es eine große Sandfläche, auf der sich die aus dem Süden eingeschleppte große Drüsenameise besonders wohlfühlt. Dass es im Moment etwas weniger geworden sind, hängt nur mit den kühleren Temperaturen zusammen, sagt die Tierökologin Professor Heike Feldhaar von der Universität Bayreuth.
19: Ich fürchte, die kommen nach dem Winter wieder, im Frühjahr, sobald es wärmer wird. Und sie ist aus dem mediterranen Raum. Das kann auch kalte Winter geben, da sind sie weniger aktiv, genau wie unsere heimischen Ameisen. Aber wenn sie jetzt weniger werden, heißt das nicht, dass man erfolgreich bekämpft hat, sondern sie gehen in Winterschlaf und im Frühjahr sind sie wieder da.
17: Das Problem wird also im nächsten Jahr wiederkommen. Deshalb hat sich jetzt auch der Nürnberger Stadtrat mit dem Thema befasst. In dieser Woche gab es zudem eine nicht öffentliche Bürgerversammlung. Oberbürgermeister Markus König sagte den Anwohnern Unterstützung zu. Allerdings hat auch er noch keine Lösung. In Aschaffenburg ist man schon einen Schritt weiter. Die Stadt versucht seit dem Sommer, Ameisennester mit kochend heißem Wasser zu zerstören. Inzwischen wurde sogar ein Ameisenbeauftragter eingesetzt. Nikolai Amberg zeigt ein Spezialgerät, das zur Bekämpfung angeschafft wurde.
20: Dieses Gerät ist eigentlich ein Gerät zur Unkrautbekämpfung. Dafür ist es gedacht, aber es hat sich als ziemlich effektiv erwiesen, die große Drüsenameise dort zumindest zurückzudrängen. Es sind zwei Dieselmotoren und die erhitzen das Wasser dann auf 130 Grad. Bis das Wasser am Ende dann vorne rauskommt, sind wir hier ungefähr bei 120 Grad.
17: Die Universität Bayreuth wird die Stadt Nürnberg jetzt bei der Bekämpfung der Ameisen unterstützen. Welche Methoden sich am besten dafür eignen, wird in Zukunft wohl für immer mehr Regionen wichtig werden. Denn die große Drüsenameise dürfte sich weiter ausbreiten.
5: Informationen von Julia Demel.
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5: Und wenn er nicht nur droht, sondern ernst macht, Wladimir Putin, der an seinem Wunsch festhält, Russland mit allen Mitteln und ohne Rücksicht auf Verluste zu vergrößern, wenn er also ein NATO-Mitglied nicht nur mit Sabotage und Propaganda, sondern offen militärisch angreift. Die NATO will auf diesen Tag X bestmöglich vorbereitet sein und dem dient auch eine Vorübung in Wiesbaden, der eine eigentliche Militärübung folgen wird. Wie können das Bündnis und seine Führung so schnell wie möglich ein verlässliches Lagebild bekommen? Darum geht es. Britta Söhling sammelt Eindrücke aus der Kommandozentrale.
12: Eine weiträumige Halle auf dem Gelände der Clay-Kaserne in Wiesbaden. Drinnen ein riesiger Bildschirm, viele Schreibtische. Hier laufen große Datenmengen in Echtzeit zusammen, fügen sich zu einem Lagebild der Ostflanke. US-Armee und NATO simulieren, was zu tun ist, wenn sie in den Krieg ziehen, erklärt Brigadegeneral Thomas Lowin, zuständig für die Landstreitkräfte der NATO.
21: Wir üben die Verteidigung der NATO, wir üben die Verteidigung der Bevölkerung unserer Länder und wir beüben die Führungsprozesse, die dazu notwendig sind. Und das Besondere an Wiesbaden ist, dass hier zwei Stäbe zusammenkommen und als ein Team das Ganze betreiben. One Team, One Fight. against the enemy who's threatening NATO.
0: Auf den Schreibtischen Energy Drinks und Chipstüten. 150 Soldaten im Tarnfleck arbeiten hier rund um die Uhr. Nur die aufgenähten kleinen Flaggen am Ärmel zeigen, dass sie aus vielen unterschiedlichen Ländern kommen. Mit dabei ein IT- und Cyberspezialist der Bundeswehr, der seinen Namen nicht nennen darf.
2: Ich sitze neben einem amerikanischen Hauptmann. Wir bewerten das Lagebild zusammen, analysieren das, geben Handlungsempfehlungen für die übergeordnete Führung und das läuft besser, als ich erwartet habe. Das hier ist alles simuliert. Nächstes Jahr werden sich dann tatsächlich auch Truppen bewegen.
0: Noch sind es nur Datenpunkte. Rot steht für Feind, blau für Freund. Wo sind Verletzte? Wer braucht Nachschub? Das alles ist kein Computerspiel, sondern kann in naher Zukunft tödlicher Ernst werden. Das ist allen bewusst.
2: Diese Datenpunkte, sowohl rot als auch blau, die repräsentieren echtes Menschenleben. Und dementsprechend werden wir auch da nicht die Empathie verlieren und die Kameraden sind hier auch dementsprechend eben ernsthaft bei der Sache.
0: Europa ist regelmäßig Ziel russischer Aggressionen. Die Antwort auf die Frage, sind wir eigentlich noch im Frieden oder schon im Krieg, ist deshalb gar nicht so eindeutig. Brigadegeneral Thomas Lovin.
21: Ich glaube, wir sind in einer Zwischenzeit. Ich glaube, an den Aktionen von Russland sieht man sehr deutlich, wer der Bedroher ist. Und wer die Bedrohten sind. Und ich glaube, besser als das unsere Regierung gemacht hat nach dem Vorfall in Leipzig, kann man das nicht machen. Ja, wenn man das nicht ernst nimmt, was da passiert, dann macht man einen Fehler. Und wir müssen alles tun, um uns darauf vorzubereiten, dass es über diese Schritte hinausgeht.
0: Deshalb übt die NATO jetzt vermehrt an ihrer Ostflanke mit realistischen Einsatzszenarien. Die neuen Pläne sehen eine Vorne-Verteidigung vor. Es geht darum, russische Streitkräfte frühzeitig zu entdecken, aufzuhalten und abzuschrecken. Mit einer gestaffelten Verteidigungslinie aus Zäunen, Drachenzähnen, Sensoren und Bodenrobotern. Thomas Lovin von der Landcom.
21: Es geht darum, unsere Kampfkraft zu erhalten, indem wir zunächst Technik und Technologie nutzbar machen, um den feindlichen Angriff zu brechen. Und dann erst, wenn wir ein Kräfteverhältnis erreicht haben, was für uns günstig ist, unsere Kräfte einzusetzen und dann die entscheidende Schlacht zu führen, in der wir tatsächlich dann den Gegner auch schlagen werden.
0: Der Informationsfluss und Datenaustausch der 32 NATO-Staaten und der US-Armee läuft hier in Wiesbaden über eine ganz neue digitale Plattform, Data Backbone, sozusagen das Nervensystem des Stabes. Wer auf der Basis der besten Informationen am schnellsten entscheidet, gewinnt den Krieg, sagt Thomas Lovin.
21: Das kommt so ein

0: inzwischen auch andernorts weitere minderjährige Verdächtige festgenommen zu haben. Viele Schulen wurden sogar geschlossen. Auch das in Polen kaum regulierte Internet spielt möglicherweise wieder einmal eine unrühmliche Rolle. Paulina Milling berichtet.
1: Zunächst ging es um zwei Vorfälle in Kleinstädten in der Woiwodschaft Masowien, der polnischen Region, zu der auch Warschau gehört. Am Mittwoch griff ein 19-jähriger Schüler an seiner Schule 9 Menschen an. Am Tag darauf an einem anderen Ort verletzte ein 15-jähriger ehemaliger Schüler 3 Personen. Eine von ihnen starb. Polens Premierminister Donald Tusk erklärte, bei diesem Fall habe der Teenager einen Helm mit einer Kamera getragen, wohl um die Tat zu filmen. Seitdem überschlagen sich die Ereignisse. Ein Verdachtsfall kommt nach dem anderen auf. Die Polizei teilte mit, 2 weitere durch Teenager geplante Angriffe vereitelt zu haben. Einer von ihnen offenbar in Warschau. Die Beamten in ganz Polen sind alarmiert. Es gehen sehr viele Hinweise ein. Die Polizei ist im Einsatz. Alle sind tief betroffen und jede Information sowie jede Meldung wird eingehend überprüft, erklärte Tomasz Siemoniak, Geheimdienstkoordinator der Regierung. Die polnische Polizei durchforstet Drohnachrichten im Internet. Es hieß, es gebe schon 15 Festnahmen, demnach alles Teenager, die online Fotos und Videos mit Drohungen gepostet haben. Dass sich Szenario, Zeitpunkt und Umstände ähneln, so wie die Vorfälle sich häufen, wird über eine Internet-Challenge spekuliert. Über einen möglichen Aufruf in geschlossenen Gruppen oder auf Online-Plattformen. Doch diese Gerüchte wiesen die Behörden bisher zurück. Ich weise auf die morgendliche Mitteilung der Polizei hin, die sich zu der Frage äußert, ob es sich um eine Art Challenge, also eine Aufforderung, handelt. Dies verneint die Polizei sehr deutlich. Es tauchen Meldungen auf, Teenager hätten schon gestern von beängstigenden Messenger-Nachrichten erzählt. Darin soll vom heutigen Tag die Rede sein, einem angeblichen blutigen Freitag. Die 18-jährige Schülerin Nicola sagte gegenüber polnischen Medien:
2: Das ist eine schwierige Situation, denn es sind so viele Fakes im Umlauf. Da weiß man nicht, ob man Angst haben soll, ob man das Ganze ernst nehmen soll.
1: Laut Bildungsministerin Barbara Nowacka wurden aufgrund der Lage 59 Schulen in ganz Polen geschlossen. Einige haben die Einlasskontrollen verschärft, Eltern wurden aufgerufen, ihre Kinder zu Hause zu betreuen. Die Beamten haben ihre Präsenz im Umfeld von Schulen verstärkt. Das Thema hat auch eine politische Dimension. Polen hat bis heute den Europäischen Digital Service Act nicht umgesetzt. Die Regierung brachte zwar ein entsprechendes Gesetz auf den Weg, doch es ist im Januar am Veto des nationalkonservativen Präsidenten Karol Nawrocki gescheitert. Er argumentierte damals, das Digitalgesetz sehe eine administrative Zensur vor und könnte die freie Meinungsäußerung im Internet einschränken. Als Folge können polnische Sicherheitsbehörden Hassrede, Gewaltaufrufe oder rechtswidrige Inhalte im Internet nicht unmittelbar blockieren. Dafür braucht die Polizei zuerst eine Gerichtsentscheidung. Das Kabinett will es jetzt mit dem Gesetz nochmal versuchen, Plattformen und Netzwerke verpflichten, Gewaltinhalte zu entfernen. Aber auch Behörden sollen dazu ermächtigt werden. Von Rechtspopulisten und Nationalkonservativen kommt direkt Kritik. Man dürfe die aktuelle Lage nicht für politische Angriffe instrumentalisieren.
0: Wachsende Gewalt und Angriffe an polnischen Schulen, Paulina Milling berichtete.
3: Kultur.
0: 30 Jahre lang hat die Irin Louise Kennedy als Köchin gearbeitet. Dann hat sie widerwillig auf Drängen einer Freundin einen Kurs für kreatives Schreiben besucht. Und schon beim Schreiben ihres ersten Absatzes war ihr klar, ich möchte mein ganzes Leben nichts anderes mehr machen. Das kann sie nun, denn mit ihrem Debütroman Übertretung ist ihr 2023 gleich der internationale Durchbruch gelungen. Nun hat die 59 Jahre alte Kennedy mit Red ihren zweiten Roman vorgelegt und den hat sie heute Abend in Göttingen vorgestellt. Tobias Wenzel hat Red gelesen und Louise Kennedy in Irland getroffen.
4: 1982 in der irischen Kleinstadt Kildare. Die 15-jährige Roisin ist aus dem von Gewalt geprägten Nordirland zugezogen und hat keine Freunde. Bis sie zum ersten Mal einen Jungen anspricht, den gleichaltrigen Red.
5: Roisin wühlte in den Taschen ihres Gabardinmantels. Hier, sagte sie und streckte ihm den Brief entgegen.
4: Einen Liebesbrief von Reds Freundin Tina. Ausgerechnet von Tina, die Roisin in der Schule das Leben besonders schwer macht. Denn niemand scheint Roisin zu mögen, in Louise Kennedys neuem Roman Red. So etwas hat die Autorin, die wie ihre Romanfigur von Nordirland nach Kildare gezogen ist, selbst erlebt.
5: Es hat damit angefangen, dass ich wegen meiner Art zu sprechen

0: gehänselt wurde, wegen meines nordirischen Akzents. Sobald ich den Mund aufgemacht habe, haben meine Mitschüler versucht, meinen Akzent nachzuahmen. Ein paar Monate später bin ich an einem Freitag von der Schule nach Hause gekommen und habe mir gesagt, ich muss diesen Akzent loswerden, denn mein Leben ist die Hölle.
1: Im Roman findet Roisin, die allein mit ihrer wenig empathischen Mutter wohnt, seit ihr depressiver Vater die Familie verlassen hat, allerdings einen Freund, eben jenen Red. Roisin, die Überbringerin der Liebesbotschaften zwischen Tina und Red, verliebt sich selbst in diesen Jungen mit zweifelhaftem Ruf, der nicht über seine Familie sprechen möchte. Red scheint es allerdings bei Freundschaft belassen zu wollen. Als er mit einem Diebstahl in Verbindung gebracht wird, verlässt er Kildare auf Druck seines Vaters in Richtung London. Roisin folgt ihm nach und entdeckt bald, dass Red nicht nur mit Drogen dealt, sondern auch selbst welche nimmt. Sie schwankt daraufhin zwischen Selbstmitleid und Hoffnung und verliert ihn aus den Augen. Als 40-jährige Frau sucht sie wieder nach ihm.
2: I think things are pretty tough for her, but I also think she's kind of her own worst enemy.
0: Ich glaube, Roisin hat es ziemlich schwer, aber sie ist sich auch selbst ihr schlimmster Feind.
1: Denn Roisin trifft aus Enttäuschung über die unmögliche Liebe mit Red denkbar schlechte Entscheidungen, geht deshalb etwa mit einem fremden Mann mit und wird von ihm vergewaltigt und verprügelt. Kennedy versetzt uns souverän in die irische Provinz und ins London der 1980er Jahre. Beim Lesen meint man die Wohngemeinschaft in einem besetzten Haus in London riechen und den Druck der katholischen Moral auf die irische Gesellschaft spüren zu können. Als Roisins Vater sich von ihrer Mutter scheiden lassen will, fürchtet Roisin zu Recht, durch die Annullierung dieser katholischen Ehe rückwirkend als uneheliches Kind eingestuft und von der Gesellschaft abgelehnt zu werden. Red wirkt oft wie ein autobiografisches Buch, gerade wegen Roisin. Dieser jungen Frau, die man, so Louise Kennedy, mal tröstend in den Arm nehmen, mal durchschütteln möchte.
0: Deshalb hoffe ich, dass ich doch etwas anders bin als sie. Allerdings hat mir meine beste Freundin, die einzige, die ich noch aus der Schulzeit habe, nach der Lektüre des Romans gesagt, oh mein Gott, das bist du. Und ich habe geantwortet, sag das bitte nicht, ich will das nicht sein. Aber vielleicht steckt wirklich mehr von mir drin, als ich zugeben möchte.
1: Red ist ein gelungener Roman über schwierige Freundschaft und unmögliche Liebe.
3: Tobias Wenzel über Louise Kennedys neuen Roman Red, der wurde aus dem Englischen von Hans-Christian Oeser und Claudia Glenewinkel übersetzt und ist bei Klasen erschienen. Das Buch hat 384 Seiten und kostet gebunden 24 Euro.
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3: Eine Geburtstagsfeier bei Wladimir Putin, die sorgt jetzt in Deutschland für Empörung. Denn bei der Party als Gast dabei war der frühere Bundeskanzler und SPD-Vorsitzende Gerhard Schröder. Das Handelsblatt ist entsetzt über den Geburtstagsbesuch zum 74. am Mittwochabend.
5: Ein vom Kreml veröffentlichtes Foto aus Putins Privathaus zeigt Schröder selig beim Händeschütteln mit dem Kriegsverbrecher, den er als seinen Freund bezeichnet. Die Außenwirkung dieses Fotos ist verheerend für das deutsche Ansehen in der Welt. Denn während Schröder mit Putin feierte, starben in der Ukraine Dutzende Menschen bei russischen Luftangriffen, darunter allein diese Woche 3 einjährige Babys. Das Verhalten des Altkanzlers ist zum Fremdschämen.
3: Die Frankfurter Allgemeine kommentiert auf ihrer Online-Seite, der Ex-Kanzler bereichere sich mit seiner persönlichen Ostpolitik, schade aber Amt und Land.
5: Ja, man muss grundsätzlich offen dafür sein, mit allen zu reden. Schön wäre es gewesen, wenn Schröder spürbar mäßigenden Einfluss auf den über Leichen gehenden Putin ausgeübt hätte. Doch der sieht im ehemaligen Kanzler zu Recht nur einen nützlichen Idioten. Als fotogener Geburtstagsgratulant und frisch gebackener Aufsichtsrat einer russischen Supermarktkette liefert der Sozialdemokrat bessere Bilder als solche von Tod und Zerstörung, für die Putin wirklich steht.
3: Die Mitteldeutsche Zeitung aus Halle an der Saale schreibt, zwar habe Russland unzählige Kriegsverbrechen begangen, aber...
5: So wie sich die Lage in der Ukraine entwickelt, ist ein Waffenstillstand oder gar Frieden nur mit Putin möglich. So viel Realismus sollte jeder deutsche Spitzenpolitiker haben. Deutschland und die NATO-Verbündeten haben bisher aber offenbar keine Idee, wie sich dieser Krieg beenden lässt. Natürlich darf die Ukraine nicht fallen gelassen werden, wie es AfD und BSW anstreben. Trotzdem muss mit Putin gesprochen werden. Vielleicht wird Schröder da noch einmal wichtig.
3: Die Rhein-Neckar-Zeitung aus Heidelberg glaubt genau das nicht.
5: Es macht einen Unterschied, ob Schröder in diplomatischer Mission unterwegs ist oder ob er als Privatmann reist. Und genau diese zelebrierte Freundschaft verhindert jegliche Option, Schröder könne eines Tages zum Vermittler, gar Friedensstifter werden. Schröder ist jetzt Partei. Es bleibt natürlich richtig, dass dieser Krieg, der auf beiden Seiten Opfer fordert, möglichst bald diplomatisch befriedet werden sollte. Nur wird dann jemand anderes vermitteln müssen.
3: Spiegel.de fragt, was muss Gerhard Schröder noch tun, damit die SPD ihn aus der Partei ausschließt?
5: Bleibt der Einwand, ein neues Parteiausschlussverfahren könne scheitern und Schröder eine Bühne bieten. Doch gefährlicher wäre das Signal, dass die Partei nach jeder neuen Provokation schweigt und Schröder verzweifelt zu ignorieren versucht, wie den peinlichen Onkel auf dem Familienfest. Gerade aus diesem Grund sollte die Parteiführung das Verfahren nicht Ortsvereinen überlassen. Sie sollte es selbst vorantreiben.
3: Und das waren die Standpunkte, heute zusammengestellt von Jan Busche. Wer ist die Friedensnobelpreisträgerin Navi Pillay? Wir stellen sie vor, gleich nach den nächsten Nachrichten um 12 Uhr.

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1: Um 0 Uhr mit Ronald Lessig. Ende September hat ein Co-Pilot der Fly-Dubai-Maschine beinahe zum Absturz geführt. Jetzt sagen Ermittler in den Vereinigten Arabischen Emiraten, der Mann hatte mit der Boeing eigentlich einen Selbstmordanschlag auf den Flughafen Tel Aviv geplant. Jan Busche berichtet darüber, was bekannt ist.
2: Der Co-Pilot soll schon bei vergangenen Flügen nach Tel Aviv die Route und den Flughafen geprüft haben, als Vorbereitung für einen späteren Anschlag. Der Plan? Die Fly Dubai Boeing sollte in ein Terminal des israelischen Flughafens stürzen. Der Co-Pilot hatte vergangene Woche während des Flugs von Dubai nach Tel Aviv den Flugkapitän mit einer Axt schwer verletzt und die Maschine in einen Sturzflug geschickt. Der Kapitän schafft es aber blutüberströmt, die Cockpit-Tür zu entriegeln. Passagiere und Besatzungsmitglieder konnten den Co-Piloten überwältigen. Die Maschine landete schließlich sicher in Saudi-Arabien.
1: Der ukrainische Präsident Zelensky hat die von den USA angekündigten Diesellieferungen aus Russland kritisiert. Geschenke an den russischen Präsidenten Putin würden den Krieg nicht beenden, teilte Zelensky mit. Das sei eine Investition in den Krieg. US-Präsident Trump hatte vorher überraschend erklärt, Russland werde umgehend große Mengen Diesel für die USA und den Weltmarkt bereitstellen. Nach der SPD hat auch die Linke in Mecklenburg-Vorpommern für rot-rot-grüne Koalitionsverhandlungen gestimmt. Der Landesvorstand der Linken fasste den Entschluss nach eigenen Angaben am späten Abend einstimmig. Die Grünen wollen bei einem kleinen Parteitag heute in Rostock entscheiden. Die Verhandlungsführer von SPD, Linken und Grünen hatten ihre zweiwöchigen Sondierungsgespräche gestern abgeschlossen und ihren Parteigremien Koalitionsverhandlungen empfohlen. In der Fußball-Bundesliga hat Werder Bremen in Dortmund kurz vor Schluss noch einen Punkt geholt. Zwischen dem BVB und Werder stand es am Ende 2:2. Aus der Sportredaktion Michael Augustin.
3: Bis zur 88. Minute lag der BVB mit 2:0 in Führung nach Toren von Svensson und Schlotterbeck. Dann begann die Bremer Aufholjagd. Reis mit dem 1:2 und der ehemalige Dortmunder Füllkrug in der zweiten Minute der Nachspielzeit mit dem Ausgleich. Der BVB war vorher immer wieder am starken Werder-Torhüter Hain gescheitert und gibt zum ersten Mal in dieser Saison Punkte ab. In der zweiten Bundesliga hat Eintracht Braunschweig mit 1:0 gegen Holstein Kiel gewonnen. Keine Tore dagegen im zweiten Spiel des Abends. Heidenheim und Kaiserslautern haben sich 0:0 getrennt.
1: Das waren die Nachrichten. Das Wetter in Deutschland. Gebietsweise Regen, auch trockene Phasen bei Tiefstwerten zwischen 11 und 6 Grad. Tagsüber im Nordwesten immer wieder Regen, sonst länger trocken, später einzelne Gewitter bei Höchstwerten zwischen 12 und 18 Grad. Am Sonntag Sonne, Wolken und Schauer, im Norden auch Gewitter, zeitweise trocken bei 9 bis 17 Grad. Am Montag heiter, häufig trocken, im Nordosten Schauer, 12 bis 20 Grad. Es ist 0:03.
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5: Die Autobahn 1 Lübeck-Hamburg ist zwischen Kreuz Hamburg-Ost und Dreieck Norderelbe wegen Bauarbeiten bis Montag ca. 5 Uhr in beiden Richtungen gesperrt. Eine Umleitung ist eingerichtet. A7 Hamburg Richtung Hannover. Der Elbtunnel ist nach Auslösung der Höhenkontrolle gesperrt. Die A40 Duisburg-Essen ist zwischen Mülheim-Winkhausen und Mülheim-Heißen in beiden Richtungen bis Montag 5 Uhr gesperrt. Und die A40 Dortmund Richtung Essen ist zwischen Kreuz-Bochum und Hamme wegen Bauarbeiten bis Montag 5 Uhr gesperrt. Weiter geht's mit der A66 Fulda Richtung Frankfurt. Die ist zwischen Bad Orb-Wächtersbach und Gelnhausen-Ost wegen Bergungsarbeiten gesperrt. Die Autobahn 71 Erfurt-Suhl ist zwischen Ilmenau-West und Gräfenroda wegen starken Windes für Fahrzeuge mit hohen Aufbauten und für leichte Lkw mit Hänger gesperrt. Die Umleitung Richtung Schweinfurt führt über die U98 und in Richtung Sangerhausen über die U13. Die Autobahn 111 Dreieck Oranienburg Richtung Charlottenburg ist zwischen Tunnel Forstamt Tegel und Holzhauser Straße wegen einer Fahrbahnerneuerung bis ca. 5 Uhr gesperrt. Und in München sind der Effner-Tunnel, der Richard-Strauss-Tunnel, der Leuchtenberg-Tunnel und der Innsbrucker Ringtunnel jeweils in beiden Richtungen wegen Wartungsarbeiten noch bis ungefähr 5.30 Uhr gesperrt.
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5: Aus den Studios von NDR Info in Hamburg. Am Mikrofon begrüßt Sie Sven Hasenclever. Navi Pillay ist Friedensnobelpreisträgerin 2026. Die südafrikanische Juristin, 85 Jahre alt, hat sich in ihrer Laufbahn für das Völkerrecht und gegen Kriegsverbrechen engagiert. Sie war am Strafgerichtshof in Den Haag. Sie war UN-Hochkommissarin für Menschenrechte. Eine UN-Kommission unter ihrer Leitung untersuchte im vergangenen Jahr den israelischen Krieg in Gaza und erhob den Vorwurf des Völkermords. Südafrika-Korrespondent Stefan Überbach mit einem Porträt, das mit einer Szene gestern in Deutschland beginnt.
6: Als die Nachricht aus Oslo bekannt wird, brandet spontaner Applaus auf und dann sogar kurzer Jubel, als die neue Friedensnobelpreisträgerin den Saal im Nürnberger Justizpalast betritt. Genau hier, bei einer Fachtagung der Internationalen Akademie Nürnberger Prinzipien, erfährt Nava Netem, genannt Navi Pillay, von ihrer Auszeichnung. Der Ort könnte passender kaum sein. Schließlich widmet sich die 2014 gegründete Nürnberger Stiftung der Förderung des Völkerstrafrechts und der damit verbundenen Menschenrechte.
7: Hier bedeutet mir Ihr Applaus sehr viel. Man will keinen Preis, keine Auszeichnung oder sonst etwas erhalten, wenn die Öffentlichkeit nicht der Meinung ist, dass man es verdient hat. Aber als Anwältin und Richterin möchte ich die Information zunächst dennoch überprüfen.
6: 1941 wird Navi Pillay in einem Vorort der Hafenstadt Durban geboren. Als Tochter eines Busfahrers und einer Hausfrau mit indischen Wurzeln wächst sie im südafrikanischen Apartheidstaat auf und erlebt früh, wie Menschen wegen ihrer Hautfarbe systematisch benachteiligt und diskriminiert werden. Gegen alle Widerstände studiert sie Jura, macht ihren Abschluss und eröffnet 1967 ihre eigene Kanzlei. Navi Pillay verteidigt politische Häftlinge, setzt sich für Menschen ein, die wegen ihres Widerstands gegen das rassistische Regime verfolgt und inhaftiert werden. Nach dem Ende der Apartheid schreibt sie an der demokratischen Verfassung des neuen Südafrikas mit und wird als erste nicht-weiße Richterin an den High Court des Landes berufen. Dann der Wechsel ins Ausland. Navi Pillay ist mehrere Jahre lang Präsidentin des Tribunals zur Aufklärung des Völkermords in Ruanda und wird später UN-Hochkommissarin für Menschenrechte. So offen wie furchtlos kritisiert sie Folter, Diskriminierung und Kriegsverbrechen. Zuletzt leitete die einflussreiche Juristin die UN-Untersuchungskommission zum Krieg im Gazastreifen.
7: Das Letzte, was ich getan habe, war die Vorlage des Berichts über Gaza, in dem das dortige Geschehen als Völkermord bezeichnet wird. Eine der häufigsten Reaktionen auf diesen Bericht besteht darin, mir für meinen Mut Anerkennung zu zollen. Und Sie können sich vorstellen, wie überrascht ich darüber war. Warum sollte man Mut brauchen, um die Wahrheit auszusprechen?
6: Der Bericht sorgt weltweit für Aufsehen. Aus Israel kommt scharfe Kritik. Navi Pillay wird Einseitigkeit vorgeworfen und, dass sie israelische Sicherheitsinteressen zu wenig Gewicht beigemessen habe. Die frisch ausgezeichnete Friedensnobelpreisträgerin weist das entschieden zurück und sagt, man lege das Recht aus, betrachte alle Fakten und dann treffe man eine unparteiische Entscheidung.
8: You interpret the law, you look at all the facts. So it's an impartial decision making.
6: Südafrikas Präsident Cyril Ramaphosa sagte, mit der Ehrung von Richterin Pillay biete sich die Gelegenheit, ihre Beiträge zur Stärkung des Friedens, zur Wahrung der Menschenwürde und zur Vermittlung von Hoffnung in Südafrika und weltweit zu würdigen. Mit der heutigen Entscheidung ist die Reihe der großen südafrikanischen Friedensnobelpreisträger um einen Eintrag länger. Neben Albert Luthuli, Nelson Mandela, Frederick Willem de Klerk und Desmond Tutu steht jetzt auch Navi Pillay, der Name einer unerschrockenen Juristin und Symbolfigur für die Durchsetzung des internationalen Rechts.
5: Ein Porträt von Stefan Überbach. Und Navi Pillay hat am Abend den ARD-Tagesthemen ein Interview gegeben. Das Gespräch führte Ingo Zamperoni.
9: Guten Abend, Frau Pillay.
10: Good evening.
11: Guten Abend.
9: Sie sollen das zunächst selbst nicht geglaubt haben, als Sie von der Nobelpreisentscheidung erfuhren. Haben Sie es mittlerweile realisiert? Und was bedeutet Ihnen diese Auszeichnung?
10: No, I'm still reeling with shock because it was totally unexpected.
11: Ja, ich bin noch ganz schockiert, denn es war komplett unerwartet. Jetzt brauche ich erstmal eine Mütze Schlaf. Und wenn ich morgen aufwache, dann wird mein erster Gedanke sein, war das jetzt ein Traum? Oder war das jetzt Realität? Es ist eine große Überraschung, eine schöne Überraschung natürlich.
9: Das Nobelkomitee würdigt mit Ihnen ja eine lebenslange Kämpferin für das Völkerrecht. Wie sehr, glauben Sie, ging es mit der Auszeichnung für Sie auch darum, genau dieses Völkerrecht zu stärken?
10: I think to all of us practitioners who work quietly and hard at this, when you receive an award.
11: Ich denke, für uns Praktiker, die viel dafür arbeiten, ist es so, dass wenn man so einen Preis bekommt, ist es erstmal die Anerkennung für diese Arbeit. Und es informiert die Menschen über die Bedeutung der Arbeit. Und deswegen schätze ich das so sehr. Ich schätze solche Preise und natürlich diesen ganz klar. Und wenn dann die Medien darüber berichten, bekommt jeder davon Wind und jeder versteht, wie wichtig die Strafjustiz wirklich ist.
9: Das ist auch ein sehr aktuelles Thema. Wie sehr sehen Sie das Völkerrecht und internationale Strafjustiz, die ja jegliche Gewalt dann auch ausschließt im Völkerrecht, heutzutage unter Druck?
10: It's true. I served on the international courts and we examine evidence, hold trials after the conflict.
11: Es stimmt. Ich war beim Internationalen Gerichtshof und wir hatten hier viele Prozesse, die wir durchgearbeitet haben nach einem Konflikt, meistens nach einem Konflikt. Und es gibt immer viel Schwierigkeiten, viel Druck. Aber alle internationalen Gerichte brauchen Beweise und Zeugenaussagen. Das ist wichtig, dass die breite Öffentlichkeit das versteht und versteht, wie wichtig internationale Justiz ist und Gerechtigkeit. Und dafür müssen wir international zusammenarbeiten, um diese Beweise ans Licht zu bringen. Deswegen bin ich als Praktikerin natürlich, stehe ich hinter diesem System. Und für viele Jahre war ich Richter und deswegen stehe ich an der Seite der Opfer und der Überlebenden, die diesen Mut zusammennehmen, um Zeuge zu geben. Und sie bekommen da nichts Persönliches raus. Sie sind Teil dieses Prozesses und wollen diese Botschaft der Hoffnung verbreiten nach so viel Misere, so viel Mut, wo Leben verloren wurden. Da wollen sie hoffen, dass Gerechtigkeit endlich gewinnen wird. Und dafür arbeiten wir. Und deswegen haben wir auch diese Prozesse für Genozid. Und da sagen die Menschen, wir haben so lange gewartet, bis wir endlich mal sehen, dass Gerechtigkeit eine Chance bekommt.
9: Sie selbst waren lange Richterin am Internationalen Strafgerichtshof in Den Haag. Heute verkündeten die USA weitreichende Sanktionen gegen das Gericht. Die US-Regierung wirft dem Gericht unter anderem vor, politisch motiviert zu sein. Wie bewerten Sie das?
10: I think it's a very sad day when one country who that is not a member of the court, the International Criminal Court.
11: Es ist ein trauriger Tag, wenn ein Land, das kein Mitglied dieses Gerichtshofes ist, solche Dinge erklärt und solche Sanktionen einseitig verkündet. Das ist schockierend. Es ist schockierend, dass auch Richter sanktioniert werden. Ich habe mich dagegen ausgesprochen. Ich glaube an dieses Gericht. Ich habe 5,5 Jahre für dieses Gericht gearbeitet. Für mich ist also dieses Gericht immer noch ein Erfolg, egal was passiert, egal welche Hindernisse man dem Gericht in den Weg setzt. Denn ich weiß, dass die Welt internationale Gerechtigkeit möchte. Das habe ich auch selbst gesehen, als ich UN-Hochkommissarin für Menschenrechte war. Diese Funktion hatte ich 6 Jahre inne. Und ich bin 79 Länder besuchen gegangen. Ich habe so viel gesehen. Ich habe mit vielen Menschen gesprochen und verstehe, wie wichtig Gerechtigkeit und Verantwortlichkeit für diese Menschen ist. Deswegen ist es schade, dass ein Land so etwas macht. Ganz Europa unterstützt ja den Gerichtshof. Und auch die Mehrheit der afrikanischen Länder unterstützt das Gericht. Die breite Mehrheit steht hinter dem Gericht. Das ist unverändert. Und ich bin Insiderin natürlich und kann Ihnen sagen, dass es so viel Engagement, so viel harte Arbeit gibt von der Belegschaft, von allen, die dafür arbeiten.
5: Die Friedensnobelpreisträgerin Navi Pillay in den ARD-Tagesthemen.
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5: Man darf das wohl als großen kulturellen Rückschritt betrachten. Die USA planen, eine Hinrichtung live zu übertragen. Der UN-Menschenrechtskommissar nennt das Folter. Ein vor 13 Jahren wegen der Ermordung mehrerer Kollegen in einer US-Kaserne verurteilter Attentäter soll vor ein Erschießungskommando gestellt werden. Nina Barth berichtet aus Washington.
12: In einem Interview mit einem rechten Podcaster hat Verteidigungsminister Pete Hegseth erklärt, der verurteilte Mörder werde von einem Erschießungskommando hingerichtet werden und man werde dafür sorgen, dass die Öffentlichkeit das mitverfolgen könne. Die Menschen müssten verstehen, dass solche Taten schwerwiegende Konsequenzen hätten, so Hegseth. Später bestätigte ein Vertreter des Pentagons, dass die Hinrichtung live übertragen werde. Weitere Details würden folgen. Die Hinrichtung ist für den 3. Dezember geplant. Stattfinden soll sie durch ein Erschießungskommando auf dem Militärstützpunkt Fort Hood in Texas. Dort hatte der Verurteilte, damalige Militärpsychiater, 2009 das Feuer auf Soldaten eröffnet. Er tötete 13 Menschen, mehr als 30 wurden verletzt. Der Attentäter erklärte danach, er habe Vergeltung für die Kriege der USA in der muslimischen Welt geübt. Die Hinrichtung des 13-fachen Mörders wäre die erste Militärhinrichtung in den USA seit 65 Jahren. Die letzte bekannte Militärhinrichtung durch ein Erschießungskommando war vor 80 Jahren.
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5: Zur geplanten Live-Übertragung der Exekution von Nidal Hasan hören Sie nun den Kommentar von Marc Feuser.
13: Eine Hinrichtung als Spektakel, öffentlich und per Livestream verbreitet. Das wäre eine Rückkehr ins Mittelalter. Die Erschießung eines Verurteilten durch das US-Militär ist in den USA zwar verfassungsrechtlich möglich, es aber vor aller Augen tun zu wollen, das wäre eine Verletzung der Menschenwürde, selbst des schlimmsten Täters. Und eine umfassende Machtdemonstration des Staates. So eine öffentliche Militärhinrichtung würde Bilder erzeugen, die an Grausamkeit kaum zu überbieten sind. Das kennt man im modernen Zeitalter eigentlich nur von Terrororganisationen und autoritären Regimen. Die mediale Zurschaustellung eines gewaltsamen Todes als politisches Propagandamittel. Ein Staat, der so handelt, schützt die Zivilisation nicht mehr. Er stellt sie in Frage. Was will die US-Regierung damit bezwecken? Will sie abschrecken? Dass die Todesstrafe an sich Gewalttaten verhindern würde, diese These ist durch verschiedene Studien widerlegt. Menschen morden, im Affekt, unter Drogen oder in psychischen Ausnahmezuständen. Dabei denken sie offensichtlich nicht an die Konsequenzen, weder für die Opfer noch für sich selbst. Will die US-Regierung Härte zeigen, Vergeltung üben und damit Unterstützung generieren? Mit martialischen Bildern im Hollywood-Stil durch die Abschiebebehörde ICE hat die Regierung zuletzt politisch wenig gewonnen, außer bei den Hardlinern. In Umfragen unterstützt eine deutliche Mehrheit der Amerikaner die Todesstrafe. Gleichzeitig hat sie aber deutlich gemacht, staatliche Gewalt nur um ihrer selbst willen geht den meisten Wählern zu weit. Bleibt noch, die empörende Ankündigung einer grausamen Erschießung ist kalkulierte Ablenkung. Von den Themen, die viele Amerikaner gerade täglich spüren, hohe Lebenshaltungskosten, der Iran-Krieg, Abschiebungen ohne Gerichtsverfahren. Das ist eine eingeübte Strategie im Weißen Haus. Das Unsagbare, das Undenkbare aussprechen. Die Diskussion anfeuern und dadurch lenken. Terminiert ist die geplante Erschießung auf den 3. Dezember, also nach den anstehenden Zwischenwahlen. Ihre Wirkung soll sie aber bereits vorher entfalten.
5: Die Meinung von Marc Feuser. In Halle wurde gestern des Anschlags durch einen Rechtsextremisten auf die dortige Synagoge im Jahr 2019 gedacht. Zwei Menschen wurden dabei getötet, zwei wurden schwer verletzt. Bei der Gedenkveranstaltung gestern gab es einen Eklat. Der AfD-Landtagspräsident hatte seinen Stellvertreter und Parteirechtsaußen Till Schneider entsandt. Jüdische Studierende hinderten ihn am Betreten der Synagoge. Aus Halle berichtet Marc Weyrich.
14: 12.03 Uhr in Halle auf dem Marktplatz. Der Zeitpunkt, als vor 7 Jahren die ersten Schüsse fielen.
15: Sehr geehrte Fahrgäste, um 12.03 Uhr am 9. Oktober 2019 begann der Anschlag auf die Hallische Synagoge.
14: Straßenbahnen stehen still, Passanten halten inne, Kirchenglocken läuten. Besonders betroffen zeigt sich Viola Rieck. Sie sang mit Jana Lange, einem der Opfer des Anschlags, in einem Chor.
16: Es tut jedes Jahr wieder weh und manche können es schneller wegstecken. Es kennen auch nicht alle mehr Jana, wir haben ja auch neuere dabei. Aber sie ist halt bei uns in allen Fotoalben drin.
14: Gemeinsam mit vielen anderen Menschen erinnerte Viola Rieck am ehemaligen Teekids-Döner-Imbiss, neben der Synagoge und dem kleinen Örtchen Widersdorf im Saalekreis, einer der drei Anschlagsorte, an die Ereignisse vor 7 Jahren.
16: Ich denke, wir müssen einfach laut sein und müssen sagen, das muss noch jemand erinnern, weil sonst wird das vergessen.
14: Auch an der Synagoge in Halles Norden würdevolles Gedenken. Der Vorsitzende der jüdischen Gemeinde, Max Privorotsky, sagte in einer kurzen Rede:
17: Der Kampf gegen Antisemitismus und Menschenhass bleibt unsere gemeinsame Aufgabe an jedem Tag des Jahres. Verbietet sich bei unserem Gedenken jede politische Instrumentalisierung.
14: Der Wunsch nach einer klaren Trennung von aktueller Politik und Gedenken war zuvor geradezu pulverisiert worden. AfD-Landtagspräsident Tobias Rausch hatte in seiner Vertretung den Vizepräsidenten und Parteirechtsaußen Hans-Thomas Tillschneider zur Gedenkveranstaltung geschickt. Jüdische Studierende verhinderten, dass Tillschneider die Synagoge betreten konnte.
18: Sie können sich nicht mit Neonazis gemein machen und dann erwarten, dass sie hier willkommen
19: sind
18: auf dieser Veranstaltung.
19: Ich bin kein Neonazi.
18: Sie machen sich mit Neonazis und Rechtsextremen gemein und sind hier nicht willkommen.
19: Mache ich auch nicht. Das ist Unsinn.
14: Der geschäftsführende CDU-Ministerpräsident Sven Schulze kritisierte das Erscheinen Tillschneiders scharf.
20: Wo wir hier stehen in diesem Land, sehen wir ja, dass der Landtagspräsident heute hier als seine Vertretung Herrn Tillschneider von der AfD zur jüdischen Gemeinde geschickt hat. Das ist ein Affront aus meiner Sicht.
14: Trotz des Eklats, trotz des traurigen Anlasses, Max Privorotsky von der jüdischen Gemeinde in Halle findet auch positive Töne zur Situation der Juden in Halle.
17: Wir finden, dass die absolute Mehrheit von Menschen, egal wem die gewählt haben, sind friedlich und auch wohlwollend, was die jüdische Gemeinde betrifft.
5: Gedenken an den Anschlag von Halle, Marc Weirich berichtete. Es ist ein großes Problem. Auf dem Land fehlen zunehmend Ärzte. Älter werdende Ärzte praktizieren oft noch, solange es gerade geht. Aber was ist dann? Eine Nachfolge zu finden, ist schwer. In Horgenzell im Kreis Ravensburg in Baden-Württemberg können die Patientinnen und Patienten jetzt aber aufatmen. Dort sind 2 junge Ärztinnen in eine bestehende Praxis eingestiegen. Moritz Klute berichtet.
21: Allgemeinmedizin Horgenzell.
22: Auf den ersten Blick sieht es in den modernen und hellen Praxisräumen so aus wie sonst auch. Patientinnen und Patienten sitzen im Wartezimmer, die Sprechstundenhelferinnen verwalten die Termine und schicken Patienten ins Behandlungszimmer. Doch etwas ist anders, sagt Arzthelferin Barbara Rösch.
23: Wir haben 2 neue Chefinnen gekriegt, neues Praxisprogramm. Also wir haben nette Patienten, die haben ein bisschen Geduld, die verstehen das, sind froh, dass es weitergeht. Ich finde es toll.
22: Die beiden neuen Chefinnen sind die Ärztinnen Johanna Wäschle und Stefanie Beckert. Statt einer Praxis mit einem Arzt gibt es hier jetzt eine Gemeinschaftspraxis mit 3 Medizinern. Beckert kämpft noch etwas mit Computerproblemen.
24: Wenn man jetzt den Computer hochfährt und feststellt, es ist kein Internet da und man ist nervös, weil man doch die ersten Patientenkontakte jetzt heute eigentlich haben soll, dann haben wir ganz schön gerödelt, aber jetzt läuft alles und ich hoffe, die ersten Patienten sind durch und wir arbeiten die Liste runter und es wird immer besser, würde ich sagen.
22: Das sehen auch die Stammpatienten der Praxis so.
25: Ja, das ist eine total coole Umstrukturierung und ein bisschen ungewohnt auch jetzt 2 neue Kollegen vom Dr. Lamprecht zu sehen. Und er hat natürlich auch seine Rente verdient.
26: Sehr gut, somit ist die Nachfolge geregelt. Und wir haben wieder Ärztinnen im Ort. Das war immer im Kopf, dass der irgendwann aufhört.
22: Der bisherige Arzt Johannes Paul Lamprecht ist 73 Jahre alt. Über seine Nachfolge macht er sich schon einige Jahre Gedanken. Deshalb ließ er vor 6-7 Jahren neue Praxisräume bauen, in denen es Platz für weitere Ärzte gibt. Er ist froh, dass die beiden Ärztinnen jetzt zusammen mit ihm eine Gemeinschaftspraxis betreiben.
27: Es ist immer schön, wenn man sieht, dass etwas weitergeht. Es geht vor allem um die Patienten. Für mich selber ist ein anderes Thema. Aber irgendwie stehen ja Verbindungen und man möchte ja, dass die Leute weiter versorgt sind und dass eine Zukunftsperspektive da ist. Und ich glaube, es macht uns Spaß zu dritt.
22: Noch will Lamprecht nicht aufhören. Solange es geht, will er in der Praxis weiterarbeiten. Lange nach seinen Nachfolgerinnen suchen musste er nicht. Eigentlich haben eher Wäschler und Beckert ihn gefunden. Die beiden Ärztinnen kannten sich von einem Stammtisch für Nachwuchsärzte und erfuhren davon, dass die Praxis einen Nachfolger sucht. Sie schauten vorbei und waren schnell überzeugt von der Idee einer Gemeinschaftspraxis zu dritt. Für Johanna Wäschler und Stefanie Beckert geht jetzt die Arbeit erst richtig los. Johannes Paul Lamprecht freut sich über die neue Arbeitsteilung mit den jungen Kolleginnen. Und wenn er doch mal in den Ruhestand geht, weiß er die Landarztpraxis in Horgenzell und ihre Patienten in besten Händen.
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0: Mit Michael Augustin. 3 Wochen ohne die Fußball-Bundesliga sind vorbei. Der 5. Spieltag hat angefangen. Ja, wer ist eigentlich Tabellenführer, mag sich mancher Fan nach dieser langen Pause gefragt haben. Borussia Dortmund. Und der BVB hat seine ersten Punkte in dieser Saison abgegeben und gegen Werder Bremen nur unentschieden gespielt. 2:2. Jan Wochner.
1: Borussia Dortmund hat den perfekten Saisonstart selbst verspielt. 2:0 führte der BVB gegen Werder Bremen bis kurz vor Ende. Lange rannte Dortmund vergeblich an gegen sehr defensive Bremer, die aufopferungsvoll verteidigten und in Torwart Karl Hain einen brillanten Rückhalt hatten. Dortmund aber kam zu seinen Toren. 80. Minute Daniel Svensson, 85. Minute Kapitän Nico Schlotterbeck per Kopf nach einer Ecke. Alles sah aus nach dem 5. Sieg im 5. Spiel für Borussia Dortmund. Doch Bremen fand noch spät eine Antwort. Kam zum Anschlusstreffer 2 Minuten vor dem Ende der regulären Spielzeit durch Ludovic Reis und machte tatsächlich noch das 2:2 wahr. In der Nachspielzeit segelte ein Freistoß rein in den Dortmunder 16er und Niklas Füllkrug, der ehemalige Dortmunder, köpfte vorbei am verdutzt reinschauenden Gregor Kobel zum 2:2 für Werder Bremen ein.
0: In der 2. Fußball-Bundesliga hat es 2 Spiele, aber nur ein Tor gegeben. Eintracht Braunschweig hat gegen Holstein Kiel mit 1:0 gewonnen. Torschütze war Jan Urbich nach einem verunglückten Rückpass des Kieler Spielers Nikic.
2: Wir wussten, was auf uns zukommt, dass es ein sehr intensives Spiel wird. Und ich glaube, wir haben den Kampf einfach heute gut angenommen und über 90 Minuten lang das Tor verteidigt. Und tut einfach gut, dass wir uns heute mal belohnen konnten für den Aufwand.
0: Jan Urbichs 4. Saisontreffer sichert Eintracht Braunschweig den 2. Sieg. Holstein Kiel ist auch nach 7 Spielen weiter sieglos als einzige Mannschaft in der 2. Liga. Keine Tore dagegen beim Duell zwischen dem 1. FC Heidenheim und dem 1. FC Kaiserslautern. Endstand 0:0. Deutlich mehr Treffer gab es in der 3. Liga beim 3:3 zwischen Preußen Münster und Rot-Weiß Essen. Die deutsche Fußballnationalmannschaft der Frauen ist zurück aus der Sommerpause und zwar erfolgreich. Das DFB-Team hat ein Testspiel in Karlsruhe gegen Australien mit 4:2 gewonnen. Martina Knief.
3: Der Auftakt in das WM-Länderspieljahr ist den deutschen Fußballerinnen geglückt. Das 4:2 gegen Australien, das war ein Zeichen. Zudem gab es 2 Länderspiel-Tordebütantinnen. Melissa Kössler traf zum 1:2. Sam Kerr, die Australierin, konnte in der Nachspielzeit der 1. Halbzeit verkürzen. In der 2. Halbzeit lange eine ausgeglichene Partie, bis es wieder ein Tordebüt in der DFB-Auswahl gab. Diesmal war die Wolfsburgerin Camilla Küver nach einer Ecke zur Stelle 3:1. Wieder war es die Nachspielzeit. Holly McNamara zum Anschluss für die Australierinnen. Aber im Schlussakkord dieses Spieles war Sjoke Nüsken zur Stelle und markierte das 4:2 für Deutschland gegen Australien.
0: In der Handball-Bundesliga läuft der 8. Spieltag und die SG Flensburg-Handewitt ist zurück an der Tabellenspitze. Die Flensburger haben das Nordduell bei der TSV Hannover-Burgdorf mit 39:32 gewonnen. Nationalspieler Marco Grigic hat 5 Tore zum Sieg beigesteuert.
2: Bis auf 5 Minuten vor der Halbzeit haben wir das sehr gut gemacht, über 55 Minuten. Sonst finde ich eigentlich, haben wir das sehr gut verteidigt. Auch hinten muss man auch sagen, über weite Strecken und vorne eigentlich unseren Stiefel runtergespielt. Auch jetzt kristallisiert sich heraus, aus welchem Holz wir geschnitzt sind. In den nächsten 3 Bundesligaspielen für uns, die enorm wichtig sind, wahrscheinlich auch mit die wichtigsten. Und da müssen wir bereit sein.
0: Marco Grigic und die Flensburger sind in der Handball-Bundesliga weiter ungeschlagen. 3 der kommenden 4 Gegner sind die Füchse Berlin, Gummersbach und Magdeburg. Bei Hannover hat sich Kreisläufer Justus Fischer verletzt. Der Nationalspieler musste weniger als 100 Tage vor Beginn der WM in Deutschland minutenlang am Oberschenkel behandelt und ausgewechselt werden.
5: Der Sport mit Michael Augustin.

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1: Um 0.29 Uhr mit Ronald Lessig. Der Co-Pilot der Fly-Dubai-Maschine, die Ende September beinahe abgestürzt war, soll einen Selbstmordanschlag auf den Flughafen von Tel Aviv geplant haben. Davon gehen Ermittler in den Vereinigten Arabischen Emiraten aus. Der Co-Pilot hatte den Piloten angegriffen. Besatzung und Passagiere konnten einen Absturz aber verhindern. Aus Kairo, Nina Amin.
2: Der Generalstaatsanwalt Al-Shamsi erklärte am Freitag, der Mann aus dem Oman habe sich dabei die Anschläge vom 11. September in den USA zum Vorbild genommen. Ermittlungen hätten ergeben, dass der Ende 20-Jährige frühere Flüge nach Tel Aviv genutzt habe, um sich mit der Flugstrecke sowie dem Flughafen vertraut zu machen. Vor seinem Wechsel zu Fly Dubai soll der Mann unter anderem für Oman Air gearbeitet haben.
1: US-Präsident Trump hat eine große Diesellieferung aus Russland für den Weltmarkt angekündigt. Das habe er in einem Telefonat mit dem russischen Präsidenten Putin vereinbart, um die Kraftstoffpreise zu senken. Aus der Nachrichtenredaktion Simone Kinzle.
3: Laut Trump sollen sofort 300.000 Tonnen Diesel aus Russland geliefert werden, im November dann weitere 500.000 Tonnen und danach nochmal 1 Million Tonnen. Ermöglichen will er das mit einer Ausnahmegenehmigung, denn eigentlich gelten gegen Russland US-Sanktionen wegen des Ukraine-Kriegs, die solche Geschäfte verbieten. Trump steht vor den Kongresswahlen im November unter Druck, weil die Spritpreise durch den Iran-Krieg massiv gestiegen sind. Der ukrainische Präsident Zelensky kritisierte den Deal als Investition in den Krieg gegen sein Land.
1: Nur wenige Stunden nach dem Friedensnobelpreis an die ehemalige Richterin Pillay haben die USA neue Sanktionen gegen den Internationalen Strafgerichtshof verhängt. Außenminister Rubio erklärte, Washington werde sämtliche Geschäfte mit diesem, so wörtlich, Schurkengericht verbieten, seine Ressourcen beschneiden und seine Handlungsfähigkeit entscheidend schwächen. UN-Generalsekretär Guterres nannte das einen schweren Schlag und bekundete seine Unterstützung für die Unabhängigkeit des Gerichtshofes. Auch Deutschland und die EU stellten sich hinter den Gerichtshof. Nach einem schweren Erdbeben in Panama ist die Gefahr eines Tsunamis aufgehoben worden. Zuvor hatte der US-Wetterdienst eine Warnung für 9 Pazifikländer ausgegeben. Das Erdbeben der Stärke 7,7 lag im Süden Panamas. Berichte über Tote und Verletzte gibt es nach Angaben des Zivilschutzes bisher nicht. Örtliche Medien melden aber Schäden an Gebäuden. In der Hauptstadt Penonomé stürzte eine Kathedrale ein. Zudem wurden zahlreiche Nachbeben gemeldet. Das Wetter in Deutschland. Gebietsweise Regen, auch trockene Phasen bei 11 bis 6 Grad. Tagsüber im Nordwesten immer wieder Regen, sonst trocken bei 12 bis 18 Grad. Am Sonntag Sonne, Wolken und Schauer, im Norden auch Gewitter, sonst trocken 9 bis 17 Grad. Und am Montag heiter und häufig trocken bei 12 bis 20 Grad. Das waren die Nachrichten.
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4: Uns liegen derzeit keine akuten Störungsmeldungen vor. Ihnen weiterhin eine gute Fahrt.
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4: Mit Sven Hasenclever. Einsamkeit gilt als eines der großen sozialen Probleme unserer Zeit. Dabei geht es nicht nur um Menschen, die allein leben, auch wer von anderen umgeben ist, kann sich einsam fühlen. In Brüssel versucht eine Fahrradinitiative genau dagegen etwas zu tun. Sie bringt Seniorinnen und Senioren, Menschen mit Behinderungen und junge Menschen zusammen. André Mamengui hat Bubble Bike begleitet.
5: Ein sonniger Herbstmontag in Brüssel. Vor einem Altersheim im Osten der Europahauptstadt sammeln sich Seniorinnen und Senioren. Die Gruppe älterer Damen und Herren wird bereits von einer Fahrradkolonne erwartet. Das Team von Bubble Bike ist mit gelben Fahrrädern gekommen. Keine normalen Citybikes, sondern spezielle Räder. Lastenräder, auf denen Menschen vorne Platz nehmen können. Räder für den Transport von Rollstühlen oder Tandems, auf denen gemeinsam gestrampelt werden kann. Bei Bubble Bike steht soziale Inklusion an erster Stelle. Mit Fahrradtouren versucht die Initiative aus Brüssel, Begegnungen zwischen Generationen sowie zwischen Menschen mit unterschiedlichsten Handicaps zu fördern. Wir begleiten Gründer Pierre Vissard heute bei einer Fahrradtour. Die Idee zu Bubble Bike entstand aus einem sehr persönlichen Schicksal.
6: J'ai commencé ce projet parce que avec mon épouse on voulait créer une ASBL.
5: Meine Frau und ich hatten seit Jahren die Idee, einen gemeinnützigen Verein zu gründen. Dann hatte meine Frau einen schweren Unfall. Sie ist seitdem querschnittsgelähmt und sitzt deshalb im Rollstuhl. Als wir ein spezielles Fahrrad testen durften und das meine Frau zum Lachen brachte, wusste ich, das ist der Moment, den Verein ins Leben zu rufen, um Menschen mit eingeschränkter Mobilität zu begleiten. Mit Bubblebike will Pierre Vissard vor allem gegen soziale Ausgrenzung und Einsamkeit ankämpfen. Aber was ist genau Einsamkeit? Einsamkeit bedeutet nicht einfach allein zu sein. Vielmehr ist es das Gefühl, nicht die soziale Beziehung zu haben, die man sich wünscht. Laut einer EU-weiten Befragung fühlten sich zuletzt 13% der Bürgerinnen und Bürger die meiste Zeit einsam. Besonders betroffen sind nicht nur ältere Menschen, sondern auch viele junge Erwachsene. Genau deshalb setzt Bubblebike auf Begegnung. Der Verein ist aber auch von externer Hilfe abhängig. Ohne Spenden und freiwillige Helferinnen und Helfer, die Fahrräder reparieren, Touren organisieren und die Ausfahrten begleiten, wäre das Angebot nicht möglich. Heute geht es längst nicht mehr nur um gemeinsame Fahrradtouren. Der Verein schafft Räume für Begegnungen, die sonst oft nicht entstehen würden. Wir haben auch ein gemeinsames Projekt mit den Kadetten der Polizei. Das sind junge Leute im Alter von 14 bis 18 Jahren. Sie kommen mit uns Fahrrad fahren und gehen dann mit den Senioren spazieren. So findet ein Austausch zwischen jungen und alten Menschen statt. Und genau dieser Austausch soll helfen, etwas zu überwinden, das man nicht immer sehen kann. Einsamkeit.
4: Radfahren gegen die Einsamkeit, ein Projekt aus Brüssel.
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4: Russland will in gut einem Jahr komplett unabhängig von Europa will in gut einem Jahr komplett unabhängig von russischen Gaslieferungen sein. Allerdings, Südosteuropa stellt das vor ein Problem. Und bei dessen Lösung will Griechenland nun eine Schlüsselrolle spielen. Die Idee, das Land soll zu einer Drehscheibe werden, die die Region mit amerikanischem Flüssiggas versorgt. So sieht das offenbar auch US-Außenminister Rubio, der gerade in Athen war. Jasper Riemann.
6: Für Ino Afantouli, Außenpolitikexpertin am Athener Think Tank Elia Map, stand vor allem ein Thema im Fokus.
7: Ich glaube, dass der Besuch das Interesse der US-Regierung, insbesondere im Energiebereich, bestätigt hat. Es geht um die Frage, wie die USA den Transport und die Verteilung ihres eigenen LNG nach Europa über den sogenannten vertikalen Korridor ausbauen wollen.
6: Der vertikale Korridor. Ein Netz aus Pipelines, das Gas etwa von Griechenland aus über Bulgarien und Rumänien bis zur Ukraine liefern soll. Denn die EU will spätestens bis November 2027 russische Gasimporte vollständig beenden. Dieser zu erwartende Wegfall hat eine Dynamik verstärkt, die Gasunternehmer, Reedereien und Politiker in ganz Südosteuropa erfasst hat.
8: What we've been able to achieve when you look at gas.
9: Wenn man sich den Bereich Gas anschaut, dann haben wir erreicht, dass wir ein Land, das zuvor am Rande des Energiesystems stand, zu einem zentralen Akteur in Südosteuropa gemacht haben.
6: Sagte im März Kyriakos Mitsotakis, der griechische Premierminister. Der vertikale Korridor soll Griechenland zu einem wichtigen Eingangstor für Flüssigerdgas machen, vor allem aus den USA. Zwei LNG-Terminals hat das Land bereits, vier weitere sind angekündigt oder in Planung, wobei unklar ist, welche davon tatsächlich realisiert werden. Mit dem vertikalen Korridor sei nicht bloß eine einzelne Pipeline gemeint, erklärt Energieexperte Michalis Mathiolakis vom Think Tank Elia Map.
10: Es handelt sich um ein ganzes System von Pipelines und vieles von dem, was derzeit gebaut wird, besteht in erster Linie aus Sanierungen und neuen Pipeline-Abschnitten sowie aus Verbindungsleitungen zwischen den Ländern.
6: Mathiolakis spricht von einer Win-Win-Situation. Europäische und amerikanische Interessen stimmten aktuell in dieser Hinsicht überein. Außerdem werde Erdgas noch lange gebraucht, weil die Energiewende noch nicht weit genug fortgeschritten sei. Europa brauche Energiesicherheit. Nikos Mandaris, leitender Analyst beim griechischen Think Tank The Green Tank, bewertet den vertikalen Korridor anders.
11: Overdimensionalized and very expensive. That's really the bottom line of what I'm trying to say.
6: Überdimensioniert und teuer. Das ist die zentrale Botschaft, die auch aus einer Analyse hervorgeht, die The Green Tank Ende September veröffentlicht hat.
12: Selbst wenn der gesamte Bedarf, der durch den Wegfall von russischem Gas entsteht, für alle Länder entlang des vertikalen Korridors ausschließlich durch LNG-Terminals in Griechenland gedeckt würde, wäre von den vier derzeit geplanten Terminals nur ein neues LNG-Terminal erforderlich.
6: Mandaris sieht eine langfristig sinkende Nachfrage nach Gas und verweist zugleich auf die hohen Kosten von LNG. Der Experte kritisiert außerdem, die Investitionen in den vertikalen Korridor seien nur schwer mit EU-Klimazielen vereinbar. Andere Kritiker befürchten außerdem, dass die EU nun von einer Abhängigkeit, nämlich von Russland, in eine andere rutsche, von den USA.
4: Jasper Riemann berichtete. In der bayerischen Gemeinde Berngau im Landkreis Neumarkt in der Oberpfalz sind am Donnerstag zwei Mitarbeiter des Landratsamts erschossen worden. Die beiden Opfer, ein 45-jähriger Mann und eine 54-jährige Frau, hatten den mutmaßlichen Täter für eine Waffenkontrolle in dessen Wohnhaus aufgesucht. Über ein mögliches Motiv ist noch nichts bekannt. Der 60-jährige Mann wurde nach stundenlangem massiven Polizeieinsatz schwer verletzt gestellt. Hanna Nussbaumer berichtet.
13: Eigentlich war es ein Routinetermin. Für zwei Mitarbeiter des Landratsamts Neumarkt endete er jedoch tödlich. Sie wollten am Donnerstag in der Gemeinde Berngau eine unangekündigte Waffenkontrolle bei einem 60-jährigen Deutschen durchführen. Es sollte geprüft werden, ob 10 Waffen, die er legal besitzt, ordnungsgemäß verwahrt sind. Doch dann schoss der Mann auf sie. Nach Angaben des Landratsamts gab es zuvor keine Auffälligkeiten. Auch Bayerns Innenminister Joachim Herrmann bestätigt, nach aktuellem Ermittlungsstand sei der mutmaßliche Täter nicht polizeilich bekannt gewesen.
14: Es gibt keine Einträge in den polizeilichen Dateien über ihn. Es gibt auch bei Staatsschutz und Verfassungsschutz nach gegenwärtigem Stand keine Erkenntnisse über den Täter, sodass auch nach gegenwärtigem Stand wir keinerlei Anzeichen für eine extremistische Gesinnung, in welche Richtung auch immer, haben.
13: Laut dem Innenminister von der CSU handle es sich bei dem mutmaßlichen Täter um einen Jäger und Sportschützen. Berngaus Bürgermeister Thomas Mayer sagte, er wisse ebenfalls nicht viel über den Mann.
15: Das ist ein Mietsobjekt dort und ich kenne und kannte ihn ausschließlich vom Sehen und habe sonst keine Berührungspunkte zu ihm gehabt. Also ich habe nicht den Eindruck, dass er in der Dorfgemeinschaft über Vereine etc. integriert ist.
13: Rund 150 Polizisten und Einsatzkräfte und ca. 90 weitere Helfer waren in der kleinen Gemeinde bis tief in die Nacht im Einsatz. Auch ein Hubschrauber war vor Ort. Die Beamten umstellten das Wohnhaus, in dem sich der mutmaßliche Täter verschanzt hatte. Eine Ausnahmesituation für das Dorf, wie Bürgermeister Mayer beschreibt.
15: Wir sind regelmäßig eigentlich die sicherste Gemeinde im Bereich der Inspektion Neumarkt und man denkt an solche Dinge gar nicht und wird dann da kalt erwischt und erschlagen von diesen Dingen, ja.
13: Auch die Anwohner von Berngau sind am Tag nach dem Vorfall noch betroffen von den Ereignissen.
16: Also wir sind eigentlich echt ein friedliches Dorf, wir sind eine tolle Gemeinde und dass jetzt sowas vor Ort passiert, ist natürlich ja, unfassbar.
17: Die Leute sind sehr bedrückt, also man merkt es auch, ne? Also schockiert sehr. Also ich weiß gar nicht, was ich da sagen kann.
18: Sehr erschreckend und dramatisch, weil man denkt sich, man ist hier im Land und es kann eigentlich nichts passieren und dann bekommt man so eine Nachricht. Also
13: der Zugriff der Einsatzkräfte erfolgte gegen 2:30 Uhr nachts. Der mutmaßliche Täter sei dabei durch Schüsse ins Bein schwer verletzt worden, hieß es. Er wird seitdem medizinisch behandelt. Die Kriminalpolizei Regensburg und die Staatsanwaltschaft Nürnberg-Fürth ermitteln.
4: Die tödlichen Schüsse von Berngau, Hanna Nussbaumer berichtete.
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4: Der vergangene Sommer gehörte bekanntlich zu den heißesten seit Beginn der Temperaturaufzeichnungen. Es gab viele Hitzetote und auch der Natur hat die Trockenheit nicht gut getan. Wir gehen jetzt an einen Ort im gar nicht mehr so ewigen Eis, hoch oben in den Schweizer Bergen. Die Experten sagen, in diesem Jahr haben die Gletscher dort mehr als 5% ihres Volumens verloren. Dutzende Gletscher sind in diesem Sommer komplett geschmolzen. Einer von ihnen ist der Platalva-Firn und dorthin ist Stefanie Dott aus dem Studio in Genf gereist. Meine WDR-Kollegin Katrin Schmick hat sie gefragt, wie es da jetzt aussieht.
19: Ich war in den Glaner Alpen, also das ist in der Schweiz im Kanton Glarus. Wir waren irgendwie so ungefähr eine Autostunde von Zürich entfernt und sind da wirklich total auf dem Land gewesen, haben uns da morgens mit dem Glaziologen, also dem Gletscherforscher Matthias Huss getroffen und wurden dort dann von einem Helikopter abgeholt, um da hochzukommen auf 2700 Meter, den Platalva-Firn. Also wirklich ein extrem abgelegener Gletscher. Und jetzt sind wir zum ersten Mal mit diesem Forscher wieder hoch, um zu gucken, gibt es diesen Gletscher überhaupt noch?
20: Es klingt erstmal nach einem tollen Abenteuer, so mit dem Heli da hoch und dann in die diese wunderschöne Bergwelt, aber alles so toll ist da nicht. Wie sieht es auf diesem Plateiwa-Firn aus?
19: Ja, also für uns war erstmal die Frage, wirklich, ist von diesem Gletscher noch was da oder nicht? Mhm. Nach dem Hitzesommer in diesem Jahr, also in der Schweiz, war das wirklich der heißeste Sommer seit Beginn der Aufzeichnungen. Und nach dem Hitzesommer auch 22, der hier in der Schweiz alle Rekorde gebrochen hat, war wirklich unklar, gibt's da irgendwas überhaupt noch? Und wir haben dann bei dem Landeanflug mit dem Hubschrauber gesehen, da ist noch ein kleines Eisfeld, sind dann da gelandet. Und dann war für uns erstmal die entscheidende Frage, also in der Schweiz gilt es nur noch dann als Gletscher, wenn so ein Eisfeld auch eine gewisse Größe hat. Ein Hektar, also 10.000 Quadratmeter. Und dafür ist der Forscher dann einmal mit so einem GPS-Gerät um den Gletscher rum, um das zu vermessen und zu schauen, ist das noch groß genug? Ist dieser Gletscher auch noch lebendig? Und er hat dann aber festgestellt, dass es wirklich nur noch totes Eis. Es ist noch nicht mal die Hälfte der Mindestgröße eines Gletschers. Also wurde quasi für tot erklärt und wird nicht mehr in das Inventar aufgenommen.
20: Ach du liebe Güte, was heißt das denn jetzt?
19: Das heißt ganz konkret, da ist eine riesen Geröll- und Mondlandschaft erstmal. Man hat das Gefühl, man ist einfach in so einer riesigen Steinwüste mit steilen Hängen, in der wir da ausgesetzt waren. Aber wenn man dann ganz genau guckt, heißt das auch noch andere Dinge. Und zwar, es ist schon ein sehr feuchter und nasser Boden da, wo das Eis weggeschmolzen ist. Da entstehen dann auch wieder kleine Vegetationen, da entstehen Moose. Also das ist eine... Da werden auf einmal pinke und lilane Blümchen am Wegesrand, auch große Quarzfelder. Also das hätte man natürlich nicht erwartet, dass diese Landschaft sich auch so schnell diese Bergwelt zurückholt. Und da sagen die Experten, das ist tatsächlich auch etwas, so wird es in der Zukunft. Es wird so eine Übergangsphase geben, in der man es mehr wüstig sieht. Und dann wird aber auch die Vegetation nach und nach zurückkommen. Und wie rapide die Veränderung einfach läuft, das hat man da auch sehr klar sehen können. Dieser Gletscher hatte allein vor einem Jahr noch 80% mehr an Fläche. Also die schmelzen Wahnsinn. Wirklich einem vor dem Auge weg. Und dieser Umbruch ist einfach massiv.
20: Dass es danach, du hast es ja gerade sehr schön beschrieben, vielleicht auch ganz schön da aussieht und sich so kleine Seenlandschaften mit neuer Vegetation bilden, ist ja eigentlich gut. Aber was sagt denn der Glaziologe, der Gletscherfachmann Matthias Huss? Den kann das ja nicht freuen, oder?
19: Naja, freuen tut das natürlich niemanden. Das ist einfach nur ein Fakt, mit dem man irgendwie umgehen muss. Und er sagt, das ist halt jetzt die Tatsache. Und man muss damit arbeiten, erstmal auch als Grundlage und versuchen, er sagt, aber auch jedes kleine Grad hinterm Komma zählt. Und das hat natürlich, also Landschaft ist natürlich eine Komponente, aber es gibt natürlich auch noch viele andere. Also die Gletscher haben ja eine ganz wichtige Funktion auch als Wasserspeicher. Dieses Schmelzwasser, das ist dafür da, die Seen zu speisen, die Bäche, die an den Alpbetrieben entlang fließen. Das hat man in diesem Sommer in der Schweiz, gab es massive Probleme in diesen Betrieben, die sich dann teilweise mit dem Hubschrauber die Wasserversorgung hochfliegen lassen mussten.
20: Was wären denn so die Szenarien, wenn die Erde immer weiter sich erwärmt, wenn die Sommer immer heißer werden?
19: Also in der Schweiz ist ganz konkret jetzt an den Gletschern das Szenario, also vielleicht zum Vergleich, Deutschland hat jetzt noch 4 Gletscher, die Schweiz hat noch 1400 im Moment. Mhm. Das 500 davon sind aber ziemlich klein und die schmelzen jetzt ziemlich schnell weg nach Ansicht der Forscher, allein 50 circa diesen Sommer. Und wenn das so weitergeht wie bislang, gehen die Experten davon aus, dass die Schweiz bis zum Jahr 2100 weitgehend eisfrei sein wird, wenn man nicht es wirklich massiv schafft, den Hebel umzulegen und ganz doll auf den Klimaschutz auch einzahlt und sich da zum Vorreiter zu machen.
20: Stefanie, lass uns zum Schluss noch mal kurz über Matthias Huss reden, den Glaziologen, den du begleitet hast, weil der ist ja da auch hingefahren. Der hatte ja auch eine Mission, sozusagen ein Stück ewiges Eis retten, das dann tatsächlich in seiner Tiefkühltruhe landen sollte. Was hat er gemacht?
19: Genau, wir hatten, als wir uns mit ihm verabredet haben dort und er gesagt hat, boah, das würde ihn echt auch interessieren, wie es da jetzt heute aussieht, hat er gesagt, wenn da noch Eis zu finden ist, dann möchte er unbedingt ein Stück davon abschlagen und versuchen, in seine Tiefkühltruhe nach Hause mitzunehmen. Und nachdem wir dann das Eisfeld gefunden haben, hat er sich da aus der Höhle ein Stückchen Eis rausgeschlagen, in seine rote Truhe verpackt. Und das...

0: Neuen Gefrierschrank und zwar eine eigene Gletschertruhe für den Glaziologen.
1: Stefanie dort über die Gletscherschmelze in der Schweiz.
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1: Manchmal erkennt man einen Song schon nach den ersten paar Takten und manchmal braucht es genau diese paar Takte, um ihn plötzlich nicht mehr wiederzuerkennen. Michelle DiGiocello macht auf ihrem neuen Album genau das. Sie nimmt berühmte Songs aus 6 Jahrzehnten Popgeschichte und verwandelt sie in etwas vollkommen Eigenes. Synonym heißt das Album und das passt ziemlich gut. Gleiche Bedeutung, aber eine völlig andere Form. Zum Beispiel bei diesem Song.
3: Man kennt diesen Song, I Knew You Were Waiting For Me, von George Michael und Aretha Franklin. Zwei Superstars, die sich 1987 zum Duett treffen. Große Popgeste, große Stimmen, großer Hit. Und dann nimmt Michelle DiGiocello genau diesen Song auseinander. Nicht um ihn größer zu machen, sondern intimer. Revo singt an ihrer Seite und aus dem Soul-Pop-Klassiker wird plötzlich etwas fast Schwebendes. Das ist das Prinzip ihres neuen Albums Synonym. DiGiocello nimmt bekannte Songs und behandelt sie nicht wie Museumsstücke, sondern wie Material, mit dem man weiterarbeiten kann. Die 58-jährige Musikerin aus Washington D.C. ist seit mehr als 3 Jahrzehnten unterwegs. Zwischen Soul, Funk, Jazz, Hip-Hop und Avantgarde. In den vergangenen Jahren hat sie bei Blue Note noch einmal eine erstaunliche musikalische Freiheit entwickelt und dafür bereits 2 Grammys bekommen. Jetzt also ein komplettes Album mit Coverversion. Aber Coverversion trifft es eigentlich nur bedingt. Zum Beispiel dieser 80er-Pop-Hit von The

2 Indigeo Cello wird aus Don't You Want Me ein langsamer, tiefenentspannter Reggae-Track. Cat Power singt mit. Und plötzlich ist vom Synthie-Pop-Glanz des Originals kaum noch etwas übrig. Islands in the stream, that is what we are. Oder Islands in the Stream. Ursprünglich von den Bee Gees geschrieben und durch Dolly Parton und Kenny Rogers zum Country-Pop-Hit gemacht. Islands in the stream, that is what we are, no one in between. Indigeo Cello macht daraus, gemeinsam mit Chaka Khan, etwas Traumhaftes, fast Schwereloses. Und ausgerechnet Chaka Khan ist für sie dabei mehr als einfach ein prominenter Gast. Eine musikalische Weggefährtin und Ikone der queeren Community. Überhaupt sind die Duette das Herzstück von Synonym. Indigeo Cello singt jeden Song mit einem Gast. Unter anderem mit Brandi Carlile, Lee Handler Havers, Moses Sumney, Anoni und Robert Glasper. Und dabei geht es ihr nicht nur um musikalische Überraschungen. Sie interessiert sich für das, was unter der Oberfläche dieser Songs steckt. Liebe, Sehnsucht, Enttäuschung, Freundschaft, Selbstbestimmung. Auch ein Hip-Hop-Hit von 2001 landet auf dem Album. Aus Ja Rule und Ashanti's Always on Time wird ein nächtlicher elektronischer Groove. Mit Laura Lee von der Band Krungbin. Der Titel Synonym passt deshalb ziemlich genau. Ein Synonym bezeichnet unterschiedliche Wörter mit derselben Bedeutung. Und Indigeo Cello überträgt dieses Prinzip auf Musik. Die Songs klingen völlig anders als ihre Originale, weil sie ihnen einfach neues Leben einhaucht.

0: Es ist gleich 4:04.
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0: Eine Geburtstagsfeier bei Wladimir Putin, die sorgt jetzt in Deutschland für Empörung. Denn bei der Party als Gast war dabei der frühere Bundeskanzler und SPD-Vorsitzende Gerhard Schröder. Das Handelsblatt ist entsetzt über den Geburtstagsbesuch zum 74.
2: Ein vom Kreml veröffentlichtes Foto aus Putins Privathaus zeigt Schröder selig beim Händeschütteln mit dem Kriegsverbrecher, den er als seinen Freund bezeichnet. Die Außenwirkung dieses Fotos ist verheerend für das deutsche Ansehen in der Welt. Denn während Schröder mit Putin feierte, starben in der Ukraine Dutzende Menschen bei russischen Luftangriffen, darunter allein diese Woche 3 einjährige Babys. Das Verhalten des Altkanzlers ist zum Fremdschämen.
0: Die Frankfurter Allgemeine kommentiert auf ihrer Online-Seite, der Ex-Kanzler bereichere sich mit seiner persönlichen Ostpolitik, schade aber Amt und Land.
2: Ja, man muss grundsätzlich offen dafür sein, mit allen zu reden. Schön wäre es gewesen, wenn Schröder spürbar mäßigenden Einfluss auf den über Leichen gehenden Putin ausgeübt hätte. Doch der sieht im ehemaligen Kanzler zu Recht nur einen nützlichen Idioten. Als fotogener Geburtstagsgratulant und frisch gebackener Aufsichtsrat einer russischen Supermarktkette liefert der Sozialdemokrat bessere Bilder als solche von Tod und Zerstörung, für die Putin wirklich steht.
0: Die Mitteldeutsche Zeitung aus Halle an der Saale schreibt, zwar habe Russland unzählige Kriegsverbrechen begangen, aber
2: so wie sich die Lage in der Ukraine entwickelt, ist ein Waffenstillstand oder gar Frieden nur mit Putin möglich. So viel Realismus sollte jeder deutsche Spitzenpolitiker haben. Deutschland und die NATO-Verbündeten haben bisher aber offenbar keine Idee, wie sich dieser Krieg beenden lässt. Natürlich darf die Ukraine nicht fallen gelassen werden, wie es AfD und BSW anstreben. Trotzdem muss mit Putin gesprochen werden. Vielleicht wird Schröder da noch einmal wichtig.
0: Die Rhein-Neckar-Zeitung aus Heidelberg glaubt genau das nicht.
2: Es macht einen Unterschied, ob Schröder in diplomatischer Mission unterwegs ist oder ob er als Privatmann reist. Und genau diese zelebrierte Freundschaft verhindert jegliche Option, Schröder könne eines Tages zum Vermittler, gar Friedensstifter werden. Schröder ist jetzt Partei. Es bleibt natürlich richtig, dass dieser Krieg, der auf beiden Seiten Opfer fordert, möglichst bald diplomatisch befriedet werden sollte. Nur wird dann jemand anderes vermitteln müssen.
0: Spiegel.de fragt, was muss Gerhard Schröder noch tun, damit die SPD ihn aus der Partei ausschließt?
2: Bleibt der Einwand, ein neues Parteiausschlussverfahren könne scheitern und Schröder eine Bühne bieten. Doch gefährlicher wäre das Signal, dass die Partei nach jeder neuen Provokation schweigt und Schröder verzweifelt zu ignorieren versucht, wie den peinlichen Onkel auf dem Familienfest. Gerade aus diesem Grund sollte die Parteiführung das Verfahren nicht Ortsvereinen überlassen. Sie sollte es selbst vorantreiben.
0: Und das waren die Standpunkte, heute zusammengestellt von Jan Busche.

Die etwas rätselhafte Landtagspräsidentenwahl in Sachsen-Anhalt hat heute auch den Bundestag beschäftigt. Wir berichten ausführlich in der kommenden Viertelstunde nach den nächsten Nachrichten um 1.

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1: Um 1 Uhr mit Tim Korge. US-Präsident Trump hat nach einem Gespräch mit Kreml-Chef Putin umfangreiche Diesellieferungen aus Russland angekündigt. Für die über 300.000 Tonnen, die umgehend für die USA und den Weltmarkt bereitgestellt werden sollen, will Trump bestehende Sanktionen gegen Russland zeitweise aussetzen. Der ukrainische Präsident Selenskyj kritisiert das scharf. Aus Kiew Nils Bula.
2: Jede Lockerung der Sanktionen gegen Russland sei ein offenkundiges Zeichen von Schwäche, so der ukrainische Präsident Volodymyr Selenskyj. Dass die USA russischen Diesel einkaufen wollen, spiele Russland in die Hände und ermögliche dem Land, seinen Krieg in der Ukraine fortzusetzen und noch mehr Menschen zu töten.
1: Ein schweres Erdbeben hat Panama erschüttert. Die US-Erdbebenwarte gibt die Stärke mit 7,6 an. Das Zentrum lag nahe der Südspitze des Landes. Reporter berichten, dass in der Hauptstadt Panama-Stadt hunderte Menschen in Panik auf die Straßen gelaufen sind. Berichte über Schäden und Opfer gibt es noch nicht. Die Gefahr eines Tsunamis an den Pazifikküsten mehrerer Länder hat das Warnzentrum in Honolulu inzwischen wieder aufgehoben. In der Europa-City in Berlin-Moabit müssen 215 Wohnungen als Sozialwohnungen vermietet werden. Das hat das Verwaltungsgericht entschieden und dem Berliner Senat als Kläger Recht gegeben. Steve Neuwirth, RBB 24.
3: Ein Investor hatte sich im Jahr 2016 in dem städtebaulichen Entwicklungsgebiet in Berlin-Moabit zur Sozialbindung verpflichtet. Die Wohnungen wurden nach der Fertigstellung 2023 jedoch regulär vermietet. Wegen des Vertragsverstoßes müssen die alte und die neue Eigentümerfirma dem Land Berlin nun 1,8 Millionen Euro Schadenersatz plus Zinsen zahlen. Bei Verzögerungen droht weiterer Schadenersatz. Das Urteil ist noch nicht rechtskräftig.
1: In Berlin-Schöneberg sind am Abend zwei Menschen durch Schüsse verletzt worden. Nach Angaben der Polizei sind die Täter mit Fahrzeugen geflüchtet. Man untersuche derzeit Spuren und werte Videos aus. Vor den Schüssen soll es Streit zwischen mehreren Personen gegeben haben. Die Verletzten werden im Krankenhaus behandelt, schweben aber nicht in Lebensgefahr. In der Fußball-Bundesliga haben sich Dortmund und Bremen 2:2 getrennt und die deutschen Fußballfrauen haben ihr Länderspiel gegen Australien 4:2 gewonnen. In der deutschen Eishockeyliga haben die Eisbären Berlin einen deutlichen Heimsieg gefeiert. Die Mannschaft setzte sich gegen Wolfsburg mit 5:0 durch. Soweit die Nachrichten. 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Das Wetter. In der Nacht überwiegend dicht bewölkt und verbreitet regnerisch, 11 bis 9 Grad. Zum Morgen lässt der Regen nach, tagsüber dann dichte Wolken, im Tagesverlauf Schauer, 15 bis 18 Grad. Am Sonntag ein Mix aus vielen Wolken mit etwas Sonne und bis 14 Grad. Die Zeit 1:03.
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5: Die Autobahn 1 Lübeck-Hamburg ist zwischen Kreuz Hamburg-Ost und Dreieck Norderelbe wegen Bauarbeiten bis Montag ca. 5 Uhr in beiden Richtungen gesperrt. Eine Umleitung ist eingerichtet. A2 Dortmund Richtung Hannover zwischen Wunstorf-Lute und Hannover-Herrenhausen. 2 Kilometer Stau, hier ist wegen einer Nachtbaustelle nur eine Spur frei. A7 Hannover Richtung Kassel zwischen Hedemünden und Lutherberg, 3 Kilometer Stau. Die A40 Duisburg-Essen ist zwischen Mülheim-Winkhausen und Mülheim-Heißen in beiden Richtungen bis Montag 5 Uhr gesperrt. Dort wird ein neues Brückenteil eingehoben. Die A40 Dortmund Richtung Essen ist zwischen Kreuz Bochum und Hamme wegen Bauarbeiten bis Montag 5 Uhr gesperrt. Die A71 Erfurt-Suhl ist zwischen Ilmenau-West und Grevenroda wegen starken Windes für Fahrzeuge mit hohen Aufbauten und für leichte Lkw mit Hänger gesperrt. Die Umleitung in Richtung Schweinfurt führt über die U98 und in Richtung Sangerhausen über die U13. A111 Charlottenburg Richtung Dreieck Oranienburg. Der Tunnelflughafen Tegel ist wegen eines defekten Fahrzeugs gesperrt. Nochmal die A111 Dreieck Oranienburg Richtung Charlottenburg. Die ist zwischen Tegel Forstamt und Holzhauser Straße wegen einer Fahrbahnerneuerung noch bis ca. 5 Uhr gesperrt. Und in München sind der Effner-Tunnel, der Richard-Strauss-Tunnel, der Leuchtenberg-Tunnel und der Innsbrucker Ring-Tunnel jeweils in beiden Richtungen wegen Wartungsarbeiten noch bis ungefähr 5.30 Uhr gesperrt.
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5: Die kommt vom Norddeutschen Rundfunk in Hamburg. Am Mikrofon ist Sven Hasenklever. Zäsur in Sachsen-Anhalt, Zusammenarbeit mit Rechtsextremen. Das war der Titel der Aktuellen Stunde im Bundestag gestern Nachmittag. Die Linke hatte die Aussprache beantragt, die nach der Abgeordnetenhauswahl in Berlin selbst unter Druck steht und die Geschehnisse in Magdeburg natürlich gerne ausgebreitet sehen will, weil die Debatte für die CDU unangenehm zu werden versprach. Wie also blickte man im Reichstagsgebäude auf die mutmaßlichen Stimmen konservativer Abgeordneter für einen Landtagspräsidenten und seinen Stellvertreter, die zu einer als rechtsextrem eingestuften Partei gehören? Dagmar Pepping sortiert die Debatte.
6: Bundestagsvizepräsident Omid Nuripur hatte als Sitzungsleiter alle Hände voll zu tun. Gegenseitige Vorwürfe, laute Zwischenrufe, rhetorische Grenzüberschreitungen. Für die Nuripur drei Abgeordneten verschiedener Parteien eine Rüge erteilte.
7: Ich will alle bitten, in einer aus sehr, sehr guten Gründen hochemotionalen Debatte die Würde und Ordnung des Hohen Hauses zu berücksichtigen und mitzuschützen.
6: Heidi Reichenegg von den Linken hatte den Ton gesetzt. Ihre Fraktion hatte die Debatte beantragt und über Sachsen-Anhalt und die Wahl des AfD-Politikers Tobias Rausch zum Landtagspräsidenten zu diskutieren. Rausch hatte bei der Abstimmung am Dienstag 4 Stimmen mehr bekommen, als AfD und BSW zusammen im Magdeburger Landtag haben. Für Reichenegg ist klar, diese Extrastimmen kamen von der CDU.
8: Als es darum ging, ein rechtsextremes Höchstamt des Landes Sachsen-Anhalts zu heben, haben sich 9 von 15 Abgeordneten der Union bewusst dafür entschieden, ihm diesen Weg zu ebnen, durch Zustimmung oder Enthaltung.
6: Immer größere Teile der CDU marschierten stramm nach rechts.
8: Und der Mann, der heute Kanzler und Parteichef ist, der diese Geister rief, der steht daneben und sieht zu.
6: Friedrich Merz. Der hatte nach der Abstimmung angedeutet, es habe sich möglicherweise um eine False-Flag-Operation gehandelt. Um eine inszenierte Täuschungsaktion anderer Fraktionen. Erbärmlich und durchschaubar nannte das Reichenegg. Grünen-Parteichef Felix Banatschak griff Merz ebenfalls scharf an.
9: Die Probleme im eigenen Laden, die fehlende Autorität in der eigenen Partei zu versuchen zu kaschieren, indem hier wilde Verschwörungstheorien zu Lasten des Restvertrauens in die demokratische Mitte dieses Landes geschürt werden, ist eine Unverschämtheit und das ist eines Bundeskanzlers unwürdig. Ich erwarte, dass Friedrich Merz diese Aussagen zurücknimmt.
6: Auch die SPD-Abgeordnete Franziska Kersten wandte sich an Merz, obwohl der gar nicht anwesend war.
10: Ich will unseren Kanzler eindringlich bitten, wirken Sie auf Ihre Parteikolleginnen und Parteikollegen ein. Der Landtagspräsident mag gewählt sein, der Ministerpräsident ist es noch nicht.
6: Die Wahl des Ministerpräsidenten ist für Dezember geplant. Dann will sich Ulrich Siegmund von der AfD zur Abstimmung stellen. Dann ergriff Unionsfraktionsvize Sepp Müller das Wort. Er erwarte, dass sich im Dezember jeder CDU-Abgeordnete an den Unvereinbarkeitsbeschluss halte, sagte Müller, der nächste CDU-Landeschef in Sachsen-Anhalt werden will.
11: Wir wurden abgewählt, wir haben entschlossen, dass wir in die Opposition gehen. Das heißt auch für uns, dass wir keinen Ministerpräsidentenkandidaten der AfD wählen. Und das bedeutet auch, die kriegen von uns eine Nein-Stimme. Und das ganz klar, das erwarte ich von jedem einzelnen der 15 Abgeordneten.
6: Müller und andere CDU-Redner nutzten die Debatte aber auch zum Gegenangriff. Auf die Linke, aber vor allem auf SPD und Grüne. Die dürften in Berlin keine gemeinsame Landesregierung mit der Linken eingehen. Auch nicht wegen ausgeräumter Antisemitismusvorwürfe, so Hans-Peter Wilsch.
12: Die sollen wieder ins Rote Rathaus. Wo bleibt die Distanzierung von denen? Unfassbar.
6: Die AfD hörte sich den Schlagabtausch genüsslich an. Martin Reichert, der auch Landesvorsitzender in Sachsen-Anhalt ist, bezeichnete die Wahl des AfD-Landtagspräsidenten als völlig normalen Vorgang, der die Mehrheitsverhältnisse widerspiegele.
13: Und auch wenn es Ihnen nicht gefällt, dieses Wahlergebnis ist Demokratie. Dieses Wahlergebnis ist Volksherrschaft.
6: Die Aktuelle Stunde zu Sachsen-Anhalt. Der emotionale Abschluss einer langen Woche im Deutschen Bundestag.
5: Ein Bericht von Dagmar Pepping. Es wird also viel debattiert über die Linkspartei in Berlin und über die AfD in Sachsen-Anhalt. Emanuel Richter ist Politikwissenschaftler an der RWTH Aachen und mein WDR-Kollege Uwe Schulz hat ihn gefragt, links und rechts sind beide gleich gefährlich für die Demokratie?
14: Naja, das würde ich ein bisschen differenzieren. Also die AfD halte ich schon für bedrohlicher als die Linke. Und wir erinnern uns daran, die Linke hat ja auch schon mal einen Ministerpräsidenten gestellt in Thüringen. Allerdings ist die Berliner Linke sehr viel bunter, sehr viel in Teilen radikaler. Das hängt von den Ortsverbänden, von den Stadtteilen von Berlin ab. Also insofern muss man sagen, dass man da ein bisschen noch abwarten muss. Und ich ehrlich gesagt ziehe die Koalition noch gar nicht, weil es sind zwar jetzt Sondierungen geplant, aber bei der SPD zum Beispiel wird es eine Mitgliederbefragung geben. Und ob die Mitglieder der SPD dieser Koalition zustimmen werden, das halte ich noch für fraglich. Also alles ist noch offen.
15: Ich habe Ihren Politologie-Kollegen von der FU Berlin sagen hören, es sei nun mal kein Vergleich zulässig zwischen einem Landesverband, der als gesichert rechtsextrem gilt in Teilen, in Sachsen-Anhalt, und einer Partei, die nur in Teilen antisemitische, extremistische Tendenzen ausgeprägt habe. Trotzdem muss es doch irritieren, wenn du eine Vorsondierung anstrebst, in der zum Beispiel zu klären ist, zur organisierten Kriminalität bewahren wir aber mal schön Distanz. Das wirkt schon merkwürdig, oder?
14: Ja, das wirkt in der Tat merkwürdig. Und da reibt man sich die Augen und fragt sich, was ist da los? Also, dass die Abgrenzung zu kriminellen Vereinigungen selbstverständlich ist, das ist eigentlich die Voraussetzung des Wirkens einer Partei.
15: Ich würde gerne einmal noch auf das, was am Dienstag sich in Magdeburg ereignet hat, zurückkommen. Es war völlig klar, das Bündnis Sarah Wagenknecht wird einem AfD-Kandidaten nicht die Stimmen versagen. Trotzdem, als dann die Summe der Pro-Stimmen dastand, war klar, es müssen noch 4 andere als aus der AfD und der BSW-Fraktion für den Kandidaten der AfD gestimmt haben. Und die Zeigefinger deuten auf die CDU. Und dann hören wir den Parteivorsitzenden sagen:
16: Ich will uns alle vor voreiligen Schlussfolgerungen warnen. False-Flag-Operationen gibt es nicht nur militärisch. Wir haben es hier mit mindestens 2, im Sachsen-Anhaltinischen Landtag 3 Gruppierungen zu tun, die alles tun, um den Zusammenhalt in unserer Demokratie zu unterminieren. Alles. Und ich traue denen auch alles zu.
15: Die Frage würde ich gerne zuspitzen, was er seinem eigenen Landesverband, der Fraktion der CDU in Sachsen-Anhalt, zutraut. Kann er sicher sein, dass es seine Parteikolleginnen und Kollegen nicht waren?
14: Also ich würde es ehrlich gesagt genau umgekehrt sehen. Es ist ziemlich sicher, dass diese Stimmen, die zugestimmt haben dem neuen Vorsitzenden des Landtags, dass diese Stimmen aus der CDU kamen. Denn wenn wir die Entwicklung der letzten Tage beobachten, dann sehen wir ja, dass es in dieser Fraktion, in der CDU-Fraktion in Sachsen-Anhalt gehörig rumort und dass es dort verschiedene Gruppierungen gibt, dass einige Abgeordnete sogar erwägen, aus der Fraktion oder vielleicht sogar aus der CDU auszutreten, weil sie eben vermuten, dass Kollegen oder Kolleginnen von ihnen für diesen AfD-Kandidaten gestimmt haben und sich dann empören und sagen, nee, also das geht nicht, die Brandmauer soll stehen. Von daher würde ich sagen, es ist der Verdacht liegt sehr nahe, dass das CDU-Abgeordnete waren. Und das ist natürlich verheerend auch für den jetzt Fraktionsvorsitzenden Sven Schulze und noch amtierenden Ministerpräsidenten, der ist eigentlich massiv beschädigt.
15: Viele sagen inzwischen, Leute, wir können uns nicht ständig an Gesinnung abarbeiten. Wir bleiben jetzt bei den Sachthemen und entscheiden je nach Beschlussvorlage, wie die Mehrheiten zustande kommen. Ist das für Sie eine verheißungsvolle Idee?
14: Naja, das hat man ja zum Teil in der Vergangenheit schon praktiziert, dass man irgendwie sagt, wenn es gute Vorschläge gibt, dann kann man sich denen anschließen. Aber was ich für viel problematischer halte, und das haben wir ja gerade angesprochen, ist eben diese Mitwahl von extremen Kandidaten für herausgehobene Ämter auf Landesebene. Und das ist für mich das deutlichste Einreißen einer Brandmauer. Und das setzt am Ende natürlich auch den Bundes-CDU-Vorsitzenden Friedrich Merz unter Druck. Denn es ist ganz offenkundig, dass die Partei im Hinblick auf das Verhältnis zur AfD nicht mehr eine einheitliche Position und Meinung vertritt,
5: sagt der Politikwissenschaftler Emanuel Richter.
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5: Er war zufällig in der Stadt und da kam der Anruf aus dem Kreml, dass er doch zum 74. Geburtstag zu Hause bei Wladimir Putin am Waldaisee vorbeischauen könne. So wie der Kreml es mitteilte, war es bestimmt und Wer kann schon Nein sagen, wenn man gerade einen neuen Job in Moskau angetreten hat? Gerhard Schröder jedenfalls nicht. Und so entstehen Fotos. Und sicher gab es auch einen guten Tropfen, während die russische Armee den Gleitbombeneinsatz gegen eine Bushaltestelle im Donbass vorbereitete, der 30 Menschen zerfetzte. Die Reaktionen für Schröder aus der deutschen Politik fallen deutlich aus. Aus Berlin Georg Schwarte.
17: Das Wort von der Schande. Es macht in Berlin die Runde. Die Empörung über Ex-Kanzler Schröder ist groß. Angefangen ganz oben im Kanzleramt. Der stellvertretende Regierungssprecher Steffen Mayer formuliert, was Kanzler Merz über einen seiner Vorgänger denkt.
18: Der Bundeskanzler ist über das Treffen von Herrn Schröder mit dem russischen Präsidenten Putin zutiefst empört.
17: Empört auch, weil dieser Putin für tausende Tote verantwortlich sei, für unermessliches Leid in der Ukraine. Kopfschütteln, dass ein Ex-Kanzler da mit Putin dessen 74. Geburtstag in Moskau feiere.
18: Der Bundeskanzler empfindet es vor diesem Hintergrund es als geradezu unmoralisch, dass Herr Schröder an einem solchen Tag mit Herrn Putin feiert.
17: Völlig inakzeptabel. Das fällt dem SPD-Vizekanzler Klingbeil ein. Bei der SPD kollektives, resigniertes Kopfschütteln über den Mann, den sie vergeblich aus ihrer Partei werfen wollten und ihn seither so gut es eben geht ignorieren. Bis zur Stunde gilt, was die heutige Co-Vorsitzende Bärbel Baas so formulierte.
19: Am Ende so ein politisches Erbe auch selbst zu zerstören, finde ich einfach nur traurig.
17: Die Grüne Katrin Göring-Eckardt, sie ist nicht traurig, sondern wütend, schreibt von einer Schande, einem Verrat an Europa, einem Bärendienst für den Frieden. Noch deutlicher da FDP-Politikerin Strack-Zimmermann. Sie nennt den 82-jährigen Schröder Deutschlands frechsten Rentner und schreibt:
20: Zu krank für Untersuchungsausschüsse, ganz schlimmer Burnout. Aber für gut dotierte Mandate in Russland und Geburtstagsparty zu Hause bei Kriegsverbrecher Putin reicht's dann doch noch. Eine Schande sondergleichen.
17: Da ist sie wieder, die Schande. Wenig ist über den Geburtstagsbesuch bekannt. Ein Bild zeigt Schröder händeschüttelnd mit Putin. Es ist nicht die erste gemeinsame Geburtstagsparty der beiden. Zu Schröders 60. reiste einst Putin mit einem Kosakenchor in Hannover an. Den 70. feierte Schröder schlittenfahrend in St. Petersburg. Jetzt also Putins Party in Moskau. Was seine Freundschaft mit dem Kriegsherren Putin angeht, bleibt Schröder sich treu.
21: Es ist einer jener Punkte, wo ich mir nicht vorschreiben lasse, was ich zu tun und zu lassen habe.
17: Schröder bleibt eben Schröder. Der Besuch war im Übrigen weder mit dem Außenministerium, dem Kanzleramt oder dem für Schröders Personenschutz zuständigen Innenministerium abgesprochen. Der Ex-Kanzler spricht schon seit 2022 nur noch für einen, für sich, sein Altkanzlerbüro. 5 Mitarbeiter, einen Fahrer hatte der Haushaltsausschuss des Bundestages ruhend gestellt, heißt es offiziell. Schröder klagte damals dagegen vergeblich. Schon damals hatte Schröders Nähe zu Putin, sein Festhalten an seiner Verbindung für wütende Reaktionen gesorgt, CSU-Chef Söder vorneweg.
22: Wir haben den Altkanzler, ein sturer, alter, skurriler Mann, dem das eigene Konto wichtiger ist als das Ansehen Deutschlands.
17: Einer immerhin verteidigt den Ex-Kanzler, SPD-Außenpolitiker Stegner, sagte mehreren Medien, Schröder sei einer der wenigen in Deutschland, die noch Zugang zu Putin hätten. Wenn der Besuch bei Putin dem Frieden auch nur einen Millimeter gedient habe, sei er ein Erfolg. Es dürfte eine Einzelmeinung bleiben.
5: Beim sogenannten Nachfolgefestival in Villingen-Schwenningen im Schwarzwald ging es um eine Frage, die viele Betriebe im Land beschäftigt. Wer führt das Unternehmen in Zukunft weiter und wie findet man dafür die richtige Person? Rund 500 Unternehmerinnen und Unternehmer, potenzielle Nachfolgerinnen und Nachfolger sowie Beraterinnen und Berater sind dort zusammengekommen, um genau darüber ins Gespräch zu kommen. Jorina Stuber war vor Ort.
23: Also für mich ist das hier weniger ein Festival, sondern eher eine Messe oder ein Kongress. Aber es soll hier ja vor allem ums Netzwerken gehen. Denn das Thema Unternehmensnachfolge ist, wie Veranstalterin Ursula Schulz mir erklärt, oft noch ein Tabu.
24: Also 95% der Unternehmen, die kurzfristigen Nachfolger suchen, reden da nicht drüber. Also die gehen nicht zu einer Kammer, die gehen nicht zu einer Börse und dann kann sie natürlich auch keiner finden. Und das war so unser Ansatzpunkt, dass wir gesagt haben, wir wollen ein ganz großes Format machen, wo jeder einfach zum Reinschnuppern kommen kann, ohne dass er sich jetzt irgendwie outen muss. Ich habe meine Nachfolger noch nicht hingekriegt, sondern einfach so den Einstieg findet, sich mit dem Thema zu beschäftigen, Gespräche zu führen mit Gründern, um den Prozess einfach mal zu starten.
23: Und dafür gibt es hier verschiedene Workshops, Impulsvorträge, Podiumsdiskussionen und sogar eine Speed-Dating-Veranstaltung. Und genauso vielfältig wie das Programm sind auch die Gründe, warum die Besucherinnen und Besucher hier sind.
0: Also ich bin Stickerin, habe eine Stickerei schon selber und möchte einfach ein größeres Unternehmen übernehmen.
1: Ich beschäftige mich mit dem Gedanken, meinen Juniorpartner in eine Firma zu suchen oder das Geschäft irgendwann abzugeben, weil ich inzwischen 62 Jahre alt bin.
2: Also ich habe mich letztes Jahr selbstständig gemacht und das wäre jetzt eine Option, dass ich quasi noch schneller wachse, indem ich ein Unternehmen kaufe oder zumindest ein Netzwerk hier kennenlernen und mich mit Leuten austauschen kann, um hier andere Möglichkeiten auch noch zu bekommen.
23: Das Problem: In den nächsten Jahren werden allein in Baden-Württemberg rund 190.000 Unternehmen eine Nachfolge suchen, heißt es vom Veranstalter. Auch der Unternehmer Lothar Hipp aus Tuttlingen sucht auf lange Sicht eine Nachfolge für sein Unternehmen.
3: Ich habe ein Unternehmen, ich habe ein Entwicklungsbüro für Medizinalprodukte. Bin jetzt mit meiner 64 Jahre an einem Punkt, wo ich sage, okay, ich arbeite noch ein paar Jahre, will das Ganze aber in die Richtung stellen, dass man vielleicht irgendwo jemanden findet, junger, interessierter Mann, Frau, die sich einarbeitet ein paar Jahre und dann das Unternehmen übernimmt.
23: Und im Gegenzug zu Lothar Hipp, der eine Nachfolge sucht, steht Sarah Weißer gerade mitten in der Übernahme des Familienunternehmens.
7: Also wir betreiben in Triberg im Schwarzwald das Haus der 1000 Uhren in siebter Generation mit mir und mit meinem Bruder. Und ist insofern auch historisch, weil ich jetzt nach 7 Generationen die erste Frau bin, die das Ganze übernehmen darf. Und was man nicht unterschätzen darf, das ist auch für beide Seiten, sowohl mein Vater wie auch mich, eine unfassbare emotionale Reise. Also ich im Sinne von reinwachsen in diese Verantwortung. Wie auch mein Vater, der das jetzt 40 Jahre allein gemacht hat und sich jetzt auf dem Weg befindet, das irgendwo abzugeben.
5: Jorina Stuber berichtete aus Villingen-Schwenningen im Schwarzwald.
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25: Mit Jan Möller. Bei den Fußballerinnen, da beginnt sie gerade, die Länderspielphase. Das deutsche Team mit einem Testspielsieg gegen Australien, 4:2, dazu gleich noch mehr. Und vorher gucken wir mal in die Bundesliga der Männer. Da ist die XXL-Pause ja vorbei und zum Auftakt des 5. Spieltags hat der Spitzenreiter Borussia Dortmund gegen Werder Bremen den eigentlich eingeplanten Sieg noch aus der Hand gegeben. 2:2 aus Dortmund, Jan Wochner.
26: 2:0 führte der BVB gegen Werder Bremen bis kurz vor Ende. Lange rannte Dortmund vergeblich an gegen sehr defensive Bremer, die aufopferungsvoll verteidigten und in Torwart Karl Hain einen brillanten Rückhalt hatten. Dortmund aber kam zu seinen Toren. 80. Minute Daniel Svensson, 85. Minute Kapitän Nico Schlotterbeck per Kopf nach einer Ecke. Alles sah aus nach dem 5. Sieg im 5. Spiel für Borussia Dortmund. Doch Bremen fand noch spät eine Antwort. Kam zum Anschlusstreffer 2 Minuten vor dem Ende der regulären Spielzeit durch Ludovic Reis und machte tatsächlich noch das 2:2. War. In der Nachspielzeit segelte ein Freistoß rein in den Dortmunder 16er und Niklas Füllkrug, der ehemalige Dortmunder, köpfte vorbei am verdutzt reinschauenden Gregor Kobel zum 2:2 für Werder Bremen ein.
25: Ja, Bremen damit vorerst auf Platz 4 und Dortmund lässt zum ersten Mal Punkte. Die Bayern könnten heute vorbeiziehen mit einem Sieg in Augsburg. In der zweiten Liga haben wir schon den 7. Spieltag und da hat es Heidenheim verpasst, so richtig Druck aufs Spitzenduo, auf Hertha und Nürnberg zu machen. 0:0 gegen Kaiserslautern, der FCH bleibt Dritter, Lautern ist vorerst Vierter. Und einen ganz wichtigen Sieg hat Braunschweig geholt, 1:0 im Nordduell gegen Kiel. Das war auch ein Kellerduell. Kiel als einziges Zweitligateam immer noch sieglos. Trainer Tim Walter hat trotzdem noch genug Selbstvertrauen und er spürt auch das Vertrauen des Clubs.
27: Ja, absolut. Ich bin letztes Jahr hierher gekommen, habe sie vor dem Abstieg bewahrt. Ja, war eine wirklich schwere Zeit, auch für Holstein, vor allem die letzten 2 Jahre. So, und dann ist es auch nicht ganz leicht, das so einfach abzuschütteln. Und das sollten wir anfangen, bei uns zu bleiben, weiter so zu arbeiten, wie sie es tun, ja, und uns endlich mal belohnen dafür.
25: Tja, erstmal aber könnte Kiel an diesem Wochenende noch auf den letzten Platz abrutschen. Braunschweig rückt erstmal ins Tabellenmittelfeld vor. In der ersten und zweiten Liga bei den Frauen ist jetzt erstmal Pause wegen der beiden Länderspiele. Es sind die ersten Tests in der WM-Saison und gegen Australien in Karlsruhe sah das über weite Strecken schon mal ganz gut aus. 4:2, obwohl viele Spielerinnen verletzt gefehlt haben, aber dann springen eben andere ein. Melissa Kössler zum Beispiel, die hat mit ihren ersten beiden Länderspieltoren für die 2:0-Führung gesorgt.
28: Ja, ganz besonders. Ich bin sehr, sehr happy, auch wenn das erste nicht so ganz meins war. Ich
6: wollte einfach nur sicher gehen, dass er reingeht, aber ja, freue mich natürlich. Ich glaube, wir konnten größtenteils das umsetzen, was wir uns vorgenommen haben. Die Gegentore sind natürlich ärgerlich, da stehen wir zweimal nicht richtig und dann wird es direkt bestraft. Da müssen wir cleverer werden und das ist jetzt unsere Aufgabe fürs kommende Jahr.
25: Ja, die Weltmeisterschaft im kommenden Jahr in Brasilien. Die anderen beiden Treffer erzielten übrigens Camilla Küver und Sjoke Nüsken. Weiter geht's am Dienstag gegen Japan. Das Spiel findet dann in Bremen statt. Vom Fußball zum Handball, da ist die SG Flensburg-Handewitt in der Bundesliga der Männer als einziges Team weiter ungeschlagen. Das Nordduell in Hannover war eine klare Sache. 39-32 für die SG. Thomas Kohs war für uns dabei.
8: Die Flensburger hatten die Partie trotz der Reisestrapazen mit dem Europapokalspiel in Portugal unter der Woche von Beginn an im Griff. Nach einem perfekten Start lag die SG nach gut 20 Minuten bereits mit 8 Toren vorne. Hannover, personell geschwächt, kam nach der Pause zwar noch einmal bis auf 3 Treffer heran, wirklich in Gefahr geriet der Sieg aber nicht mehr. Stark vor allem der Rückraum, Spielmacher Emmerich Mien traf 11-mal, im Tor überzeugte Simon Möller. Für die Flensburger war es der 7. Saisonsieg und damit holt sich die SG die Tabellenspitze zurück.
25: Und in der deutschen Eishockeyliga stehen jetzt wieder die Eisbären Berlin ganz oben. Der Titelverteidiger hat Wolfsburg mit 5-0 abgefertigt. Der bisherige Spitzenreiter Nürnberg hat mit 2-5 gegen Mannheim verloren. Dritter ist jetzt Straubing nach einem 11-4 gegen Schlusslicht Iserlohn. Da hängen wir doch, weil es so spektakulär ist, noch ein Ergebnis aus der Basketball-Bundesliga ran. Bonn schlägt Jena mit 115-68.
5: Soweit der Sport mit Jan Möller.
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5: Und heute vor 90 Jahren wurde Sepp Herberger zum neuen Reichstrainer der deutschen Fußballnationalmannschaft erklärt. Stefan Hudemann blickt zurück.
9: Ich verkünde die Spiele von Berlin zur Feier der 11. Olympiade neuer Zeitrechnung als
10: am 1. August 1936 hat Adolf Hitler die Spiele eröffnet. 6 Tage später besucht er im Berliner Poststadion erstmals ein Fußballspiel. Mit dem aus England importierten Ballsport hat der Führer eigentlich nicht viel am Hut. Aber seine Berater haben ihm gesagt, der Fußball sei im Volk äußerst populär. Und vom Außenseiter Norwegen drohe an diesem Tag keine Gefahr. Doch da haben die NS-Sportfunktionäre sich getäuscht. 0-2 verliert die deutsche Mannschaft und scheidet aus. Verärgert verlässt Hitler das Stadion noch vor dem Schlusspfiff. Reichstrainer Otto Nerz verliert nach dieser Blamage an Rückhalt. Formal bleibt er noch für 2 Jahre im Amt, aber faktisch übernimmt im Oktober 1936 sein Assistent Sepp Herberger. 39 Jahre jung, taktisch auf der Höhe und politisch angepasst. Seit Mai 1933 ist Herberger Parteimitglied, ein Opportunist.
11: Er war ein Mitläufer, der aus voller Berechnung in die Partei eingetreten ist, um auch Karriere zu machen. Was er nicht gewesen ist, er war kein überzeugter Nationalsozialist. Das haben ihn auch viele bescheinigt.
10: Sagt Manuel Neukirchner, Direktor des Deutschen Fußballmuseums und Herberger-Kenner. Schon im Jahr 1937 ist die deutsche Nationalmannschaft kaum wiederzuerkennen, wie Herberger später nicht ohne Stolz bilanziert.
12: Unsere Nationalmannschaft hat in diesem Jahr eine Bilanz geschaffen wie keine andere Mannschaft zuvor und nachher. Wir hatten 11 Spiele ausgetragen, haben 10 davon gewonnen.
10: 1938 wird Otto Nerz endgültig abgelöst. Herberger ist nun alleiniger Reichstrainer. Doch kurz vor der WM funkt ihm die NS-Politik in seine Aufstellung hinein.
9: Als Führer und Kanzler der deutschen Nation und des Reichs melde ich vor der deutschen Geschichte nunmehr den Eintritt meiner Heimat in das Deutsche Reich.
10: Österreich wird heim ins Reich geholt und Herberger angewiesen, mehrere österreichische Spieler in die Mannschaft aufzunehmen. Doch so schnell wächst die Mannschaft nicht zusammen. Die großdeutsche Mannschaft scheidet bei der WM schon in der ersten Runde aus. Herberger bleibt trotzdem Trainer, bis 1942 der Länderspielbetrieb wegen des Krieges eingestellt wird. Nach Kriegsende stuft die Spruchkammer Herberger als Mitläufer ein und verhängt ein Sühnegeld von 500 Reichsmark. 1950 wird der Deutsche Fußballbund wieder zum internationalen Spielbetrieb zugelassen. Als Trainer greift man auf den belasteten, aber erfahrenen Herberger zurück. Innerhalb weniger Jahre baut er eine neue Mannschaft auf.
13: Aus dem Hintergrund müsste Rahn schießen. Rahn schießt! Da! Da! Da! Da!
10: 1954 schießt Rahn aus dem Hintergrund und Deutschland ist Weltmeister. Der größte Triumph des ehemaligen Reichs- und nun Bundestrainers. Doch er bleibt bescheiden.
12: Wir haben gelernt in den vielen Jahren unserer Tätigkeit der Nationalmannschaft, dass wir in guten Tagen an die Schlechten denken und an schlechten Tagen an die Guten.
10: Als Sepp Herberger 1964 aufhört, hat er den deutschen Fußball mit Unterbrechungen fast 30 Jahre geprägt. Ins Amt gekommen ist er am 10. Oktober 1936. Das war heute vor 90 Jahren.
5: Der Stichtag von Steffen Hudemann. Betriebsversammlungen bei deutschen Autobauern sind derzeit, vorsichtig ausgedrückt, etwas spaßbefreit. Das war auch nicht anders bei Audi in Ingolstadt. Darüber berichten wir ausführlich in der kommenden Viertelstunde nach den nächsten Nachrichten um 12:30 Uhr.

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1: Um 1.30 Uhr mit Ronald Lessig. Der Co-Pilot der Fly-Dubai-Maschine, die Ende September beinahe abgestürzt war, soll einen Selbstmordanschlag auf den Flughafen von Tel Aviv geplant haben. Davon gehen Ermittler in den Vereinigten Arabischen Emiraten aus. Der Co-Pilot hatte den Piloten angegriffen. Besatzung und Passagiere konnten einen Absturz aber verhindern. Aus Kairo Nina Amin.
2: Der Generalstaatsanwalt Al-Shamsi erklärte am Freitag, der Mann aus dem Oman habe sich dabei die Anschläge vom 11. September in den USA zum Vorbild genommen. Ermittlungen hätten ergeben, dass der Ende 20-Jährige frühere Flüge nach Tel Aviv genutzt habe, um sich mit der Flugstrecke sowie dem Flughafen vertraut zu machen. Vor seinem Wechsel zu Fly Dubai soll der Mann unter anderem für Oman Air gearbeitet haben.
1: US-Präsident Trump hat eine große Diesellieferung aus Russland für den Weltmarkt angekündigt. Dies soll helfen, die Kraftstoffpreise zu senken. Trump sagte, er habe die Lieferung mit dem russischen Präsidenten Putin vereinbart. Eigentlich gelten gegen Russland US-Sanktionen, die solche Geschäfte verbieten. Grund ist der Ukraine-Krieg. Russland bekommt aber nun eine Ausnahmegenehmigung für den Dieselverkauf. Sie gilt bis April. Nur wenige Stunden nach dem Friedensnobelpreis an die ehemalige Richterin Pillay haben die USA neue Sanktionen gegen den Internationalen Strafgerichtshof verhängt. Außenminister Rubio erklärte, Washington werde sämtliche Geschäfte mit diesem so wörtlich Schurkengericht verbieten, seine Ressourcen beschneiden und seine Handlungsfähigkeit entscheidend schwächen. UN-Generalsekretär Guterres nannte das einen schweren Schlag und bekundete seine Unterstützung für die Unabhängigkeit des Gerichtshofes. Auch Deutschland und die EU stellten sich hinter den Gerichtshof. Die Tsunami-Warnung nach dem schweren Erdbeben in Panama ist aufgehoben. Das Warnzentrum in Honolulu teilte mit, die Gefahr sei vorüber. Gestern hatte ein Beben der Stärke 7,7 mehrere Länder an der Pazifikküste erschüttert. Aus dem ARD-Studio für Mittelamerika, Jenny Barke.
3: Inzwischen hat es laut USGS Dutzende Nachbeben gegeben. In Panama, wo derart starke Erdstöße selten sind, kam es zu Schäden an Gebäuden. In der Stadt Penonomé stürzten einem Medienbericht zufolge der Turm eines historischen Gebäudes sowie mehrere Balkone ein. Landesweit wies die Regierung die Schließung der Schulen an. In der Hauptstadt Panama-Stadt wurde der Betrieb zweier U-Bahn-Linien aus Sicherheitsgründen vorübergehend eingestellt, wie der Betreiber mitteilte. Bisher sind keine Informationen über mögliche Verletzte oder Tote bekannt.
1: Das Wetter in Deutschland. Gebietsweise Regen oder trockene Phasen bei 11 bis 6 Grad. Tagsüber im Nordwesten immer wieder Regen, sonst länger trocken. Bei einzelnen Gewittern 12 bis 18 Grad. Am Sonntag Sonne, Wolken und Schauer. Im Norden Gewitter bei 9 bis 17 Grad. Am Montag heiter, im Nordosten einzelne Schauer bis 20 Grad. Das waren die Nachrichten.
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4: Uns liegen derzeit keine akuten Störungsmeldungen vor. Ihnen weiterhin eine gute Fahrt.
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4: Heute mit Sven Hasenklever. Die Betriebsversammlung bei Audi gestern Nachmittag war von besonderer Qualität. Sie glich mehr einer Krisensitzung. Schließlich will das Unternehmen angesichts der wirtschaftlichen Entwicklung beim Autobauer die zentrale Betriebsvereinigung, den Zukunftspakt Audi, kündigen. Susanne Pfaller hat Stimmen gesammelt.
5: Angespannt, sehr angespannt.
6: Wir müssen nicht schönreden, dass wir einen Stellenabbau haben. Das wird auf uns zukommen.
7: Mal Fakten. Das wäre mal wichtig.
8: Große Unsicherheit prägt die Stimmung bei den rund 40.000 Audianern in Ingolstadt. Hinter allem steht derzeit ein Fragezeichen. Kippt der Zukunftsplan, wie vom Unternehmen angekündigt, dann sind auch Kürzungen bei Zulagen und Gehalt verhandelbar. Ebenso die Beschäftigungsgarantie bis 2033. Doch für Betriebsratschef Jörg Schlagbauer steht noch nicht fest, ob die Lage wirklich so schlecht ist, dass das Unternehmen diese Karte der Sonderkündigung ziehen kann.
9: Wir werden genau prüfen, ob die Voraussetzungen dann erfüllt sind.
8: Audi-CEO Gernot Döllner hat vor der Belegschaft betont, dass er neu verhandeln will. 10.000 Stellen oder zumindest das finanzielle Äquivalent dieser Personalkosten soll Audi weltweit einsparen. Wie ein solcher zusätzlicher Stellenabbau aussehen wird und wie solche Kürzungen auch den Standort Ingolstadt treffen, erklärte der Audi-Chef noch nicht. Er lässt sich wie folgt zitieren.
10: Es ist zu früh, Zahlen zu nennen. Es steht auch noch kein Zeitplan. Wir wollen jetzt erstmal die Gespräche mit dem Betriebsrat aufnehmen.
8: Döllner möchte möglichst schnell mit den Verhandlungen beginnen. Die Faktoren der Krise sind allen bei der Betriebsversammlung bekannt. Der wachsende Wettbewerb aus und in China, die US-Zollpolitik und die mangelnde Auslastung der Audi-Werke. Das zeigt sich deutlich in Ingolstadt. 450.000 Audis sollten am Stammsitz pro Jahr produziert werden. Die Prognosen für das laufende Jahr liegen deutlich darunter. Wie Insider berichten, werden es nur etwas mehr als 300.000 Audis werden. Und auch Betriebsratschef Jörg Schlagbauer weiß, wie schwer die Zeiten sind. Er hat die Belegschaft an frühere Audi-Krisen erinnert.
9: Wie in den 90er Jahren das in vielen Familien hier in der Region war, wie die Menschen Angst hatten um ihren Arbeitsplatz und dass man hart dafür gerungen hat, Lösungen zu finden, damit die vier Ringe wieder glänzen.
8: Damals gab es die Vier-Tage-Woche und kollektiven Lohnverzicht. Daran erinnerte Schlagbauer und auch daran, dass danach wieder gute Zeiten für Audi kamen. Auch Audi-Chef Döllner macht Mut.
10: Wir haben bei Audi starke Produkte, großes technologisches Know-how und Menschen, die dieses Unternehmen jeden Tag voranbringen. Darauf können wir aufbauen, aber wir müssen jetzt gemeinsam handeln.
8: So lässt sich der Audi-Chef zitieren. Neue Verhandlungen sollen den Weg aus der Krise bringen. Noch ist unklar, wie dieser Weg aussieht.
4: Betriebsversammlung bei Audi in Ingolstadt. Susanne Pfaller berichtete.
0: Wirtschaft.
4: Die Immobilienpreise in Deutschland steigen weiter und das, obwohl Baukredite teuer bleiben und sich immer weniger Menschen eine eigene Wohnung oder ein Haus leisten können, den Traum vom Eigenheim also aufgegeben haben. Aber wie passt das zusammen? Heidi Radwilas ist dieser Frage nachgegangen.
11: Der Traum vom eigenen Häuschen mit Garten oder wenigstens von einer Eigentumswohnung. Diesen Traum mussten zuletzt immer mehr Menschen aufgeben. Seit der Zinswende im Jahr 2022 sind die Bauzinsen deutlich angestiegen. Und nach dem Beginn des Iran-Kriegs im Februar haben sich die Zinsen sogar noch weiter nach oben geschraubt.
4: Und wir unterbrechen kurz für eine dringende Verkehrsmeldung. Achtung, Falschfahrer auf der Autobahn 21, Bagdeheide Kiel zwischen Bad Segeberg Süd und Dahldorf. Kommt Ihnen ein Falschfahrer entgegen, fahren Sie äußerst rechts und überholen Sie nicht. Auf der Autobahn 21, Bagdeheide Kiel zwischen Bad Segeberg Süd und Dahldorf ist ein Falschfahrer unterwegs. Vorsicht in beiden Richtungen. Und jetzt weiter zur Frage, warum die Immobilienpreise in Deutschland trotz der hohen Zinsen immer noch so hoch bleiben.
11: Aktuell schlagen bis zu 4,5% für Baukredite zu Buche. Und das hat Folgen, weiß Carsten Mjeski von der ING Bank.
12: Wir haben es auch schon in den Zahlen gesehen über den Sommer, dass die Nachfrage nach neuen Baufinanzierungskrediten deutlich abnimmt.
11: Das geht schon länger so. Die Folge? Beim Online-Portal ImmoScout24 sind die Kaufanfragen für Häuser und Eigentumswohnungen zwischen Mai und September nach eigenen Angaben um 7% zurückgegangen. Gleichzeitig steigt das Angebot. Laut Institut der Deutschen Wirtschaft hat die Zahl der zum Verkauf stehenden Ein- und Zweifamilienhäuser sowie Eigentumswohnungen seit 2022 deutlich zugenommen. Grund? Auch gesunkene Nachfrage. Außerdem, viele Hausbesitzer können wegen der gestiegenen Zinsen die Anschlussfinanzierungen ihrer Kredite nicht mehr stemmen. Volkswirt Bjeski stellt zudem etwas fest, was so manchen verwundern mag.
12: Interessanterweise sind die Preise noch weiterhin gestiegen.
11: Laut Statistischem Bundesamt zwar weniger deutlich. Im zweiten Quartal haben die Preise für Häuser und Wohnungen im Schnitt nur noch 0,6% zugelegt. Aber sie sind eben weiter gestiegen. Wie das trotz allgemein sinkender Nachfrage sein kann, weiß Pekka Sagner, Immobilienexperte beim IW.
13: Beim Immobilienerwerb kommt es eben nicht auf den durchschnittlichen Haushalt drauf an, sondern letzten Endes auf den marginalen Haushalt. Sprich ein Haushalt, der eben die Einkommensgrenze, die Vermögensgrenze eben nehmen kann.
11: Heißt, diejenigen, denen höhere Zinsen und Preise weniger ausmachen, weil sie hohe Einkommen und vielleicht geerbte Immobilien oder Finanzvermögen im Hintergrund haben. Das mögen relativ gesehen nicht zu viele sein, aber es reicht offenbar, um die Preise hochzuhalten. Die breite Masse hingegen ächzt unter gestiegenen Bauzinsen, hohen Kreditanforderungen der Banken, Inflation, Jobunsicherheit. Damit der Traum vom Eigenheim sich für breitere Schichten erfüllen kann, müsste einiges geschehen. Auch von öffentlicher Seite.
14: Erstmal mehr bauen, Ich weiß, es ist mittlerweile sehr abgedroschen,
11: sagt Christian Langosch, Immobilienexperte bei HQ Trust.
14: Weil das Angebot einfach größer werden muss und der Wettbewerb dann natürlich auch den Preis ein bisschen reguliert.
11: Mehr Wohnungsangebot entlaste nicht nur den Miet-, sondern auch den Kaufmarkt. Pekka Wagner vom IW Köln weist darauf hin, dass die Märkte ja nicht flächendeckend angespannt seien. Während die Preise in vielen Ballungsräumen extreme Höhen erreicht hätten, gäbe es etwa im ländlichen Raum oft mehr Angebot und dadurch auch niedrigere Preise. Ergo müssten diese Regionen attraktiver gemacht werden, um die Ballungsräume zu entlasten.
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4: Die große Drüsenameise ist in Wirklichkeit winzig klein, verursacht aber Riesenprobleme. Sie hat schon viele Gebiete in Baden-Württemberg und Hessen erobert und jetzt richtet sie auch in Bayern beträchtliche Schäden an. Seit dem Sommer treibt sie im Dreiländereck, am Untermain, rund um Aschaffenburg und in Nürnberg ihr Unwesen. Anwohner versuchen, die Insekten wieder loszuwerden, doch alleine schaffen sie das nicht und hoffen nun auf Unterstützung seitens der Städte. Julia Demel berichtet.
15: Dieses Jahr war es wirklich sehr schlimm. Die kamen wirklich ins Wohnzimmer rein von der Terrasse. Wenn man dann auf der Couch gelegen ist, die rappelten die schon auf einen rum.
16: Helga Dunn lebt im Nürnberger Stadtteil Hasenbuck. Sie schildert, wie im Sommer die Drüsenameisen in ihre Wohnung kamen und dort auch mit üblichen Hausmitteln wie Backpulver oder Zimt nicht mehr zu verjagen waren. Auch Sabrina Menz hat Ähnliches erlebt.
17: Das ganze Bad war auf einmal voller Ameisen. Also die kamen aus den Fugen oder aus den Wandbohrungen, eben wo die Wasserleitungen sind. Und dann war das ganze Bad voll mit den Ameisen.
16: Die Anwohner vermuten, dass die Ameisen von einer benachbarten Baustelle kamen. Dort gibt es eine große Sandfläche, auf der sich die aus dem Süden eingeschleppte große Drüsenameise besonders wohlfühlt. Dass es im Moment etwas weniger geworden sind, hängt nur mit den kühleren Temperaturen zusammen, sagt die Tierökologin Professor Heike Feldhaar von der Universität Bayreuth.
18: Ich fürchte, die kommen nach dem Winter wieder im Frühjahr, sobald es wärmer wird. Und sie ist aus dem mediterranen Raum. Das kann auch kalte Winter geben, da sind sie weniger aktiv, genau wie unsere heimischen Ameisen. Aber wenn sie jetzt weniger werden, heißt das nicht, dass man erfolgreich bekämpft hat, sondern sie gehen in Winterschlaf und im Frühjahr sind sie wieder da.
16: Das Problem wird also im nächsten Jahr wiederkommen. Deshalb hat sich jetzt auch der Nürnberger Stadtrat mit dem Thema befasst. In dieser Woche gab es zudem eine nicht öffentliche Bürgerversammlung. Oberbürgermeister Markus König sagte den Anwohnern Unterstützung zu. Allerdings hat auch er noch keine Lösung. In Aschaffenburg ist man schon einen Schritt weiter. Die Stadt versucht seit dem Sommer, Ameisennester mit kochend heißem Wasser zu zerstören. Inzwischen wurde sogar ein Ameisenbeauftragter eingesetzt. Nikolai Amberg zeigt ein Spezialgerät, das zur Bekämpfung angeschafft wurde.
19: Dieses Gerät ist eigentlich ein Gerät zur Unkrautbekämpfung. Dafür ist es gedacht, aber es hat sich als ziemlich effektiv erwiesen, die große Drüsenameise dort zumindest zurückzudrängen. Das sind zwei Dieselmotoren und die erhitzen das Wasser dann auf 130 Grad. Bis das Wasser am Ende dann vorne rauskommt, sind wir hier ungefähr bei 120 Grad.
16: Die Universität Bayreuth wird die Stadt Nürnberg jetzt bei der Bekämpfung der Ameisen unterstützen. Welche Methoden sich am besten dafür eignen, wird in Zukunft wohl für immer mehr Regionen wichtig werden, denn die große Drüsenameise dürfte sich weiter ausbreiten.
4: Informationen von Julia Demel. Nach einem schweren Erdbeben in Panama ist die Gefahr vor einem Tsunami offenbar gebannt. Zuvor hatte der US-Wetterdienst eine entsprechende Warnung für 9 Pazifikländer ausgegeben. Aus dem ARD-Studio für Mexiko, Mittelamerika und der Karibik, Jenny Barke.
3: Nach Angaben der US-Erdbebenwarte USGS hatte das Beben eine Stärke von 7,7. Das Zentrum befand sich vor der Südküste Panamas in einer Tiefe von 33 Kilometern. Zunächst war die Stärke mit 8,0, später mit 7,6 angegeben worden. Es galt zunächst eine Tsunami-Warnung für 9 Länder entlang der Pazifikküste. Inzwischen ist die Warnung wieder aufgehoben worden. Die Gefahr gefährlicher Wellen sei vorüber, teilte das Pazifik-Tsunami-Warnzentrum in Honolulu mit. Inzwischen hat es laut USGS Dutzende Nachbeben gegeben. In Panama, wo derart starke Erdstöße selten sind, kam es zu Schäden an Gebäuden. In der Stadt Penonomé stürzten einem Medienbericht zufolge der Turm eines historischen Gebäudes sowie mehrere Balkone ein. Landesweit wies die Regierung die Schließung der Schulen an. In der Hauptstadt Panama-Stadt wurde der Betrieb zweier U-Bahn-Linien aus Sicherheitsgründen vorübergehend eingestellt, wie der Betreiber mitteilte. Bisher sind keine Informationen über mögliche Verletzte oder Tote bekannt. Das Beben ereignete sich nur wenige Tage vor einem landesweiten Katastrophenschutztest. Für den kommenden Montag war in Panama eine Übung geplant, um die Reaktionen der Behörden auf Erdbeben zu erproben.
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4: Was ist, wenn er nicht nur droht, sondern ernst macht? Wladimir Putin, der an seinem Wunsch festhält, Russland mit allen Mitteln und ohne Rücksicht auf Verluste zu vergrößern. Wenn er also ein NATO-Mitglied nicht nur mit Sabotage und Propaganda, sondern offen militärisch angreift. Die NATO will auf diesen Tag X bestmöglich vorbereitet sein und dem dient auch eine Vorübung in Wiesbaden, der eine eigentliche Militärübung folgen wird. Wie können das Bündnis und seine Führung so schnell wie möglich ein verlässliches Lagebild bekommen? Darum geht es. Britta Söhling sammelt Eindrücke aus der Kommandozentrale.
20: Eine weiträumige Halle auf dem Gelände der Clay-Kaserne in Wiesbaden. Drinnen ein riesiger Bildschirm, viele Schreibtische. Hier laufen große Datenmengen in Echtzeit zusammen, fügen sich zu einem Lagebild der Ostflanke. US-Armee und NATO simulieren, was zu tun ist, wenn sie in den Krieg ziehen, erklärt Brigadegeneral Thomas Lowin, zuständig für die Landstreitkräfte der NATO.
21: Wir üben die Verteidigung der NATO, wir üben die Verteidigung der Bevölkerung unserer Länder. Und wir beüben die Führungsprozesse, die dazu notwendig sind. Und das Besondere an Wiesbaden ist, dass hier zwei Stäbe zusammenkommen und als ein Team das Ganze betreiben. One team, one fight against the enemy who's threatening NATO.
20: Auf den Schreibtischen Energy Drinks und Chipstüten. 150 Soldaten im Tarnfleck arbeiten hier rund um die Uhr. Nur die aufgenähten kleinen Flaggen am Ärmel zeigen, dass sie aus vielen unterschiedlichen Ländern kommen. Mit dabei ein IT- und Cyberspezialist der Bundeswehr, der seinen Namen nicht nennen darf.
22: Ich sitze neben einem amerikanischen Hauptmann. Wir bewerten das Lagebild zusammen, analysieren das, geben Handlungsempfehlungen für die übergeordnete Führung und das läuft besser, als ich erwartet habe. Das hier ist alles simuliert. Nächstes Jahr werden sich dann tatsächlich auch Truppen bewegen.
20: Noch sind es nur Datenpunkte. Rot steht für Feind, blau für Freund. Wo sind Verletzte? Wer braucht Nachschub? Das alles ist kein Computerspiel, sondern kann in naher Zukunft tödlicher Ernst werden. Das ist allen bewusst.
22: Diese Datenpunkte, sowohl rot als auch blau, die repräsentieren echtes Menschenleben. Und dementsprechend werden wir auch da nicht die Empathie verlieren und die Kameraden sind hier auch dementsprechend eben ernsthaft bei der Sache.
20: Europa ist regelmäßig Ziel russischer Aggressionen. Die Antwort auf die Frage, sind wir eigentlich noch im Frieden oder schon im Krieg, ist deshalb gar nicht so eindeutig, Brigadegeneral Thomas Lowin.
21: Ich glaube, wir sind in einer Zwischenzeit. Ich glaube, an den Aktionen von Russland sieht man sehr deutlich, wer der Bedroher ist. Und wer die Bedrohten sind. Und ich glaube, besser als das unsere Regierung gemacht hat nach dem Vorfall in Leipzig, kann man das nicht machen. Ja, wenn man das nicht ernst nimmt, was da passiert, dann macht man einen Fehler. Und wir müssen alles tun, um uns darauf vorzubereiten, dass es über diese Schritte hinausgeht.
20: Deshalb übt die NATO jetzt vermehrt an ihrer Ostflanke mit realistischen Einsatzszenarien. Die neuen Pläne sehen eine Vorne-Verteidigung vor. Es geht darum, russische Streitkräfte frühzeitig zu entdecken, aufzuhalten und abzuschrecken. Mit einer gestaffelten Verteidigungslinie aus Zäunen, Drachenzähnen, Sensoren und Bodenrobotern. Thomas Lowin von der Landcom.
21: Es geht darum, unsere Kampfkraft zu erhalten, indem wir zunächst Technik und Technologie nutzbar machen.

0: der ganzen Sache sind. Aus meiner Sicht ist diese Übung tatsächlich der beste Beweis für die Leistungsfähigkeit der NATO und für unsere Glaubwürdigkeit. Je tödlicher, je abschreckender wir sind, umso unwahrscheinlicher ist es, dass uns jemand angreift.
1: Die Übung Avenger Triad läuft noch bis zum 15. Oktober.
2: Birgitta Söhling berichtete. Polen wird derzeit von Angriffen und Drohungen an Schulen erschüttert. In der Region Masowien, zu der auch Warschau gehört, kam es an zwei aufeinanderfolgenden Tagen zu zwei Angriffen durch Schüler. Die Polizei teilte mit, inzwischen auch andernorts weitere minderjährige Verdächtige festgenommen zu haben. Viele Schulen wurden geschlossen. Auch das in Polen kaum regulierte Internet spielt möglicherweise wieder einmal eine unrühmliche Rolle. Paulina Milling berichtet.
3: Zunächst ging es um zwei Vorfälle in Kleinstädten in der Woiwodschaft Masowien, der polnischen Region, zu der auch Warschau gehört. Am Mittwoch griff ein 19-jähriger Schüler an seiner Schule 9 Menschen an. Am Tag darauf, an einem anderen Ort, verletzte ein 15-jähriger ehemaliger Schüler 3 Personen. Eine von ihnen starb. Polens Premierminister Donald Tusk erklärte, bei diesem Fall habe der Teenager einen Helm mit einer Kamera getragen, wohl um die Tat zu filmen. Seitdem überschlagen sich die Ereignisse. Ein Verdachtsfall kommt nach dem anderen auf. Die Polizei teilte mit, zwei weitere durch Teenager geplante Angriffe vereitelt zu haben. Einer von ihnen offenbar in Warschau. Die Beamten in ganz Polen sind alarmiert. Es gehen sehr viele Hinweise ein. Die Polizei ist im Einsatz. Alle sind tief betroffen und jede Information sowie jede Meldung wird eingehend überprüft, erklärte Tomasz Siemoniak, Geheimdienstkoordinator der Regierung. Die polnische Polizei durchforstet Drohnachrichten im Internet. Es hieß, es gebe schon 15 Festnahmen, demnach alles Teenager, die online Fotos und Videos mit Drohungen gepostet haben. Dass sich Szenario, Zeitpunkt und Umstände ähneln, so wie die Vorfälle sich häufen, wird über eine Internet-Challenge spekuliert. Über einen möglichen Aufruf in geschlossenen Gruppen oder auf Online-Plattformen. Doch diese Gerüchte wiesen die Behörden bisher zurück. Ich weise auf die morgendliche Mitteilung der Polizei hin, die sich zu der Frage äußert, ob es sich um eine Art Challenge, also eine Aufforderung, handelt. Dies verneint die Polizei sehr deutlich. Es tauchen Meldungen auf, Teenager hätten schon gestern von beängstigenden Messenger-Nachrichten erzählt. Darin soll vom heutigen Tag die Rede sein, einem angeblichen blutigen Freitag. Die 18-jährige Schülerin Nicola sagte gegenüber polnischen Medien:
4: Das ist eine schwierige Situation, denn es sind so viele Fakes im Umlauf. Da weiß man nicht, ob man Angst haben soll, ob man das Ganze ernst nehmen soll.
3: Laut Bildungsministerin Barbara Nowacka wurden aufgrund der Lage 59 Schulen in ganz Polen geschlossen. Einige haben die Einlasskontrollen verschärft, Eltern wurden aufgerufen, ihre Kinder zu Hause zu betreuen. Die Beamten haben ihre Präsenz im Umfeld von Schulen verstärkt. Das Thema hat auch eine politische Dimension. Polen hat bis heute den Europäischen Digital Service Act nicht umgesetzt. Die Regierung brachte zwar ein entsprechendes Gesetz auf den Weg, doch es ist im Januar am Veto des nationalkonservativen Präsidenten Karol Nawrocki gescheitert. Er argumentierte damals, das Digitalgesetz sehe eine administrative Zensur vor und könnte die freie Meinungsäußerung im Internet einschränken. Als Folge können polnische Sicherheitsbehörden Hassrede, Gewaltaufrufe oder rechtswidrige Inhalte im Internet nicht unmittelbar blockieren. Dafür braucht die Polizei zuerst eine Gerichtsentscheidung. Das Kabinett will es jetzt mit dem Gesetz nochmal versuchen, Plattformen und Netzwerke verpflichten, Gewaltinhalte zu entfernen. Aber auch Behörden sollen dazu ermächtigt werden. Von Rechtspopulisten und Nationalkonservativen kommt direkt Kritik. Man dürfe die aktuelle Lage nicht für politische Angriffe instrumentalisieren.
1: Kultur.
2: Auf der Frankfurter Buchmesse ist jetzt der Deutsche Verlagspreis verliehen worden. Über 80 Verlage wurden ausgezeichnet. Mehr von Anne Basak.
5: Es war ein Saal voller Gewinner, denn alle Verlage, die auf der finalen Liste standen, wussten, dass sie mindestens ein Gütesiegel und 18.000 Euro mitnehmen. Ganze 79 unabhängige Verlage wurden so ausgezeichnet, aber 3 bekamen die Spitzenpreise und 50.000 Euro. Darunter der Verlag Volland und Quist aus Berlin und Dresden, der unter anderem junge Lyrik aus dem Spoken-Word-Bereich und viele osteuropäische Autoren herausgibt. Verleger Leif Greinus.
6: Wir freuen uns wahnsinnig. Unabhängig von den finanziellen Zuwendungen ist es natürlich Aufmerksamkeit. Und das ist das, was wir brauchen für unsere Bücher, für unsere Autorinnen. Und wenn man dann den Hauptpreis gewinnt, dann ist das, entwickelt man eine enorme Strahlkraft. Und das ist das Schöne.
5: Weitere Hauptpreise gingen an den Kinder- und Bilderbuchverlag Kunstanstifter aus Mannheim und den Leipziger Merve-Verlag mit den Schwerpunkten Philosophie, Politik.

0: Politik und Kunstgeschichte. Und damit nicht genug. Der Berliner Kunst- und Fotobuchverlag Shiftbooks wurde für besonders umweltbewusstes Büchermachen als nachhaltigster Verlag des Jahres ausgezeichnet. Die Macher konnten das gar nicht fassen.
1: Sehr überrascht.
2: Ja, wir müssen das erst kurz verarbeiten. Darauf waren wir überhaupt nicht vorbereitet.
1: Und, ja, total.
2: Also wir sind sehr, sehr, sehr glücklich, diesen ehrenvollen Preis zu bekommen.
0: Sie bekommen 24.000 Euro, genau wie der Hamburger Mayrisch Verlag. Er gewann den erstmalig ausgelobten Preis für den innovativsten Verlag. Die Jury lobte, dass er sich neben dem Bücherverlegen auch mit vielen Events für die Independent-Literatur stark macht. Für Kulturstaatsminister Weimar ist die Arbeit der vielen kleinen unabhängigen Verlage wichtig und prägend für unsere offene, demokratische Gesellschaft.
3: Freie Verlage, egal wie sie nun politisch konnotiert sind oder welche Richtung sie haben, auch welche Disziplinen der Literatur oder der Fachmedien sie vertreten die Idee der Freiheit und die Kraft des Wortes.
0: Im Vorfeld hatte es eine rechtspopulistische Kampagne gegen den Verlagspreis gegeben. Einige Preisträger wurden als linksradikal diffamiert, darunter der Verlag Assoziation A mit Sitz in Berlin und Hamburg. Verleger Theo Bruns weist die Vorwürfe zurück.
4: Das ist natürlich Teil eines Kulturkampfes von rechts, um alles, was links ist oder Wurzeln hat in emanzipatorischen Bewegungen seit 1968, also das zurückzudrängen.
0: Im Frühjahr hatte es rund um den Buchhandlungspreis viel Streit gegeben, weil Kulturstaatsminister Weimar letztlich drei linke Buchhandlungen von der Gewinnerliste strich. Für den Verlagspreis gab es ein neues Beratergremium, das vermittelt hätte, wäre unter den Juryvorschlägen ein zweifelhafter Verlag gewesen. Sebastian Gugolz vom Börsenverein des Deutschen Buchhandels sagt, dass es aber gar keine Zweifel gab.
5: Das heißt, dieses Verfahren musste gar nicht greifen. Darüber sind wir aber auch sehr froh. Das heißt, alle von der Jury zum Preis vorgeschlagenen Verlage konnten jetzt auch den Preis erhalten. Und das ist wirklich eine sehr gute Nachricht.
6: Anne Barsack berichtete von der Frankfurter Buchmesse.
7: Standpunkte.
6: Eine Geburtstagsfeier bei Wladimir Putin. Die sorgt jetzt in Deutschland für Empörung, denn bei der Party als Gast dabei war der frühere Bundeskanzler und SPD-Vorsitzende Gerhard Schröder. Das Handelsblatt ist entsetzt über den Geburtstagsbesuch zum 74.
8: Ein vom Kreml veröffentlichtes Foto aus Putins Privathaus zeigt Schröder selig beim Händeschütteln mit dem Kriegsverbrecher, den er als seinen Freund bezeichnet. Die Außenwirkung dieses Fotos ist verheerend für das deutsche Ansehen in der Welt. Denn während Schröder mit Putin feierte, starben in der Ukraine Dutzende Menschen bei russischen Luftangriffen, darunter allein diese Woche drei einjährige Babys. Das Verhalten des Altkanzlers ist zum Fremdschämen.
6: Die Frankfurter Allgemeine kommentiert auf ihrer Online-Seite, der Kanzler bereichere sich mit seiner persönlichen Ostpolitik, schade aber Amt und Land.
8: Ja, man muss grundsätzlich offen dafür sein, mit allen zu reden. Schön wäre es gewesen, wenn Schröder spürbar mäßigenden Einfluss auf den über Leichen gehenden Putin ausgeübt hätte. Doch der sieht im ehemaligen Kanzler zu Recht nur einen nützlichen Idioten. Als fotogener Geburtstagsgratulant und frisch gebackener Aufsichtsrat einer russischen Supermarktkette liefert der Sozialdemokrat bessere Bilder als solche von Tod und Zerstörung, für die Putin wirklich steht.
6: Die Mitteldeutsche Zeitung aus Halle an der Saale schreibt, zwar habe Russland unzählige Kriegsverbrechen begangen, aber
8: so wie sich die Lage in der Ukraine entwickelt, ist ein Waffenstillstand oder gar Frieden nur mit Putin möglich. So viel Realismus sollte jeder deutsche Spitzenpolitiker haben. Deutschland und die NATO-Verbündeten haben bisher aber offenbar keine Idee, wie sich dieser Krieg beenden lässt. Natürlich darf die Ukraine nicht fallen gelassen werden, wie es AfD und BSW anstreben. Trotzdem muss mit Putin gesprochen werden. Vielleicht wird Schröder da noch einmal wichtig.
6: Und Spiegel.de fragt, was muss Gerhard Schröder noch tun, damit die SPD ihn aus der Partei ausschließt?
8: Bleibt der Einwand, ein neues Parteiausschlussverfahren könne scheitern und Schröder eine Bühne bieten. Doch gefährlicher wäre das Signal, dass die Partei nach jeder neuen Provokation schweigt und Schröder verzweifelt zu ignorieren versucht, wie den peinlichen Onkel auf dem Familienfest. Gerade aus diesem Grund sollte die Parteiführung das Verfahren nicht Ortsvereinen überlassen. Sie sollte es selbst vorantreiben.
6: Und das waren die Standpunkte, heute zusammengestellt von Jan Busche. Und das war auch die ARD-Infonacht. Bis hierhin mit Sven Hasenclever. Gleich nach den nächsten Nachrichten um 2 übernimmt hier Detlef Karg, der Sie weiter gut informiert durch die Nacht begleiten wird. Viel Spaß!

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1: Um 2 Uhr mit Tim Korge. Der ukrainische Präsident Selenskyj kritisiert den neuen US-Deal zu russischem Diesel scharf. Präsident Trump hat mit Kreml-Chef Putin umfangreiche Diesellieferungen für die USA und den Weltmarkt vereinbart, um gegen die hohen Spritpreise vorzugehen. Dafür werden bestehende Sanktionen gegen Russland vorübergehend aufgehoben. Selenskyj sieht darin Investitionen, die es ermöglichen, den Krieg gegen die Ukraine fortzusetzen. Geschenke an Putin werden keinen Frieden bringen, erklärte er. Nach dem Vorfall in einer Fly-Dubai-Maschine in der vergangenen Woche haben Ermittler der Vereinigten Arabischen Emirate weitere Details bekannt gegeben. Demnach soll der Co-Pilot einen Selbstmordanschlag auf den Flughafen von Tel Aviv geplant haben. Nina Amin.
2: Der Generalstaatsanwalt Al-Shamsi erklärte am Freitag, der Mann aus dem Oman habe sich dabei die Anschläge vom 11. September in den USA zum Vorbild genommen. Der Co-Pilot hatte Ende September auf dem Flug von Dubai nach Tel Aviv den Kapitän der Maschine angegriffen. Der Jet stürzte daraufhin innerhalb kürzester Zeit knapp 4.300 Meter in die Tiefe. Dem verletzten Kapitän war es aber gelungen, die Cockpit-Tür zu entriegeln. Passagiere und Besatzungsmitglieder konnten den Angreifer überwältigen.
1: In Mecklenburg-Vorpommern stehen die Zeichen auf Rot-Rot-Grün. Nach Abschluss der Sondierungsgespräche haben die Verhandler von SPD, Linken und Grünen ihren Parteien empfohlen, Koalitionsverhandlungen aufzunehmen. Am Abend stimmten die Gremien der SPD und der Linken zu. Die Grünen wollen heute in Rostock bei einem kleinen Landesparteitag entscheiden. Stimmen auch sie zu, können die Verhandlungen am Montag starten, sagte die SPD-Landesvorsitzende Schwesig. In Berlin-Schöneberg sind am Abend 2 Menschen durch Schüsse verletzt worden. Nach Angaben von Polizeisprecher Iflender hatten Zeugen vorher einen Streit von mehreren Personen mitbekommen.
3: Unsere Einsatzkräfte, die hier vor Ort eingetroffen sind, konnten nur noch Personen feststellen, die sich hier entfernt haben, zum Teil mit Fahrzeugen. Und trotzdem ist es uns gelungen, im Umfeld der Naumannstraße hier 2 Personen festzustellen, die Schussverletzungen aufwiesen. Und diese Menschen sind jetzt mit ihren nicht lebensbedrohlichen Schussverletzungen in einem Krankenhaus zur Behandlung.
1: Jörn Iflender, Polizei Berlin. In der Fußball-Bundesliga haben sich Dortmund und Bremen 2:2 getrennt und die deutschen Fußballfrauen haben ihr Länderspiel gegen Australien 4:2 gewonnen. In der deutschen Eishockey-Liga haben die Eisbären Berlin gegen Wolfsburg 5:0 gewonnen. Soweit die Nachrichten. 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Das Wetter. In der Nacht überwiegend dicht bewölkt und verbreitet regnerisch, 11 bis 9 Grad. Zum Morgen lässt der Regen nach. Tagsüber dann dichte Wolken, im Tagesverlauf Schauer, 15 bis 18 Grad. Am Sonntag ein Mix aus vielen Wolken und etwas Sonne bei bis 14 Grad. Die Zeit 2:03.
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5: Die A1 Osnabrück-Bremen wird zwischen Vechta und Kloppenburg wegen Brückenarbeiten von 4 Uhr bis Montag 5 Uhr in beiden Richtungen gesperrt. Eine Umleitung ist eingerichtet. Die A1 Lübeck-Hamburg ist zwischen Kreuz Hamburg-Ost und Dreieck Norderelbe wegen Bauarbeiten bis Montag ca. 5 Uhr in beiden Richtungen gesperrt. Eine Umleitung ist hier ebenfalls eingerichtet. Die A40 Duisburg-Essen ist zwischen Mülheim-Winkhausen und Mülheim-Heißen in beiden Richtungen bis Montag 5 Uhr gesperrt. Dort wird ein neues Brückenteil eingehoben. Die A40 Dortmund Richtung Essen ist zwischen Kreuz-Bochum und Hamme wegen Bauarbeiten bis Montag 5 Uhr gesperrt. Die A71 Erfurt-Suhl ist zwischen Ilmenau-West und Gräfenroda wegen starken Windes für Fahrzeuge mit hohen Aufbauten gesperrt. Die Umleitung in Richtung Schweinfurt führt über die U98 und in Richtung